0: besonders schlecht, auch wenn wir nicht ganz die Spitze sind.
1: Wer ist die Spitze?
0: Die nordischen Länder haben noch ein bisschen mehr als wir. Aber es ist gerade nach Corona. In Corona ist der Krankenstand sogar ein bisschen runtergegangen und jetzt ist er deutlich nach oben gegangen, insbesondere die psychischen Erkrankungen. Und man kann sagen, es ist der Flaschenhals des Wirtschaftswachstums, bei Personalmangel auch noch hohe Krankenstände zu haben. Das ist dramatisch.
2: Absolut. Warum ist denn die Situation, wie sie ist?
0: Es hat verschiedene Gründe. Wir müssen als erstes den demografischen Wandel anschauen. Die älteren Mitarbeitenden haben mehr Fehltage, weil sie einen gewissen Verschleiß haben nach 20, 30, 40 Arbeitsjahren. Dazu kommt, dass die jüngeren Generationen sensibler sind, eher auf sich achten, sich eher auch mal krank schreiben lassen. Und der ganz große Faktor sind natürlich auch die psychischen Erkrankungen, die dramatisch nach oben gehen. Und man muss auch so ein bisschen systemweit denken. Krankenstand ist auch Wartezeit. Wir Deutschen warten 42 Tage auf einen Facharzttermin im Durchschnitt. Wenn jetzt der Mitarbeiter irgendwas hat, im schlimmsten Fall ist er 42 Tage krankgeschrieben, bis er überhaupt zum Arzt kommt. Und das ist sicher ein Systemfehler.
2: Da wird ja aktuell auch viel drüber diskutiert, werden wir auch noch machen. Also eine Gesundheitssystemsreform, ein Riesenbrett. Ich bin mal sehr gespannt, wie deine Einschätzung dazu ist. Aber nochmal zurück zu dem eigentlichen Krankenbild. Du sagst, was auffällig ist, ist, dass auch psychische Erkrankungen ansteigen. Mit was hängt das zusammen? Hängt das mit der sogenannten Transformation der Wirtschaft zusammen?
0: Das hängt auch mit der Transformation zusammen. Das heißt Digitalisierung, immer neue Tools, immer neue Entwicklungen. Da kommt nicht jeder mit, dass er sich andauernd oder sie auf neue Dinge einstellt. Es hängt aber auch an der globalen Situation, sprich Kriege mitten in Europa. Daraus resultieren Existenzängste oder auch die Umweltkrisen und sonstige Disruptionen. Da machen sich gerade die jungen Leute schon viel Gedanken, wie es weitergeht mit der Welt. Und dazu kommt, dass die Arbeitswelt selbst natürlich sehr verdichtet geworden ist. Früher hatte man mal Entspannungsphasen, heute ist doch sehr, sehr viel komprimiert und es fehlen. Also ich habe so den Satz geprägt, wir haben kein Belastungsproblem, sondern ein Regenerationsdefizit.
2: Was meinst du damit?
0: Naja, ein Mitarbeiter bringt nur die beste Leistung, wenn er einen gewissen Stress hat. Wenn du völlig gechillt bist, bringst du keine Top-Leistung. Ja? Mhm. Aber du kannst am Beispiel des Fußballs nehmen, der FC Bayern spielt heute gut. Morgen würden sie die Leistung nicht noch mal abrufen können. Sie brauchen 3 bis 7 Tage, um sich zu regenerieren. Und vom Mitarbeiter wird aber jeden Tag verlangt, dass er die Top-Performance bringt. Und das klappt nicht immer.
2: Ja, man möchte natürlich schon auch die eine Seite betrachten, dass die Rahmenbedingungen eben erfordern, dass du permanent on bist, dass du schnell bist, dass du agil bist, flexibel, dass du Ausdauer an den Tag bringst. Was sagst du denn diesen Menschen, dass man sagt, naja, wir haben halt einfach keine Zeit, um groß zu rasten, weil wir dann nämlich rosten und die anderen vorbeiziehen?
0: Genau so ist es. Also es muss eben ganz schnell agiert werden, wie du sagst. Ein Verkäufer, der ein Auto verkauft, der muss das Angebot binnen von Stunden legen, sonst kauft der Kunde im Internet irgendwo anders. Der muss nur eingeben, was er sucht, und dann kriegt er 100 Angebote. Mhm. Und mit diesem Zeitdruck kommen viele nicht zurecht. Und bestimmte Dinge kann man lernen, wie man sich organisiert, aber bestimmte Dinge gewöhnt man sich auch nie dran, und das ist einfach die Disruption zurzeit.
2: Naja, und der Impact ist ja gewaltig auf die Unternehmen. Ich hatte jetzt kürzlich einen Geschäftsführer getroffen von einem Automobilzulieferer, der berichtete mir und sagte, Rolf, du weißt du, früher hatte ich 3% Krankenstand, jetzt habe ich 8% Krankenstand. Parallel geht meine Umsatzrendite nach unten, klar, Automobilbranche. Und da muss ich jetzt mehr oder weniger mal die Sinnfrage stellen. Also wo geht das überhaupt alles noch hin? Gibt es dafür überhaupt einen Ausweg?
0: Absolut. Also wir sind jetzt, je nach Statistik, ich gebe ja zusammen mit der DAK die Zahlen raus. Für letztes Jahr haben wir knapp 20 Kalendertage, Fehltage berechnet. Das ist schon ordentlich, ordentlich viel, das muss man sagen.
2: 20 Kalendertage, also wir sprechen von im Prinzip fast 3, 4 Wochen.
0: Ja.

0: Ausfall an Produktivität, an Anwesenheit, an allem drum und dran. Ja. Dazu kommen ja dann im Regelfall noch 25 bis 30 Urlaubstage.
1: Klar. Und Weiterbildung etc.
0: Ganz genau.
1: Und wir haben bestimmte Branchen wie das Gesundheitswesen. Ich habe eine Universitätsklinik, die haben in der Pflege 40 Fehltage pro Mitarbeiter pro Jahr.
0: Das ist gewaltig.
1: Das ist natürlich
0: das ist gewaltig. Und vor allen Dingen diejenigen, die ja noch da sind, müssen ja den Job von den anderen dann ja auch noch mitmachen. Plus noch die Veränderungsprozesse und so weiter.
1: Ich habe das mal die Teufelsspirale genannt. Dort, wo Personalmangel ist, müssen die Vorhandenen mehr arbeiten, dann werden die krank. Dann ist noch höherer Personalmangel. Also das spielt miteinander rein. Grundsätzlich sollten wir uns merken, es geht sowohl das Unternehmen an, für gesunde Rahmenbedingungen zu sorgen, aber auch jeden Einzelnen, sich gesundheitsgerecht zu verhalten.
0: Dann lass uns genau mal diese beiden Seiten der Medaille anschauen. Ja? Also wichtig finde ich nochmal den Aspekt, nicht nur das Unternehmen ist dafür verantwortlich, sondern jeder auch persönlich für sich selbst und seine Gesundheit. Aber lass uns nochmal den Aspekt des Unternehmens anschauen. Bis wohin muss und sollte sich das Unternehmen um deine Gesundheit kümmern?
1: Es ist ein sensibler Bereich.
0: Ja, das glaube ich, ja.
1: Ob mein Arbeitgeber zu mir jetzt sagen darf, Volker, mit BMI 27 hast du 2 Punkte zu viel und es ist auf Dauer nicht gesund. Das sagt man in Deutschland, ist ethisch
0: verwerflich. Sprich, wenn du zu viel Speck auf den Rippen hättest.
1: 60% der Deutschen sind übergewichtig, woraus 80% der Erkrankungen resultieren, die wir heutzutage haben, aus schlechtem Lebensstil. Ja? Also es ist ganz schwierig, da auf den Einzelnen einzuwirken. Man kann nur freiwillige Angebote machen. Was das Unternehmen machen kann, ist eine gesunde Kultur zu schaffen.
0: Was ist das? Was ist eine gesunde Kultur?
1: Naja, den zeitgemäßer Führungsstil. Du kannst die jungen Leute nicht mit den Instrumenten von vor 50 Jahren führen.
0: Was ist ein zeitgemäßer Führungsstil?
1: Sie wollen ein demokratisches System, wo der Chef mich mit einbezieht, aber letztendlich selber dann entscheiden muss, das auf jeden Fall. Sie wollen Sinnhaftigkeit der Arbeit. Wenn Sie nicht verstehen, warum Sie was machen müssen, dann machen Sie es nicht. Und Sie wollen mehr Selbstbestimmung als früher. Also ich mache jetzt morgens zuerst das, dann das, dann das. Da will die Generation Z sich möglichst wenig reden lassen, sodass eben, gibt ja im Amerikanischen diesen Ausdruck, Culture eats strategy for breakfast. Also die Kultur eines Unternehmens ist wichtiger als seine Strategie. Und das haben noch nicht alle Unternehmen verinnerlicht.
0: Naja, aber man könnte natürlich auch sagen, den Sinn in der Arbeit zu finden, das liegt doch bei jedem selbst. Ja? Also der eine, der macht eine bestimmte Tätigkeit, weil er sagt, Mensch, da kann ich mich wirklich selbst verwirklichen oder ich habe tolle Kollegen oder die Kreativität, die ich dort einbringen kann. Auch hier nochmal zum Prinzip Selbstverantwortung. Was kann man letztendlich von den Mitarbeitern verlangen und wo muss man unterstützen?
1: Absolut. Es ist ein Geben und Nehmen zwischen Arbeitgeber und Arbeitnehmer. Natürlich muss ich erst mal sehen, dass ich die richtigen Mitarbeiter am richtigen Platz habe. Das muss ich als Chef letztendlich entscheiden. Aber die Mitarbeitenden selbst müssen eben auch deutlich mehr einbringen, als sie das wahrscheinlich bisher tun, bis hin zu gesundheitsgerechterem Verhalten. Sag ein Beispiel, seit Corona ist zum Beispiel Deutschland sehr impfmüde. Mhm. Grippeschutzimpfung macht Sinn bei Menschen, die Kundenkontakt haben. Die Impfquote bei deutschen Arbeitnehmerinnen und Arbeitnehmern ist inzwischen unter 10%.
0: Kommen wir noch mal zum Chef, ja, der ja letztendlich sich ja auch um seine Schäfchen kümmern darf und sollte. Welche Rolle spielt er als Vorbild?
1: Also die wichtigste Stellschraube im Unternehmen ist der direkte Vorgesetzte, mit dem man täglich zu tun hat. Ist im Übrigen auch der häufigste Kündigungsgrund in Deutschland. 50% kündigen wegen ihrem Chef. Aber Gesundheit ist ein Top-Down-Prozess. Das heißt, man muss es auch ein Stück weit vorleben als Chef, wie gesunde Arbeit geht. Und umgekehrt gesprochen bin ich der Meinung, Arbeit macht nicht krank, sondern Arbeit hält gesund, wenn sie in den richtigen Rahmenbedingungen stattfindet. Weil wir fordern unseren Kopf und unseren Körper bei der Arbeit und das darf man nicht vernachlässigen. Die meisten Menschen ziehen ihr Selbstbewusstsein auch aus ihrem Job. Deshalb ist Arbeit nichts Schlechtes. Das müssen wir den Leuten immer wieder auch vergegenwärtigen.
0: Wenn du über die richtigen Rahmenbedingungen sprichst, lass uns da noch mal vielleicht eine Frage nachsetzen. Es wird ja viel diskutiert, dann wieder über die Vier-Tage-Woche und was weiß ich, wie viele Stunden und Urlaubstage und dergleichen. Was meinst du genau mit Rahmenbedingungen? Ist es in der Arbeitszeit? Sind es Arbeitsbedingungen? Was ist das?
1: Ja, Arbeitszeit ist in bestimmten Berufen ein großes Thema. Zum Beispiel in der Pflege wissen wir, wenn wir nicht den Schichtdienst hätten und diese Unwägbarkeiten, dass die Leute einspringen müssen, dann wären ungefähr 300.000 Menschen mehr in der Pflege. Das ist schon eine Hausnummer.
0: Absolut.
1: Auf jeden Fall. Aber ansonsten ist es eher, wie gesagt, die Organisation in einer Firma, das Klima, wie miteinander umgegangen wird, nicht nur mit dem Chef, sondern auch im Team muss man sich wohlfühlen. Das, also die weichen Faktoren, es ist nicht die schlechte Software und der Computer, der nicht geht, sondern es ist das atmosphärische Miteinander, ob man gerne arbeiten geht. Es gibt dieses schöne Zitat, Krankenstand ist eine Bettkantenentscheidung. Der Mitarbeiter sitzt morgens um 6 auf der Bettkante und ihm tut der kleine Zeh weh und jetzt überlegt er sich, gehe ich arbeiten oder mache ich krank. Wenn er einen guten, modernen Chef hat, der ihn morgens erstmal begrüßt und auf die Schulter klopft, dann geht er arbeiten. Wenn er einen autoritären hat, dann legt er sich wieder hin. Ist ja ganz einfach heutzutage auch, sich krank schreiben zu lassen.
0: Vielleicht noch ein Nachsatz auch zum Thema Atmosphäre in der Arbeitswelt. Ja, also was wir natürlich alle sehen, ist schon eine gewisse Angst. Werde ich eigentlich noch am nächsten Tag gebraucht, wenn KI meinen Job macht? Wie könnte ein Rezept aussehen, damit umzugehen?
1: Das spielt mit rein bei vielen Arbeitnehmerinnen und Arbeitnehmern, dass die Welt sich so stark verändert. Wir wissen, 20-30% der Jobs wird es in 10 Jahren nicht mehr geben. Das ist richtig. Und das muss man eigentlich auch den Menschen ehrlich sagen. Das heißt aber für die Leute selber, dass sie sich weiterentwickeln müssen, weil es werden neue Jobs entstehen an der Schnittstelle zwischen Mensch und Maschine. Aber da muss man vielleicht noch mal eine zweite Ausbildung machen oder eine Weiterbildung oder ein Aufbaustudium. Also niemand wird mit seiner Ausbildung durchs ganze Berufsleben kommen. Das wird so nicht gehen. Und da muss man die Leute anhalten, sich weiterzuentwickeln.
0: Lieber Volker, herzlichen Dank erstmal an dieser Stelle für diesen Einblick. Wir werden gleich im zweiten Teil zum Prinzip Selbstverantwortung übergehen. Also sprich, was kann jeder selbst noch machen? Wir hatten jetzt sozusagen die Dimension der Arbeitswelt abgedeckt. Mehr dazu gleich hier, liebe Zuschauer, bei Chefsache. Bleiben Sie dran. Und damit herzlich willkommen zurück, liebe Zuschauer, bei Chefsache. Zu Gast im Studio ist Volker Nürnberg, er ist Gesundheitsökonom. Wir sprechen über Deutschlands Krankenstand. Und im ersten Teil der Sendung hattest du gesagt, naja, das Unternehmen kann schon einiges tun, damit es den Mitarbeitern besser geht. Aber man muss auch den einzelnen Menschen wirklich abholen und das Thema Gesundheit auch einfordern. Ganz konkret, was kann man machen?
1: Also mich stört allgemein, dass wir in Deutschland so ein bisschen so eine All-Inclusive-Mentalität haben bei Gesundheit.
0: Was meinst du?
1: Naja, die Krankenkasse wird es schon richten und die wird alles bezahlen. Und was sie nicht bezahlt, das ist gesundheitlich auch nicht notwendig. Und viele achten zu wenig auf ihre Gesundheit. Und es ist auch Aufgabe eines Arbeitnehmers, so in Schuss zu sein, dass er seine optimale Arbeitsleistung bringen kann. Und das ist nicht bei allen so. Man hat auch nicht immer Einfluss drauf. Aber alleine 10% der Krankschreibungen sind private Unfälle, die gar nichts mit dem Job zu tun haben. Und bei anderen gibt's Grauzonen und Wechselwirkungen. Also kurzum, die Handlungsfelder Bewegung, Ernährung, Stress und Sucht muss jeder Einzelne in den Fokus nehmen.
0: Aber das kommt bisweilen nicht so rüber. Also oft hört man im Umfeld, naja, also für meine Krankheit mache ich letztendlich meinen Arbeitgeber verantwortlich.
1: Das kann man so monokausal nicht sehen, sondern die meisten Erkrankungen, nehmen wir das Beispiel der psychischen Erkrankungen, sind sowohl im Privatleben als auch im Beruflichen. Du bist 35 oder 40 Stunden die Woche in der Firma, aber viel, viel länger bist du ja Privatmensch und deshalb spielt das privat

0: Leben eine erhebliche Rolle für deinen Gesundheitszustand.
1: Es wird ja auch viel diskutiert über Resilienz von Altersgruppen sozusagen. Ja? Also immer wieder Bashing, Generation Z ist längst nicht mehr so konfliktfähig. Wenn ich denen mal was sage, dann kippen sie gleich um, sind krank oder kommen gar nie wieder. Ist da was?

0: wird es nicht mehr geben, sondern die Lebensläufe sind disruptiv. Da sind mal Lücken drin, mal ein Sabbatjahr oder sonst was. Und wir müssen eben schauen, dass wir die Jungen mit neuen Methoden kriegen. Die Generation Z ist schwieriger zu kriegen. Sie ist nicht per se faul, aber sie ist ausdifferenzierter.
1: Neue Methode bedeutet ganz genau, was kann man machen?
0: Naja, mehr Flexibilität, um auch dem Berufsleben Raum zu geben. Es gibt eben Leute, die arbeiten morgens gern und abends gern und tagsüber machen sie Sport. Dann muss man vielleicht auch die Arbeitszeiten modifizieren, um dem Privatleben gerechter zu werden. Und wir müssen sehen, der durchschnittliche Arbeitnehmer ist 45. Das heißt, seine Eltern sind im Schnitt 70 plus. Viele pflegen nebenher. Auch da müssen wir als Unternehmen drauf eingehen. Also eine Menge an privaten Baustellen, die wir ins Unternehmen integrieren müssen.
1: Nun wird ja auch aktuell in der Politik über die Gesundheitsreform gesprochen. Gerade auch in den Schlagzeilen zu sehen, wie bewertest du als, sag mal, Profi des Fachs aktuell die Diskussion? Anders gefragt, wird über die richtigen Dinge diskutiert?
0: Es sind gute Vorschläge vorhanden, zumindest um die Krankenversicherung kurzfristig auch zu stabilisieren. Es geht ja für die Arbeitgeber darum, insbesondere die Lohnnebenkosten zu senken. Wir sind jetzt weit über 40% und das macht uns international einfach nicht mehr wettbewerbsfähig. Wir sind als Deutsche nicht mehr so viel besser, wie wir teurer sind. Und das ist das Problem. Und das heißt zurzeit auf die Firmen bezogen, man möchte die Lohnfortzahlung im Krankheitsfall ein Stück reduzieren. Ich glaube, das ist sinnvoll im internationalen Vergleich, wenn man das moderat macht. Und man wird die Eigenbeteiligung zum Beispiel bei Medikamenten erhöhen. Auch das ist wahrscheinlich sinnvoll. Und hier gibt es eine Menge an Dingen, an die wir angehen müssen.
1: Gibt es denn konkrete Ideen, die du auch an dieser Stelle mit einbringen würdest, die vielleicht jetzt noch nicht im Relevant Set sind, wie man so schön sagt?
0: Ja, wir können sicher durch Digitalisierung noch einiges an Synergien im Gesundheitswesen hinkriegen. Gerade im ländlichen Raum werden wir mehr Telemedizin brauchen etc. Und wir haben in Deutschland viel zu viele Arztbesuche, weit über 10 ist im internationalen Durchschnitt mehr als doppelt so viel. Das liegt an der Mentalität, die sich über Jahrzehnte eingespielt hat. In anderen Ländern, wenn man eine Erkältung hat, kuriert man sie aus. Da braucht man in der Regel für einen Kopfschmerz keinen Hausarzt. Ne?
1: Das heißt also, du siehst auch in Zukunft im Prinzip große Chancen auch in der Technologie und auch in der KI für das Thema Gesundheit?
0: Absolut. KI kann im Gesundheitswesen der Gamechanger werden. Zum Beispiel im Psyche-Bereich gibt es innovative Ansätze, die sogenannte Naya zum Beispiel, ein virtueller Avatar, der Menschen so gut betreut, dass sie gar nicht merken, dass es eine Maschine ist. Also hier wird sich in den nächsten Jahren sehr, sehr viel tun.
1: Man will es ja fast noch gar nicht glauben, denn wenn man sich allein mal anschaut, was mit einer elektronischen Patientenakte passiert oder auch nicht passiert, dann ist das, wovon du gerade sprichst, ganz, ganz weit weg, oder nicht?
0: Das ist richtig, aber das liegt daran, dass wir in Deutschland eben in der Digitalisierung ganz weit hinten sind im europäischen Vergleich. Die estlichen Länder zum Beispiel sind uns Welten voraus und in der KI sind wir dementsprechend hinten dran. Dazu kommt, dass wir das datenschutzsensibelste Land der Welt sind. Das heißt, der deutsche Datenschutz kostet auch Leben. Das muss man so kritisch sagen.
1: Lass uns abschließend noch auf einen internationalen Vergleich schauen. Ich finde das immer ganz spannend, wenn man sozusagen erstmal in die eigenen Reihen schaut, aber wenn man links, rechts, oben, unten und auch nochmal hinschaut. Gibt es denn aus deiner Sicht eine Paradegesellschaft oder ein Paradeland, wo du sagst, von denen können wir wirklich was abschauen?
0: Wie ich sagte, in der Digitalisierung können wir von vielen nordischen Ländern was lernen. Wir können sicher, was Arbeitsengagement etc. angeht, von den Ländern, die jetzt stark am Aufstreben sind, viel lernen. Also die haben uns inzwischen auch bei den Innovationen überholt. Und was wir ganz am

0: dringendsten brauchen, ist eine Entbürokratisierung der Wirtschaft und des Gesundheitswesens, um einfach schneller voranzukommen. Also da gibt es ganz viel Luft nach oben, leider.
1: Und das berühmte deutsche Mindset, was sagst du dazu?
0: Das ist sicher.
1: Ich meine, wir sind ja ziemlich weit gekommen, auch mit einem gewissen Mindset, aber auch das scheint jetzt nicht mehr ganz zeitgemäß zu sein.
0: Wir sind nicht mehr die Benchmark, das müssen wir uns so kritisch eingestehen. Ein China, ein Indien etc. haben uns längst überholt bei viel niedrigeren Lohnkosten und das wird dazu führen, dass weiter Arbeitsplätze ins Ausland wandern. Und das tut mir richtig weh, weil wir könnten, wenn wir jetzt endlich den großen Wurf hätten, nach vorne kommen. Und die Krankschreibungen und Krankentage sind ja nur eine ganz kleine Baustelle, wo ich mir auch Innovationen wünschen würde.
1: Abschließender Appell. Wir kommen zum Ende unserer Sendung. Lieber Volker.
0: Ja, konkret jetzt auf unser heutiges Thema. Ich wünsche mir zum Beispiel die Teilkrankschreibung. Ein Mitarbeiter, der einen Homeoffice-Platz hat und den kleinen Zeh gebrochen hat, muss nicht zwingend krankgeschrieben sein. Ich wünsche mir wirklich einen Innovationsschub. Und ich glaube, wir müssen als jeder einzelne Arbeitnehmer in Zukunft uns mehr einbringen, als wir das bisher getan haben, und die Unternehmen analog.
1: Herzlichen Dank für dieses Fazit. Volker Nürnberg, schön, dass du hier warst. Im Chefsache-Studio, liebe Zuschauer, das war es auch schon wieder soweit an dieser Stelle. Herzlichen Dank für Ihr Interesse. Das würde mich freuen, wenn Sie spätestens in 2 Wochen wieder einschalten. Bis dahin wünsche ich Ihnen alles Gute. Tschüss.

0: Guten Abend, liebe Zuschauerinnen und Zuschauer, und willkommen zu Ihrem Elbland aktuell am Freitag, dem 22. Mai 2026. Schön, dass Sie auch heute wieder mit dabei sind und mit mir gemeinsam durchs Elbland spazieren. Heute geht es bei uns zuerst um eine große Waldbrandübung in der Dipser Heide. Danach schauen wir nach Graupa zu einer neuen Sonderausstellung. Nach der Pause blicken wir zurück auf große Sportjahre im Sportpark Dippoldiswalde und zum Schluss wird es in Meißen bunt. Wie versprochen, starten wir in Dips. Hier ist der Ernstfall geprobt worden. Bei einer großen Waldbrandübung ging es um ein Szenario, das wegen der Munitionsbelastung in Teilen der Heide besonders heikel ist.
1: Ja, in der Dippoldiswalder Heide findet heute eine große Waldbrandübung statt, die von der Stadt Dippoldiswalde, der Stadt Rabenau und dem Landkreis Sächsische Schweiz organisiert worden ist. Hintergrund ist die Munitionsbelastung hier in der Dippoldiswalder Heide, die besondere Löschmaßnahmen erfordert, da Sicherheitsabstände bis zu 1000 Meter eingehalten werden müssen. Dazu sind heute hier ca. 250 Einsatzkräfte aus dem ganzen Landkreis der Sächsischen Schweiz, Osterzgebirge im Einsatz. Ja, wir haben heute davon ausgehend ein Szenario, dass ein Waldbrand ausbricht in einem unbelasteten, also nicht munitionsbelasteten Bereich, der klassisch im Waldbrand bekämpft wird, aber das Szenario ist, dass es ausdehnt in den munitionsbelasteten Bereich, der auch nach sich zieht, dass große Teile des Ortsteils Malter und der Stadt Dippoldiswalde planungstechnisch durch die Stadt Dippoldiswalde evakuiert werden müssen.
2: Und auf diese möglichen Situationen bereitet man sich in Dippoldiswalde vor. Im Gerätehaus der Freiwilligen Feuerwehr herrscht Anspannung. Feuerwehr und Stadt haben hier ihre Stäbe stationiert, um schnell gemeinsam handeln zu können.
3: Liebe Zuschauerinnen und Zuschauer, ich begrüße Sie heute hier herzlich aus der Feuerwehr in Dippoldiswalde. Neben mir darf ich Herrn Stoppock als Stabsleiter der Großen Kreisstadt Dippoldiswalde begrüßen und neben ihm unseren stellvertretenden Stadtwehrleiter Herrn Carsten Birner, der heute die Rolle des Stabsleiters der Ortsverwaltung

0: festen Befehlsstelle übernimmt. Der Verwaltungsstab der Gemeinde Rabenau wurde hochgefahren und wird beübt, ebenso der Verwaltungsstab hier aus Dippoldiswalde. Auch der Landkreis hat seinen Verwaltungsstab hochgefahren und beübt diesen, sodass wir dann schlussendlich wirklich alle Akteure zusammen hatten und eben genau dieses Szenario mal so durchspielen konnten. Hinter mir oder hinter uns sehen Sie die Karte, die wir aus unserer ortsfesten Befehlsstelle übermittelt bekommen haben. Und hier sehen Sie auch schon der Bereich, der hier so schraffiert ist, wurde uns sozusagen jetzt angezeigt, dass das der betroffene Bereich ist, wo eben ein Feuer entfacht ist, ein tatsächliches Feuer. Also wundern Sie sich bitte nie, wenn Sie Rauchentwicklungen oder vielleicht auch eine Geruchsbelästigung heute wahrnehmen. Das hat wirklich damit zu tun, dass wir ein echtes Feuer eben hier entzündet haben. Genau, alle Fahrzeuge sind GPS überwacht. Das bedeutet, wir können ganz genau sehen, welches Einsatzfahrzeug sich gerade wo befindet, auf welcher Anfahrtsstrecke es vielleicht ist oder ob es noch im Bereitstellungsraum beim THW in Reinoldshain sich befindet. Ja, das ist eigentlich so der grobe Überblick. Ebenso wurde uns noch eingespielt, dass die Windrichtung aus Nordosten jetzt dazu kommt. Das müssen wir im Auge behalten. Ne? Das kann natürlich dazu führen, dass das Feuer sich jetzt ein Stück weit da verlagert und möglicherweise in einen gefährlichen Bereich übergeht. Wir werden sehen, wie sich der Tag noch so entwickelt und was wir für Aufgaben hier eingespielt bekommen. Genau, also das schlimmste anzunehmende Szenario wäre eben, dass es wirklich ein großflächiger Brand ist in der Dipser Heide und Ortsteile von Dippoldiswalde evakuiert werden müssen. Jetzt in diesem Szenario wird es die Ortschaft Malder betreffen. Es könnte genauso natürlich Oberheslich oder auch Dippoldiswalde an sich betreffen. Wie gesagt, wir reden dann von mehreren hundert Personen, die evakuiert werden müssen. Neben den Personen auch Haustiere, Nutztiere. Das muss alles bedacht werden. Wir müssen uns um Personen auch kümmern, die vielleicht nicht mehr eigenständig ihr Zuhause verlassen können. Also wie werden die dann evakuiert? Wie kriegen wir das organisiert? Genau, ist vielleicht auch der ÖPNV, Schülerverkehr für die nächsten Tage dann schon betroffen? Das sind alles so Aufgaben und Fragen, die natürlich mit so einem Szenario einhergehen und die wir hier als Verwaltungsstab heute dann mal ganz intensiv beüben.
1: Diese Übung hat konkrete Hintergründe. Große Teile der Dippoldiswalder Heide sind weiterhin mit Kampfmitteln belastet. Im Ernstfall würden diese nicht nur die Brandbekämpfung erheblich erschweren, sondern auch Evakuierungen umliegender Wohngebiete erforderlich machen. Ziel von Heidefeuer ist es, genau diese komplexen Abläufe unter realitätsnahen Bedingungen zu trainieren und die Zusammenarbeit aller Beteiligten zu festigen.
2: Ja, also unsere Zusammenarbeit klappt von Haus aus immer gut. Wir haben natürlich immer das Problem, dass wir viele Ortsfeuerwehren hier gebunden haben, natürlich auch die Verwaltungsstäbe dort mit eingebunden haben. Das ist immer, dass da Probleme auftreten. Aber ich denke, dass das Grundszenario ist von uns gut geplant worden. Und das wird auch zum Erfolg dieser Übung führen. Die große Herausforderung ist natürlich für die zwei Verwaltungen die Räumung. Also wir reden ja nicht von einer Evakuierung, sondern von einer Räumung, also die sofort erfolgen muss. Wo theoretisch erstmal büromäßig das so vorgeplant wird, dass wir wissen, wie viele Einwohner sind dort, wie ist die Information an die, wie ist die Zusammenarbeit mit Ordnungsamt, Polizei und dem Rest der Verwaltung, und das wird heute hier auf den Prüfstand gestellt. Ja, das ist eine große Herausforderung für uns als Feuerwehrleute. Der Kampfmittelbeseitigungsdienst Sachsen sagt, sobald es in den belasteten Bereich reinläuft, heißt das 1000 Meter räumen in dem Bereich. Also dort darf sich keiner mehr drin aufhalten. Und 1000 Meter sind natürlich auch 1000 Meter nach oben, zur Seite und nach unten auf Deutsch. Und das ist also ein Riesenproblem für uns. Wir müssten dann in so einem Fall, wenn wir schon in der Brandbekämpfung sind, natürlich auch unsere Kräfte zurückziehen. Und wir können dann fast nichts mehr tun, um dort Löschmaßnahmen durchzuführen. Ja, die Gefahr besteht immer und leider auch noch über einige Jahre, wie uns gesagt wurde. Also es ist dann mindestens noch 10 Jahre ins Land gehen, ehe wir da so weit sind. Es sind ja schon in Größenordnung aus dem Waldgebiet hier geräumt worden, aber das sind eben noch riesengroße Flächen. Wir haben jetzt uns erstmal so weit verständigen können, dass wir die Randgebiete zuerst räumen, damit wir aus den Räumungssachen der Bevölkerung rauskommen. Da ist uns jetzt schon viel gelungen, dass wir theoretisch die alten Pflegeheime nicht mehr räumen müssen, sondern bloß noch in den Objekten verschieben müssen, die Bürger, dass da nichts passiert. Also es wurde da in den letzten Jahren schon sehr viel getan.

0: Zum Löschen eines Waldbrandes braucht man in der Regel auch Wasser. Aber wie kommt dieses Löschwasser mitten in die Dipser Heide?
1: Ja, das Wasserversorgung erfolgt heute aus der Malta. Am Strandbad Malta wird dann bis in die Boldiswalde über ca. 2500 Meter Schlauchstrecke hier hoch bis mittig in die Boldiswalder Heide befördert.

0: Ja, heute beüben wir dieses Szenario. Sollte es aber doch mal Realität werden und eine Evakuierung notwendig sein, möchten wir Sie heute schon darauf hinweisen, dass Sie sich bitte an die Ansagen und ja, Hilfestellungen der Einsatzkräfte vor Ort halten, dass sie Anweisungen wirklich auch befolgen, vielleicht auch auf den einen oder anderen Nachbarn noch Acht geben. Verlässt er auch sein Haus? Kann ich ihn mitnehmen, gerade wenn er vielleicht nicht mehr selber Auto fahren kann oder bewegungsfähig ist? Seien Sie da bitte einfach umsichtig. Wir würden natürlich ein Bürgertelefon im Rathaus von Dippoldiswalde einrichten, wo Sie jederzeit Infos bekommen, wo Sie auch persönlich im Rathaus im Bürgerservice vorsprechen können. Ja, das sind vielleicht allgemeine Infos, sollte es, wie gesagt, zu diesem Szenario mal kommen. Achten Sie darauf, verlassen Sie zügig die Häuser so, wie es Ihnen angewiesen ist. Und ja, halten Sie sich bitte an die Vorgaben. Vielen Dank.
1: Bleibt zum Schluss noch Danke zu sagen an alle Einsatzkräfte, die an diesem Samstag wieder einmal ihre Freizeit geopfert haben, um bereit zu sein, wenn ihr Einsatz gefordert ist, um Menschen und Güter zu retten. Vielen Dank.
2: Blicken wir nun nach Graupa. Im Lohengrin-Haus ist eine neue Sonderausstellung zu sehen. Sie geht der Frage nach, wie stark Richard Wagner von Karl Maria von Weber beeinflusst wurde.
3: Im 200. Todesjahr Karl Maria von Webers darf die Freischützaufführung auf der Felsenbühne Rahden nicht fehlen. Die Landesbühnen Sachsen zeigen die romantische Oper ab Mitte Juni. Der Freischütz war seinerzeit ein Gassenhauer. Er machte Weber berühmt.
4: Karl Maria von Weber ist damals wie eine Art, ich würde schon sagen, Idol oder Popstar behandelt worden. Also die Leute waren begeistert von dieser Musik.
3: Der Freischütz zog auch Richard Wagner in seinen Bann. Davon erzählt die neue Sonderausstellung im Lohengrin-Haus Graupa.
4: Richard Wagner ist als Kind sehr stark durch die Einflüsse, die er von Karl Maria von Weber erhalten hat, geprägt worden. Er hat den Freischütz gesehen als 8-jähriger Junge, war begeistert von diesem Stück, hat es mehrfach nachgespielt. Er hatte Angst vor der Gespensterszene. Er hat versucht, auf dem Klavier Teile des Freischütz nachzuspielen. Und daran sieht man schon, wie tiefgreifend diese Inspiration für Wagner gewesen ist.
3: Ohne Weber kein Wagner? Diese Frage versucht die Sonderschau in Graupa zu klären. Bereits vor Jahren wurde die Ausstellung in Dresden gezeigt.
5: 2022 habe ich im Rahmen meines Studiums noch im Weber-Museum in Hostewitz ein Praktikum absolviert bei Romy Donat. Und das hatte eben auch den Hintergrund, eine Ausstellung zu erarbeiten zum Thema Weber-Wagner. Und insofern ist es schön, dass sich für mich jetzt hier auch wieder ein Kreis schließt, weil die Ausstellung zu uns kommt.
3: 2022 war das Weber-Museum in Dresden Gastgeber für die Schau. Damals war das Thema mit einem Ausrufezeichen versehen. Ohne Weber kein Wagner.
4: Als Leiterin des Karl-Maria-von-Weber-Museums ist natürlich für mich die Sicht auf Wagner immer eine Sicht von der Sicht Webers her. Und ich würde natürlich ein Ausrufezeichen setzen und würde sagen, ohne Weber kein Wagner. Ausrufezeichen.
5: Also es ist eine sehr ambivalente Sache. Unbestreitbar ist natürlich, dass Wagner großen Einfluss durch Weber erlangt hat. Aber dieses Fragezeichen soll eben auch suggerieren, dass es kein einwandfreies Themengebiet ist in der Wagner-Forschung, sondern auch eins, was durch viele verschiedene Blickwinkel betrachtet werden kann.
3: Tom Adler, Romy Donat und Wolfgang Mende zeigen die Schnittpunkte der Biografien. Sie belegen mehrfach, wie stark Richard Wagner vom Schaffen Webers beeinflusst wurde.
4: Wir sind sehr dankbar, dass wir erstmals den Fokus auf dieses Thema legen konnten. Natürlich war es bekannt, dass Wagner durch Weber beeinflusst worden ist. Man weiß, er hat sehr viele musikalische Zitate aus Weber.

0: was Opern verwendet. Und in seinen autobiografischen Schriften finden sich immer wieder Erwähnungen von Weber. Aber so eine umfangreiche Beschäftigung mit diesem Thema hat es vorher eigentlich nicht gegeben.
1: Der 27 Jahre jüngere Richard Wagner trat 1843 in Webers Fußstapfen. Auch er wurde Hofkapellmeister in Dresden. Als die sterblichen Überreste Webers von London an die Elbe überführt wurden, komponierte Wagner eigens zwei Werke. Die Namen Karl Maria von Weber und Richard Wagner sind untrennbar mit den Dresdner Elbhängen verbunden. Die Sonderschau im Lohngreenhaus Kraupa verdeutlicht dies. Zu sehen bis Anfang Oktober.
2: Nach einer kurzen Unterbrechung geht's weiter in Ihrem Elbland aktuell. Dranbleiben lohnt sich. Wir haben noch zwei spannende Themen in petto.
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2: Weiter geht's in Ihrem Elbland aktuell. Schön, dass Sie dran geblieben sind. Im nächsten Beitrag blicken wir zurück auf große Momente im Sportpark Dippoldeswalde, auf internationale Turniere, prominente Gäste und eine Zeit, in der dort sportlich richtig viel los war.
9: liebe Gäste des FRM, im Sportpark Dieboldeswalde ist in 20 Jahren sehr, sehr viel passiert. Die tollsten Jahre gab es von 2006 bis 2016. Was wir an vielen internationalen Veranstaltungen hier im Sportpark hatten, musste ich mir ein wenig Notizen machen, um dies und jenes nicht zu vergessen. Das Highlight waren natürlich 11 Jahre die Diebold-Volleyball-Turniere, die jedes Jahr Ende September, Anfang Oktober in Dieboldeswalde stattfanden. Insgesamt an diesen 11 Jahren haben 68 Mannschaften der ersten Bundesliga teilgenommen. Also, jede Mannschaft der Bundesliga war einmal oder mehrmals hier in Dieboldeswalde im Sportpark. Es waren weitere Gastmannschaften da. Und zwar mit China hatten wir den absoluten Star des Volleyballs, des Weltvolleyballs hier in Dieboldeswalde zu Gast. Es waren Niederlande, es war Wroclaw da, es war die Nationalmannschaft U20, die an vielen Turnieren teilgenommen hat. Es war Liberec da, Post-Wien und Breslau. Das war das Diebold-Turnier. 2007 hat das Tischtennisturnier mit Spielern der 2. Bundesliga hier im Sportpark begonnen. Es war ein fantastisches Turnier und die Dipser und viele Gäste konnten Spielerinnen und Spieler der 2. Bundesliga live im Sportpark Dieboldeswalde erleben. 2009 haben wir die Hallenbezirksmeisterschaft in Frauenfußball mit dem Finale ausgerichtet, was ebenfalls mit 7 Mannschaften ein absolutes Highlight war. 2008 und 2009 waren die Länderspiele der Junioren-Nationalmannschaft Deutschland-Polen und Deutschland-Tschechien hier im Sportpark Dieboldeswalde. Und die Junioren waren auch sehr, sehr viel bei uns in Trainingslagern. In 5 Jahren waren sie 4-mal in Trainingslagern bei uns zu Gast. Und unmittelbar vor der Europameisterschaft haben sie den Sportpark Dieboldeswalde genutzt, um die Vorbereitung auf die Finale des Europameisterschaftsturniers hier in Dieboldeswalde vorzubereiten.
10: Wir waren schon sehr oft in Dieboldeswalde, auch mit den letzten Jahrgängen. Wir finden hier unglaublich gute Bedingungen. Wir können hier super gut trainieren. Wir werden sehr gut betreut. Wir wohnen gut. Wir können gut essen. Also es ist für eine Vorbereitung auf eine EM ein idealer Standort.
9: Sie sind von Dieboldeswalde sofort zur Europameisterschaft gefahren und wurden auch Europameister und haben sich es nicht nehmen lassen, die Fahrt von Bullen über Dieboldeswalde zu führen und sich nochmal beim Sportpark und beim Bürgermeister zu bedanken für dieses tolle Highlight. Das war was Großes. Dann gab es natürlich die absoluten Highlights und das war die Nationalmannschaft der Damen. Die Nationalmannschaft der Damen haben wir durch intensive Nachfragen und intensive Arbeit bekommen. Viele haben geglaubt, das wird es nie sein, aber das erste Länderspiel der Volleyballfrauen Deutschland, Tschechei, folgte im Juli 2009. Die Halle wurde umgebaut, und zwar das Hallenfeld 4 wurde durch eine Gerüstfirma aus Pirna angebracht wurden, stufenweise und so weiter, sodass wir nochmal 500 Sitzplätze gewinnen konnten. Und die Halle war mit 1200 Zuschauern völlig ausgelastet. Das nächste Highlight war dann die Mannschaft Dottem-Repp, wo Deutschland 2 Spiele hatte. Ein Spiel sollte unbedingt in Dresden stattfinden, aber da ich selbst in der Dottem-Repp war, um diese Mannschaft nach Dieboldeswalde in den Sportpark einzuladen, durften wir auch beide Spiele hier in Dieboldeswalde absolvieren. An dem Sonnabend folgte das erste Spiel und an dem Sonntag das zweite Spiel. Erstmalig wurde ein Livestream in die Dottem-Repp durch das FRM-Fernsehen gelegt, sodass diese Spiele auch live in der Dottem-Repp abgerufen werden konnten. Das war's. Und als letztes, was wir auch nicht vergessen sollten, hat von 2008 bis 2010 die 2. Bundesliga Volleyball Damen hier ihre Heimspiele

0: ausgetragen. Es war also in diesen 10 Jahren sehr, sehr viel los. Leider muss man heute sagen, fehlen diese großen internationalen Veranstaltungen. Und in einer Absprache oder in einer Sprache oder in einer kurzen in einem kurzen Gespräch mit Axel Weibel, der Cheftrainer vom DSC, wurde auch bestätigt, dass es von Die Wildeswalde her keinerlei Anfragen gab, dass der DSC wieder mal ein Spiel im Sportpark Die Wildeswalde absolvieren sollte. Damit ist die wunderbare internationale Geschichte zu Ende gegangen. An für sich schade.
1: Und zum Schluss blicken wir wie versprochen nach Meißen. An der Afra-Grundschule hieß es wieder Manege statt Klassenzimmer. Beim Zirkusprojekt Afralino entdeckten die Kinder mit viel Mut, Teamgeist und Training ganz neue Seiten an sich.
2: Eine Woche lang heißt es an der Afra-Grundschule in Meißen, Klassenzimmer aus, Manege an. Der Förderverein der Schule organisiert erneut sein Zirkusprojekt Zirkus Afralino. Eine Aktion, die nur alle 4 Jahre stattfindet und deshalb für alle Kinder etwas ganz Besonderes ist.
3: Wir führen dieses Projekt das 5. Mal als Schule durch. Da es alle 4 Jahre geht, ist es also schon über einen ganzen Zeitraum gelaufen. Und wir sind jetzt schon erfahrene Projektteilnehmer.
2: Statt Mathe, Deutsch oder Sachkunde stehen plötzlich ganz andere Fähigkeiten im Mittelpunkt.
3: Artistik ist auch im Spiel. Feuer-Fakir-Show wird es geben. Ein Schwarz-Licht-Tüchertanz, viel Akrobatik, Drahtseiltanz. Für jedes Kind ist ein kleiner Auftritt gewährleistet.
2: Gemeinsam mit professionellen Zirkuspädagogen schlüpfen knapp 300 Schüler in neue Rollen und entdecken dabei oft Talente, die im Schulalltag sonst verborgen bleiben. Dabei nehmen Kinder von der 1. bis zur 4. Klasse teil. Unterstützt wird das Projekt vom 1. ostdeutschen Projektzirkus von André Sperlich, der seine Zelte am Elbufer auf dem Festplatz von Meißen aufgeschlagen hat. Hier wird nicht nur geprobt und trainiert, hier geht es auch um Mut, Teamarbeit und darum, über sich selbst hinauszuwachsen.
3: Also wir verbinden damit den Wunsch, den Kindern eine Möglichkeit zu geben, ihre Geschicklichkeit herauszufinden, unter Beweis zu stellen, Teamgeist zu erfahren und eben auch zu merken, dass sie mit einer gewissen Anstrengung auch tolle Sachen aus sich herausholen können und ein Stück über sich hinauswachsen können.
2: Und nach vielen Stunden voller Übung, Lampenfieber und sicher auch manchen missglückten Kunststück wartet schließlich der große Moment. Dann werden aus Grundschülern kleine Artisten und aus der Manege eine Bühne für ihren ganz großen Auftritt.
3: Die sind auf 2 Gruppen aufgeteilt. Es gibt also jede Darbietung wird 2-mal einstudiert. Und die Gruppen haben dann 2 Auftritte in dieser Woche noch. Am Mittwoch geht's los mit 2 Durchgängen und am Donnerstag dann die anderen 2 Durchgänge. Und dann wechseln sie schon mal ab. Also Mittwoch Gruppe A, Gruppe B, Donnerstag auch Gruppe A, Gruppe B.
2: Vielleicht bleibt am Ende nicht nur der Applaus in Erinnerung, sondern auch das Gefühl, mit Selbstvertrauen über sich hinauszuwachsen.
1: Und das war Ihr Elbland aktuell am Freitag, liebe Zuschauerinnen und Zuschauer. Schön, dass Sie auch heute wieder mit dabei gewesen sind. 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Unter Sachsen 1, unserem Radiosender, können Sie uns auch jederzeit hören. Wir sehen uns dann nach dem langen Wochenende am Dienstag wieder und wünschen Ihnen bis dahin ein wunderschönes Pfingstwochenende. Machen Sie es gut. Bis dahin. Tschüss.

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1: Baumhaus gewinnt Schaufensterwettbewerb. Die Gustl-Turnhalle wieder eröffnet und aus Fußball wird Hilfe. Spendencheck an Kinderhausverein übergeben.
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1: Liebe Zuschauer, an einem sonnigen Freitagabend heiße ich Sie ganz herzlich willkommen zur letzten Ausgabe für diese Woche. Schön, dass Sie dabei sind. Bereits zum vierten Mal waren die Zwickauer Einzelhändler aufgerufen am Schaufensterwettbewerb, initiiert von der IHK Chemnitz, Regionalkammer Zwickau und dem Amt für Wirtschaftsförderung teilzunehmen. Auch bei der diesjährigen Auflage, welche unter dem Motto »Schau an« verliebt in Zwickau stand, war die Resonanz wieder riesig. Dann waren die Zwickauer und Gäste der Stadt gefragt zu voten. Wer am Ende als Gewinner gekürt worden ist, sehen Sie im folgenden Beitrag.
3: Groß war das Interesse am gestrigen Tage. Eingeladen waren die am Wettbewerb Beteiligten und Vertreter der Medien in die Zwickauer Hauptstraße. Dankbar und zugleich glücklich zeigten sich die Repräsentanten von Industrie- und Handelskammer und der Stadt Zwickau.
4: Also wir sind begeistert von den vielen Ideen, die unsere Zwickauer Einzelhändler zum Thema Schau an verliebt. In Zwickau hat man sieht, wie viel Liebe da drin steckt in der Dekoration der Schaufenster, Liebe zur Stadt, zur Historie, zu den Persönlichkeiten, Robert Schumann, Clara Schumann, Fußball, Picknick am Schwanensee war dabei, tolle Brautkleider und jede Menge Rosen, der Schwan als Zeichen der Liebe und der Verbundenheit und natürlich der Stadt Zwickau und jede Menge Herzen, die man im Moment hier in Zwickau bewundern kann.
5: Nun gab es die drei Preise, aber auch noch Sonderpreise. Und ich glaube,

0: Das war auch eine Art von Wertschätzung. Wie ist es denn bei euch? Wie war denn die Auswahl? Wie ist es gelaufen?
1: Also es gibt eine Punktebewertung durch die Jury. Und schon daran, dass die Punkte so eng beieinander lagen bei der Auszählung, merkt man, wie gleich liebevoll eigentlich alles gestaltet war. Es waren auch viele unterschiedliche Ideen, ne? Von der Liebe zur Bewegung und zur Stadt bis Liebe zu den Produkten, Liebe zum Fußball, Liebe zu den Kindern, wie die Katrin das schon gesagt hat. Und jedes für sich einzeln war eigentlich schon ein Preis wert. Deshalb meine ich, sind alles Gewinner, nur nicht jeder hat einen Preis erhalten.
2: Und das Schöne dabei ist, es ist ja auch ein tolles Miteinander der Händlerschaft. Es geht gar nicht so sehr ums Gewinnen. Am Ende gewinnen alle, gewinnt auch die Stadt, gewinnen auch die Kunden der Stadt, denn unsere Stadt Zwickau wird dadurch einfach nur noch schöner.
3: Dann ging's an die Verleihung der Preise. Der Sonderpreis Kleine Fans, große Bühne ging an den Kanzshop Keller. Außerdem wurde in diesem Jahr ein Sonderpreis bewegtes Schaufenster ausgelobt, welchen der e.V. Move Zwickau, der sich zum ersten Mal am Wettbewerb beteiligt hat, in Empfang nehmen durfte. Und dann gab es da auch noch den Kreativpreis. Groß war die Freude darüber bei der jungen Designerin Sarah Linke, die mit ihrem Geschäft in der Peter-Breuer-Straße zu Hause ist. Gefragt war in diesem Jahr auch das Publikum. Da war man sich einig, dass der Publikumspreis an Augenoptik Lorenz gehen muss.
4: Also uns gibt es schon seit 1938. Wir sind in der dritten Generation jetzt. Das ist meine Schwägerin. Und die vierte Generation ist mit 4 Mann auch in der Ausbildung. Und wir wollten einfach zeigen, dass wir gerne in Zwickau sind und dass wir das, was wir tun, gerne machen. Also wir haben also für mich den schönsten Beruf der Welt. Wir verbinden Mode mit Handwerk, mit dem Medizinischen und vor allen Dingen mit den Menschen. Und das machen wir sehr gerne.
0: Für unsere Zuschauer vielleicht nochmal, wie haben Sie das ganze Thema angegangen, wie haben Sie es umgesetzt und wie lange hat das gedauert?
5: Ja, also wir hatten uns kurz Gedanken gemacht, dass wir da mit dabei sein wollen. Ja, und ja, vielleicht kann Andrea mehr dazu sagen, weil sie eigentlich die Schaufensterdeko über hat, sozusagen. Erzähl du mal, wie das.
4: Also wir haben uns überlegt, dass natürlich verliebt, was mit Herz zu tun hat. Und dann haben wir zusammen mit dem Connys Deko-Studio uns überlegt, wie wir das machen. Und dann haben wir das Herz gemacht und haben die Liebe zum Handwerk ausgedrückt, indem wir alte Bilder von den Großeltern, die das Geschäft gegründet haben, gemacht haben und so die Verbindung zwischen der Liebe zu Zwickau und der Liebe zum Handwerk geschaffen haben.
0: Es ist doch heute eine schöne Wertschätzung, diesen Preis zu bekommen. Und wenn es weitergeht, wovon wir ja alle ausgehen, machen Sie wieder mit?
5: Auf jeden Fall. Und wir sind wirklich unserem Publikum auch sehr dankbar, die für uns gestimmt haben. Also ein mega Dankeschön.
3: Platz 3 beim Schaufensterwettbewerb ging an Brautmoden Kempe. Auch hier hat man die Thematik mit ganz viel Leidenschaft umgesetzt. In diesem Jahr zum ersten Mal beim Schaufensterwettbewerb am Start und gleich auf Platz 2 gelandet, die Buchhandlung Marx. Auch hier hatte man sich ganz viele Gedanken gemacht, das Thema publikumswirksam umzusetzen.
6: Die Intention, also verliebt in Zwickau ist das Thema, das fand ich ganz toll, vor allen Dingen umzusetzen mit den Büchern, mit Liebesromanen, Liebesgeschichten oder überhaupt liebevoll gestalteten Büchern und habe auch versucht, in die Gestaltung ein bisschen Zwickau mit einfließen zu lassen. Also man sieht hier zum Beispiel auch Clara und Robert Schumann als verliebtes Paar mit im Schaufenster, Liebesbriefe, gestaltete Liebespaare aus alten Buchseiten, also dass das alles ein bisschen auch passt zu unserer Buchhandlung.
3: Über den ersten Platz durfte sich in diesem Jahr und das nicht zum ersten Mal das Baumhaus in der Hauptstraße freuen.
7: Ehrlicherweise haben wir gedacht, es wäre schon mal wieder schön. Ja, wir haben uns so viel Mühe gegeben. Es ist für unsere Art Schaufenster ein Stilbruch, aber das Thema war natürlich eine tolle Steilvorlage. Ja, die Aktion war wirklich gut durchdacht. Wir haben das gemeinsam mit dem Grafiker erstellt und jetzt darf auch sehr, sehr gerne verkauft werden.
0: Ja, Sie haben mir das jetzt gerade in den Mund gelegt, verkauft werden. Das heißt, Sie haben das so dekoriert, dass es auch einen Mehrwert am Ende hat.
7: Definitiv. Für uns stand ganz klar im Vorteil, wir wollen nichts im Schaufenster, was wir danach nie wieder nutzen können. Wir wollen die Touristennachfrage sehr gerne erfüllen. Und haben dann gedacht, ja, wir nehmen es ins Sortiment. Und so ist es dann gekommen. Und es ist sehr groß an Resonanz. Ja, die Nachfrage ist groß und da freuen wir uns natürlich sehr.
0: Übrigt sich eigentlich die Frage nächstes Jahr wieder dabei?
7: Definitiv. Wir geben uns immer Mühe.

0: Natürlich wünscht man sich von den Protagonisten auch wieder ein reges Interesse in 2027, denn da gibt es ja mit der 5. Auflage des Schaufensterwettbewerbs ein kleines Jubiläum zu feiern.
1: Das wäre total schön, weil man merkt auch wirklich, dass ja auch die Kunden das anerkennen. Wir hatten über 800 Abstimmungen über das Online-Portal und das war total schön auch zu sehen, wie die Leute vor den Schaufenstern standen, gestaunt haben, teilweise geschmunzelt haben und immer wieder was Neues entdeckt haben. Also das Offline-Shoppen sollte man nicht vergessen.
0: Dann dürfen wir gespannt sein, unter welchem Motto der Schaufensterwettbewerb im kommenden Jahr stehen wird. Mit einem feierlichen Spatenstich wurde vergangenen Mittwoch der offizielle Beginn der Sanierungs- und Wiederaufbauarbeiten des Gersdorfer Sommerbades eingeläutet. Gemeinsam mit Ministerpräsident Michael Kretschmer, Landrat Carsten Michaelis, Vertretern aus Politik, Verwaltung, Planungsbüros sowie zahlreichen Gästen setzte die Gemeinde Gersdorf damit ein sichtbares Zeichen für den Neustart des traditionsreichen Freibades. Das Sommerbad war im Jahr 2022 durch eine Schlammlawine massiv zerstört worden. Die Bauzeit ist auf rund 2 Jahre angesetzt. Ziel ist es, pünktlich zur Badesaison 2028 wieder öffnen zu können. Damit die umfangreiche Förderung umgesetzt werden konnte, investierte die Gemeinde bereits in den Jahren 2022 und 2023 mehr als 215.000 Euro Eigenmittel in Bau- und Vorplanungskosten. Diese Vorleistungen bildeten die Grundlage dafür, dass der Freistaat Sachsen Fördermittel in Höhe von 4,5 Millionen Euro bereitstellt. Wer öfter in unser Programm schaut, der weiß, dass wir eng mit dem Verein Stachelnasen-Zwickauer Land verbandelt sind. Nach wie vor ist die Thematik Nachtfahrverbot für Mähroboter aktuell. Aber wer von Ihnen hat eine ungefähre Vorstellung, was Menschen neben ihrem Job leisten, um Igel vor dem sicheren Tod zu retten? Keine Frage, Igelpflege ist kein süßes Hobby. Es ist ein unbezahlbarer, kräftezehrender Vollzeitjob, der keinen Feierabend kennt. Um die Pflegekräfte zu entlasten, die zweifellos am Limit sind, hier der Aufruf nach Unterstützern. Möchten Sie aktiv mittun, um Tierleid zu retten, dann freut man sich über jede Unterstützung. Idealerweise haben Sie vielleicht medizinische Vorkenntnisse, sind schon im Ruhestand. Am Ende geht es um die Rettung von Wildtieren, welche auf der roten Liste bedrohter Tierarten stehen. Zeigen Sie Herz, auch jede finanzielle Unterstützung hilft.
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0: 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Fußball verbindet und kann dabei sogar richtig viel bewegen. In Zwickau-Pöllbitz fand am 12. Mai ein ganz besonderes Benefizspiel statt. Der AC Löwen aus der Zwickauer Nordvorstadt erfüllte sich den Traum vom Duell gegen den Regionalligisten FSV Zwickau. Möglich gemacht wurde das durch engagierte Organisatoren und Sponsoren. Und am Ende stand nicht nur ein sportliches Highlight, sondern auch Hilfe für den guten Zweck. Über 500 Zuschauer fanden den Weg auf den Nordplatz nach Zwickau-Pöllbitz. Trotz strömenden Regens ließen sie es sich nicht nehmen, das besondere Fußballspiel zu verfolgen und gleichzeitig etwas Gutes zu tun. Für den AC Löwen war die Partie gegen den FSV Zwickau ein echtes Highlight. Schon seit langer Zeit träumte der Verein davon, einmal gegen die Regionalligamannschaft antreten zu dürfen. Dank zahlreicher Unterstützer wurde dieser Wunsch nun Wirklichkeit.
1: Ja, also der Tag ist schwer zu beschreiben. Das Wetter hat absolut nicht mitgespielt. Wir waren ab früh um 9 am Platz aktiv, haben alles aufgebaut. Dann kam zum Mittag ein Windstoß, hat uns alles kaputt gemacht. Sämtliche Pavillons, Zelte, alles zu Bruch gegangen. Haben uns aber die Laune nicht verderben lassen. Sind dankbar, dass dennoch trotz des Wetters so viele Zuschauer gekommen sind. Und ja, an sich sind wir überhaupt dankbar, als gerade ich als Fan des FSV Zwickau einmal gegen die Idole spielen zu dürfen, ist natürlich was ganz Besonderes. Und daher gilt ein Dank den Sponsoren und Organisatoren. Und wenn wir als kleiner Verein wie der ACL, die gerade mal 20 Mitglieder haben, dann noch ein soziales Projekt unterstützen können, ist es umso schöner für uns auch persönlich, da einen guten Beitrag zu leisten für die Gesellschaft.
2: Aber ihr habt ja wenigstens dieses eine Tor geschossen.
1: Wir haben ein Tor geschossen. Ja, ich denke, war der FSV vielleicht selbst überrascht, dass es so passiert ist? Ja.
0: Der besondere Wunsch der Organisatoren, sämtliche Einnahmen des Benefizspiels sollten der Inobhutnahme des Zwickauer Kinderhausvereins zugutekommen. Einige der Kinder durften am Spieltag sogar selbst mit den Mannschaften aufs Feld einlaufen, Hand in Hand mit den Spielern. Ein bewegender Moment für alle Beteiligten. Auch wenn das Wetter an diesem Tag alles andere als auf Seiten der Fußballer und Gäste war, gelang es den Verantwortlichen dennoch, etwas ganz Besonderes auf die Beine zu stellen. Denn am Ende zählte weit mehr als nur das sportliche Ergebnis. Zwar stand nach Abpfiff ein deutliches 1:26 auf der Anzeigetafel, doch dieses Resultat rückte schnell in den Hintergrund. Viel wichtiger waren das Gefühl von Gemeinschaft, Zusammenhalt und Menschlichkeit, das auf dem gesamten Sportplatz zu spüren war. Am vergangenen Mittwochnachmittag konnten die gesammelten Spenden schließlich an den Zwickauer Kinderhausverein übergeben werden. Pünktlich um 17 Uhr trafen sich Verantwortliche, Unterstützer und Vereinsmitglieder auf dem Außengelände am Brückenplatz, ließen den besonderen Tag noch einmal Revue passieren und waren sich einig. Trotz Regen und trotz des deutlichen Ergebnisses zählte am Ende vor allem eines: die Unterstützung der Kinder.
3: Absolut, es war eine tolle Aktion insgesamt. Am Ende zählt ja das Ergebnis dort überhaupt nicht, spielt keine Rolle. Es geht um das Thema dahinter und da großen Respekt an die Initiatoren, sich das erstmal so einfallen zu lassen. Und wir konnten, glaube ich, auch gemeinsam zeigen, so als Stadt Zwickau mit drei Partnern, welchen Zusammenhalt wir haben. Und dann auch das Thema auf so wichtige Projekte wie die In- und Obhutnahme Städte, und es ist sehr emotional hier, das muss ich wirklich sagen, zu legen.
2: Ihr habt euch das heute hier angucken können und da geht einem doch das Herz auf, wenn man sieht, die Kinder sind hier in guten Händen.
3: Absolut. Ich fand auch schön, die Kids haben uns alle jetzt mit FSV-Rufen begrüßt. Wir müssen uns auf jeden Fall noch was einfallen lassen, dass wir da auch die positive Energie bei den Kindern belassen. Der Geschäftsführer hatte jetzt noch kurz uns am Anfang erzählt, wie so die Arbeit dahinter aussieht, und das ist natürlich ein ganz anderes Bild, und in der Haut wollen wir nicht stecken. Wenn wir dafür positive Momente sorgen, ist das, glaube ich, ein sehr schönes Anliegen.
0: Insgesamt kamen beim Benefizspiel 2.700 Euro an Spenden zusammen. Darauf zeigten sich auch die Hauptorganisatoren und Sponsoren sichtlich stolz.
4: Ja, das sind wir auf jeden Fall. Also, dass auch wirklich halt über 500 Zuschauer da waren und auch mit dem Geld, was jetzt zusammengekommen ist. Wir haben daraus nochmal eine runde Sache gemacht.

0: Gutes tun.
1: Groß war die Freude auch beim Zwickauer Kinderhausverein selbst, als der symbolische Spendencheck schließlich offiziell übergeben wurde. Gemeinsam mit den Kindern wurde noch einmal über das besondere Fußballfest gesprochen und darüber, was mit viel Engagement und Zusammenhalt auf die Beine gestellt werden konnte. Einige der Kinder waren bereits beim Spiel selbst mit vor Ort. Umso größer war nun die Freude über die Unterstützung.
2: Ja, vielen Dank. Wir freuen uns. Ein schöner Anlass für die Kinder, der Aufenthalt hier, ja, vielleicht weniger schön. In Obhutnahme heißt, der Staat greift in das Familiensystem ein. Da, wo es Kindern und Jugendlichen nicht so gut geht, sage ich mal vorsichtig, in der Familie greift der Staat ein, nimmt das Kind aus der Familie und bringt es zu uns in Obhut. Und hier reden wir von viel Leiterfahrung von den Kindern, die es wirklich schwer haben, weil sie zum Teil von heute auf morgen aus dem familiären System herausgerissen werden und zunächst bei uns untergebracht werden. Und wir versuchen gemeinsam mit dem Jugendamt eine Lösung zu finden für das gesamte Familiensystem, aber vor allen Dingen für das Kind und den Jugendlichen eine Perspektive zu entwickeln. Wo kann perspektivisch die Betreuung des Kindes, des Jugendlichen erfolgen?
3: Wie ist es denn? Wer wird aufmerksam? Sind es die Nachbarn? Sind es vielleicht Familienmitglieder, die sagen, hier stimmt irgendwas nicht?
2: Ja, zunehmend. Seit der neuen Bundesgesetzgebung, das sogenannte Kinderschutzgesetz, hat das sehr in der Bevölkerung zugenommen, dass Menschen in der Gesellschaft bereit sind, schneller zu reagieren, im familiären Umfeld, als auch Nachbarn, Freunde, die aufmerksam werden, bis hin zur Öffentlichkeit, wo man Kinder findet und dann die Polizei ruft und entsprechende Maßnahmen einleitet.
3: Nun werden ja überall im Land die Kassen immer enger, das wissen wir alle. Wie sieht es denn bei Ihnen aus? Natürlich sind Sie auf Spenden sicher angewiesen.
2: Ja, ohne die Spenden könnten wir zusätzliche Dinge hier in diesem Haus nicht tun. Grundsätzlich wird die Inobhutnahme finanziert vom Jugendamt des Landkreises Zwickau. Hier haben wir jährlich eine Entgeltverhandlung. Das ist eine sehr teure Leistung. Das teuerste ist das Personal, das Fachpersonal. Aber wenn wir zusätzliche Projekte oder schauen Sie auf das Haus, wir würden seit Jahren sehr gern das Haus auch äußerlich schick machen. Kinder kommen hierher und sehen diese alte Villa. Wir haben innen sehr viel getan in diesem Haus. Wir haben noch viel vor. Zusätzliche Maßnahmen, Spielgeräte, was auch immer, um den Kindern den Aufenthalt hier so angenehm wie möglich zu machen. Dafür brauchen wir immer wieder Spenden und sind dankbar, dass es Menschen gibt, die sich dafür engagieren.
1: Der Geschäftsführer des Zwickauer Kinderhausvereins, Hans-Jürgen Melle, zeigte sich sichtlich bewegt über die Spendensumme. Gerade in schwierigen Zeiten sei eine solche Unterstützung von enormer Bedeutung für die tägliche Arbeit des Vereins und die Betreuung der Kinder.
2: Ja, unbestritten. Das ist diese Zusammenarbeit der Menschen hier vor Ort. Das genießen wir auch, Handwerker, Firmen, andere Vereine, Sportbegeisterte, die sagen, wir möchten gern was Gutes tun für die Kinder hier vor Ort. Und Sie können sich nicht vorstellen, es gibt zwar weltweit sehr viel Leid, auch von Kindern und Jugendlichen, aber das haben wir leider in Deutschland eben auch. Und diese Kinder und Jugendlichen brauchen unsere Unterstützung. Und wir sind sehr dankbar für das gesellschaftliche Engagement an dieser Stelle.
1: Und so bleibt am Ende nicht nur ein außergewöhnliches Fußballspiel in Erinnerung, sondern vor allem ein Tag, der gezeigt hat, wie viel Gemeinschaft, Zusammenhalt und Menschlichkeit durch den Sport entstehen können. Ein Benefizspiel, das weit über das Ergebnis hinaus Wirkung gezeigt hat.
4: Die Gustl, die Turnhalle in der Augustusstraße 16, kennt jeder Längenfelder. Wie sie zu ihrem Namen kam, das erschließt sich wohl von selbst. Das 121 Jahre alte Gebäude hat Generationen von Sportlern gesehen. Unter anderem auch Bürgermeister Michael Heug. Nachdem die Turnhalle in die Jahre gekommen war, wurde eine Sanierung notwendig und die ist nun nach einem Jahr Bauzeit abgeschlossen.

0: Ich freue mich sehr, dass wir unsere Augustusturnhalle in Lengenfeld Anfang Mai neu einweihen konnten. Ein historisches Gebäude, 1905 geweiht, ursprünglich für den Turnverein Gut Heil, später für alle Lengenfelder offen und jetzt wieder für alle Lengenfelder offen. Eine altehrwürdige Halle, jetzt im modernen Glanz, barrierefrei, für alle nutzbar, freuen wir uns sehr. Ein großes Projekt, finanziert mit den Mitteln der Städtebauförderung. 900.000 Euro wurden investiert.
1: Geplant und umgesetzt von einheimischen Firmen.
0: Planungsbüro Meier aus Zwickau hielt die Fäden fest in der Hand. Tragwerksplaner von Firmbach, Holzschutzgutachter Nietzsche, Energieberater Bachmann aus Treuen, ausführende Firmen, was mich besonders freut, aus der Region, zum Teil aus Lengenfeld, Meineldach, Tauscher Naturstein, SP-Bau, Pölbitzer Innenausbau, Markus Reichel, Maler Kreativ, Maler Plauen, Neumärkter Tischlerei, Fliesen Albert, Elektrotechnik Höppner, Klempner Reimüller und viele weitere, nicht zu vergessen, die Mithilfe von Stadtrat und den Mitarbeitern unserer Stadtverwaltung.
1: Die Turnhalle steht allen Lengenfeldern offen.
0: Ich denke, die Hauptnutzung wird erfolgen einmal durch den VfB Lengenfeld, zum Zweiten durch den direkt nebenanliegenden Kindergarten. Die Halle steht grundsätzlich allen offen, die Sport treiben wollen.
1: Dazu gehören alle Hallensportarten, Leichtathletik, Gymnastik, einfach alles, was in einer Turnhalle möglich ist.
0: Die sanitären Anlagen sind auf den komplett neuesten Stand gebracht worden. Es gibt Duschen, moderne Toiletten, barrierefreie Toilette, barrierefreier Zugang, alles möglich.
1: Möglich wäre aber auch eine ganz andere Nutzung der Halle.
0: Zum Festakt der Wiedereröffnung der Augustusturnhalle oder wie wir sie eigentlich nennen, die Gustl, waren auch von der Musikschule Rodewig zwei Streicher da und haben das musikalisch umrahmt, was keiner geahnt hat. Es stellte sich heraus, die Akustik in der Halle ist ganz hervorragend. Also vielleicht werden wir auch mal Konzerte hier in der Halle.
1: Zur Eröffnung kamen viele Einwohner und einige schwelgten in Erinnerungen.
2: Es kamen viele Lengenfelder, die die Halle aus eigener Erfahrung kennen. Es war jahrzehntelang hier die Halle für den Schulsport genutzt. Und so kamen viele, die die Halle eben auch aus ihrer Schulzeit wieder erkannt haben. Der Bürgermeister war hier als Kind für den Schulsport. Ich war hier noch als Kind für den Schulsport mit drin. Und deswegen sieht man auch richtig, dass die Halle den Lengenfeldern wichtig ist.
1: Die Halle ist wichtig, Tradition auch.
2: Wir waren vom Stadtmuseum Lengenfeld und auch vom Förderverein des Stadtmuseums mit zur Eröffnung Anfang Mai hier in der Halle gewesen und haben die Originalfahne des Turnvereins Gut Heil, der hier 1905 sich den Traum einer eigenen Halle erfüllt hat, mitgebracht. Sie ist im Bestand des Stadtmuseums leider beschädigt. Deswegen haben wir hier dann schon angefangen, Geld zu sammeln für eine Restaurierung. Jeder, der hier zur Eröffnung der Halle Geld gespendet hat, durfte auf den Ball unterschreiben und sich somit verewigen. Und wir hoffen, dass, wenn die Fahne fertig restauriert ist, dass wir sie hier in der Halle mit aufhängen können und dass sie wieder an dem Ort ist, wo sie eigentlich hingehört, in neuem Glanz.
3: Ja, das kommende Wochenende verspricht sommerliche Temperaturen. Und was gibt es da Besseres, als den Tag im Freibad zu verbringen? Über einige Baderöffnungen in der Region haben wir ja bereits berichtet. Das Strandbad in Planitz wird aufgrund von Baumaßnahmen erst mit Beginn der Sommerferien öffnen. Das Grosnerbad hingegen öffnet am morgigen Samstag und lädt alle recht herzlich zum Baden bei bestem Wetter ein. Auch das Freibad Preiselpöhl in Plauen öffnet bereits ab heute, zunächst bis zum 31. Mai täglich von 11 bis 18 Uhr seine Türen. Das Freibad in Haselbrunn öffnet ab diesem Samstag zunächst ebenfalls bis zum 31. Mai täglich von 11 bis 18 Uhr. Im Juni ist dann geplant, je nach Wetter, beide Freibäder von 10 bis 19 Uhr zu öffnen.
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1: Pünktlich zum Start ins lange Pfingstwochenende dürfen wir uns auf traumhaftes Wetter freuen. Am Samstag trübt bei 26 Grad in der Spitze kein Wölkchen den Westsachsenhimmel. Bei gleichen Werten wie am Vortag gibt es am Sonntag Sonne satt. Auch am Pfingstmontag bleiben uns diese sommerlichen Werte erhalten. Die Sonne strahlt von einem stahlblauen Westsachsenhimmel. Diese Wetterlage können wir 1:1 auf den Dienstag spiegeln. Sonnenschein und Höchsttemperaturen von 26 Grad, das sind die Aussichten.
2: Ja, liebe Zuschauer, ein sommerliches, verlängertes Wochenende steht vor der Tür. Wir wünschen Ihnen angenehme Tage, einen schönen Feiertag und sehen uns dann am kommenden Dienstag wieder. Bis dahin, machen Sie es gut.

0: Guten Abend und herzlich willkommen zu Chemnitz Aktuell an diesem Freitag. Schön, dass Sie wieder mit dabei sind. In unserer heutigen Sendung geht es unter anderem um die Fahrtauglichkeit im Alter. Senioren können sich bei der DEKRA Chemnitz nun testen und erfahren, wie fit sie hinterm Steuer noch sind. Außerdem haben wir wieder aktuelle Nachrichten aus Chemnitz und Sachsen für Sie. Doch zunächst geht es bei uns um einen Großeinsatz der Polizei. Drogen am Steuer bleiben ein großes Thema auf Sachsens Straßen. Bei einer groß angelegten Verkehrskontrolle auf der Chemnitzer Nefestraße hat die Polizei am Donnerstag zahlreiche Fahrer überprüft und dabei nicht nur Alkohol, sondern vor allem mögliche Drogeneinflüsse ins Visier genommen. Seit der Teillegalisierung von Cannabis steht besonders THC am Steuer im Fokus der Ermittler.
1: Kiffer gehen ins Netz. Drogengroßkontrolle auf der Nefestraße. Dort, wo sonst die Fans der Niners ihre Autos abstellen, hieß es am Donnerstag Pusten statt Parken. Auf der Nefestraße wurden im Rahmen einer groß angelegten Verkehrskontrolle von 12 bis 18 Uhr zahlreiche Kraftfahrer aus dem Verkehr gezogen. Rund 90 Einsatzkräfte waren vor Ort, etwa 70 davon kontrollierten verschiedenste Verkehrsteilnehmer auf dem Messeparkplatz. Im Mittelpunkt des Großeinsatzes stand jedoch nicht Alkohol. Laut Polizeisprecher Andrzej Rytschek lag der Fokus klar auf der Drogenerkennung im Straßenverkehr.
2: Also der Fokus liegt durchaus auf der Drogenerkennung im Straßenverkehr, wobei diese Verkehrskontrollen hier natürlich ganzheitlich passieren. Das heißt, wenn wir jemanden feststellen, der natürlich auch unter Einfluss von Alkohol steht, dann ist die Fahrt dementsprechend genauso beendet wie jemand, der möglicherweise Drogen oder Medikamente genommen hat und dementsprechend auch nicht mehr fahrtauglich ist.
1: Eine Droge, über die seit Jahren immer wieder diskutiert wird, ist Cannabis. Seit der Teillegalisierung im April 2024 steht besonders das Thema Cannabis am Steuer im Fokus. Ähnlich wie bei Alkohol wurde deshalb auch für den Wirkstoff THC ein gesetzlicher Grenzwert eingeführt. Dieser liegt seit August 2024 bei 3,5 Nanogramm pro Milliliter Blutserum. Auch wenn dieser Wert nicht direkt mit der Alkoholgrenze vergleichbar ist, scheint sich die Legalisierung inzwischen auch in den Statistiken bemerkbar zu machen.
2: Zum 01.04.2024 ist das Konsum-Cannabis-Gesetz in Kraft getreten. Die Auswirkungen auf den Straßenverkehr sind mittlerweile durchaus ersichtlich. Das heißt, wir haben die Vermutung, dass der Umgang mit Betäubungsmitteln durchaus laxer geworden ist. Dementsprechend haben wir im vergangenen Jahr bei den folgenlosen Feststellungen ein deutliches

0: plus hier in unserem Zuständigkeitsbereich feststellen müssen.
1: Bei Fällen mit schwerwiegenden Folgen, etwa Verkehrsunfälle, sei die Statistik allerdings nur leicht angestiegen. Am Donnerstag wurden zudem nicht ausschließlich junge Fahrer kontrolliert. Auch ältere Verkehrsteilnehmer geraten zunehmend wegen möglichen Medikamentenkonsums in den Fokus der Beamten. Die Einsatzkräfte beobachten die näher kommenden Fahrzeuge genau und entscheiden anhand von Auffälligkeiten sowie ihrer Erfahrung, welche Fahrer kontrolliert werden. Auch unangeschnallte Fahrer oder Personen mit Handy am Steuer mussten eine Ehrenrunde über den Messeparkplatz drehen. Dort angekommen folgten verschiedene Tests und Kontrollen, wie Polizeisprecher Andrzej Rycek erklärte.
0: Ja, sofern die Kollegen, die hier in der Kontrollstelle beschäftigt sind, den Verdacht haben, dass es möglicherweise einen Missbrauch in irgendeiner Art und Weise gibt, dann in allererster Linie werden hier erstmal motorische Überprüfungen vorgenommen. Sofern diese immer noch nicht Klarheit schaffen, wird es dann den Urintest geben, der auch hier vor Ort mit durchgeführt wird. Sofern der dann auch noch positiv sein sollte, ist die Fahrt logischerweise beendet. Der Verdachtsfall ist gegeben. Der Polizeiarzt, der hier vor Ort im RTW Möglichkeiten hat, wird dann dementsprechend die Blutentnahme durchführen.
1: Eine derartige Großkontrolle führt die Polizei in Chemnitz in der Regel einmal pro Jahr. Ziel sei es vor allem, die Beamten im Bereich der Drogenerkennung im Straßenverkehr besser zu schulen. Bereits vor dem Einsatz fand deshalb eine zweitägige Fortbildung statt, um die Einsatzkräfte handlungssicherer und effektiver zu machen.
2: Ja, soweit also zum Großeinsatz der Polizei auf der Nefischstraße. Und wir schauen jetzt auf die Topmeldungen des Tages mit den wichtigsten Informationen zu weiteren Einsätzen von Polizei, Feuerwehr und Rettungsdiensten.
3: Am Donnerstagmorgen verschafften sich Unbekannte gewaltsam Zutritt zu einem Imbiss in der Paul-Berz-Straße. Anschließend brachen die Täter einen dort befindlichen Spielautomaten auf und entwendeten eine Geldkassette aus diesen. Konkrete Angaben zum entstandenen Stehl- und Sachschaden liegen noch nicht vor. In der Ammonstraße fuhr am Donnerstagnachmittag die 84-jährige Fahrerin eines Pkw Suzuki auf einen verkehrsbedingt haltenden Pkw Peugeot, wobei Sachschaden in Höhe von insgesamt etwa 3.000 Euro entstand. Die Peugeot-Fahrerin, 67, erlitt leichte Verletzungen. Am vergangenen Mittwoch führte die Verkehrspolizeiinspektion Chemnitz auf der Autobahn 4 eine Tiertransportkontrolle durch. An der Kontrollstelle nahe der Autobahnanschlussstelle Chemnitz Ost waren auch Mitarbeiter des Bundesamtes für Logistik und Mobilität, BALM, und des Veterinäramtes mit vor Ort. Von insgesamt 8 kontrollierten Fahrzeugen wurden bei 7 verschiedenste Verstöße, unter anderem gegen das Fahrpersonalgesetz, die Ladungssicherung und gegen das Tierschutzgesetz bzw. die Tierschutztransportverordnung festgestellt. Mehrere Fahrzeugführer nutzten unzulässig Blitzerwarner oder verstießen gegen die Lenk- und Ruhezeiten. Einsatzkräfte der Bundespolizeiinspektion Chemnitz kontrollierten gestern gegen 15 Uhr im Rahmen der wiedereingeführten Grenzkontrollen einen georgischen Lkw-Fahrer am Grenzübergang in Reitzenhain. Die fahndungsmäßige Überprüfung von dem 39-jährigen Mann ergab eine Ausschreibung zum Strafvollstreckungshaftbefehl der Staatsanwaltschaft Rosenheim wegen eines Verstoßes gegen das Waffengesetz. Der Georgier war zu einer Ersatzfreiheitsstrafe von 11 Tagen oder einer Geldstrafe von über 500 Euro verurteilt worden. Er konnte die geforderte Summe aufbringen und weiterreisen. Um 18.20 Uhr wurde ein 26-jähriger tschechischer Staatsangehöriger einer Kontrolle unterzogen. Bei der Durchsuchung seines Fahrzeuges konnte im Ablagefach der Mittelarmlehne ein zugriffsbereites Reizstoffsprühgerät und im Ablagefach hinter dem Fahrersitz eine geringe Menge Cannabis von fast 1,5 Gramm in einem kleinen Täschchen festgestellt werden. Gegen den Tschechen werden nun Ermittlungsverfahren wegen des Verstoßes gegen das Waffengesetz und Konsumcannabisgesetz eingeleitet.
2: Wir machen jetzt eine kurze Pause und sind gleich mit spannenden Themen aus Chemnitz und Sachsen für Sie zurück. Außerdem blicken wir unter anderem auf das Thema Fahrtauglichkeit im Alter. Bleiben Sie also dran.
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2: Herzlich willkommen zurück zu Chemnitz aktuell an diesem Freitag. Schön, dass Sie dran geblieben sind. Ob freiwilliger Check oder verpflichtender Test. Kaum ein Thema wird so diskutiert wie die Fahrtauglichkeit von Senioren. Während die einen mehr Sicherheit auf den Straßen fordern, fürchten andere um die Selbstständigkeit älterer Menschen. In Chemnitz setzt die DEKRA deshalb auf Beratung statt Zwang. Bei sogenannten Rückmeldefahrten können Senioren ihr Fahrverhalten freiwillig überprüfen lassen, ganz ohne Folgen für den Führerschein. Wie so eine Fahrt abläuft und warum das Auto für viele ältere Menschen weit mehr als nur ein Fortbewegungsmittel ist, erfahren Sie jetzt.
1: Fahrtest für Senioren.
6: Ja, wenn es nicht mehr funktioniert, dann muss man das Leben auf andere Art genießen.
1: Wann ist man zu alt zum Autofahren?
6: Das Schöne ist, dass alle mal in das Alter kommen.
1: Sollten ältere Autofahrer regelmäßig überprüft werden oder bleibt der Führerschein ein lebenslanges Versprechen? Während die einen verpflichtende Fahrtests fordern, sehen andere darin einen Eingriff in die persönliche Freiheit. In Chemnitz können Senioren jetzt freiwillig an sogenannten Rückmeldefahrten teilnehmen, begleitet von Experten, aber ohne Konsequenzen für die Fahrerlaubnis. Ulrich Lehmann, 75 Jahre alt, ist leidenschaftlicher Autofahrer und hat sich freiwillig für eine Rückmeldefahrt bei der DEKRA in Chemnitz bereit erklärt.
6: Ich kenne den Herrn Scholz und da hatte mich mal angesprochen, ob ich das mal machen würde und hat mir erklärt, worum es da geht. Und da habe ich mich bereit erklärt, weil ich dachte, du willst mal sehen, wie ein Fachmann deine Fahrweise beurteilt, obwohl ich schon seit 1977 fahre und jetzt etwa 20.000 Kilometer im Jahr immer noch fahre. Und da dachte ich, willst du mal schauen, wie das so ein Fachmann aus seiner Sicht sieht. Deswegen habe ich mich dazu bereit erklärt.
1: Die Teilnahme ist freiwillig, aber nicht umsonst. Rund 175 Euro müssen Senioren für eine Rückmeldefahrt in die Hand nehmen. Ziel des Angebots sei es, die Sicherheit im Straßenverkehr zu erhöhen und gleichzeitig die Mobilität älterer Autofahrer möglichst lange zu erhalten. Begleitet wird die Fahrt von einem Prüfer der DEKRA Chemnitz. Anders als bei einer klassischen Fahrprüfung steht hier jedoch keine Bewertung im Vordergrund, sondern eine individuelle Einschätzung. Laut Niki Scholz, Fachabteilungsleiter Fahrerlaubniswesen bei der DEKRA Chemnitz, wird dabei gezielt auf die Teilnehmer eingegangen und verschiedene Alltagssituationen im Straßenverkehr überprüft.
7: Überprüft wird zum Beispiel, wir haben die Beobachtungskategorien und halt die Fahraufgaben und wir können halt gewisse Szenarien durchführen, um halt gewisse Prüfungen durchzuführen, ob da halt eine gewisse Unsicherheit stattfindet. Wie zum Beispiel, wir können Fahrten mit höheren Geschwindigkeiten durchführen, wir können natürlich auch Fahrten durch Wohngebiete durchführen und wir können zum Beispiel auch das Ein- und Ausparken durchführen, wo man halt denken würde, dass das der Bewerber braucht. In der Regel sagt ja der Bewerber auch oder der Kraftfahrer oder die Kraftfahrerin, was er halt gerne sehen würde oder wo sie sich halt auch in dem Moment vielleicht überprüfen lassen wollte.
1: Das bundesweite DEKRA-Projekt ist freiwillig und hat keinerlei Auswirkungen auf die Fahrerlaubnis. Selbst wenn dem Prüfer schwerwiegende Fehler auffallen, verliert niemand automatisch seinen Führerschein. Ob Konsequenzen gezogen werden, liegt allein in der Verantwortung der Teilnehmer. Dass Betroffene ihren Führerschein im Ernstfall freiwillig abgeben würden, sieht Ulrich Lehmann allerdings eher skeptisch.
6: Ich denke, die Leute würden das nicht annehmen. Wer da immer gefahren ist und plötzlich dann vor der Tatsache steht, es geht nicht mehr, ich denke, das ist auch ein Schritt, den können junge Leute vielleicht gar nicht in diesem Maße nachvollziehen. Aber das Schöne ist, dass alle mal in das Alter kommen. Und dann, denke ich mal, muss man auch der Tatsache rechnen und sagen, es geht nicht mehr. Das ist einfach so.
1: Die Diskussionen über verpflichtende Kontrollen für ältere Autofahrer gibt es seit Jahren, sowohl in Deutschland als auch auf EU-Ebene. Im Gespräch waren unter anderem Fahrtests, medizinische Untersuchungen oder verpflichtende Gesundheitschecks. Die EU-Kommission hatte 2023 vorgeschlagen, dass Menschen ab 70 Jahren ihre Fahreignung regelmäßig nachweisen sollen, ab 80 sogar in kürzeren Abständen. Im vergangenen Jahr wurde schließlich ein Kompromiss beschlossen. Jedes EU-Land darf selbst entscheiden, ob solche Kontrollen eingeführt werden. In Deutschland gibt es bislang keine verpflichtenden Tests. Laut Niki Scholz kann das freiwillige Angebot der DEKRA aber von jedem genutzt werden.
7: Dieses Thema ist ja oft in der Politik präsent gewesen. Und halt die DEKRA hat den Entwicklungsstand genutzt, um halt auch hier dann zu sagen, ist es jetzt nicht verpflichtend, aber es ist eine Freiwilligkeit. Ne? Jeder kann dieses Angebot nutzen, kann sich bei uns melden und kann dann einen Termin machen und wird dann die Fahrt durchgeführt. Natürlich ist es ein freiwilliges Angebot, heißt auch, dass es keine Konsequenzen hat.
1: Auch ohne verpflichtende Maßnahmen geben die Experten praktische Hinweise für mehr Sicherheit im Straßenverkehr. Dazu gehören etwa das bewusste Fahren ohne Assistenzsysteme, regelmäßiges Üben beim Einparken oder die Empfehlung, auf Nachtfahrten zu verzichten.
7: Wir wollen halt gewisse Fahraufgaben durchführen, wie zum Beispiel das Geradeausfahren, den Spurwechsel. Und dabei schauen wir halt, wie der Herr Lehmann sich im Alltag, im Verkehrsalltag durchschlägt und halt gewisse Beobachtung durchführt. Wir haben ein Fahrassistenzsystem ausgeschalten, das ist der Totwinkelassistent, um halt auch hier zu schauen, ob halt gewisse doppelter Sicherungsblick noch durchgeführt wird, was sonst das Fahrassistenzsystem übernimmt.
1: Dass viele ältere Menschen auf das Auto angewiesen sind, ist kein Geheimnis. Arztbesuche, Einkäufe oder Familienbesuche lassen sich vor allem im ländlichen Raum oft nur schwer mit öffentlichen Verkehrsmitteln bewältigen. Gleichzeitig möchten viele Senioren ihre Angehörigen nicht zur Last fallen. Für Ulrich Lehmann würde der Verlust des Führerscheins deshalb bedeuten, ein wichtiges Stück Freiheit und Selbstständigkeit aufzugeben.
6: Auf jeden Fall, dass man sich bewegen kann mit dem Auto, wie und wo man möchte, ist natürlich auf jeden Fall ein Stück Freiheit. Und wenn es nicht mehr funktioniert, dann muss man das Leben auf andere Art genießen. Ja? Und auch da gibt es Möglichkeiten. Muss man sich bloß mental drauf einstellen. Ist eine Kopfsache.
1: Für den 75-Jährigen gab es am Montag jedoch grünes Licht. Die Rückmeldefahrt verlief erfolgreich. Mit ein paar kleinen Hinweisen vom Prüfer kann Ulrich Lehmann auch weiterhin entspannt unterwegs sein.
2: So sehen also sogenannte Rückmeldefahrten aus. Bei uns im Programm geht es jetzt weiter mit Meldungen aus Sport, Kultur und Politik, kurz und kompakt zusammengefasst.
3: In Sachsen sind im vergangenen Jahr 144 Angriffe auf Geflüchtete verübt worden. Darüber hinaus wurden 6 Attacken auf Asylunterkünfte verzeichnet. Ergab eine kleine Anfrage der Abgeordneten Juliane Nagel im Landtag. 29 Menschen wurden leicht verletzt. Bei den Delikten ging es unter anderem um Volksverhetzung, Bedrohung, einfache und gefährliche Körperverletzung. Bei den Attacken gegen Asylunterkünfte konnten in den vergangenen Jahren regelmäßig 80% nicht aufgeklärt werden. Im Fall von Flüchtlingen lag die Aufklärungsquote 2024 bei 68%. Es gibt keinen Grund für eine Entwarnung. Vor allem muss die Strafverfolgung schlagkräftig erfolgen. Es darf nicht sein, dass ein großer Teil der Taten nicht aufgeklärt wird und die Betroffenen Bedrohungen, Beleidigungen oder Übergriffe hinnehmen müssen, betonte Nagel. Eine demokratische, offene Gesellschaft dürfe es nicht hinnehmen, dass Menschen aufgrund ihrer Herkunft oder ihres Passes attackiert werden. Die AfD kommt laut einer Umfrage in Sachsen auf 42% der Zweitstimmen und wäre bei einer Landtagswahl derzeit mit Abstand stärkste Kraft. Die CDU erreicht mit 21% nur die Hälfte dieses Stimmenanteils, wie aus der Erhebung des Meinungsforschungsinstituts INSA im Auftrag des Nachrichtenportals NIUS hervorgeht. Dahinter rangieren die Linke und das Bündnis Sarah Wagenknecht. SPD und Grüne liegen gleichauf bei 6%. Für die nach Angaben des Instituts repräsentative Umfrage wurden zwischen 13. und 20. Mai 1000 Menschen online befragt. Die maximale Fehlertoleranz beträgt plus minus 3,5%. Im Vergleich zu einer Umfrage vom Mai 2025 legt die AfD zu. Die CDU verliert Stimmen. AfD-Partei und Fraktionschef Jörg Urban sagte zu den Werten: Umfragen sind Stimmungsbilder. Abgerechnet wird bei der Wahl. Trotzdem sei offensichtlich, dass das Vertrauen in die CDU von Bundeskanzler Friedrich Merz und Ministerpräsident Michael Kretschmer erodiere. Die CDU sei in der Wahrnehmung der Bürger nicht mehr reformierbar. Der AfD wird hingegen zugetraut, allein zu regieren. Man bereite sich deshalb intensiv auf eine Regierungsübernahme vor. Die Linksfraktion im Sächsischen Landtag unterstützt die Forderungen der Kassenärztlichen Vereinigung Sachsen nach einer Stärkung der ambulanten Versorgung. Die Vorsitzende und gesundheitspolitische Sprecherin der Fraktion, Susanne Schaper, erklärte, das Gesundheitssystem werde auf Verschleiß gefahren, während viele Patienten bereits heute monatelang auf Facharzt- oder Psychotherapietermine warten müssten. Schaper kritisierte insbesondere geplante Kürzungen im Gesundheitswesen. Diese würden zu weniger Behandlungsterminen, längeren Wartezeiten und einer weiteren Verschlechterung der Versorgung außerhalb der Ballungsräume führen. Krankenhäuser könnten die Defizite der ambulanten Versorgung nicht dauerhaft ausgleichen. Die Linksfraktion fordert stattdessen den Ausbau ambulanter Strukturen, mehr Telemedizinangebote sowie zusätzliche Polikliniken mit attraktiven Arbeitsbedingungen für medizinisches Personal. Angesichts einer alternden Bevölkerung und vieler bevorstehender Ruhestände im Gesundheitswesen sei schnelles Handeln notwendig. Zugleich sprach sich Schaper für eine solidarische Gesundheitsversicherung aus, in die künftig auch Beamte, Selbstständige und Gutverdienende einzahlen sollen. Die Finanzierung müsse sich am tatsächlichen Versorgungsbedarf orientieren und nicht an Sparzielen des Bundes.
2: Ja, und wer heute draußen war, konnte bei einem lockeren Sonne-Wolken-Mix das frühlingshafte Wetter in Chemnitz genießen. Auch in den kommenden Tagen soll vor allem die Sonne die Oberhand gewinnen und auch noch einmal die Temperaturen kräftig nach oben schrauben. Was das konkret bedeutet, erfahren Sie jetzt in unseren Wetteraussichten für unsere Stadt.
4: Der Freitag begann in Chemnitz mit einem Wechsel aus Sonne und Wolken. Im Laufe des Tages lockerte die Bewölkung zunehmend auf, bis sich schließlich ein nahezu wolkenloser Himmel zeigte. Die Höchstwerte lagen bei 23 Grad. In der kommenden Nacht bleibt der Himmel wolkenlos und gibt den Blick auf einen klaren Sternenhimmel frei. Die Temperaturen sinken dabei auf etwa 11 Grad. Der Samstag präsentiert sich von seiner sommerlichen Seite. Bei insgesamt 13 Sonnenstunden soll das Thermometer auf bis zu 26 Grad klettern. Auch in den kommenden Tagen zeigt sich das Wetter freundlich. Am Sonntag wird ein Mix aus Sonne und Wolken erwartet. Die Höchstwerte sollen bei rund 24 Grad liegen. Auch am Montag steigen die Temperaturen auf bis zu 24 Grad. Dabei ist ganztägig mit strahlend blauem Himmel und insgesamt 14 Sonnenstunden zu rechnen. Am Dienstag liegen die Höchstwerte bei sommerlichen 29 Grad. Bei wolkenlosem Himmel soll die Sonne durchgehend zu sehen sein. Und auch in der kommenden Woche heißt es wieder Vorsicht auf den Straßen in und um Chemnitz. Geblitzt wird unter anderem auf der Oberfronaer Straße und der Emilienstraße. Wir wünschen Ihnen eine angenehme und blitzfreie Fahrt. Kommen Sie gut und sicher an Ihrem Ziel an.

Das war Chemnitz aktuell vom Freitag. 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Das gesamte Team wünscht Ihnen jetzt noch einen entspannten Abend und einen guten Start in das lange Wochenende. Wir sehen uns dann spätestens am Dienstag wieder. Bis dahin sage ich Tschüss.

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Ursprünglich war der Stollen, das berühmte Dresdner Weihnachtsgebäck, eine eher trockene Angelegenheit mit unangenehmem Geschmack, denn der Advent war früher Fastenzeit. Da die Dresdner damit unzufrieden waren, wandten sich die sächsischen Landesherren an den Papst. Dieser erlaubte schließlich im Jahr 1491 mit dem sogenannten Dresdner Butterbrief die Verwendung von Butter. In der Folge wurde der Kuchen immer reichhaltiger. Die Zutaten sind klar definiert, doch jeder Bäcker hat sein eigenes Rezept. Der Dresdner Stollen ist patentiert und markenrechtlich geschützt und darf nur im Großraum Dresden hergestellt werden. Echt ist er nur mit dem goldenen Siegel, das Sachsens prächtigsten Herrscher August den Starken zeigt.

0: Guten Abend, liebe Zuschauerinnen und Zuschauer, und willkommen zu Ihrem Dresden aktuell am Freitag, dem 22. Mai 2026. Schön, dass Sie auch heute wieder mit dabei sind und mit mir gemeinsam durch Dresden spazieren. Wir starten heute bei Sachsens nächsten Doppelhaushalt, denn der wirft schon jetzt große Fragen auf. Wo kann der Freistaat sparen und braucht es trotzdem neue Schulden? Die Junge Union fordert einen klaren Sparkurs und will alle Einsparpotenziale ausschöpfen, bevor neue Kredite aufgenommen werden. SPD und Finanzminister Christian Piwarz sehen die Lage differenzierter.
1: Und gerade sieht man ja auch, dass jetzt enormer Haushaltsdruck da ist und dann sehr schnell über neue Schulden gesprochen wird, gerade da die Bundesgesetzgebung das nun jetzt auch zulässt. Eigentlich ist das ja in der versächsischen Verfassung anders geregelt.
2: Der nächste Doppelhaushalt in Sachsen wird zur Belastungsprobe. Die Junge Union fordert keine neuen Schulden, bevor nicht alle Einsparpotenziale ausgeschöpft sind. Landesvorsitzende Stefanie Franzl verweist auf eine eigene Reformliste.
1: Also das ist so, dass wir natürlich jetzt auch nicht pauschal sagen, dass das ist ganz konkret falsch, sondern wir haben eben eher diese Liste oder diese Übersicht gemacht, um eine Aufgabenkritik zu fordern. Also zu sagen, bitte soll sich angeschaut werden, wo kann man sozusagen strukturell Reformen angehen oder strukturell gerade im Bereich der Verwaltung etwas ändern.
2: Darin geht es unter anderem um Personal- und Förderstrukturen.
1: Also eine Sache, die uns halt sehr aufgefallen ist in der Recherche, sind, dass wir halt in Sachsen über 40 Kompetenzzentren haben. Wir haben verschiedene parallele Strukturen, was bestimmte Demokratieprojekte angeht, was Wirtschaftsförderung angeht. Und zugleich betrifft das auch verschiedene Behörden, die wir uns leisten und wo man eben auch schauen kann, wie kann man in der Behörde selbst vielleicht effektiver arbeiten. Digitalisierung, Nutzung von KI ist sicherlich ein Thema, aber eben auch, was diese Aufgabenkritik angeht.
2: Grundsätzliche Unterstützung bekommt die Junge Union von Finanzminister Christian Piwarz.
3: Also ganz grundsätzlich macht sich die Junge Union richtige Gedanken. Es geht ja um die Frage, wie stellen wir unseren Freistaat zukunftsfähig auf. Und ja, wir müssen auch unbequeme Fragen nicht nur stellen, sondern auch Antworten liefern, weil wir einerseits eine rückläufige demografische Entwicklung haben und zum anderen eben auch merken, dass uns die Ausgaben davon galoppieren. Und das heißt, wir müssen Einsparungen machen. Und insofern ist das mal ganz grundsätzlich die Fragestellung und auch die Forderung der Jungen Union, nachvollziehbar diesen Staat so umzubauen, dass wir ihn uns tatsächlich mittel- und langfristig auch weiterhin leisten können.
2: Holger Henschel von der AfD, Vorsitzender des Haushalts- und Finanzausschusses, reagierte bis zur Fertigstellung nicht auf unsere Anfrage. Die SPD mit Juliane Pfeil bewertet den Kurs der Jungen Union deutlich anders.
4: Man hat sich ja auf der letzten Kabinettsklausur bereits darauf verständigt, dass man die Kreditaufnahme für 27, 28 entsprechend ziehen möchte. Das ist notwendig. Wir sind in einer wirtschaftlich ganz schwierigen Situation und wir dürfen es gerade nicht verpassen, da auch den Anschluss wieder zu finden. Deswegen wird die Kreditaufnahme notwendig sein. Also halte ich von den Vorschlägen von der Jungen Union reichlich wenig und bin froh, dass sozusagen die Fraktion an der Stelle, die CDU-Fraktion, schon wesentlich weiter ist. Man hat sich jetzt auf den Weg gemacht mit über 64 Strukturanpassungsmaßnahmen, mit Maßnahmen aus der Reformkommission, da tatsächlich auch langfristig Ausgaben zu reduzieren. Das sind keine Dinge, die von heute auf morgen funktionieren, gerade mit Blick auf das Thema Personal. Der Freistaat ist Arbeitgeber und soll auch ein guter Arbeitgeber sein. Wir können nicht von heute auf morgen Personal in Größenordnungen entlassen. Und das wäre auch unsere Aufgabe gegenüber überhaupt nicht gerecht, weder gegenüber den Schulen, der Polizei, der Justiz oder der Verwaltung insgesamt. Aber man hat sich insgesamt auf einen Abbaupfad entsprechend verständigt. Und ja, es wird auch nochmal in Bezug auf natürlich freiwillige und auch gesetzliche Leistungen jetzt harte Diskussionen geben, wo man da nochmal entsprechende Einsparungen machen kann. Wir als SPD-Fraktion sagen immer, Strukturerhalt geht vor Investitionen. Das ist ganz wichtig, dass wir zumindest die Strukturen gerade in gesellschaftlichen Bereichen erhalten.
2: Strukturreformen und weniger Personal bedeuten für viele Beschäftigte im öffentlichen Dienst zunächst Unsicherheit.
1: Ja, eigentlich finde ich, geht das gut zusammen, zu sagen, ja, vielleicht wird es an der einen oder anderen Stelle etwas weggekürzt. Aber dafür behalten wir uns vielleicht auch den Handlungsspielraum für eine positive Zukunft, für wirtschaftliches Wachstum und gerade für junge Menschen für ein Aufstiegsversprechen.
2: Streitpunkt bleibt auch der Generationenfonds. Er soll später unter anderem Pensionszahlungen für Beamte absichern. Die Junge Union will die Rücklage nicht antasten. Die SPD sieht das weniger strikt.
4: Wir sagen ja schon seit vielen Jahren, dass wir eigentlich mehr an den Generationen Fonds einzahlen, als wir eigentlich verpflichtet sind. Das ist ein langwieriger Rechtsstreit, den wir auch mit diversen Gutachten hin und her uns belegen. Wir werden Stand jetzt den Generationenfonds nicht angreifen. Wir haben das im letzten Haushalt ein Stück weit gemacht. Das fand ich auch richtig an der Stelle. In diesem Haushalt gibt es dazu bislang noch keine Einigung dazu, aber natürlich steht das parlamentarische Verfahren noch aus. Und auch dafür braucht es Mehrheiten, dafür braucht es eventuell vielleicht nochmal Einnahme. Möglichkeiten und Diskussionen darum, was eine faire Verteilung betrifft. Also hundertprozentig ausgeschlossen habe ich es jetzt bislang noch nicht. Das können wir auch erst im Dezember diesen Jahres sagen.
2: Am Ende muss die Staatsregierung einen mehrheitsfähigen Haushalt vorlegen. Finanzminister Christian Piwarz verweist auf den Spagat zwischen Reformdruck und dem Erhalt bestehender Strukturen.
3: Ich will aber noch mal darauf verweisen, dass wir wirklich in einer sehr angespannten Haushaltssituation sind, dass wir wirklich zusehen müssen, dass wir einen ausgeglichenen Haushalt auch dem Sächsischen Landtag dann entsprechend vorlegen können. Und gleichzeitig sind wir ja vor der Aufgabe, einerseits den Staatsumbau jetzt anzugehen, das tun wir auch als Staatsregierung, es aber auch so zu machen, dass nicht wirklich Strukturen wegbrechen, die wir eigentlich alle im gemeinsamen Interesse langfristig erhalten wollen. Und deswegen brauchen wir einerseits ein bisschen die Ungestümheit, wenn ich das so sagen darf, der Jungen Union, das gehört selbstverständlich dazu. Wir brauchen aber auch die Überlegtheit zu sagen, was ist jetzt notwendig, was müssen wir jetzt tun und wo brauchen wir vielleicht auch noch ein Stück Zeit, damit dann Reformen auch tatsächlich wirken können.
2: Wo Sachsen künftig spart und ob neue Schulden nötig werden, bleibt Teil der Haushaltsverhandlungen. Der Doppelhaushalt 2027 bis 2028 wird damit zur schwierigen politischen Aufgabe.
0: Wer in Dresden Pappe und Papier entsorgen will, der steht mancherorts vor vollen Containern. Der Grund? Seit Einführung der blauen Tonne hat die Stadt rund 10% mehr Einwohner bekommen. Die Zahl der Papiercontainerstandorte ist aber nicht mitgewachsen. Warum das so ist und welche Lösungen vorgesehen sind, das haben wir uns von Umweltbürgermeisterin Eva Jenigen erklären lassen.
5: Die quellen immer mehr über. Das ist die Hauptursache. Hier oben sind auch welche. Und die werden seltener geholt, habe ich den Eindruck.
6: Ich gehe zum Einkaufen, ich gehe schon immer donnerstags, weil es da eigentlich leer ist. Ja. Ich nehme das jetzt auch nie wieder mit. Also.
7: Das ist ganz schöner Müll, der hier aus den Altpapiercontainern quillt, herausfällt und über den Parkplatz weht. Das Bild, welches sich hier auf der Schandauer Straße in Dresden-Striesen zeigt, ist kein seltenes. Immer wieder stellen Bürgerinnen und Bürger fest, mal eben das Altpapier entsorgen gestaltet sich schwieriger als gedacht.
8: Vergangene Woche, das war hier zugemüllt, da kommt es dann den Container gar nicht dran. Es sind also entschieden zu wenig, muss man ganz ehrlich sagen.
9: Meistens habe ich Glück und die passen noch rein.
5: Es nimmt überhand, vor allem, weil das Zeug auch daneben liegt. Das ist das Schlimmste.
10: Ja, naja, die werden spärlicher beräumt, also die kommen nicht mehr so oft.
11: Sie sehen es ja total voll und dann überlegt man, ob man woanders hinfährt oder den nächsten Tag nochmal. Ist schon komplizierter geworden.
7: Das Maß ist voll. So überschreibt die Landeshauptstadt Dresden auf ihrer Homepage das Problem mit überfüllten Papierkörben und Wertstoffcontainern. Dort appelliert die Stadt auch an die Bürgerinnen und Bürger. Nicht warten, bis am Sonnabend alle ihre Flaschen, Gläser oder Pappen zum Container bringen wollen. Einfach mal schneller sein. Blaue Tonne bestellen und Kartons am Haus loswerden. So steht es Wort für Wort auf der Homepage. Gleichzeitig erklärt die Stadt, die Container würden bedarfsgerecht geleert. Doch was heißt das konkret? Und wer entscheidet eigentlich, wann ein Container voll genug ist für die nächste Leerung? Das hat uns Umweltbürgermeisterin Eva Jenigen schriftlich beantwortet.
12: Die vertragliche Grundlage mit dem beauftragten Entsorgungsunternehmen Veolia Umweltservice Ost GmbH definiert die bedarfsgerechte Leerung so, dass die Container jederzeit aufnahmebereit sein sollten, also geleert werden sollten, bevor sie überfüllt sind. Dem versucht das beauftragte Unternehmen mit angepassten Tourenplänen zu begegnen. Auf Anfrage teilte Veolia mit, die Ausfälle bei der Leerung von Glas- und Altpapiercontainern resultieren aus dem technisch bedingten Ausfall der Kranfahrzeuge, der im März bei mehreren Fahrzeugen gleichzeitig eintrat, und aus Krankheitsfällen des Fahrpersonals.
7: Laut siebter Fortschreibung des Abfallwirtschaftskonzepts gab es 2025 636 Wertstoff-Containerstandplätze. Davon 302 für die Altpapiersammlung, jeweils mit einem Fassungsvolumen von 3,2 Kubikmetern. 2012, also im Jahr der Einführung der blauen Tonne, waren es noch 333 Papiercontainer. Damals wurde die Zahl bereits um etwa die Hälfte zum Vorjahr reduziert. Im selben Zeitraum ist Dresden aber um 10% gewachsen, wie aus der städtischen Bevölkerungsbestandsstatistik vom Februar 2026 hervorgeht. Heißt, mehr Einwohnerinnen und Einwohner, aber nicht mehr Papiercontainer. Im Gegenteil, bis heute ist die Zahl leicht auf 297 Standorte gesunken. Warum das so ist, auch das haben wir die Umweltbürgermeisterin gefragt.
12: Die Zahl der Wertstoffstandplätze insgesamt ist in den vergangenen Jahren rückläufig, weil nicht in gleichem Maß Standplätze neu eingerichtet werden können, wie sie aus Platzgründen aufgrund von Baumaßnahmen, zum Beispiel Sanierung von Straßen, Einrichtung von Fahrradstraßen, Wohn- und Lückenbebauung eingezogen werden müssen. Die Errichtung von Wertstoffcontainerplätzen ist im Allgemeinen von folgenden Kriterien abhängig: Abstände zu Wohnbebauung, Bäumen und Straßenbeleuchtung, Durchgangsbreite für Fußgänger, Anfahrbarkeit für die Entsorgungsfahrzeuge, lichte Höhe für deren Kranausleger.
7: Frau Jenigen verweist außerdem auf die städtischen Wertstoffhöfe, bei denen große Pappen jederzeit abgegeben werden könnten. Wichtig sei ihr aber in jedem Fall, Kartons müssen zerkleinert werden, egal wo sie landen. Für die Stadt ist das Thema damit noch nicht erledigt. Weitere Hintergrundgespräche zur Abfallwirtschaft sind bereits geplant.
2: Die Staatsanwaltschaft Dresden hat Anklage gegen zwei Männer aus Polen wegen schweren Bandendiebstahls erhoben. Zwischen Mai 2025 und Januar 2026 sollen sie mit einem unbekannten Komplizen in Fahrradläden in Borna, Dresden, Pirna und Freital eingebrochen sein. Laut der Staatsanwaltschaft haben sie dabei Fahrräder im Wert von über 210.000 Euro gestohlen. Beide Verdächtigen wurden am 15. Januar 2026 festgenommen und befinden sich seitdem in Untersuchungshaft. Das Landgericht Dresden wird nun über die Eröffnung des Hauptverfahrens entscheiden. Gestern hat die Verkehrspolizei an der Radeburger Straße eine große Kontrolle zur Drogenerkennung im Straßenverkehr durchgeführt. Unterstützt wurden die Beamten von drei Staatsanwältinnen der Staatsanwaltschaft Dresden. Insgesamt wurden 335 Fahrzeuge und 356 Personen kontrolliert, wobei 14 Straftaten und 50 Ordnungswidrigkeiten festgestellt wurden. 6 Personen fuhren ohne Fahrerlaubnis, weitere 6 unter Alkoholeinfluss. Zudem gab es Anzeigen wegen Urkundenfälschung und Verstößen gegen das Betäubungsmittelgesetz. In der Nacht zu Donnerstag sind Unbekannte in einen Ford Fusion am Felix-Dahn-Weg in Dresden-Briesnitz eingebrochen. Sie schlugen eine Scheibe ein und entwendeten eine Jacke.

0: im Wert von etwa 80 Euro. Der Sachschaden beträgt rund 150 Euro. Ebenfalls in der Nacht zu Donnerstag wurde in eine Werkstatt an der Försterlingstraße in Dresden-Großtschachwitz eingebrochen. Die Täter drückten ein Fenster auf und stahlen ein Diagnosegerät im Wert von etwa 3000 Euro. Der Sachschaden beläuft sich auf etwa 50 Euro. Die Polizei ermittelt bereits.
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6: Weiter geht's in Ihrem Dresden aktuell. Schön, dass Sie dran geblieben sind. Ein Patientenzimmer, das auf den ersten Blick ganz normal aussieht, doch genau darin sind zahlreiche Fehler versteckt. Im Medical Escape Room am Klinikum Friedrichstadt sollen Pflegekräfte Risiken erkennen, bevor sie im echten Alltag zum Problem werden. Auch Dresdens Sozialbürgermeisterin Dr. Christine Claudia Kaufmann hat sich die Übung angeschaut.
7: Wir sind Menschen, wir machen Fehler und Fehler können einen Patienten im Worst Case das Leben kosten?
8: Ein Krankenzimmer, eine Patientenakte und viele versteckte

0: ja, dazu anregen, sich auszutauschen, zu diskutieren, voneinander auch zu lernen.
1: Michelle Nitsche arbeitet als Pflegefachkraft auf der HNO-Station. Für sie zeigt die Übung, wie wichtig der geschulte Blick im Patientenzimmer ist.
2: In der dreijährigen Berufsausbildung zur Pflegefachkraft lernt man tatsächlich diesen prüfenden Rundumblick, den man an den Tag legen muss. Und typische Behandlungsfehler oder eben auch Pflegefehler im Zimmer fallen sofort auf. Also zum Beispiel Dinge stehen auf dem Boden, auf dem Nachtschrank stehen Medikamente, die eigentlich nicht zugänglich zum Patienten sein sollten, wenn er nicht orientiert ist.
1: Auch Dresdens Sozialbürgermeisterin Dr. Christine Claudia Kaufmann begleitet die Übung vor Ort. Sie schaut dem Pflegeteam über die Schulter und erlebt die Fehlersuche aus der Perspektive einer Nicht-Medizinerin.
3: Es war super cool. Es war eine spannende Situation für mich, weil man direkt quasi in der Mitte eines Raumes sich umschauen muss, mit allen Sinnen gucken muss. Als Nicht-Fachkraft im medizinischen Bereich habe ich genau zugehört, wie die vier Kolleginnen sich miteinander ausgetauscht haben, wie sie die Situation analysiert haben, wie sie sich Schritt für Schritt vorgetastet haben und damit im Grunde genommen auch für mich als Laien eine ganz neue Welt eröffnet haben.
1: Der Reiz des Trainings liegt darin, dass viele Risiken nicht laut und offensichtlich sind. Manche verstecken sich dort, wo man im Klinikalltag vielleicht nur kurz hinschaut, am Bett, auf dem Nachtschrank oder in der Dokumentation.
2: Ja, ganz auffällig war der Becher, der Trinkbecher auf dem Patientenboden. Der Boden gilt immer als schwarzer Bereich, da darf nichts abgestellt werden. Und selbst wenn uns Dinge runterfallen im Krankenhaus, dürfen wir die Dinge nicht nochmal verwenden. Wegen der Keimreduktion, Hygiene. Die Brille lag nun auf dem Nachtschrank. Ein grober Patienten, ein Doku-Fehler war, dass die Patientin einen falschen Namen hatte. Es war quasi nicht der gleiche Patient wie in der Doku vorher angegeben.
1: Der Medical Escape Room soll genau diesen Blick schärfen. Anders als in einer klassischen Fortbildung steht hier nicht die Theorie im Vordergrund, sondern das gemeinsame Handeln am Patientenbett.
0: Das ist wesentlich praxisnah, würde ich mal sagen. Also man sitzt halt nicht in einem Raum und bekommt einen Frontalvortrag, sondern man ist eigenständig in diesem Raum als Team. Also wir haben meistens so Gruppen aus 6 bis 7 Personen, die dann zusammenarbeiten. Man tauscht sich eben aus und hat ja wirklich diesen Bezug. Man ist am Patientenbett, hat die Akte dazu und findet dort die Fehler. Wir tauschen uns zum Beispiel auch mit der Stiftung Patientensicherheit in der Schweiz aus. Bei denen ist es so, dass sie verschiedenste Szenarien gerade auch im Angebot haben. Zum Beispiel auch für die Radiologie oder die Psychiatrie. Was für uns vielleicht auch so ein Blick in die Zukunft sein kann, dass wir da noch etwas erweitern an den Szenarien.
1: Für das Klinikum ist die Übung damit mehr als ein einziger Trainingsraum. Es geht um Patientensicherheit, Teamkommunikation und um die Frage, wie Fachkräfte auch unter Druck den Überblick behalten.
3: Ich denke, wir wissen alle, dass Pflege eine unglaublich herausfordernde und anspruchsvolle Arbeit ist. Man muss sich medizinisch, man muss sich sozial, man muss sich fachlich und menschlich sehr, sehr gut auskennen. Man muss unter Drucksituationen richtige Entscheidungen, begründete Entscheidungen treffen. Und das hat mir auch dieser Escape Room, der Medical Escape Room heute gezeigt, dass man sehr, sehr professionell, systematisch vorgeht, den Menschen im Mittelpunkt hat und eben genau guckt, welche Gefahren könnten bestehen, welche Fehler haben andere Kollegen gemacht, wo muss ich gegensteuern. Was kann ich als Pflegefachkraft tun? Und das haben die vier Kolleginnen unglaublich gut gemacht.
1: Der Medical Escape Room macht sichtbar, wie viel Aufmerksamkeit Pflege im Alltag verlangt. Zwischen Akte, Bett und Nachtschrank entscheidet manchmal genau der zweite Blick darüber, ob ein Risiko rechtzeitig erkannt wird.
4: In Dresden laden Kirchgemeinden zu Pfingsten zu besonderen Gottesdiensten und Konzerten ein. Am Pfingstsonntag gibt es unter anderem Gottesdienste in der Kreuzkirche, der Frauenkirche und der Martin-Luther-Kirche. Ebenfalls am Pfingstmontag sind unter anderem Gottesdienste in Trachau und im Beutlerpark geplant. Auch Taufen und Konfirmationen werden in mehreren Dresdner Kirchgemeinden gefeiert. Die traditionelle Pfingstvesper des Dresdner Kreuzchores findet am Sonnabend in der Kreuzkirche statt. Am Pfingstsonntag erklingt in der Frauenkirche Händels Dettinger Te Deum. Eine Wanderausstellung des Deutschen Bundestages wird ab Dienstag bis Freitag im Neuen Rathaus gezeigt. Diese Ausstellung im Foyer Goldene Pforte bietet Einblicke in die Arbeit des Bundestages und die Grundlagen der parlamentarischen Demokratie. Besucher können interaktive Elemente nutzen, um sich vertieft mit den Themen auseinanderzusetzen. Der Eintritt ist frei und freiberufliche Honorarkräfte stehen für Fragen zur Verfügung.

0: Kommenden Mittwoch wird Kultusminister Konrad Clemens im evangelischen Schulzentrum Radebeul über das geplante Handyverbot an weiterführenden Schulen diskutieren. Seit Februar gilt bereits ein Verbot an Grundschulen in Sachsen. Clemens möchte das Verbot auf Schüler bis zur 8. Klasse ausweiten und stellt sich den Fragen von Schülern, Eltern und Lehrern bei dieser kostenfreien Veranstaltung. Das Deutsche Hygienemuseum Dresden bietet am Mittwoch eine stille Stunde an, um Menschen einen reizärmeren Museumsbesuch zu ermöglichen. Ziel ist es, durch reduzierte Licht- und Geräuschquellen eine entspannte Atmosphäre zu schaffen. Am Pfingstmontag findet die 12. Ausgabe des MTB-Marathons Dresden statt. Erwartet werden rund 400 erwachsene Teilnehmer. Das Rennen führt auf wechselnden Strecken durch die Dresdner Heide. Auch Kinder und Jugendliche starten auf eigenen Distanzen. Anmeldungen sind noch bis 9 Uhr am Veranstaltungstag möglich.
1: Heute zeigte sich das Wetter in Dresden von seiner freundlichen Seite. Neben lockeren Wolken gab es immer wieder längere sonnige Abschnitte. Mit Höchstwerten um die 23 Grad war es angenehm warm. In der Nacht klart der Himmel vielerorts auf, die Temperaturen sinken auf etwa 11 bis 16 Grad. Morgen, am Samstag, setzt sich das frühsommerliche Wetter fort. Die Sonne scheint häufig, nur wenige Wolken ziehen über den Himmel. Die Temperaturen steigen auf bis zu 27 Grad. Und hier die 3-Tage-Aussicht für Dresden. Der Sonntag bringt weiterhin viel Sonne und nur lockere Wölkchen. Mit Höchstwerten um die 27 Grad bleibt es sommerlich warm. Am Montag zeigt sich Dresden dann nahezu wolkenlos. Strahlender Sonnenschein und Temperaturen bis zu 25 Grad sorgen für bestes Ausflugswetter. Und der Dienstag legt noch eine Schippe drauf. Überwiegend bleibt es sonnig und mit bis zu 28 Grad fast schon hochsommerlich. Dresden darf sich also auf ein sonniges, trockenes und richtig warmes Wochenende freuen.
2: Und das war Ihr Dresden aktuell am Freitag. Schön, dass Sie auch heute wieder mit dabei gewesen sind. Genug gesabbelt für heute, oder? Das ist unser sächsisches Wort des Tages. Sabbeln bedeutet je nach Kontext entweder reden oder sich auch miteinander locker unterhalten oder plaudern. In diesem Sinne wünschen wir Ihnen ein wunderschönes, langes Pfingstwochenende. Sollten Sie uns vermissen, können Sie ganze Sendungen jederzeit unter www.sachsen-fernsehen.de nachschauen. Auch einzelne Beiträge finden Sie dort sowie auf allen unseren Social-Media-Kanälen. Unter Sachsen 1, unserem Radiosender, können Sie uns auch jederzeit hören. Wir sehen uns dann am Dienstag um die gewohnte Zeit wieder. Bis dahin wünscht das gesamte Team ein wunderschönes Wochenende. Machen Sie es gut. Tschüss.

0: Einen wunderschönen guten Abend und herzlich willkommen, liebe Zuschauerinnen und Zuschauer, zu Leipzig aktuell an diesem Freitag. Schön, dass Sie auch vor dem Wochenende wieder eingeschaltet haben. Leipzig wird an diesem Wochenende schwarz, vielfältig und geheimnisvoll, denn ab heute startet das Wave Gothic Treffen. Doch was ist das Faszinierende an diesem Festival, welches bis Sonntag geht? Was erwartet die Besucherinnen und Besucher und was sagen die Leipzigerinnen und Leipziger dazu? Das werden heute unsere Themen sein bei Leipzig aktuell. Spitzenkleider, Corsagen und elegante Schirme. Beim viktorianischen Picknick im Clara Zetkin Park wird das Wave Gothic Treffen jedes Jahr auch zur großen Bühne für außergewöhnliche Mode. Besucher aus aller Welt präsentieren dort ihre aufwendig gestalteten Outfits, inspiriert vom viktorianischen Zeitalter, Steampunk oder der Gothic-Szene. Wir waren beim Picknick dabei und haben mit Gästen über Mode, Kreativität und die Faszination hinter den Looks gesprochen.
1: Also es gibt viele Leute, die extra hierher kommen, um sich das anzugucken, die gar nicht zu der Szene gehören.
2: Spitzenkleider, Corsagen, Samt, Latex und viktorianische Hüte. Mitten im Clara Zetkin Park wird das Wave-Gotik-Treffen zur Freiluft-Modenschau.
3: Weil Mode immer eine Form von Ausdruck ist und dieser Ausdruck hier extrem gelebt werden kann.
2: Das viktorianische Picknick gehört längst zu den bekanntesten Veranstaltungen des WGT in Leipzig. Tausende Besucher präsentieren hier ihre Outfits. Doch warum spielt Mode in der schwarzen Szene eine so große Rolle? Und warum fasziniert das auch Menschen außerhalb der Szene? Schon am Vormittag füllen sich die Wiesen im Clara Zetkin Park. Besucher aus ganz Deutschland und aus dem Ausland flanieren zwischen Picknickdecken, Teeservice und historischen Kleidern. Viele Looks sind über Wochen vorbereitet worden, wie uns eine Szenenbesucherin erklärt.
3: Ja, also es braucht ungefähr, also das Make-up 3 Stunden, aber alles andere natürlich, es ist eine Idee geboren und aus der Idee zum Beispiel diesmal Fallen Angel, also das ist ein Engel, der sich vom Gott abwendet.
2: Und für viele ist das Outfit mehr als Kleidung. Es ist Kunst, Handarbeit, Selbstausdruck. Viele nähen, gestalten oder kombinieren ihre Looks selbst, erzählt uns eine weitere Besucherin.
4: Also Arbeit steckt relativ viel drin, allerdings nähe ich auch sehr, sehr gerne. Und von daher ist das insofern keine Arbeit. Aber ich liebe es, das zu gestalten, kreativ zu sein. Und das ist eigentlich jetzt so die Chance, es mal zu präsentieren.
2: Besonders beliebt beim viktorianischen Picknick, historische Mode. Corsagen, Gehstöcke, Spitzenhandschuhe oder viktorianische Kleider treffen hier auf Fantasy, Steampunk und Darkwave-Elemente.
4: Also meiner ist viktorianisch inspiriert, ansonsten schwarz geht immer, aber doch eher so ein bisschen historisch angehaucht. Historisch, ein bisschen Fantasy, weil so richtig stilecht bin ich eigentlich nicht unterwegs. Das ist dann so diese Kreativität, die da reinkommt, die Freiheit, die man einfach ausleben kann.
2: Das viktorianische Picknick ist längst nicht nur Treffpunkt für die schwarze Szene. Viele Leipziger und Touristen kommen gezielt in den Park, um die außergewöhnlichen Outfits zu sehen. Bestätigt uns eine Besucherin mit ihrer Tochter.
1: Also es gibt viele Leute, die extra hierher kommen, um sich das anzugucken, die gar nicht zu der Szene gehören. Aber
2: und genau das macht die Atmosphäre für viele besonders. Offenheit statt Abgrenzung.
1: Die Leute sind sehr aufgeschlossen, aber eher zugewandt und neugierig und aufmerksam. Also eher im positiven Sinne.
2: Auch für viele Männer gehört aufwendige Mode inzwischen selbstverständlich zur Szene dazu. Latex, historische Stoffe oder selbst entworfene Kombinationen gehören längst zum kreativen Ausdruck des WGT.
5: Also die Inspiration ist die, wir wollen also die Mode, die Gothica-Mode, insofern ein bisschen verändern, dass wir modernere Materialien dabei benutzen. Und zwar das ist halt jetzt zum Beispiel die Hose, das ist jetzt Latex.
2: Die Szene lebt von Individualität. Gerade deshalb spielt Kleidung beim WGT eine zentrale Rolle.
5: Wir sind zwar sehr tolerant in der Liste, aber jeder möchte so, sag mal, ein bisschen was Besonderes haben oder auch besonders sein.
2: Und genau diese Mischung aus Kunst, Freiheit und Gemeinschaft macht das viktorianische Picknick jedes Jahr erneut zum Publikumsmagneten.
4: Man trifft viele Leute, das ist, also man sagt immer Familie, ne? Es ist einfach ein Zusammenkommen, man hat einen ganzen Tag Spaß, sitzt auf einer Wiese, ein gutes Essen, einen schönen Wein dazu und genießt einfach das Dasein.
2: Zwischen historischen Kleidern, dunkler Romantik und aufwendigem Make-up wird im Clara Zetkin Park deutlich. Das WGT ist längst mehr als nur Musikfestival. Für viele ist es ein Ort, an dem Individualität sichtbar wird.
1: Da kann man wirklich sich ausleben, ohne dass man sich erklären muss oder irgendwie, dass es jemanden stört. Das ist sehr schön.
2: Das viktorianische Picknick bleibt damit eines der emotionalsten und fotogensten Highlights des Wave-Gothic-Treffens in Leipzig.
0: Ja, und zum Rave-Gothic-Treffen reisen auch in diesem Jahr wieder tausende Besucherinnen und Besucher aus aller Welt in die Messestadt, denn schon vor dem offiziellen Start prägen aufwendige Kostüme und außergewöhnliche Outfits das Stadtbild. Doch wie reagieren eigentlich die Leipzigerinnen und Leipziger auf die schwarze Szene und auf das Festival? Wir haben uns in der Innenstadt umgehört.
2: Schwarze Mäntel, Corsagen, Lack und Leder. Schon einen Tag vor dem Start des Wave-Gothic-Treffens verändert sich Leipzig spürbar. Für viele ist das WGT Kult, für andere immer noch befremdlich.
6: Das ist ein so friedliches Völkchen, freundlich, aufmerksam, aufgeschlossen. Also ich kann nichts Gegenteiliges sagen.
2: Mehr als 20.000 Besucher aus aller Welt werden auch in diesem Jahr zum Wave-Gothic-Treffen in Leipzig erwartet. Seit 1992 prägt das Festival die Stadt über das Pfingstwochenende. Doch wie nehmen Leipzigerinnen und Leipziger die schwarze Szene wahr? Zwischen Faszination, Offenheit und alten Vorurteilen. Am Leipziger Augustusplatz zogen schon am Donnerstag die ersten schwarz gekleideten Festivalgäste durch die Straßen. Viele Passanten bleiben stehen, schauen neugierig, manche zücken ihre Handys.
7: Also es ist auf jeden Fall künstlerisch und auch fantasievoll, ne? Auch bunt, es ist gar nicht so, wie immer alle denken, alles schwarz.
2: Das Wave-Gothic-Treffen gilt als eines der größten Treffen der schwarzen Szene weltweit. Neben Konzerten gehören Lesungen, Mittelaltermärkte und kulturelle Veranstaltungen zum Programm. Hotels und Gastronomie profitieren jedes Jahr vom internationalen Publikum.
7: Und viele kommen halt auch wirklich jedes Jahr dann halt auch wieder her, um halt auch die Leute, die halt aus der ganzen Welt, die reisen ja, ne, nicht nur aus Deutschland an, sondern aus Europa, ne, Australien, USA, also eigentlich überall her.
2: Gerade ältere Leipziger erleben das Festival inzwischen fast wie eine Tradition. Viele verbinden das WGT längst nicht mehr mit Klischees, sondern mit Offenheit und friedlicher Atmosphäre.
8: Ich finde es immer sehr interessant, sehr schöne Kostüme und ist auch jeder Schlag von Menschen, also entweder Professor oder also alles vertreten. Das weckt die Neugierde, ist nicht befremdlich, weil es ja schon viele Jahre das gibt. Und es ist auch eine Erweiterung und was Sehenswertes für Leipzig, was auch Besucher anzieht.
2: Doch nicht jeder kann mit der Szene sofort etwas anfangen. Gerade online gibt es immer wieder Vorurteile gegen das Festival und seine Besucher. Viele junge Gäste sehen darin aber eher ein Zeichen für Individualität.
9: Ja, bestimmt, aber ich finde, darauf sollte man gar nicht so sehr gucken. Und ich versuche dahin zu gehen, mein eigenes Ding zu machen, Spaß mit meinen Freunden zu haben natürlich und sich einfach von sowas gar nicht runterziehen zu lassen.
2: Und genau dieses eigene Ding zeigt sich besonders in den Outfits. Wochenlang wird dafür genäht,

0: geschminkt und vorbereitet. Für viele ist das WGT deshalb weit mehr als nur ein Musikfestival.
1: Prima, weil wirklich einfallsreich und jeder gibt sich Mühe, da eigenen Trend irgendwie darzustellen und das gefällt mir eigentlich schon.
0: Auch wirtschaftlich ist das Festival längst ein Faktor für Leipzig. Hotels sind vielerorts ausgebucht. Restaurants und Clubs profitieren vom langen Pfingstwochenende. Gleichzeitig wird die Stadt für 4 Tage zur Bühne für Subkultur, Kunst und internationale Begegnungen. Zwischen schwarzen Samtumhängen, Plateaustiefeln und aufwendigen Kostümen zeigt sich beim WGT jedes Jahr auch ein Stück Leipziger Identität. Offenheit gegenüber Andersartigkeit.
2: Und das wertet einfach die Stadt auf mit Kostümen und freundlichem Lächeln. Und ich hoffe, dass das noch sehr, sehr lange stattfinden wird.
0: Das Wave-Gotik-Treffen hat heute offiziell gestartet. Und Leipzig wird wieder für ein Wochenende zur Hauptstadt der schwarzen Szene.
3: Und wir schauen jetzt auf alle wichtigen Meldungen von diesem Freitag, kurz und kompakt für Sie zusammengefasst.
4: Tödlicher Arbeitsunfall in Entladehalle. Bei einem schweren Arbeitsunfall ist am Morgen ein Mann ums Leben gekommen. Nach bisherigen Erkenntnissen kollidierte der Fahrer eines Lastkraftwagens bei der Ausfahrt aus einer Entladehalle mit dem Gebäude. In der Folge stürzten Teile der Halle ein und fielen auf den Lastkraftwagen. Der Fahrer wurde im Führerhaus eingeklemmt und erlitt schwerste Verletzungen. Er verstarb noch an der Unfallstelle. Zur Klärung der genauen Umstände sind Vertreter der Landesdirektion sowie der Kriminalpolizeiinspektion vor Ort. Die Maßnahmen dauern an. Radfahrer bei Unfall mit LKW schwer verletzt. Am gestrigen Abend ist ein Radfahrer bei einem Verkehrsunfall schwer verletzt worden. Der 37-Jährige war mit einer Gruppe von Fahrradfahrern auf der Angerstraße von Ölschau in Richtung Rohrbach unterwegs. In einer Rechtskurve kam der Mann zu Fall und rutschte in den Gegenverkehr. Dort näherte sich ein LKW, dessen 59-jähriger Fahrer über einen Fuß des Radfahrers fuhr. Der 37-Jährige wurde schwer verletzt und zur weiteren Behandlung in ein Krankenhaus gebracht. Der Verkehrsunfalldienst hat die Ermittlungen zum Unfallhergang aufgenommen. Fahrkantautomat am Bahnhof Taucher gesprengt. In Taucher haben Unbekannte in den frühen Morgenstunden einen Fahrkartenautomaten der Deutschen Bahn beschädigt. Gegen 3.30 Uhr wurde der Automat am Bahnhof Taucher auf bislang unbekannte Weise gesprengt. Der Fahrkartenautomat wurde dabei stark beschädigt. Die Schadenshöhe liegt nach ersten Angaben bei rund 25.000 Euro. Die Polizei sicherte Spuren vor Ort und hat Ermittlungen wegen des Herbeiführens einer Sprengstoffexplosion aufgenommen. Radfahrerin bei Unfall in Eilenburg verletzt. In Eilenburg ist am Mittwochnachmittag eine Radfahrerin bei einem Verkehrsunfall leicht verletzt worden. Der beteiligte Autofahrer flüchtete anschließend vom Unfallort. Die 22-Jährige war gegen 14.50 Uhr mit ihrem Fahrrad auf der Loserstraße unterwegs. In einer Kurve auf Höhe der Hausnummer 10 soll ein schwarzer PKW das Rechtsfahrgebot missachtet haben und mit der Radfahrerin zusammengestoßen sein. Die junge Frau stürzte und erlitt leichte Verletzungen. Der schwarze PKW entfernte sich unerlaubt von der Unfallstelle und dürfte nach Polizeiangaben im linken Frontbereich beschädigt sein.
3: Das waren die wichtigsten Meldungen aus Leipzig und der Umgebung. Wir sind gleich nach einer kurzen Werbepause wieder zurück mit einem speziellen Einblick in das diesjährige Wave Gothic-Treffen. Denn wir waren bei einem Leipziger Gothic-Paar zu Hause, welches Gothic nicht nur an dem Wochenende, sondern jeden Tag lebt. Mehr dazu gleich nach der Werbung.
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1: Und das ist Leipzig aktuell an diesem Freitag. Willkommen zurück. Schwarze Kleidung, auffälliges Make-up, düstere Musik, so beschreiben viele das Wave-Gothic-Treffen, welches für die Fans und Anhänger der Szene allerdings mehr ist als nur ein Wochenende und ein nettes Festival. Doch was ist das Faszinierende hinter diesem Lebensstil? Reporter Jonas Jukeland hat ein Leipziger Gothic-Paar getroffen, das Gothic nicht nur an Pfingsten lebt, sondern jeden Tag. In ihrer Wohnung, in ihrer Musik und in ihrer Art, auf die Welt zu schauen. Einen kurzen Ausschnitt aus dem Gespräch sehen Sie jetzt.
2: Ihr sagt, ihr beschäftigt euch mit dem Thema Tod auch. Das könnte ich mir vorstellen, ist ja auch was ganz Intimes. Schweißt das euch auch als Paar zusammen, dass ihr euch mit solchen Themen auseinandersetzt? Also Stichwort Melancholie, der Tod als Thema. Ist das was, was euch verbindet auch?
3: Wenn man sich darüber unterhält, und wir teilen ja wirklich alle Gefühle miteinander, man kann sich einfach fallen lassen. Und das ist toll, dass man das so ausleben kann.
2: Was findest du denn grundsätzlich in dem Wave Gothic Lifestyle?
4: Bedeutet alles für mich in erster Linie natürlich die Art und Weise, wie ich mich selber ausdrücke. Also mir war es schon immer sehr wichtig, mich selbst halt auszudrücken und natürlich auch einfach die Freiheit zu haben, so auszusehen, wie man möchte, die Musik zu hören, die man möchte und ja, in erster Linie die Musik. Also für mich ist die Musik tatsächlich die wichtigste Komponente. Also wenn die Musik nicht wäre, dann wäre alles drumherum ja auch nicht. Also das ist ja alles so entstanden.
2: Was sind da so die Inhalte? Also wie muss man sich das vorstellen? Welche Themen werden da womöglich auch musikalisch verarbeitet?
4: Ja, genau. Also vor allem Themen wie Vergänglichkeit, Nostalgie, Melancholie. Aber natürlich auch Liebe und ja, Tod, Hass. Also genau, es sind halt immer diese Kontraste und das ist halt auch einfach das, was mich so anzieht, ob jetzt irgendwie in der Musik oder Literatur, Lyrik, also diese Kontraste immer, ne? Weil das liegt alles immer sehr nah beieinander.
2: Was macht denn für dich dieser Wave Gothic Lifestyle so besonders? Also warum beschäftigst du dich mit solchen Themen, wie du gerade gesagt hast, also Tod, Vergänglichkeit? Warum ist es wichtig, dich damit auseinanderzusetzen?
4: Ja, ich würde sagen, ja, weil das eine kann ohne dem anderen halt nicht existieren. Also das begünstigt sich ja alles, ne? Also es gibt ja keine Dunkelheit ohne Licht und kein Leben ohne Tod und so weiter. Also mir sind halt einfach diese Kontraste, die sich halt überall wiederfinden, finde ich halt einfach super anziehend. Und genau, das war auch so der Grund, weshalb ich mich damit auch mehr beschäftigt habe. Aber eigentlich fing alles mit der Musik an. Also genau, mit der Musik und dann genau natürlich auch die Community.
2: Es ist ja ziemlich offensichtlich, ihr beide lebt ja auch diesen Wave Gothic Lifestyle. Was würdet ihr sagen, wie spiegelt sich das in eurem Alltag wieder? Also klar, die Klamotte, die Outfits sozusagen, was noch?
4: Die Musik, genau. Also das ist ja auch das, was wir in unserer Freizeit so mit am liebsten machen, ne? Auf Konzerte zu gehen, Musik zu hören, uns damit zu befassen. Genau, ich befasse mich halt auch super viel mit den ganzen Lyrics. Also genau, eigentlich dreht sich halt das meiste schon wirklich um die Musik, so.
3: Ja, und ich glaube, wenn man in einem komplett schwarzen Schlafzimmer aufwacht, in einem Barockbett, lebt man da schon irgendwie Gothic und so. Und genau, also es begleitet uns natürlich den ganzen Tag. Also hier die Wohnung, das umgibt uns einfach. Wir hören abends zusammen Musik, wenn wir uns über den Tag austauschen und so. Und ansonsten sind jetzt auch keine sogenannten Wochenend-Goths oder sowas, sondern wir sind halt die ganze Zeit so.
2: Also ihr harmoniert auf vielen Ebenen, aber auf einer auf jeden Fall auch, und zwar auf der äußerlichen. Also ich muss sagen, das Make-up sitzt bei euch beiden, kann man festhalten. Gibst du ihm da auch Tipps, was quasi das Schminken angeht? Wie ist das?
3: Das hast du erst heute getan, weil normalerweise trage ich mein Make-up immer mit den Fingern auf. Das soll man wohl nicht machen. Ich brauche jetzt ab jetzt mal ein Schwämmchen, und damit das ein bisschen gleichmäßiger wird. Ja, solche Tipps nehme ich natürlich gerne an. Ne?
4: Ja, wir schminken uns halt auch oft zusammen, ja. Und machen uns zusammen fertig für Partys. Also wir machen halt wirklich fast alles gemeinsam. Ja.
2: Ich meine, die größte Szene-Party, wenn ich richtig informiert bin, dann ist das Wave Gothic-Treffen, was ja bald oder was ja in Leipzig stattfindet. Welche Rolle spielt dieses Szenetreffen für euch? Ist das was ganz Besonderes?
4: Ja, das ist auf jeden Fall was ganz Besonderes, weil einfach alle zusammenkommen. Also alle sehen sich wieder. Zum Teil sieht man Freunde wieder, die man ja ein Jahr nicht gesehen hat oder länger, auch aus dem Ausland. Also wir haben Freunde auch aus den Niederlanden oder UK, die wir halt auch länger nicht gesehen haben, die dann eben, wo sich halt einfach alle treffen und natürlich auch hier aus Deutschland, aus dem Pott, aus Hamburg und alle freuen sich darauf. Es ist halt wirklich das komplette Jahr, diese Vorfreude und dann, ja, kann man wirklich einfach, diese 5 Tage alles um sich herum vergessen und die Musik genießen, die Partys, ja, sich wieder austauschen und es ist halt wirklich dieses Community-Gefühl, ja.
1: Und was sonst in Leipzig und der Umgebung an diesem Freitag noch alles wichtig war, erfahren Sie jetzt in unseren Kurznachrichten.
5: Lok Leipzig vor Aufstiegsspielen gegen Würzburg. Lok Leipzig blickt gespannt auf die Aufstiegsspiele zur dritten Liga gegen die Würzburger Kickers. Das Hinspiel findet in wenigen Tagen im Bruno-Plache-Stadion statt. Das Rückspiel am 1. Juni in Würzburg wurde zeitlich vorverlegt. Statt wie zunächst geplant um 19 Uhr wird die Partie bereits um 18.30 Uhr angepfiffen. Grund dafür sind laut DFB die Lärmschutzbestimmungen rund um das Stadion in Würzburg. Da Verlängerung und Elfmeterschießen möglich sind, muss das Spiel spätestens um 22 Uhr beendet sein. Für die Lok-Fans bedeutet das eine etwas frühere Anstoßzeit am Montagabend. Der Verein sieht die Änderung jedoch gelassen, da viele Auswärtsfahrer wegen der langen Anreise ohnehin mit einem freien Tag planen dürften. Das Interesse am Hinspiel ist groß. Bereits mehr als 6.000 Tickets wurden im Vorverkauf an Mitglieder und Dauerkarteninhaber verkauft. Die restlichen Karten sind seit Freitag im freien Verkauf erhältlich. SC DHFK Leipzig verliert wichtiges Spiel im Abstiegskampf. Der SC DHFK Leipzig hat im Abstiegskampf der Handball-Bundesliga einen Rückschlag hinnehmen müssen. Die Leipziger verloren am Donnerstagabend gegen die MT Melsungen mit 27:33. Zur Halbzeit lagen die Grün-Weißen nur knapp mit 12:13 zurück. Doch nach dem Seitenwechsel geriet das Team schnell deutlich ins Hintertreffen. In den ersten 3,5 Minuten der zweiten Hälfte kassierte Leipzig 4 Gegentore, ohne selbst zu treffen. Zwar kämpfte sich die Mannschaft noch einmal kurz zurück, doch spätestens beim Stand von 19:26 in der 50. Minute war die Partie praktisch entschieden. Trainer Frank Carstens zeigte sich nach dem Spiel enttäuscht. Die Leipziger sind nun auf Patzer der direkten Konkurrenten Wetzlar und Minden angewiesen, um weiter auf den Klassenerhalt hoffen zu können. Weiter geht es für den SC DHFK am 3. Juni auswärts in Lemgo. Am 7. Juni steht dann das möglicherweise entscheidende Spiel gegen Minden an.
6: Der heutige Tag in Leipzig zeigte sich überwiegend freundlich und warm, mit einem Mix aus Sonne und Wolken. Zeitweise war es leicht bewölkt, Regen spielte kaum eine Rolle. Die Temperaturen stiegen im Tagesverlauf auf etwa 25 Grad und sorgten damit für einen angenehm sommerlichen Eindruck. In der kommenden Nacht bleibt es meist ruhig und trocken, bei zeitweise lockerer.
1: Und das war Leipzig aktuell vom heutigen Freitag. Ich bedanke mich sehr bei Ihnen und freue mich, wenn Sie auch am Dienstag wieder mit dabei sind. Bis dahin finden Sie wie gewohnt alle wichtigen Meldungen aus der Messe statt, sowie alle Berichte aus der heutigen Sendung noch einmal zum Nachschauen und Nachlesen in unserer Mediathek unter www.sachsen-fernsehen.de. Mein Team und ich wünschen Ihnen jetzt noch einen angenehmen Freitagabend und ein schönes und hoffentlich entspanntes Pfingstwochenende. Und allen, die auf das Wave Gothic-Treffen gehen, ganz viel Spaß. Und wir sehen uns, wenn Sie mögen, am Dienstag wieder. Machen Sie es gut.

die Bergzeit über Pfingsten. Und das ist unter anderem drin in dieser vielseitigen Sendung. Fans, die trauern. Abschied von Harald Mothes im Erzgebirgsstadion. Frauen, die bauen. Drei Generationen in Trockenbaufirma. Und Raps, der blüht. Das Bild der Woche.

0: Na, Glück auf! Bei schönem Pfingstwetter lässt sich jede Menge anstellen. Und schön, dass Sie sich trotzdem für die Bergzeit entschieden haben. Sie können unsere Erzgebirgssendung ja im Fernsehen am Morgen, am Vormittag, zum Mittag, am Nachmittag, am Abend und in der Nacht schauen. Oder in der Mediathek, wann immer Sie wollen. In der Pfingstsendung 2026 sehen Sie zunächst eine derzeit dominierende Farbe.
1: Unser Bild der Woche zeigt Raps. Denn gelb ist über Pfingsten auf den Feldern im Erzgebirge neben grün die vorherrschende Farbe. In Sachsen gehört Raps mittlerweile zu den wichtigsten Ackerfrüchten. Durch eine stabile Nachfrage bleibt Winterraps wirtschaftlich attraktiv. Raps wird als Speiseöl, Biodiesel, Futtermittel und auch in der Industrie verwendet. Zudem lockert Raps auf den Feldern die Fruchtfolge auf. Nicht zuletzt ist Raps eine wichtige Trachtpflanze für Bienen und andere Insekten.

Vom gelben Raps zum grünen Graben. Nach rund 5 Jahren Bauzeit ist im mittleren Erzgebirge der historische grüne Graben im Schwarzwassertal offiziell wiedereröffnet worden. Damit ist das einmalige Kulturdenkmal nach aufwendiger Sanierung wieder für die Öffentlichkeit vollständig zugänglich und erlebbar. Der grüne Graben ist ein im 17. Jahrhundert angelegter Wassergraben, für den Wasser bei Kühnheide aus der Schwarzen Pockau abgezweigt und über die Wasserscheide nach Pobershau geleitet wurde, um Antriebsenergie für Bergwerksanlagen zu gewinnen. Heute ist die Anlage als technisches Denkmal geschützt und Bestandteil des UNESCO-Weltkulturerbes Montanregion Erzgebirge. An der feierlichen Einweihung und einer geführten Fachwanderung nahm auch Sachsens Ministerpräsident Michael Kretschmer teil. Er sagte: Durch die Freigabe des letzten Abschnitts erhalten die Menschen im Erzgebirge einen beliebten Wanderweg zurück. Der Erhalt dieses bedeutenden Denkmals, das bergmännische Wasserbau

0: Kunst bewahrt, ist zugleich ein wichtiges Stück sächsischer Bergbaugeschichte für kommende Generationen. Mein herzlicher Dank gilt allen Beteiligten für ihr langjähriges Engagement und ihren unermüdlichen Einsatz. Ein Bericht von der Wiedereröffnung sehen Sie nach Pfingsten. Aber jetzt weiter mit Verkehrshinweisen. Ab Dienstag ist in Jahnsdorf und Neukirchen die Neukirchener Straße im Bereich zwischen Hausnummer 6 in Jahnsdorf und Sorgestraße 26 in Neukirchen voll gesperrt. Bis voraussichtlich zum 13. November 2026 wird eine Trinkwasserleitung erneuert. Eine Umleitung ist ausgewiesen. Die Änderungen im Linienverkehr sind den Aushängen an den Haltestellen oder unter rve.de zu entnehmen.
1: In der Schwarzenberger Altstadt begannen am vergangenen Montag Tiefbauarbeiten für einen Kabeleinzug. Diese führten zu Einschränkungen für den Fahrzeugverkehr im Bereich der oberen Schlossstraße und Meuth. Zeitweise kommt es während der Bauarbeiten in Abstimmung mit den hinteren Anliegern zu einer Vollsperrung im Bereich der St.-Georgen-Kirche. Zu Pfingsten ist die Befahrbarkeit jedoch gewährleistet. Auf der alten Annaberger Straße in Schwarzenberg werden in den kommenden Wochen mehrere neue Hausanschlüsse für Strom und Gas realisiert. Die Tiefbauarbeiten gehen nur unter Vollsperrung, die in drei Abschnitten vorgesehen ist. Los geht es am 26. Mai mit der Vollsperrung zwischen dem Abzweig Brückenbergstraße und der Schwarzenberger Straße beim letzten Hausgrundstück Nummer 66. Damit die Zu- und Abfahrt auf den Brückenberg auch für Lastkraftwagen gewährleistet ist, wird die Einbahnstraßenregelung der alten Heerstraße aufgehoben und der Verkehr für beide Fahrtrichtungen per Ampel geregelt. Aus Richtung Grünstädel ist dann das Linksabbiegen in die alte Heerstraße nicht mehr möglich. Fahrzeugführer müssen über den Kreisverkehr Viadukt fahren und sich wieder rechts in Richtung alte Heerstraße einordnen. Bei den weiteren Abschnitten wird zwischen der alten Heerstraße und dem Abzweig Alte Annabergstraße 36, bekannt als Freitaggut, und dem Abzweig Brückenbergstraße gesperrt. Das Ende der Gesamtmaßnahme ist für den 10. Juli 2026 vorgesehen.
0: Das Reiseland Sachsen bleibt bei den Gästen weiter sehr beliebt. Die Auswertungen zur Gästezufriedenheit 2025 über das Monitoring-System TrustYou unterstreichen die starke Position Sachsens im bundesweiten Vergleich. Sachsen erreicht mit einem Score von 85,1 Punkten Platz 3 im Deutschland-Ranking und bestätigt damit den Platz auf dem Siegertreppchen aus dem Vorjahr. Der gute Wert aus dem letzten Jahr konnte dabei sogar noch einmal um einen ganzen Punkt verbessert werden. Für die Gastgeber im Reiseland Sachsen ist das mehr als ein gutes Ranking. Es ist ein Beleg dafür, dass Qualität, Serviceorientierung und authentische Erlebnisse im Reiseland Sachsen von den Gästen nicht nur wahrgenommen, sondern auch entsprechend honoriert werden. Ja, und fest stehen auch die Regionssieger im Wettbewerb Gästeliebling 2026. Ausgezeichnet werden dabei die Beherbergungsbetriebe in den sächsischen Reiseregionen, die ihre Gäste im Jahr 2025 besonders überzeugt haben. Im Erzgebirge sind das Hotel und Restaurant Köhlerhütte in Waschleiter in der Region Hotel, Familienpension und Restaurant zum Erzgebirge in Altenberg in der Kategorie Pension Gasthaus sowie das Haus Kuhberg in Stützengrün bei den Ferienwohnungen. Grundlage für die Auszeichnung Gästeliebling sind Online-Bewertungen, die erlebte Qualität unmittelbar sichtbar machen. Von Service und Sauberkeit bis zur Atmosphäre, Lage und persönlicher Gastgeberkultur. Die Stadt Annaberg-Buchholz lädt erneut zur gemeinsamen Fahrt zum Bürgerfest in der Partnerstadt Weiden in der Oberpfalz ein. Die Veranstaltung in der historischen Altstadt von Weiden begeistert jedes Jahr mit Musik, regionalen Spezialitäten, kleinen Ständen, bunten Aktionen und vielen liebevoll gestalteten Plätzen zum Verweilen. Für zahlreiche Teilnehmer ist die Fahrt längst zu einer geschätzten Tradition geworden. Interessierte können sich ab sofort im Rathaus bei Katrin Breuer anmelden.
1: Der FC Erzgebirge Aue trauert um Harald Mothes. Die Vereinslegende verstarb unerwartet im Alter von

0: 69 Jahren. An der bewegenden Trauerzeremonie im Stadion nahmen am Abend des 21. Mai mehr als 500 Gäste teil. Nach dem Steigerlied eröffnete FCE-Präsident Thomas Schlesinger die Gedenkfeier, an der auch Familienmitglieder von Harald Mothes und ehemalige Mitspieler teilnahmen. Als ein solcher würdigte Jürgen Escher in seiner berührenden Trauerrede Verdienste und Lebensleistungen des populärsten Spielers der goldenen Generation. Noch im März 2026 war Harald Mothes dabei, als er beim Festakt zum 80. Vereinsgeburtstag als Stürmer in die Elf aller Zeiten berufen wurde. Der verstorbene Sympathieträger absolvierte von 1975 bis 1990 303 Punktspiele in Lila-Weiß und war mit 103 Toren zweitbester Torschütze der Clubgeschichte. Bei der Trauerfeier formten FCE-Fans mit einer Lichtershow die Rückennummer 8. Zudem wurde eine Rückschau gezeigt.
1: Und jetzt zurück zum Fußballalltag. Der FC Erzgebirge Aue hat noch vor dem Pokalfinale nach Tim Maciejewski mit Nils Lisek einen weiteren Offensivspieler für das Mittelfeld verpflichtet. Der 26-Jährige wechselt vom künftigen Ligakonkurrenten Chemie Leipzig ins Lößnitztal. Kaderplaner Steffen Ziffert: Nils Lisek hat eine ganz starke Saison 25-26 gespielt und maßgeblichen Anteil daran, dass Chemie sein Ziel noch erreichte. Wir freuen uns, dass er sich trotz mehrerer Angebote für uns entschieden hat. Er ist im besten Fußballalter und will hier in Aue den nächsten Schritt nach vorn machen. Nils Lisek durchlief das Nachwuchsleistungszentrum des Bundesligisten 1. FSV Mainz 05, ehe er sich auf den Stationen Schott Mainz, Rot-Weiß Koblenz, Chemnitzer FC und zuletzt Chemie Leipzig nach oben arbeitete, mit insgesamt 14 Toren und 24 Vorlagen. Der 1,80 große Mittelfeldspieler wechselt ablösefrei zum FC Erzgebirge Aue. Spannende, interessante und praktische Schulprojekttage erlebten die Kinder der Schwarzenberger Grundschulen Heide und Sonnleite in der Woche vor Pfingsten. Rund 140 Mädchen und Jungs der Klassenstufe 3 und 4 konnten sich im Herrenhof sowie im Bereich des Sechsbrüderstollens Krandorf ausprobieren und ihr Wissen testen. Auf die Kinder warteten die Stationen Im Reich des Bergmanns, Mineralienschau, Vom Wald zur Holzkohle sowie Bergmanns Leibgericht. Die Durchführung des Projekts erfolgte in Kooperation mit dem Heimat- und Schulverein Erla Krandorf. Im Laufe des Jahres sind weitere Schulprojekte geplant. So, und jetzt machen wir weiter mit einem Ausflugstipp fürs Pfingstwochenende. Den hat unser Marienberger Kollege Günther Langer ausgesucht, vor Ort nachgefragt und daher mit Wissenswerten garniert. Das Bild oben in der Ecke lässt ahnen, wohin die Reise jetzt geht.

0: Na, war das eine Begrüßung?
1: Mario Böhme, es ist wieder soweit. Pfingsten steht vor der Tür und da ist bei euch wieder große Action angesagt. Ja.
2: Es werden wieder drei tolle Tage vom Eisenbahnbetrieblichen für die Eisenbahnfreunde. Wir haben dieses Mal eine Gastlokomotive mit der 99-1585, die auch hier im Hintergrund zu sehen ist, da von der Schwarzbachbahn. Dadurch haben wir 5 betriebsfähige 4K-Lokomotiven hier zu Pfingsten im Einsatz. Diese legendäre Lokbaureihe, die auf der Preßnitztalbahn immer gefahren ist bis zur Einstellung. Und Einstellung ist auch das Stichwort. Diese 99-1585, unsere Gastlokomotive. Ja, man kann sie mit unseren Lokomotiven zusammen im Einsatz erleben. Unsere ganzen anderen Lokomotiven sind natürlich auch im Einsatz, sodass wir 7 betriebsfähige Lokomotiven haben vor 3 verschiedenen Zuggarnituren. Wir fahren wieder ein umfangreiches Fahrprogramm bis mitten in die Nacht hinein. Ja, und entlang der Strecke kann man überall was erleben. Von Modellbahnausstellung, Festmeile, Bierzelt, Musikprogramm und, und. Also es ist wieder viel los in Jöhstadt und Umgebung.
1: Und die Leute, die auch

0: Abends fahren wollen, wie lange fahrt ihr denn abends?
1: Wir fahren bis nachts 1 Uhr. Also insofern kann man die Sommernächte erleben. Es wird ja schönes Wetter, also das haben wir extra auch bestellt. Und wir freuen uns auf jeden Fall ganz sehr, sind noch voll in den Vorbereitungen. Aber es wird sicherlich wieder eine schöne Veranstaltung werden.
0: Was euch etwas drückt, ist dieser Block da hinten. Der soll irgendwie mal fallen.
1: Ja, unser großes Ziel, der Wiederaufbau des Bahnhofs Höchstadt in seiner vollen Schönheit, weiterentwickelt zu einem, sag ich mal, touristischen Zentrum der Museumsbahn, geht in die nächste entscheidende Phase. In wenigen Wochen wird die Baufeldfreimachung beginnen. Sprich, wir werden Platz schaffen für die neuen Gleise hier in Höchstadt. Ein großer Meilenstein für den Verein. Seit über 30 Jahren arbeiten wir darauf zu. Und wir sind schon sehr, sehr stolz und voller Spannung, dass es ja endlich losgeht und man endlich wieder etwas sieht auf dem Weg zu unserem neuen Bahnhof Höchstadt.
0: Gibt es da ein Endziel, dass der Block verschwunden ist?
1: Ich sag mal, über den Sommer wird das passieren. Und wir haben Ende des Sommers auch schon eine kleine Veranstaltung geplant, wo wir diesen wichtigen Meilenstein auf dem Weg zum neuen Bahnhof Höchstadt auch nochmal gebührend feiern werden.
0: Gehen wir mal in die andere Richtung, Oberschmiedeberg.
1: Ja, Oberschmiedeberg.
0: Da geht es wohl weiter.
1: Ja, da geht es auch weiter, auch wenn man nicht immer die Bauarbeiten so sieht. Es laufen viele Planungsarbeiten, Vorbereitungsarbeiten, aber auch dort wollen wir dieses Jahr an den Ingenieurbauten weiterkommen, wollen dort was tun und kontinuierlich an der Streckenerweiterung arbeiten. Auch wenn man mal nichts sieht oder nicht offensichtlich gleich was sieht, passiert im Hintergrund immer was. Und auch das ist ein schöner Grund, Höchstadt zu besuchen zu Pfingsten. Vielleicht mal nach Oberschmiedeberg von Steinbach aus zu wandern und zurück. Ist ja nicht so weit, ein reichlicher Kilometer. Und sich von dem zu überzeugen, was da vielleicht demnächst passiert.
0: Und du garantierst uns auch, dass diese Straßenbauarbeiten oder diese Baumfällungen zu Ende sind?
1: Die sind seit gestern beendet, planmäßig. Insofern sind die Straßen auch frei und ansonsten kann man ja auch wandern. Ne? Das Wetter wird schön und ich glaube, Bewegung tut ja jedem gut.
0: Mario, danke für das Gespräch. Wir sehen uns Pfingsten 2026.
1: Und alle Zuschauer lade ich auch ein. Wir sehen uns.
2: Das war er, mein Ausflugstipp für Pfingsten 2026 zwischen Steinbach und Höchstadt.
3: Und jetzt noch ein Tipp für Pfingsten. Unser folgender Beitrag könnte die Überschrift tragen: Frauen bauen Zukunft oder drei Generationen ein Betrieb. Möglich wäre auch Chefin auf festem Grund. Frauen, die mitten im Leben stehen, anpacken und Entscheidungen treffen. Die wollen wir Ihnen jetzt vorstellen. Teil 3 unserer Serie über Frauen, die etwas erzählen können.
4: Trockenbau gilt als praktisches Handwerk. Baustellentermine, Präzision. Bei Trockenbau Wentig in Schneeberg gehört dazu vor allem Kontinuität. Gegründet wurde das Unternehmen bereits von einer Frau 1991, nämlich von Gudrun Wentig. Heute führt Tochter Stefanie den Familienbetrieb weiter. Rund 20 Mitarbeiter, eine eigene Werkhalle und etwa 120 Baustellen im Jahr machen aus den einstigen Anfängen in einer Neubauwohnung einen mittelständischen Betrieb mit Strahlkraft weit über Schneeberg hinaus.
5: Mein Mann hat, ich sage immer noch, einen anständigen Beruf mit anständigem Geld verdient. Als Sicherheit, er ist Berufsschullehrer gewesen und ist 40 Jahre bis zum Rentenalter als Berufsschullehrer gearbeitet. Die Firma habe ich ganz allein gegründet. Ich habe im BMK Süd 20 Jahre gearbeitet, BMK Südaue. Und schon den Begriff Trockenbau gab es nicht, aber wir haben schon Gipskarton verarbeitet. Und ich wusste, also 91, wovon ich spreche. Und da habe ich zwei Mitarbeiter von meinem ehemaligen Betrieb mitgenommen und so haben wir zu dritt 91 den Betrieb gegründet. In kürzester Zeit hatten wir so viele Aufträge und waren so bekannt, dass wir innerhalb von einem Jahr schon auf 20 Mitarbeiter aufstockten. Und so ist die 35, 36 Jahre, die wir jetzt existieren, hat sich das so eingepegelt, im Schnitt von 20 Mitarbeitern. Mal mehr, mal weniger. Und unser alter Stamm, mit dem ich gegründet habe, sind auch noch einige da. Kein Sinn.

Selbstläufer waren die 36 Jahre nicht. Es waren immer wieder Herausforderungen. Ob mit der Auftragslage und ob ja, dass das Geld immer reinkommt, auch da gab es sicher Probleme. Vor Gericht

0: August übernahm dann Tochter Stefanie Wentig die Geschäftsführung. Auf dem Papier ist es ein Wechsel in der Leitung. Im Alltag bedeutet es, Aufträge steuern, Personal halten, Nachwuchs finden, Qualität sichern und auf Baustellen bestehen, auf denen Frauen noch immer nicht selbstverständlich erwartet werden.
1: Ja, ich war eigentlich sehr vielseitig interessiert. Und man hat dann zu DDR-Zeiten auch das genommen, was man bekommen hat zur Ausbildung. Und ich wollte Abitur machen und habe dann damit Baufacharbeiter mit Abitur gemacht, weil ich da mein Abitur mit abschließen konnte. Und da ist es dann zwangsläufig damit entstanden, dass mich das interessiert hat. Mir hat das Spaß gemacht auf der Baustelle damals, auch die ganze Technik. Und dann bin ich bei Bauwesen geblieben und habe damit Bauingenieurwesen, Diplom-Bauingenieurwesen an der TU studiert. Also zu Beginn hatte ich ja erst einmal Bau studiert. Da ist ja Trockenbau, wird kaum zum Studium erklärt oder unterrichtet, ausgebildet. Da hatte ich große Ingenieurbauwerke und Statik und Stahlbeton. Das war hochinteressant, wie man solche Gebäude berechnet, entwickelt, aufbaut. Habe ja dann auch nach dem Studium bei einem großen Konzern gearbeitet, habe dort mit Brücken, Bauleitung für Brücken mitgemacht und auch Häuser, die Bewährung errechnet und bestellt und abgenommen. Und zum Trockenbau bin ich eigentlich nur gekommen, weil die Mutter diese Firma gegründet hatte und sie dann einen Bauleiter brauchte, weil der Bauleiter krank wurde. Und dann habe ich halt gesagt, okay, ich steige hier mit ein und habe festgestellt, dass Trockenbau hochinteressant ist. Ich war zum Schluss die Tochter von der Chefin. Und da musste man sich beweisen, dass man nicht nur die Tochter ist und nicht nur Frau, sondern dass man auch wirklich in den Beruf sich einbringen kann, die Leidenschaft zeigen kann. Ich musste natürlich auch wirklich noch viel lernen, weil das wurde ja nicht unterrichtet bei uns, ausgebildet an der Uni. Und habe mich da immer sehr genau reingelesen und bin dann damit auch reingewachsen. Jetzt bin ich eigentlich schon bekannt, dass ich das gut kann, dass ich die Firma führen kann. Aber ganz zu Beginn musste man schon viel mehr beweisen und viel mehr zeigen, dass man das kann. Also für mich war immer wichtig, dass ich mitgestalten kann. Dass ich sagen kann, ich arbeite dort mit, wo ich auch meine Interessen mit durchsetzen kann. Es ist immer sehr schwer. Das sieht man in Politik, wie zäh das manchmal ist. Aber wir haben schon viel erreicht. Oder auch in der Prüfungskommission, wir sagen immer, wir brauchen Nachwuchs, wir brauchen Fachkräfte und die kann man nur von unten sich heranziehen. Und da ist es mir wichtig, dass ich damit dran arbeite, nicht nur rede, dass wir das brauchen, sondern dass ich gezielt auch was tue dafür. Und das sind so meine Intentionen, warum ich in vielen Gremien unterwegs bin.
0: Diplom-Ingenieurin, Studium des Bauingenieurwesens an der TU Dresden, dazu langjähriges Engagement in Technik, Normung und Verbandsarbeit. In der Trockenbaubranche gilt Stefanie Wentig als profilierte Fachunternehmerin. Diese fachliche Ausrichtung prägt auch den Betrieb selbst. Drei Diplom-Ingenieurinnen und ein weiblich geprägtes Verwaltungsteam gehören zum Unternehmen. Über den Familienbetrieb hinaus engagiert sie sich als zweite Vorsitzende des BIG Trockenbau und Ausbau sowie im Vorstand der Bundesfachabteilung Ausbau und Trockenbau beim Hauptverband der deutschen Bauindustrie.
1: Also für mich war schon immer klar, dass ich nach der Geburt der Kinder ziemlich schnell wieder arbeiten gehe, weil das einfach, ich brauchte das. Und die Kinder sind sehr zeitig dann schon in die Kinderkrippe gegangen. Ich denke, das ist immer auch ein persönliches Empfinden. Andere bleiben vielleicht länger zu Hause, weil sie das möchten. Wenn ich dann Zeit hatte, habe ich die sehr intensiv mit den Kindern genutzt. Und ich denke, die Kinder haben eigentlich nichts vermisst. Die Tochter meinte nur, mein Erziehungsstil wäre eine liebevolle Vernachlässigung, weil sie eben sehr schnell selbstständig werden mussten. Aber im Großen und Ganzen hat man schon versucht, die Kinder mit einzubinden, auch die Freude an dem Beruf zu zeigen, dass ich arbeite, weil es mir auch Spaß macht und nicht, weil ich muss oder weil der Betrieb erhalten bleiben muss oder weil man so viele Aufträge hat. Es hat mir einfach Spaß gemacht und ich habe die Kinder auch frühzeitig schon mit eingebunden. Ich denke nicht, dass das unbedingt an Thema Frau lag mit den Beweisen. Ich denke, das war ein Generationskonflikt und Ich sage immer,

0: Eine Frau in einem Männerberuf ist dann mit Leidenschaft dabei. Und dann ist man, dann kann man das auch und man zeigt das auch. Und man kann ja auch als Mann nicht mit jedem Mann, man kann auch nicht als Frau mit jeder Frau. Ich denke, das entwickelt sich und man sucht sich sein Team nach, so wie man selber führt und wie man den Betrieb aufbauen will. Und dadurch ist es für mich nicht das Thema Frau, Mann. Das ist für mich einfach Mensch, der mir da gegenüber ist.
1: Zukunft bedeutet für Trockenbau Wendig vor allem Nachwuchsarbeit. Stefanie Wendig wirbt in Schulen, auf Ausbildungs- und Heimkehrmessen sowie mit Praktika und Ferienjobs gezielt für das Handwerk. Der Familienbetrieb setzt bewusst auf regionale Baustellen, damit die Mitarbeiter abends zu Hause sein können. Ein wichtiger Faktor im Erzgebirge.
2: Interessieren, weil es halt schöne Baustellen sind, die man hat. Und man kann halt wirklich, man ist halt auch wirklich sehr lange auf einer Baustelle. Man kann sich halt auch wirklich ausleben. So, man kann halt viel für die Optik machen und alles. Am meisten macht mir Spaß tatsächlich mit der Ausbildung auch mit, weil Berufsschule und alles mit drin ist. Und die kurzen, also die kurzen Hinreise zur Baustelle, die sind super. Also ich habe keinen weiten Weg bis zur Baustelle. Aber ich bin zufrieden, so wie es jetzt ist.
1: Was Gudrun Wendig 1991 gegründet und mit Herzblut geführt hat, läuft heute unter Tochter Stefanie weiter. Und die nächste Generation steht bereits in den Startlöchern. Stefanies Tochter studiert derzeit in Dresden und bringt sie Schritt für Schritt in die Zukunft des Familienunternehmens ein.
3: So, zu Ende geht unsere Sendung für die Pfingstfeiertage mit unserer Sprüche-Serie. Untermalt sind die Zitate bzw. Sprichwörter bekanntlich mit Bildern aus dem Erzgebirge. Diesmal kommen die aus Waschleite, wo, wie in dieser Sendung schon erwähnt, auch ein Gästeliebling zu finden ist.
4: Haar mit Land und kluge Sprüche.
5: Wer bauen will, muss zwei Pfennige für eine rechnen. Deutsches Sprichwort.

Wer glücklich sein will, muss zu Hause bleiben. Da muss man zumindest mit Blick auf Pfingsten die Griechen nicht ganz so wörtlich nehmen. Was immer Sie auch am Pfingsten vorhaben, RCV wünscht natürlich viel Spaß dabei und generell eine angenehme Zeit. Die nächste Bergzeit geht Dienstagabend auf Sendung. Und der Plan sieht vor, wieder mit mir hier auf dem Moderatorenplatz. Also sage ich mal bis dahin, Glück auf!

Herzlich willkommen und Glück auf zu einer neuen Ausgabe von Glück auf Kompakt hier bei Glück auf TV. Vor dem Pfingstfest schauen wir in den kommenden Minuten noch einmal gemeinsam auf das, was in den vergangenen Tagen in der Region so passiert ist. Freuen Sie sich auf kurze, informative und abwechslungsreiche Beiträge aus dem Erzgebirge mit Themen, die die Menschen vor Ort bewegen. Bleiben Sie also gerne dran, wir haben wieder einiges für Sie vorbereitet. Mountainbikes, spannende Rennen und jede Menge Begeisterung bei den jüngsten Sportlerinnen und Sportlern. In Brand-Erbesdorf fand bereits zum zweiten Mal das Mountainbike Kids Race statt. Rund 100 Mädchen und Jungen gingen dabei auf der Strecke am Bergwerk an den Start und lieferten sich spannende Wettkämpfe auf zwei Rädern. Das Rennen ist Teil der Fahrrad-Spartakiade Erzgebirge und lockte sogar Teilnehmer aus Tschechien sowie Gäste aus der sächsischen Staatskanzlei an. Peter Teichmann war für sie vor Ort und hat die schönsten Eindrücke eingefangen. 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

Zum zweiten Mal fand das Mountainbike Kids Race in Brand-Erbesdorf statt. Um die 100 Mädchen und Jungen sind gekommen, um die Strecke am Bergwerk unter ihre grobstolligen Reifen zu nehmen.

0: Dr. Matthias Mende, sportlicher Leiter der Veranstaltung und selbst jahrelang äußerst erfolgreich im Mountainbikesport unterwegs, weiß ganz genau, was eine perfekte Strecke für die Kids so ausmacht.
1: Es macht aus eine übersichtliche Strecke für die Zuschauer, für die Eltern und so einen Kleingebirgscharakter. Das heißt, wir können uns hier umgucken, ein bisschen schroffe Abhänge, ein paar Felsen, ein bisschen Matsch und ein bisschen Gras. Dann geht es hier so ein bisschen auch an so einem Flusslauf lang, ne? Und das ist so ein bisschen abwechslungsreich. Die Kinder sehen sich irgendwie und haben einfach einen guten Flow auf der Runde.
0: Das Mountainbike Kids Race am Bergwerk ist eins von 8 Rennen der diesjährigen Fahrradsparakiade Erzgebirge. Eine Nachwuchsserie für jedermann.
1: Ich denke, es ist eine Mischung. Ne? Es ist eine Rennserie zum Einstieg. Das heißt, hier kann man herkommen. Ihr seht es ja auch, da sind Kinder mit ohne Gangschaltung dabei, da sind Kinder mit High-End-Fahrrädern dabei, da sind Kinder mit Lizenz und Verein, ne? und großen Dress dabei und andere, die fahren im T-Shirt. Und ich denke, das macht eigentlich den Charakter ein bisschen aus, dass man hier, sagen wir mal, sind ja niederschwellig, einfach Sport treiben kann. Und entweder macht man das, um zu gewinnen, oder man macht das, um einfach eine schöne Zeit zu haben.
0: 2025 die Premiere und nun die äußerst gelungene Fortsetzung. Wer steckt eigentlich dahinter und warum ist die Veranstaltung so dermaßen beliebt?
1: Das ist zuallererst der Hartmut Kern, so als, sagen wir mal, der Vater der Veranstaltung. Ne? Der kommt vom Triathlonverein in Freiberg, ist sonst für das Halsbrücker Straßenrennen verantwortlich. Und er hat ein bisschen rumgefragt, hat sich mit den Leuten, die schon Mountainbike-Veranstaltungen ausrichten, das sind im Endeffekt die Veranstalter der Fahrradsportarkade, wie Seifen, wie Hermsdorf, wie Tharandt. Ne? Und da haben wir gesagt, letztes Jahr ist eine Veranstaltung ausgefallen in Geising. Und da hat er gesagt, ey, wir machen was Neues, hat dieses Gelände gesucht und dann ging es los. Und es war ein voller Erfolg. Naja, wir haben ja, also der Hartmut hat das Glück gehabt, dass er natürlich nie von ganz klein auf anfangen musste. Ne? Und er hat letztendlich ein gutes Händchen auch mit der Wahl der Strecke gehabt. Ne? Also in der letzten Gesamtsiegerehrung letztes Jahr, da haben ja die Kinder, die wir jetzt mal vielleicht als neutral betiteln, ne? Die haben einstimmig gesagt, das war die coolste Strecke. Und damit hat er ja die ganzen etablierten Veranstalter, ne? Die das jetzt schon seit 2004 machen, abgehängt, wenn man das so sagen soll. Ne? Und ich denke, das kommt zu dem, was ich anfangs schon mal erwähnt hatte. Die Strecke macht es eben leicht. Ne? Sie ist, die hat was. Ne? Die Kinder haben Spaß, kommen hierher. Es ist auch eine gute Erreichbarkeit, muss man auch sagen. Ne? Ehe man nach Seifen fährt, ist man hier von Dresden und Chemnitz und Leipzig eher da. Ne? Und es ist praktisch für die Zuschauer auch einfach interessant.
0: Bemerkenswert auch die Tatsache, dass Gäste aus dem Nachbarland Tschechien dabei waren, sowie hoher Besuch aus der sächsischen Staatskanzlei.
1: Mittlerweile wachsen wir ja hier in der Region auch sportlich zusammen. Ne? Es gibt viele kleine Rennserien jenseits der Grenze. Letztes Jahr waren auch schon viele tschechische Starter bei uns am Start. Und da hat sich der Hartmut ein bisschen ins Zeug gelegt, hat Kontakt zu den Organisatoren nach Theresienstadt aufgenommen, nach Teplitz. Und da ist so ein bisschen die Idee gekommen, das halt auch mal offiziell zu machen. Ne? Da war hier der Herr Dr. Handschuh da, es waren Bürgermeister da. Und die sind auch, sagen wir mal, nie nur für eine Stippvisite hergekommen. Sie haben sich auch Zeit genommen, sind jetzt immer noch da, dass sie den Start und Ziel mitregeln und das eigentlich auch mit bereichern.
2: Freut mich sehr, dass ich heute hier sein darf, denn das ist was ganz Besonderes. Sie haben es gesagt, diese grenzüberschreitende Region, dass wir zusammenwachsen und dass wir das dann auch noch mit dem Rad erfahren dürfen. Und das ist, was kann es Besseres geben, als im Erzgebirge natürlich dann auch ein Mountainbike-Rennen. Man sagt so schön, mitmachen ist alles, doch aber auch die Leistung zählt. Es kann nicht jeder Erster werden, gerade für die jungen Radsportfreunde gilt das. Aber wichtig ist, dass man sich doch misst und dann auch vielleicht bessere Zeiten als im Training erzielt und von anderen lernen kann. Das ist ganz wichtig, dieser sportliche Wettbewerb, das brauchen wir auch in unserer heutigen Gesellschaft. Der Sportsgeist, das faire Miteinander, aber der Kampf auch um die beste Leistung. Das ist ganz wichtig und insofern bin ich zunächst erstmal dem TSV 92 aus Freiberg sehr dankbar, dass wir das hier auf die Beine stellen können und natürlich allen, die auch diese 8 Rennen der Spartakiade ermöglichen.
0: In den verschiedenen Altersklassen gab es spannende Kämpfe und große Sieger zu erleben.
3: Jetzt haben wir einen Sieger hier. Wie war es denn für dich?
4: Gut. Also, ich hatte auch Glück mit meinem Rad, weil es ist jetzt ein Carbonrad. Vorher hatte ich halt einen Wum und da ist es.
5: Das ist leichter, 4 Kilo gespart. Ja.
3: Was war denn die größte Herausforderung jetzt bei der Strecke hier?
4: Ich finde, hier hinten war es immer am schwierigsten, den Berg hoch hinten.
6: Die Nummer 42 wird der Sieger. Paul Stark vom Team Bauer Werner.
7: Das war eine sehr schöne Strecke. Fünf Runden sind halt sehr anspruchsvoll. Ich habe mich schon länger drauf gefreut, auf die Strecke. Ich bin letztes Jahr auch schon gefahren. Und am Anfang der Start war ein bisschen holprig, habe ich gemerkt. Da sind noch mehrere hingefallen. Dann habe ich versucht, halt in der ersten Gruppe vorne dran zu bleiben. Und dann nach der ersten, zweiten Runde habe ich dann die ersten und zweiten überholt. Dann habe ich versucht, meinen Vorsprung auszubauen. Und dann einfach versucht, mein Rennen in den letzten drei Runden zu fahren. Ja.
8: Super!
7: Klasse! Komm, Clara, komm!
8: Los, Italo! Letzte
7: Runde!
8: Geht
9: durch!
8: Super,
7: Leute!
9: Weiter so!
0: Es bleibt festzuhalten, das Team rund um Organisationsleiter Hartmut Kern, Dr. Matthias Mende, die vielen ehrenamtlichen Helfer und auch Moderator Werner Obanz, der mit Fachwissen und viel Empathie durch den Tag führte, haben erneut grandiose Arbeit geleistet, sodass die zweite Auflage des Mountainbike Kids Race in Brand-Erbesdorf erneut ein Riesenerfolg war.
10: Motorensound, der Duft von Benzin und echte Rennsportnostalgie. Die Joe Power Classic hat am 17. Mai ihr lang ersehntes Comeback gefeiert. Nach 4 Jahren Pause lockte die traditionsreiche Veranstaltung wieder zahlreiche Fahrer und Zuschauer in die Region. Mit historischen 2, 3 und 4 Rädern ging es auf die Strecke zwischen Zschopau und Gornau. Vorbei an bekannten Punkten wie der legendären Dänekurve oder der spektakulären Kreisverkehrdurchfahrt. Wir haben für Sie Eindrücke aus dem Fahrerlager, vom Start und entlang der Strecke eingefangen.
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0: Die Zschopauer Klassik, eine legendäre Rennsportveranstaltung für historische 2-, 3- und 4-Räder, feierte am 17. Mai ihr lang ersehntes Comeback. Die Begeisterung für dieses Event ist trotz vierjähriger Auszeit ungebrochen, was die stolze Anzahl von um die 200 Teilnehmer sowie die vielen Zuschauer an der Strecke zwischen Zschopau und Gurnau eindrucksvoll bewiesen. Wir waren für Sie unterwegs, um einige Impressionen aus dem Fahrerlager beim Start sowie den interessanten Streckenpunkten wie der legendären Dänekurve oder der spektakulären Kreisverkehrdurchfahrt zu sammeln.
1: Thank you.

0: Ja, ich mache Doppelstarter wie immer den ganzen Classic Cup. Und ja, Schöbau hat mit der erneuten Aufnahme auch das Wetter schön bestellt. Feine Sache. Macht richtig Spaß.
1: Und mit was für Motorrädern sind Sie heute am Start?
0: Also mit meiner Eigenbau RD aus den 70er Jahren. Die geht immer noch, weil ich immer mal was dran mache. Hat jetzt auch mehr Leistung wie früher. Macht mehr Spaß. Und letzten Winter habe ich mir noch eine VFR 750 aufgebaut. Die macht natürlich richtig Spaß. Aber schön. Ja, solange wir drauf kommen und die Gesundheit es zulässt, machen wir das.
2: Die Startnummer 91 ist die historische Dauerstartnummer von dem Fahrzeug. Die hat mal einen der beiden Konstrukteure gehört, die das Fahrzeug konstruiert haben. Zum einen ist es der

0: Unimegos und zum anderen der Hartmut Tassler. Deshalb heißt das, der Fahrzeugtyp auch Megos Tassler. Und ich habe das große Glück, als Hartmut Tassler 1983 seine Motorsportkarriere beendet hatte, hat er mir das Fahrzeug angeboten. Und das war natürlich eine große Verpflichtung. Das Fahrzeug ist ja in den gesamten sozialistischen Ausland gefahren, in Polen, in Ungarn, in der Sowjetunion, in Bulgarien, in Albena, in Ungarn, in der Tschechei, in Brünn auf der alten Strecke. Und ich habe das Auto praktisch die ganze Zeit bis jetzt gefahren, historisch, bei historischen Veranstaltungen. Und heute war natürlich die Gelegenheit auch in Schobau mitzufahren. Ich bin ja schon seit 20 Jahren hier Stammgast in Schobau und macht das großen Spaß.
1: Lassen wir nochmal 4.2.
2: Ja, bis jetzt ist okay. Wir hoffen, dass es trocken bleibt und nicht noch nass wird. Ja, schön, erstmal schön, dass es überhaupt wieder vonstatten geht. War ja ein paar Jahre nicht mehr. Und es hat auch mir gefehlt in Schobau. Jetzt ist es wieder da und Sie sehen ja, alle hat Publikum da und die Leute freuen sich.
3: Wir sind mal wieder hergekommen, weil wir waren vor ein paar Jahren schon mal hier. War sehr interessant und jetzt, weil die das wieder aufleben lassen, sage ich mal so, genau wieder sehr viel dabei ist. Ein großes Fahrerfeld ist natürlich Top-Event hier in der Gegend. Ne?
4: Was macht aus, die Veranstaltung?
3: Ich sag mal so eine Mischung aus allem, so die Vielfalt, das Fahrerfeld. Vor allem die Formelfahrzeuge, sag ich mal, das, was man eher seltener hier sieht. Und natürlich, weil man Leute trifft und vor allem alles einfach nur geil findet, wenn jeder herkommt. Das ist halt top.

0: Events hier. Wie habt ihr den Tag verlebt und wie gefällt es euch?
1: Ja, sehr schön. Ich denke, für die Veranstalter war es sehr gut, dass das Wetter mitgespielt hat. Und für die Zuschauer natürlich auch. Veranstaltung top.
2: Viele tolle Autos gesehen.
1: Das ganze Wochenende überragend. Ganz richtig cool. Jedes Jahr ist das ein Highlight.
0: Der junge Mann, mehr Freund von Autos oder von den Motorrädern?
3: Motorräder.
0: Habt ihr irgendwelche Favoriten, die euch ganz besonders gefallen?
1: Ja, die ganz alten Modelle sind schon beeindruckend, wie sich die alte Technik über die ganzen Jahre so gehalten hat. Wahnsinn. Und da steckt eine Menge Arbeit drin und eine Menge Liebe zu dieser Motorsportgeschichte.
4: In Neuhausen gab es rund um Christi Himmelfahrt einen besonderen Anlass zum Feiern. Mit dem Landhaus Poschenstein wurde ein neues Angebot offiziell eröffnet. Gemeinsam mit Gästen und Verantwortlichen nahm der Bürgermeister die feierliche Eröffnung vor. Das neue Landhaus gehört zum bekannten Schlosshotel Poschenstein und erweitert das touristische Angebot in der Region. Wir waren bei der Eröffnung vor Ort und zeigen Ihnen die Eindrücke des Tages.
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0: Ja, herzlich willkommen nochmal in unserem schönen Landhotel Burschenstein hier in Neuhausen. Wir feiern heute Eröffnung und passend natürlich zum Herrentag machen wir halt alles möglich. Ja, wir haben hier schönes, leckere Bierchen, wir haben Bratwurst und das wird es auch dauerhaft geben. Wir haben schon seit längerem zwar das Landhaus schon auf in den Zimmerregionen, aber jetzt haben wir auch unsere Gastronomie aufgemacht. Und die ist halt hat Ruhetag Dienstag, Mittwoch und Donnerstag. Hat Ruhetag Mittwoch und Donnerstag. Montag, Dienstag und Freitag haben wir ab Nachmittag geöffnet und am Wochenende auch einen Mittagstisch.
1: Meine lieben Damen und Herren, liebe Nachhausen und liebe Gäste, ich begrüße euch heute hier zur Eröffnung des Landhauses Burschenstein. Ich habe mich wirklich sehr, sehr gefreut, als mich die Einladung erreicht hat und die Info erreicht hat. Pass auf, Drescher, zum Männertag machen wir hier auf, machen wir hier Eröffnung, treffen uns im Biergarten, trinken wir Bier, essen eine Bratwurst. Super, sensationell, möchte ich mich auch noch mal recht herzlich für die Einladung bedanken. In der heutigen Zeit, muss ich ganz ehrlich sagen, finde ich es bewundernswert, dass sich Leute, wie kann man das nennen, gerade machen und Kreuz zeigen. Wir sagen los, lasst uns das hier reißen, lasst uns das machen. Es ist ja nicht bloß für uns, es ist ja auch bloß für den Ort Neuhausen, es ist für unseren Heimatort, dass wir sagen, wir haben in der, wie habe ich vorhin gesagt, in der zentrumsnahen Gegend auch eine Lokalität, wo die Gäste, wo die Einheimischen, wo die Bevölkerung das erlaufen kann. Ihr kennt euch das ja alle hier. Wir befinden uns hier ja im Prinzip auf historischem Boden. Hier im ehemaligen Grünen Gericht sind ja schon rauschende Feste gefeiert worden. Das Grüne Gericht hatte in Neuhausen einen Namen. Und genauso wünsche ich euch das, dass es diesen Namen als Landhaus Burschenstein wieder erfährt. Ich wünsche euch alles, alles Gute, viel Erfolg, toi, toi, toi. Und lasst uns das Glas erheben auf die Wiedereröffnung, Neueröffnung vom Landhaus Burschenstein. Prost, ihr Lieben.
0: Prost. Bei uns gibt es sogar Pizza für die Kleinen. Wir haben natürlich, was am meisten und am tollsten ist, wir haben endlich mal eine Softeismaschine hier. Wir verkaufen Softeis, Milchshake für die Kleinen und würden uns natürlich freuen, dass einfach ganz viele Leute von außerhalb hierher kommen. Und natürlich ist es halt für die Region. Hauptsächlich ist es für die Region aufgemacht. Der große Gönner und Gründer ist halt die Schlosshotel GmbH, was hinter uns ist, das große Schloss. Aber nichtsdestotrotz würden wir uns natürlich freuen auf zahlreiche Besucher. Unsere Karte ist halt sehr beschaulich, sehr bürgerlich und ja, kommt vorbei. Wir würden uns über jeden Einzelnen freuen. Ne? Oder auch die nächsten Schulanfänger, alles um und dran, sind hier gern gesehen. Vielen Dank.
2: Nun, liebe Zuschauer, das war Glück auf Kompakt hier bei Glück auf TV. Schön, dass Sie mit dabei waren. 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Wir bedanken uns fürs Einschalten, wünschen Ihnen ein frohes Pfingstfest, alles Gute und freuen uns darauf, Sie auch bei der nächsten Ausgabe wieder begrüßen zu dürfen. Bis dahin, bleiben Sie gesund und Glück auf! Mhm.

Freizeit erleben, Tipps und Informationen für Ihre Freizeitgestaltung in den nächsten Tagen. Der Kulturverein Pockau-Lengefeld öffnet am Freitag, den 29. Mai, wieder sein Kulturcafé in Lengefeld. Um 19 Uhr hält Gunter Hase einen stadtgeschichtlichen Vortrag. Er nimmt sich diesmal die Häuser Lengefelds vor. Wenn diese sprechen könnten, käme sicher so manch interessante Geschichte.

oder unterhaltsame Anekdote raus. So lassen Sie sich überraschen, was Gunter Hase für Geschichten zu den Häusern vorträgt. Der Eintritt ist frei, es wird stattdessen um Spenden gebeten.

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1: In Pockau wird vom 29. bis 31. Mai wieder ein Parkfest im Kulturpark gefeiert. Ein Filmabend für Klein und Groß beginnt am Freitagabend um 19 Uhr und 20.30 Uhr. Am Samstagnachmittag, dem 30. Mai, kommen die kleinen Festgäste voll auf ihre Kosten, wenn ab 14 Uhr das Kinderfest startet. Besonderes Highlight ist die Eröffnung einer Murmelbahn. Und abends wird getanzt ab 19 Uhr. Für gute Musik sorgen Paul und Jamie. Am Sonntag, dem 31. Mai, feiert die Kirchgemeinde um 10 Uhr einen Zeltgottesdienst. Daran schließt sich ein Frühschoppen an mit der Drehbacher Marsek. Alle Schnäppchenjäger werden vielleicht auf dem Flohmarkt fündig am Sonntag zwischen 11 und 14 Uhr. Freuen Sie sich auf ein abwechslungsreiches Wochenende in Pockau. Am Samstag, den 6. Juni, findet wieder ein Terrassenkonzert in der Baldauf-Villa statt. Um 20 Uhr präsentieren The Glory Corn in beeindruckender Weise die Musik und Lebenskultur Irlands. Durch die exzellente Auswahl sowohl bekannter Pubsongs als auch selten gespielter Tunes entspinnt sich ein lebendiger Irish Folk-Abend, der in Verbindung mit stilistisch sicherer musikalischer Umsetzung, verblüffender Instrumentenvielfalt und witzigem, ungezwungenem Charme der Musiker eine Lebendigkeit ausstrahlt, der man sich einfach nicht entziehen kann. Aufgelockert durch geistvolle Anekdoten, kurzweilige Erklärungen über historische Hintergründe, Lebensgewohnheiten und Lebensstil zeichnen die Musiker ein nuancenreiches Bild Irlands, das einerseits für die eingefleischten Irland-Fans neue Facetten bereithält und andererseits in manchen Neuling der Szene die Liebe zu diesem Land und seiner Kultur einzupflanzen vermag. Es erwartet sie ein Programm zum Tanzen, Mitsingen, Zuhören und Träumen. All das ist möglich, erwünscht und erlaubt. Am Sonntag danach, also am 7. Juni, unterhalten Sie um 14 Uhr die Marienberger Blasmusikanten im Park der Villa. Die Hobbymusiker haben neben böhmischer Blasmusik ebenso Tanzmusik, volkstümlichen Schlager, alte und neue erzgebirgische Volksmusik im Repertoire. Gewürzt wird das Programm dieser Formation mit pfiffiger Moderation, unterhaltsamen Showeinlagen und harmonischem Gesang. Die Marienberger Blasmusikanten sind zur Kirmes oder zu Schlachtfesten genauso gern gesehen wie bei großen Kurparkkonzerten. Seit über 40 Jahren begeistert das Orchester seine treue Fangemeinde, auch über die Grenzen des Erzgebirges hinaus.

Hallo und herzlich willkommen zu Sachsen aktuell an diesem Freitag, heute mit diesen Themen. Sachsen im Sparzwang. Junge Union fordert harten Sparkurs. Dunkel, geheimnisvoll und faszinierend. 33. Wave Gothic Treffen in Leipzig gestartet und... Wann ist man zu alt zum Autofahren? Freiwillige Fahrtauglichkeitschecks für Senioren.

0: Sachsens nächster Doppelhaushalt wirft schon jetzt große Fragen auf. Wo kann der Freistaat sparen und braucht es trotzdem neue Schulden? Die Junge Union fordert einen klaren Sparkurs und will alle Einsparpotenziale ausschöpfen, bevor neue Kredite aufgenommen werden. SPD und Finanzminister Christian Piwarz sehen die Lage differenzierter.
1: Und gerade sieht man ja auch, dass jetzt enormer Haushaltsdruck da ist und dann sehr schnell über neue Schulden gesprochen wird, gerade da die Bundesgesetzgebung das nun jetzt auch zulässt. Eigentlich ist das ja in der Versächsischen Verfassung anders geregelt.
2: Der nächste Doppelhaushalt in Sachsen wird zur Belastungsprobe. Die Junge Union fordert keine neuen Schulden, bevor nicht alle Einsparpotenziale ausgeschöpft sind. Landesvorsitzende Stefanie Franzel verweist auf eine eigene Reformliste.
1: Also das ist so, dass wir natürlich jetzt auch nicht pauschal sagen, dass das ist ganz konkret falsch, sondern wir haben eben eher diese Liste oder diese Übersicht gemacht, um eine Aufgabenkritik zu fordern. Also zu sagen, bitte soll sich angeschaut werden, wo kann man sozusagen strukturell Reformen angehen oder strukturell gerade im Bereich der Verwaltung etwas ändern.
2: Darin geht es unter anderem um Personal- und Förderstrukturen.
1: Also eine Sache, die uns halt sehr aufgefallen ist in der Recherche, sind, dass wir halt in Sachsen über 40 Kompetenzzentren haben. Wir haben verschiedene parallele Strukturen, was bestimmte Demokratieprojekte angeht, was Wirtschaftsförderung angeht. Und zugleich betrifft das auch verschiedene Behörden, die wir uns leisten und wo man eben auch schauen kann, wie kann man in der Behörde selbst vielleicht effektiver arbeiten. Digitalisierung, Nutzung von KI ist sicherlich ein Thema, aber eben auch, was diese Aufgabenkritik angeht.
2: Grundsätzliche Unterstützung bekommt die Junge Union von Finanzminister Christian Piwarz.
3: Also ganz grundsätzlich macht sich die Junge Union richtige Gedanken. Es geht ja um die Frage, wie stellen wir unseren Freistaat zukunftsfähig auf. Und ja, wir müssen auch unbequeme Fragen nicht nur stellen, sondern auch Antworten liefern, weil wir einerseits eine rückläufige demografische Entwicklung haben und zum anderen eben auch merken, dass uns die Ausgaben davon galoppieren. Und das heißt, wir müssen Einsparungen machen. Und insofern ist das mal ganz grundsätzlich die Fragestellung und auch die Forderung der Jungen Union, nachvollziehbar diesen Staat so umzubauen, dass wir ihn uns tatsächlich mittel- und langfristig auch weiterhin leisten können.
2: Holger Henschel von der AfD, Vorsitzender des Haushalts- und Finanzausschusses, reagierte bis zur Fertigstellung nicht auf unsere Anfrage. Die SPD mit Juliane Pfeil bewertet den Kurs der Jungen Union deutlich anders.
4: Man hat sich ja auf der letzten Kabinettsklausur bereits darauf verständigt, dass man die Kreditaufnahme für 27, 28 entsprechend ziehen möchte. Das ist notwendig. Wir sind in einer wirtschaftlich ganz schwierigen Situation und wir dürfen es gerade nicht verpassen, da auch den Anschluss wieder zu finden. Deswegen wird die Kreditaufnahme notwendig sein. Also halte ich von den Vorschlägen von

0: der jungen Union reichlich wenig und bin froh, dass sozusagen die Fraktion an der Stelle, die CDU-Fraktion, schon wesentlich weiter ist. Man hat sich jetzt auf den Weg gemacht mit über 64 Strukturanpassungsmaßnahmen, mit Maßnahmen aus der Reformkommission, da tatsächlich auch langfristig Ausgaben zu reduzieren. Das sind keine Dinge, die von heute auf morgen funktionieren, gerade mit Blick auf das Thema Personal. Der Freistaat ist Arbeitgeber und soll auch ein guter Arbeitgeber sein. Wir können nicht von heute auf morgen Personal in Größenordnungen entlassen. Und das wäre auch unsere Aufgabe gegenüber überhaupt nicht gerecht, weder gegenüber den Schulen, der Polizei, der Justiz oder der Verwaltung insgesamt. Aber man hat sich insgesamt auf einen Abbaupfad entsprechend verständigt. Und ja, es wird auch nochmal in Bezug auf natürlich freiwillige und auch gesetzliche Leistungen jetzt harte Diskussionen geben, wo man da nochmal entsprechende Einsparungen machen kann. Wir als SPD-Fraktion sagen immer, Strukturerhalt geht vor Investitionen. Das ist ganz wichtig, dass wir zumindest die Strukturen gerade in gesellschaftlichen Bereichen erhalten.
1: Strukturreformen und weniger Personal bedeuten für viele Beschäftigte im öffentlichen Dienst zunächst Unsicherheit.
2: Ja, eigentlich finde ich, geht das gut zusammen, zu sagen, ja, vielleicht wird es an der einen oder anderen Stelle etwas weggekürzt, aber dafür behalten wir uns vielleicht auch den Handlungsspielraum für eine positive Zukunft, für wirtschaftliches Wachstum und gerade für junge Menschen für ein Aufstiegsversprechen.
1: Streitpunkt bleibt auch der Generationenfonds. Er soll später unter anderem Pensionszahlungen für Beamte absichern. Die Junge Union will die Rücklage nicht antasten. Die SPD sieht das weniger strikt.
0: Wir sagen ja schon seit vielen Jahren, dass wir eigentlich mehr an den Generationenfonds einzahlen, als wir eigentlich verpflichtet sind. Das ist ein langwieriger Rechtsstreit, den wir auch mit diversen Gutachten hin und her uns belegen. Wir werden Stand jetzt den Generationenfonds nicht angreifen. Wir haben das im letzten Haushalt ein Stück weit gemacht. Das fand ich auch richtig an der Stelle. In diesem Haushalt gibt es dazu bislang noch keine Einigung dazu, aber natürlich steht das parlamentarische Verfahren noch aus. Und auch dafür braucht es Mehrheiten, dafür braucht es eventuell vielleicht nochmal Einnahmemöglichkeiten und Diskussionen darum, was eine faire Verteilung betrifft. Also hundertprozentig ausgeschlossen habe ich es jetzt bislang noch nicht. Das können wir auch erst im Dezember diesen Jahres sagen.
1: Am Ende muss die Staatsregierung einen mehrheitsfähigen Haushalt vorlegen. Finanzminister Christian Piwarz verweist auf den Spagat zwischen Reformdruck und dem Erhalt bestehender Strukturen.
3: Ich will aber noch mal darauf verweisen, dass wir wirklich in einer sehr angespannten Haushaltssituation sind, dass wir wirklich zusehen müssen, dass wir einen ausgeglichenen Haushalt auch dem Sächsischen Landtag dann entsprechend vorlegen können. Und gleichzeitig sind wir ja vor der Aufgabe, einerseits den Staatsumbau jetzt anzugehen, das tun wir auch als Staatsregierung, es aber auch so zu machen, dass nicht wirklich Strukturen wegbrechen, die wir eigentlich alle im gemeinsamen Interesse langfristig erhalten wollen. Und deswegen brauchen wir einerseits ein bisschen die Ungestümheit, wenn ich das so sagen darf, der Jungen Union, das gehört selbstverständlich dazu. Wir brauchen aber auch die Überlegtheit zu sagen, was ist jetzt notwendig, was müssen wir jetzt tun und wo brauchen wir vielleicht auch noch ein Stück Zeit, damit dann Reformen auch tatsächlich wirken können.
1: Wo Sachsen künftig spart und ob neue Schulden nötig werden, bleibt Teil der Haushaltsverhandlungen. Der Doppelhaushalt 2027 bis 2028 wird damit zur schwierigen politischen Aufgabe.
4: Spitzenkleider, Corsagen und elegante Schirme. Beim viktorianischen Picknick im Clara Zetkin Park wird das Wave Gothic Treffen jedes Jahr auch zur großen Bühne für außergewöhnliche Mode. Besucher aus aller Welt präsentieren dort ihre aufwendig gestalteten Outfits, inspiriert vom viktorianischen Zeitalter, Steampunk oder der Gothic-Szene. Wir waren beim Picknick dabei und haben mit Gästen über Mode, Kreativität und die Faszination hinter den Looks gesprochen.
5: Also es gibt viele Leute, die extra hierher kommen, sich das anzugucken, die gar nicht zu der Szene gehören.
6: Spitzenkleider, Corsagen, Samt, Latex und viktorianische Hüte. Mitten im Clara Zetkin Park wird das Wave-Gotik-Treffen zur Freiluft-Modenschau.
7: Weil Mode immer eine Form von Ausdruck ist und dieser Ausdruck hier extrem gelebt werden kann.
6: Das viktorianische Picknick gehört längst zu den bekanntesten Veranstaltungen des WGT in Leipzig. Tausende Besucher präsentieren hier ihre Outfits. Doch warum spielt Mode in der schwarzen Szene eine so große Rolle? Und warum fasziniert das auch Menschen außerhalb der Szene? Schon am Vormittag füllen sich die Wiesen im Clara Zetkin Park. Besucher aus ganz Deutschland und aus dem Ausland flanieren zwischen Picknickdecken, Teeservice und historischen Kleidern. Viele Looks sind über Wochen vorbereitet worden, wie uns eine Szenenbesucherin erklärt.
7: Ja, also es braucht ungefähr, also das Make-up 3 Stunden, aber alles andere, natürlich ist es eine Idee geboren und aus der Idee zum Beispiel diesmal Fallen Angel, also das ist ein Engel, der sich vom Gott abwendet.
6: Und für viele ist das Outfit mehr als Kleidung. Es ist Kunst, Handarbeit, Selbstausdruck. Viele nähen, gestalten oder kombinieren ihre Looks selbst, erzählt uns eine weitere Besucherin.
8: Also Arbeit steckt relativ viel drin, allerdings nähe ich auch sehr, sehr gerne. Und von daher ist das insofern keine Arbeit. Aber ich liebe es, das zu gestalten, kreativ zu sein. Und das ist eigentlich jetzt so die Chance, es mal zu präsentieren.
6: Besonders beliebt beim viktorianischen Picknick, historische Mode. Corsagen, Gehstöcke, Spitzenhandschuhe oder viktorianische Kleider treffen hier auf Fantasy, Steampunk und Darkwave-Elemente.
8: Meiner ist viktorianisch inspiriert, ansonsten schwarz geht immer, aber doch eher so ein bisschen historisch angehaucht. Historisch, ein bisschen Fantasy, weil so richtig stilecht bin ich eigentlich nicht unterwegs. Das ist dann so diese Kreativität, die da reinkommt, die Freiheit, die man einfach ausleben kann.
6: Das viktorianische Picknick ist längst nicht nur Treffpunkt für die schwarze Szene. Viele Leipziger und Touristen kommen gezielt in den Park, um die außergewöhnlichen Outfits zu sehen. Bestätigt uns eine Besucherin mit ihrer Tochter.
5: Also es gibt viele Leute, die extra hierher kommen, um sich das anzugucken, die gar nicht zu der Szene gehören. Aber
6: und genau das macht die Atmosphäre für viele besonders. Offenheit statt Abgrenzung.
5: Die Leute sind sehr aufgeschlossen, aber eher zugewandt und neugierig und aufmerksam. Also eher im positiven Sinne.
6: Auch für viele Männer gehört aufwendige Mode inzwischen selbstverständlich zur Szene dazu. Latex, historische Stoffe oder selbst entworfene Kombinationen gehören längst zum kreativen Ausdruck des WGT.
9: Also die Inspiration ist die, wir wollen also die Mode, die Gothica-Mode, insofern ein bisschen verändern, dass wir modernere Materialien dabei benutzen. Und zwar das ist halt jetzt zum Beispiel die Hose, das ist jetzt Latex.
6: Die Szene lebt von Individualität. Gerade deshalb spielt Kleidung beim WGT eine zentrale Rolle.
9: Wir sind zwar sehr tolerante Individualisten, aber jeder möchte so, sag mal, ein bisschen was Besonderes haben oder auch besonders sein.
6: Und genau diese Mischung aus Kunst, Freiheit und Gemeinschaft macht das viktorianische Picknick jedes Jahr erneut zum Publikumsmagneten.
8: Man trifft viele Leute, das ist, also man sagt immer Familie, ne? Es ist einfach ein Zusammenkommen, man hat einen ganzen Tag Spaß, sitzt auf einer Wiese, ein gutes Essen, einen schönen Wein dazu und genießt einfach das Dasein.
6: Zwischen historischen Kleidern, dunkler Romantik und aufwendigem Make-up wird im Clara Zetkin Park deutlich. Das WGT ist längst mehr als nur Musikfestival. Für viele ist es ein Ort, an dem Individualität sichtbar wird.
5: Da kann man wirklich sich ausleben, ohne dass man sich erklären muss oder irgendwie, dass es jemanden stört. Das ist sehr schön.
6: Das viktorianische Picknick bleibt damit eines der emotionalsten und fotogensten Highlights des Wave-Gothic-Treffens in Leipzig.
4: Und wir melden uns gleich mit weiteren spannenden Themen aus dem Freistaat zurück. Bleiben Sie also dran.

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1: Und das ist Sachsen aktuell an diesem Freitag. Willkommen zurück. Drogen am Steuer bleiben ein großes Thema auf Sachsens Straßen. Bei einer groß angelegten Verkehrskontrolle auf der Chemnitzer Nefestraße hat die Polizei zahlreiche Fahrer überprüft und dabei nicht nur Alkohol, sondern vor allem auch mögliche Drogeneinflüsse ins Visier genommen.
2: Kiffer gehen ins Netz. Drogengroßkontrolle auf der Nefestraße. Dort, wo sonst die Fans der Niners ihre Autos abstellen, hieß

0: Es ist am Donnerstag, Pusten, Stadtparken. Auf der Nefestraße wurden im Rahmen einer groß angelegten Verkehrskontrolle von 12 bis 18 Uhr zahlreiche Kraftfahrer aus dem Verkehr gezogen. Rund 90 Einsatzkräfte waren vor Ort, etwa 70 davon kontrollierten verschiedenste Verkehrsteilnehmer auf dem Messeparkplatz. Im Mittelpunkt des Großeinsatzes stand jedoch nicht Alkohol. Laut Polizeisprecher Andrzej Rycek lag der Fokus klar auf der Drogenerkennung im Straßenverkehr.
1: Also der Fokus liegt durchaus auf der Drogenerkennung im Straßenverkehr, wobei diese Verkehrskontrollen hier natürlich ganzheitlich passieren. Das heißt, wenn wir jemanden feststellen, der natürlich auch unter Einfluss von Alkohol steht, dann ist die Fahrt dementsprechend genauso beendet wie jemand, der möglicherweise Drogen oder Medikamente genommen hat und dementsprechend auch nicht mehr fahrtauglich ist.
0: Eine Droge, über die seit Jahren immer wieder diskutiert wird, ist Cannabis. Seit der Teillegalisierung im April 2024 steht besonders das Thema Cannabis am Steuer im Fokus. Ähnlich wie bei Alkohol wurde deshalb auch für den Wirkstoff THC ein gesetzlicher Grenzwert eingeführt. Dieser liegt seit August 2024 bei 3,5 Nanogramm pro Milliliter Blutserum. Auch wenn dieser Wert nicht direkt mit der Alkoholgrenze vergleichbar ist, scheint sich die Legalisierung inzwischen auch in den Statistiken bemerkbar zu machen.
1: Zum 01.04.2024 ist das Konsum-Cannabis-Gesetz in Kraft getreten. Die Auswirkungen auf den Straßenverkehr sind mittlerweile durchaus ersichtlich. Das heißt, wir haben die Vermutung, dass der Umgang mit Betäubungsmitteln durchaus laxer geworden ist. Dementsprechend haben wir im vergangenen Jahr bei den folgenlosen Feststellungen ein deutliches Plus hier in unserem Zuständigkeitsbereich feststellen müssen.
0: Bei Fällen mit schwerwiegenden Folgen, etwa Verkehrsunfälle, sei die Statistik allerdings nur leicht angestiegen. Am Donnerstag wurden zudem nicht ausschließlich junge Fahrer kontrolliert. Auch ältere Verkehrsteilnehmer geraten zunehmend wegen möglichen Medikamentenkonsums in den Fokus der Beamten. Die Einsatzkräfte beobachten die näher kommenden Fahrzeuge genau und entscheiden anhand von Auffälligkeiten sowie ihrer Erfahrung, welche Fahrer kontrolliert werden. Auch unangeschnallte Fahrer oder Personen mit Handy am Steuer mussten eine Ehrenrunde über den Messeparkplatz drehen. Dort angekommen folgten verschiedene Tests und Kontrollen, wie Polizeisprecher Andrzej Rycek erklärte.
1: Ja, sofern die Kollegen, die hier in der Kontrollstelle beschäftigt sind, den Verdacht haben, dass es möglicherweise einen Missbrauch in irgendeiner Art und Weise gibt, dann in allererster Linie werden hier erstmal motorische Überprüfungen vorgenommen. Sofern diese immer noch nicht Klarheit schaffen, wird es dann den Urintest geben, der auch hier vor Ort mit durchgeführt wird. Sofern der dann auch noch positiv sein sollte, ist die Fahrt logischerweise beendet. Der Verdachtsfall ist gegeben. Der Polizeiarzt, der hier vor Ort im RTW Möglichkeiten hat, wird dann dementsprechend die Blutentnahme durchführen.
0: Eine derartige Großkontrolle führt die Polizei in Chemnitz in der Regel einmal pro Jahr. Ziel sei es vor allem, die Beamten im Bereich der Drogenerkennung im Straßenverkehr besser zu schulen. Bereits vor dem Einsatz fand deshalb eine zweitägige Fortbildung statt, um die Einsatzkräfte handlungssicherer und effektiver zu machen.
2: Wenn auf dem Markt in Hoyerswerda plötzlich Blaulichtfahrzeuge statt Einkaufsstände im Mittelpunkt stehen, dann hat das einen guten Grund. Gleich 3 neue Feuerwehrfahrzeuge sind jetzt offiziell übergeben worden. Sie sollen künftig in Hoyerswerda-Zeisig, Elstra und Spreetal für mehr Sicherheit sorgen.
3: Sie sind groß, modern und künftig unverzichtbar für Einsätze in der Region. Auf dem Markt in Hoyerswerda sind jetzt 3 neue Feuerwehrfahrzeuge offiziell übergeben worden. Die Fahrzeuge gehen an die Ortswehr Zeisig, die Stadt Elstra sowie an Zerre in der Gemeinde Spreetal. Der Weg bis zur Übergabe war allerdings lang. Bereits 2023 begannen die Planungen und Ausschreibungen für die gemeinsame Beschaffung. In den folgenden Monaten wurden die Fahrzeuge zusammen mit Wehrleitern und Fachverantwortlichen abgestimmt, aufgebaut und schließlich abgenommen. Erst jetzt konnte die Sammelbeschaffung offiziell abgeschlossen werden. Insgesamt investierten die beteiligten Städte und Gemeinden rund 1,7 Millionen Euro in die neue Technik. Unterstützt wurde die Anschaffung dabei durch Fördermittel des Landkreises Bautzen.
4: Federführend bei Ausschreibung, Vergabe und Organisation war die Stadt Hoyerswerda. Moderne Ausstattung, neue Einsatztechnik und verbesserte Sicherheitsstandards sollen den Kameradinnen und Kameraden die Arbeit künftig erleichtern. Bis die Fahrzeuge vollständig im Einsatzalltag angekommen sind, steht jedoch noch intensive Ausbildung an. Denn neben neuer Technik müssen auch die Einsatzkräfte auf die veränderten Systeme geschult werden. Eines der neuen Fahrzeuge wurde direkt nach der offiziellen Übergabe einsatzbereit gemeldet und konnte damit sofort in den Dienst der Feuerwehr übernommen werden.
2: Ob freiwilliger Check oder verpflichtender Test, kaum ein Thema wird so emotional diskutiert wie die Fahrtauglichkeit von Senioren. Während die einen mehr Sicherheit auf den Straßen fordern, fürchten andere um die Selbstständigkeit älterer Menschen. In Chemnitz setzt die DEKRA deshalb jetzt auf Beratung statt Zwang. Bei sogenannten Rückmeldefahrten können Senioren ihr Fahrverhalten freiwillig überprüfen lassen, ganz ohne Folgen für den Führerschein. Wie so eine Fahrt abläuft und warum das Auto für viele ältere Menschen weit mehr als

0: und hat sich freiwillig für eine Rückmeldefahrt bei der DEKRA in Chemnitz bereit erklärt.
1: Ich kenne den Herrn Scholz und der hatte mich mal angesprochen, ob ich das mal machen würde und hat mir erklärt, worum es da geht. Und da habe ich mich weiter erklärt, weil ich dachte, du willst mal sehen, wie ein Fachmann deine Fahrweise beurteilt, obwohl ich schon seit 1977 fahre und jetzt etwa 20.000 Kilometer im Jahr immer noch fahre. Und da dachte ich, willst du mal schauen, wie das so ein Fachmann aus seiner Sicht sieht. Deswegen habe ich mich dazu bereit erklärt.
0: Die Teilnahme ist freiwillig, aber nicht umsonst. Rund 175 Euro müssen Senioren für eine Rückmeldefahrt in die Hand nehmen. Ziel des Angebots sei es, die Sicherheit im Straßenverkehr zu erhöhen und gleichzeitig die Mobilität älterer Autofahrer möglichst lange zu erhalten. Begleitet wird die Fahrt von einem Prüfer der DEKRA Chemnitz. Anders als bei einer klassischen Fahrprüfung steht hier jedoch keine Bewertung im Vordergrund, sondern eine individuelle Einschätzung. Laut Niki Scholz, Fachabteilungsleiter Fahrerlaubniswesen bei der DEKRA Chemnitz, wird dabei gezielt auf die Teilnehmer eingegangen und verschiedene Alltagssituationen im Straßenverkehr überprüft.
2: Überprüft wird zum Beispiel, wir haben die Beobachtungskategorien und halt die Fahraufgaben und wir können halt gewisse Szenarien durchführen, um halt gewisse Prüfungen durchzuführen, ob da halt eine gewisse Unsicherheit stattfindet. Wie zum Beispiel, wir können Fahrten mit höheren Geschwindigkeiten durchführen, wir können natürlich auch Fahrten durch Wohngebiete durchführen und wir können zum Beispiel auch das Ein- und Ausparken durchführen, wo man halt denken würde, dass das der Bewerber braucht. In der Regel sagt ja der Bewerber auch oder der Kraftfahrer oder die Kraftfahrerin, was er halt gerne sehen würde oder wo sie sich halt auch in dem Moment vielleicht überprüfen lassen wollte.
0: Das bundesweite DEKRA-Projekt ist freiwillig und hat keinerlei Auswirkungen auf die Fahrerlaubnis. Selbst wenn dem Prüfer schwerwiegende Fehler auffallen, verliert niemand automatisch seinen Führerschein. Ob Konsequenzen gezogen werden, liegt allein in der Verantwortung der Teilnehmer. Dass Betroffene ihren Führerschein im Ernstfall freiwillig abgeben würden, sieht Ulrich Lehmann allerdings eher skeptisch.
1: Ich denke, die Leute würden das nicht annehmen. Wer da immer gefahren ist und plötzlich dann vor der Tatsache steht, es geht nicht mehr, ich denke, das ist auch ein Schritt, den können junge Leute vielleicht gar nicht in diesem Maße nachvollziehen. Aber das Schöne ist, dass alle mal in das Alter kommen. Und dann, denke ich mal, muss man auch der Tatsache Rechnung tragen, es geht nicht mehr. Das ist einfach so.
0: Die Diskussionen über verpflichtende Kontrollen für ältere Autofahrer gibt es seit Jahren, sowohl in Deutschland als auch auf EU-Ebene. Im Gespräch waren unter anderem Fahrtests, medizinische Untersuchungen oder verpflichtende Gesundheitschecks. Die EU-Kommission hatte 2023 vorgeschlagen, dass Menschen ab 70 Jahren ihre Fahreignung regelmäßig nachweisen sollen, ab 80 sogar in kürzeren Abständen. Im vergangenen Jahr wurde schließlich ein Kompromiss beschlossen. Jedes EU-Land darf selbst entscheiden, ob solche Kontrollen eingeführt werden. In Deutschland gibt es bislang keine verpflichtenden Tests. Laut Niki Scholz kann das freiwillige Angebot der DEKRA aber von jedem genutzt werden.
2: Dieses Thema ist ja oft in der Politik präsent gewesen und halt die DEKRA hat den Entwicklungsstand genutzt, um halt auch hier dann zu sagen, es ist jetzt nicht verpflichtend, aber es ist eine Freiwilligkeit. Ne? Jeder kann dieses Angebot nutzen, kann sich bei uns melden und kann dann einen Termin machen und wird dann die Fahrt durchgeführt. Natürlich ist es ein freiwilliges Angebot, heißt auch, dass es keine Konsequenzen hat.
0: Auch ohne verpflichtende Maßnahmen geben die Experten praktische Hinweise für mehr Sicherheit im Straßenverkehr. Dazu gehören etwa das bewusste Fahren ohne Assistenzsysteme, regelmäßiges Üben beim Einparken oder die Empfehlung, auf Nachtfahrten zu verzichten.
2: Wir wollen halt gewisse Fahraufgaben durchführen, wie zum Beispiel das Geradeausfahren, den Spurwechsel und dabei schauen wir halt, wie der Herr Lehmann sich im Alltag, im Verkehrsalltag durchschlägt und halt gewisse Beobachtungen durchführt. Wir haben ein Fahrassistenzsystem ausgeschalten, das ist der Totwinkelassistent, um halt auch hier zu schauen, ob halt gewisse doppelter Sicherungsblick noch durchgeführt wird, was sonst das Fahrassistenzsystem übernimmt.
0: Dass viele ältere Menschen auf das Auto angewiesen sind, ist kein Geheimnis. Arztbesuche, Einkäufe oder Familienbesuche lassen sich vor allem im ländlichen Raum oft nur schwer mit öffentlichen Verkehrsmitteln bewältigen. Gleichzeitig möchten viele Senioren ihre Angehörigen nicht zur Last fallen. Für Ulrich Lehmann würde der Verlust des Führerscheins deshalb bedeuten, ein wichtiges Stück Freiheit und Selbstständigkeit aufzugeben.
1: Auf jeden Fall. Dass man sich bewegen kann mit dem Auto, wie und wo man möchte, ist natürlich auf jeden Fall ein Stück Freiheit. Und wenn es nicht mehr funktioniert, dann muss man das Leben auf andere Art genießen.

0: genießen. Ja? Und auch da gibt es Möglichkeiten. Muss man sich bloß mental drauf einstellen. Ist eine Kopfsache.
1: Für den 75-Jährigen gab es am Montag jedoch grünes Licht. Die Rückmeldefahrt verlief erfolgreich. Mit ein paar kleinen Hinweisen vom Prüfer kann Ulrich Lehmann auch weiterhin entspannt unterwegs sein.
2: Und das war Sachsen aktuell vom heutigen Freitag. Ich bedanke mich sehr bei Ihnen und freue mich, wenn Sie auch am Dienstag wieder mit dabei sind. Bis dahin finden Sie wie gewohnt alle wichtigen Meldungen aus dem Freistaat sowie alle Berichte auch in unserer Mediathek unter www.sachsen-fernsehen.de. Mein Team und ich wünschen Ihnen jetzt noch einen angenehmen Freitagabend und ein schönes und hoffentlich entspanntes Pfingstwochenende. Machen Sie es gut und bis zum Dienstag.

0: Ich wünsche mir für den Verein und für den Ort, dass das ein Begegnungszentrum wird. Nicht nur für den Skiclub und nicht nur für Skifahrer, sondern für Touristen, für Einheimische, um hier zusammen eine Anlage zu leben, die mit Leben zu erfüllen und ein vielfältiges Angebot an sportlichen Aktivitäten bieten zu können.
1: Das Gebäude wird umfunktioniert zu einem Mehrzweckgebäude. Es ist auf jeden Fall barrierefrei eingerichtet. Wir haben hier natürlich versucht, energetisch alles unterzubringen, was möglich ist, um hier auch effizient zu sein. Insofern haben wir auch Photovoltaik auf das Dach gebracht. Komplettiert wird das Angebot hier im Wander- und Skiareal natürlich auch für modernes Radfahren mit einer E-Bike-Ladesäule und auch für PKWs wird es Lademöglichkeiten geben. Ja, das Gebäude hinter uns trägt den Namen Schanzenbaude und ist Anfang der 1980er Jahre errichtet worden.
0: Letzten Endes werden aus zwei Gebäuden eins.
1: Und dieses Gebäude ist in dem Gesamtkonzept zum Abriss definiert worden, weil wir alle Funktionalitäten, die künftig benötigt werden, in der Mehrzweckhalle untergebracht haben. Für diese Region ist natürlich dieses Projekt auch künftig weiterhin wichtig, um Freizeitmöglichkeiten ganzjährig anbieten zu können und einen Ausgleich zum beruflichen Alltag zu bringen. Und auch der Wunsch der Menschen, einfach mal 2, 3 oder 4 Tage in einen Kurzurlaub zu machen und wo hier entsprechende Angebote in unserer Gemeinde mit dem Wander- und Skiareal, mit dem Stausee, mit Sonnenuhrenwanderwegen vorhanden sind, aber auch in der gesamten Region Feriengebiet Oberlausitzer Bergland, mit dem überregionalen Bergwanderweg, Fahrradstrecke und auch im weiteren Sinne die Seenlandschaften im Landkreis Bautzen. Das Gebäude ist für vor allen Dingen die Touristen, die hier in der Region kommen, nutzbar. Für Wanderer, Radfahrer, Motorradfahrer, hier sich kurz umzuziehen, um dann von hier aus den Tagesausflug zu starten.
0: Dieser Trail, der von der Sächsischen Schweiz bis ins Zittauer Gebirge geht, hat hier seinen Mittelpunkt. Ich freue mich auf das neue Gebäude. Ich sehe die Möglichkeiten, die mit dem neuen Gebäude entstehen.
1: Dass mit diesem Projekt ein Riesenmeilenstein wieder geschaffen wurde, welcher die gesamte lokale Tourismusentwicklung absolut nach vorn bringt.

0: 36 Jahre habe ich hier zugebracht, den Betrieb. 30 Jahre als Veredelungsmeister. Das ist, man kann sagen, in Fleisch und Blut übergegangen. Die ganze Zeit, die du das gemacht hast, das ist von der Pike auf gelernt und Erfahrung gesammelt, Erfahrung weitergegeben. Und das macht eben Spaß.
1: Stoff ist das Material, aus dem unsere Bekleidung besteht. Stoff steckt aber auch noch in viel mehr, auch an ganz vielen anderen Stellen, die sehr unerwartet sind. Die Tuchfabrik Gebrüder Faro hat während der gesamten Betriebszeit hier Tuche hergestellt. Das sind Stoffbahnen, die dann in die Welt verschickt worden sind. Was uns vor allem wichtig ist, ist die Arbeit der Menschen da hinten dran sichtbar zu machen. Stoff macht sich nicht von selbst. Es sind eben fast schon 100 Jahre alte Maschinen, die heute noch so funktionieren wie damals.
0: Hier ist es eben sehr wichtig, dass du dich in die Maschinen versetzen kannst, wie die arbeiten, wie die funktionieren. Das sind mitunter nur Millimetereinstellungen, die es ausmachen, ob die Maschine geht oder nicht.
2: Man hat hier gearbeitet viele Jahre lang, ne? Und dann ist man wirklich stolz, dass man so ein Produkt in dieser Qualität herstellen konnte.
1: Und all die Schritte, das ist das, was wir hier am Standort auch erleben und vorführen können. Dies ist die Krempel, es entsteht Vlies und dieses Vlies am Ende wird dann aufgeschnitten und es entsteht ein erstes Vorgarn, mit dem weitergearbeitet werden kann. In der Spinnerei wird aus dem Vorgarn durch Drehen ein erstes Garn. Auch da ist die Reißfestigkeit noch nicht so hoch, deswegen geht es dann in die Zwirn.

0: eine Reihe weiter und in dieser Zwirnerei werden dann zwei Fäden miteinander wiederum verzwirnt. Und aus diesen Verzwirnten haben wir dann einen reißfesten Faden, mit dem man weiterarbeiten kann. Hier im historischen Websaal stehen unsere Webautomaten. Mit Kette und Schuss können wir hier lange Stoffbahnen produzieren. Die gewebten Tuche kommen dann hier in diese Walkmaschine, um das Stück vorzuwaschen, also zu walken. Danach kommen dann weitere Schritte. Dann werden die überstehenden Fasern mechanisch abgenommen. Und dann wickeln wir die Stoffe, fügen noch ein Maßband ein. Danach geht es dann auf die LKWs für den Weitervertrieb.
1: 18 Jahre habe ich in dem Betrieb gearbeitet. Ich habe praktisch das Licht mit ausgemacht. Wenn man so eine Fabrikführung mitmacht, dann lernt man erstmal, was das für Arbeit macht, um einen Stoff herzustellen. Dass man noch heute an den Maschinen, also dass man die noch vorführen kann, das ist einzigartig hier in dieser Fabrik.
0: Die Tuchfabrik Gebrüder V ist Teil der Textilgeschichte Sachsens, die wir ja lebendig halten wollen, weil aus der Tradition kann man ja nur lernen für die Zukunft.

Ich bin Janet Hilger, ich bin 35 Jahre alt, lebe in Chemnitz und habe Erziehungswissenschaften, Soziologie und Pädagogik studiert. Also ich gehöre zum Projekt Gründungsgarage Chemnitz vom ASAFF e.V. Bei unserem Projekt geht es darum, Leute zu unterstützen, eine soziale, kulturelle oder ökologische Gründungsidee auf die Bahn zu bringen und eben zu gründen und die Welt ein Stück besser zu machen. Jetzt ist ein neues Projekt dazu gekommen, das heißt Gründungsgarage F. Das heißt, das ist speziell für Frauen, weil wir jetzt in den letzten 4 Jahren, wie lange das Projekt schon existiert, festgestellt haben, dass explizit viele Frauen zu uns kommen, queere Personen zu uns kommen und das eben auch eine Nische ist, die Frauen für sich entdecken und vielleicht mehr möglich sind als andere oder klassische Gründungsformen. Und da soll es auch darum gehen, sie zu unterstützen, eine Sichtbarkeit zu schaffen und so diese Innovationskraft von weiblichen Gründungen hier in die Region zu tragen und auch in Form von Coaching und Mentoring und Netzwerkarbeit zu unterstützen, weil es da gerade hier in der Region wenig Vorbilder gibt, weibliche, und es einfach auch so ein Problem ist, Familie und Beruf zu vereinbaren, und deswegen wollen wir hier diese Coworking-Räume auch nochmal ausbauen und kinder- und familienfreundlich gestalten, dass das auch wirklich gut umgesetzt werden kann. Der größte Erfolg für mich ist, zu sehen, wie andere wachsen in dem, worin wir sie begleiten, und für sich dann einen Erfolg darin sehen und dieser auch von externen Institutionen einfach gewertschätzt wird. Das macht mich schon stolz, weil ja diese Idee, die wir ursprünglich mal hatten und geschmiedet hatten und diesen Bedarf, den wir gesehen haben, ja bestätigt wird. Das wäre auch mein großes Anliegen, dass das Frau sein, Mann sein oder welches Geschlecht man für sich empfindet, gar keine Rolle spielt. Aber so weit ist die Gesellschaft leider noch nicht. Ich möchte gerne mitgeben, es zu versuchen, sich auszuprobieren und selber darin zu wachsen und nicht schon vorher zu sehen, was könnte denn schief gehen, sondern vielleicht eher zu sagen, was könnte denn Tolles passieren. Es gibt viele Menschen auf deinem Weg, die dich da begleiten werden und das möglich machen, und du kannst mehr, als du jetzt gerade denkst. Für Menschen generell, vielleicht auch für Frauen, wünsche ich mir ja einerseits, dass das eben keine Rolle mehr spielt, welches Geschlecht man empfindet, und dass es ein Miteinander ist. Wie können wir das gemeinsam? Wie gestalten wir gemeinsam Gesellschaft? Wie bringen wir gemeinsam Gesellschaft voran? Wie gestalten wir gemeinsam unsere Zukunft? Für die Kulturhauptstadt wünsche ich mir, dass wir ein fantastisches Jahr haben werden, sich die Gäste hier sehr wohlfühlen werden und ganz viel positiv über Chemnitz erzählen werden und auch danach. Aber vor allem wünsche ich mir, dass die Frauen oder eben Personen, die vielleicht nicht so die Möglichkeiten bisher hatten, da richtig herausblühen werden und alle sagen werden, wow, die Frauen in Chemnitz, die können was im Kulturbereich, und auch viele Jahre noch danach einfach viel mehr Möglichkeiten haben und sich empowered fühlen.

0: Also wir sind ja sozusagen die Waldeisenbahn Muskau, aber eigentlich im Herzen von Weißwasser. Also die Waldeisenbahn ist wirklich eine reine Güterbahn gewesen. Das Haupttransportmittel war von Anfang bis Ende immer Kohle. Das ist ein sehr kultureller Wert. Das zu erkunden, das hat natürlich auch touristischen großen Reiz. Und man merkt das eigentlich auch in den letzten Jahren, dass die Touristenströme doch dann zugenommen haben.
1: Ja, also wir sind schon ein Besuchermagnet in der Region. Wir befördern im Jahr über 50.000 Fahrgäste. Wir nehmen also unter den Schmalspurbahnen in Sachsen auch eine besondere Rolle ein. Um die Bahn zu betreiben, müssen wir erstmal eine Infrastruktur vorhalten. Das heißt hier 20 Kilometer Strecke mit 11 Bahnhöfen. Das ist sehr aufwendig. Ja, hier sieht man mal am konkreten Beispiel diesen biologischen Verfall von Schwellen. Die verfaulen innen drin, sind gar schon hohl. Und die Schraube, die hier eigentlich mal die Schienen festhalten sollte, hat keinen Halt mehr drin. Und deshalb müssen diese Schwellen jetzt hier ausgewechselt werden. Ja, und wenn das alles mal durch ist, dann können wir wieder sicher für die nächsten Jahrzehnte fahren.
0: Deswegen sind wir eigentlich froh, dass wir die Strecken wirklich sanieren können. Deswegen ist dieses Strukturwandelprojekt genau die richtige Sache, um hier den Tourismus auch weiter voranzubringen und abzusichern.
1: Es ist auf jeden Fall eine Investition in die Zukunft, denn wir denken, dass der Tourismus und Ausflugsverkehr allgemein in Zukunft noch einen ganz anderen Stellenwert hier einnehmen wird.
0: Wir freuen uns auf die Zukunft.

0: Die Getränkedose ist zurück und gefragter denn je. Rund 420 Milliarden Stück wurden im letzten Jahr weltweit abgefüllt. Greifbar wird der Trend auf der MedPack, der Weltleitmesse für Metallverpackungen in Essen. Dieses Jahr unter dem Motto Canned Future.
1: Die Getränkedose erlebt ein starkes Revival in der Tat. Nach dem massiven Einbruch in Zeiten des Dosenpfandes ist sie seit 6, 7 Jahren wieder sehr, sehr stabil. Ergänzend kommt hinzu, dass sie aber auch als ein sehr trendiges Verpackungsmittel wahrgenommen wird. Und die Füller haben es verstanden, dort Füllgüter hineinzubringen, die außergewöhnlich, ungewöhnlich sind und auch den Verbraucher reifen, diese Getränke zumeist aus der Dose zu konsumieren.
0: Trotz wirtschaftlicher Unsicherheiten bleibt die Metallverpackungsindustrie durch Urbanisierung und verändertes Konsumverhalten stabil. Über 130 Milliarden Euro setzt sie im letzten Jahr um, bei gleichzeitig wachsendem regulatorischem Druck durch die neue EU-Verpackungsverordnung.
2: Die Branche ist stabil, weil sie einfach greifbar ist in verschiedenen Industriezweigen. Sie brauchen immer in irgendeiner Form Metallverpackungen. Kosmetik wird immer gekauft. Pharmaindustrie, denken wir dabei an Corona. Die Pharmaindustrie hatte da sicherlich einen hohen Peak durch die ganzen Impfstoffe zum Beispiel. Aber auch die Getränkeindustrie und natürlich nicht zuletzt die Nahrungsmittelindustrie, Konservendosen. Gerade in Krisenzeiten, wie wir sie sowohl während der Pandemie hatten, als auch für den Moment. Wir haben zwei Kriege auf dieser Welt, sind natürlich Nahrungsmittel, die sehr lange haltbar und gut zu lagern sind, gefragt.
0: Die steigenden Anforderungen werden zum Innovationstreiber der Branche. Beispielsweise spart moderner Digitaldruck Etiketten und erleichtert das Recycling nicht nur bei Getränkedosen.
3: Mit einer Digitaldruckmaschine können wir auf einem Produkt 3 Millionen Farben drucken. Fotorealistisch, kleinste Texte, Verläufe. Es gibt unbegrenzte Möglichkeiten im Druck. Und gerade in diesem Craft-Beer-Markt sind die Druckbilder extrem anspruchsvoll. Und die schnelle Umsetzung dieser sehr anspruchsvollen Druckbilder ist nur im Digitaldruck möglich.
0: Auch beim Material selbst steht eine höhere Energie- und Ressourceneffizienz im Fokus. Der deutsche Global Player für Weißblech stattet das zentrale Basismaterial für Lebensmittel- und Aerosolverpackungen gezielt mit neuen Eigenschaften aus.
4: Wir haben das neue Material.

0: hier mitgebracht, und zwar unser Rasselstein Cup und unseren Solid Flex Cup. Beide Materialien zielen darauf ab, 10% weniger Material zu benötigen, aber eben die komplette gleiche Produkteigenschaft darzustellen. Und das ist extrem wichtig, eben auch für unsere Kunden, weil sie einfach 10% weniger Material benötigen können, aber eben die gleiche Produktstabilität darstellen. Und es hat natürlich auch einen Vorteil beim Thema CO2-Reduktion.
1: Auch die Produktion selbst wird effizienter. Neue Hochgeschwindigkeitsanlagen arbeiten präziser, verbrauchen weniger Energie und Material und lassen sich schneller umrüsten. Gleichzeitig sorgt eine einfachere Bedienung für zusätzliche Entlastung.
2: In der heutigen Zeit ist es wichtig, weil wir sehr viel weniger Fachkräfte haben, die schon eine Vorausbildung haben, die Erfahrung haben mit Maschinen. Wir haben heute eine Generation, die sehr digital affin ist. Das heißt, wir müssen auch dem gerecht werden, das heißt, digitale Produkte anbieten, in denen man lernen kann, digitale Produkte anbieten, in denen man auch diese Maschinenbedienung bewerkstelligen kann.
1: Die Branche wächst weiter. Ein wichtiger Treiber ist die Getränkedose mit einem erwarteten Plus von rund 3-5% jährlich. Energie- und Ressourcenschonung bleiben zentrale Herausforderungen. Doch die MedPack zeigt, aus strengeren Regeln entsteht neuer Fortschritt.
3: Hier in unserem Projekt in der Zeppelinstraße 21 bis 27 in Schkeuditz läuft es aktuell sehr planmäßig. Wir sind sehr zufrieden mit dem Baufortschritt. Wie man erkennen kann, haben wir die komplette ehemalige Wärmedämmung runtergenommen und begonnen, diese durch eine neue, stärkere zu ersetzen. Am südlichen Giebel laufen aktuell bereits die Armierungsarbeiten auf eben dieser Dämmung, und auf der Hofseite wird aktuell noch gedämmt. Sobald das dann erledigt ist, ziehen die Arbeiten einmal ums Gebäude rum und betreffen dann auch die Vorderseite. Weiterhin wurden alle Fenster zwischenzeitlich ausgetauscht und die neuen Balkontüren für die neuen großen Balkone eingebaut. Und wir haben, wie man von der Straßenseite her gut erkennen kann, angefangen, die zwei Vorhäuser, die zukünftigen barrierefreien Zugang ermöglichen, zu errichten. Ähnlich wie auch in den bereits absolvierten Projekten in der Rudolf-Breitscheid-Straße und im Neuen Weg wird es auch hier so sein, dass wir Hauseingänge zusammenlegen. Ziel dabei ist es einfach, alle Wohnungen mit einem Aufzug zu erschließen. Die einzige Besonderheit ist, dass wir hier einen relativ hohen Grundwasserspiegel haben und deswegen auf eine Anfahrt des Kellergeschosses verzichten werden. Der Innenausbau ist so geplant, dass wir von der 21 uns zur 27 durcharbeiten. Und hier in dem Bereich, wo wir jetzt stehen, im Erdgeschoss in der 21, ist dementsprechend der Bereich, der am weitesten ist. Die Rohbauarbeiten sind abgeschlossen, die Trockenbauwände wurden gestellt und einseitig beplankt, sodass man die neuen Grundrisse auch schon gut erkennen kann. Und zudem haben die Installationsgewerke begonnen, einerseits alles, was an elektrischen Kabeln zu verlegen ist, zu verlegen. Und wir haben in den Bädern bereits erste Steiger errichtet und die Module für Waschtisch und WC gestellt. Im Nachbareingang 25 bis 27 sieht es aktuell so aus, dass die letzten Rohbauarbeiten noch laufen im Erdgeschoss und im ersten Obergeschoss. Der Trockenbau hat parallel dennoch schon angefangen, das Ständerwerk zu errichten und auch schon zu beplanken. Und wir werden dann eben sukzessive nachziehen mit den Arbeiten, die jetzt auch hier schon gelaufen sind. Auf dem Dach hier sieht es so aus, dass wir auch geplant haben, die Dachabdichtung und die Dachdämmung zu erneuern. Momentan werden die neuen Dachbahnen verlegt. Und perspektivisch wird die Dachfläche ähnlich wie auch im Neuen Weg so genutzt werden, dass wir dort von den Stadtwerken Schkeuditz eine PV-Anlage errichten werden, die dann das Schkeuditzer Netz mit nachhaltigem Strom versorgt.
4: Kein anderes Event bringt automobile Leidenschaft so auf den Punkt. Die Essen Motor Show präsentiert 10 Tage lang die Trends in Sachen Performance und Racing, Tuning und Lifestyle, Motorsport und Classic Cars. Zahlreiche Fans aus ganz Europa zieht es in die Messe Essen, um sich die Highlights der rund 500 Aussteller anzusehen.
5: Die Essen Motor Show ist elementar wichtig dafür, dass man auch sieht, was Tuning bedeutet. Das heißt im Prinzip, es ist Kunst, es ist Liebe, Pflege des wertvollsten Schatzes, den man hat zu Hause, dieses Automobils. Und das hat nichts zu tun mit den Poser und Rasenszenerien, die in manchen Köpfen draußen unterwegs sind.
4: Die Tuning Experience ist das Epizentrum der Messe und zeigt rund 150 Fahrzeuge. Hier gibt es spektakuläre Breitbauten, echte Raritäten und detailverliebte Höchstleistungen auf 4 Rädern. Dieses Jahr kommen die Tuner aus 16 Nationen. Es ist die internationalste Tuning Experience aller Zeiten. Auch das Maß an Kreativität kennt keine Grenzen.
6: Das fängt beim klassischen Automobil

0: an, geht hin bis zum brandneuen Automobil, geht von Auto, das auf Performance und Rennsport umgebaut ist, bis hin zum Showcar, was bis in die letzte Ecke verändert wurde. Das sind die Schrauben am Unterboden vergoldet, verchromt, der Unterboden lackiert. Also wir zeigen die ganze Bandbreite.
1: Diesen vollständig umgebauten BMW E34 M5 Touring samt passendem Trailer gibt es wohl so kein zweites Mal. Denn auf ihm thront ein BMW 1602 im identischen Look. Dahinter steckt eine ganz besondere Geschichte.
2: Es ist ein sehr emotionales Projekt, denn es steht für meinen großen Bruder, der im März verstorben ist und mir mein ganzes Leben lang eine Stütze war. Die Geschichte handelt also davon, wie der große Bruder den kleinen Bruder durchs Leben trägt.
1: Der Ideenreichtum der Szene ist ein Erlebnis für jeden Autofan. Dieser 68er VW Käfer ist mit einem 612 PS starken Tesla-Motor zukunftsbereit. Ungebrochen ist der White-Body-Trend, den man hier in zahlreichen Varianten antrifft. Auch sonst ist die Messe ein Trendbarometer.
0: Man sieht alles, was in der Szene angesagt gerade ist, aber man sieht auch das, was vielleicht nächstes Jahr angesagt sein könnte oder in 2-3 Jahren. Hier werden auch Trends geschaffen. Hier ist ein Teilnehmer aus Polen mit am Start, der hat einen Kaido Racer gebaut. In Japan ist das eine absolute Subkultur im Tuning, ist absolut legendär. Da hat es in den späten 90er, 2000er auch schon Filme dazu gegeben. Und er hat so ein Fahrzeug hier gebaut, das hier das absolute Einhorn ist. Ist total farbenfroh, ist total kurios und die Leute drehen drauf durch, wenn sie es sehen.
1: Ein weiterer Publikumsmagnet ist der Supersportwagen Ford Mustang GTD. Mit 800 PS und einem V8-Motor ist er sowohl für die Straße als auch für die Rennstrecke konzipiert. Die Fans können sich außerdem auf das Girls Only GT Tires Rennsportteam freuen. Es ist das weltweit einzige komplette weibliche Team in der Boxengasse.
3: Ja, natürlich kriegt man manchmal vielleicht ein bisschen verwunderte Blicke ab. Aber ich denke, es ist immer so, im Motorsport muss man sich immer beweisen, egal ob Mann oder Frau. Und da macht es im Prinzip keinen Unterschied.
1: Wer nach viel Action und PS-Power etwas Ruhe sucht, der genießt die Dakar-Ausstellung mit legendären Wüstenfahrzeugen und extravagante Oldtimer im Klassik- und Prestige-Salon. Die Essen Motorshow hat für jeden was zu bieten.
4: Also es ist ja schon erstaunlich an dem Preview Day und die Hallen sind voll. Das heißt, die Faszination Automobil mit Verbrennertechnologie auch noch behaftet und Elektrotechnologie auf der anderen Seite ist natürlich schon brutal faszinierend, weil ich habe beides auf einem Fleck und ich habe halt in Europa nichts Vergleichbares in der Dimension. Das heißt, die Leute wissen, sie müssen hierher kommen und sie sind da.
1: Die Essen Motor Show ist die Messe für Individualisten mit viel Herzblut. Das wird sich auch in Zukunft nicht verändern.
5: Ich lege mich manchmal abends ins Bett, das ist wirklich so, und überlege, wie ist das gemacht? Und nächsten Tag habe ich eine Lösung.
6: Chemnitz und Umgebung war im 18. Jahrhundert ein wichtiger Impulsgeber für das textile Gewerbe in Europa.
5: Also man sieht, dass auch wieder junge Menschen anfangen zu stricken. Viele Menschen wissen, was für einen Wert das am Ende hat.
6: Früher war die Region geprägt von der Textilindustrie. Heute ist das anders.
5: Also die Expertise ist einfach nicht mehr da. Schlimm. Man muss sich ja dafür auch entscheiden. Man macht nicht einfach einen Strickkurs. Das ist eine Entscheidung. Genau. Für uns ist das Esche-Lab und das Esche-Museum eigentlich so eine Kombination.
6: Wir wollen dazu beitragen, dass sich das textile Wissen, das noch da ist, hier erhält.
5: Also, dass man textiles Wissen vermittelt, weil Textil ist was Ästhetisches. Wir üben uns heute in Geduld. Vielleicht schafft es der ein oder andere, etwas rauszustricken, aber es ist nicht der Ansatz da, heute ein Pullover oder ein Schal oder irgendein fertiges Produkt zu fertigen.
6: Die Familie Esche hat sich der Strumpfwirkerei gewidmet. Strumpfwirkerei bedeutet die Herstellung von Strümpfen auf sogenannten Wirkstühlen. Und die Wirkstühle waren die erste Form des mechanisierten Strickens. Die feinen Seidenstrümpfe waren ein Teil der barocken Herrenmode. Und wenn die dann noch so fein waren, weil sie aus Seide gewirkt waren, waren sie eben ein absolutes Luxusprodukt. Dadurch hatte man hier in der Region ein Alleinstellungsmerkmal und konnte das, was eben vorher nur in Frankreich oder in Italien hergestellt wurde, auch hier in Sachsen herstellen. Die Esches waren Unternehmer, die eigentlich immer wieder den nächsten Schritt gewagt haben. Diesen Geist möchten wir ein bisschen aufgreifen, eben mit dem Esche Lab, dass wir hier auch neue Wege gehen und Innovationen ermöglichen.
5: Wir können die ganze Geschichte des Strickens, der Masche, des Stickens, des Wirkens erzählen hier im Museum. Und diese Kombination, und das merken wir auch immer, das ist das Interessante, ein Museum zu öffnen und darin zu arbeiten. Das ist was ganz Innovatives für die Region und das war uns wichtig, das zu schaffen.

0: gab die Bubenschule und es gab die Mädchenschule. Und hier in den Räumlichkeiten wurden die Mädchen unterrichtet. Schule ist schon lange nicht mehr. Aber die Mädchenschule, da weiß jeder in Mügeln, was gemeint ist. Schon im Jahr 2003 bis 2007 wurde das vom Heimatverein vorangetrieben, dieses Gebäude doch zu nutzen, um hier das Museum zu erweitern. Es gibt sehr, sehr viele Exponate, die hier ausgestellt werden, die die Geschichte Mügeln widerspiegeln. Und die sollten natürlich nicht verschwinden.
1: Der Name heißt Heimatverein Mügeln, Mogelin. Der Begriff Mogelin stammt aus einer Ersterwähnung der Stadt von 984, ist also jetzt 1041 Jahre alt. Also unsere Räumlichkeiten sind auch als Treffpunkt für Jung und Alt angelegt. Im sogenannten Mügeln-Treff treffen sich zweimal monatlich unsere Senioren. Auch andere Gruppen sind dort zu Gast. Und wir können auch dort Galerien ausstellen, Vernissagen durchführen.
0: Weil da eben auch dieses Vereinsleben, dieses Ich will mal mit dir reden, hier im Mittelpunkt steht. Wir sind im Grunde genommen Randgebiet der ganzen Kohleregion Nordsachsen. Nordsachsen ist Empfänger des Strukturwandelgeldes, profitieren davon dankenswerterweise von dieser Förderung. Mit diesen Mehrzweckräumen, mit dem, was man hier so alles betrachten und erkunden kann und natürlich dann eben, wenn man es gebucht hat, auch eine Stadtführung, sodass man dann eben den Touristen hier was bieten kann. Es kommen Gäste, Touristen mit der Döllnitzbahn hier in der Stadt an und suchen natürlich dann einen Endpunkt. Irgendwo, wo kann ich was erleben? Ich wünsche mir, dass natürlich das auch nach außen hin strahlt, dass man sagt, okay, wir sind nicht unbedingt der Nabel des Tourismus, aber wir sind ein kleines, feines Städtchen, was am Ende dazu beiträgt, dass Leute in der Region fahren, einfach mal aus der Großstadt hier ausspannen können.

Freiberg war eine der reichsten Städte des Mittelalters, nachdem im Jahr 1168 Silber gefunden worden war. Der historische Stadtkern, Teil des UNESCO-Welterbes Montanregion Erzgebirge, zeugt vom einstigen Reichtum. Große Teile der mittelalterlichen Stadtmauer sind noch vorhanden. Der Stadtgraben ist größtenteils verschwunden, aber Teile davon wurden zu Seen umgewandelt. An einem dieser Seen, direkt an der Rückseite von Schloss Freudenstein, befindet sich das malerische Restaurant Schwanenschlösschen. Ursprünglich 1896 erbaut, musste es 1973 abgerissen werden. Doch im Jahr 2000 wurde es nach den Wünschen der Freiberger Bürger in seiner ursprünglichen Form wiedererrichtet. Es bietet auch Bootsfahrten an. Eines der Boote hat natürlich auch die Form eines Schwans.

Herzlich willkommen bei Evangelisch in Sachsen. Musik begleitet uns fast überall im Leben. Und auch heute soll es bei uns musikalisch zugehen. In der Kirche klingt Musik

0: So gar nicht immer gleich, wie uns der nächste Beitrag zeigt.
1: Jazz und Funk im Gottesdienst erwartet man nicht, aber ist erfrischend überraschend. Für diese Überraschung sorgt Popkantorin Inkeri Hanonen in der Lausitz. Sie bringt abwechslungsreiche Klänge in Kirchen.
2: Ich glaube, heute haben wir gesungen Swing, was eher Funk klingt, einfach so klassisch Pop, aber halt von Stil her richtig von hier zu hier, auch manchmal eher so Worship oder Gospel, aber eben, wie gesagt, auch manchmal Latin und so, ganz gemischt.
1: Und das gefällt groß und klein. Ganze Familien kommen in die Workshops, wie hier in der Carmenza St. Just Kirche, wo etwa 40 Sängerinnen und Sänger einen musikalischen Gottesdienst vorbereiten. Dennoch bleibt der Inhalt die christliche Botschaft, aber nicht mit Gesangbuchsliedern und Orgel vorgetragen. Mit vielen verschiedenen Musikstilen lässt sich heute ein Gottesdienst ausgestalten. Gospel-Gottesdienste sind da schon recht bewährt.
2: Ich würde mich ungern irgendwie nur zu Gospel oder Worship begrenzen. Ich habe schon mal eine Latino-Messe gemacht oder halt, wie gesagt, heute haben wir Swing dabei. Es ist wirklich die ganze Bandbreite da. Es kann alles sein. Alles mit ein bisschen Rhythmus, so mitreißendes. Und die klassische finde ich auch nicht schlecht. Manchmal kann es auch zusammenbinden. Aber das kann man wirklich nicht so pauschal in eine Kategorie reinstecken.
1: Inkeri Hanonen hat zuvor als Kantorin in einer Kirchgemeinde gearbeitet und auch mit klassischer Kirchenmusik ihre Erfahrungen gemacht. Ein Umzug in die Lausitz und die neu geschaffene Stelle als Popkantorin sah sie als Chance mit vielfältigen und kreativen Möglichkeiten. Auf Anfrage bietet Inkeri Hanonen Workshops für alle Altersklassen an, studiert Musicals für Kinder und Jugend aus dem Bereich Popularmusik ein und macht Bandprojekte mit Jugendlichen und Konfirmanden. So konnte sie bereits viele Projekte ausprobieren.
2: Mir wäre es halt ganz lieb, wenn das so anerkannt wird, dass es halt viele Menschen erreicht, die sonst nicht zur Kirche finden. Und man halt vielleicht ein bisschen stärker in unserer Landeskirche das merken würde, welche Kraft und Bezugskraft Popularmusik hat. Das ist halt nicht Musik von Jugendlichen, sondern das ist ja Musik, die wirklich alle, also es ist ja schon lange her, als Popularmusik gibt. Und das spricht einfach wahnsinnig viele Menschen stark an.
1: Bisher ist Popularmusik noch selten ein Bestandteil der musischen Angebote in sächsischen Kirchgemeinden. Gerade das reizte Inkeri Hanonen, diese besondere Kantorenstelle anzunehmen und mit vielfältigen Angeboten Bedürfnisse abzudecken.
2: Die Projekte erreichen Leute, die sonst nicht in der Kirche zu sehen. Ich habe oft gehört von Pfarrer, die im Gottesdienst war und hat gewundert, wer singt denn da vorne, habe ich noch nie gesehen. Ich hatte schon mal eine Muslima dabei. Ich hatte oft Kirchen, Nicht-Kirchenmitglieder mit dabei. Also diese Projekte erreichen ganz klar Leute, die sonst nicht zur Kirche finden. Und auch oft in Orten, wo in die Chor nur vielleicht 20 Menschen sind, kann es sein, dass in dieser Workshop ploppen auf mal 40 Leute. Und das erreicht einfach andere Zielgruppen.
1: Mit Musik spricht man Menschen auf einer emotionalen Ebene an. Eine wunderbare Möglichkeit also zu zeigen, wie auch auf dieser Ebene Menschen zusammenfinden und Glauben entdecken können.
3: Heute begrüße ich Kantorin Ulrike Pippel und Caroline Reinhold aus der Kirchgemeinde im Leipziger Süden. Sie führen beide hier einen Kurs durch, wo gemeinsam mit Babys von 0 bis 18 Monaten gesungen wird. Wie muss man sich das vorstellen? Wie läuft denn das ab und wie sind Sie denn auf dieses Angebot gekommen?
4: Ich bin auf das Angebot gekommen über eine Kollegin, die in der ECBO, in der Berlin-Brandenburgischen Landeskirche, ein dänisches Konzept nach Deutschland importiert hat sozusagen. Also das heißt in Dänemark Baby Salmesang und lädt eben Familien dazu ein, schon mit ganz kleinen Kindern zusammen in der Kirche zu singen. Daher kommt das Konzept und das hat mich sehr überzeugt von den Inhalten.
5: Genau, und Ulrike hat mir dann davon erzählt, dass sie das macht und hatte sich gefragt, ob ich Lust hätte mitzumachen. Ich habe vorher bei ihr im Chor gesungen und genau, jetzt haben wir uns das immer so ein bisschen aufgeteilt und den letzten Kurs habe ich jetzt geleitet und Ulrike besucht uns immer mal, was auch sehr schön ist.
3: Jetzt sind wir hier in einer Kirche. Werden denn dann nur christliche Lieder gesungen oder auch weltliche Kinderlieder? Und was wird denn bei den Babys angesprochen? Werden da irgendwelche Reize geweckt?
5: Ja, also auf jeden Fall. Erstmal zur ersten Frage. Wir haben überwiegend kirchliche Lieder, aber auch weltliche dabei, zum Beispiel das Begrüßungs- und das Schlusslied, aber auch zwischendurch, das ist jetzt nicht so fest, dass das unbedingt kirchlich sein muss. Wir hatten am Anfang die Lieder so rausgesucht, die uns eben gut gefallen und die teilweise auch mit vorgegeben sind. Genau.
4: Das Konzept folgt einem ganz rituellen Ablauf. Also es geht auch mit eben einer Begrüßungsphase los. Es gibt ruhige Phasen, in denen die Babys durch die Klänge von Instrumenten und natürlich denen der Stimmen der Eltern angeregt werden. Dann gibt es wieder ganz bewegte Phasen, in denen wir auch tanzen und uns durch den Raum bewegen. Und auf die Art und Weise bekommen die Kinder ganz verschiedene Reize, auf die sie auch wirklich phänomenal reagieren. Es geht immer mit einem Glockenschlag los. Und es ist erstaunlich, wie angespannt plötzlich die Kinder auf dieses Geräusch reagieren und wie sie dann, wenn wir plötzlich mal schnipsen oder wenn wir plötzlich mal ganz leise singen oder so, wie sie darauf reagieren. Und da entsteht natürlich eine Bindung zur Stimme der Eltern, die sie vermutlich nicht jeden Tag singend hören. Und das wollen wir eigentlich damit ja auch erreichen, dass die Eltern diese Lieder, egal ob christlich oder nicht, mit nach Hause nehmen und dort im Alltag weiter singen und dadurch im Prinzip die Kinder Hörgelegenheiten bekommen. So entsteht Sprache und so entsteht auch das Singen später. Kinder hören, wie ihre Eltern sprechen oder singen und auf die Art und Weise können sie ihre eigene Stimme entdecken.
3: Jetzt gibt es das Angebot ja schon eine Weile. Wie wird das denn von den Eltern angenommen? Wie ist denn da das bisherige Feedback?
4: Also angenommen, es ist immer sehr spannend, wie viele melden sich nun wirklich für diesen Kurs an? Denn in dieser Zielgruppe haben wir natürlich nicht einen Stamm, der sich immer weiter aufbaut. Wir bauen das ja für 10 Wochen auf, dann gibt es wieder eine Pause und dann gibt es einen neuen Kurs. Und in der Zeit sind natürlich die Säuglinge aus dem Alter rausgewachsen. Und wir müssen wieder versuchen, die Zielgruppe erneut zu erreichen. Darum ist das mal so und mal so. Wir haben manchmal hier 14 Personen sitzen und diesmal ist der Kurs etwas kleiner. Das Feedback der Eltern ist aber sehr positiv.
5: Ja, also die kommen total gerne wieder. Das eine Kind ist jetzt war beim ersten Kurs auch mit der Mama da und ist jetzt mit dem Papa dabei, weil denen das so Spaß gemacht hat. Und sie ist jetzt ein bisschen älter und kann auch schon ein bisschen mehr mitmachen. Und genau, also die kommen gerne her. Und vor allen Dingen jetzt, wo der Kurs auch ein bisschen kleiner ist, sind die auch wirklich jede Woche da. Und das ist total schön.
3: Gibt es denn Angebote, die daran anschließen? Begleiten Sie dann die dann Kleinkinder weiter?
5: Also es wird, oder es war aber auch beim letzten Kurs so, dass dann erstmal wie eine Krabbelgruppe schon am gleichen Tag zur gleichen Uhrzeit stattfindet, wo unsere Gemeindepädagogin Sibylle Schicketanz auch dabei ist. Die war auch vorhin mit beim Singen dabei und ist jetzt gerade mit den Babys unten. Und die bietet das weiter an. Das heißt, direkt im Anschluss können quasi die Eltern auch die Wochen darauf kommen. Und dann gibt es ein Angebot von Ulrike.
4: Also genau, die musikalischen Angebote setzen hier in der Gemeinde ab 5 ein. Das heißt, 5 Jahre aufwärts können die Kinder bei mir im Kinderchor singen. Es gibt 3 Kinderchorgruppen und dann Jugendchor. Und für die Mütter und Väter gibt es natürlich auch einen Erwachsenenchor und viele andere musikalische Aktivitäten, die sie hier machen können. Genau.
3: Vielen Dank für das Gespräch, Ulrike Pippel und Caroline Reinhold.
4: Sehr gerne.
3: Dass es singt und klingt, ist auch vom Ehrenamt abhängig. Und davon hört man viel in den Posaunenchören in Sachsen.
1: Gemeinsames Musizieren kennt keine Altersgrenzen. So lernen auch Erwachsene gern und motiviert ein neues Instrument. Bei einem Seminartag für erwachsene Jungbläser unterstützt die Sächsische Posaunenmission Menschen, die noch nicht lange auf Posaune, Trompete, Horn oder Tuba musizieren. Auch Stefanie Höber, die seit einem Jahr das Baritonhorn spielt, ist zum ersten Mal dabei.
6: Ich finde es einfach schön, diesen Austausch zu haben, das Spielen in der Gruppe, in der großen Gruppe, auch das Mehrstimmige. Und dann noch einfach durch die Posaunenworte, dass man dann noch mal Hinweise zur Technik bekommt, Hinweise zu überhaupt auch zum Aufbau der Instrumente, noch mal Notenlehre und ja, dieses Zusatzwissen, was vielleicht im normalen Unterricht im Alltag ein bisschen zu kurz kommt.
1: Posaunenchöre, also kirchliche Blasmusikensembles, haben in der Evangelischen Landeskirche Sachsens eine sehr lange Tradition. 6000 Blechbläser sind in etwa 400 Posaunenchören engagiert.
7: eine große Zahl an Bläsern, die in Sachsen sich da engagiert, ist eine große Tradition bei uns in der evangelisch-lutherischen Landeskirche, auf die wir

0: glaube ich, stolz sein können. Auch im Vergleich so mit anderen Posaunenwerken sind wir da echt ein starker Verband als Posaunenmission.
1: Die Mission ist es, die frohe Botschaft durch Musik hörbar zu machen. Egal ob im Gottesdienst, im Krankenhaus, im Seniorenheim oder bei großen Bläserfesten. Die Sächsische Posaunenmission als Dachorganisation unterstützt auch, wenn eine Gemeinde einen neuen Posaunenchor gründen möchte.
0: Man kann bei uns einen Chorleiterlehrgang besuchen, über 2 Jahre. Das sind insgesamt 4 Wochenenden und erwirbt dann sogar den kirchenmusikalischen D-Abschluss in Posaunenchorleitung. Und es gibt auch seit wenigen Jahren auch einen Ausbilderlehrgang, also Lehrgang Jungbläser-Ausbildung heißt das, weil wir sozusagen auch diese Säule stärken wollten des Unterrichts, der einfach schon seit, also wahrscheinlich immer schon zu Hause in den Chören ehrenamtlich gegeben wird von Leuten aus dem eigenen Chor, dass die sozusagen qualifiziert werden, einen guten Unterricht zu geben.
1: Die Posaunenmission unterstützt die Chöre und organisiert auch Veranstaltungen, bei denen sich Bläser in kleiner und großer Runde versammeln und Musik machen.
0: Es ist immer sehr schön, mit Bläsern in Verbindung zu sein. Und da fühlt man sich eigentlich immer sofort zu Hause, wenn man irgendwie zu Posaunenchören kommt. Und das ist schön, das wünsche ich mir eigentlich für unsere Landeskirche auch, dass die Bläserarbeit so einen großen Stellenwert hat.
1: Es werden regelmäßig Lehrgänge für Chorleiter, Workshops für verschiedene Leistungsstufen und Musikfreizeiten angeboten.
0: Wir können angefragt werden für Chorbesuche und auch für Jubiläen, für Bläsergottesdienste, die wir vor Ort leiten oder auch im Kirchenbezirk Bezirksposaunenfeste und Jubiläen gemeinsam feiern. Und dann gibt es auch in jedem Kirchenbezirk Bezirksproben zu einem bestimmten Thema. Das ist ganz oft das Jahreslosungsprogramm, was bei uns auch eine große Tradition hat. Das ist also sozusagen mehrheitlich abends unser Dienst und tagsüber geht es dann eher an die Organisation und Verwaltung, also Seminartage, Rüstzeiten, Freizeiten organisieren, aber auch viele Gremien sind bei uns im Kalender zu finden.
1: Im Juni 2027 treffen sich die sächsischen Bläser beim Landesposaunenfest in Freiberg.
0: Momentan hat das Landesposaunenfest für mich einen großen Stellenwert, weil ich also das nächste Landesposaunenfest 2027 in Freiberg organisiere, zusammen mit meinen Kollegen, aber da so ein bisschen federführend vielleicht das Konzept so in der Hand halte. Und deswegen nimmt das momentan auch einen größeren Stellenwert ein. Das Landesposaunenfest in Sachsen findet also ungefähr alle 5 Jahre statt, wenn es nicht mit anderen Großveranstaltungen gerade kollidiert. Und ja, das will also auch lange vorher schon vorbereitet sein. Da gibt es auch viele Absprachen einfach mit der jeweiligen Stadt, die dann sozusagen Gastgeber ist.
1: Bereits 1897 fand das erste Landesposaunenfest in Chemnitz statt. Damals die Geburtsstunde des Sächsischen Posaunenchorverbands. Damit die Arbeit der Posaunenmission mit wenigen Hauptamtlichen weiter so gut funktionieren kann, freut sie sich auch über Spenden und Unterstützung im Freundeskreis der Sächsischen Posaunenmission.
2: Mit diesen fröhlichen Tönen verabschiede ich mich heute von Ihnen. Machen Sie es gut, bis zum nächsten Mal und bleiben Sie gesund.

Was heute Albertinum genannt wird, wurde im 16. Jahrhundert als Zeughaus errichtet. Im 19. Jahrhundert wurde das Gebäude unter König Albert, daher der Name, zu einem Museum umgebaut. Heute beherbergt es die Gemäldegalerie Neue Meister und die Skulpturensammlung ab 1800. Während der großen Flut von 2002 musste festgestellt werden, dass die Bestände der staatlichen Kunstsammlung Dresden nicht ausreichend geschützt waren. Künstler wie die aus Sachsen stammenden Gerhard Richter und Georg Baselitz spendeten Werke, um Mittel zu generieren, die für den Bau einer neuen zweistöckigen Konstruktion in Brückenbauweise genutzt wurden, die den Hof des Albertinums überspannt. In dieser Arche für Kunst befinden sich nicht nur das Depot, sondern auch die Restaurierungswerkstätten, gut geschützt vor Ungemach.

Im DEO, dem Verzeichnis deutscher Baudenkmäler, wird die Stadtkirche von Lauenstein als sehr bemerkenswert verzeichnet. Lauenstein gehört zu den ältesten Orten des Erzgebirges, das 2019 als Bergbauregion in die Liste der Welterbestätten aufgenommen wurde. Nach einem Stadtbrand erhielt die Kirche 1602 ihre heutige Form. Herausragend ist die Innenausstattung mit Kunstwerken im manieristischen Stil, alle aus einheimischem Sandstein. Michael Schwenke aus Pörner schuf den Altar, einen der bedeutendsten seiner Art in Deutschland, sowie die Kanzel und den Taufstein. Sein ehemaliger Mitarbeiter Lorenz Hornung gestaltete das riesige Epitaph für die Adelsfamilie von Bünau. Details wie Haut, Haare, Metall und Stoff wirken dabei unglaublich lebensecht. Nicht nur sehr, sondern äußerst bemerkenswert.

Es wird allgemein angenommen, dass der Film Jurassic Park das Dinofieber auslöste. Aber in Bautzen sieht man das ganz anders. Bereits 1978 errichtete der Bildhauer Franz Gruß in seinem eigenen Garten lebensgroße Dinosaurier aus Stahl und Beton, die schnell zu einer Attraktion wurden. Es muss für ihn nicht einfach gewesen sein, in den Mangeljahren der DDR an Baumaterial zu gelangen. Aufgrund der großen Nachfrage und mit dem Segen der örtlichen Behörden expandierte Franz Gruß in die umliegenden Grundstücke. Damit waren die Grundlagen für Deutschlands größten Saurierpark geschaffen. Alle Urviecher werden in einem realistischen Umfeld und echten Lebenssituationen präsentiert. Verwirrend ist einzig und allein Deutschlands größter Irrgarten, der ebenfalls Teil des Saurierparks Bautzen ist.

Liebhaber wissen, dass in Zschopau, in der einst größten Motorradfabrik der Welt, Maschinen mit Zweitaktmotoren der Marken DKW und MZ vom Band liefen. Dort war auch der erste Sitz der Sächsischen Auto-Union, deren Logo aus vier verschlungenen Ringen noch heute auf jedem Audi prangt. Eine schöne Ausstellung zur Motorradgeschichte befindet sich im Schloss Wildeck. Die ursprüngliche Burg wurde vom sächsischen Kurfürsten Moritz in der Mitte des 16. Jahrhunderts zu einem Jagdschloss im Stile der Renaissance umgebaut. Der Bergfried wurde dabei erhalten und bietet noch heute schöne Ausblicke auf Stadt und Umland. Er wird Dicker Heinrich genannt und man sagt, dass er sich sofort unsterblich in den neu errichteten Treppenturm verliebte, die schlanke Margarete. Es ist aber zweifellos gut für die Sicherheit der Besucher, dass die beiden bis heute nicht zusammengekommen sind. Im Jahr 1666 wurden die Brüder Friedrich und Christoph Lange aus Großschönau, einem Dorf in der Oberlausitz, in die Niederlande geschickt, um die Kunst der Damastweberei zu erlernen. Nach ihrer Rückkehr begann die Produktion vor Ort. Innerhalb von wenigen Jahrzehnten eroberte Damast aus Großschönau die europäischen Märkte und wurde an fast allen Königshöfen hochgeschätzt. Die Weber lebten und arbeiteten in den malerischen Umgebindehäusern, einer Verbindung aus deutschem Fachwerk und slawischem Schrotholzhaus. Später wurde in Großschönau auch der erste Frottierwebstuhl in Deutschland aufgebaut. Das Deutsche Damast- und Frottiermuseum zeigt historische Produktionsprozesse, aber beide Produkte werden noch immer vor Ort hergestellt. Großschönau nennt sich also völlig zu Recht und mit Stolz Textildorf.

Die zu den deutschen Herrscherfamilien zählenden zur Lippes betrieben auch Unternehmen in Sachsen. Im Jahr 1901 heiratete Reichsgraf Clemens zur Lippe Biesterfeld-Weißenfeld, die Erbin des Weingutes Proschwitz bei Meißen. Danach erhielt das Schloss sein heutiges neobarockes Aussehen. Clemens Sohn wurde 1945 enteignet und mit seiner Familie in den Westen abgeschoben. Nach der Wiedervereinigung kehrte dessen Sohn Georg nach Sachsen zurück, um den Familienbetrieb wieder aufzubauen. Aufgrund eines umstrittenen Paragraphen im Einigungsvertrag konnte er das frühere Eigentum nicht zurückfordern und musste sich den Rückkauf von Schloss und der Weinberge hart erarbeiten. Damit verdiente er sich den Respekt der Einheimischen

allererste Miniaturpark wurde 1929 in England eröffnet. Allerdings war er durch Zufall entstanden, nämlich aufgrund eines Ehestreits. Zu diesem Zeitpunkt liefen die Vorbereitungen im sächsischen Oederan schon seit 5 Jahren. Aber dank deutscher Gründlichkeit dauerte es noch bis 1933, ehe das Kleinerzgebirge eröffnen konnte. Dahinter stand die Idee, eine Tradition ins Freie zu übertragen. Schon lange waren im Erzgebirge sogenannte mechanische Berge gebaut worden, die nicht nur die Landschaft, sondern auch den Bergbau mit vielen beweglichen Teilen darstellen. So präsentiert sich das Kleinerzgebirge heute mit mehr als 200 Gebäuden aus Holz, vielen beweglichen Elementen und einer großen Anzahl von Figuren, welche die Miniaturlandschaft lebendig werden lassen.

Das Kloster St. Marienthal ist das am längsten ununterbrochen bestehende Frauenkloster des Zisterzienserordens. Nach einem verheerenden Feuer im Jahr 1683 wurde es in barocken Formen neu aufgebaut. Im Laufe seiner langen Geschichte war die Existenz des Klosters mehrfach bedroht, so zum Beispiel während der Hussitenkriege, der Reformation, der Säkularisierung in den napoleonischen Zeiten und der DDR-Zeit. In den letzten Tagen des Zweiten Weltkrieges wollte die SS die Gebäude sprengen. Die Äbtissin verweigerte eine Räumung und nur die Neißebrücke wurde zerstört. Wenn der Fluss friedlich ist, wie meistens, dient er als Kulisse für schöne Wanderungen und Bootsfahrten. Schließlich wurde das Kloster St. Marienthal nicht nur an einem sehr abgeschiedenen Ort errichtet, sondern auch an einem sehr schönen.

Für viele ist Görlitz die schönste Stadt Deutschlands. Unbestreitbar ist Görlitz eine der besterhaltenen in Mitteleuropa mit fast 4000 Baudenkmälern. Eins davon ist die Landskronbrauerei, die 1869 erbaut wurde. Damit ist sie eines der ältesten Industriedenkmäler, in denen noch heute produziert wird. Der Name leitet sich von der markanten Landeskrone vor den Toren der Stadt ab, einem ehemaligen Vulkan. Im Jahr 2003 wurde Jules Vernes Klassiker In 80 Tagen um die Welt mit Jackie Chan neu verfilmt. Die Innenstadt von Görlitz, auch als Girlywood bekannt, wurde als Paris hergerichtet, während die Brauerei für den Hafen von New York verwendet wurde. Besucher sind in der Landskronbrauerei sehr willkommen und es gibt Führung, Essen und Trinken und Veranstaltungen. Stets nach dem alten Motto: immer ein Genuss.

Mit 30 kam Karl Maria von Weber nach Dresden, um Hofkapellmeister zu werden und die Leitung der Abteilung Deutsche Oper am Hoftheater zu übernehmen. Ein Denkmal für ihn steht neben der Semperoper und sein Grab befindet sich auf dem alten katholischen Friedhof. Er lebte im Stadtzentrum, aber zwischen 1818 und 1824 verbrachte er mit seiner Familie 5 Sommer am Stadtrand von Dresden im Haus des Winzers Gottfried Felsner, wo sich heute das Karl-Maria-von-Weber-Museum befindet. Bei diesen Aufenthalten schrieb er große Teile seiner Opern Der Freischütz, Oberan und Oriante sowie sein Meisterwerk für Klavier Aufforderung zum Tanz. Zweifellos inspiriert von den dramatischen Landschaften des Elbtals und der nahegelegenen sächsischen Schweiz.

Manufaktur der Träume, das klingt poetisch, ist aber zunächst nicht so leicht zuzuordnen. Es handelt sich nicht um eine Produktionsstätte, wie der Name suggeriert, sondern um ein ganz besonderes Museum am Markt in Annaberg-Buchholz, in dem künstlerische Holzprodukte ausgestellt sind, vor allem Erzeugnisse der erzgebirgischen Volkskunst, die eine lange Tradition hat. Die Werke wurden von Erika Pohl Ströer gesammelt, deren Familie das heute weltbekannte Unternehmen Weller einst in Sachsen gegründet hatte. Ebenso wie die Mineralien, die in Freiberg in der Terra Mineralia zu finden sind. Die Ausstellung besteht aus den Bereichen Sehen, Machen und Staunen. Das ergibt einen großen Sinn, denn man sollte wirklich sehen, sich auf die Beine zu machen, um über die Manufaktur der Träume zu staunen.

Was Robin Hood für England ist, ist Karl Stülpner für das Erzgebirge. Während die Geschichte von Robin Hood wahrscheinlich nur eine Legende ist, hat Karl Stülpner wirklich gelebt. Er wurde in Scharfenstein geboren, wo er auch starb. Zu seiner Zeit durfte nur der Adel jagen, aber das einfache Volk litt an Hunger. Stülpner war ein erfolgreicher Wilderer und versorgte viele Familien mit dringend benötigtem Fleisch und mit Fellen, wodurch er zum Volkshelden wurde. Im Jahr 1795 belagerte er mit Gleichgesinnten die Burg Scharfenstein, die der Adelsfamilie von Einsiedel gehörte und wo heute seine Geschichte erzählt wird. Eine andere Ausstellung zeigt Volkskunst aus dem Erzgebirge. Und vom Turm hat man eine schöne Aussicht auf das malerische Zschopautal. Karl Stülpner wurde später begnadigt, aber er lebte danach ein unstetes Leben und starb verarmt und fast blind.

Im Jahr 1920 wurde Schandau zum Bad erhoben. Die Badetradition reicht aber bis zum Beginn des 19. Jahrhunderts zurück. Dabei war sicherlich auch hilfreich, dass Bad Schandau im Herzen der Sächsischen Schweiz liegt, die schon damals zu einer Touristenattraktion geworden war. Der neue Fokus auf den Badetourismus brachte auch viele neue Ideen in die kleine Stadt an der Elbe. Der Hotelier Rudolf Sendig ließ einen Personenaufzug nach Ostrau errichten, der schon 1954 zum Denkmal erklärt wurde und im Oscar-gekrönten Film Grand Budapest Hotel von Wes Anderson vorkam. Ebenfalls zu Oscar-Ehren kam die Körnitztalbahn, eine Überlandstraßenbahn, die Bad Schandau mit dem Lichtenhainer Wasserfall verbindet. Sie erschien im Film Der Vorleser von Stephen Daldry. Auch für Besucher von Bad Schandau gilt also Film ab!

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2: Herzlich willkommen zur Freitagsausgabe der Drehscheibe Lausitz. Ich begrüße Sie bei Lausitz bei dem Fernsehen heute am 22. Mai. Strom, Fernwärme, Internet und Wasseranschluss, all das wird in Hoyerswerda über die städtischen Wirtschaftsbetriebe SWH und ihren Tochterunternehmen wie den VBH oder Breitband Hoyerswerda organisiert. Hier könnte es aber in Zukunft einige interne Änderungen geben. Die Infos haben wir für Sie zusammengefasst.
3: Die Stadt Hoyerswerda plant eine Neuordnung ihrer Energie- und Telekommunikationsunternehmen. Der Stadtrat soll beschließen, den Bereich Strom- und Gashandel aus den Versorgungsbetrieben VBH herauszulösen und auf die Breitband Hoyerswerda GmbH zu übertragen. Diese soll künftig dann unter dem Namen VBH Services GmbH auftreten. Die Arbeitsplätze sowie bestehende Kunden- und Lieferverträge sollen übernommen werden.
4: Hintergrund ist unter anderem die geplante Neuvergabe wichtiger kommunaler Konzessionen für Trinkwasser, Abwasser und Fernwärme. Durch die Ausgliederung des Strom- und Gasgeschäfts kann die Vergabe zukünftig ohne europaweite Ausschreibung erfolgen. Für die rund 17.000 Strom- und Gaskunden der VBH soll sich nichts ändern. Die bekannte Marke VBH bleibt erhalten, ebenso die Telekommunikationsmarke Kabelmax.
3: Des Weiteren auf der Tagesordnung der Stadträte steht ein Beschluss zur Entwicklung des Freizeitkomplexes Ost, FKU. Demnach soll das Areal als multifunktionales Naherholungsgebiet der Zuse-Stadt erhalten und ausgebaut werden. Die Sitzung des Hoyerswerder Stadtrates kann am Dienstag ab 17 Uhr live im Internet über die städtische Homepage hoyerswerda.de mitverfolgt werden.
5: Um Strukturwandel in der Lausitz ging es in einem groß angelegten Projekt der SAS, der Sächsischen Agentur für Strukturentwicklung, unter dem Titel »Eine Frühschicht für meine Lausitz«. Gemeinsam Zukunft gestalten am 21. Mai von 8 bis 15 Uhr im soziokulturellen Zentrum in Weißwasser. Unter dem Aspekt der wissenschaftlichen Rolle und Innovation innerhalb des Transformationsprozesses konnten ca. 170 Schüler und Schülerinnen aus der Lausitz an verschiedenen Workshops teilnehmen und innerhalb ihrer Gruppen gemeinsam mit Experten aus Wirtschaft, Forschung und Kultur Ideen entwickeln, die eine Zukunft in ihrer Heimatregion attraktiver machen. Über den Hintergrund des Projekts spricht Geschäftsführer der SAS Jörg Mühlberg nach der Eröffnung.
6: Es ist eigentlich ein Instrument der direkten Demokratie. Das heißt, Wissenschaftsvertreter, Unternehmensvertreter und Vertreter der Politik erklären und diskutieren mit den Schülern Themen und werden insbesondere lernen, den Schülern zuzuhören. Die Schüler werden zu diesen Themen ihre Meinung äußern, werden ihre Wünsche äußern, was brauchen sie, was fehlt an dem Segment noch. Und im Ergebnis werden vielleicht dann auch einige Änderungen eintreten, die die Schüler sozusagen direkt angeregt haben. Und ich denke, das ist ein guter Weg, wie man die Generationen, die Themen miteinander erörtert und, wie man so schön sagt, auf die Straße bringt, gemeinsam auf die Straße bringt.
5: Themen der Workshops waren beispielsweise künstliche Intelligenz, Zukunftsmedizin, Energiealternativen oder auch Mobilität der Zukunft. So konnten die Schüler mitgebrachte Exoskelette der TU Dresden bestaunen und ausprobieren oder sich mit dem autonomen Bus der TU Dresden in Zusammenarbeit mit der Fraunhofer IWU in Zittau auseinandersetzen. Am Ende des langen Projekttages durfte jede Workshop-Gruppe ihre entstandenen Ideen einer Jury vorstellen. Mitglieder der Jury waren unter anderem die Bürgermeisterin Katja Dietrich und Simone Taubeneck sowie Steve Casalla vom Sächsischen Staatsministerium für Wissenschaft, Kultur und Tourismus oder Dana Ritzmann vom Landesamt für Geobasisinformationen Sachsen. Damit dürfte das Projekt ein voller Erfolg gewesen sein. Und wer weiß, vielleicht wird die ein oder andere Idee zur Realität. Weitere Einblicke von diesem Tag sehen Sie hier im Programm der Lausitzwelle in der kommenden Woche.
3: Im Streit um die geplante Schließung der Geburtshilfe und Gynäkologie am Kamenzer Krankenhaus ziehen die Kreisräte im Landkreis Bautzen jetzt gemeinsam an einem Strang. Vertreter verschiedener Fraktionen, von Freien Wählern über Bündnis Linksgrün bis hin zur AfD und BSW, haben einen Sonderkreistag beantragt. Politische Differenzen rücken dabei in den Hintergrund, um gemeinsam für den

0: halt der wohnortnahen Versorgung zu kämpfen, hieß es bei einem Gespräch am vergangenen Mittwoch. Die außerordentliche Kreistagssitzung soll am 27. Mai stattfinden. Dort will Landrat Udo Witschers auch die Kamenzer Klinikleitung mit den Schließungsplänen konfrontieren. Gleichzeitig kritisiert der Landrat die fehlende Kommunikation des Krankenhauses scharf. Der Landkreis selbst habe zwar kaum direkten Einfluss, wolle aber gemeinsam mit Partnern nach Lösungen suchen. Zuletzt forderte der Landrat auch in einem Brief Sachsens Gesundheitsministerin Petra Köpping auf, die Schließung Ende Mai zu stoppen. Gegen die Schließung gibt es seit Wochen Proteste. Zuletzt demonstrierten rund 900 Menschen auf dem Kamenzer Markt.
1: Soweit diese Informationen. Jetzt werfen wir einen Blick an den Rand von Hoyerswerda. Hier an der B9697 gegenüber des Turmbaumarktes gab es früher ein Burgerrestaurant. Doch das ist längst Vergangenheit. Jahrelang stand das Gebäude leer. Bis jetzt.
2: Nach jahrelangem Leerstand zieht neues Leben in das ehemalige Burgerrestaurant am Cottbusser Tor in Hoyerswerda ein. In den vergangenen Monaten wurde das Gebäude aufwendig saniert. Jetzt steht der Eröffnungstermin fest. Am kommenden Samstag ab 12 Uhr öffnet die neue Konzeptsportbar zum Torhüter erstmals ihre Türen für Gäste. Inhaber Mario Winkelmann beendet damit die Spekulation der letzten Wochen. Er investierte erheblich in den Umbau, um in Hoyerswerda einen neuen Treffpunkt für Sportbegeisterte zu schaffen.
3: Hier entsteht eine Erlebnisgastronomie mit dem Schwerpunkt Sport. Diese Sportsbar heißt zum Torhüter und gehört zu dem Unternehmen Skars Dienstleistungen Winkelmann. Ne? Und unser Ziel ist es, diese Sportsbar in dieser schönen Region, die wir hier haben in der Lausitz, und Hoyerswerda zu ein bisschen wiederzubeleben alles und hier jung und alt zusammenzubringen, Sportevents zu schauen, ob Eishockey, ob Fußball, ob Handball-WM, ob Olympia, dass sich die Leute mal wieder treffen können, ein bisschen miteinander schnacken können. Ne? Einfach, dass sie sich hier treffen und ein Bierchen gemütlich trinken können. Hier können sich auch feindliche Truppen mal treffen, wie Energie Cottbus oder Dynamo, aber hier soll das alles friedlich sein. Hier soll man philosophieren über die Spiele. Und wir wollen halt einfach ein bisschen mehr Leben reinbringen in die Region. Rein mehr Leben hier in Hoyerswerda wieder rein. Und das fehlt halt hier.
2: Die Bar soll weit mehr sein als eine reine Event-Gastronomie für die Übertragung von Sport-Highlights wie der bevorstehenden Fußball-Weltmeisterschaft. Geplant sind regelmäßige Live-Talkrunden mit Trainern und Vereinschefs aus der Region. Zudem steht die Location für private Feiern und Firmen-Events zur Verfügung. Das Ziel des Betreibers ist es, Menschen zusammenzubringen. Die Gäste sollen den Sport gemeinsam erleben, anstatt Spiele isoliert zu Hause zu verfolgen. Interessierte Bürger, Sportfans und Medienvertreter sind zur Neueröffnung am Samstag eingeladen.
0: Rund um den Bioladen Schömmel in Cottbus wurde zum Hoffest gefeiert, getanzt und gemeinsam genossen. Rund 3000 Besucherinnen und Besucher zählten die Veranstalter. Mehr als 25 Aussteller präsentierten regionale Produkte, Handwerk und Informationen zum Thema Nachhaltigkeit. Viele Gäste nutzten dabei die Gelegenheit, direkt mit den Anbietern ins Gespräch zu kommen. Dazu gab es ein abwechslungsreiches Programm mit Tanz, Musik und Fanfarenzügen. Auch für Familien und Kinder war einiges geboten. Neben Spiel- und Mitmachangeboten zog vor allem die Freiwillige Feuerwehr Sando mit ihren Einsatzfahrzeugen viele neugierige Besucher an. Am Abend klang das Hoffest schließlich mit Live-Musik in geselliger Runde aus. Das Hoffest soll auch im kommenden Jahr wieder stattfinden. Auch die Aussteller gaben bereits positives Feedback für eine Rückkehr.
1: Wir kommen nun zu unseren Kurznachrichten aus der Lausitz. Die drei Standorte erhalten oder an zentraler Stelle einen Neubau errichten. Die Gräben zwischen den Befürwortern und Gegnern des sogenannten 3+1 Konzeptes in Bezug auf das Elbe-Elster-Klinikum sind tief. Der neue Landrat in Elbe-Elster, Marcel Schmidt, will zunächst ein im Wahlkampf gegebenes Versprechen einlösen. Details und mehr jetzt kurz und kompakt.
4: Elbe-Elster-Landrat Marcel Schmidt hat eine unabhängige Statusprüfung über die aktuelle Lage des Elbe-Elster-Klinikums angekündigt. Das teilte gestern der Landkreis mit. Er will damit die Entwicklungen rund um das Elbe-Elster-Klinikum unabhängig bewerten lassen. Im Mittelpunkt der geplanten Untersuchung stehen unter anderem die wirtschaftliche Lage des Klinikums, bestehende

0: Vertrags- und Beratungsstrukturen, die Auswirkungen der Krankenhausreform und insbesondere die Finanzierung und Zukunftsfähigkeit des sogenannten 3+1-Konzeptes. Erste Informationen zu den Ergebnissen könnte es bereits in der nächsten Kreistagssitzung am 22. Juni geben. Die Friedensbrücke in Bautzen wurde im Zuge der geplanten Sanierung einer umfassenden Sonderprüfung unterzogen, heißt es von der Stadtverwaltung. Mithilfe eines modernen Brückenuntersichtgeräts konnten auch schwere zugängliche Bereiche der Konstruktion sicher untersucht werden. Ziel der Maßnahme war es, den aktuellen Stand der Brücke genau zu erfassen und bestehende Schäden festzustellen. Durch die flexible Arbeitsplattform verlief die Prüfung effizient und weitgehend ohne Einschränkungen für den Verkehr. Die gewonnenen Ergebnisse bilden nun die Grundlage für die weiteren Sanierungsplanungen. So können notwendige Maßnahmen gezielt vorbereitet und umgesetzt werden. Langfristig soll die Friedensbrücke dadurch sicher und zuverlässig nutzbar bleiben. Auch viele Passantinnen und Passanten verfolgten die Arbeiten mit Interesse, da die eingesetzte Technik einen besonderen Einblick in moderne Brückenprüfungen ermöglichte. Die gesperrte Brücke über der Schwarzen Elster in Warenbrück sorgt weiter für Zündstoff. Gegenüber der Presse sprach der Landesbetrieb Straßenwesen jetzt erstmals von einem möglichen Fährbetrieb und einem sehr wahrscheinlichen Neubau. Die Untersuchungen an der Brücke laufen noch bis kommende Woche. Anfang Juni sollen dann die Ergebnisse vorgestellt werden. Die Brücke über der Schwarzen Elster ist eine der wichtigsten Zufahrts- und Durchfahrtsstraßen nach Warenbrück. Der Schauspieler, Regisseur und Sprachförderer Grishan Barth ist verstorben. Der langjährige Künstler des Sorbischen Volkstheaters verstarb am 15. Mai im Alter von 91 Jahren in Hamburg. Grishan Barth gehörte 1948 zu den Gründungsmitgliedern des Sorbischen Theaters in Bautzen und prägte das deutsch-sorbische Volkstheater über Jahrzehnte hinweg. Neben seiner Arbeit als Schauspieler engagierte sich Barth auch als Regisseur, Übersetzer und Förderer des sorbischen Theaternachwuchses. Besonders verdient machte er sich um die Pflege und Bewahrung der sorbischen Sprache auf der Bühne. In zahlreichen Inszenierungen wirkte er als Sprachbetreuer mit und setzte sich dafür ein, das Sorbische lebendig zu halten. Das Theater würdigte ihn als prägende Persönlichkeit der sorbischen Bühnenkunst, deren künstlerisches und menschliches Vermächtnis weit über Bautzen hinausreiche. Der Verein Schwesternhaus Kleinwelka richtet derzeit Räume für ein ehrenamtlich geführtes Sommercafé im denkmalgeschützten Schwesternhaus-Ensemble her. Das Sommercafé soll an Wochenenden zum Treffpunkt für Bewohner und Besucher des Ortes werden. Die Räumlichkeiten und der Garten sollen zudem für kulturelle Veranstaltungen genutzt und für Feiern zur Verfügung gestellt werden. Dank zahlreicher ehrenamtlicher Arbeitseinsätze und mit Hilfe von Fördermitteln konnten schon ein neuer Rohfußboden eingebaut und sanitäre Anlagen errichtet werden. Um das Vorhaben verwirklichen zu können, benötigt der Verein jedoch Spenden. Dafür hat er eine Crowdfunding-Aktion auf der Sparkassenplattform 99 Funken gestartet. Die Adresse lautet www.99funken.de/sommercafé. In Löbau kann der Wohnsitz ab sofort auch online angemeldet werden. Möglich macht das ein neuer bundesweiter Online-Dienst, der über die Internetseite der Stadt erreichbar ist. Für die Nutzung werden die Online-Ausweisfunktion des Personalausweises oder der E-ID-Karte sowie die Ausweis-App benötigt. Im Anschluss kann die Aktualisierung der Adressdaten auf dem Chip des Personalausweises eigenständig vorgenommen werden, heißt es von der Stadtverwaltung.
1: Nach dem verheerenden Hauseinsturz in der Görlitzer Innenstadt herrscht nun traurige Gewissheit. 3 Tage nach dem Unglück wurde nun auch die 3. vermisste Person tot aus den Trümmern geborgen. Dabei handelt es sich nach Polizeiangaben mit hoher Wahrscheinlichkeit um den 48-jährigen deutsch-bulgarischen Monteur, der sich beruflich in Görlitz aufgehalten hatte. Damit ist die Suche nach Vermissten beendet. Bereits zuvor waren 2 Frauen tot geborgen worden.
2: Einen großen Dank an alle Einsatzkräfte, die jetzt über viele Tage hier in Görlitz auf der James-von-Moltke-Straße an dieser schrecklichen Unfallstelle, wo die Gasexplosion stattgefunden hat, über Tage versucht haben, Menschenleben zu retten und dort wirklich ein bemerkenswertes Zusammenspiel aller Kräfte stattgefunden hat. Es ist leider nicht gelungen, Lebende zu bergen, aber es ist alles getan worden, was man tun konnte. Und dafür habe ich großen Respekt und kann einfach nur Danke sagen, dass das auch so professionell im Zusammenwirken aller Kräfte funktioniert hat, auch überregionaler Einsatz stattgefunden hat.
1: Die Ursache für den Einsturz des Mehrfamilienhauses in der James-von-Moltke-Straße ist weiterhin unklar. Ermittler der Kriminalpolizei sichern derzeit Spuren und befragen Zeugen. Zwar deutet vieles auf eine Gasexplosion hin, offiziell bestätigt ist das bislang jedoch nicht. Die Sucharbeiten waren in den vergangenen Tagen durch austretendes Gas erheblich erschwert worden. Unterdessen legen Anwohner und Trauernde Blumen und Kerzen an die Unglücksstelle nieder. Das Unglück hatte die Stadt am Montagabend erschüttert.
3: An der Grundschule in Laubusch wurde ein Brandeinsatz geprobt. Simuliert wurde eine Rauchentwicklung im Gebäude. Außerdem waren 3 Kinder als vermisst gemeldet. Nach Angaben der umliegenden Feuerwehren konnten alle Kinder gerettet und der simulierte Brand erfolgreich bekämpft werden. Auch die Evakuierung der Schule verlief reibungslos. Unbekannte Schockanrufer meldeten sich am Mittwochnachmittag mit unterdrückter Telefonnummer bei einer 85-jährigen Frau in Finsterwalde und behaupteten, dass ihre Tochter jemanden bei einem Verkehrsunfall getötet haben soll und forderten 160.000 Euro. Die Frau erkannte glücklicherweise den Betrug, sodass es zu keiner Zahlung kam und verständigte die Polizei über den betrügerischen Anruf.
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1: Barock trifft Beat und Vergangenheit begegnet Gegenwart. Im Kühlhaus Görlitz haben wir für eine neue Folge vorgestellt und veröffentlicht mit den Musikerinnen und Musikern des Projektes Hammerschmidt Recomposed gesprochen. Winnie Brückner, Benedikt Terbrak und Stefan Dedeck erzählen im Interview, wie historische Musik heute neu gedacht werden kann, warum Hammerschmidts Werke noch immer aktuell wirken und was das Publikum an diesem besonderen Konzertabend erwartete.

Vergangenheit trifft Gegenwart. Barock trifft Beat. Und mitten im Kühlhaus Görlitz entstand etwas, das sich kaum in eine musikalische Schublade einordnen lässt. Im Jahr des 351. Todestages des Barockkomponisten Andreas Hammerschmidt widmet sich ein Ensemble seiner Musik auf ganz eigene Weise. Nicht als klassische Rekonstruktion, sondern als mutige Neuinterpretation. Bereits im vergangenen Jahr sorgte das Projekt Hammerschmidt Recomposed, bestehend aus 7 Künstlern, für Aufmerksamkeit. Wir haben 3 von ihnen vor ihrem Auftritt zum Interview getroffen. Viele Musikerinnen und Musiker sprechen davon, dass bestimmte Werke oder Klänge sie irgendwann

0: regelrecht finden. Gerade bei einem Projekt wie diesem stellt sich die Frage, wann aus historischen Noten plötzlich etwas Persönliches wird.
1: Da gibt es bestimmt viele Momente so im Verlauf eines Lebens. Ich weiß noch, als ich noch ganz klein war, da haben wir im Chor die Matthäus-Passion von Bach gesungen. Das war auf jeden Fall so ein Moment, wo ich so dachte, so, oh, das ist so Musik, die finde ich einfach wunderschön und die wird mich mein Leben lang begleiten.
2: Ich habe relativ früh angefangen, Klassik zu hören tatsächlich. Wir hatten so eine ganz spezielle Bach-Cembalo-CD zu Hause. Und ich glaube, ich habe meine Eltern damit sehr genervt, dass ich die sehr oft gehört habe. Aber das war so ein Moment, der so ein Kickstart war. Aber das Spannende ist eigentlich, dass es von da an einfach immer weitergegangen ist.
3: Ich finde es total spannend, wenn man diese ganzen Komponenten miteinander verbindet. Also diese sogenannte alte Musik und diese moderne und elektronische Klänge. Und da entsteht irgendwie was ganz Neues, was aber auch gleichzeitig so vertraut erscheint.
0: Die Musik von Andreas Hammerschmidt stammt aus einer Zeit des Umbruchs. Europa war geprägt von den Folgen des 30-jährigen Krieges. Unsicherheit, Neuanfang und gesellschaftlicher Wandel spiegelten sich auch in der Musik wider. Und genau diese Verbindung in unserer Gegenwart interessiert die Künstlerinnen und Künstler heute besonders. Denn obwohl zwischen damals und heute Jahrhunderte liegen, scheinen manche Emotionen erstaunlich vertraut.
2: Komponieren ist ja sowieso immer ein Prozess, bei dem man sich von verschiedenen Inspirationsquellen dazu verleiten lässt, da eine eigene Formulierung für zu finden. Bei sowas wie Rekomposition, so eine zentrale Frage, wenn ich jetzt was höre, was mir eine gewisse Inspiration gibt, wie formuliere ich das auf meine Weise um? Wie formuliere ich das auf meine Art, dass ich das Gefühl habe, dass es so, wie ich es ausdrücken würde? Es ist vielleicht so ein bisschen so, wie wenn man das Gefühl hat, eine gewisse Perspektive, die einfach der heutigen Zeit entspricht, die jetzt ein Andreas Hammerschmidt nicht gehabt haben kann zum Beispiel. Und das ist natürlich eine Frage, der man sich bei jeder Komposition dann neu stellt. Mhm. Möchte ich das eher so in Anlehnung als Ode ans Original, als Widmung ans Original betrachten oder möchte ich nur meine Grundinspiration, eine Haltung, eine Emotion, eine gewisse Empfindsamkeit daraus ziehen und dann von da an einen eigenen Weg gehen.
0: Noch herrscht im Kühlhaus eine konzentrierte Ruhe. Kabel werden geprüft, Instrumente gestimmt, letzte Absprachen getroffen. Gleichzeitig liegt etwas in der Luft, das viele Konzertabende kurz vor Beginn begleitet. Gespannte Vorfreude. Denn jeder im Raum weiß, dieser Abend lässt sich nicht wiederholen. Die Vinylaufnahme konserviert keinen perfekten Studiomoment, sondern das Hier und Jetzt. Verändert dieses Bewusstsein der Liveaufnahme die Art zu spielen auf der Bühne?
1: Ich würde sagen, nicht. Ne? Es bleibt ja trotzdem einfach dieser Moment, wo man live auf der Bühne steht und für die Leute, die da sind, Musik macht. Und das andere ist schön, aber es ist trotzdem eher so ein Nebeneffekt. Und wenn das gut wird und schön wird, dann ist das erfreulich. Aber trotzdem ist mir persönlich der Live-Moment und die direkte Kommunikation mit dem Publikum viel wichtiger als das, wie das Ergebnis wird.
3: Ja, das geht mir genauso. Also ich denke, wenn es gelingt, das komplett zu vergessen, dass eine Aufnahme mitläuft, dann ist das genau das, was wir eigentlich immer wollen. Nämlich, dass wir uns für den Moment öffnen und auch ein bisschen vielleicht auf Risiko sogar gehen und einfach das, was wir in dem Moment in uns drin haben, rauslassen. Ja. Und wenn uns das gelingt, dann wird es ein schöner Abend. Und wenn man die ganze Zeit versucht, die Fehler zu vermeiden, passieren sie trotzdem und es ist kein schöner Abend geworden. Also am besten, wir vergessen die Aufnahme und spielen einfach ein schönes Konzert.
0: Das Publikum erlebt heute keine klassische Rekonstruktion, sondern ein Weiterdenken von Hammerschmidts Musik. Was wünschen sich die Künstler, dass die Zuhörerinnen und Zuhörer aus diesem Abend mitnehmen?
2: Ich würde mir sehr wünschen, dass die Zuhörerinnen und Zuhörer aus dem Konzert rausgehen und sich denken,
1: geil.
2: Also zwei Sachen denken. Erstens, geil, toll, was wir hier für sensationelle kulturelle Dinge haben, die hier passieren. Und ich würde mir aber auch vor allem wünschen, dass die Leute rausgehen und denken, boah, ich habe mal richtig was über Andreas Hammerschmidt gelernt.
0: Wenn am Abend im Kühlhaus Görlitz Barockmusik auf moderne Klangwelten treffen, dann geht es also um weit mehr als nur ein Konzert. Es geht um Erinnerung und Neuanfang, um musikalischen Mut und um die Frage, wie Vergangenheit klingen kann, wenn man ihr erlaubt, in der Gegenwart weiterzuleben.
4: Das lange Pfingstwochenende steht vor der Tür und wir wagen jetzt schon einmal einen Blick auf die Wetterkarte. Im Anschluss haben wir heute Veranstaltungstipps aus Schwarzheide, Deutsch-Baselitz und Spremberg für Sie.
5: Am Freitag war es größtenteils sonnig, jedoch zogen auch einige Wolken gegen Mittag über den Himmel. Dabei gab es angenehme Temperaturen, welche zum Abend hin bis auf 9 Grad absanken. Die Höchsttemperatur lag bei 23 Grad in der Lausitz. Regen kam nicht vom Himmel, über den Tag wehten jedoch einige schwache Windböen aus West und Nord. Am Samstag steht ein sommerlicher Tag bevor. Der Himmel zeigt sich sonnig mit vereinzelten Wolken im Norden der Lausitz. Dazu ein schwacher Wind aus dem Osten am Vormittag und aus dem Süden am Nachmittag. Niederschlag ist für den kommenden Tag nicht zu erwarten. All das bei Temperaturen von 10 bis 27 Grad. Perfektes Wetter für ein erholsames Wochenende. Das Ende der jetzigen Woche und der Anfang der kommenden Woche gestalten sich ähnlich. Unverändertes, strahlendes Frühsommerwetter. Viel Sonne und nur wenige Wolken sind am Himmel zu sehen. Die Temperaturen für Sonntag und Montag bleiben angenehm warm, bei Höchstwerten von 27 Grad. Regen ist für diese Tage nicht zu erwarten. Einzig im Norden der Lausitz können am Sonntagnachmittag einige Tropfen vom Himmel fallen. Hinzu kommt ein schwacher bis mäßiger Wind aus West und Nordwest an beiden Tagen. Fazit: Das Wetter der kommenden Tage lässt nach der langen Kälte endlich wieder auf angenehmeres Sommerfeeling hoffen.

0: Am Seecampus in Schwarzheide wird es am Wochenende richtig lebendig. Vom 22. bis 25. Mai verwandelt sich das Gelände in ein großes Zeltlager der Kreisjugendfeuerwehr Oberspreewald-Lausitz. Rund 300 Kinder und Jugendliche aus dem Landkreis kommen zusammen, um Gemeinschaft, Sport und Feuerwehrtechnik zu erleben. Offiziell eröffnet wird das Lager am Sonnabend um 9.30 Uhr mit einem feierlichen Appell und Gästen aus Politik und Feuerwehrführung. Ein besonderes Highlight wartet dann am Sonntag ab 14 Uhr, das große Seifenkistenrennen. Dabei treten die Jugendlichen mit selbstgebauten Fahrzeugen gegeneinander an. Spannend, kreativ und garantiert mitreißend für die Zuschauer. Am Pfingstsonntag ab 10 Uhr sind alle Sportinteressierten in das Sport- und Freizeitzentrum Deutsch Baselitz eingeladen. Ein Fußballturnier mit 10 Mannschaften und Volleyballturnier mit 8 Teams erwartet die Besucher. Ab 12.30 Uhr kann jedermann seine Kegelkünste zeigen. Kahnfahrten auf dem Deutsch Baselitzer Großteich werden auch angeboten. Die große Tombola beginnt um 13 Uhr. Gegen 18 Uhr erfolgt die Auslosung der Hauptgewinne. 2 Ballonfahrten. Danach gibt es einen geselligen Ausklang. Für die Kinder gibt es eine Hüpfburg und Fußballdart. Natürlich ist für das leibliche Wohl reichlich gesorgt. Auf der Freilichtbühne Spremberg wird am Pfingstsonntag musikalisch gefeiert. Beim Spremberger Blasmusikfest sorgen gleich mehrere Kapellen für Stimmung. Von traditioneller Blasmusik bis Dixieland. Los geht's am 24. Mai ab 11 Uhr. Mit dabei sind unter anderem die Weskoer Blasmusikanten, die Cottbusser Dixieland Stompers, die Lustigen Musikanten und Lausitzblech. Der Eintritt ist frei. Das Blasmusikfest ist Teil der Feierlichkeiten zum 725. Stadtjubiläum von Spremberg.
1: Das war die Drehscheibe Lausitz für heute und für diese Woche. Im Lausitzwelle Fernsehen folgt hier jetzt noch die Regionalzeit für das Elbe-Elsterland und die Niederlausitzer Heide mit Annika Hirche. Morgen startet unser Programm zum Pfingstwochenende. Schalten Sie also gern mal rein. Los geht es um 18 Uhr. Natürlich gibt's dann auch noch unseren traditionellen Wochenrückblick. Ich wünsche Ihnen ein paar angenehme Tage. Auf Wiedersehen.
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0: Einen wunderschönen guten Abend wieder hier zum Freitag bei 04+. Vor einem Jahr nun übernahm Tino Kiesig die Verantwortung an der Spitze der Stadt Grimma. Seitdem prägen große Projekte, schwierige Entscheidungen und zahlreiche Begegnungen seinen Alltag als Oberbürgermeister. Im Gespräch blickt er auf ein intensives erstes Amtsjahr zurück, zwischen finanziellen Herausforderungen, Zukunftsplänen und dem starken Engagement der Grimmerinnen und Grimmer.
1: Genau vor einem Jahr, am 22. Mai 2025, wurde Tino Kiesig zum Amtsvorweser der Stadt Grimma bestellt. Damit begann seine Amtszeit als Stadtoberhaupt, die sich aufgrund einer Wahlanfechtung verzögerte. In der darauffolgenden Stadtratssitzung Ende Juni wurde der damals 33-Jährige dann auch offiziell als Oberbürgermeister vereidigt. Es folgte ein bewegendes und bewegtes Jahr. Im Gespräch blickt Tino Kiesig auf das erste Jahr im Amt des Oberbürgermeisters zurück. Sein Blick darauf ist mit einem überwiegend positiven Gefühl verbunden.
2: Mit allen Höhen und Tiefen, die man trotzdem in dem ersten Amtsjahr so mitmacht, also mit fehlenden Informationen über Beziehungen, wie was zusammenhängt, wo man sich reinarbeiten muss, aber tatsächlich im Großen und Ganzen sehr positiv. Und es fühlt sich immer noch an, tatsächlich so lebendig wie am ersten Tag. Es ist jeden Tag was anderes. Es wird meistens anders, als es geplant war. Und es sind ganz viele Termine und die Arbeit macht aber Spaß. Und ich bin nach wie vor unglaublich dankbar über jeden Einzelnen, jede Einzelne, die sich in unsere Stadt einbringt, was man oft gar nicht sieht. Und dieses Amt bringt das aber mit sich, dass man ganz viel erleben darf und die Vielfalt unserer großen Kreisstadt Grimma kennenlernt.
1: Eine Themen- und Aufgabenvielfalt, die er in seiner Fülle vorher so nicht eingeschätzt hat.
2: Also tatsächlich ist es so, dass die Arbeit eines OBM in dieser Dimension, was die Gemeinde mitbringt, dass man sich das von außen betrachtet, glaube ich, gar nicht vorstellen kann. Und dass es in diesem Umfang und dieser Vielfalt, also mir war bewusst, dass es sehr viele Themen gibt. Mir war auch bewusst, dass wir extrem lebendige Vereinslandschaft haben, dass wir viele Ehrenamtler haben, dass wir auch eine ganz interessante Gewerbewelt haben, aber auch die Zusammenhänge gerade in Bezug auf die höheren Ebenen, also Landespolitik, Bundespolitik, die bis in die Kommune reinstrahlen, hätte ich mir so nicht vorgestellt. Und es ist aber ein Punkt, ich glaube, der ist wertvoll, den kennenlernen zu dürfen. Man muss natürlich für sich selber eine Arbeitsweise entwickeln, die nicht jedem gefällt, also die tatsächlich auch eine Entscheidung mit sich bringt. Aber ich glaube, an der Stelle ist es wichtig, dass man insbesondere für die Interessen der Menschen vor Ort eine Entscheidung trifft.
1: Dabei gab es einige Herausforderungen zu bewältigen, bei denen sich ein Aspekt besonders herausgestellt hat.
2: Fehlende Gelder. Also es ist so, dass wir extrem wenig Geld zur Verfügung haben, extrem viele Aufgaben von der höheren politischen Ebene nach runter diktiert bekommen, kein Personal aufbauen dürfen. Also ich denke jetzt an Gewässerpflege zweiter Ordnung, das ist ein schönes Thema, wo wir alles geholfen bekommen haben, was extrem wichtig ist auch für den ländlichen Raum, für den Hochwasserschutz vor Ort, was immer auch an den Bachläufen keiner sieht. Und man hat kein Geld dafür, man muss das zusätzlich mitmachen und das ist dann so. Natürlich auch die Diskussionskultur zum Teil, die mittlerweile in dem Land herrscht, dass man eine Entscheidung trifft, dann auch darüber diskutiert und dann, dass ganz viele Emotionen ausgelebt werden. Das ist wirklich eine Sache, was nichts mehr damit zu tun hat, dass man eine Meinung hat und diese auch vertritt, was im Einzelfall sehr wichtig ist und auch für den demokratischen Prozess eine ganz schützenswerte Sache. Und das wünsche ich mir tatsächlich auch, dass wir das wieder lernen, besser miteinander zu sprechen, auch im Konsens zu leben und auch tatsächlich auch mal die Gegenseite verstehen wollen. Das ist ja auch, hat viel mit Willen zu tun. Aber ich bin durchaus der Motivation und auch der Einstellung, dass wir das hinbekommen und bin auch dankbar über die geführten Diskussionen und Gespräche, die wir beispielsweise jetzt in den Ausschüssen und auch Beiräten haben. Und auch im Stadtrat, wo wir insbesondere über Einzelprojekte reden und wo wir uns gerade hinstellen und sagen, aus Sicht der Stadt Grimma oder für die Stadt Grimma machen wir das jetzt, auch wenn es gegen den Trend im Land, im Bund ist. Und ich glaube, das ist an der Stelle ganz wichtig und richtig.
1: Die Zusammenarbeit mit und in den Gremien hat sich aus seiner Sicht sehr positiv entwickelt.
2: Das ist ja ein sehr auf Vertrauen basiertes Thema, wo ich auch merke, dass wenn man tiefer in den Projekten mit auch den Ratsmitgliedern ist, ich auf gegenseitiges Vertrauen bauen kann. Da bin ich auch sehr dankbar dafür. Da möchte ich mich auch an dieser Stelle herzlichst bei den Ratsmitgliedern bedanken, die auch fraktionsübergreifend sich voll in die Themen einarbeiten. Das ist eine sehr wichtige Sache. Und wenn wir Grimma voranbringen wollen,

0: das, denke ich, wollen wir in Summe, dann ist es eben wichtig, dann fraktionsübergreifend zu arbeiten, in dem Themen zu diskutieren. Das sind auch manchmal völlig konträre Diskussionen, die aber im Interesse Krimas sind. Und bislang ist es so gewesen, dass wir immer im Ergebnis was Positives erzeugt haben. Und jetzt auch endlich nach einem Jahr, das ist ja für mich auch schwer zu lernen gewesen, dass Prozesse länger dauern in der öffentlichen Verwaltung und das gar nicht mal, weil man sagt, dass eine Verwaltung langsam ist, sondern weil es zum Teil auch eine europäische Bundes- und Landesgesetzgebung gibt, die nicht normal ist, das will ich auch mal betonen, aber wo wir aus kommunaler Sicht das Beste draus machen und wo wir jetzt endlich in die Umsetzung einiger Projekte kommen, wo ich mich sehr darauf freue, weil es das Stadtbild im Wesentlichen verändern wird und eben dieser Mehrwert für unsere Bevölkerung ausgearbeitet werden kann.
1: Das Beste aus kommunaler Sicht trifft jedoch nicht immer auf die Zustimmung aller. Schwere und weitreichende Entscheidungen mussten getroffen werden.
0: Natürlich Entscheidungen, die insbesondere, da erinnern wir uns alle an die Beschlusslage im Februar mit dem demografischen Wandel, wo es um die Kitaschließungen ging, wo wir aber wirklich eine Strategie fahren, wo wir weit vorher informiert haben. Natürlich auch eine sehr emotional belastend, auch für mich belastende Situation, weil die Diskussionen nicht schön sind und weil ich das aus Sicht der Orte auch absolut verstehen kann, wenn es darum geht, im Ort was zu schließen. Wo wir aber eine Strategie haben, wo es mir wichtig war, weit vorher zu informieren und dann auch eine Perspektive aufzuzeigen. Ja, die ist vielleicht nicht immer die beste, aber es ist eine. Und es ist auch eine Entscheidung, die bewusst getroffen werden musste, um für die Zukunft fit zu sein und auch die Schulstandorte zu sichern. Es wurde ja bereits darüber berichtet. Und dann aber auch schöne Dinge, wo wir uns stark machen, die umsetzen, wo wir sagen, wir machen einen wichtigen Schulerweiterungsbau, wir machen eine Sanierung, wir entwickeln trotzdem Infrastruktur weiter, auch wenn wir wenige Straßen nur machen können, weil wir uns das nicht leisten können in Größenordnung, aber wir stehen dafür ein. Und wo wir auch das ganze ÖPNV-Thema, jetzt haben wir ja vor kurzem letzte Woche nochmal auch veröffentlicht mit dem Amtsblatt, die ganze Thematik mit dem Bahnhofspark, also das ganze Areal stärken, wo wir auch die größte Entwicklungsfläche in der Großenkreisstadt Grimma haben, wo wir aber auch weiterführend Flächennutzungsplan, also die ganze bauliche Situation, wo sehen wir uns strategisch zukünftig anpacken und auch dran arbeiten und wo wir in dem Prozess auch natürlich inbegriffen die Ortschaftsräte mit einbinden, was jetzt den ländlichen Raum betrifft, aber auch als Spiegelbild die Gewerbeansiedlung in Grimma forcieren, auch da jetzt nach wie vor in Verhandlung stehen, war immer in der Online-Bürgersprechstunde Thema, wird es auch weiter sein und ich gerade auch vom Termin gerade komme, wo es konkret darum geht, wann geht's los, wie geht's los und da ist ganz viel im Hintergrund nötig, was oft nach außen gar nicht gesehen werden kann, weil das eine Vielschichtigkeit hat, was auch keiner versteht, weil es unterm Strich nicht normal ist, ne? Wo man über Verkehre redet, wo man über Arbeitsplätze redet, über Arbeits- oder Familienansiedlung, über Bauflächen, ne? Wie entwickeln wir weiter, die Stärkung daraus, denn die GWB, die tochtereigene Wohnungsgesellschaft, Wohnungsbaugesellschaft, ne? Wie bringen wir das auf Stand der Zeit, wie halten wir es am Markt und wie bringen wir es nach vorn? Macht unheimlich viel Spaß, ist unglaublich herausfordernd, ist auch, merkt man immer wieder, man muss ganz große Keulen schwingen, damit man Gehör findet als Provinz, in Anführungszeichen, aber da bin ich bereit und freue mich auch, dann die Interessen Grimmas als größte Stadt im Landkreis Leipzig auch mit dem Landrat zusammen, also der uns da auch federführend mit unterstützt, nach vorn zu peitschen, wenn man so will, und wirklich auch sich Gehör zu schaffen und Projekte umzusetzen und dann eben auch das Riesenprojekt der Gewerbeansiedlung hier in Grimma zu lassen und den Mehrwert für die zukünftigen Jahre in einer sehr schwierigen Zeit, die wir mittlerweile haben, konjunkturell zu vollziehen und für die Interessen Grimmas einzustehen.
1: Trotz schwieriger Entscheidungen, die dieses Amt mit sich bringen, gibt es wiederum auch immer wieder schöne Momente, die das junge Stadtoberhaupt überrascht, bewegt und geprägt haben.
0: Ganz viele. Also da muss ich gar nicht so groß überlegen. Das sind doch zum Teil ganz kleine Momente, die man so nie mitbekommen hat. Ich erinnere mich jetzt zum Beispiel an eine Weihnachtsaufführung in der Förderschule, was ja auch in unserer Gemeinde besetzt oder gesetzt ist, was viel Emotionalität und viel Herzlichkeit hatte, wo man sagt, Mensch, das sind Menschen, die täglich für die Interessen dieser Behinderten einstehen, also wirklich ihren Job einfach machen und das kriegt immer keiner mit. Dann natürlich die vielen Vereinsveranstaltungen, wo ich dabei sein durfte bislang, ob das jetzt ein Dorffest war, ob das das Oldtimer-Treffen in der Innenstadt war, ob das Händlerrunden sind. Das sind so Sachen, an die ich mich auf jeden Fall sofort erinnern kann. Natürlich auch an die ein oder andere Diskussion im Ortschaftsrat, wenn dann auch Bevölkerung vor Ort ist. Ich finde das auch

0: sehr wichtig, dass das stattfindet. Und das waren sehr, sehr prägende Ereignisse. Auch letztes Jahr noch 825 Jahre Grimmas Jubiläum im St. Augustin. Auch eine tolle Veranstaltung, die zeigt, wie historisch doch Grimma ist und was es heute noch gibt. Oder jetzt das Paul-Gerhardt-Jahr, wo man einfach mit dabei ist. Jugendblasorchester, Musikzug der Feuerwehr, auch den kulturellen Raum einfach abzubilden, wo wir auch erleben, was immer so mitläuft, egal ob es das Muttertagskonzert ist oder das Turmblasen oder das, was für unsere kulturelle und eben auch historische Landschaft da integriert ist. Und das sind unglaublich schöne Erlebnisse. Das zeigt auch, dass wir nicht nur sportlich, wenn ich jetzt an den Triathlon denke oder an kleinere sportliche Veranstaltungen, aktiv sind, sondern eben auch kulturell, dass Grimma auch aufgrund seiner Lage, aufgrund seiner Gegebenheiten und der Ortschaften und der ländlichen geprägten Umgebung unglaublich wertvoll ist. Und das sind Eindrücke, die man so per se fast gar nicht verarbeiten kann, wenn man dran denkt, aber die wertvoll sind, sie mitzunehmen und wo auch wirklich jeder einzelne Bürger aufgerufen ist, auch Tourist, das mitzunehmen und den Mehrwert Grimmas zu erkennen. Und ich glaube, da haben wir im Hinblick auch auf andere Gemeinden in Deutschland, wenn das man jetzt mal im großen Rahmen betrachtet, auch ganz, ganz viele Vorteile.
1: Die Stadt Grimma ist und bleibt ein Erlebnis, was sich in den verschiedensten Facetten zeigt. Im Großen als auch im Kleinen. Oberbürgermeister Tino Kiesig hat in dem vergangenen Jahr viel erlebt, angeschoben und begleitet. Immer im direkten Austausch mit den Bürgerinnen und Bürgern, wo er vor allem den ehrlichen Umgang miteinander schätzt.
0: Da bin ich auch sehr dankbar drüber. Ich bin auch dankbar über jeden, der, wenn mal was nicht läuft, sich dann meldet und sagt, hey, wir haben hier ein Thema. Muss nicht immer direkt als OBM-Schreiben sein, weil wir haben auch fähige und fitte Amtsleiter, die das dann zum Teil viel schneller machen können. Neben der Ehrlichkeit ist es auch so, dass ich ganz viele erlebt habe, die einfach mitmachen. Was man auch wieder nicht sieht, wenn dann dort mal eine Ecke mitgemäht wurde oder dort mal hingeguckt wurde und nicht einfach nur, ich rufe jetzt die Feuerwehr, weil ein kleiner Zweig auf der Straße liegt, sondern ich räume es einfach selber weg oder wir sind als Verein ganz aktiv, machen uns stark. Und mir tut das immer ein bisschen leid, dass man das gar nicht so würdigen kann, wie man es eigentlich wollte. Ne? Weil das ist, es gibt immer so viele Initiativen und auch aus der Bürgerschaft heraus gute Dinge, die meistens in dem Negativen, was es ab und zu gibt, untergehen und trotzdem summa summarum eine sehr offene, ehrliche Umgangsweise, eine sehr große Herzlichkeit. Auch wenn man mal in die Ortschaften kommt und sich bei einer Veranstaltung sehen lässt und einfach mal mit dabei ist und auch nicht nach 5 Minuten wieder weg ist, weil man sowieso andere Termine hat, sondern sich das mal anschaut und die Emotion, die gelebt wird und umgesetzt wird, sich selber erlebbar macht, dann ist es doch eine Sache, wo ich sage, ich bin froh, dass es die große Kreisstadt Grimma gibt mit allen Ortsteilen, Gemeinden, also praktisch Vereinen und alles, was dazugehört. Und ich bin dankbar dafür, dass auch so transparent und offen mit mir umgegangen wird.
1: Fair, auf Augenhöhe und immer lösungsorientiert im Sinne der Sache handeln. Das war der Wunsch des damaligen Kandidaten für das Amt des Oberbürgermeisters, welches er schon innerhalb des Wahlkampfes bei zahlreichen Podiumsdiskussionen und Gesprächen äußerte. Darauf aufbauend blickt Tino Kiesig engagiert und wie folgt in das nächste Amtsjahr.
0: Sehr positiv. Also wir haben extrem viele Beschlusslagen, die wir hier noch durchprügeln werden. Ich habe schon spaßeshalber gesagt, die Sommerpause lassen wir sein, weil dann fehlt uns ein Stadtrat, mindestens ein Stadtrat, wo wir effektiv was entscheiden können. Aber es muss ja auch in die Umsetzung gehen. Von daher trotzdem positiv. Wir haben einige Fördermittel gegen den Trend noch, die wir jetzt veredeln müssen, wo wir in die Umsetzung gehen müssen und deswegen auch von manchen Projekten noch mal ein bisschen spezialisieren. Ich denke jetzt wieder an den Bahnhofspark, wo wir eine Möglichkeit haben, dass wir über Obhutspatenschaften praktisch Bürger sensibilisieren für die fast 100 Neupflanzungen, wo wir jede einzelne Familie sich einen Baum aussuchen kann und dann sagt, hey, da gucken wir mal hin, dass da alles in Ordnung ist. Und darüber hinaus natürlich jetzt Projekte abarbeiten, auch Perspektive schaffen und ich mich stark mache auch über die Sommerpause hinweg in Dresden, dass es dann bei einigen Projekten jetzt endlich vorwärts geht, wo man auch dort endlich mal merken muss, dass es aus der Provinz Impulse gibt und sagt, jetzt geht's los und jetzt müssen wir mal vom Planfeststellungsverfahren abweichen, wenn wir hier attraktiv im Weltmarkt noch agieren wollen. Natürlich fällt das schwer, gegen die gesamtpolitische Lage auch anzukämpfen zum Teil, ne, wo es ja mehr darum geht, miteinander dort sich zu streiten und weniger um die Sache geht. Hier vor Ort müssen wir um das kämpfen, was uns betrifft, und das werden wir tun. Und alles das, was die Schnittstellen zum Landes- und Bundesämtern sind, habe ich zu meiner persönlichen Aufgabe gemacht, sodass wir hier auch vorwärts kommen.
1: Keine leichte Aufgabe für das Stadtoberhaupt. Davor schreckt der engagierte Mann aber nicht zurück, wobei er auch nicht den Blick in die ferne Zukunft verlieren möchte. In der Stadt den Nachwuchs auszubilden, die Identifikation mit dem Heimatort stärken und berufliche Perspektiven schaffen, sei ihm wichtig. Tino Kiesig möchte Grimma als Bildungsstandort entwickeln und etablieren.
0: Also wir sind sehr froh, dass wir alle Ausbildungsbereiche sozusagen fast abdecken können. Wir haben ja neben den Grundschulen, Oberschulen, Gymnasien natürlich auch ein Berufsschulzentrum am Standort. Und auch da gibt es Gespräche mit dem Landkreis, weil sich das ja gerade verschiebt, gerade was Erzieherthema angeht, weil ja der Bedarf nicht mehr so da ist, dass wir dort in eine Umnutzung gehen, beziehungsweise auch andere Ausbildungsberufe in Grimma landen werden und wollen. Wir haben das berufliche Gymnasium noch als weiteren Bildungsweg. Auch da gibt es gute Gespräche als Träger ja der Landkreis. Sind wir ganz froh, dass wir das haben. Deswegen auch so wichtig die ÖPNV-Anbindung auch mit der S-Bahn. Und natürlich auch weiterführend das Labor- und Werkstattgebäude für die technischen Berufe, die ja nach wie vor Wahnsinnsbedarf haben und wo wir auch als Standort sehr attraktiv bleiben wollen, auch mit dem Erweiterungsbau, den der Landkreis plant. Was ich mir so ein bisschen als Aufgabe gemacht habe mit der Nähe zu Leipzig, dass wir es eventuell hinkriegen, dass wir noch eine Art forschungsangelehntes Projekt herziehen, gerade was universitär wäre, als hochschulgebundener oder mit geförderter Standort. Ich glaube, das würde Grimma gut tun. Da haben wir noch Potenzial, auch in Grimma Süd, gerade mit den Gebäuden dort, dass wir dort eventuell in eine Entwicklung gehen, wo wir was ansiedeln. Da gibt es auch Gespräche bereits mit einigen Instituten. Und das habe ich mir so selber als Aufgabe auch gestellt, weil ich möchte Grimma als Bildungsstandort attraktiv halten. Wir sind der größte Verkehrsknoten. Das heißt also auch, dass man hierher kommt über verschiedene Wege. Und das hat Grimma auch verdient, weil wir haben das Zeug dazu. Wir haben tolle Jugend, wir haben tolle Kinder, die jetzt hier heranwachsen, aber auch aus den umliegenden Ortschaften herkommen können. Und da hat auch tatsächlich das Berufsschulzentrum federführend mit dem Schulleiter und dem Team meine absolute Unterstützung. Und wenn es da Themen gibt, dann werden wir das natürlich in deren Interesse auch voranbringen. Und wir wollen Grimma als Bildungsstandort entsprechend auch weiterentwickeln.
1: Demzufolge muss die Gesamtentwicklung der Stadt hinsichtlich der Nutzung von Flächen für Wohn-, Gewerbe- oder Lebensraum im Blick behalten werden.
0: Ja, wir sind natürlich jetzt erstmalig in der Erstellung eines modernen neuen Flächennutzungsplans, der im Wesentlichen verfolgt, dass wir die Ortszentren stärken und dass wir auch tatsächlich nicht für eine Zersiedlung sind. Also wir möchten tatsächlich auch die Identität der Ortschaften behalten. Und darüber hinaus sind wir mit unserer hauseigenen Tochter, sagte ich bereits schon, der GWB, mit dem neuen Geschäftsführer gut im Austausch und aktiv in ganz vielen Projekten jetzt rührig dabei, dass wir neben Wohnbaustandorten, also so wie wir es zuletzt im Rappenberg hatten, mit Eigenheimstandorten natürlich auch Mehrfamilienhäuser bauen für attraktiven Wohnraum, dass wir eben nicht diese künstliche Verknappung an steigenden Mieten dann irgendwie haben, sondern dass wir für alle Schichten, auch für die klassischen Arbeitermöglichkeiten finden, wo wir natürlich in Anbetracht der Zeit mit modernen Wohnungen, auch sanierten Altbauten hervorgehen. Und demzufolge gibt es auch Sanierungsprojekte. Jetzt Grimma West ist ein Thema, gerade in der Antragslage auch für sozialen Wohnraum, wo wir wirklich alle abbilden können. Und ringsherum hat die Stadt dann die Aufgabe, natürlich Bildungsstandorte zu entwickeln, eine Grundschule zur Verfügung zu stellen und auch Schulwege klar zu definieren. Und dieses Spannungsfeld, beziehungsweise zum Teil Spannungsfeld, aber auch Entwicklungspotenzial, ist eine sehr interessante städtebauliche Aufgabe. Und da fühlen wir uns gut gewappnet. Und natürlich müssen wir dann auf Landes- und Bundesebene weiter dafür kämpfen. Das ist dann Aufgabe des Städte- und Gemeindetags, sich stark zu machen, dass wir hier nach vorn arbeiten. Und dass es weniger darum geht, bauordnungsrechtlich jetzt noch 3 Jahre länger zu planen und dann noch eine Genehmigung zu beantragen, sondern wir müssen in dem Land lernen, dass wir einfach auch, wenn wir Wohnraum entwickeln wollen, nicht nur einen Bauturbo brauchen, der dann wieder Ausschlüsse hat in Richtung Umweltschutz und Außenbereich, sondern dass wir hier einfach mal eine klare Haltung haben. Das ist dann Bundes- und Landesthema, sächsische Bauordnung oder auch in Bezug zum Denkmalschutz, dass es nicht sein kann, dass ein Bauantrag 2 oder 3 Jahre braucht, was nicht im Zweifelsfall an den Kollegen im Landkreis liegt, die das dann bearbeiten müssen, sondern die halten sich auch nur an Gesetze, sondern dass es dort eine Entschlackung gibt und dass wir auch endlich mal lernen, wie andere europäische Länder schneller und direkter zu handeln und einfach mal im Interesse der Bevölkerung zu agieren.
1: Klare Kritik geht dort an höhere politische Ebenen. Die versprochene Unterstützung der Kommunen bzw. der kommunalen Selbstverwaltung liegt aktuell weit weg von der Realität. Was auch für die Sportmilliarde gilt, die aus Kiesigs Sicht

0: in Berlin, dass die halt mal merken, dass es so nicht weitergeht und dass wir halt auch im ländlichen Raum genügend Mittel brauchen, um hier Sportstätten auf einfacher Weise, geht es nicht um Prunkbauten, in Betrieb zu halten. Aber leider ist es ja so, dass einige Großprojekte das nur geworden sind oder insbesondere dann, wenn ich höre, ein Fußballstadion, dann ist das aus meiner Sicht der falsche Weg. Dann gehört die Provinz genauso mit einbezogen und Alibi-Projekte mal in einer kommunalen Ebene im ländlichen Raum ist für mich der falsche Weg. Und es sollte deutlich darüber nachgedacht werden, dass eben auch solche kleinen Kommunen, wie wir sie sind, dort mit einbezogen werden und eben auch kleinere Projekte, so im 1-Millionen-Euro-Bereich, tatsächlich ist ja im Bau mittlerweile keine Summe mehr, berücksichtigt werden und das gehört sich einfach auch.
1: Im Bereich Sport und Kultur wird in der Stadt weiterhin die Planung einer Mehrzweckhalle forciert.
0: Da haben wir ja tatsächlich das lösen können, dass wir einen Investor haben. Wir sind jetzt gerade in der Vertragsverhandlung, wie wir das jetzt alles monetär abbilden. Und geplant ist dieses Jahr, diese Konstellation juristisch sattelfest und wasserdicht zu entwickeln. Es gibt auch eine AG Mehrzweckhalle, wo die Stadträte mit beteiligt sind. Und dass wir dann nächstes Jahr mit dem Bauantrag bzw. Baugenehmigung in See stechen können, wie man so schön sagt, und kurzfristig in die Errichtung gehen.
1: Tino Kiesig hat viel vor im weiteren Verlauf der Amtsperiode. Ein Erfolg der Vorhaben hängt jedoch auch vom Agieren der Bundes- und Landespolitik ab, wohin er einen klaren Appell richtet.
0: Also ich freue mich nach wie vor auf die ganzen Projekte, die sehr herausfordernd sind. Die aktuelle Finanzlage im Bund, im Land, in der Kommune ist, glaube ich, mittlerweile jedem Bürger klar. Das ist aber auch keine Sache der Misswirtschaft, zumindest nicht auf kommunaler Ebene. Ich sagte bereits, mehr Aufgaben, weniger Geld, das passt irgendwo nicht zusammen. Es ist einfach jetzt mal an der Zeit, dass man sich auf Bundes- und Landesebene den wesentlichen Aufgaben besinnt und vor allen Dingen innerpolitisch, also alles, was sich im Land abspielt, mal den Fokus drauf lenkt und insbesondere auch im Interesse der Bürgerinnen und Bürger sich interessiert und nicht nur interessiert, sondern auch endlich handelt, um Mittel klar zu definieren und auch klar zuzuweisen und vielleicht auch mal die kommunale Selbstverwaltung zu stärken, weil ich glaube schon, dass die Bürgermeisterinnen und Bürgermeister und insbesondere ihre Amtskollegen, also auch die Amtsleiter und auch die Ämter selber ganz gut wissen, was sie zu tun haben. Und dass es dann eben nicht sein kann, dass ich für 200.000 Euro Fördermittelantrag 4 Aktenordner fülle, die ich dann danach noch 2 Jahre prüfen lasse und dann festzustellen, dass 43,16 € rausgerechnet werden, weil die Bordsteinkante 20 Zentimeter zu lang ist. Und das kann nicht sein, inklusive der ganzen Auflagen, was auch nur der Bund und das Land ändern kann. Bauordnungsrechtlich, irgendwelche Genehmigungen, auch Belange und Gutachten, wo wir für künstlich Geld ausgeben in Millionen, Milliardenhöhe. Und das ist einfach die Herausforderung. Ich habe immer noch die Hoffnung, dass wenn es auch ein Umdenken in größerer Fläche gibt, dass wir dort endlich es schaffen, mal ein Zeichen zu setzen. Dafür setze ich mich auch ein. Das sind nicht immer bequeme Gespräche, das sind zum Teil auch welche, die sehr, sehr ernst sind und sehr, sehr direkt. Und es kann nicht sein, dass wir einerseits über Datenschutzprobleme reden, weil wir ein Office 365 nicht einführen können. Auf der anderen Seite stellen wir aber fest, dass wir nicht handlungsfähig sind, weil wir neue digitale Sachen nicht nutzen können. Und das geht so nicht. Und da hat letztendlich die öffentliche Hand, also die Verwaltung auch auf Landes- und Bundesebene, ganz viel Nachholbedarf. Und es geht aber nicht immer darum, auch zu sagen, es ist alles schlecht, sondern muss man auch Wege aufzeigen. Und ich glaube, da sind wir gut beraten, wenn wir uns auch an der Wirtschaft orientieren oder auch mal Sachkundige reinholen und vielleicht nicht alles neu erfinden wollen und eben bestehende Strukturen auch mal verbessern, beziehungsweise auch Lösungen, die existieren, nutzen und weniger uns damit auseinandersetzen, ist das jetzt richtig oder falsch. Manchmal hilft es einfach zu machen.
1: Im Großen wie im Kleinen. Oberbürgermeister Tino Kiesig kann dabei, wie das bisherige Feedback zeigt, auf Unterstützung der Grimmer Bevölkerung zählen. Initiativen gilt es dabei aus seiner Sicht weiterhin zu stärken, um die Stadt und das gesellschaftliche Miteinander wieder zusammen und weiter voranzubringen. Kiesigs Wunsch dahingehend für die Zukunft?
0: Ich wünsche mir eine gute und gesunde Diskussionskultur. Ich wünsche mir, dass wir alle Probleme ansprechen, dass wir darüber immer sachlich reden können. Ich nut oder wünsche mir natürlich, dass die Ortschaftsräte da ebenso nahe das Ohr an der Bevölkerung haben, wie sie es schon haben, dass wir die Gremien nutzen, um darüber zu debattieren und zu reden und Lösungen zu finden. Ich wünsche mir natürlich auch, dass wir weiterhin so eine aktive Ehrenamtsstruktur in unserer Stadt haben. Das ist ja immer ganz viel Initiative des Einzelnen und ich wünsche mir auch, dass wir Entscheidungen treffen. Nicht nur wir als Verwaltung, sondern dass auch die persönliche Bereitschaft existent ist, Verantwortung zu übernehmen, eine Entscheidung zu treffen.

0: treffen. Im Zweifel kann eine Entscheidung falsch sein, aber wenn, dann stehen wir dazu, machen uns gerade und laufen gerade los, weil das Schlimmste, was passieren kann, ist, dass wir uns einlullen lassen, nichts entscheiden und ihr nichts wird. Die Zeiten, wie wir schon sagten, sind herausfordernd und um diese zu bewältigen, braucht es starker Charakter oder Charaktere, die auch Leute mitreißen können. Das wünsche ich mir, dass ich auch Menschen einbringe, die sagen: Mensch, jetzt ist es bereit, ich beteilige mich im Ortschaftsrat, im Verein, in dem Projekt selber, die auch Impulse eingeben, weil nur zu sagen, was nicht geht, ist der falsche Weg, dann gerne Vorschläge machen, wie es besser geht, dann werden wir denen auch gerne folgen. Und dass wir eben immer für uns bewahren, was eine Qualität eines Gesprächs ist, was auch ordentliche Umgangsformen miteinander sind und dass auch das Hereindenken in andere Meinungen wichtig ist und vielleicht weniger digitales Kommentieren, sondern mehr Schaufeln in die Hand nehmen und machen.
1: Gesagt, getan. Und damit ging es weiter im gut gefüllten Arbeitsalltag sowie im Handeln im Sinne der Stadt Grimma. Das internationale Musikantentreffen ist ein Festival der Superlative. Vom 11. bis 13. September wird nach Grimma zu einer bunten und abwechslungsreichen Veranstaltung für Jung und Alt geladen. Musiker aus aller Welt treffen hier aufeinander und spielen in ihrem jeweiligen Genre an 3 Tagen um die Gunst des Publikums. Neben Attraktionen für Kinder und Erwachsene bietet diese Veranstaltung auch Raum zum Feiern und Tanzen. Tickets gibt es unter anderem bei Muldental TV, in der Touristinformation sowie bei den Konzerten des Jugendblasorchesters. 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
2: So, das war's auch schon wieder von mir. Am Dienstag begrüßt dann hier mein Kollege Mario und damit wünsche ich Ihnen jetzt noch einen schönen Abend.

Ein buntes Häusermeer. So breitet sich das Panorama vor unseren Augen aus. Keine grüne Oase zur Erholung. Die Menschen sind sehr viel draußen unterwegs. Das Leben spielt sich hier auf der Straße ab. Hier finden die Einwohner Entspannung oder sie gehen ihren Geschäften nach. Okay, die Stadt, so wie du sie gesehen hast, sie ist wunderschön. Sie hat Berge und sie hat eine sehr spanische Architektur. In einigen Aspekten würde ich sogar sagen, dass sie europäisch ist.

Je nachdem, was wir am Teatro Juárez gesehen haben, diese kulturellen Aspekte, mexikanische als auch spanische, aber auch französische spielen mit hinein. Meine Mutter war nicht besonders glücklich darüber, als ich hier hingegangen bin. Aber zum Glück habe ich hier meine Frau Lola kennengelernt. Wir haben uns hier eingewöhnt. Wir standen uns eines Tages gegenüber und jetzt schauen wir mal. Wir sind glücklich hier und es ist großartig. Ich sage, ich würde sie für nichts in der Welt hergeben. Weder für Malerei noch etwas, was ich liebe. José Gerardo Uribe Aguayo kam ohne Arme und mit deformierten Beinen zur Welt. Bereits mit 6 Jahren begann er als Autodidakt mit dem Fuß zu malen. Auch für Musik jeder Art begeistert er sich. Musik ist ein ganz wesentlicher Teil seines Lebens.

0: tocar ningún instrumento, pero la música ha influido tan grado que...
1: Ich kann zwar kein Instrument spielen, aber Musik hat mich so beeinflusst, dass ich mir nicht vorstellen kann, ohne Musik zu leben. Weil Musik meine Gefühle beeinflusst. Meine Konzepte darüber, wie die Dinge sind und wer ich bin, auch in Bezug auf die anderen.
0: Und ja, de ahí entraría mi gusto por el cine también, porque el cine, el arte cinematográfico.
1: Und von dort kommt auch meine Leidenschaft für das Kino. Weil die Filmkunst genauso die Kunst umfasst. Das Theater beinhaltet Szenen. Hier ist es ein Film. Musik als Hintergrund leitet unsere Emotionen innerhalb des Films. Gelegentlich sind die Dialoge sehr komplex. Über die Schauspieler offenbaren sie sich uns Zuschauern. Für mich ist Kino ein Vergnügen. Ich meine, es begeistert mich, weil es visuell ist und mich auch beim Malen beeinflusst. Bei sich zu Hause hat sich José sein Atelier eingerichtet. Das richtige Licht ist wichtig für die künstlerische Arbeit. José ist stolz darauf, wie er alltägliche Dinge allein bewältigt. Bei der Maltechnik hat er sich dieses Mal für eine Tuschezeichnung entschieden. Mit feiner Feder bringt er die feinen Linien zu Papier. Nach dem Schulabschluss schrieb er sich an der Universität ein und studierte Philosophie und Geisteswissenschaften. Parallel dazu besuchte er eine Schule für bildende Künste und nahm Zeichenkurse. Vor 30 Jahren, 1990, erhielt José ein Stipendium der Vereinigung der Mund- und Fußmalenden Künstler. Diese Unterstützung ermöglichte es ihm, ein halbes Jahr in Madrid zu leben und dort seine Ausbildung im Bereich der Malerei zu vervollkommnen. Nachdem er 1994 als assoziiertes Mitglied der Vereinigung aufgenommen wurde, erhielt er nur ein Jahr später den Status eines Vollmitgliedes. Ja, wie Sie sehen, bin ich von Büchern umgeben. Ich lese gerne über ganz unterschiedliche Themen. Über Aspekte der universellen Kultur, wie die Künste, Wissenschaft, Religion und Philosophie. Alle zusammen geben uns eine Vorstellung.

Vorstellung über die Existenz. Darüber, warum wir hier sind. Nun, ich habe ein intellektuelles Bedürfnis, mich selbst zu erklären. Woher wir kommen und was unsere Existenz ausmacht. Warum wir so sind, wie wir sind und nicht umgekehrt. Das ist die Suche nach dem Sein, die Suche nach dem Wesen der Dinge. Und mich hat sie so in den Bann gezogen, dass ich nicht malen kann, ohne an alles zu denken, was mich umgibt. Und vor allem ist man Mann selbst und kann kein anderer sein. Im Schmerz drücken wir aus, was wir sind. Also, wie ich in meiner Doktorarbeit feststelle, Malerei ist die Offenbarung des Seins. Und als solches ist es die Offenbarung des Weges oder die Offenbarung der Öffentlichkeit. Wir offenbaren uns durch Malerei. Freudig ist die Stimmung heute auch bei José zu Hause. Gemeinsames Essen mit der Familie in der Küche.

Auch per Telefon hält José einen engen Kontakt zu Freunden. Wir können über sehr einfache Dinge sprechen. Wir können aber auch über andere komplexe Dinge sprechen. Oder manchmal treffen wir uns jetzt, wo ein neuer Buchladen eröffnet wurde. Ich traf José Mendivi. Wir müssen über seine Arbeit sprechen. Er war mein Professor für Philosophie. Wir können über viele Dinge sprechen. Er sah, welche Bücher ich in meinen Korb nahm. Das ist interessant, weil du nicht nur über dumme Sachen deine Existenz bereichern kannst. Das ist interessant für mich. Dann haben wir über Exponate gesprochen und er sagte mir, hey, es gab eine Ausstellung im Museo del Pueblo. Es gibt eine Ausstellung in der Alhóndiga de Granaditas über Jorge Iván Henguitia, damit sie es überprüfen können. Es gibt eine Gemeinschaftsausstellung in der Casa Cuatro. Und dass es Filme gibt im Museo del Quijote. Und deshalb sind sie interessant, richtig? Und dann können wir über Politik, Weltpolitik sprechen oder nationale Politik. Also sprechen wir über unsere Politiker, weil es auch wichtig ist zu wissen, was machen sie mit unserem Leben? Warum? Weil wir nicht einfach die Augen schließen können vor dem, was sie tun. Wir können uns nicht darum kümmern, was dieser Bettler tut, weil es unser Leben nicht so beeinflusst. Aber Politiker tun es. Und das sind die Dinge, die einen beschäftigen. Manchmal telefoniere ich mit einer Freundin, Hortensia. Sie ist sehr klug, sehr fähig. Sie ist auch Malerin. Und wir können auch über alles reden. Sogar psychologische Dinge. Auf seinem Dachgarten hat José eine Tränke für die Vögel. Regelmäßig füllt er das Wasser nach. Wenn er hier oben ist, genießt er den Blick über die Stadt. Dieses Gemälde ist dem katalanischen Musiker Jordi Savall gewidmet. Er hat mich inspiriert, denn ich liebe seine Musik. Ich habe mehrere Aufnahmen von ihm auf einer CD mit alter Musik. Und in diesem Fall inspiriert er mich, weil er hier die Viola da Gamba spielt. Das ist etwas sehr Interessantes zum 60. Jahrestag der Weltvereinigung der Mund- und Fußmaler. Ich habe bereits mit dem Malen begonnen, als ich aus Barcelona zurückkam. Ich habe es hier in meinem Studio in Guanajuato, Mexiko, fertiggestellt. Ich möchte es ihm als Geschenk im Namen des Weltverbands der Mund- und Fußmaler geben, weil er viel zu meinen Gemälden beigetragen hat. Ich hatte oft das Bedürfnis, seine Platten anzuhören.

hören, wenn ich zu Hause meine Ruhe hatte. Und er hat mich sehr inspiriert. Selbst mitten in der Nacht, wenn alle schlafen und es ruhig ist, greift José zu seinen Malwerkzeugen und band seine kreativen Gedanken auf Papier.

0: Geboren wurde Maria Chagas am 26. Juli 1951 in der Stadt Delfinópolis in der brasilianischen Provinz Minas Gerais. Circa 1000 Kilometer von Rio de Janeiro und 450 Kilometer von São Paulo entfernt. Ihr Start ins Leben, alles andere als einfach. Sie kam mit verkümmerten Armen und Beinen auf die Welt und hat eine angeborene funktionelle Einschränkung der oberen Extremitäten.
1: Nach der Grundschule habe ich angefangen, mit dem Mund zu malen. Und warum habe ich gemalt? Ich wurde geboren. Ich wurde mit der Gabe des Malens geboren.
0: Maria hat die Schule absolviert und anschließend die Universität besucht. 1974, im Alter von 23 Jahren, machte sie einen Abschluss im Schreiben und 1978 einen Abschluss in Kunst sowie Sprachen mit Lehramtsbefähigung. 14 Jahre lang war Marias Arbeitsplatz ganz vorn, vor Studenten an der Universität Franca.
1: Ich bin Motivationstrainerin. Ich muss mich tiefgehend damit auskennen. Ich muss viel Wissen haben. Dafür studiere ich viel. Trotz der Behinderung hat mir die Kunst geholfen, alle Hindernisse zu bewältigen. Ich gehöre seit einiger Zeit zur Vereinigung der Mund- und Fußmalenden Künstler. Und ich glaube, dass von diesem Moment an sich mein Leben komplett verändert hat. Ich hatte geliebt, was ich tat. An der Universität war ich Lehrerin für portugiesische Literatur. Aber von dem Moment an, als die Kunst in mein Leben eingetreten ist, kam eine große Leidenschaft. Das, was ich mache, ist Leidenschaft.
0: Zu Marias besonderen Leidenschaften zählen Blumen. Deshalb sind sie auch zentraler Bestandteil ihrer Bilder, das Hauptmotiv bei fast jedem Werk.
1: Die Blumen repräsentieren in meinem Leben eine Geschichte. Als wir einen Spaziergang durch die Stadt gemacht haben, habt ihr die Blumen auf dem Asphalt gesehen. Ihr habt sie im Garten gesehen. Ihr habt sie in fruchtbarer Erde gesehen. Ich glaube, Blumen sind ein Symbol. Sie sind immer da. Im schwierigen Augenblick sowie im günstigen Moment.
0: Maria Chagas ist Mund- und Fußmalerin. Dabei verwendet sie Acryl-, Wasser- und Ölfarben. Die Mitgliedschaft in der Vereinigung hat Maria Chagas künstlerischem Schaffen einen ordentlichen Schub gegeben. Sie kann sich nun mit aller Hingabe der Kunst widmen. Maria Chagas malt und schreibt.

0: Ed gerne. Sie würde gerne Autofahren lernen und ein Buch mit Illustrationen schreiben. Ihren Alltag bewältigt sie gemeinsam mit ihrer Mutter. Maria ist stolz auf ihre Selbstständigkeit und dass sie so unterschiedliche sportliche Hobbys hat, die sie fit halten. Für eine sportliche Aktivität hat Maria ihre tiefsten Ängste überwunden.
1: Ich lebe im Haus meiner 90-jährigen Mutter und wir zwei schaffen es, einen praktisch normalen Tagesablauf zu haben. Ich tue alles, bis darauf, alleine zu baden. Meine Mutter badet mich. Ich putze mir die Zähne, ich benutze Zahnseide, ich ziehe mich an. Einige Kleider kann ich selbstständig anziehen. Ich habe viele Freunde, nicht wahr? Ich habe eine sehr große Familie mit 9 Geschwistern. Meinen Vater habe ich nicht mehr. Aber durch ihre Anwesenheit ist er immer noch in meiner Familie. Es ist eine schöne Familie, vereint und mit einem großen Glauben, mit Gott im Herzen.
0: Außerdem tanzt Maria Chagas für ihr Leben gern. Sie hat einen Tanzlehrer. Wobei Tanzen einfach so in einem größeren Kreis von Menschen ihr keine Freude macht.
1: Ich tanze nicht auf Bällen oder Festen. Ich mag das nicht so sehr. Einfach nur die Bewegung. Aber Standardtänze mag ich wirklich sehr. Ich habe einen Tanzlehrer und es ist mir wichtig, Tango, Samba, halt brasilianisch zu tanzen. Tanz bewirkt, dass sich die Seele erhebt. Der Tanz ist wie eine Medizin. Ich glaube, ich bin ein sehr glücklicher Mensch, weil ich mit dem Tanz und mit der Kunst zu tun habe. Also Farben, Blumen, Tanz, Schwimmen, Liebe, Leidenschaft für meine Familie, für die Freunde, all das erfüllt mich.
0: Die Künstlerin mit den vielen Talenten hört gern Musik, schaut Filme und sie feiert gern. Für ein Familientreffen ist der Tisch bereits reich mit typischen brasilianischen Leckereien gedeckt. Sie ist ein Familienmensch und hat einen festen Glauben. Beides hat ihr im Leben viel Halt und Kraft gegeben. Ihre Zeit als Lehrerin an der Universität liegt schon lang zurück. Trotzdem macht es Maria Chagas viel Spaß, ihr künstlerisches Wissen an andere weiterzugeben. So war sie die Mallehrerin von José Yigdávida Breit, den sie über die Vereinigung der Mund- und Fußmalenden Künstler kennenlernte. Marias Leben ist bunt und vielseitig. Sie hat für sich die richtige Mischung für ein glückliches Leben gefunden.
1: Ich hatte Panik vor Wasser. Ich hatte Angst, sehr viel Angst vor Wasser. Und das war eine große Herausforderung. Ich habe mir das Ziel gesetzt, diese Angst zu bekämpfen. Und ich habe an einem Schwimmunterricht für Behinderte teilgenommen. Dort habe ich diese Angst überwunden, weil ich die Sonne liebe. Ich liebe es, mich zu sonnen. Ich liebe den Strand. Ich liebe das Meer. Ich liebe den Fluss, Wasserfälle. Ich musste ins Wasser gehen. Und ich habe meine Angst im Griff bekommen. Logischerweise benutze ich eine Schwimmhilfe. Ich kann auch ohne Schwimmhilfe schwimmen.
0: Wenn Maria an der Staffelei sitzt, gibt es nur noch den Blick für ihr neuestes Bild. Sie malt, vollständig versunken in ihrer eigenen Bilderwelt. Man wagt es nicht, ihre Konzentration zu stören. Schicht um Schicht trägt sie die Farbe auf, bis sie mit dem Ergebnis zufrieden ist. Und so malt sie Bild um Bild, um anderen Menschen eine Freude zu bereiten.

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1: Baumhaus gewinnt Schaufensterwettbewerb. Die Gustl-Turnhalle wieder eröffnet und aus Fußball wird Hilfe. Spendencheck an Kinderhausverein übergeben.
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1: Liebe Zuschauer, an einem sonnigen Freitagabend heiße ich Sie ganz herzlich willkommen zur letzten Ausgabe für diese Woche. Schön, dass Sie dabei sind. Bereits zum vierten Mal waren die Zwickauer Einzelhändler aufgerufen am Schaufensterwettbewerb, initiiert von der IHK Chemnitz, Regionalkammer Zwickau und dem Amt für Wirtschaftsförderung teilzunehmen. Auch bei der diesjährigen Auflage, welche unter dem Motto Schau an, verliebt in Zwickau stand, war

0: war die Resonanz wieder riesig. Dann waren die Zwickauer und Gäste der Stadt gefragt zu voten. Wer am Ende als Gewinner gekürt worden ist, sehen Sie im folgenden Beitrag.
1: Groß war das Interesse am gestrigen Tage. Eingeladen waren die am Wettbewerb Beteiligten und Vertreter der Medien in die Zwickauer Hauptstraße. Dankbar und zugleich glücklich zeigten sich die Repräsentanten von Industrie- und Handelskammer und der Stadt Zwickau.
2: Also, wir sind begeistert von den vielen Ideen, die unsere Zwickauer Einzelhändler zum Thema Schau an, verliebt in Zwickau hatten. Man sieht, wie viel Liebe ja, da drin steckt in der Dekoration der Schaufenster, Liebe zur Stadt, zur Historie, zu den Persönlichkeiten Robert Schumann, Clara Schumann, Fußball, Picknick am Schwanensee war dabei, tolle Brautkleider und jede Menge Rosen, der Schwan als Zeichen der Liebe und der Verbundenheit und natürlich der Stadt Zwickau und jede Menge Herzen, die man im Moment hier in Zwickau bewundern kann.
3: Nun gab es die drei Preise, aber auch noch Sonderpreise. Und ich glaube, das war auch eine Art von Wertschätzung. Wie ist es denn bei euch? Wie war denn die Auswahl? Wie ist es gelaufen?
4: Also es gibt eine Punktebewertung durch die Jury. Und schon daran, dass die Punkte so eng beieinander lagen bei der Auszählung, merkt man, wie gleich liebevoll eigentlich alles gestaltet war. Es waren auch viele unterschiedliche Ideen, ne? Von der Liebe zur Bewegung und zur Stadt bis Liebe zu den Produkten, Liebe zum Fußball, Liebe zu den Kindern, wie die Katrin das schon gesagt hat. Und jedes für sich einzeln war eigentlich schon ein Preis wert. Deshalb meine ich, sind alles Gewinner, nur nicht jeder hat einen Preis erhalten.
2: Und das Schöne dabei ist, es ist ja auch ein tolles Miteinander der Händlerschaft. Es geht gar nicht so sehr ums Gewinnen. Am Ende gewinnen alle, gewinnt auch die Stadt, gewinnen auch die Kunden der Stadt, denn unsere Stadt Zwickau wird dadurch einfach nur noch schöner.
1: Dann ging's an die Verleihung der Preise. Der Sonderpreis Kleine Fans, große Bühne ging an den Kanzshop Keller. Außerdem wurde in diesem Jahr ein Sonderpreis bewegtes Schaufenster ausgelobt, welchen der e.V. Move Zwickau, der sich zum ersten Mal am Wettbewerb beteiligt hat, in Empfang nehmen durfte. Und dann gab es da auch noch den Kreativpreis. Groß war die Freude darüber bei der jungen Designerin Sarah Linke, die mit ihrem Geschäft in der Peter-Breuer-Straße zu Hause ist. Gefragt war in diesem Jahr auch das Publikum. Da war man sich einig, dass der Publikumspreis an Augenoptik Lorenz gehen muss.
5: Also uns gibt es schon seit 1938. Wir sind in der dritten Generation jetzt. Das ist meine Schwägerin. Und die vierte Generation ist mit 4 Mann auch in der Ausbildung. Und wir wollten einfach zeigen, dass wir gerne in Zwickau sind und dass wir das, was wir tun, gerne machen. Also wir haben also für mich den schönsten Beruf der Welt. Wir verbinden Mode mit Handwerk, mit dem Medizinischen und vor allen Dingen mit den Menschen. Und das machen wir sehr gerne.
3: Für unsere Zuschauer vielleicht nochmal, wie haben Sie das ganze Thema angegangen? Wie haben Sie es umgesetzt und wie lange hat das gedauert?
6: Ja, also wir hatten uns kurz Gedanken gemacht, dass wir da mit dabei sein wollen. Ja, und ja, vielleicht kann Andrea mehr dazu sagen, weil sie eigentlich die Schaufensterdeko überhaupt sozusagen. Erzähl du mal, wie das
5: Also wir haben uns überlegt, dass natürlich verliebt was mit Herz zu tun hat. Und dann haben wir zusammen mit dem Connys Deko Studio uns überlegt, wie wir das machen. Und dann haben wir das Herz gemacht und haben die Liebe zum Handwerk ausgedrückt, indem wir alte Bilder von den Großeltern, die das Geschäft gegründet haben, gemacht haben und so die Verbindung zwischen der Liebe zu Zwickau und der Liebe zum Handwerk geschaffen haben.
3: Es ist doch heute eine schöne Wertschätzung, diesen Preis zu bekommen. Und wenn es weitergeht, wovon wir ja alle ausgehen, machen Sie wieder mit?
6: Auf jeden Fall. Und wir sind wirklich unserem Publikum auch sehr dankbar, die für uns gestimmt haben. Also ein mega Dankeschön.
1: Platz 3 beim Schaufensterwettbewerb ging an Brautmoden Kempe. Auch hier hat man die Thematik mit ganz viel Leidenschaft umgesetzt. In diesem Jahr zum ersten Mal beim Schaufensterwettbewerb am Start und gleich auf Platz 2 gelandet, die Buchhandlung Marx. Auch hier hatte man sich ganz viele Gedanken gemacht, das Thema publikumswirksam umzusetzen.
7: Die Intention, also verliebt in Zwickau ist das Thema, das fand ich ganz toll, vor allen Dingen umzusetzen mit den Büchern, mit Liebesromanen, Liebesgeschichten oder überhaupt liebevoll gestalteten Büchern, und habe auch versucht, in die Gestaltung ein bisschen Zwickau mit einfließen zu lassen. Also man sieht hier zum Beispiel auch Clara und Robert Schumann als verliebtes Paar.

0: mit im Schaufenster, Liebesbriefe, gestaltete Liebespaare aus alten Buchseiten, also dass das alles ein bisschen auch passt zu unserer Buchhandlung.
1: Über den ersten Platz durfte sich in diesem Jahr, und das nicht zum ersten Mal, das Baumhaus in der Hauptstraße freuen.
2: Ehrlicherweise haben wir gedacht, es wäre schon mal wieder schön. Ja, wir haben uns so viel Mühe gegeben. Es ist für unsere Art Schaufenster ein Stilbruch, aber das Thema war natürlich eine tolle Steilvorlage. Ja? Die Aktion war wirklich gut durchdacht. Wir haben das gemeinsam mit dem Grafiker erstellt und jetzt darf auch sehr, sehr gerne verkauft werden.
3: Ja, Sie haben mir das jetzt gerade in den Mund gelegt, verkauft werden. Das heißt, Sie haben das so dekoriert, dass es auch einen Mehrwert am Ende hat.
2: Definitiv. Für uns stand ganz klar im Vorteil, wir wollen nichts im Schaufenster, was wir danach nie wieder nutzen können. Wir wollen die Touristennachfrage sehr gerne erfüllen. Und haben dann gedacht, ja, wir nehmen es ins Sortiment. Und so ist es dann gekommen. Und es ist sehr groß an Resonanz. Ja, die Nachfrage ist groß und da freuen wir uns natürlich sehr.
3: Übrigt sich eigentlich die Frage nächstes Jahr wieder dabei?
2: Definitiv. Wir geben uns immer Mühe.
1: Natürlich wünscht man sich von den Protagonisten auch wieder ein reges Interesse in 2027. Denn da gibt es ja mit der 5. Auflage des Schaufensterwettbewerbes ein kleines Jubiläum zu feiern.
4: Das wäre total schön, weil man merkt auch wirklich, dass ja auch die Kunden das anerkennen. Wir hatten über 800 Abstimmungen über das Online-Portal und das war total schön auch zu sehen, wie die Leute vor den Schaufenstern standen, gestaunt haben, teilweise geschmunzelt haben und immer wieder was Neues entdeckt haben. Also das Offline-Shoppen sollte man nicht vergessen.
1: Dann dürfen wir gespannt sein, unter welchem Motto der Schaufensterwettbewerb im kommenden Jahr stehen wird.
5: Mit einem feierlichen Spatenstich wurde vergangenen Mittwoch der offizielle Beginn der Sanierungs- und Wiederaufbauarbeiten des Gersdorfer Sommerbades eingeläutet. Gemeinsam mit Ministerpräsident Michael Kretschmer, Landrat Carsten Michaelis, Vertretern aus Politik, Verwaltung, Planungsbüros sowie zahlreichen Gästen setzte die Gemeinde Gersdorf damit ein sichtbares Zeichen für den Neustart des traditionsreichen Freibades. Das Sommerbad war im Jahr 2022 durch eine Schlammlawine massiv zerstört worden. Die Bauzeit ist auf rund 2 Jahre angesetzt. Ziel ist es, pünktlich zur Badesaison 2028 wieder öffnen zu können. Damit die umfangreiche Förderung umgesetzt werden konnte, investierte die Gemeinde bereits in den Jahren 2022 und 2023 mehr als 215.000 Euro Eigenmittel in Bau- und Vorplanungskosten. Diese Vorleistungen bildeten die Grundlage dafür, dass der Freistaat Sachsen Fördermittel in Höhe von 4,5 Millionen Euro bereitstellt. Wer öfter in unser Programm schaut, der weiß, dass wir eng mit dem Verein Stachelnasen-Zwickauer Land verbandelt sind. Nach wie vor ist die Thematik Nachtfahrverbot für Mähroboter aktuell. Aber wer von Ihnen hat eine ungefähre Vorstellung, was Menschen neben ihrem Job leisten, um Igel vor dem sicheren Tod zu retten? Keine Frage, Igelpflege ist kein süßes Hobby. Es ist ein unbezahlbarer, kräftezehrender Vollzeitjob, der keinen Feierabend kennt. Um die Pflegekräfte zu entlasten, die zweifellos am Limit sind, hier der Aufruf nach Unterstützern. Möchten Sie aktiv mittun, um Tierleid zu retten, dann freut man sich über jede Unterstützung. Idealerweise haben Sie vielleicht medizinische Vorkenntnisse, sind schon im Ruhestand. Am Ende geht es um die Rettung von Wildtieren, welche auf der roten Liste bedrohter Tierarten stehen. Zeigen Sie Herz, auch jede finanzielle Unterstützung hilft.
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2: Fußball verbindet und kann dabei sogar richtig viel bewegen. In Zwickau-Pölbitz fand am 12. Mai ein ganz besonderes Benefizspiel statt. Der AC Löwen aus der Zwickauer Nordvorstadt erfüllte sich den Traum vom Duell gegen den Regionalligisten FSV Zwickau. Möglich gemacht wurde das durch engagierte Organisatoren und Sponsoren. Und am Ende stand nicht nur ein sportliches Highlight, sondern auch Hilfe für den guten Zweck.
1: Über 500 Zuschauer fanden den Weg auf den Nordplatz nach Zwickau-Pölbitz. Trotz strömenden Regens ließen sie es sich nicht nehmen, das besondere Fußballspiel zu verfolgen und gleichzeitig etwas Gutes zu tun. Für den AC Löwen war die Partie gegen den FSV Zwickau ein echtes Highlight. Schon seit langer Zeit träumte der Verein davon, einmal gegen die Regionalligamannschaft antreten zu dürfen. Dank zahlreicher Unterstützer wurde dieser Wunsch nun Wirklichkeit.
3: Ja, also der Tag ist schwer zu beschreiben. Das Wetter hat absolut nicht mitgespielt. Wir waren ab früh um 9 am Platz aktiv, haben alles aufgebaut. Dann kam zum Mittag ein Windstoß, hat uns alles kaputt gemacht. Sämtliche Pavillons, Zelte, alles zu Bruch gegangen. Haben uns aber die Laune nicht verderben lassen. Sind dankbar, dass dennoch trotz des Wetters so viele Zuschauer gekommen sind. Und ja, an sich sind wir überhaupt dankbar, als gerade ich als Fan des FSV Zwickau einmal gegen die Idole spielen zu dürfen, ist natürlich was ganz Besonderes. Und daher gilt ein Dank den Sponsoren und Organisatoren. Und wenn wir als kleiner Verein wie der ACL, die gerade mal 20 Mitglieder haben, dann noch ein soziales Projekt unterstützen können, ist es umso schöner für uns auch persönlich, da einen guten Beitrag zu leisten für die Gesellschaft.
4: Aber ihr habt ja wenigstens dieses eine Tor geschossen.
3: Wir haben ein Tor geschossen. Ja, ich denke, war der FSV vielleicht selbst überrascht, dass es so passiert ist? Ja.
1: Der besondere Wunsch der Organisatoren, sämtliche Einnahmen des Benefizspiels sollten der Inobhutnahme des Zwickauer Kinderhausvereins zugutekommen. Einige der Kinder durften am Spieltag sogar selbst mit den Mannschaften aufs Feld einlaufen, Hand in Hand mit den Spielern. Ein bewegender Moment für alle Beteiligten. Auch wenn das Wetter an diesem Tag alles andere als auf Seiten der Fußballer und Gäste war, gelang es den Verantwortlichen dennoch, etwas ganz Besonderes auf die Beine zu stellen. Denn am Ende zählte weit mehr als nur das sportliche Ergebnis. Zwar stand nach Abpfiff ein deutliches 1:26 auf der Anzeigetafel, doch dieses Resultat rückte schnell in den Hintergrund. Viel wichtiger waren das Gefühl von Gemeinschaft, Zusammenhalt und Menschlichkeit, das auf dem gesamten Sportplatz zu spüren war. Am vergangenen Mittwochnachmittag konnten die gesammelten Spenden schließlich an den Zwickauer Kinderhausverein übergeben werden. Pünktlich um 17 Uhr trafen sich Verantwortliche, Unterstützer und Vereinsmitglieder auf dem Außengelände am Brückenplatz, ließen den besonderen Tag noch einmal Revue passieren und waren sich einig. Trotz Regen und trotz des deutlichen Ergebnisses zählte am Ende vor allem eines, die Unterstützung der Kinder.
5: Absolut, es war eine tolle Aktion insgesamt. Am Ende zählt ja das Ergebnis dort überhaupt nicht, spielt keine Rolle. Es geht um das Thema dahinter und da großen Respekt an die Initiatoren, sich das erstmal so einfallen zu lassen. Und wir konnten, glaube ich, auch gemeinsam zeigen, so als Stadt Zwickau mit drei Partnern, welchen Zusammenhalt wir haben. Und dann auch das Thema auf so wichtige Projekte wie die In- und Obhutnahme Städte, und es ist sehr emotional hier, das muss ich wirklich sagen, zu legen.
4: Ihr habt euch das heute hier angucken können und da geht einem doch das Herz auf, wenn man sieht, die Kinder sind hier in guten Händen.
5: absolut. Ich fand auch schön, die Kids haben uns alle jetzt mit FSV-Rufen begrüßt. Wir müssen uns auf jeden Fall noch was einfallen lassen, dass wir da auch die positive Energie bei den Kindern belassen. Der Geschäftsführer hatte jetzt noch kurz uns am Anfang erzählt, wie so die Arbeit dahinter aussieht. Und das ist natürlich ein ganz anderes Bild. Und in der Haut wollen wir nicht stecken. Wenn wir dafür positive Momente sorgen, ist das, glaube ich, ein sehr schönes Anliegen.
1: Insgesamt kamen beim Benefizspiel 2700 Euro an Spenden zusammen. Darauf zeigten sich auch die Hauptorganisatoren und Sponsoren sichtlich stolz.
6: Ja, das sind wir auf jeden Fall. Also, dass auch wirklich halt über 500 Zuschauer da waren und auch mit dem Geld, was jetzt zusammengekommen ist. Wir haben daraus nochmal eine runde Sache gemacht, haben auf 2700 aufgerundet und freuen uns natürlich sehr, dass das dann hier auch jetzt im Kinderhausverein Zwickau e.V. zugutekommt.
4: Ich würde sagen, vielleicht ist das so eine Initialzündung auch für andere Unternehmer, die sagen, wir möchten das auch unterstützen. Vielleicht habt ihr da eine Steilvorlage gegeben. Das wäre doch toll, ne?
6: Ja, das wäre wirklich schön, wenn auch das Geld halt wirklich auch den Kindern zugutekommt. Und vor allen Dingen halt auch sowas wie hier, deine Obhutstätte in Pölbitz. Ich glaube, das haben viele immer gar nicht so auf dem Schirm, sage ich jetzt mal, ne? Und für uns war es halt wirklich die Herzensangelegenheit, es hierher zu bringen, da wir auch hier um die Ecke wohnen und immer dran vorbeispazieren. Und ja, wir wollten einfach den Kindern halt hier was Gutes tun.
1: Groß war die Freude auch beim Zwickauer Kinderhausverein selbst, als der symbolische Spendencheck schließlich offiziell übergeben wurde. Gemeinsam mit den Kindern wurde noch einmal über das besondere Fußballfest gesprochen und darüber, was mit viel Engagement und Zusammenhalt auf die Beine gestellt werden konnte. Einige der Kinder waren bereits beim Spiel selbst mit vor Ort, umso größer war nun die Freude über die Unterstützung.
7: Ja, vielen Dank. Wir freuen uns. Ein schöner Anlass für die Kinder, der Aufenthalt hier, ja, vielleicht weniger schön. In Obhutnahme heißt, der Staat greift in das Familiensystem ein. Da, wo es Kindern und Jugendlichen nicht so gut geht, sage ich mal vorsichtig, in der Familie greift der Staat ein, nimmt das Kind aus der Familie und bringt es zu uns in Obhut. Und hier reden wir von viel Leiterfahrung von den Kindern, die es wirklich schwer haben, weil sie zum Teil von heute auf morgen aus dem familiären System herausgerissen werden und zunächst bei uns untergebracht werden. Und wir versuchen gemeinsam mit dem Jugendamt eine Lösung zu finden für das gesamte Familiensystem, aber vor allen Dingen für das Kind und den Jugendlichen eine Perspektive zu entwickeln. Wo kann perspektivisch die Betreuung des Kindes, des Jugendlichen erfolgen?
4: Wie ist es denn? Wer wird aufmerksam? Sind es die Nachbarn? Sind es vielleicht Familienmitglieder, die sagen, hier stimmt irgendwas nicht?
7: Ja, zunehmend. Seit der neuen Bundesgesetzgebung, das sogenannte Kinderschutzgesetz, hat das sehr in der Bevölkerung zugenommen, dass Menschen in der Gesellschaft bereit sind, schneller zu reagieren, im familiären Umfeld, als auch Nachbarn, Freunde, die aufmerksam werden, bis hin zur Öffentlichkeit, wo man Kinder findet und dann die Polizei ruft und entsprechende Maßnahmen einleitet.
4: Nun werden ja überall im Land die Kassen immer enger, das wissen wir alle. Wie sieht es denn bei Ihnen aus? Natürlich sind Sie auf Spenden sicher angewiesen.
7: Ja, ohne die Spenden könnten wir zusätzliche Dinge hier in diesem Haus nicht tun. Grundsätzlich wird die Inobhutnahme finanziert vom Jugendamt des Landkreises Zwickau. Hier haben wir jährlich eine Entgeltverhandlung. Das ist eine sehr teure Leistung. Das teuerste ist das Personal, das Fachpersonal. Aber wenn wir zusätzliche Projekte oder schauen Sie auf das Haus, wir würden seit Jahren sehr gern das Haus auch äußerlich schick machen. Kinder kommen hierher und sehen diese alte Villa. Wir haben innen sehr viel getan in diesem Haus. Wir haben noch viel vor. Zusätzliche Maßnahmen, Spielgeräte, was auch immer, um den Kindern den Aufenthalt hier so angenehm wie möglich zu machen. Dafür brauchen wir immer wieder Spenden und sind dankbar, dass es Menschen gibt, die sich dafür engagieren.

0: genießen ja auch Handwerker, Firmen, andere Vereine, Sportbegeisterte, die sagen, wir möchten gern was Gutes tun für die Kinder hier vor Ort. Und Sie können sich nicht vorstellen, es gibt zwar weltweit sehr viel Leid, auch von Kindern und Jugendlichen, aber das haben wir leider in Deutschland eben auch. Und diese Kinder und Jugendlichen brauchen unsere Unterstützung. Und wir sind sehr dankbar für das gesellschaftliche Engagement an dieser Stelle.
1: Und so bleibt am Ende nicht nur ein außergewöhnliches Fußballspiel in Erinnerung, sondern vor allem ein Tag, der gezeigt hat, wie viel Gemeinschaft, Zusammenhalt und Menschlichkeit durch den Sport entstehen können. Ein Benefizspiel, das weit über das Ergebnis hinaus Wirkung gezeigt hat.
2: Die Gustl, die Turnhalle in der Augustusstraße 16, kennt jeder Längenfelder. Wie sie zu ihrem Namen kam, das erschließt sich wohl von selbst. Das 121 Jahre alte Gebäude hat Generationen von Sportlern gesehen. Unter anderem auch Bürgermeister Michael Heug. Nachdem die Turnhalle in die Jahre gekommen war, wurde eine Sanierung notwendig und die ist nun nach einem Jahr Bauzeit abgeschlossen.
3: Ich freue mich sehr, dass wir unsere Augustusturnhalle in Längenfeld Anfang Mai neu einweihen konnten. Ein historisches Gebäude, 1905 geweiht, ursprünglich für den Turnverein Gut Heil, später für alle Längenfelder offen und jetzt wieder für alle Längenfelder offen. Eine altehrwürdige Halle, jetzt im modernen Glanz, barrierefrei, für alle nutzbar, freuen wir uns sehr. Ein großes Projekt, finanziert mit den Mitteln der Städtebauförderung, 900.000 Euro wurden investiert.
1: Geplant und umgesetzt von einheimischen Firmen.
3: Planungsbüro Meier aus Zwickau hielt die Fäden fest in der Hand. Tragwerksplaner von Firmbach, Holzschutzgutachter Nietzsche, Energieberater Bachmann aus Treuen, ausführende Firmen, was mich besonders freut, aus der Region, zum Teil aus Längenfeld, Meineldach, Tauscher Naturstein, SP-Bau, Pölbitzer Innenausbau, Markus Reichel, Maler Kreativ, Maler Plauen, Neumärkter Tischlerei, Fliesen Albert, Elektrotechnik Höppner, Klempner Reimüller und viele weitere, nicht zu vergessen, die Mithilfe von Stadtrat und den Mitarbeitern unserer Stadtverwaltung.
1: Die Turnhalle steht allen Längenfeldern offen.
3: Ich denke, die Hauptnutzung wird erfolgen einmal durch den VfB Längenfeld, zum Zweiten durch den direkt nebenanliegenden Kindergarten. Die Halle steht grundsätzlich allen offen, die Sport treiben wollen.
1: Dazu gehören alle Hallensportarten, Leichtathletik, Gymnastik, einfach alles, was in einer Turnhalle möglich ist.
3: Die sanitären Anlagen sind auf den komplett neuesten Stand gebracht worden. Es gibt Duschen, moderne Toiletten, barrierefreie Toilette, barrierefreier Zugang, alles möglich.
1: Möglich wäre aber auch eine ganz andere Nutzung der Halle.
3: Zum Festakt der Wiedereröffnung der Augustusturnhalle oder wie wir sie eigentlich nennen, die Gustl, waren auch von der Musikschule Rodewig zwei Streicher da und haben das musikalisch umrahmt, was keiner geahnt hat. Es stellte sich heraus, die Akustik in der Halle ist ganz hervorragend. Also vielleicht werden wir auch mal Konzerte hier in der Halle.
1: Zur Eröffnung kamen viele Einwohner und einige schwelgten in Erinnerungen.
4: Es kamen viele Längenfelder, die die Halle aus eigener Erfahrung kennen. Es war jahrzehntelang hier die Halle für den Schulsport genutzt. Und so kamen viele, die die Halle eben auch aus ihrer Schulzeit wieder erkannt haben. Der Bürgermeister war hier als Kind für den Schulsport. Ich war hier noch als Kind für den Schulsport mit drin. Und deswegen sieht man auch richtig, dass die Halle den Längenfeldern wichtig ist.
1: Die Halle ist wichtig, Tradition auch.
4: Wir waren vom Stadtmuseum Längenfeld und auch vom Förderverein des Stadtmuseums mit zur Eröffnung Anfang Mai hier in der Halle gewesen und haben die Originalfahne des Turnvereins Gut Heil, der hier 1950 den Traum einer eigenen Halle erfüllt hat, mitgebracht. Sie ist im Bestand des Stadtmuseums leider beschädigt. Deswegen haben wir hier dann schon angefangen, Geld zu sammeln für eine Restaurierung. Jeder, der hier zur Eröffnung der Halle Geld gespendet hat, durfte auf den Ball unterschreiben und sich somit verewigen. Und wir hoffen, dass, wenn die Fahne fertig restauriert ist, dass wir sie hier in der Halle mit aufhängen können und dass sie wieder an dem Ort ist, wo sie eigentlich hingehört, in neuem Glanz.

0: Ja, das kommende Wochenende verspricht sommerliche Temperaturen. Und was gibt es da Besseres, als den Tag im Freibad zu verbringen? Über einige Baderöffnungen in der Region haben wir ja bereits berichtet. Das Strandbad in Planitz wird aufgrund von Baumaßnahmen erst mit Beginn der Sommerferien öffnen. Das Grossner Bad hingegen öffnet am morgigen Samstag und lädt alle recht herzlich zum Baden bei bestem Wetter ein. Auch das Freibad Preiselpöhl in Plauen öffnet bereits ab heute, zunächst bis zum 31. Mai täglich von 11 bis 18 Uhr seine Türen. Das Freibad in Haselbrunn öffnet ab diesem Samstag zunächst ebenfalls bis zum 31. Mai täglich von 11 bis 18 Uhr. Im Juni ist dann geplant, je nach Wetter, beide Freibäder von 10 bis 19 Uhr zu öffnen.
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1: Pünktlich zum Start ins lange Pfingstwochenende dürfen wir uns auf traumhaftes Wetter freuen. Am Samstag trübt bei 26 Grad in der Spitze kein Wölkchen den Westsachsenhimmel. Bei gleichen Werten wie am Vortag gibt es am Sonntag Sonne satt. Auch am Pfingstmontag bleiben uns diese sommerlichen Werte erhalten. Die Sonne strahlt von einem stahlblauen Westsachsenhimmel. Diese Wetterlage können wir 1:1 auf den Dienstag spiegeln. Sonnenschein und Höchsttemperaturen von 26 Grad, das sind die Aussichten.
2: Ja, liebe Zuschauer, ein sommerliches, verlängertes Wochenende steht vor der Tür. Wir wünschen Ihnen angenehme Tage, einen schönen Feiertag und sehen uns dann am kommenden Dienstag wieder. Bis dahin, machen Sie es gut.

0: Hallo und herzlich willkommen zu Sachsen aktuell am Wochenende, der Wochenrückblick aus dem Freistaat. Ein ganz normaler Schulausflug endete in der vergangenen Woche in Dresden mit einem Schockmoment. Im Bereich des Heinz-Steyer-Stadions soll ein Mann einen fahrenden Bus mit einem Pflasterstein attackiert haben. Eine Scheibe ging dabei zu Bruch, ein Kind wurde durch Glassplitter leicht verletzt. Zuvor soll der Mann bereits mehrere Autos beschädigt haben.
1: Pflasterstein kracht in Schulbus. Im Bereich des Heinz-Steyer-Stadions hat ein Mann am Nachmittag offenbar einen fahrenden Bus attackiert. Ein Kind wird durch Glassplitter leicht verletzt, die Scheibe des Busses komplett zerstört.
2: Wir standen hier im stockenden Verkehr und da kam jemand gelaufen, Jacke in der Hand, und da hat er den Stein gesehen, so einen Pflasterstein aus dem Gehweg hier, hat den erst an so einen Pullen angehauen und hat rumgebrüllt hier draußen wie am Spieß. Und dann nimmt er denen halt in mir in die Scheiben ein.
1: Für die Kinder und den Fahrer ein Schreckmoment. Am Ende bleibt es nach bisherigen Informationen aber bei einer leichten Verletzung.
2: Zum Glück ist der Stein da draußen. Die eine hat nur ein paar Splitter abgekriegt, einen kleinen Kratzer. Ansonsten ist zum Glück nichts passiert.
1: Der Angriff auf den Bus ist offenbar nicht

0: der Beginn der Tat. Nach Zeugenaussagen soll der Mann zuvor bereits zwischen World Trade Center und Heinz-Steyer-Stadion unterwegs gewesen sein. Dort habe er mit Steinen auf mehrere Autos eingeschlagen, Scheiben zerstört und weiter laut geschrien. Wenig später soll die Polizei den Mann gestellt haben. Wie viele Fahrzeuge insgesamt beschädigt wurden, ist derzeit noch unklar. Die Ermittlungen laufen.
1: In der Kabinettspressekonferenz der Sächsischen Staatskanzlei hat Kultusminister Konrad Clemens die Lehrerbedarfsprognose in der vergangenen Woche vorgestellt. Die wichtigsten Informationen dazu erfahren Sie jetzt.
2: Dass wir trotzdem nicht die Fehler der Vergangenheit wiederholen wollen, das heißt, wir wollen nicht spitz abrechnen, die Schülerzahlen in Lehrerstellen umwandeln und dann sehen, dass wir doch wieder nicht vorbereitet sind.
3: Eine neue Prognose, ein alter Streitpunkt. Wie viele Lehrkräfte braucht Sachsen in Zukunft wirklich? Kultusminister Konrad Clemens stellt in Dresden die Lehrerbedarfsbedarfsprognose bis zum Schuljahr 2040-41 vor. Grundlage sind die erwarteten Schülerzahlen an den öffentlichen Schulen.
2: Wir haben noch 3 Jahre relativ stabile Schülerzahlen und um 440.000. Danach, das wissen Sie alles, das haben wir schon kommuniziert, geht es nach unten um 80.000 Schüler bis 2040. Und wir wollen mit 4.600 Lehrerinnen und Lehrern Stellen natürlich auch zu dem insgesamt geplanten Stellenabbau beitragen. Und wir können das auch.
3: Damit geht es nicht nur um Bildungspolitik, sondern auch um langfristige Personalplanung. Die Staatsregierung rechnet damit, dass der Bedarf an Schulen erst mit Verzögerung sinkt. Der geplante Abbau soll deshalb nicht sofort einsetzen.
2: Diese Puffer sollen insbesondere für die Zeit bis 2031/32 die Lehrerstellen stabil halten bei 32.200. Erst danach soll der Abbau beginnen.
3: Genau an dieser Stelle kommt Kritik von Gewerkschaften und Lehrerverbänden. Landesvorsitzender des Sächsischen Lehrerverbandes Michael Jung erklärt dazu:
4: Wer jetzt Lehrkräfte abbaut, weil die Geburtenzahlen in einzelnen Jahrgängen sinken, verkennt die tatsächliche Lage an den Schulen. Wir haben keine Entwarnung, sondern Dauerstress. Wer beim Personal spart, spart an der Zukunft unserer Kinder und schadet langfristig dem Freistaat.
3: Neben der Personalplanung geht es auch um den Stundenplan. Denn einige Bereiche, die in den vergangenen Jahren zurückstehen mussten, sollen wieder gestärkt werden.
2: Wir haben ja in Zeiten des Lehrermangels Stunden gekürzt. Am prominentesten sicherlich die 3. Sportstunde in der 4. Klasse, die wir zurückholen wollen. Und wir wollen auch noch ab nächstem Jahr schon eine Stunde Sachunterricht zusätzlich bringen. Und wir wollen eine Stunde individuelle Förderung, die es auch schon mal gegeben hat, in der Grundschule zurückbringen.
3: Neben der Personalrechnung geht es also auch um zusätzliche Angebote im Stundenplan. Das Ministerium will damit Bildungsqualität stärken, besonders in den Grundschulen, wo Grundlagen für den weiteren Schulweg gelegt werden.
2: Wo wir dringend Lehrkräfte brauchen, ist an den Oberschulen, an den Förderschulen, an den Berufsschulen und generell an Schulen, die weit weg von Großstädten sind. Ich glaube, es ist illusorisch zu glauben, dass wir an irgendeinem Punkt nicht auch noch Lehrer irgendwo in bestimmten Regionen brauchen, sondern man muss da realistisch sein. Die MINT-Lehrer im ländlichen Raum werden uns auch noch in den 30er Jahren fehlen. Und deswegen müssen wir sozusagen schlau versuchen, auch zu verteilen.
3: Die Prognose soll Sachsen Planungssicherheit geben. Für Schulen, Ministerium und angehende Lehrkräfte. Klar ist aber auch, weniger Schülerinnen und Schüler lösen den Lehrermangel nicht automatisch. Entscheidend wird, ob der angekündigte Puffer im Schulalltag wirklich spürbar wird. Oder ob am Ende vor allem der geplante Stellenabbau hängen bleibt.
1: Wir machen jetzt eine kurze Pause und sind gleich mit spannenden Themen aus dem Freistaat für Sie zurück. Bleiben Sie also dran.

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2: Herzlich willkommen zurück zu Sachsen aktuell am Wochenende, der Wochenrückblick aus dem Freistaat. Weniger Stop and Go, weniger warten, besser durch den Stadtverkehr. Genau das verspricht die App Traffic Pilot. Sie zeigt Autofahrern und Radfahrern in Leipzig an, wann die nächste Ampel voraussichtlich auf grün springt und welches Tempo dafür sinnvoll ist. Seit Ende April funktioniert das System im gesamten Stadtgebiet. Aber wie zuverlässig ist die digitale Ampelprognose im Alltag wirklich? Wir haben für Sie den Test gemacht.
3: Grundsätzlich ist Ampelprognose ein schwieriges Thema. Zu Ampeln hat ja sowieso jeder so seine Meinung.
4: Weniger warten, weniger Stop and Go und mehr grüne Welle. Das klingt nach einem Traum für viele, die täglich durch Leipzig fahren. Eine App soll jetzt anzeigen, wann die nächste Ampel auf grün springt. Doch kann Traffic Pilot wirklich helfen oder schaut man am Ende doch nur auf eine zweite Ampel auf dem Handy? Rund 2 Wochen unseres Lebens verbringen wir im Schnitt wartend an roten Ampeln. Das sind mehr als 20.000 Minuten Stillstand. Eine neue Verkehrs-App in Leipzig soll genau das ein Stück berechenbarer machen. Die App zeigt durch rote und grüne Streifen auf der Straße, wann die nächste Ampel voraussichtlich auf grün springt und wann sie rot wird. Aber wie gut funktioniert das im Leipziger Stadtverkehr wirklich und was steckt technisch dahinter? Um das einzuordnen, treffe ich Michael Jana im Technischen Rathaus. Er leitet das Mobilitäts- und Tiefbauamt Leipzig und erklärt uns den Zweck der App.
3: Also wir haben das Ziel bereits in unserer Mobilitätsstrategie 2030 Plus mit verankert. Wir wollen quasi Umweltverbund fördern, das heißt den Radverkehr an dieser Stelle ganz speziell, auch für den ÖPNV mit profitieren, aber auch im Autoverkehr Umweltziele erreichen, weil durch gleichmäßigeres Fahren, was ja ermöglicht wird, wenn man den Ampelassistenten nutzt, letztendlich auch weniger Schadstoffe und Lärm ausgestoßen werden.
4: Zunächst war die Verkehrs-App nur in der Südvorstadt und am Innenstadtring im Einsatz. Inzwischen fließen Daten aus rund 300 Ampelanlagen in das System ein, welches allerdings noch ausbaufähig ist, wie Michael Jana erklärt.
3: Also wir haben etwa 450 Lichtsignalanlagen in der Stadt, 450 Ampeln und etwa 300 davon sind im Moment in der Lage, im System mitzuspielen. Das hängt vom Alter der Steuergeräte ab. Die Schnittstellen müssen entsprechend sein, damit die Daten überhaupt abgegriffen werden können. Und wir führen die in der Steuerzentrale zusammen. Im Verkehrsmanagementsystem wird sozusagen die Prognose dann gerechnet über alle Ampeln. Wir haben uns dazu alle Knotenpunkte angeschaut und spurfein Abbiegebeziehungen abgebildet, weil ja Abbiegestrom ganz andere Grünzeiten hat oder haben kann als ein geradeausfahrender beispielsweise. Und so wird das prognostiziert für jede einzelne Ampel.
4: Die App nutzt die Position der Nutzerinnen und Nutzer und zeigt die Schaltzeiten der nächstgelegenen Ampel an. Daraus berechnet das System dann auch eine Empfehlung für die Geschwindigkeit. Die Anwendung hat laut der Stadt Leipzig insgesamt 350.000 Euro gekostet. 227.500 Euro davon wurden durch das Bundesministerium für Verkehr gefördert. In der Theorie klingt die Verkehrs-App schlüssig. Vorhandene Daten werden genutzt, Autofahrer und Radfahrer bekommen mehr Orientierung und Leipzig könnte ein Stück effizienter durch den Verkehr kommen. Doch funktioniert die Theorie auch in der Praxis? Genau das testen wir jetzt. Wir befinden uns auf dem Weg zu einem Dreh und auf dieser knapp 4,5 Kilometer langen Strecke befinden sich 11 Ampeln insgesamt, die es zu passieren gilt. Und da schaue ich mal, ob ich die grüne Welle reiten kann mit dieser App und wie gut diese App dann auch in der Praxis funktioniert. Also die App ist relativ simpel auch aufgebaut. Man sieht quasi nur sein Auto, man sieht, wie schnell man fährt. Und die Straße. und da war schon die erste Ampel, die wir bei Grün überfahren haben. Und das sieht man dann immer, wenn man auf die nächste Ampel zurollt, die jetzt hier gleich bei mir in 50 Metern kommt, sieht man immer die einzelnen Phasen. Jetzt sind wir sozusagen noch in der Rotphase, weil die Ampel rot ist. Und jetzt sieht man schon, in 16 Sekunden wird die Ampel grün. Das heißt, ich kann jetzt mit dem Tempo, wenn ich jetzt mit dem Tempo weiterfahre, sollte ich die Ampel eigentlich im grünen Bereich erwischen. Das wird jetzt nicht der Fall sein, tatsächlich. Müssen wir noch mal anhalten. Jetzt wird sie grün. Habe ich ein bisschen schlecht getimt, die ganze Sache. Jetzt kommen wir aber auch schon zur nächsten Ampel, die 50 Meter weiter ist. Und da zeigt sich jetzt, dem Tempo, in dem wir sind, müsste die Ampel jetzt auf grün umschalten. Das tut sie auch. Also wir sind im perfekten Fahrtempo. Hier in 28 Metern kommt die Ampel. Jetzt haben wir sie überfahren.
5: Beim Test zeigt sich, die App kann helfen, den Verkehr besser einzuschätzen. Wenn die Prognose stimmt, lässt sich tatsächlich ruhiger fahren. Man nimmt früher den Fuß vom Gas, rollt langsamer an die Kreuzung heran oder hält das Tempo, wenn die Grünphase erreichbar scheint. Ganz flüssig läuft die App allerdings noch nicht.
4: Was man sagen muss, das System ist manchmal etwas langsam. Das kann natürlich auch mit der Internetverbindung zusammenhängen. Aber das System oder die App erkennt jetzt nicht jede Ampel perfekt, um die mir anzuzeigen, ob da jetzt gleich grün oder rot wird. Das ist nur ab und an der Fall.
5: Und genau hier hat die App Ausbaupotenzial. Leipzigs Ampeln laufen nicht alle starr nach Plan, wie Michael Jana uns erklärt.
3: Also auf jeden Fall beobachten wir, welche Qualität das System liefert. Das ist ja eine App, die bundesweit im Einsatz ist. 13 Städte in Deutschland und in Österreich nutzen das bereits. Im Prinzip jede Stadt, die ihr Ampelverwaltungssystem so umstellt, kann das dann perspektivisch auch nutzen. Da müssen Schnittstellen angepasst werden und so weiter. Und die Qualität vor Ort, die hängt einerseits an der Prognose, nämlich was wird tatsächlich angezeigt, und andererseits aber auch am Gerät, was jeder selber nutzt. Also Handys haben nicht immer so eine genaue GPS-Verarbeitung, dass es also auch mal passieren kann, dass an großen Knotenpunkten beispielsweise nicht genau die Spur angezeigt wird oder nach dem Abbiegen auch mal eine Ampel angezeigt wird, obwohl gar keine da ist, weil einfach das Handy sich noch nicht auf dieses neue GPS eingestellt hat. Das passiert natürlich, und das wird sich aber mit der Zeit alles verfeinern.
5: Unser Eindruck nach dem Test: Die App kann im Stadtverkehr eine Hilfe sein, aber löst das Ampelproblem nicht allein. Sie gibt Orientierung, wenn die Prognose stimmt, und kann dazu führen, früher vom Gas zu gehen oder entspannter an eine Kreuzung heranzufahren. Ob daraus im Alltag wirklich mehr grüne Welle wird, hängt aber nicht nur von der Technik ab. Entscheidend wird auch sein, wie viele Menschen die App tatsächlich nutzen und ob sie ihr Fahrverhalten danach ausrichten. Erst dann zeigt sich, ob die App mehr ist als eine gute Idee auf dem Smartphone.
2: Wenn ein Mensch bewusstlos auf einer Bank liegt, ist oft unklar, soziale Notlage oder medizinischer Notfall. Genau an dieser Schnittstelle setzt das OLAF-Projekt des Städtischen Klinikums Dresden an. Es soll helfen, wohnungslose Menschen besser zu versorgen und Notaufnahme, Rettungsdienst sowie soziale Hilfen enger miteinander zu verbinden. Wie das genau funktioniert, haben wir uns für Sie erklären lassen.
6: Wenn Sie jemanden bewusstlos vielleicht auf einer Bank liegen sehen, der nicht ansprechbar erscheint, dann gilt das erstmal als Notfall.
7: Ein Mensch liegt scheinbar hilflos auf einer Bank. Für Außenstehende ist oft schwer einzuschätzen, ist das eine soziale Notlage oder schon ein medizinischer Notfall? Genau mit dieser Frage beschäftigt sich am Städtischen Klinikum Dresden ein Projekt namens OLAF. Wofür dieser Name steht, erklärt Dr. Mike Ritzmann. Er leitet in der Notaufnahme die innere Abteilung und hat das Projekt in Dresden-Friedrichstadt im Rahmen des Academy Days vorgestellt.
6: OLAF bedeutet Obdachlosenaufenthalt und ist ein Projekt, was wir vergangenes Jahr in unserer Klinik für akute Notfallmedizin am Städtischen Klinikum entwickelt haben, weil es unsere Notaufnahmen vor allem und auch Aufnahmestationen beschäftigt in mehrerlei Hinsicht, nicht nur kapazitärbedingt, sondern auch Personal. Und wir sehen die Notwendigkeit, eine Versorgung außerhalb des Krankenhauses, die ja dann irgendwann stattfinden soll, zu optimieren.
7: OLAF ist also ein Projekt aus dem direkten Alltag der Akutmedizin. Dort geht es immer wieder um Menschen ohne festen Wohnsitz, die über den Rettungsdienst in die Klinik kommen. Manchmal zu Recht, manchmal vielleicht auch, weil es in dem Moment keinen klareren Weg gab. Das OLAF-Projekt setzt daher nicht erst bei der Behandlung an, sondern schon früher.
6: Wir haben vordergründig das Ziel, präklinisch, also

0: schon im Bereich des Notfalls oder des erkannten Notfalls durch Passanten zu klären, müssen denn diejenigen überhaupt in eine Notaufnahme ins Krankenhaus? Das heißt, der Rettungsdienst soll die Möglichkeit haben, mit einem guten Leitfaden entscheiden zu können, wir können eventuell direkt eine Unterkunft ansteuern. Und auf der stationären Ebene ist es, wenn wir die medizinische Behandlung abgeschlossen haben, es handelt sich häufig um Alkoholvergiftung, andere Drogen spielen eine Rolle, Verletzungen, Infektionen. Wie geht es dann, wenn von denjenigen gewünscht wird, außerhalb des Krankenhauses weiter? Und hier gibt es bisher keine guten und schnell funktionierenden Konzepte.
1: Der Projektansatz spielt sich daher nicht nur innerhalb der Klinik ab.
0: In unserem Projekt arbeiten zusammen, also vor allem ist ja die Pflege hier im Vordergrund zu erwähnen. Ich bin momentan der erste und einzige Arzt, um das zu koordinieren. Wir arbeiten aber, wie gesagt, auch mit dem Rettungsdienst, mit den ärztlichen Leitern des Rettungsdienstes zusammen, um präklinisch Lösungen zu finden. Wir haben Verbindungen zu ambulanten oder zu Unterkünften, wo wir dann vielleicht bestimmte Patienten, die im Krankenhaus behandelt wurden, hinverlegen können. Wichtige Zusammenarbeit mit dem Sozialamt, mit dem Leiter des Sozialamts und mit der Sozialbürgermeisterin, Frau Dr. Kaufmann.
1: Für die Notaufnahme ist das Thema mit laut Dr. Ritzmann 8 bis 12 behandelten obdachlosen Patienten pro Tag regelmäßiger Alltag. Neben Abläufen und Zuständigkeiten geht es im Projekt auch um ganz praktische Hilfe. In Friedrichstadt zeigt sich das an einem Regal, das zunächst wenig nach Notfallmedizin aussieht.
0: Wir haben für unser Klinikum hier in Friedrichstadt von unserer Notaufnahme eine Kleidersammelaktion gestartet und wir hatten unheimlich viel Material bekommen. Es ist hier ganz liebevoll sortiert worden nach Größen von Pullovern, von Hosen, Schuhen. Also da war ein ganz großer Ansturm und es gab dann noch mehr Fragen. Allerdings sind unsere Kapazitäten jetzt momentan doch sehr begrenzt. Und wir nutzen es auch regelmäßig. Auch andere Stationen haben hier Zugriff drauf.
1: Die Patientengruppe ist dabei so unterschiedlich wie die Situation, in denen sie in der Notaufnahme ankommt. Manche stark alkoholisiert, manche verletzt, erschöpft oder kaum ansprechbar. Für das medizinische Personal bedeutet das eine besondere Herausforderung. Oft fehlen Angaben zu Vorerkrankungen, Medikamenten, Versicherung oder einem festen Wohnort. Das OLAF-Projekt soll helfen, genau in diesen unklaren Momenten schneller den richtigen Weg zu finden. Zwischen akuter Behandlung, sicherer Entlassung und weiterer Unterstützung außerhalb des Krankenhauses.
2: Das war Sachsen aktuell vom Wochenende, der Wochenrückblick aus dem Freistaat. 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Das gesamte Team wünscht Ihnen jetzt noch einen angenehmen Abend. Machen Sie es gut und bleiben Sie gesund.

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0: Also ich versuche mich hier gerade schon so ein bisschen warm zu spielen, aber irgendwie so richtig funktioniert das bei mir nicht. Ist aber gar nicht schlimm, denn dafür haben wir heute uns Gäste eingeladen, nämlich Alex, Philipp und David. Hi, schön, dass ihr da seid. Ja, ihr drei seid Teil des 404 Multigaming e.V. aus Dresden. Was genau macht ihr da und wer seid ihr? Stellt euch gerne mal vor.
1: Ja, mein Name ist David Schramm. Ich bin Vereinspräsident bei 404 Multigaming und kümmere mich um alles im Verein, was so die Verwaltung betrifft und alles weitere.
2: Ich bin Philipp Becker, mein Spielername ist Manoi und ich bin aktiver E-Sportler in im Breitensport, Abteilung Rocket League.
3: Mein Name ist Alexander Schramm, ich bin Pressesprecher des 404 Multigaming e.V. und kümmere mich um sämtliche Öffentlichkeitsbelange.
0: Ihr seid Brüder?
3: Ja.
0: Gut, also falls die Frage aufkam, selber Nachname, ihr seid Brüder. Ja, sehr cool. Was genau macht denn euer Verein jetzt? Also E-Sports offensichtlich, das haben wir ja jetzt schon mit rausgehört, aber da gibt es ja sicherlich noch mehr, was da so drin, dahinter steckt.

0: Genau, die Entwicklung rührt daher, dass wir seit 2013 als Online-Community aktiv gewesen sind, in Deutschland weit verbreitet. Und ich das damals übernommen hatte, damals noch als sogenannter Clan, im Clan-Lead nannte man das. Und wir hatten uns dann halt immer weiterentwickelt und professionalisiert und haben dann gemerkt, okay, wir brauchen, um tatsächlich stattfinden zu können und vielleicht auch mit Partnern in Gespräche gehen zu können, in der Rechtsform. Und hatten uns dann dazu entschieden, uns dann 2018 Dresden als e.V. zu gründen.
1: Was bringt das für Vorteile, wenn man sagt, man gründet einen Verein?
0: In erster Linie können die Leute tatsächlich dann halt auch Mitglied des Vereins werden. Sie waren zwar vorher schon auch Mitglieder der Community, aber das ist nochmal was anderes, wenn man einen Antrag abschickt und dann halt sich wirklich dazu auch verpflichtet, den Verein und die Sache an sich zu fördern. Und dann haben die Mitglieder natürlich auch durch die verpflichtenden und regelmäßig stattfindenden Versammlungen die Möglichkeit, die Gemeinschaft als solches mitzugestalten und zu formen.
1: Seit wann besteht ihr als Verein?
0: Gegründet haben wir uns am 4.4.2018. Also das hat auch ein bisschen was mit unserem Namen zu tun, 404. Das war extra deswegen ausgewählt. Und haben uns da jetzt seitdem her immer weiterentwickelt und tatsächlich jetzt sogar mit einem eigenen Standort auf der Großenhainer Straße in Dresden fest niedergelassen, wo wir auch tatsächlich den Leuten im Offline sozusagen, also im Real Life, eine Anlaufstelle bieten, um gemeinsam zusammenzukommen und halt Veranstaltungen oder Verschiedenes zu gestalten.
1: Seit Anfang des Jahres sind ja E-Sports-Vereine, können die als gemeinnützig anerkannt werden. Was bedeutet das für euren Verein insbesondere?
0: Ja, das bringt einen sehr großen Vorteil, weil es erstmal der generellen Anerkennung des E-Sports zuträglich ist. Das heißt, Gaming, also das hobbymäßige Ausführung, beziehungsweise auch das Trainieren und das Zusammenkommen, das Kulturgut Gaming wird jetzt halt auch anerkannt und führt halt dazu, dass beispielsweise Sponsoren jetzt die Möglichkeit haben, ihre Unterstützung beim Verein halt steuerlich geltend zu machen in Form von zum Beispiel Spendenquittung. Und das wird generell die Förderung von E-Sport in ganz Deutschland halt erweitern und ausweiten, sage ich mal in dem Sinne. Dazu kommt halt, dass es noch die Möglichkeit gibt, durch die Gemeinnützigkeit ja, verschiedene Fördertöpfe, staatliche Fördertöpfe mit anzufragen und halt generell das Thema Gaming und das soziale Miteinander weiter zu fördern.
1: Findet ihr, das würde ich jetzt sagen, kann gerne jeder beantworten, dass allgemein E-Sports noch mehr, noch, dass einfach Menschen noch einen größeren Blick darauf bekommen sollten?
2: Also ich finde, die Gesellschaft durchlebt ja einen Wandel, was das angeht. Ich meine, wir haben die Generation, die jetzt nachkommen, alles so um die 30 Jahre und drunter, wachsen damit auf oder wachsen sogar verstärkt damit auf. Auch die danach sind schon teilweise mit drin. Und ja, also ich denke, das wird auch der E-Sport zu spüren bekommen oder hoffe es, dass die Generationen A viel offener dafür sind, weil alle es in irgendeiner Art und Weise betreiben, ob es jetzt ein bisschen Daddeln am Handy ist oder ob es dann tatsächlich auch der E-Sport ist. Und dementsprechend wird es in Zukunft viel relevanter. Und wir befinden uns jetzt noch in einem Status, wo wir um solche Sachen wie die Gemeinnützigkeit sehr viel kämpfen müssen. Also da geht auch ein großes Lob an den E-Sport-Bund Deutschland raus, der sich sehr stark dafür eingesetzt hat, auch viel, viel, viel Zeit und Herzblut da mit der Politik verschwendet hat, sage ich mal, weil es wirklich echt lange gedauert hat, bis sie zu diesem Punkt gekommen sind. Also da war man zwischenzeitlich schon mal so weit, dann gab es wieder einen Rückschlag und so weiter. Und jetzt sind wir tatsächlich an dem Punkt angelangt, deswegen an der Stelle da auch die Adressierung an den ESPD. Und ja, das wird auf jeden Fall in der Zukunft relevanter und wir freuen uns drauf.
0: Man sieht ja den Trend tatsächlich auch bei jungen Leuten. Also man kann das heutzutage schon beobachten. Ich bin jetzt selber Familienvater von einem 8-jährigen Sohn und ich habe das Ganze, natürlich hat er einen einfacheren Zugang, aber bei seinen Freunden ist Minecraft schon seit dem Kindergarten ein Thema. Und so wird die Generation schon im jungen Alter daran geführt, dass man halt mit dem Thema Gaming tatsächlich nicht bloß einfach zockt und jetzt irgendwelche Spiele spielt, sondern tatsächlich auch sehr kreativ wird. Also er hat relativ schnell gelernt, wie man beispielsweise mehretagische Hochhäuser baut und die dann durch diesen sogenannten Redstone in Minecraft miteinander verkabelt und dass dann sich die Türen automatisch öffnen. Also ich finde das auch eine tolle Chance für unsere Gesellschaft, sich mit diesem Thema Gaming auseinanderzusetzen und vor allen Dingen auch die Medienkompetenz und den Zugang zur Digitalisierung zu erleichtern für die junge Zielgruppe. Ja, also da haben wir auf jeden Fall einen guten Ansatz mit dem Thema Gaming und auch dahingehend geht ja auch der Altersdurchschnitt im Gaming immer weiter nach oben. Wir sind jetzt ungefähr so bei 37 Jahren, aber ich meine, unsere Generation wird auch immer älter, die Nachrutschen kommen dazu und so wird es immer ja, weitflächiger verbreitet, auch in Deutschland.
2: Ich denke, es wäre fatal, wenn Deutschland sich als Land und auch als Gesellschaft dem Ganzen gegenüber verwehren würde. Ich finde es wichtig, dass wir dem Ganzen offen gegenüberstehen.

0: gerade weil es auch einen Großteil der Gesellschaft betrifft mittlerweile. Die nachkommenden Generationen wachsen alle mit dem Thema Gaming auf, ob es jetzt nun das Gedaddel am Handy ist oder ob es tatsächlich dann der E-Sport wird. Deswegen ist es wichtig, dass wir das als Gesellschaft gemeinsam angehen, dieses Thema. Und wir als Verein sehen das als auf jeden Fall als unsere Aufgabe, da aufzuklären, da Angebote zu schaffen, Orte zu schaffen, wo man zusammenkommen kann, Events zu schaffen, wo sich Interessengruppen treffen. Und das nicht nur im gesellschaftlichen Kontext, sondern auch im wirtschaftlichen Kontext betrachtet. Denn die Gaming- und E-Sport-Branche ist so viel wert wie die Film-, Musik- und Bücherbranche zusammen. Und dementsprechend gibt es hier nicht nur diesen gesellschaftlichen, sondern auch den wirtschaftlichen Wert. Und der sollte betrachtet werden und die Relevanz bekommen, die es verdient. Und deswegen sind es nicht mehr die kleinen Gamer, die auf der Gamescom vor 10 Jahren noch belächelt wurden, sondern wir haben mittlerweile eine richtige Power dahinter. Und ja, das sollte beachtet werden.
1: Ihr habt ja auch vor kurzem euren Kaufpark eSports Clash veranstaltet. Was geht da ab? Was passiert da?
0: Ich vorhin schon gesagt habe, das sind dann die Sachen, die wir versuchen zu schaffen. Events, Orte, an denen man zusammenkommt und wo kommt man am besten zusammen als in einem Einkaufscenter. Ich meine, da gehen jeden Tag Hunderte, Tausende, was weiß ich, wie viele Menschen hin. Und der Kaufpark eSports Clash war ein solches Event im Kaufpark Dresden. Da haben wir eine Freeplay-Area veranstaltet, wo Phil gleich gerne noch was dazu sagen kann. Und ein E-Sport-Turnier, ein League of Legends 2 gegen 2 Turnier mit einem Preisgeld von 3000 Euro.
1: 2 gegen 2 heißt dann 2 Leute pro Team,
0: Genau.
1: die in Teams, in ihren
0: Ja,
1: Teams dann
0: richtig.
1: gegeneinander spielen. Wie viele Teams sind da ungefähr angetreten? Habt ihr da
0: Also
1: eine
0: wir hatten
1: Zahl?
0: zwei Qualifikationsturniere davor, die online stattgefunden haben. Und da waren insgesamt über, ja, knapp über 30 Teams dabei. Und ja, das lief richtig gut, hat uns großen Spaß gemacht. Und dann vor Ort beim Event selber haben dann die 8 Finalisten gegeneinander gespielt und da richtig gute Games geliefert. Also es hat richtig Spaß gemacht.
2: Phil hat an dem Tag tatsächlich mit anderen Vereinsmitgliedern dann die Freeplay-Area ein bisschen betreut und hat halt dort unter anderem was gemacht zum Beispiel.
3: Also, wir hatten da Spielstationen aufgestellt mit zum Beispiel der PlayStation 5 oder der Nintendo Switch. Wir hatten auch den Simracer und eine VR-Brille quasi. Und da hatte dann jeder, quasi der vor Ort war, die Möglichkeit eben die Sachen auszuprobieren. Und da hatten dann auch die Leute, die jetzt nicht die Möglichkeit haben, das gleich zu Hause zu spielen quasi, die Chance, das mal auszuprobieren mit anderen oder halt vielleicht auch mit mir manchmal. Ich wurde sehr oft herausgefordert mit, auf eine Runde Mario Kart zum Beispiel. Und das ist auf jeden Fall einfach eine sehr schöne Sache gewesen, vor allem für die Kinder und auch für die Erwachsenen teilweise, weil die natürlich auch neugierig waren, ob da vielleicht mal eine neue PS5 bald im Wohnzimmer steht oder nicht.
2: Und
3: Ja,
2: bei so einem
3: cool.
2: Event ist natürlich auch eine tolle Möglichkeit für die Eltern, dann auch mal mit uns ins Gespräch zu kommen. Wir als Verein fungieren ja dahingehend auch gerne als Elternratgeber. Wie kann man mit den Kindern an das Thema Gaming rankommen? Was ist vielleicht gut? Würden da auch tatsächlich mit anderen Stellen zusammenarbeiten? Vielleicht, wenn es um das kritische Thema Sucht geht, das ist natürlich auch immer so ein Thema beim Gaming. Das ist immer so die Balance, die man treffen muss. Im Endeffekt macht die Masse dann das Gift. Das soll natürlich nicht so sein, nur dass es dann ungesund wird für die Leute. Aber gerade wir als Verein sehen uns da auch ein bisschen in der Verantwortung, mit den Eltern gemeinsam für die Kinder da zu sein, um den richtigen Umgang mit dem Thema Gaming beizubringen.
1: Ja, es wäre eher auch noch eine Frage von mir gewesen, wie ihr auch so mit kritischen Stimmen umgeht. Vielleicht eben auch aus der Richtung der Eltern, die vielleicht auch eine gewisse Angst haben, dass ihr Kind dann den ganzen Tag nur vor dem PC hockt, sage ich mal, so dieses klassische Klischee eben und weiß ich nicht, Schule schleifen lässt oder sich nicht mehr mit Freunden trifft, isoliert. Vielleicht dann, ich meine, ihr seid jetzt Multigaming ausgelegt, glaube ich, ne? Aber es gibt ja auch super viele Spiele, wo Leute alleine sind und dann wirklich vielleicht einfach sich in ihrem Kämmerchen verkriechen. Also da seid ihr aber offensichtlich auch eine gute Anlaufstelle für Eltern, wenn die sich Sorgen
2: Absolut.
1: machen.
2: Und der Trend tatsächlich geht ja schon lange zurück, dass Leute, sage ich mal, durchs Gaming irgendwie vereinsamen, weil man eine sehr soziale Interaktion in allen Spielen durchweg hat. Also man, egal ob das jetzt ein Rollenspiel ist, wo man in der Gilde gemeinsam mit anderen durch Raids geht und sich dort abstimmen muss und tatsächlich auch krasse ja, Absprachen hat und Taktiken und Strategien entwickelt. Oder ob das jetzt ein E-Sport-Titel wie League of Legends oder Rocket League ist, wo es teaminterne Absprachen gibt, ne, dem Spiel halt betreffend. Das ist natürlich alles viel mit Kommunikation verbunden und deswegen ist die soziale Interaktion im Gaming sehr hoch. Aber du hast schon recht, da muss es natürlich immer, sage ich mal, auch eine Unterstützung geben, dass es halt im Endeffekt nie zu viel gemacht wird, dass immer noch

0: auch die schulischen Leistungen wichtig sind und dass wir da auch den Eltern gerne zur Verfügung stehen, wenn sie halt merken, sie kommen an ihr Kind nicht mehr ran, dass wir dann sozusagen als quasi wie so eine Art Freund mit den Kindern oder den Jugendlichen gemeinsam interagieren und auf gleicher Ebene sagen, schau mal hier und da, das ist vielleicht auch wichtig für deine Zukunft, das solltest du beachten. Das ist uns dann auch schon ein sehr großes und wichtiges Anliegen.
1: Vielleicht auch eben drum ist es gut, wenn man in einem Verein ist und eben auch noch Leute zusätzlich neben den Eltern, von denen man sich ja manchmal auch nicht so gerne was sagen lässt, gerade wenn man auch im Teenageralter ist, eben auch noch Leute gibt, die zusätzlich noch drauf schauen. Ne?
0: Genau, das
1: Das,
0: ist ein ganz wichtiger
1: ja.
0: Aspekt, dass wir die Eltern da unterstützen können. Und eben, wenn wir solche Events wie das Kaufpark eSports Clash oder zum Beispiel solche Besuche auf der DDeko, wo wir vor 2 Wochen gewesen sind, so eine Dresdner Anime- und Manga-Messe, da gibt es auch einen Gaming-Room, da waren wir auch mit zugegen und haben dort mit unseren Setups die Leute mit unterhalten. Das ist natürlich dann auch immer toll für die Vereinsmitglieder, da mit dabei zu sein. Sie kommen genauso mit raus, sie unterstützen uns beim Aufbau, beim Transport der Technik. Also sowas findet im Verein tatsächlich auch statt. Es ist nicht nur das Gaming an sich, sondern halt auch tatsächlich die Offline- oder die Real-Life-Präsenz.
1: Philipp, ich würde gerne noch mal kurz zu dir kommen. Du meintest, du spielst Rocket League, aber du hast auch gerade über Mario Kart gesprochen. Was für Spiele gibt es denn alles bei euch im Verein oder vielleicht auch bei dir persönlich? Was zockst du gerne?
2: Ich bin dann tatsächlich eher so in rundenbasierten Spielen unterwegs. Dann auch hier League of Legends, Rocket League natürlich dann ganz oben bei mir. Und auch so andere Sachen wie Valorant oder auch Freizeitspiele wie FIFA jetzt zum Beispiel ist auch ein sehr präsentes Thema bei mir. Genau. Und E-Sports-Verein selber gibt es dann für jeden auch die Möglichkeit, eben anhand der Interessengruppen quasi eine eigene kleine Nebencommunity zu bilden, wo man sich dann quasi im Verein selber, in der Community eben mit Gleichgesinnten, mit den gleichen Interessen eben zusammenfinden kann und dann eben zusammen spielen kann.
0: Genau, was Phil hier meint, ist sozusagen, dass man innerhalb der Community oder im Verein, sage ich mal, Verantwortung übernehmen kann und um einen Bereich, den es vielleicht noch nie gibt, zu übernehmen und voranzubringen, sich Leute zu suchen, zusammenzusammeln und durch Unterstützung des Vereins, sei es durch Manpower oder finanzielle Unterstützung, dann diesen Bereich nach vorne bringen kann, indem zum Beispiel dann Teams gebildet werden oder halt generell Veranstaltungen abgehalten werden.
1: Was sind persönlich eure Lieblingsgames?
0: Also meins League of Legends.
2: Auch tatsächlich auch League of Legends als E-Sport finde ich es ein sehr, sehr, sehr schönes Spiel, weil du einfach die Emotionen erlebst, die da stattfinden. So ein Spiel ist extrem komplex, ist vielleicht nicht ganz einfach immer zu folgen. Wir hatten beim Kaufpark eSports Clash, wo das League of Legends Turnier stattgefunden hat, auch immer noch so ein kleines Erklärvideo im Vorhinein gezeigt, weil man ja, wenn man da ins Einkaufszentrum reinkommt, als Nicht-Gamer oder vielleicht nicht League of Legends kennt, erstmal reinfinden muss. Aber es ist als jemand, der das kennt, ist das wirklich ein sehr, sehr cooler Titel und es kommt natürlich auch immer ein Stück weit darauf an, wie fördert der Publisher, also der Spiel oder der Spieleentwickler und Publisher, wie fördern die die E-Sport-Szene und Riot als Publisher von League of Legends macht das wie kein anderer. Also das ist extrem, was sie da an Geld reinstecken in die E-Sport-Szene. Sieht man jedes Jahr bei den Worlds, das sind die Weltmeisterschaften. Ja, da werden Stadien mit 80.000 Leuten gefüllt. Gerade in Asien ist das kann man nicht vergleichen. Also da gibt es ganze Akademien, die sich nur mit diesem Thema beschäftigen. Aber ja, also was das Thema E-Sport angeht, bin ich auch bei League of Legends. Und ansonsten spiele ich eigentlich auch recht viel durch den Gemüsegarten, sage ich mal. Ich glaube, meine Antwort ist klar, oder? War Rocket League natürlich. Bin ich auch sehr ziemlich gut drin.
1: Sehr gut. Du hast auch gerade nochmal euren Kaufpark eSports Clash angesprochen. Macht ihr solche Events öfter oder war das jetzt das erste Mal?
2: Nein, tatsächlich machen wir das schon ein bisschen länger. Wir haben zusammen mit der Ostsächsischen Sparkasse, unserem Hauptsponsor, schon viele Events veranstaltet, wo wir unter anderem auch vor in den letzten Jahren Sparkassenfilialen umgebaut haben zu Gaminghäusern, könnte man schon fast sagen, über mehrere Etagen. Die Büros der Mitarbeiter umgebaut dann zu kleinen Gaminghöhlen, könnte man fast sagen. Und ja, das war auf jeden Fall somit der Anstoß, was große Events angeht. Kleine Events machen wir schon ein bisschen länger. So Community-Events, wo man dann einfach sagt, ey, wir machen jetzt heute mal einen Themenabend zu dem Thema und so weiter. Aber größere Events finden auch regelmäßig statt. Wir waren noch in anderen Einkaufszentren. Haben beim City Pop Festival in Dresden mitgemacht. Also da gibt es ganz viele diverse Geschichten. Wir machen auch nicht nur League of Legends Turniere. Also Super Smash Bros. Und Mario Kart waren zum Beispiel auch schon Thema. Ja, das kommt immer auch

0: ganz drauf an, wie die Community Lust drauf hat, auf welches Thema. Und ja.
1: Was waren für euren Verein so Meilensteine, die besonders wichtig waren?
0: Also ich würde auf jeden Fall sagen, was sportlich angeht, hatten wir 2021 unseren Peak in League of Legends. Wir spielen da in der deutschen Liga mit, die heißt Prime League. Und zu der Zeit standen wir kurz vorm Aufstieg in die höchste Liga, in die erste Liga. Damals hieß sie noch Pro Division. Sind leider in den Playoffs gescheitert. Aber das war zumindest das sportliche Highlight. Und ansonsten ist es auf jeden Fall auch schön, dass wir jetzt seit neuestem wieder eine Location haben, einen Ort, wo man sich treffen kann. Ich denke, da sind auch alle sehr stolz drauf, die da ihren Teil dazu beigetragen haben, weil das ist für uns nicht selbstverständlich. Klar, wir haben jetzt die Gemeinnützigkeit, aber es ist auf jeden Fall auch ein finanzieller Aspekt, den man berücksichtigen muss. Und wir sind nun mal angewiesen auf Sponsorengelder und Mitgliedsbeiträge. Und ja, da muss man immer ein bisschen für kämpfen, dass man das hinbekommt, und dementsprechend sind wir sehr stolz, dass wir das geschafft haben. Und ja, das würde ich auf jeden Fall sagen.
2: Die Gemeinnützigkeit ist jetzt erstmal da, aber die hat, also wir als Verein haben sie noch nicht. Wir sind da noch im Prozess.
1: Okay.
2: Genau, das ist vielleicht noch wichtig zu erwähnen.
1: Also nur allgemein sozusagen, dass das überhaupt möglich ist. Das
2: Genau,
1: ist
2: es ist jetzt
1: da.
2: erst seit Anfang des Jahres möglich, und
1: Okay.
2: jetzt geht jeder Verein seinen eigenen Prozess mit dem Finanzamt und muss das erstmal beantragen und dann eventuelle Satzungsänderungen, und dann muss nochmal die Mitglieder befragt werden dazu. Genau, es
1: Interessant,
2: ist
1: ja.
2: schon nochmal ein Weg, aber es ist erstmal möglich und das ist schon mal wichtig.
1: Das ist auf jeden Fall
2: Ja.
1: wichtig, ja. Du hast auch gerade angesprochen, dass ihr sozusagen so Wettkämpfe oder in, sag nochmal, wie du das
0: Liegen,
1: gesagt hast, in
0: in Liegen,
1: Ligen,
0: ja.
1: genau, also auch Profisport ja dann sozusagen, Profi-E-Sports oder wie ist das? Oder gibt es da nochmal Unterschiede?
0: Naja, es gibt schon Unterschiede, weil Profi ist im, ich würde als Profi würde ich bezeichnen, dass jemand damit Geld verdient, sein
1: Okay.
0: Lebensunterhalt. Das findet bei uns nicht statt, weil es halt auch einfach, dafür ist der deutsche E-Sport tatsächlich noch nicht weit entwickelt genug. Es gibt keine TV-Gelder im E-Sport, dadurch, dass alles auf Twitch stattfindet, einer Streaming-Plattform, wo man sozusagen kostenlos alles schauen kann. Und natürlich sind, wie gesagt, auch Sponsorengelder heiß umkämpft. Dementsprechend ist da in den Ligen oder in den Vereinen, Organisationen, die diese E-Sport-Titel betreiben oder an diesen Ligen teilnehmen, noch nicht so viel Geld vorhanden, um das für die Spieler möglich zu machen, dass sie es größtenteils hauptberuflich machen. Das findet dann eher auf internationaler Ebene statt oder halt in den Top-Ligen, ne? Also erste Liga zum Beispiel in Deutschland, da gibt es auch Spieler, die das hauptberuflich machen, aber darunter ist es eher ein Hobby, womit man auch ein bisschen sich nebenbei was verdienen kann. Auf unserem Niveau, auf dem wir uns aktuell befinden, in der dritten Liga, ist es eher, ja, da gibt es ab und zu mal eine Erfolgsprämie. Wir stellen unseren Spielern zum Beispiel auch die Möglichkeit eines sogenannten Bootcamps. Das heißt, sie kommen einmal im Jahr für eine Woche zusammen bei uns in der Location, können dann zusammen trainieren, können sich einfach ein paar schöne Abende machen. Da wird einfach ein bisschen zusammen Brettspiele gespielt, da wird zusammen mal irgendwie Bowling spielen gegangen oder sowas in der Art. Genau, das sind halt Möglichkeiten, die wir schaffen können, die auch nicht selbstverständlich sind, die auch nicht alltäglich sind. Das ist ein Luxus, den nicht jede Organisation hat, weil auch nicht jede Organisation findet offline statt, so wie wir. Aber ja.
1: E-Sports heißt ja Sport, also da ist der Sportbegriff inbegriffen. Es gibt bestimmt Leute, die sagen, das ist nicht gerechtfertigt. Wie seht ihr das? Wieso ist es E-Sports? Wieso ist es eben ein Sport?
2: Ja, also international ist es schon lange ein anerkannter Sport. Es gibt in Amerika sogar Stipendien für gute Spieler. In Asien auch schon längst eine Sportart, nur in Deutschland halt noch nicht. Und das wird sich auch nicht mehr ewig lange so hinhalten lassen, weil mittlerweile haben wir ja gesehen, dass E-Sports tatsächlich sogar olympisch ist. Zwar noch nicht die Titel, die wir spielen, aber genau, also der Trend geht absolut dahin. Und wir sehen das absolut als Sport an, weil man muss halt sehen, die Komponenten sind nahezu ähnlich. Man hat Trainings, man hat Coaches, man ist auf Stage, man muss dort Turniere abhalten, man spielt in Ligen mit, es gibt teaminterne Kommunikation. Wie gesagt, es gibt Verbesserungen, Videoanalysen, also es hat sehr viele Ähnlichkeiten zum Sport, und deswegen muss es einfach anerkannt werden. Es ist halt ein Leistungssport auf feinmotorischer Ebene, ne? Also es ist jetzt nicht so, dass man dort unbedingt sein T-Shirt nass schwitzt oder so oder jetzt übelst die Muskeln aufbaut, aber nur mal als Vergleich, also ein Spieler in so einem Spiel hat 400 asynchrone Bewegungen pro Minute, ne? Also man muss Tastatur, Maus, die visuelle Übertragung vom Monitor, da findet ganz viel im Kopf statt. Und das kann man halt eher mit Schach vergleichen, ne? Also Taktik und Strategie, als tatsächlich jetzt irgendwie mit Bankdrücken oder so. Aber es ist trotzdem genauso Sport wie jeder andere.
1: Würdest du dann auch sagen, E-Sports ist auf jeden Fall auch ein politisches?

0: schwitzt nicht so sehr, haben wir hier gerade von Dave gehört. Gab es eine Situation, wo du richtig ins Schwitzen gekommen bist?
1: Also bei anspruchsvollen Spielen ist es dann schon durchaus möglich, dass mal ein paar Schweißperlen vielleicht die Stirn runterlaufen. Vor allem, wenn man sich sehr viel konzentrieren muss. Und jetzt bei einem Spiel wie Rocket League können auch sehr viele Sachen einfach zufällig passieren. Und man muss sich zu jeder Situation eigentlich neu mal vorbereiten. Und genau sich über diese Sachen Gedanken zu machen, ist dann eher das, was einem ins Schwitzen bringen könnte. Ja, Muskeln aufbauen ist natürlich dann klar. Dann eher natürlich im Finger, würde man sagen, oder?
2: Genau.
0: Ja, seit wann spielst du?
1: Also E-Sports habe ich ja öfter schon jetzt quasi über die Jahre gespielt, in dem Verein jetzt hier seit einem Jahr. Und das eigentlich dann auch regelmäßig. Davor dann halt noch in anderen Spielen tätig gewesen, aber jetzt auch nicht in der Intensität, wie ich es jetzt hier in dem Verein habe.
0: Kannst du eine Jahreszahl oder ein Alter sagen, wie lange würdest du sagen?
1: Also mit E-Sports in Kontakt gekommen bin ich dann erst so im Alter von 17. Das ist jetzt 4 Jahre her, 4, 5 Jahre ungefähr. Ist auch nicht so weit entfernt davon, wo ich angefangen habe, auch meine ersten Videospiele auf meinem eigenen Computer zu spielen. Das war dann mit 12. Ja.
0: Würdet ihr sagen, das ist so das klassische Alter, oder würdet ihr sagen, 12 ist fast schon ein
2: Das ist schon
0: bisschen
2: fast zu
0: alt?
2: alt.
0: Ja.
2: Also wenn man mal guckt, ich muss das durch meinen Sohnemann habe ich ja gesehen, sein Onkel, der spielt Fortnite. Und es ist Wahnsinn, es wird zwar immer belächelt, so als Kiddie-Game oder sowas, aber es ist Wahnsinn, was die für ein mechanisches Verständnis haben müssen, wenn die dort in diesem Spiel diese Gebäude bauen. Ne? Also man hat in Fortnite das, quasi, ja, es ist ein Shooter, ne? Also man schießt natürlich auch, aber die müssen in dem Spiel sozusagen, um sich vom Gegner zu verstecken, eigene Buildings machen. Und da gibt es ganz verschiedene Mechaniken. Und er ist erst 13 und er kann innerhalb von ein paar Minuten so ein komplettes Haus dorthin stellen. Das ist unfassbar, das muss man sehen, wie die haben dann die Tastatur so schräg und dann geht die Maus, dann geht ganz schnell die Finger. Ich kann es selber auch nicht. Ne? Also, es ist verrückt. Und ich meine, um das erstmal zu lernen, um da hinzukommen, da braucht man schon 1, 2 Jahre, um auf diesem Niveau mithalten zu können. Er ist jetzt erst 13 und da gibt es mitunter auch, wir haben es schon auf Events gesehen, 9-, 10-jährige Kinder, die das zum Teil auch schon können. Klar, das Spiel ist eigentlich erst ab 12, aber das ist immer in Verantwortung der Eltern, sage ich mal, wann sie den Kindern den Zugang dann gewähren. Und es ist trotzdem krass, wie schnell die Kinder diese mechanischen Leistungen dann vollbringen können und tatsächlich auf so einem hohen Niveau mithalten können. Also ab 13 kann man dann ja in Fortnite sogar schon Pay-Turniere mitspielen, also wo es dann auch um Geld geht. Direkt in-game ist das möglich und da gewinnen regelmäßig die jungen Kids sozusagen dann auch die Turniere, weil die einfach so grandios in ihrer Leistung sind.
0: Ich glaube, wir könnten wahrscheinlich stundenlang, gerade ihr könntet wahrscheinlich wirklich stundenlang über das Thema reden. Das ist sehr super vielfältig, ganz viele Informationen da, die mit einfließen. Vielleicht für die Zuschauer, die es jetzt gesehen haben, die es interessiert, die aus Dresden kommen oder der Umgebung, wie kann man euch erreichen? Wie findet man euch?
2: Wir haben eine Website, 44-multigaming.de. Wir organisieren uns über Discord und WhatsApp. Da gibt es eine Community, sowohl also auf beiden Plattformen. Und ja, vielerlei Möglichkeiten. Ihr könnt uns einfach auf Social Media schreiben. Da erreicht ihr dann meistens mich. Traut euch einfach, schreibt uns. Also vor allen Dingen auch die Mädels. Liebe Mädels, wo ist die Kamera? Es ist leider aktuell immer noch so, dass wir im Verein vom Verhältnis her immer noch eine sehr männliche Gruppe sind und männliche Mitgliedschaft haben, so wollte ich sagen. Ja, aber wir schaffen auch Räume, in denen sich nur Mädels wohlfühlen können. Wir haben zum Beispiel auch eine eigene WhatsApp-Gruppe, die in der nur Mädels drin sind, wo wir selber auch gar keinen Zugriff mehr drauf haben. Auch auf Discord gibt es Gruppen, wo nur Mädels aktiv sind, einfach damit wir da Safe Spaces schaffen, wo sich die Mädels dann auch wohlfühlen können, ohne dass da irgendwelche Kerle da mal zwischenschießen. Genau, also traut euch, kommt vorbei,
0: Finde ich
2: schreibt uns
0: sehr
2: an.
0: gut, dass ihr das schafft.
2: Ja, es ist tatsächlich erstaunlich, weil wenn man mal den Statistiken vom Gamerverband, das ist ja der große Spieleverband in Deutschland, sich das anschaut, dann ist das Verhältnis bei Gamern ja so 48 weiblich und 52 männlich, das heißt fast Hälfte, Hälfte. Aber wahrscheinlich, wo die dann aufeinandertreffen, das ist wahrscheinlich der große Unterschied. Ja. Frauen zieht es wahrscheinlich dann eher so zu den kreativen Spielen wie Sims zum Beispiel, die man vielleicht auch
0: Ich auch
2: alleine spielen
0: gespielt.
2: kann, zum Teil. Ne? Und die Männer sind dann vielleicht viel in Ego-Shootern auch unterwegs, sind nie komplett, aber halt auch zu großen Teilen.
0: Ja.
2: Und wir versuchen das halt auch durch eben solche Gruppen, wo jetzt mittlerweile auch 30 Mädels schon aktiv drin sind und miteinander sich austauschen, das halt zu fördern, dass da auch mehr, sag ich mal, die Verbindung entsteht.

0: Und dass da halt auch kein Sexismus stattfindet oder sowas dergleichen oder keine Diskriminierung,
1: Ja.
0: was ja wirklich sehr oft im Gaming leider auch noch vorkommt.
1: Oh,
0: Und
1: okay.
0: da sind halt die Vereine auch in der Pflicht, dem entgegenzuwirken.
1: Ja, sehr gut. Schön, dass ihr da ein Auge mit drauf habt, auf jeden Fall. Und ich finde das sehr bewundernswert, dass ihr da diesen Safe Space auf jeden Fall schafft für Mädels. Ich finde, das ist super wichtig und ja, vielleicht eben auch für alle Mädchen, wo das das Hobby ist, die auch die Chance haben, dem nachzugehen, weil sie eben vielleicht nicht diese Angst haben müssen, sie werden diskriminiert, weil es eben diesen eigenen Raum gibt. Gibt es irgendwelche Ansprüche, die jemand mitbringen muss, wenn er bei euch teilnehmen will?
0: Gar keine.
1: Gar
0: Wir
1: nicht.
0: sind offen für alle, für
1: Sehr
0: jeden,
1: schön.
0: egal welche Leistung, welche Hautfarbe, welche Religion, welchen Alters. Es ist wirklich, wir sind für jeden zugänglich und jeder findet seinen Platz bei uns.
1: Sehr schön. Ja gut, jetzt will ich euch in Action sehen. Hinter uns ist ja schon das Setup aufgebaut.
0: Ja.
1: Also, let's go. Jetzt wird gespielt.
0: Machen wir.
1: Philipp, wir sitzen jetzt hier an deinem Setup. Ihr zockt jetzt gleich. Was spielt ihr?
2: Also wir simulieren jetzt gerade gleich ein klassisches 3 gegen 3, so wie es in Rocket League eben üblich ist. Und genau, dabei zeigen wir dann, was es für einen Unterschied macht, wenn man mit Freunden gemeinsam spielt.
1: Gibt es irgendwas, worauf du Wert legst, oder gibt es irgendwelche geheimen Tricks, die du anwenden wirst?
2: Also geheime Tricks gibt es überall, na klar, und die versuchen wir auch dann, oder versuche ich dann auch anzuwenden, um entsprechenden Unterschied zu machen für das Spiel. Aber das Wichtigste und das Hauptaugenmerk liegt ja dann dabei, dass wir gemeinsam dann quasi an dem Ziel mitwirken, indem wir uns zum Beispiel eben Kombinationen ausdenken, wo jeder dann dran beteiligt ist.
1: Noch ganz kurz vielleicht für die Leute, die es nicht kennen, was genau ist Rocket League? Was ist das Ziel?
2: Also Rocket League ist ein Autofußballspiel, kann man eigentlich so sagen. Das ist dann nicht so wie das, wie man sich das vorstellt, dass jetzt ein PKW gegen einen Ball fährt, sondern eher so, dass es quasi eine Arena ist und der Name Rocket kommt dann quasi von dem, kommt quasi von dem, wo das beim Auto selber eine Rakete verbaut ist, damit die auch durch die Luft fliegen können oder schneller fahren können und eben einen entsprechenden Vorteil daraus gewinnen kann.
1: Okay, ich bin gespannt. Wir sehen es ja jetzt auch gleich. Ich würde sagen, los geht's und viel Erfolg euch
2: Ich freue
1: dreien.
2: mich. Ich hab Bock.
1: Ich auch.
3: Und damit geht's auch los. Wir haben 404 MG001. Wir haben alle Spielernamen ein bisschen zensiert, ein bisschen runtergefroren. Und wir sehen direkt ein Kick-off-Goal. Das heißt, die beiden Spieler gleichzeitig auf den Ball gefahren und haben ihn zur selben Zeit getroffen, was dem Ball eine unfassbare Geschwindigkeit gibt. Die Physik-Engine in Rocket League sorgt dafür, dass der unfassbar schnell ist. 143 km/h. Was ein Speed. Und das nur eine Sekunde im Game. Ja, wir gehen direkt zum zweiten Kickoff über. Blau hier das 404-Team, während Orange die Gegner sind. Ja, es geht eher darum, wer die meisten Tore schießt, gewinnt dieses Game. Und es ist ein Best of One. Das heißt, wer das erste Game gewinnt, gewinnt die ganze Series. Wir sehen hier schon den ersten guten Touch von 404 seitens des orangenen Teams. Pincht nochmal gegen die Backwall. Allerdings fliegt der Ball jetzt nicht sonderlich weit. Klauen ihm hier dem orangenen Spieler nochmal weg. Manoi mit dem Mitpass, aber leider niemand da, der ihn nutzen kann. Wir gehen einfach nochmal rein. Diesmal wird der Ball abgenommen. Wir faken nochmal schon rein mit einem an die Latte, aber wir können recovern. Das ist das 1:1 mal neu mit dem ersten Tor für 404. Und ziemlich genau so läuft ein Rocket League Cast ab. Es geht ziemlich Schlag auf Schlag. Alles immer wieder, immer wieder. Und wir hoffen mal, dass 404 sich hier ordentlich einen ranhält und weiterhin Tore schießt. Schöner Kick auf hier gegen 404. Kann man den saven? Man kriegt ihn nicht ganz. Er bounce raus und Chipper mit dem Chip in. Sehr, sehr schön gemacht. Springt hier nochmal rein, um den Ball rein zu touchen, weil er nochmal auf der Goal-Linie, also auf der Zielgeraden, nochmal aufgehalten wurde seitens des Pfostens. Kann man nochmal reinspringen und den ganzen, ja, beenden die ganze Chose. Jetzt gehen wir für den dritten Kickoff des Games. Immer noch 4 Minuten zu spielen, denn es ist immer so, wenn ein Tor fällt, wird das Ganze pausiert. Man sieht jetzt natürlich auch, dass wir natürlich Leute auf einem ähnlichen Skill-Level gewählt haben. Man läuft jetzt hier nochmal mit einer schönen Challenge, der geht allerdings an den Pfosten. Kein Wave Dash bekommen, kann dem Ganzen nicht folgen. Man guckt jetzt, was kann man machen. 50 wird geforst. Und gegen den Pfosten rausgespielt. Aber man läuft ist wieder da mit dem zweiten Tor für 404. Dieser Junge ist gerade on fire. Der Junge spielt einfach wie ein Monster. Mit dem Sideflip nochmal schön rein. Hat sich seitlich gedreht, nach vorne geflippt. Ne, damit das Ganze

einmal mit viel Karacho ins Tor geht. Kickoff Nummer 5. Und los. Wir sehen jetzt hier natürlich, dass viel in der orangen Hälfte gespielt wird. Das ist natürlich gut. Wir viel schöner Touch. Jetzt hier nochmal von Manoi. Oh, hat man den gefaked. Jetzt hat Chipper hier den Ball. Man kann hier nochmal ablegen. 003 ist da. Man guckt lieber, was da passiert. Man geht an das Ceiling, aber man kommt damit leider nicht weit. Schöner Touch hier von MG903. Er ist drin. Die Gegner kommen nicht rum, um den zu saven. Es steht 3:2 für 404 Multigaming. Und da wollen wir anknüpfen. Da geht's jetzt bitte weiter. Zieht weiter durch. Junker kommt da nicht ganz ran. Der ist leider einfach drin. Ja, wir sind beim 6. Kickoff dieses Showmatches und wir gehen rein. Der erste Spieltag geht langsam in die entscheidende Phase. Man hat nur noch die Hälfte der Zeit ungefähr zu spielen. Neu mit dem Save hat sich an die Wand mal recovered. Kann auch mal mit dem Flip möglichst schnell in den Ball herkommen. Kann man den jetzt irgendwie Richtung Tor bringen? Ganz, ganz leichter Touch reicht aus. Leider treffen die Teammates nicht. Das ist sehr, sehr knapp. Der Ball wird rausgeboomt seitens des orangen Teams. Ist jetzt wieder in der Hälfte von uns. Wir müssen gucken, dass wir da irgendwie wieder einen Footing kriegen. Man neu mit einem unfassbar schönen Touch. Kann nochmal einen Hookshot setzen. Nein, der ist nicht drin. Man versucht hier einen Read zu setzen, dass man irgendwie den hochbouncenden Ball bekommen kann. Aber das reicht leider nicht. MG003 mit dem Touch. Und Manoi hat ihn sich nochmal. Jetzt bumpen sich die Gegner gegenseitig. Und das ist das Tor für 404. 4:2. Wunderschön gesetzt. Guter Longshot, lang gespielt. Bounced auf und fertig. Ja, wir befinden uns hier gerade in der Spectator-Position. Das heißt, ich selber spiele nicht. Ich gucke mir das Ganze genauso wie ihr einfach nur an und erkläre quasi, was passiert. Im nächsten Kickoff geht es einfach nur darum, den Ball möglichst schnell in die gegnerische Hälfte zu bringen, damit man versuchen kann, Tore zu schießen. Und MG003 mit dem Pass zu Emanuel und der mit einem unfassbar schönen Flug setzt den Schuss zum 5:2. Unfassbar gut gespielt. Guckt euch das an mit der Drehung kopfüber in die weite Ecke, dass da auf keinen Fall irgendjemand rankommt. Sehr, sehr clean gespielt. Ja, es sieht gut aus für 404. Hoffen wir, dass es so bleibt. Wenn es so bleibt, können wir gut hoffen, dass 404 diesen Spieltag für sie entscheidet. Schöner Jam, man neu mit der Kontrolle in der Luft, kann aber den nächsten Touch nicht setzen. Gute Sache, dass das orange Team auch kein wirkliches Footing finden kann. Jetzt hat 03 hier nochmal einen schönen Touch an der Wand vorbei. Schön an 2 vorbei. Jetzt kann 01 einen Schuss setzen. Ist der drin? Ist der drin? Der ist drin! 6:2 für 404. Sehr, sehr schön gemacht. Mit dem Touch unterm Ball so ein bisschen durch, dass er Höhe kriegt, was dafür sorgt, dass er ein bisschen schneller ist. Da hatte dieses orange Team nicht wirklich eine Chance, gut hinzukommen. Ja, wir gehen mittlerweile für den 7. Kickoff von 404 auf jeden Fall in Führung. Da wird jetzt nochmal schön getoucht. Und orange mit dem Pass in die Mitte. Ist jemand da? Nein, Chipper muss das alleine machen. Es reicht aber leider nicht. Die 003 mit dem Chipshot. Mein neues da. Und der redirectet den rein. 7:2. Das sieht düster aus fürs orange Team. 404 zeigt, was sie können. Schöner Redirect in die untere rechte Ecke. Da wäre er sonst niemals reingegangen. Sehr, sehr clean gemacht. Und genau so läuft hoffentlich jedes Rocket League Matchup von 404 in der bald kommenden Saison hoffentlich, weil irgendwann werden wir bestimmt auch mal ein Team stellen, das richtig competet, nicht nur in solchen Fantasy League. Und das ist von Chipper ein schöner Shot gesetzt vom Rücken seines Teammates, einfach reingeflippt und sorgt dafür, dass Sundown wie eine Rampe benutzt wird und hat eine gewisse Geschwindigkeit, auf die man nicht so gut reagieren kann. Sehr schön gemacht von Chipper. Ja, und da ist der nächste Pitcher, ist aber nicht drin. Jetzt ist Manoi am Ball, am ersten vorbei, über seinen eigenen Teammate. Die Wand geht's hoch, man springt ab, setzt ihn gegen den Gegner und damit ist es das nächste Tor. Wir haben noch 1:10 zu spielen. Das sieht ganz schön finster aus für das orange Team. Manoi spielt hier wirklich ein auf unfassbar gutes Spiel von dem hier. Einfach

0: eine Qualität, die sich sehen lassen kann. Natürlich auch mit über 800 Punkten. Punkte werden natürlich belohnt. Man wird natürlich mit Punkten belohnt, wenn man Tore schießt, Pässe spielt oder Paraden abliefert. Jetzt wird hier nochmal gesetzt. Schön gegen die Wand gespielt. Manuel hat sich jetzt nochmal Boost geholt. Versucht jetzt hier einen Touch. Setzt über zwei Gegner drüber in die Mitte und 0-1 verfehlt leider den Ball. Es ist sehr, sehr schade. Aber so kann man gucken, dass man vielleicht einen Ceiling-Shot von Manuel kriegt. Aber der ist nicht drin. Clean geschossen, though. Ja, man nimmt den Ball jetzt hier zurück. Man nimmt hier nochmal ein bisschen die Qualität, die Geschwindigkeit raus und sorgt für ein bisschen mehr Qualität. Jetzt droppt der Ball in Richtung Tor. Manuel kann den saven. Junker jetzt unterm Ball. Das ist den Jungs vom orangenen Team wichtig, dass man hier nochmal ein bisschen Ballverteilung ersetzt. Wunderschöner Shot. Badau! Manuel mit dem nächsten Tuss. Über 1000 Punkte. 9 Tore zu 3. Von 404 gegen das orangene Team. Wir zeigen auf jeden Fall, was wir können. 17 Sekunden, dieses Game ist over. Das ist vorbei. In 17 Sekunden 6 Tore zu schießen, ist grundsätzlich so gut wie unmöglich in so einem Szenario. Allerdings, schauen wir mal, was noch passiert. Schöner Shot jetzt hier in die weite Ecke. Manuel mit dem 10. Tor für 404. Er im Alleingang schießt 7 Tore. Unfassbare Leistung von diesem Spieler hier an dieser Stelle. Den kann man auf jeden Fall sehr, sehr, sehr hervorheben. Der spielt hier ein Game vor wie sonst kein anderer. Kickoff geht jetzt hier in Richtung des blauen Tors. Das heißt, man hat vielleicht die Möglichkeit, mit Orange schon mal was zu probieren. Der bounced gut von der Decke weg. Manuel kann ihn save. Geht er auf den Boden? Der geht auf den Boden und das ist das Game. Team 404 mit dem Sieg 10 zu 3. Und was soll ich sagen? Unfassbar gut gespielt von den Jungs.
1: Ja, es war sehr cool, euch mal so ein bisschen in Action zu sehen bei dem, was ihr so wahrscheinlich tagtäglich macht, würde ich jetzt mal sagen. Und eure Community hatte noch die Möglichkeit, euch auf Instagram ein paar Fragen zu stellen. Und ich würde sagen, wir gehen einfach mal der Reihe nach. Alex, veranstaltet ihr auch interne Events oder nur externe?
2: Nee, tatsächlich auch interne. Also wir haben einen regelmäßigen Gaming-Abend, der stattfindet. Der findet auch online statt. Also wir versuchen da ein bisschen zu variieren, ne? Weil nicht jeder hat immer Zeit, zu uns vor Ort zu kommen. Und da wird alles durch die Bank weggespielt. Also das machen wir auch immer spontan, je nachdem wer da ist, wer Lust hat und wer was spielen möchte. Und ja, das sind immer tolle Abende, die viel Spaß machen.
1: Philipp, wie viele Stunden am Tag zockst du?
3: es kommt natürlich drauf an, wie mein Stundenplan jetzt in dem Sinne ist. Aber ich plane dann schon so 4 bis 5 Spielstunden ein mit einem Tag. Man darf ja nicht einrosten.
1: Ist das dann immer so eine Nachtsession oder ganz unterschiedlich?
3: Tendenziell ja.
1: Und David, wie waren bei dir die Anfänge beim Gaming? Womit ging's los? Wann ging's los?
4: Ja, ich bin da schon ein bisschen älter. Also bei mir ging's los mit tatsächlich Pokémon Gold auf dem Gameboy. Ja, den ersten Gameboy, den grauen noch. Das waren die ersten Gaming-Erfahrungen, circa so 1996 rum. Das ist schon eine ganze Weile her. Aber seitdem dann immer weiter, bin dann irgendwann auf die PlayStation 1 gekommen, die es dann damals gab, mit Tekken, was man so kennt vielleicht. Und N64 mit Mario Kart tatsächlich damals schon ging es dann weiter und dann halt immer. Irgendwann kam dann PC dazu, erst noch, ich glaube, das nannte man MS-DOS-Spiele so, das war alles 2D am Anfang. Ganz viele schöne Dinge gehabt und dann halt immer weiterentwickelt, bis dann die ersten 3D-Spiele rauskamen. Das war also Ende der 90er, Anfang 2000. Sehr interessant gewesen.
1: Ja. Ganz andere Zeit, ne?
4: Ja, Wahnsinn. Also der Sprung, den generell die Technik und vor allen Dingen auch Gaming gemacht hat, ist Wahnsinn, wenn man sich jetzt anguckt. Bald kommt GTA 6 raus. Das wird wahrscheinlich eine Spielerfahrung, die sehr nah an das reale Leben rankommt. Ne? Also zu dem, was man jetzt schon gesehen hat, mit allen Facetten, die es natürlich da in dem Spiel dann zu erkunden gibt, wird eine sehr spannende Erfahrung, ja.
1: Danke an eure Community auf jeden Fall für die Fragen. Und ihr habt noch was mitgebracht, nämlich ein Jersey. Und man kann es auch schon an Philipp sehen, wie toll das getragen aussieht. Das könnt ihr gewinnen. Und zwar, ich habe gehört, es kann noch personalisiert werden.
4: Genau, richtig.
1: Die Verlosung findet jetzt gerade auf Instagram statt. Also schaut da einfach gerne mal vorbei. Alle Teilnahmebedingungen findet ihr auch dort. Und ja, das war's schon. Ich bedanke mich ganz doll, dass ihr heute hier wart. Ich fand es sehr interessant, mal die Einblicke zu bekommen in ein ganz neues Thema, in E-Sports, ins Gaming, auch in die ganze Vereinssache, also was da eigentlich wirklich auch dahinter steckt, wie wichtig das auch für euch ist und wie wichtig das auch für eure Mitglieder ist und auch Eltern, ne?
4: Ja.
1: Dass ihr ein Verein seid und dass sich da Leute drum kümmern und sich drum bemühen. Danke fürs Zuschauen. Vergesst nicht, den Kanal zu abonnieren, uns auf Instagram und Facebook zu folgen, das Video natürlich zu liken und kommentiert auch gerne mal, was euer Lieblingsspiel ist. Und ich sage Tschüss, bis zum nächsten Mal.
4: Tschüss.
3: Tschüss. Ciao.

0: Herzlich willkommen bei Evangelisch in Sachsen. Musik begleitet uns fast überall im Leben. Und auch heute soll es bei uns musikalisch zugehen. In der Kirche klingt Musik so gar nicht immer gleich, wie uns der nächste Beitrag zeigt.
1: Jazz und Funk im Gottesdienst erwartet man nicht, aber ist erfrischend überraschend. Für diese Überraschung sorgt Popkantorin Inkeri Hanonen in der Lausitz. Sie bringt abwechslungsreiche Klänge in Kirchen.
2: Ich glaube, heute haben wir gesungen Swing, was eher Funk klingt, einfach so klassisch Pop, aber halt von Stil her richtig von hier zu hier, auch manchmal eher so Worship oder Gospel, aber eben, wie gesagt, auch manchmal Latin und so, ganz gemischt.
1: Und das gefällt groß und klein. Ganze Familien kommen in die Workshops, wie hier in der Carmenza St. Just Kirche, wo etwa 40 Sängerinnen und Sänger einen musikalischen Gottesdienst vorbereiten. Dennoch bleibt der Inhalt die christliche Botschaft, aber nicht mit Gesangbuchsliedern und Orgel vorgetragen. Mit vielen verschiedenen Musikstilen lässt sich heute ein Gottesdienst ausgestalten. Gospel-Gottesdienste sind da schon recht bewährt.
2: Ich würde mich ungern irgendwie nur zu Gospel oder Worship begrenzen. Ich habe schon mal eine Latino-Messe gemacht oder halt, wie gesagt, heute haben wir Swing dabei. Es ist wirklich die ganze Bandbreite da. Es kann alles sein. Alles mit ein bisschen Rhythmus, so mitreißendes. Und die klassische finde ich auch nicht schlecht. Manchmal kann es auch zusammenbinden. Aber das kann man wirklich nicht so pauschal in eine Kategorie reinstecken.
1: Inkeri Hanonen hat zuvor als Kantorin in einer Kirchgemeinde gearbeitet und auch mit klassischer Kirchenmusik ihre Erfahrungen gemacht. Ein Umzug in die Lausitz und die neu geschaffene Stelle als Popkantorin sah sie als Chance mit vielfältigen und kreativen Möglichkeiten. Auf Anfrage bietet Inkeri Hanonen Workshops für alle Altersklassen an, studiert Musicals für Kinder und Jugend aus dem Bereich Popularmusik ein und macht Bandprojekte mit Jugendlichen und Konfirmanden. So konnte sie bereits viele Projekte ausprobieren.
2: Mir wäre es halt ganz lieb, wenn das so anerkannt wird, dass es halt viele Menschen erreicht, die sonst nicht zur Kirche finden. Und man halt vielleicht ein bisschen stärker in unserer Landeskirche das merken würde, welche Kraft und Bezugskraft Popularmusik hat. Das ist halt nicht Musik von Jugendlichen, sondern das ist ja Musik, die wirklich alle, also es ist ja schon lange her, als Popularmusik gibt. Und das spricht einfach wahnsinnig viele Menschen stark an.
1: Bisher ist Popularmusik noch selten ein Bestandteil der musischen Angebote in sächsischen Kirchgemeinden. Gerade das reizte Inkeri Hanonen, diese besondere Kantorenstelle anzunehmen und mit vielfältigen Angeboten Bedürfnisse abzudecken.
2: Die Projekte erreichen Leute, die sonst nicht in der Kirche zu sehen. Ich habe oft gehört von Pfarrer, die im Gottesdienst war und hat gewundert, wer singt denn da vorne, habe ich noch nie gesehen. Ich hatte schon mal eine Muslima dabei. Ich hatte oft Kirchen, Nicht-Kirchenmitglieder mit dabei. Also diese Projekte erreichen ganz klar Leute, die sonst nicht zur Kirche finden.

0: Und auch oft in Orten, wo in die Chor nur vielleicht 20 Menschen sind, kann es sein, dass in dieser Workshop ploppen auf mal 40 Leute. Und das erreicht einfach andere Zielgruppen.
1: Mit Musik spricht man Menschen auf einer emotionalen Ebene an. Eine wunderbare Möglichkeit also zu zeigen, wie auch auf dieser Ebene Menschen zusammenfinden und Glauben entdecken können.
2: Heute begrüße ich Kantorin Ulrike Pippel und Caroline Reinhold aus der Kirchgemeinde im Leipziger Süden. Sie führen beide hier einen Kurs durch, wo gemeinsam mit Babys von 0 bis 18 Monaten gesungen wird. Wie muss man sich das vorstellen? Wie läuft denn das ab und wie sind Sie denn auf dieses Angebot gekommen?
3: Ich bin auf das Angebot gekommen über eine Kollegin, die in der ECBO, in der Berlin-Brandenburgischen Landeskirche, ein dänisches Konzept nach Deutschland importiert hat sozusagen. Also das heißt in Dänemark Baby Salmesang und lädt eben Familien dazu ein, schon mit ganz kleinen Kindern zusammen in der Kirche zu singen. Daher kommt das Konzept und das hat mich sehr überzeugt von den Inhalten.
4: Genau, und Ulrike hat mir dann davon erzählt, dass sie das macht und hatte sich gefragt, ob ich Lust hätte mitzumachen. Ich habe vorher bei ihr im Chor gesungen und genau, jetzt haben wir uns das immer so ein bisschen aufgeteilt und den letzten Kurs habe ich jetzt geleitet und Ulrike besucht uns immer mal, was auch sehr schön ist.
2: Jetzt sind wir hier in einer Kirche. Werden denn dann nur christliche Lieder gesungen oder auch weltliche Kinderlieder? Und was wird denn bei den Babys angesprochen? Werden da irgendwelche Reize geweckt?
4: Ja, also auf jeden Fall. Erstmal zur ersten Frage. Wir haben überwiegend kirchliche Lieder, aber auch weltliche dabei, zum Beispiel das Begrüßungs- und das Schlusslied. Aber auch zwischendurch, das ist jetzt nicht so fest, dass das unbedingt kirchlich sein muss. Wir hatten am Anfang die Lieder so rausgesucht, die uns eben gut gefallen und die teilweise auch mit vorgegeben sind. Genau.
3: Das Konzept folgt einem ganz rituellen Ablauf. Also es geht auch mit eben einer Begrüßungsphase los. Es gibt ruhige Phasen, in denen die Babys durch die Klänge von Instrumenten und natürlich denen der Stimmen der Eltern angeregt werden. Dann gibt es wieder ganz bewegte Phasen, in denen wir auch tanzen und uns durch den Raum bewegen. Und auf die Art und Weise bekommen die Kinder ganz verschiedene Reize, auf die sie auch wirklich phänomenal reagieren. Es geht immer mit einem Glockenschlag los. Und es ist erstaunlich, wie angespannt plötzlich die Kinder auf dieses Geräusch reagieren und wie sie dann, wenn wir plötzlich mal schnipsen oder wenn wir plötzlich mal ganz leise singen oder so, wie sie darauf reagieren. Und da entsteht natürlich eine Bindung zur Stimme der Eltern, die sie vermutlich nicht jeden Tag singend hören. Und das wollen wir eigentlich damit ja auch erreichen, dass die Eltern diese Lieder, egal ob christlich oder nicht, mit nach Hause nehmen und dort im Alltag weiter singen und dadurch im Prinzip die Kinder Hörgelegenheiten bekommen. So entsteht Sprache und so entsteht auch das Singen später. Kinder hören, wie ihre Eltern sprechen oder singen und auf die Art und Weise können sie ihre eigene Stimme entdecken.
2: Jetzt gibt es das Angebot ja schon eine Weile. Wie wird das denn von den Eltern angenommen? Wie ist denn da das bisherige Feedback?
3: Also angenommen, es ist immer sehr spannend, wie viele melden sich nun wirklich für diesen Kurs an. Denn in dieser Zielgruppe haben wir natürlich nicht einen Stamm, der sich immer weiter aufbaut. Wir bauen das ja für 10 Wochen auf, dann gibt es wieder eine Pause und dann gibt es einen neuen Kurs. Und in der Zeit sind natürlich die Säuglinge aus dem Alter rausgewachsen. Und wir müssen wieder versuchen, die Zielgruppe erneut zu erreichen. Darum ist das mal so und mal so. Wir haben manchmal hier 14 Personen sitzen und diesmal ist der Kurs etwas kleiner. Das Feedback der Eltern ist aber sehr positiv.
4: Ja, also die kommen total gerne wieder. Das eine Kind ist jetzt war beim ersten Kurs auch mit der Mama da und ist jetzt mit dem Papa dabei, weil denen das so Spaß gemacht hat und sie ist jetzt ein bisschen älter und kann auch schon ein bisschen mehr mitmachen. Und genau, also die kommen gerne her und vor allen Dingen jetzt, wo der Kurs auch ein bisschen kleiner ist, sind die auch wirklich jede Woche da und das ist total schön.
2: Gibt es denn Angebote, die daran anschließen? Begleiten Sie dann die dann Kleinkinder weiter?
4: Also es wird, oder es war aber auch beim letzten Kurs so, dass dann erstmal wie eine Krabbelgruppe schon am gleichen Tag zur gleichen Uhrzeit stattfindet, wo unsere Gemeindepädagogin Sibylle Schicketanz auch dabei ist. Die war auch vorhin mit beim Singen dabei und ist jetzt gerade mit den Babys unten. Und die bietet das weiter an. Das heißt, direkt im Anschluss können quasi die Eltern auch die Wochen darauf kommen. Und dann gibt es ein Angebot von Ulrike.
3: Also genau, die musikalischen Angebote setzen hier in der Gemeinde ab 5 ein. Das heißt, 5 Jahre aufwärts können die Kinder bei mir im Kinderchor singen. Gibt 3

0: bei Kinderchorgruppen und dann Jugendchor. Und für die Mütter und Väter gibt es natürlich auch einen Erwachsenenchor und viele andere musikalische Aktivitäten, die sie ja machen können. Genau.
1: Vielen Dank für das Gespräch, Ulrike Pippel und Caroline Reinhold.
2: Sehr gerne.
0: Sehr gerne.
1: Dass es singt und klingt, ist auch vom Ehrenamt abhängig. Und davon hört man viel in den Posaunenchören in Sachsen.
3: Gemeinsames Musizieren kennt keine Altersgrenzen. So lernen auch Erwachsene gern und motiviert ein neues Instrument. Bei einem Seminartag für erwachsene Jungbläser unterstützt die Sächsische Posaunenmission Menschen, die noch nicht lange auf Posaune, Trompete, Horn oder Tuba musizieren. Auch Stefanie Höber, die seit einem Jahr das Baritonhorn spielt, ist zum ersten Mal dabei.
4: Ich fand es einfach oder finde es einfach schön, diesen Austausch zu haben, das Spielen in der Gruppe, in der großen Gruppe, auch das Mehrstimmige und dann noch einfach durch die Posaunenworte, dass man dann nochmal Hinweise zu Technik bekommt, Hinweise zu überhaupt auch zum Aufbau der Instrumente, nochmal Notenlehre und ja, dieses Zusatzwissen, was man einfach, was vielleicht im normalen Unterricht im Alltag ein bisschen zu kurz kommt.
3: Posaunenchöre, also kirchliche Blasmusikensembles, haben in der evangelischen Landeskirche Sachsens eine sehr lange Tradition. 6000 Blechbläser sind in etwa 400 Posaunenchören engagiert.
5: Eine große Zahl an Bläsern, die in Sachsen sich da engagiert, ist eine große Tradition bei uns in der evangelisch-lutherischen Landeskirche, auf die wir, glaube ich, stolz sein können. Auch im Vergleich so mit anderen Posaunenwerken sind wir da echt ein starker Verband als Posaunenmission.
3: Die Mission ist es, die frohe Botschaft durch Musik hörbar zu machen. Egal ob im Gottesdienst, im Krankenhaus, im Seniorenheim oder bei großen Bläserfesten. Die Sächsische Posaunenmission als Dachorganisation unterstützt auch, wenn eine Gemeinde einen neuen Posaunenchor gründen möchte.
5: Man kann bei uns einen Chorleiterlehrgang besuchen über 2 Jahre. Das sind insgesamt 4 Wochenenden und erwirbt dann sogar den kirchenmusikalischen D-Abschluss in Posaunenchorleitung. Und es gibt auch seit wenigen Jahren auch einen Ausbilderlehrgang, also Lehrgang Jungbläser-Ausbildung heißt das, weil wir sozusagen auch diese Säule stärken wollten des Unterrichts, der einfach schon seit, also wahrscheinlich immer schon zu Hause in den Chören ehrenamtlich gegeben wird von Leuten aus dem eigenen Chor, dass die sozusagen qualifiziert werden, einen guten Unterricht zu geben.
3: Die Posaunenmission unterstützt die Chöre und organisiert auch Veranstaltungen, bei denen sich Bläser in kleiner und großer Runde versammeln und Musik machen.
5: Es ist immer sehr schön, mit Bläsern in Verbindung zu sein. Und da fühlt man sich eigentlich immer sofort zu Hause, wenn man irgendwie zu Posaunenchören kommt. Und das ist schön, das wünsche ich mir eigentlich für unsere Landeskirche auch, dass die Bläserarbeit so einen großen Stellenwert hat.
3: Es werden regelmäßig Lehrgänge für Chorleiter, Workshops für verschiedene Leistungsstufen und Musikfreizeiten angeboten.
5: Wir können angefragt werden für Chorbesuche und auch für Jubiläen, für Bläsergottesdienste, die wir vor Ort leiten oder auch im Kirchenbezirk Bezirksposaunenfeste und Jubiläen gemeinsam feiern. Und dann gibt es auch in jedem Kirchenbezirk Bezirksproben zu einem bestimmten Thema. Das ist ganz oft das Jahreslosungsprogramm, was bei uns auch eine große Tradition hat. Das ist also sozusagen mehrheitlich abends unser Dienst und tagsüber geht es dann eher an die Organisation und Verwaltung, also Seminartage, Rüstzeiten, Freizeiten organisieren, aber auch viele Gremien sind bei uns im Kalender zu finden.
3: Im Juni 2027 treffen sich die sächsischen Bläser beim Landesposaunenfest in Freiberg.
5: Momentan hat das Landesposaunenfest für mich einen großen Stellenwert, weil ich also das nächste Landesposaunenfest 2027 in Freiberg organisiere, zusammen mit meinen Kollegen, aber da so ein bisschen federführend vielleicht das Konzept so in der Hand halte. Und deswegen nimmt das momentan auch einen größeren Stellenwert ein. Das Landesposaunenfest in Sachsen findet also ungefähr alle 5 Jahre statt, wenn es nicht mit anderen Großveranstaltungen gerade kollidiert. Und ja, das will also auch lange vorher schon vorbereitet sein. Da gibt es auch viele Absprachen einfach mit der jeweiligen Stadt, die dann sozusagen Gastgeber ist.
3: Bereits 1897 fand das erste Landesposaunenfest in Chemnitz statt. Damals die Geburtsstunde des Sächsischen Posaunenchorverbands. damit die Arbeit der

0: Posaunenmission mit wenigen Hauptamtlichen weiter so gut funktionieren kann, freut sie sich auch über Spenden und Unterstützung im Freundeskreis der Sächsischen Posaunenmission.
1: Mit diesen fröhlichen Tönen verabschiede ich mich heute von Ihnen. Machen Sie es gut, bis zum nächsten Mal und bleiben Sie gesund.

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Hallo und ein herzliches Willkommen zum Regionalmagazin am heutigen Samstag. Ich freue mich, Sie heute wieder begrüßen zu dürfen und übergebe gleich an die neuesten Nachrichten aus der Region. Herzlich willkommen zu den Nachrichten im Regionalmagazin. Heimvorteil. Grimmer Gewerbeverein startet neues Magazin. Der Gewerbeverein Grimmer stellt sein bisheriges Aktionsheft neu auf. Künftig erscheint das Magazin unter dem Namen Heimvorteil und soll stärker regionale Unternehmen, Dienstleistungen und Angebote in den Mittelpunkt rücken. Nach Angaben des Vereins entstand die Idee aus den Wünschen vieler beteiligter Betriebe. Statt eines klassischen Rabattheftes soll das Magazin künftig vor allem eine Plattform für regionale Qualität, Beratung und Vernetzung sein. Die erste Ausgabe umfasst rund 60 Seiten und präsentiert sowohl bekannte Unternehmen als auch neue Geschäfte aus der Region Grimmer. Außerdem bietet das Magazin Platz für Stellenanzeigen, Veranstaltungshinweise und Unternehmensvorstellungen. Heimvorteil erscheint künftig zweimal jährlich in gedruckter Form sowie online. Insgesamt werden 15.000 Exemplare an Haushalte und Auslagenstellen in der Region verteilt. 100 Jahre Naturbad Mutschenroda. Im Ortsteil Roda bei Grimmer wird 2026 ein besonderes Jubiläum gefeiert. Das Naturbad Mutschenroda blickt auf 100 Jahre Geschichte zurück. Vom 7. bis 9. August

0: August steigt auf dem Gelände des Campingplatzes eine große Festveranstaltung. Das Naturbad wurde 1926 am Langenroder See eröffnet und entwickelte sich vor allem in den 1960er und 1970 Jahren zu einem beliebten Ausflugsziel. Nach einer Verschlechterung der Wasserqualität wurde der Badebetrieb eingestellt. Seit 1999 kümmern sich engagierte Mitglieder der Campingfreunde Mutschenroder e.V. um das Gelände und halten es als Erholungsort lebendig. Zum Jubiläum soll das Naturbad symbolisch wieder zum Leben erweckt werden.
1: Nach einem langen und geduldigen Weg konnten nun in Wurzen die Restaurierungsarbeiten an der Jemlischorgel in der St. Wenzeslei-Kirche beginnen. Seit einigen Jahren ist das Instrument stumm. Hier zum Wenzeslei-Kirchenjubiläum 2023 wurde die Orgel von 1901 angestimmt und bereits da aktiv um Spenden geworben. Im ersten Schritt wurden die Prospektpfeifen, die hier noch zu sehen sind, entnommen und die technische Anlage wird analysiert. Ab Juni wird das Innenleben des Instrumentes ausgeräumt, woraufhin sich das Ausmaß weiterer Baumaßnahmen ergibt. Über die vergangenen Jahre wurden und werden Spenden gesammelt und die Landeskirche unterstützt das Vorhaben. Die Kosten belaufen sich auf rund 215.000 Euro. Je nach Bauverlauf und anfallenden Kosten ist zudem die Fassadenerneuerung sowie Wandverputzung und Deckenrestaurierung geplant. In der Adventszeit soll die Jemlischorgel wieder erklingen. Beim diesjährigen Muttertagskonzert des Jugendblasorchesters Grimma herrschte auf dem Markt beste Stimmung. Der Platz war bis auf den letzten Platz gefüllt. Bei strahlendem Sonnenschein wurden außerdem die neuen Schirme der Stadt offiziell eingeweiht, die nun dauerhaft auf dem Markt stationiert sind. Pünktlich um 14 Uhr begann das Konzert mit schwungvollen Rhythmen. Für die Mütter gab es an diesem Tag natürlich wieder eine besondere Überraschung. Blumen wurden während des Konzerts im Publikum verteilt. Auch die Muttis aus dem Orchester sowie vom Förderverein durften sich über eine Flasche Sekt freuen. Rund um das Konzert war ebenfalls einiges geboten. Am Stand des Fördervereins herrschte reger Betrieb, ob Kaffee und Kuchen, kühle Getränke oder herzhafte Speisen. Für das leibliche Wohl war bestens gesorgt. Auch der Infostand des internationalen Musikantentreffens Grimma war durchgehend gut besucht. Zwischen den Musikstücken hatte Orchesterleiter André Ramloh alle Hände voll zu tun und führte gemeinsam mit den Musikerinnen und Musikern durch einen rundum gelungenen Nachmittag.
0: Grimma Abwasserexperten holen Platz 3 bei internationalem Wettbewerb. Großer Erfolg für zwei Mitarbeiter von Veolia Wasser Deutschland aus Grimma. Florian Franke und Rico Huhn haben bei den World Water Skills auf der Umweltmesse IFAD in München den dritten Platz belegt. Im Wettbewerb traten insgesamt 16 Teams aus Deutschland, den USA und Marokko gegeneinander an. Florian Franke arbeitet bereits seit 2008 bei Veolia in Grimma. Rico Huhn begann dort 2019 seine Ausbildung. Beide betreuen im Auftrag des Versorgungsverbandes Grimma-Geithain verschiedene Kläranlagen und Pumpstationen in der Region. Feuerwehrmusik zu Grimma – neue Heimat und große Pläne. Der Musikzug der Gemeindefeuerwehren in Grimma hat ein neues Zuhause. In der alten Feuerwehr im Ortsteil Kössern ist inzwischen neues Leben eingezogen. Seit Ende des vergangenen Jahres proben die Musiker dort. Zahlreiche Helfer haben beim Ausbau und bei der Einrichtung mit angepackt. Der Musikzug ist auch 2026 wieder stark gefragt. Geplant sind unter anderem Auftritte beim internationalen Musikantentreffen in Grimma sowie ein Gastspiel auf Rügen. Zusätzlich sollen im Sommer spontane Konzerte auf Dorfplätzen in den Ortsteilen stattfinden.
1: Am 22. Mai lädt das PEP Grimma an den Gerichtswiesen von 10 bis 17 Uhr zum großen Gesundheitstag ein. Freuen Sie sich auf spannende Einblicke rund um das Thema Gesundheit, zahlreiche Sonderaktionen und Präsentationen der Geschäfte. Auch Vereine aus der Region sind mit dabei und informieren über Angebote für ein aktives und gesundes Leben. Vorbeikommen, entdecken und mitmachen.
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1: Das internationale Musikantentreffen ist ein Festival der Superlative. Vom 11. bis 13. September wird nach Grimma zu einer bunten und abwechslungsreichen Veranstaltung für Jung und Alt geladen. Musiker aus aller Welt treffen hier aufeinander und spielen in ihrem jeweiligen Genre an 3 Tagen um die Gunst des Publikums. Neben Attraktionen für Kinder und Erwachsene bietet diese Veranstaltung auch Raum zum Feiern und Tanzen. Tickets gibt es unter anderem bei Muldental TV, in der Touristinformation sowie bei den Konzerten des Jugendblasorchesters.
2: Als Tag der Befreiung vom Nationalsozialismus gilt in Deutschland der 8. Mai. In Grimma wurde diesem historischen Datum nun mit einer besonderen Gedenkveranstaltung gedacht. Begleitet von Gästen der russischen Botschaft und einem anschließenden Austausch über Geschichte, Verantwortung und aktuellen Beziehungen waren wir für Sie dabei.
1: In Würdigung des Tages der Befreiung am 8. Mai führten die Landtagsabgeordneten, der fraktionslose Matthias Berger sowie Ralf Böhme vom BSW mit Vertretern der Botschaft der Russischen Föderation eine Gedenkveranstaltung mit Kranzniederlegung in Grimma durch. 81 Jahre nach Ende des Zweiten Weltkrieges steht das Gedenken im Zeichen historischer Verantwortung. Geschichte, die nicht in Vergessenheit gerät oder geraten darf.
3: Eigentlich die Initialzündung war eine Beschlussfassung initiiert durch die Linken im März diesen Jahres. Und da wurde eben beschlossen, den 8. Mai, jetzt bekannt als Tag der Befreiung, hochzustufen zu einem besonderen Tag, zu einem Gedenktag. Nicht zu einem Feiertag, sondern einem Gedenktag. Und da hatten wir uns dann unterhalten und ich kannte ja auch aus meiner Erfahrung hier als OBM die Problematik, die ungelöste Problematik mit dem Denkmal, die ja auch eine Metapher ist eigentlich für diese ungeklärte Situation im Umgang mit unserer Geschichte, vielleicht auch mit den Russen, mit den Amerikanern. Da ist ja viel in Bewegung und da haben wir gesagt, wir würden einfach mal, um einen Dialog zu initiieren, vielleicht doch mal Leute einladen von der russischen Botschaft und muss sagen, haben wir uns sehr gefreut, wieder erwarten, sind sie wirklich gekommen.
1: Historische Fahrzeuge, gestellt von der AG Militärhistorik Zeithain e.V., unterstrichen den geschichtlichen Kontext.
4: Wir erinnern an diejenigen, die durch ihren Heldentat den Glauben der Menschheit an den Sieg des Guten über das absolute Böse gestärkt hatten. Dieses Böse zeigte sich im angemessenen Recht, über das Schicksal ganzer Völker zu bestimmen und zu verfügen. Es äußerte sich in beispiellosen Verbrechen, getragen von der menschenverachtenden Ideologie, einer angeblichen Überlegenheit einer Nation, einzelner Nationen.
1: Die Veranstaltungsausgestaltung war aufgrund des Besuches von Vertretern der russischen Botschaft, dem ersten Botschaftsrat und Leiter der Wirtschaftsabteilung sowie aus dem Handels- und Wirtschaftsbüro umstritten und befand sich in einem gewissen Spannungsfeld durch den Umgang mit Russland.
3: Das hat einen ganz einfachen Hintergrund. Und zwar, es geht ja eigentlich genau genommen die Geschichte um den Zweiten Weltkrieg, um den Tag der Befreiung vom Nationalsozialismus. Und das Land, welches da den größten Blutzoll dafür abgeliefert hat, waren mit 27 Millionen Toten, war die damalige Sowjetunion. Und deren primärer Rechtsnachfolger ist die Russische Föderation. Und deshalb Einladung an die Russische Föderation, die im Prinzip damals, oder als Vertreter der Sowjetunion, und in der Sowjetunion wurde damals nicht unterschieden, ob das ein Ukrainer war, ein Weißrusse oder ein Russe, sondern es geht um alle Gefallenen, die übrigens, wie das der Botschafter letztens so zutreffend gesagt hat, die liegen alle gemeinsam als Tote in der deutschen Erde. Und darum geht es ja.
5: Das wissen wir alle, hat es in der heutigen Zeit eine gewisse Brisanz. Wir halten aber bewusst daran fest, weil die Erinnerung daran, dass wir befreit wurden und dass wir auch darauf angewiesen sind, dass die Völker, die wir damals mit unermesslichem Leid überzogen haben, mit uns weiterhin nachbarschaftliche Beziehungen pflegen wollen. Diesem Bedürfnis wollen wir auch gerecht werden. Und insofern halten wir es auch für sehr, sehr begrüßenswert, dass heute die Vertreter der russischen Botschaft hier sind.
1: Die Vertreter der russischen Botschaft zeigten sich dankbar für diese Veranstaltung sowie den anschließenden Wirtschaftsdialog. Laut ihren Aussagen habe das russische Volk kein Problem mit dem Deutschen. Sie wünschen sich von deutscher Seite Gesprächsbereitschaft.
3: Wir haben es benannt, Russland-Deutschland, eine besondere Beziehung, beziehungsweise es gibt immer einen danach. Und ich denke, das ist ja, gibt ja viele Zitate, gerade Helmut Schmidt fällt mir da ein, der immer gesagt hat, es ist besser, viel besser zu reden, als eben hier dann in Gewalt das Ganze zu lösen. Und ich denke, wir müssen einfach dann eben auf unterer Ebene miteinander.

0: miteinander sprechen. Wenn es auch nicht der Botschafter ist und wir jetzt keine außenpolitischen Kompetenzen haben im Landtag, aber ich denke, es schadet nichts, miteinander zu sprechen.
1: Laut Landtagsabgeordneten Matthias Berger müssen diplomatische Gespräche stattfinden. Wenn dies auf oberen Ebene nicht geschieht, müsse an der Basis begonnen werden. Hier knüpft auch Landtagsabgeordneter Ralf Böhme an, für den ein friedliches Verhältnis zwischen Russland und Deutschland entscheidend für die Zukunft Europas sei. Es bräuchte mehr mutige Menschen, die miteinander ins Gespräch kommen, so beide Politiker.
2: Der Wirtschaftsdialog wird nicht unbedingt konkrete Ergebnisse heute zeitigen können. Aber es ist ein Ansatz für die Zeit, die irgendwann anbrechen wird, die nicht mehr wie heute von Sanktionen geprägt sein wird und nicht mehr von dem Zurückfahren von Wirtschaftsbeziehungen, sondern von Wiederanknüpfen an jahrzehntelang fruchtbaren wirtschaftlichen Austausch und von der Bedeutung für Sachsen, für dieses wirtschaftlichen Austausches, muss man nicht oder daran kann man gar nicht zweifeln. Sachsen hat 1 Milliarde Exportvolumen nach Russland verloren seit 2014 und wir sind mehr denn je auf wirtschaftliche Stärkung angewiesen und das kann in Zukunft ein wichtiger Baustein sein.
1: Moderiert wurde der Wirtschaftsaustausch von Unternehmer Holger Friedrich, der zuletzt die Ostdeutsche Allgemeine Zeitung gründete. Er warf unter anderem die Fragen in den Raum, wie zum Beispiel eine neue Form der Kommunikation gefunden werden kann. Es gebe grundsätzlich genügend Kommunikationsmöglichkeiten und Kanäle. Ein erster Schritt aus seiner Sicht wäre eine Normalisierung des Miteinanders auf humanitärer und kultureller Ebene, was Zustimmung bei den Gesprächspartnern fand.
3: Wir bleiben in Krimma und werfen einen Blick auf die Gemeindefeuerwehr. Ein einsatzreiches Jahr, neue Herausforderungen und wichtige Entscheidungen für die Zukunft. Bei der Jahreshauptversammlung der Gemeindefeuerwehr wurde nicht nur auf zahlreiche Einsätze zurückgeblickt, sondern auch über Technik, Nachwuchsarbeit und die weitere Entwicklung der Wehr gesprochen.
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4: Am Abend des 21. April zog die Gemeindewehrleitung der Stadt Grimma Bilanz für das Jahr 2025. Zur Jahreshauptversammlung konnte Oberbürgermeister Tino Kiesig Vertreter der Ortswehren, den Kreisbrandmeister, den Leiter des Ordnungsamtes und weitere Gäste begrüßen. Sachgebietsleiter Brandschutz und Wehrleiter Steffen Kunze sah anschließend auf das vergangene Jahr zurück und präsentierte natürlich die Zahlen.
5: Insgesamt sind wir 522 aktive Kameradinnen und Kameraden in der Gemeindefeuerwehr, plus 208 Kameradinnen und Kameraden in der Alters- und Erdabteilung, 26 Kameraden in der Wasserwehr, 25 im Musikzug der Gemeindefeuerwehr. Wir hatten 12 Neueintritte 2025, 4 Abgänge in den aktiven Dienst, 4 Zugänge in die Alters- und Erdabteilung. Und 5 Mitglieder sind umgezogen, ausgetreten oder verstorben.
4: 44% der Kameradinnen und Kameraden sind in einem Alter zwischen 26 und 45 Jahren. Ein guter Schnitt, freute sich Steffen Kunze. Auch in Sachen Ausbildung bemühte der Wehrleiter die Statistik.
5: Wir haben 531 Group Member, 258 Group Führer, 281 Artenschutzgeräteträger nach. Unser Programm ist verfälscht immer ein bisschen, weil wenn du die Ausbildung so hast zum Artenschutzgeräteträger, aber keine gültige G26 Teil, ist du tauchst du hier trotzdem in der Statistik mit auf. Also das kann ein bisschen sich verfälscht sein. 478 Sprechfunker, 189 Maschinisten, 128 Gruppenführer, 41 Zugführer und 16 Verbandsführer. Also auch das ist eine ganz schöne Summe. Aber auch da, das ist ein leicht verschoben, das ist in Richtung Landkreis, muss ich das jetzt hier sagen. Natürlich ist das leicht verschoben, weil es gibt ja doch den einen oder anderen Kameraden, der zwar die Ausbildung hat, Gruppenführer, aber die Funktion nicht mehr tätig ist. Nach unserem neuen Bedarfsplan müsste sich das dann langsam regulieren, durch die Berufung der Führungskräfte. Ich denke, da wird das glattgezogen.
4: Damit kam Steffen Kunze zur Gesamteinsatzzahl. Die stieg im Vergleich zum Vorjahr um rund 18% auf 702 Einsätze. Er erinnerte an einige Einsätze wie PKW-Brände in Grimma. Auch den Waldbrand im Glastener Forst mit der Schwierigkeit, den Brand im Unterholz zu

0: lokalisieren, sparte er nicht aus. Schlussendlich lief der Einsatz nach der Installation der Einsatzstruktur sehr gut, freute sich Kunze. Weiterhin lobte er auch die Einsatztätigkeit, wie beim Waldbrand in der Gorischheide, wo sich die Kameradinnen und Kameraden aus den Wehren des Landkreises und der Stadt gut bewährt haben. Und natürlich, der Einsatz mit den größten Herausforderungen im vergangenen Jahr durfte nicht fehlen, der Hubschrauberabsturz in der Mulde bei Golzan. Dieser Einsatz hat den Kameradinnen und Kameraden viel abverlangt. Kunze lobte die starke Leistung und die gute Zusammenarbeit mit anderen Organisationen wie THW und Rettungshundestaffel. Natürlich gab der Gemeindewehrleiter einen Ausblick ins laufende Jahr, das in Sachen Einsatzhäufigkeit wahrscheinlich ähnlich wie 2025 ausfallen wird. Kunze widmete sich auch der Mutschener Ortswehr, die als Waldbrandzug zur neuen Katastrophenschutzeinheit im Landkreis Leipzig eine weitere Aufgabe übernommen hat. Diese bekommt für ihre Einsätze ein Tanklöschfahrzeug 4000 zur Verfügung gestellt. Dieses Übergangsfahrzeug wird aus einem anderen Landkreis geordert und in der Landesfeuerwehrschule aufbereitet. Später wird es durch ein Großtanklöschfahrzeug mit einem Fassungsvermögen von 9000 Litern Wasser ersetzt. Ein weiteres Thema war der Gerätewagen Logistik. Das Fahrzeug soll in diesem Jahr noch ausgeliefert werden. Hier ging die Grimmer Gemeindewehr mit einem anderen Aufbauhersteller neue und sparsamere Wege. Die sind aktuell, wo die Haushaltslage deutlich weniger Förderprojekte durch Freistaat und Landkreis zulässt, wichtig. Es gilt auch hier, die Ausgaben zu konsolidieren. Ein Beispiel: Funkmeldeempfänger oder Handy nutzen. Ronny Granzo präsentierte das Zahlenwerk für die Kinder- und Jugendfeuerwehr. Er erinnerte an einige der Aktivitäten, wie die Berufsfeuerwehrtage, bei denen kleine Einsätze nachgespielt wurden, Zeltlager und Präsentationen bei Stadtfesten und wehrenübergreifende Wettkämpfe gehörten auch dazu. Natürlich dankte er allen Mitstreitern und besonders seinem Stellvertreter Oliver Lehmann. Dieser wurde mit der Ehrenmedaille der Jugendfeuerwehr Sachsen ausgezeichnet. Nach den Grußworten der Gäste ging es zum nächsten Tagesordnungspunkt, der Wahl der stellvertretenden Gemeindewehrleitung für die Einsatzgebiete 1, 2 und 4 sowie der Jugendfeuerwehrwarte. Diese erfolgte, entsprechend der Vorgaben der Feuerwehrsatzung der großen Kreisstadt Grimma, in geheimer Wahl. Im Einsatzgebiet 1 nahmen 25 Wahlberechtigte teil, im EG 3 20 Wahlberechtigte und im EG 4 15. Daniel Klemm, Rico Schneider und Christian Donner wurden zu stellvertretenden Gemeindewehrleitern der Stadt Grimma gewählt und am 30.04. vom Stadtrat berufen. Geheim gewählt und öffentlich beglückwünscht wurde auch mit Tim Felber, der Gemeindejugendfeuerwehrwart der Kinder- und Jugendfeuerwehr der Stadt Grimma, und sein Stellvertreter Ronny Granzo. Auch sie wurden am 30.04. durch den Stadtrat berufen. Mit der Wahl ging der offizielle Teil der Veranstaltung zu Ende.
1: 90 Jahre Natur und Wissen. Der Botanische Garten Oberholz im Großpösner feiert Jubiläum. Mit einem Kräuterfest, vielen Gärten und einem Blick in die Zukunft wurde das besondere Kleinod gewürdigt. Mein Kollege Udo Richter war für Sie mit der Kamera vor Ort und zeigt Ihnen, was es mit Ingrid und dem 90. auf sich hat.
2: Mit einer Festwoche feiert der Botanische Garten für Arznei- und Gewürzpflanzen Oberholz vom 26. April bis 3. Mai sein 90-jähriges Bestehen. Umweltbildung hat hier Tradition. 1936 wurde das Areal von Drogisten als Lehrgarten angelegt. Aufgabe und Ziel des Gartens war die Erhaltung und Vermittlung von Wissen über die Heil- und Gewürzpflanzennutzung und deren kultureller Bedeutung. Das ist bis heute so. Die Feierlichkeiten wurden mit einem Festakt im Rahmen eines Jubiläumskräuterfestes eingeleitet. Hierzu konnte Petra Körner-Winter am Sonntagvormittag zahlreiche Gäste begrüßen. Auch ihr Verein feiert als Träger des Gartens ein kleines Jubiläum und damit ein ganz anderes Feld seiner Tätigkeit.
3: Dieser Botanische Garten ist etwas ganz Besonderes. Und als der vor 10 Jahren an uns herangetragen wurde, von der Bürgermeisterin damals, da haben wir erstmal geschluckt und haben erstmal gedacht, das schaffen wir nicht, weil wir als soziokulturelles Zentrum dafür gar keine Expertise haben. Aber gemeinsam mit dem Freundeskreis, der ja die wissenschaftliche Arbeit für uns erledigt sozusagen, haben wir die Freiheit, auch den Garten in die Kultur zu führen oder in die kulturelle Bildung zu führen. Wir bringen Veranstaltungen hierher, wir organisieren Workshops und Dinge,

0: Das war immer unser Anliegen und das haben wir geschafft und das freut uns.
1: Eigentümerin der Anlage ist seit 2019 die Gemeinde Großpösner.
2: Der botanische Garten Oberholz gehört tatsächlich zur DNA von Großpösner, genauso wie das Oberholz, das Waldgebiet oder wie der Stürmtaler See. Das Großpösner und der botanische Garten gehören zusammen. Den botanischen Garten gibt es jetzt schon seit 90 Jahren. Deswegen haben wir uns heute hier getroffen, um das Jubiläum zu feiern, mit einer ganz wechselhaften Geschichte. Aber heute ist hier wieder ein großer Ansturm im botanischen Garten und man sieht einfach, was der für Großpösner für eine große Bedeutung hat.
1: Bürgermeister Daniel Strobel ließ es sich nicht nehmen, seiner Vorgängerin Dr. Gabriela Lansch für ihr Engagement zum Erhalt des Botanischen Gartens in Großpösner zu danken. Seinen Dank, seine Glückwünsche und ein honigsüßes Präsent für die fleißigen Bienen des Botanischen Gartens überbrachte auch Landrat Henrik Reichen.
3: Ich möchte Danke sagen all denjenigen, die dazu beigetragen haben, die Wirrung der letzten Jahre mit einer klaren Zielrichtung und auch dem Willen, den Botanischen Garten hier nicht nur zu erhalten, sondern weiterzuentwickeln, klar waren und zu der Idee gestanden haben. Und danke auch für die große Unterstützerschaft, die zum Botanischen Garten für die zukünftige Entwicklung steht.
1: Auf etwa 2 Hektar werden im Botanischen Garten Oberholz, Heil, Gewürz, heimische Wild, aber auch Nutzpflanzen bzw. Zierpflanzen angebaut und im Rahmen unterschiedlicher Projekte vorgestellt. Davon konnten sich die Besucher des Jubiläumskräuterfestes ebenfalls überzeugen. Gegenüber den Förderbausteinen des Gartens kündigt sich am Stand vom Entdeckerland Botanis eine neue Ära des Botanischen Gartens für Arznei- und Gewürzpflanzen Oberholz an.
2: Wir haben in den vergangenen Jahren ganz viel hier im Botanischen Garten auch investieren können. Zum Beispiel auch über diese europäischen Niederfördermittel, wo die LRG Südraum Leipzig hier wirklich auch ganz viel investiert hat. Und wir haben im vergangenen Jahr mit der Unterstützung des Freistaates ein Zukunftskonzept, das Entdeckerland Botanis, erarbeiten können. Und das ist das, wo wir hinwollen. Das heißt, wir wollen den Garten noch besser erlebbar machen. Der muss wirtschaftlich besser betreibbar sein. Und er wird sich sozusagen auf den pflanzlichen Artenschutz fokussieren. Aber so, dass es für die Besucher noch besser erlebbar ist. Und das ist eine große Herausforderung. Wir brauchen dort ungefähr 3 Millionen Euro in den nächsten Jahren. Das ist eine Challenge, aber ich habe da gar keine Angst davor, weil uns, wenn man zurückblickt, uns schon so viel gelungen ist hier. Wenn man sozusagen fest dran glaubt, was in der Zukunft auch machbar sein kann, dann ist es nicht unrealistisch, dass wir zum 100. Geburtstag auch das Entdeckerland Botanis schon erleben können.
1: Während zum 90-Jährigen das Bläserquartett der Kunst- und Musikschule des Landkreises Leipzig aufspielte, lief im Areal des Gartens ein umfangreiches Rahmenprogramm. Natürlich gab es Informationen und Einblicke zu Nachhaltiges Sachsen, dem Freundeskreis Botanischer Garten Oberholz, dem ökologischen Fußabdruck. Beim Schlendern durch die Bereiche des Botanischen Gartens gab es allerlei Sehenswertes rund um Kräuter und Jungpflanzen. Natürlich konnten diese, wie weitere Naturprodukte, käuflich erworben werden. Auch an Mitmachangebote wie Filzen, Malen oder Kneipen hatten die Organisatoren gedacht. Auch Wüstenbussard Ingrid, nebst Falknerin, gab sich die Ehre. Das Kräuterfest zum Jubiläum gestalteten viele Partner. Verlässliche Nachbarn und Partner sind das Erfolgsgeheimnis des Botanischen Gartens in Oberholz.
2: Ja, also hier im Garten gibt es ganz viele Partner, die sich gemeinsam um den Erhalt und die Weiterentwicklung kümmern. An erster Stelle natürlich der Freundeskreis des Botanischen Gartens. Den gibt es jetzt schon seit 35 Jahren. Auch das haben wir heute gefeiert. Unser soziokulturelles Zentrum Kuhstein e.V. Ist seit 10 Jahren Träger des Botanischen Gartens und gibt hier ganz viele Umweltbildungsangebote, kulturelle Angebote, die hier im Botanischen Garten stattfinden. Und wir haben wirklich auch Nachbarn hier am und auf dem Gelände, die den Botanischen Garten unterstützen. Das ist einmal die Uni Leipzig mit einem Forschungsarboretum, wo untersucht wird, wie sich Bäume im Klimawandel verhalten. Und wir haben den Sachsenforst mit dem Waldpädagogischen Zentrum, das Oberholzhaus, sodass hier ist eigentlich immer Leben in dem Botanischen Garten. Der ist ja nicht nur einfach dafür da, dass es ihn gibt, sondern der ist für die Menschen da, um sozusagen diesen Bildungsauftrag wirklich auch erfüllen zu können. Und das klappt mit unseren Partnern wirklich gut.
1: Beim Jubiläumsfest war selbstverständlich auch für das leibliche Wohl gesorgt. Selbst die Kräuterhexe schaute in der Gewissheit friedlich drein, dass man die Feste feiern soll, so wie sie fallen.
4: Ein Stück Stadtgeschichte erwacht neu zum Leben. Der sanierte Ratskeller in Brandis steht kurz vor der Fertigstellung. Mit Bibliothek, Veranstaltungssaal und neuen Begegnungsräumen soll das traditionelle Gebäude künftig ein zentraler Treffpunkt im Herzen der Stadt Brandis sein.

0: Ratskeller in Brandis macht sich schick. Von außen lässt sich aber noch kein Blick hinter die engagierten Arbeiten erhaschen, die dahinter stattfinden. Das traditionsreiche Gebäude mitten auf dem Brandiser Markt soll sich wieder zu einem Herzstück entwickeln. Für Bürgermeister Arno Jesse ist dies ein bedeutendes Projekt für die Stadt, verbunden mit einer Vision.
1: Es ist mitten auf dem Marktplatz das älteste säkulare Haus. Es ist die Stadtbibliothek. Wir versprechen uns einfach einen Impuls für die Innenstadt. Hier tickt sozusagen ein Stück weit auch das kulturelle Leben der Innenstadt hier. Beginnend mit der Bibliothek, die natürlich tolle neue Räumlichkeiten hat. Bibliotheken bezeichnet man heute auch gerne als dritte Räume. Es ist nicht nur eine Ausleihstation für Bücher, sondern ein Treffpunkt für Jung und Alt. Und die Bibliothek und nicht nur die, aber eben auch die haben natürlich hier die Möglichkeiten, ihre Themen zu bespielen.
0: Noch ist das Schmuckstück verhüllt. Doch Ende Juni soll hier Eröffnung gefeiert werden.
1: Wir machen ein Stadt- und Lesefest, passend zum Thema, weil ja die Bibliothek der Kernnutzer im Erdgeschoss sein wird. Das ist am letzten Juniwochenende, eigentlich so das traditionelle Wochenende für unsere Stadtfeste, immer eine Woche vor den Ferienbeginn. Und wir werden natürlich an dem Mittwoch davor für geladene Gäste, weil der Raum hier begrenzt ist, auch eine ganz förmliche Einweihung machen, eine feierliche Einweihung mit Vertretern aus Politik und Stadtgesellschaft.
0: Dabei wird vor allem das Prunkstück des Hauses ins Auge fallen. Der große Saal, der bestuhlt Platz für rund 150 Personen bieten wird, der in Anlehnung an die vorherige Farbgestaltung restauriert wurde. Hier finden sich einige Hingucker, wie zum Beispiel auch der aufwendig restaurierte Türrahmen. Dieser Raum soll sich zu einem zentralen Ort entwickeln. Einem Ort für Veranstaltungen, Kunst und Kultur. Und einer bürgernahen Politik, denn auch die Stadtratssitzungen werden künftig hier abgehalten. Aktuell wird die Elektrik angeschlossen. Darüber hinaus folgen weitere Feinarbeiten.
1: Also in den letzten Wochen hat man so wirklich rasend gesehen, wie sich Dinge verändert haben. Es ist jetzt wirklich optisch so viel passiert. Sie können sich erinnern, als wir das Interview gemacht haben, ich weiß gar nicht, vor über einem Jahr war es ungefähr gewesen oder ungefähr einem Jahr. Das war ja noch Rohbau gewesen. Wir haben lange gebraucht, bis wir natürlich auch in Abstimmung mit dem Denkmalschutz dazu gekommen sind, wie es dann farblich, visuell ausschaut. Man adaptiert natürlich die historischen Grundlagen, wie Sie es hier sehen. Aber ansonsten ist unglaublich viel Technik hier drin. Man sieht es an der abgehängten Decke, kann man sich vorstellen. Das ist schon auch technisch High-End hier, damit eben auch alles stattfinden kann an Sitzungen und was alles dazugehört von Akustik und Aufnahmetechnik, Bildtechnik und so weiter und so fort. Es ist das Parkett hinzugekommen, darunter ist natürlich die Heizung und so weiter und so fort. Also man kann sich gar nicht vorstellen, was alles eigentlich hinter den Wänden und unter den Fußboden und über den Decken ist. Das ist ja der Punkt, der so lange gedauert hat. Aber man sieht, es wird fertig und wir können machen drei Kreuze.
0: Vor rund 10 Jahren begannen hier erste Sicherungsmaßnahmen. Im Herbst 2021 erhielt das traditionsreiche Gebäude unter den interessierten Blicken zahlreicher Brandisser wieder seine Turmspitze zurück. Viele Erinnerungen sind mit diesem Ort verbunden. Nach und nach folgten weitere Bau- und Sanierungsmaßnahmen, um bald neue Erinnerungen an diesem frisch sanierten Gebäude schaffen zu können. Vor allem für die Stadtbibliothek, die sich aktuell noch auf dem Gelände des Gymnasiums befindet, werden sich die Bedingungen verbessern. Viele Ideen sind vorhanden, um die Räume kreativ mit einem erweiterten Angebot, Lesecafé und vielem mehr zu füllen. Im vergangenen Stadtrat wurden weitere Beschlüsse gefasst.
1: Die Ausschreibung für die Bestuhlung ist vergeben worden im letzten Stadtrat, sodass das auch rechtzeitig fertig wird. Das für die Bibliothek, das Mobiliar muss hergestellt werden in der Tischlerei. Das ist ja speziell für die Raumanforderung der Bibliothek wird das hergestellt. Also letztendlich sind es der letzte Schliff wird hier gemacht.
0: Weiterhin laufen die Arbeiten im anliegenden Gebäude. Im zweiten Bauabschnitt werden hier weitere Räumlichkeiten entstehen, die vielfältig für die Bibliothek, Vereine, somit für das gesellschaftliche Leben der Stadt genutzt werden können.
2: Nachdem wir die Gemeindefeuerwehr Grimma heute schon besucht haben, schauen wir doch mal nach Trebsen zur Freiwilligen Feuerwehr. Nach langer Planungs- und Beschäftigungszeit konnte nun ein Hilfsleistungsfahrzeug offiziell übergeben werden. Neben der feierlichen Taufe des Fahrzeugs stand dabei vor allem die Bedeutung moderner Technik für den Einsatzalltag im Mittelpunkt.
3: Das erste Maiwochenende zeigte sich in ganz Sachsen von seiner besten Wetterseite. So auch in Trebsen am Schulberg, wo das Gerätehaus der Freiwilligen Feuerwehr steht. Vor den Toren waren die Einsatzfahrzeuge aufgestellt und hinter dem Haus auf der Übungsfläche standen Festzeltgarnituren und Pavillons. Wie immer in der ländlichen Region wird an Essen und Trinken nicht gespart. Aber auch viele andere Dinge waren im Angebot. Der Anlass für das frohe Treiben war ein freudiger. Nach Jahrzehnten wurde hier ein neues Hilfeleistungsfahrzeug an die Kameradinnen und Kameraden der Freiwilligen Feuerwehr Trebsen übergeben. Mit Tatü und Tata rollte das neue HLF auf den Hof. Stefan Müller, Bürgermeister von Trebsen, hatte sich zur Fahrzeugübergabe dazu auch Gäste aus dem Landratsamt eingeladen. An der Spitze Landrat Henrik Reichen, Kreisbrandmeister Nils Adam und Kameradinnen und Kameraden aus dem Gemeindeverband. In seiner Ansprache ging Bürgermeister Stefan Müller auf den steinigen Weg der Beschaffung des Fahrzeuges ein. Wobei man sagen kann, dass der Zeitraum von 4 Jahren heute eher ein normaler Werdegang ist. Auch die Preissteigerung bei der Beschaffung ist eher überschaubar. Die ehemals 510.000 Euro in der Planung haben sich auf 537.000 Euro in der Realisierung gesteigert. Dies ist natürlich auch der technischen Weiterentwicklung der Ausstattung des Fahrzeugs im Beschaffungszeitraum geschuldet. Auch der Landrat hob in seiner Ansprache die Wichtigkeit der Wehren hervor. Kreisbrandmeister Nils Adam ging dann auf die praktische Seite des Fahrzeugs ein. Als Geschenk hatte er eine Teleskopbürste zur Fahrzeugreinigung für die Kameraden im Gepäck. Um die Übergabe abzurunden, fand auch gleich die Namensgebung des HLF statt. Es wurde auf den Namen Robert getauft. Robert ist ein verdienter Kamerad der Freiwilligen Feuerwehr von Trebsen. Er hat viele Jahrzehnte Dienst in der Wehr geleistet und ist nun in die Altersabteilung gewechselt. Nun wagen wir noch einen Blick in das Fahrzeug. Schere und Spreizer der modernsten Bauart mit Akkubetrieb sind an Bord, Stromgeneratoren und vieles andere Equipment, das zur Brandbekämpfung und vor allem zur Hilfeleistung benötigt wird, ist natürlich ebenfalls vorhanden. In den 139 Jahren des Bestehens der Feuerwehr Trebsen mussten die Mitstreiter im Wandel der Zeit viel lernen. Und das war auch hier so. Denn die feierliche Übergabe ist nur ein Punkt im Entwicklungsprozess der Wehr, die sich im Vorfeld intensiv mit dem Fahrzeug und dessen Möglichkeiten auseinandersetzen musste. Nach Abschluss des offiziellen Teils der Übergabe gab es zur Unterhaltung der Zuschauer noch einiges zu sehen. So zum Beispiel ein Memory für blinde Menschen. Mit dem Tastsinn sind die einzelnen Figuren zu erkennen. Für das Auge gab es dann eine Motorrad-Stuntshow, dargeboten von Randy Harmut aus Trebsen. Spektakulär, was der Trebsner mit seinem Motorrad alles kann.
4: Hey! Das ist Randy!
3: Die einzigen, die die Übergabe des HLF und den ganzen Trubel aus der Höhe und in stoischer Gelassenheit beobachteten, war das Storchenpaar von Trebsen.
2: Zum Schluss blicken wir noch einmal auf viel Geld und was man damit alles unterstützen kann. Die Sparkasse Muldental hat erneut den Zweckertrag aus dem PS-Lotteriesparen ausgeschüttet. Mehr als 36.000 Euro gingen dabei an Vereine, Kindertagesstätten und gemeinnützige Einrichtungen aus der Region.
5: Auch im 200. Jubiläumsjahr schüttete die Sparkasse Muldental den Zweckertrag aus dem PS-Lotteriesparen ans Ehrenamt aus. Dazu konnte Sparkassenvorstand Holger Knispel am Nachmittag des 7. Mai Vertreter aus Sportvereinen, Kindertagesstätten sowie gemeinnützigen Vereinen und Einrichtungen im großen Veranstaltungssaal der Hauptstelle Grimma willkommen heißen. Diese konnten sich auf Zuwendungen von insgesamt 36.300 Euro für ihre gemeinnützigen Projekte freuen. Gemeinwohl hat in der Geschichte der Sparkasse Tradition, betonte

0: Vorstand Knispel.
1: So eine Sparkasse hat auch immer Gewinne gemacht in guten Zeiten und die kamen auch immer wieder der Gemeinschaft zur Verfügung. Es wurde nicht irgendwelche an Aktionäre ausbezahlt, sondern Gemeinschaft hat es hier bekommen. Über viele Jahre, vor 100 Jahren, wurde die Rote Schule hier zum Beispiel gefördert von der Sparkasse, da wurde der ganze Schulbetrieb da gemacht. Und Sie kennen das bis heute, ja, bis heute ist das, haben wir da fortgeschritten, darum sind Sie heute da, alles was wir an Gewinn machen, wollen wir auch der Gemeinschaft hier entsprechend zukommen lassen und da ist ein Teil davon eben hier die Ausschüttung aus der PS-Lotterie.
0: Bei der Teilnahme am PS-Lotteriesparen erhöht sich mit jedem Verkauf eines Loses der regionale Zweckertrag, erläuterte Holger Knispel das Zustandekommen des Ausschüttungsbetrages. Außerdem gibt es in 12 Monatsziehungen und Sonderauslosungen Sach- und Geldpreise zu gewinnen, sagte er weiter. Auch Landrat Henrik Reichen begrüßte die Anwesenden und beschrieb die Arbeit regionaler Banken.
2: Im Übrigen war es die 5. sächsische Sparkasse, die hier in Grimma damals auf den Weg gebracht wurde. Genau die Idee ist es ja heute noch. Der kleine Einfamilienhausbauer, derjenige, der als Händler vielleicht mal einen Liquiditätskredit braucht oder kleinere Sparbeträge ansammeln möchte in kleineren Rahmen, der wird kaum eine andere Bank finden in der Fläche, außer die Sparkasse. Fairerweise muss man die Volksbank noch mit dazu sagen, aber so kollegial sind wir natürlich unterwegs, dass man das an der Stelle auch mit sagen kann. Die Sparkasse gehört heute nicht mehr der Stadt Grimma, heute ist der Träger der Sparkasse der Landkreis Leipzig. Aber die Idee, die für die Finanzierung damals zugrunde lag, ist im Grunde heute noch die Idee, ein Haus betriebswirtschaftlich zu führen. Denn das gehört soweit auch dazu. Kein Haus kann man nicht betriebswirtschaftlich führen. Das geht beim kleinsten Verein los.
0: Er dankte allen Engagierten im Ehrenamt und dass sie die Gelegenheit nutzen, um für ihre Einrichtung Geld zu generieren. Damit ging es auch schon an die Übergabe der Spendenchecks. Diesen Veranstaltungsteil moderierte Vorstandsmitglied Stefan Müller. Gemeinsam mit den Vertretern der Vereine und Einrichtungen stellte er die Projekte vor. So auch das Projekt Kita Cup des HFC Kolditz e.V. Diese findet bereits zum 5. Mal statt und hat Tradition in der Stadt Kolditz. Daran nehmen je 8 bis 10 Kinder aus den Kindereinrichtungen der Kommune im Alter zwischen 4 und 7 Jahren teil. Dafür und zur Anschaffung von T-Shirts gab es eine Unterstützung in Höhe von 1.785 Euro. Der Förderverein der Kita Waldwichtel aus Naunhof erhielt 3.180 Euro für den Umbau des Außengeländes der Kita zum Kinder- und Familienzentrum. Aktuell besuchen 86 Kinder die Einrichtung. Der Wurzener Spielleute e.V. bekam Unterstützung zur Anschaffung neuer Jacken für den Erwachsenenzug. Gefördert wurden die Erneuerung bzw. die Reparatur der Informationstafeln des Heimatvereins Schönbach bzw. der Spiel- und Sportgeräte des Heimatvereins Etzolzheim. Über eine Förderung zur Nachhaltigkeit konnte sich das Jugendblasorchester Grimma freuen. Zum internationalen Musikantentreffen im September werden die Getränke in Mehrwegbechern gereicht. Auch der Kunst- und Fotoverein freute sich über eine Zuwendung zur Unterstützung der Sächsischen Fototage auf Schloss Kolditz. Der TSV 1913 Küren nahm 3.000 Euro zur Einweihung der Flutlichtanlage am Fußballplatz mit nach Hause. Die Vereinigte Evangelisch-Lutherische Kirchgemeinde Bad Lausick erhielt Unterstützung für die nachhaltige Reparatur der Wurps-Weber-Stühle aus der St. Kilianskirche in Bad Lausick. 5 Sportvereine, eine Kindertagesstätte sowie 9 gemeinnützige Vereine und Einrichtungen konnten sich über Zuwendungen für ihre Projekte in Höhe von 36.300 Euro freuen. Übrigens, die Bewerbungsphase für die nächste Ausschüttung des PS-Lotterie-Zweckertrages läuft bereits. Bis zum 31. August können sich Sport-, Heimat- und Kulturvereine, Kindereinrichtungen und Schulen sowie andere gemeinnützige Einrichtungen mit ihren Projekten darum bewerben.
3: Machen wir weiter mit einer weiteren Feuerwehr, und zwar in Bad Lausick. Dort ist der Feuerwehrnachwuchs im Wettkampfmodus. Beim 4. Stadtpokallauf der Jugendfeuerwehren stellten Kinder und Jugendliche ihr Können unter Beweis. Gefragt waren dabei nicht nur Schnelligkeit und Geschick, sondern auch Teamarbeit und Wissen rund um den Feuerwehralltag.

0: Spannende Wettkämpfe, Teamgeist und echtes Feuerwehrwissen. Am letzten Samstag fanden sich Kinder und Jugendliche von 6 Nachwuchsfeuerwehren aus der Umgebung von Bad Lausick an der Feuerwache der Stadt ein. Beim 4. Stadtpokallauf ging es für den Nachwuchs der regionalen Feuerwehren hoch her. Insgesamt 8 Stationen in der Innenstadt von Bad Lausick warteten auf die jungen Brandschützer, bei denen nicht nur Schnelligkeit, sondern vor allem Köpfchen und Zusammenarbeit gefragt waren. Dabei lernten die Kinder und Jugendlichen nicht nur für Abzeichen, sondern für den Ernstfall, in dem Feuerwehr, Polizei und Rettungsdienst Hand in Hand arbeiten müssen.
1: Also wir haben heute den Stadtpokallauf, den 4. Stadtpokallauf der Feuerwehrstadt Bad Lausick. Und es sind ungefähr 86 Kinder dabei und 20 Betreuer. Die kommen von Klasten, von Ballendorf, von Buchheim, von Bad Lausick, von Tirbach und Steinbach.
0: Genau dieses Zusammenspiel wurde gleich bei der Station der Polizei auf die Probe gestellt. Die Aufgabe? Aus verschiedenen Gegenständen musste ein improvisiertes Transportnetz gebaut werden. Darin galt es, 3 Golfbälle sicher über einen Parcours zu transportieren, ein außerordentlich schwieriges Unterfangen. Fingerspitzengefühl war hier ebenso wichtig wie theoretisches Wissen, denn am Zielort warteten knifflige Verkehrsfragen auf die Teams. Handfestes Feuerwehrhandwerk stand an den nächsten Stationen auf dem Programm. Bei der Knotenkunde war höchste Präzision gefordert. Eine Axt musste so mit Leinen eingebunden werden, dass sie später im simulierten Einsatz absolut gefahrenlos nach oben gezogen werden kann. Nur wer die richtigen Knoten blind beherrschte, sicherte sich hier wertvolle Punkte. Auch der korrekte und zügige Aufbau eines Saugschlauchs zur Wasserentnahme wurde von den strengen, aber fairen Wertungsrichtern genauestens unter die Lupe genommen.
1: Das ist jetzt zum 4. Mal in Bad Lausick. Wir haben jetzt quasi gemerkt, dass die Kinder das gern annehmen und sich darüber freuen und dass sie auch in der Gemeinschaft zusammen sind. Und das macht den Kindern sehr viel Spaß.
0: Dass Retten mehr bedeutet, als nur Feuer zu löschen, zeigte sich bei der ersten Hilfe. Die jungen Retter sahen sich mit einem simulierten Stromschlag konfrontiert. Sie mussten die Unfallstelle sichern und dabei auf Eigensicherung achten, die verletzte Person versorgen und schließlich die stabile Seitenlage anwenden. Anschließend musste noch ein Druckverband fachgerecht angelegt werden. Faszinierend wurde es zudem bei der Rettungshundestaffel. Die Hundeführer des BRH hatten die Such- und Rettungshunde in Ausbildung Bonnie, Milo und Guste mit nach Bad Lausick gebracht und gaben einen tierischen Einblick in die tägliche Arbeit mit den Rettungshunden. Natürlich mussten auch hier Wissensfragen rund um den Hund beantwortet werden. Besonders mutige durften die Vierbeiner im Anschluss sogar durch den aufgebauten Parcours führen.

0: Am Ende zählte zwar der olympische Gedanke, doch ein bisschen sportlicher Ehrgeiz gehörte natürlich dazu. Bei der Prognose für die Platzierung der Gastgebermannschaft verschätzte sich Stadtjugendwart Marcel Stengel dann aber doch etwas.
1: Das ist gut, ja, das ist eine gute Frage. Wir sind jetzt zum zweiten Mal Gewinner gewesen des Stadtpokals. Und ja, wir hoffen mal, dass es gut ausgeht. Und ich zähle auf die Jungs und Mädchen und denke, dass es was wird.
0: Diesmal war es nur der 6. Platz für die Jugendfeuerwehr Bad Lausick. Davor platzierten sich Ballendorf auf Rang 5, Buchheim auf der 4 und Glasten sicherte sich den 3. Platz auf dem Treppchen. In einem extrem knappen Kopf-an-Kopf-Rennen verwies die Mannschaft aus Steinbach mit 75 Punkten die Konkurrenz aus Tierbach

0: mit 74 Punkten auf den zweiten Platz und feierte den verdienten Turniersieg.
1: Ja, es gibt einen großen Stadtpokal, einen Wanderpokal sozusagen. Und für jede Mannschaft gibt es noch eine Urkunde und einen kleinen Pokal. Zuerst einmal in der Stadt Bad Lausick, am Gerätehaus des Start in Bad Lausick. Und die Kinder laufen durch das ganze Stadtgebiet. Und damit wollen wir versuchen, dass mehrere Leute das beobachten oder zuschauen mit Kindern. Und die Kinder vielleicht sagen, hey, ich will auch zur Feuerwehr.
0: Ein anstrengender, aber lehrreicher Tag für die Jugendfeuerwehren geht zu Ende. Sie haben bewiesen, wenn es darauf ankommt, ist auf den Nachwuchs in der Region Verlass.
2: Bowling spielen mit Behinderung. Für viele von Ihnen ist das wahrscheinlich kaum vorstellbar. Aber bei der Interessenvereinigung für Körperbehinderte in Grimma ist dies einmal im Monat etwas ganz Normales. Wir waren einmal dabei und wollen Ihnen zeigen, wie normal das eigentlich ist.
3: Unsere Welt entwickelt sich rasant. Sie wird digitaler, moderner und vernetzter. Doch profitieren davon wirklich alle? In Deutschland leben rund 8 Millionen Menschen mit einer Behinderung. Und für viele von ihnen bleibt echte Teilhabe noch immer eine Herausforderung. Eine von ihnen ist Heike Bartel, die sich diese Herausforderung annimmt.
4: Mein Name ist Heike Bartel und ich habe eine infantile Zerebralparese, das heißt eine kindliche Hirnschädigung seit der Geburt. Ich bin Spastikerin, habe mit Verkrampfungen zu tun und Einschränkungen in allen Bereichen.
3: Heike Bartel gehört der Interessenvereinigung für Körperbehinderte des Muldental e.V., kurz IVK, an. Der Verein wurde am 22. März 1990 in Grimma gegründet.
4: Und ich bin als Gründungsmitglied seit 1990 im Interessenverein Körperbehinderten dabei. Das war mir ein Anliegen, dort eine Sprache für Menschen mit Behinderung und deren Angehörigen zu schaffen. Auch meine Eltern waren dort damals bei der Gründung mit dabei.
3: Am Mittwochnachmittag, dem 22. April, stand wieder eines der monatlichen Treffen an. Einige der Mitglieder trafen sich im Grimmer Kugellager zum Bowling.
4: Bowling ist eigentlich für uns jetzt gerade das absolute Highlight. Und vor allem, weil da sind gerade so viele, die immer dabei sind. Und zwar sind dort Menschen mit schweren Einschränkungen, Menschen ohne Behinderung dabei.
3: Das Besondere ist dabei, dass wirklich jeder, der Lust auf Bowling spielen hat, auch daran teilnehmen kann. Egal wie schwer der Grad der Behinderung ist.
4: Und zwar ist das Besondere, wir haben eine Kegelschiene. Die werden Sie dann noch in Aktion sehen, dass Menschen wie ich oder jemand, der noch schwerer behindert ist, beim Bowling mit dabei sein kann. Und dann gibt es aber auch Rollifahrer, die selber die Kugel betätigen können, aber auch Menschen ohne Behinderung. Und das ist für uns, also das ist für uns eine Erfolgsgeschichte, das Bowling.
5: Das gelebte Inklusion,
4: ja.
3: Der Nachmittag war vor allem mit Ehrgeiz erfüllt. Wurden alle Pins umgeworfen, konnte es auch mal zu einem lauten Freudenschrei kommen. Aber trotzdem zählte am Ende des Tages der Spaß, der allen Teilnehmenden anzusehen war. Neben dem Bowlingtreffen organisiert der IVK e.V. zahlreiche weitere Aktivitäten.
4: Ach, wir machen viel. Wir haben ein tolles Sommerfest jedes Jahr, wo wirklich auch richtig tolle Sachen stattfinden oder Weihnachtsfeier, aber auch kreatives Basteln, was die Peggy macht. Oder wir machen auch Ausflüge, wir fahren in Zoo nach Leipzig und bieten Ausflüge an und helfen dort auch mit, dass da eben auch Menschen hinkommen, die sonst alleine wahrscheinlich Probleme hätten.
3: Für Heike Bartel ist die Interessenvereinigung nicht nur eine Freizeitbeschäftigung, sondern geht weit darüber hinaus.
4: Verein ist für mich aus verschiedenen Gründen wichtig. Einmal habe ich hier Freunde und zum anderen ist es mir wirklich wichtig, einfach immer wieder die Verbindung zu Menschen mit und ohne Behinderung herzustellen. Ich selber habe ja nun eine Familie, bin verheiratet, habe zwei erwachsene Kinder und habe dort immer wieder erlebt, wie dort so eine Schranke da ist, dass Menschen mit Behinderung nicht wahrgenommen werden. Und das ist für mich einfach wichtig. Und deswegen will ich dort auch den Verein unterstützen, bin dort im geschäftsführenden Vorstand.
3: Sorgen bereiten ihr aktuelle politische Entwicklungen.
4: Für uns ist es einfach wichtig, dass wir in der Gesellschaft präsent sind, dass wir
5: einfach gesehen werden und einfach für die Interessen eintreten. Und gerade jetzt in der aktuellen Entwicklung, dass vieles gerade gestrichen werden soll. Ne? Das ist ja jetzt aktuell bei der Bundesregierung auf dem Plan. Dort wollen wir einfach dafür eintreten, dass es so nicht geht.
3: Unter dem Motto Selbstbestimmt leben in einer Welt ohne Barrieren geben die Mitglieder der IVK noch lange nicht auf. Sie wollen ihre Ziele durchsetzen und Menschen mit Behinderungen integrieren, so gut es geht. Dafür gibt es ein weiteres Projekt der Gemeinschaft.
5: Ein besonderes Herzensanliegen ist für uns auch dieses Schulprojekt. Dort gehen wir in Schulen, in Grundschulen, wo wir mit einem speziellen Lernkoffer den Menschen, den Kindern zeigen, wie Menschen mit Behinderungen einfach klarkommen, wo die Einschränkungen sind. Die können Rollstuhl ausprobieren, die haben so eine Art Hürdenlauf und einfach spielerisch zu lernen, wie ist es, wenn ich halt nicht meine Beine benutzen kann und einfach dort einfach um die Ängste abzubauen und noch ein bisschen Verständnis zu entwickeln. Wie geht es jemandem, der im Rollstuhl sitzt?
3: Bei Bedarf ist die Interessenvereinigung, welche momentan rund 50 Mitglieder umfasst, gern bereit, mit dem Lernkoffer verschiedene Schulen oder auch Stadtfeste zu besuchen und aufzuklären. Außerdem ist der Verein offen für neue Mitglieder. Voraussetzungen, um Mitglied zu werden, gibt es keine. Jeder ist herzlich willkommen, sich der Gruppe anzuschließen.
5: Das ist ganz einfach, man kann uns eine E-Mail schicken, man kann den Flyer anfordern, wir helfen dort mit, wir füllen das aus. Dass, wenn auch jemand Einschränkungen hat, kognitiv, dort helfen wir mit. Also wir haben gar keine Einschränkungen. Also auch Menschen ohne Behinderung dürfen einer Interessenvertretung Körperbehinderte gerne beitreten. Darüber freuen wir uns natürlich, weil wenn Menschen ohne Behinderung dabei sind, wachsen natürlich auch unsere Möglichkeiten, für Menschen mit Behinderung Ausflüge anzubieten.
3: Für die Zukunft wünscht sich Heike Bartel, Brücken zu bauen. Brücken zwischen Menschen mit und Menschen ohne Behinderung. Sie hofft, dass die Ängste, auf Menschen mit körperlichen oder kognitiven Einschränkungen zuzugehen, kleiner werden und die Unterschiede nicht als Last, sondern mehr als Vielfalt in der Gesellschaft wahrgenommen werden.

0: Es bleibt sportlich und wir schauen auf die 5. Weltmeisterschaft der Kegler. Dort stand Nachwuchs im Fokus. Auf der Kegelbahn in Hohenstedt wurden erneut die erweiterten Stadtmeisterschaften der jüngsten Altersklassen ausgetragen. Kinder aus Grimma, Nerschau und Selingstedt kämpften dabei um Holz, Platzierungen und vor allem um jede Menge Spaß am Kegelsport.
1: Einen Tag nach dem Tag der Arbeit zog es Nachwuchssportler der rollenden Kugeln auf die Hohenstädter Kegelbahn. Nun schon zum 5. Mal richtete man auf dieser die erweiterten Stadtmeisterschaften der Altersklassen U10 und U11 aus. Dies sind die jüngsten der Keglerriege, welche es nun aus Grimma, Nerschau und Selingstedt auf die Hohenstädter Bahn zog. Selingstedt, welche ja nun nicht zu den Grimmer Ortsteilen gehören, wurden aber von Anbeginn mit in die Stadtmeisterschaft einbezogen. Insgesamt konnte Robert Böhme 16 Kinder auf der Bahn begrüßen. Er hatte die Wettkampfleitung an diesem Vormittag unter sich und stellte vor jedem Durchgang die Spieler vor. Auf 4 Bahnen wurde diese Meisterschaft dann in 2 Kategorien ausgespielt. Auf Bahn 1 und 2 spielten die Sportler, welche etwas länger diesen Sport schon ausüben. Sie spielten im normalen 60er-Wettkampfprogramm volle Abräumer kombiniertes Spiel. Das hieß, dass nach 30 Wurf die Bahnen gewechselt wurden. Auf den Bahnen 3 und 4 spielten jene, welche ganz neu beim Kegeln dabei sind. Finn gegen Lena und Theresa gegen Till hießen die ersten Paarungen. Und bereits hier zeigte sich, dass auch die etwas unerfahrenen Kegler mächtig Holz machen konnten. So wurde des Öfteren auch die Glocke, welche einen hohen Wurf anzeigte, zum Erklingen gebracht. Aber auch Sprechchöre wie zum Beispiel "Auch diese 4 brauchen wir" schmetterte der Nachwuchs zielsicher, wie bei den Alten so Brauch in den Raum. Aber sonst wurden alle aus dem gut besuchten Zuschauerraum angefeuert. Nach dem Bahnwechsel und somit erreichten 60 Würfen lag der Hohenstädter Finn mit 203 Holz nur knapp hinter Lena, welche für Selingstedt 231 Holz erzielte. Hohenstädts Theresa erspielte als gelistete unerfahrene Spielerin 215 Holz. Ihr Nerschauer Kontrahent Till blieb mit 128 Holz hinter ihr. So reihte sich eine Paarung an die nächste und die bis 1,9 Kilogramm schwere Kugel wurde unermüdlich in Richtung Kegel befördert. Auch wenn alles auf Automatik stand, so musste dann doch einer das ein oder andere Mal dieser Automatik helfen. Diesen Job übernahm an diesem Tag Mischa, welcher dann die Kegel wieder in die richtige Lage brachte. Moritz Hohenstedt gegen Finn vom Selingstädter SV. Die jüngste des Wettkampfes Melina gegen den Nerschauer Linus, welcher erst vor kurzem mit dem Kegeln angefangen hat. Abby Selingstedt gegen Ronja Hohenstedt. Der Selingstädter Luca gegen Nerschaus Elias. Luise vom Hohenstädter SV gegen den erfahrenen Selingstädter Martin und zum Schluss die erfahrene Hohenstädterin Mara gegen den erfahrenen Nerschauer Finn hießen dann die sich anschließenden Paarungen. So wurde eine Kugel nach der anderen in Richtung der Pins verbracht und des Öfteren sollten bei den Abräumern dann auch gleich alle 9 fallen. Bis gegen 11.30 Uhr wurden vom Nachwuchs die Kegelbahnen in Beschlag genommen, bevor die Sieger feststanden. Nach einer kurzen Auswertungspause konnte die Siegerehrung dann beginnen. Bei den Mädels siegte mit 231 Holz die Selingstädterin Lena, welche sich nun neue Stadtmeisterin nennen kann. Ihr folgten Ronja 186 Holz und Luise mit 184 Holz. Beide traten für den Hohenstädter SV an. Bei den Jungs wurde Martin mit 248 Holz vom Selingstädter SV Stadtmeister. Der Nerschauer Finn sicherte sich mit erreichten 204 Holz Platz 2 und Hohenstedts Finn belegte mit einem Holz weniger den Bronzeplatz. Aber auch die erst kürzere Zeit kegelnden Sportler wurden mit einer eigenen Ehrung bedacht. Theresa vom Hohenstädter SV sicherte sich mit 215 Holz Platz 1. Ihr folgten Luca, Selingstädter SV, Till, Nerschauer SV, Melina, ebenfalls Selingstedt und Nerschaus Linus auf den Plätzen. Nach einigen abschließenden Erinnerungsfotos kehrte wieder Ruhe in die Hohenstädter Kegelbahn ein.
0: Damit
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5: Herzlich willkommen zur Freitagsausgabe der Drehscheibe Lausitz. Ich begrüße Sie bei Lausitz bei dem Fernsehen heute am 22. Mai. Strom, Fernwärme, Internet und Wasseranschluss, all das wird in Hoyerswerda über die städtischen Wirtschaftsbetriebe SWH und ihren Tochterunternehmen wie den VBH oder Breitband Hoyerswerda organisiert. Hier könnte es aber in Zukunft einige interne Änderungen geben. Die Infos haben wir für Sie zusammengefasst.
6: Die Stadt Hoyerswerda plant eine Neuordnung ihrer Energie- und Telekommunikationsunternehmen. Der Stadtrat soll beschließen, den Bereich Strom- und Gashandel aus den Versorgungsbetrieben VBH herauszulösen und auf die Breitband Hoyerswerda GmbH zu übertragen. Diese soll künftig dann unter dem Namen VBH Services GmbH auftreten. Die Arbeitsplätze sowie bestehende Kunden- und Lieferverträge sollen übernommen werden.
7: Hintergrund ist unter anderem die geplante Neuvergabe wichtiger kommunaler Konzessionen für Trinkwasser, Abwasser und Fernwärme. Durch die Ausgliederung des Strom- und Gasgeschäfts kann die Vergabe zukünftig ohne europaweite Ausschreibung erfolgen. Für die rund 17.000 Strom- und Gaskunden der VBH soll sich nichts ändern. Die bekannte Marke VBH bleibt erhalten, ebenso die Telekommunikationsmarke Kabelmax.
6: Des Weiteren auf der Tagesordnung der Stadträte steht ein Beschluss zur Entwicklung des Freizeitkomplexes Ost, FKU. Demnach soll das Areal als multifunktionales Naherholungsgebiet der Zuse-Stadt erhalten und ausgebaut werden. Die Sitzung des Hoyerswerda Stadtrates kann am Dienstag ab 17 Uhr live im Internet über die städtische Homepage hoyerswerda.de mitverfolgt werden.
8: Um Strukturwandel in der Lausitz ging es in einem groß angelegten Projekt der SAS, der Sächsischen Agentur für Strukturentwicklung, unter dem Titel »Eine Frühschicht für meine Lausitz«.

0: Sitz. Gemeinsam Zukunft gestalten am 21. Mai von 8 bis 15 Uhr im soziokulturellen Zentrum in Weißwasser. Unter dem Aspekt der wissenschaftlichen Rolle und Innovation innerhalb des Transformationsprozesses konnten ca. 170 Schüler und Schülerinnen aus der Lausitz an verschiedenen Workshops teilnehmen und innerhalb ihrer Gruppen gemeinsam mit Experten aus Wirtschaft, Forschung und Kultur Ideen entwickeln, die eine Zukunft in ihrer Heimatregion attraktiver machen. Über den Hintergrund des Projekts spricht Geschäftsführer der SAS Jörg Mühlberg nach der Eröffnung.
1: Es ist eigentlich ein Instrument der direkten Demokratie. Das heißt, Wissenschaftsvertreter, Unternehmensvertreter und Vertreter der Politik erklären und diskutieren mit den Schülern Themen und werden insbesondere lernen, den Schülern zuzuhören. Die Schüler werden zu diesen Themen ihre Meinung äußern, werden ihre Wünsche äußern. Was brauchen sie, was fehlt an dem Segment noch? Und im Ergebnis werden vielleicht dann auch einige Änderungen eintreten, die die Schüler sozusagen direkt angeregt haben. Und ich denke, das ist ein guter Weg, wie man die Generationen, die Themen miteinander erörtert und, wie man so schön sagt, auf die Straße bringt, gemeinsam auf die Straße bringt.
0: Themen der Workshops waren beispielsweise künstliche Intelligenz, Zukunftsmedizin, Energiealternativen oder auch Mobilität der Zukunft. So konnten die Schüler mitgebrachte Exoskelette der TU Dresden bestaunen und ausprobieren oder sich mit dem autonomen Bus der TU Dresden in Zusammenarbeit mit der Fraunhofer IWU in Zittau auseinandersetzen. Am Ende des langen Projekttages durfte jede Workshop-Gruppe ihre entstandenen Ideen einer Jury vorstellen. Mitglieder der Jury waren unter anderem die Bürgermeisterin Katja Dietrich und Simone Taubeneck sowie Steve Casalla vom Sächsischen Staatsministerium für Wissenschaft, Kultur und Tourismus oder Dana Ritzmann vom Landesamt für Geobasisinformationen Sachsen. Damit dürfte das Projekt ein voller Erfolg gewesen sein. Und wer weiß, vielleicht wird die ein oder andere Idee zur Realität. Weitere Einblicke von diesem Tag sehen Sie hier im Programm der Lausitzwelle in der kommenden Woche.
2: Im Streit um die geplante Schließung der Geburtshilfe und Gynäkologie am Kamenzer Krankenhaus ziehen die Kreisräte im Landkreis Bautzen jetzt gemeinsam an einem Strang. Vertreter verschiedener Fraktionen, von Freien Wählern über Bündnis Linksgrün bis hin zur AfD und BSW, haben einen Sonderkreistag beantragt. Politische Differenzen rücken dabei in den Hintergrund, um gemeinsam für den Erhalt der wohnortnahen Versorgung zu kämpfen, hieß es bei einem Gespräch am vergangenen Mittwoch. Die außerordentliche Kreistagssitzung soll am 27. Mai stattfinden. Dort will Landrat Udo Witschers auch die Kamenzer Klinikleitung mit den Schließungsplänen konfrontieren. Gleichzeitig kritisiert der Landrat die fehlende Kommunikation des Krankenhauses scharf. Der Landkreis selbst habe zwar kaum direkten Einfluss, wolle aber gemeinsam mit Partnern nach Lösungen suchen. Zuletzt forderte der Landrat auch in einem Brief Sachsens Gesundheitsministerin Petra Köpping auf, die Schließung Ende Mai zu stoppen. Gegen die Schließung gibt es seit Wochen Proteste. Zuletzt demonstrierten rund 900 Menschen auf dem Kamenzer Markt.
3: Soweit diese Informationen. Jetzt werfen wir einen Blick an den Rand von Hoyerswerda. Hier an der B9697 gegenüber des Turmbaumarktes gab es früher ein Burgerrestaurant. Doch das ist längst Vergangenheit. Jahrelang stand das Gebäude leer. Bis jetzt.
4: Nach jahrelangem Leerstand zieht neues Leben in das ehemalige Burgerrestaurant am Cottbusser Tor in Hoyerswerda ein. In den vergangenen Monaten wurde das Gebäude aufwendig saniert. Jetzt steht der Eröffnungstermin fest. Am kommenden Samstag ab 12 Uhr öffnet die neue Konzeptsportbar zum Torhüter erstmals ihre Türen für Gäste. Inhaber Mario Winkelmann beendet damit die Spekulation der letzten Wochen. Er investierte erheblich in den Umbau, um in Hoyerswerda einen neuen Treffpunkt für Sportbegeisterte zu schaffen.
5: Hier entsteht eine Erlebnisgastronomie mit dem Schwerpunkt Sport. Diese Sportsbar heißt zum Torhüter und gehört zu dem Unternehmen Skars Dienstleistungen Winkelmann. Ne? Und unser Ziel ist es, diese Sportsbar in dieser schönen Region, die wir hier haben in der Lausitz, in Hoyerswerda ein bisschen wiederzubeleben alles und hier jung und alt zusammenzubringen, Sportevents zu schauen, ob Eishockey, ob Fußball, ob Handball-WM, ob Olympia, dass sich die Leute mal wieder treffen können, ein bisschen miteinander schnacken können. Ne? Einfach, dass sie sich hier treffen und ein Bierchen gemütlich trinken können. Hier können sich auch feindliche Truppen mal treffen, wie Energie Cottbus oder Dynamo, aber hier soll das alles friedlich sein. Hier soll man philosophieren über die Spiele Und wir wollen halt einfach ein bisschen mehr Leben reinbringen in die Region. Rein

0: mehr Leben hier in Hoyerswerda wieder rein. Und das fehlt halt hier.
1: Die Bar soll weit mehr sein als eine reine Event-Gastronomie für die Übertragung von Sport-Highlights wie der bevorstehenden Fußball-Weltmeisterschaft. Geplant sind regelmäßige Live-Talkrunden mit Trainern und Vereinschefs aus der Region. Zudem steht die Location für private Feiern und Firmen-Events zur Verfügung. Das Ziel des Betreibers ist es, Menschen zusammenzubringen. Die Gäste sollen den Sport gemeinsam erleben, anstatt Spiele isoliert zu Hause zu verfolgen. Interessierte Bürger, Sportfans und Medienvertreter sind zur Neueröffnung am Samstag eingeladen.
2: Rund um den Bioladen Schömmel in Cottbus wurde zum Hoffest gefeiert, getanzt und gemeinsam genossen. Rund 3000 Besucherinnen und Besucher zählten die Veranstalter. Mehr als 25 Aussteller präsentierten regionale Produkte, Handwerk und Informationen zum Thema Nachhaltigkeit. Viele Gäste nutzten dabei die Gelegenheit, direkt mit den Anbietern ins Gespräch zu kommen. Dazu gab es ein abwechslungsreiches Programm mit Tanz, Musik und Fanfarenzügen. Auch für Familien und Kinder war einiges geboten. Neben Spiel- und Mitmachangeboten zog vor allem die Freiwillige Feuerwehr Sando mit ihren Einsatzfahrzeugen viele neugierige Besucher an. Am Abend klang das Hoffest schließlich mit Live-Musik in geselliger Runde aus. Das Hoffest soll auch im kommenden Jahr wieder stattfinden. Auch die Aussteller gaben bereits positives Feedback für eine Rückkehr.
3: Wir kommen nun zu unseren Kurznachrichten aus der Lausitz. Die drei Standorte erhalten oder an zentraler Stelle einen Neubau errichten. Die Gräben zwischen den Befürwortern und Gegnern des sogenannten 3+1 Konzeptes in Bezug auf das Elbe-Elster-Klinikum sind tief. Der neue Landrat in Elbe-Elster, Marcel Schmidt, will zunächst ein im Wahlkampf gegebenes Versprechen einlösen. Details und mehr jetzt kurz und kompakt.
4: Elbe-Elster-Landrat Marcel Schmidt hat eine unabhängige Statusprüfung über die aktuelle Lage des Elbe-Elster-Klinikums angekündigt. Das teilte gestern der Landkreis mit. Er will damit die Entwicklungen rund um das Elbe-Elster-Klinikum unabhängig bewerten lassen. Im Mittelpunkt der geplanten Untersuchung stehen unter anderem die wirtschaftliche Lage des Klinikums, bestehende Vertrags- und Beratungsstrukturen, die Auswirkungen der Krankenhausreform und insbesondere die Finanzierung und Zukunftsfähigkeit des sogenannten 3+1 Konzeptes. Erste Informationen zu den Ergebnissen könnte es bereits in der nächsten Kreistagssitzung am 22. Juni geben. Die Friedensbrücke in Bautzen wurde im Zuge der geplanten Sanierung einer umfassenden Sonderprüfung unterzogen, heißt es von der Stadtverwaltung. Mithilfe eines modernen Brückenuntersichtgeräts konnten auch schwere zugängliche Bereiche der Konstruktion sicher untersucht werden. Ziel der Maßnahme war es, den aktuellen Stand der Brücke genau zu erfassen und bestehende Schäden festzustellen. Durch die flexible Arbeitsplattform verlief die Prüfung effizient und weitgehend ohne Einschränkungen für den Verkehr. Die gewonnenen Ergebnisse bilden nun die Grundlage für die weiteren Sanierungsplanungen. So können notwendige Maßnahmen gezielt vorbereitet und umgesetzt werden. Langfristig soll die Friedensbrücke dadurch sicher und zuverlässig nutzbar bleiben. Auch viele Passantinnen und Passanten verfolgten die Arbeiten mit Interesse, da die eingesetzte Technik einen besonderen Einblick in moderne Brückenprüfungen ermöglichte. Die gesperrte Brücke über der Schwarzen Elster in Warenbrück sorgt weiter für Zündstoff. Gegenüber der Presse sprach der Landesbetrieb Straßenwesen jetzt erstmals von einem möglichen Fährbetrieb und einem sehr wahrscheinlichen Neubau. Die Untersuchungen an der Brücke laufen noch bis kommende Woche. Anfang Juni sollen dann die Ergebnisse vorgestellt werden. Die Brücke über der Schwarzen Elster ist eine der wichtigsten Zufahrts- und Durchfahrtsstraßen nach Warenbrück. Der Schauspieler, Regisseur und Sprachförderer Grishan Barth ist verstorben. Der langjährige Künstler des Sorbischen Volkstheaters verstarb am 15. Mai im Alter von 91 Jahren in Hamburg. Grishan Barth gehörte 1948 zu den Gründungsmitgliedern des Sorbischen Theaters in Bautzen und prägte das deutsch-sorbische Volkstheater über Jahrzehnte hinweg. Neben seiner Arbeit als Schauspieler engagierte sich Barth auch als Regisseur, Übersetzer und Förderer des sorbischen Theaternachwuchses. Besonders verdient machte er sich um die Pflege und Bewahrung der sorbischen Sprache auf der Bühne. In zahlreichen Inszenierungen wirkte er als Sprachbetreuer mit und setzte sich dafür ein, das Sorbische lebendig zu halten. Das Theater würdigte ihn als prägende Persönlichkeit der sorbischen Bühnenkunst, deren künstlerisches und menschliches Vermächtnis weit über

0: Bautzen hinausreiche. Der Verein Schwesternhaus Kleinwelka richtet derzeit Räume für ein ehrenamtlich geführtes Sommercafé im denkmalgeschützten Schwesternhaus Ensemble her. Das Sommercafé soll an Wochenenden zum Treffpunkt für Bewohner und Besucher des Ortes werden. Die Räumlichkeiten und der Garten sollen zudem für kulturelle Veranstaltungen genutzt und für Feiern zur Verfügung gestellt werden. Dank zahlreicher ehrenamtlicher Arbeitseinsätze und mit Hilfe von Fördermitteln konnten schon ein neuer Rohfußboden eingebaut und sanitäre Anlagen errichtet werden. Um das Vorhaben verwirklichen zu können, benötigt der Verein jedoch Spenden. Dafür hat er eine Crowdfunding-Aktion auf der Sparkassenplattform 99 Funken gestartet. Die Adresse lautet www.99funken.de/sommercafé. In Löbau kann der Wohnsitz ab sofort auch online angemeldet werden. Möglich macht das ein neuer bundesweiter Online-Dienst, der über die Internetseite der Stadt erreichbar ist. Für die Nutzung werden die Online-Ausweisfunktion des Personalausweises oder der E-ID-Karte sowie die Ausweis-App benötigt. Im Anschluss kann die Aktualisierung der Adressdaten auf dem Chip des Personalausweises eigenständig vorgenommen werden, heißt es von der Stadtverwaltung.
1: Nach dem verheerenden Hauseinsturz in der Görlitzer Innenstadt herrscht nun traurige Gewissheit. 3 Tage nach dem Unglück wurde nun auch die 3. vermisste Person tot aus den Trümmern geborgen. Dabei handelt es sich nach Polizeiangaben mit hoher Wahrscheinlichkeit um den 48-jährigen deutsch-bulgarischen Monteur, der sich beruflich in Görlitz aufgehalten hatte. Damit ist die Suche nach Vermissten beendet. Bereits zuvor waren 2 Frauen tot geborgen worden.
2: Einen großen Dank an alle Einsatzkräfte, die jetzt über viele Tage hier in Görlitz auf der James-von-Moltke-Straße an dieser schrecklichen Unfallstelle, wo die Gasexplosion stattgefunden hat, über Tage versucht haben, Menschenleben zu retten und dort wirklich ein bemerkenswertes Zusammenspiel aller Kräfte stattgefunden hat. Es ist leider nicht gelungen, Lebende zu bergen, aber es ist alles getan worden, was man tun konnte, und dafür habe ich großen Respekt und kann einfach nur Danke sagen, dass das auch so professionell im Zusammenwirken aller Kräfte funktioniert hat, auch überregionaler Einsatz stattgefunden hat.
1: Die Ursache für den Einsturz des Mehrfamilienhauses in der James-von-Moltke-Straße ist weiterhin unklar. Ermittler der Kriminalpolizei sichern derzeit Spuren und befragen Zeugen. Zwar deutet vieles auf eine Gasexplosion hin, offiziell bestätigt ist das bislang jedoch nicht. Die Sucharbeiten waren in den vergangenen Tagen durch austretendes Gas erheblich erschwert worden. Unterdessen legen Anwohner und Trauernde Blumen und Kerzen an die Unglücksstelle nieder. Das Unglück hatte die Stadt am Montagabend erschüttert.
3: An der Grundschule in Laubusch wurde ein Brandeinsatz geprobt. Simuliert wurde eine Rauchentwicklung im Gebäude. Außerdem waren 3 Kinder als vermisst gemeldet. Nach Angaben der umliegenden Feuerwehren konnten alle Kinder gerettet und der simulierte Brand erfolgreich bekämpft werden. Auch die Evakuierung der Schule verlief reibungslos. Unbekannte Schockanrufer meldeten sich am Mittwochnachmittag mit unterdrückter Telefonnummer bei einer 85-jährigen Frau in Finsterwalde und behaupteten, dass ihre Tochter jemanden bei einem Verkehrsunfall getötet haben soll, und forderten 160.000 Euro. Die Frau erkannte glücklicherweise den Betrug, sodass es zu keiner Zahlung kam, und verständigte die Polizei über den betrügerischen Anruf.
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1: 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Im Kühlhaus Görlitz haben wir für eine neue Folge vorgestellt und veröffentlicht mit den Musikerinnen und Musikern des Projektes Hammerschmidt Recomposed gesprochen. Winnie Brückner, Benedikt Terbrak und Stefan Dedeck erzählen im Interview, wie historische Musik heute neu gedacht werden kann, warum Hammerschmidts Werke noch immer aktuell wirken und was das Publikum an diesem besonderen Konzertabend erwartete.

0: Vergangenheit trifft Gegenwart. Barock trifft Beat. Und mitten im Kühlhaus Görlitz entstand etwas, das sich kaum in eine musikalische Schublade einordnen lässt. Im Jahr des 351. Todestages des Barockkomponisten Andreas Hammerschmidt widmet sich ein Ensemble seiner Musik auf ganz eigene Weise. Nicht als klassische Rekonstruktion, sondern als mutige Neuinterpretation. Bereits im vergangenen Jahr sorgte das Projekt Hammerschmidt Recomposed, bestehend aus 7 Künstlern, für Aufmerksamkeit. Wir haben 3 von ihnen vor ihrem Auftritt zum Interview getroffen. Viele Musikerinnen und Musiker sprechen davon, dass bestimmte Werke oder Klänge sie irgendwann regelrecht finden. Gerade bei einem Projekt wie diesem stellt sich die Frage, wann aus historischen Noten plötzlich etwas Persönliches wird.
1: Da gibt es bestimmt viele Momente so im Verlauf eines Lebens. Ich weiß noch, als ich noch ganz klein war, da haben wir im Chor die Matthäus-Passion von Bach gesungen. Das war auf jeden Fall so ein Moment, wo ich so dachte, so, oh, das ist so Musik, die finde ich einfach wunderschön und die wird mich mein Leben lang begleiten.
2: Ich habe relativ früh angefangen, Klassik zu hören tatsächlich. Wir hatten so eine ganz spezielle Bach-Cembalo-CD zu Hause. Und ich glaube, ich habe meine Eltern damit sehr genervt, dass ich die sehr oft gehört habe. Aber das war so ein Moment, der so ein Kickstart war. Aber das Spannende ist eigentlich, dass es von da an einfach immer weitergegangen ist.
3: Ich finde es total spannend, wenn man diese ganzen Komponenten miteinander verbindet, also diese sogenannte alte Musik und diese moderne und elektronische Klänge. Und da entsteht irgendwie was ganz Neues, was aber auch gleichzeitig so vertraut erscheint.
0: Die Musik von Andreas Hammerschmidt stammt aus einer Zeit des Umbruchs. Europa war geprägt von den Folgen des 30-jährigen Krieges. Unsicherheit, Neuanfang und gesellschaftlicher Wandel spiegelten sich auch in der Musik wider. Und genau diese Verbindung in unserer Gegenwart interessiert die Künstlerinnen und Künstler heute besonders. Denn obwohl zwischen damals und heute Jahrhunderte liegen, scheinen manche Emotionen erstaunlich vertraut.
2: Komponieren ist ja sowieso immer ein Prozess, bei dem man sich von verschiedenen Inspirationsquellen dazu verleiten lässt, da eine eigene Formulierung für zu finden. Bei sowas wie Rekomposition, so eine zentrale Frage, wenn ich jetzt was höre, was mir eine gewisse Inspiration gibt, wie formuliere ich das auf meine Weise um? Wie formuliere ich das auf meine Art, dass ich das Gefühl habe, dass es so, wie ich es ausdrücken würde? Es ist vielleicht so ein bisschen so, wie wenn man das Gefühl hat, eine gewisse Perspektive, die einfach der heutigen Zeit entspricht, die jetzt ein Andreas Hammerschmidt nicht gehabt haben kann zum Beispiel. Und das ist natürlich eine Frage, der man sich bei jeder Komposition dann neu stellt. Mhm. Möchte ich das eher so in Anlehnung als Ode ans Original, als Widmung ans Original betrachten oder möchte ich nur meine Grundinspiration, eine Haltung, eine Emotion, eine gewisse Empfindsamkeit daraus ziehen und dann da von da an einen eigenen Weg gehen.
0: Noch herrscht im Kühlhaus eine konzentrierte Ruhe. Kabel werden geprüft, Instrumente gestimmt, letzte Absprachen getroffen. Gleichzeitig

0: Es ist erfreulich, aber trotzdem ist mir persönlich der Live-Moment und die direkte Kommunikation mit dem Publikum viel wichtiger als das, wie das Ergebnis wird.
1: Ja, das geht mir genauso. Also ich denke, wenn es gelingt, das komplett zu vergessen, dass eine Aufnahme mitläuft, dann ist das genau das, was wir eigentlich immer wollen. Nämlich, dass wir uns für den Moment öffnen und auch ein bisschen vielleicht auf Risiko sogar gehen und einfach das, was wir in dem Moment in uns drin haben, rauslassen. Ja. Und wenn uns das gelingt, dann wird es ein schöner Abend. Und wenn man die ganze Zeit versucht, die Fehler zu vermeiden, passieren sie trotzdem und es ist kein schöner Abend geworden. Also am besten, wir vergessen die Aufnahme und spielen einfach ein schönes Konzert.
2: Das Publikum erlebt heute keine klassische Rekonstruktion, sondern ein Weiterdenken von Hammerschmidts Musik. Was wünschen sich die Künstler, dass die Zuhörerinnen und Zuhörer aus diesem Abend mitnehmen?
3: Ich würde mir sehr wünschen, dass die Zuhörerinnen und Zuhörer aus dem Konzert rausgehen und sich denken,
4: geil.
3: Also zwei Sachen denken. Erstens, geil, toll, was wir hier für sensationelle, kulturelle Dinge haben, die hier passieren. Und ich würde mir aber auch vor allem wünschen, dass die Leute rausgehen und denken, boah, ich habe mal richtig was über Andreas Hammerschmidt gelernt.
2: Wenn am Abend im Kühlhaus Görlitz Barockmusik auf moderne Klangwelten treffen, dann geht es also um weit mehr als nur ein Konzert. Es geht um Erinnerung und Neuanfang, um musikalischen Mut und um die Frage, wie Vergangenheit klingen kann, wenn man ihr erlaubt, in der Gegenwart weiterzuleben.
5: Das lange Pfingstwochenende steht vor der Tür und wir wagen jetzt schon einmal einen Blick auf die Wetterkarte. Im Anschluss haben wir heute Veranstaltungstipps aus Schwarzheide, Deutsch-Baselitz und Spremberg für Sie.
6: Am Freitag war es größtenteils sonnig, jedoch zogen auch einige Wolken gegen Mittag über den Himmel. Dabei gab es angenehme Temperaturen, welche zum Abend hin bis auf 9 Grad absanken. Die Höchsttemperatur lag bei 23 Grad in der Lausitz. Regen kam nicht vom Himmel, über den Tag wehten jedoch einige schwache Windböen aus West und Nord. Am Samstag steht ein sommerlicher Tag bevor. Der Himmel zeigt sich sonnig mit vereinzelten Wolken im Norden der Lausitz. Dazu ein schwacher Wind aus dem Osten am Vormittag und aus dem Süden am Nachmittag. Niederschlag ist für den kommenden Tag nicht zu erwarten. All das bei Temperaturen von 10 bis 27 Grad. Perfektes Wetter für ein erholsames Wochenende. Das Ende der jetzigen Woche und der Anfang der kommenden Woche gestalten sich ähnlich. Unverändertes, strahlendes Frühsommerwetter. Viel Sonne und nur wenige Wolken sind am Himmel zu sehen. Die Temperaturen für Sonntag und Montag bleiben angenehm warm, bei Höchstwerten von 27 Grad. Regen ist für diese Tage nicht zu erwarten. Einzig im Norden der Lausitz können am Sonntagnachmittag einige Tropfen vom Himmel fallen. Hinzu kommt ein schwacher bis mäßiger Wind aus West und Nordwest an beiden Tagen. Fazit: Das Wetter der kommenden Tage lässt nach der langen Kälte endlich wieder auf angenehmeres Sommerfeeling hoffen.

Am Seecampus in Schwarzheide wird es am Wochenende richtig lebendig. Vom 22. bis 25. Mai verwandelt sich das Gelände in ein großes Zeltlager der Kreisjugendfeuerwehr Oberspreewald-Lausitz. Rund 300 Kinder und Jugendliche aus dem Landkreis kommen zusammen, um Gemeinschaft, Sport und Feuerwehrtechnik zu erleben. Offiziell eröffnet wird das Lager am Sonnabend um 9.30 Uhr mit einem feierlichen Appell und Gästen aus Politik und Feuerwehrführung. Ein besonderes Highlight wartet dann am Sonntag ab 14 Uhr, das große Seifenkistenrennen. Dabei treten die Jugendlichen mit selbstgebauten Fahrzeugen gegeneinander an. Spannend, kreativ und garantiert mitreißend für die Zuschauer. Am Pfingstsonntag ab 10 Uhr sind alle Sportinteressierten in das Sport- und Freizeitzentrum Deutsch Baselitz eingeladen. Ein Fußballturnier mit 10 Mannschaften und Volleyballturnier mit 8 Teams erwartet die Besucher. Ab 12.30 Uhr kann jedermann seine Kegelkünste zeigen. Kahnfahrten auf dem Deutsch Baselitzer Großteich werden auch angeboten. Die große Tombola beginnt um 13 Uhr. Gegen 18 Uhr erfolgt die Auslosung der Hauptgewinne. 2 Ballonfahrten. Danach gibt es einen geselligen Ausklang. Für die Kinder gibt es eine Hüpfburg und Fußballdart. Natürlich ist für das leibliche

0: wohl reichlich gesorgt. Auf der Freilichtbühne Spremberg wird am Pfingstsonntag musikalisch gefeiert. Beim Spremberger Blasmusikfest sorgen gleich mehrere Kapellen für Stimmung, von traditioneller Blasmusik bis Dixieland. Los geht's am 24. Mai ab 11 Uhr. Mit dabei sind unter anderem die Weskoer Blasmusikanten, die Cottbusser Dixieland Stompers, die Lustigen Musikanten und Lausitzblech. Der Eintritt ist frei. Das Blasmusikfest ist Teil der Feierlichkeiten zum 725. Stadtjubiläum von Spremberg.
1: Das war die Drehscheibe Lausitz für heute und für diese Woche. Im Lausitzwelle Fernsehen folgt hier jetzt noch die Regionalzeit für das Elbe-Elsterland und die Niederlausitzer Heide mit Annika Hirche. Morgen startet unser Programm zum Pfingstwochenende. Schalten Sie also gern mal rein. Los geht es um 18 Uhr. Natürlich gibt's dann auch noch unseren traditionellen Wochenrückblick. Ich wünsche Ihnen ein paar angenehme Tage. Auf Wiedersehen.
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1: Hallo und herzlich willkommen zur Freitagsausgabe der Lausitzwelle Regionalzeit. Immer zu Ende der Woche mit den wichtigsten Themen aus der Niederlausitzer Heide und dem Elbe-Elsterland. Wir starten die Sendung passend zum guten Wetter, denn bei dem Sonnenschein und den angenehmen Temperaturen können sich Kinder auf dem Holzhofareal in Elsterwerda nun in Zukunft auf einem Spielgerät mehr austoben. Alle Infos dazu hat mein Kollege Thomas Langhammer für Sie.
2: Das Holzhofareal in Elsterwerda ist um eine Attraktion reicher. Neben der Pumptrack, dem Trimmdichtpfad und der Skateranlage ist auf dem Gelände neben dem Sportstadion und dem Tennisplatz nun auch ein Spielplatz für die Jüngsten eingeweiht worden. Möglich wurde die Erweiterung des Freizeit- und Sportangebotes durch die UKA-Gruppe. Diese unterstützt den Bau mit 20.000 Euro. Die UKA ist ein Energieparkentwickler, der Wind- und Photovoltaikparks plant, baut und auch betreibt. Mit der Erweiterung des Angebotes konnte nun auch das Familienangebot insgesamt auf dem Holzhofgelände deutlich erweitert werden. Über Linderlausitz war am Vatertag jede Menge los. So wie hier in Plessa zog es unzählige Menschen entweder klassisch per Fahrrad oder als Familie auf die Piste. Das Lausitzwelle Radio sendete an diesem Tag live aus der Pension in Plessa. Moderator Alexander Schade plauderte live on air über Land und Leute und stellte per Interviews die Besonderheiten des kleinen Ortes unweit der Grenze zu Sachsen vor. Der kleine Ort hat eine bewegte Geschichte. So wurde hier zum Beispiel die erste Abraumförderbrücke der Welt entwickelt. Der Ort der Leibübertragung, die Pension Plessa, gehörte früher zum Kraftwerksgelände. Pensionschefin Katrin Botur freute sich am Ende über die gelungenen 4 Stunden mit dem Lausitzwelle Radio.
3: Also wir sind sehr zufrieden. Wir wollten ja eigentlich nur ein kleines Fest machen mit Bier und Bratwurst und wer kommt, der kommt. Und dann kam der ihr und dann war das Ganze ein bisschen ausgerufert.
4: Tut mir leid.
3: Ja, und jetzt war es so, dass wir nach der Stunde war das erste Fass alle. Also stündlich lernen wir jetzt die Fässer und wir mussten schon beim Fleischer nochmal nachholen. Gott sei Dank, der ist ja vor Ort und haben die zweite Ladung jetzt Bratwurst und Steaks geholt. Also wir hoffen, es reicht noch, weil ich habe jetzt von ganz vielen gehört, die kommen dann nochmal wieder.
2: Auch wenn das Wetter zeitweise nicht so richtig wollte, der Strom der Neugierigen riss nicht ab. Schließlich gab es natürlich auch hier lecker Bier, Kaffee, Kuchen und als Spezialität echtes Büffelfleisch aus eigener Haltung. Den Besuchern hat es jedenfalls rundum gefallen.
5: Vielen Dank an dieser Stelle, und weil wir gerade beim Ton waren, man sagt ja nicht umsonst, der Ton macht die Musik und deswegen machen wir jetzt auch wieder Musik. Vielen Dank für das Gespräch an dieser Stelle.
6: Auch 2026 lädt der Landkreis Elbe-Elster Jugendliche wieder zum Jugendprojekt Camp Together ein. In diesem Jahr wird dabei die Musik im Mittelpunkt stehen. Stattfinden wird es vom 19. bis 25. Juli. Das Programm umfasst Gesangsworkshops, Songwriting, Videodreh und Social-Media-Projekte. Höhepunkt ist ein öffentliches Abschlusskonzert, bei dem die Teilnehmer ihren gemeinsam produzierten Song präsentieren. Ergänzt wird das Camp durch kreative Challenges und gemeinsame Freizeitaktivitäten. Camp Together ist ein gemeinsames Projekt der Landkreise Elbe-Elster, des Märkischen Kreises und Powiat-Raciborski in Polen. Alle Einzelheiten finden interessierte Jugendliche unter www.lkee.de/camptogether. Im Rahmen eines Schüleraustausches waren 10 Schülerinnen und Schüler aus der französischen Partnerstadt Montaterre zu Gast in der Sängerstadt Finsterwalde. Auf dem umfangreichen Besuchsprogramm standen neben einer Stadtrallye auch Ausflüge nach Dresden und Berlin an. Besonders beeindruckt zeigten sich die jungen Gäste von der Kulturweberei, eine der modernsten Veranstaltungsstätten Südbrandenburgs. Organisiert wurde die Begegnung mit den Gästen aus Frankreich vom Sängerstadt-Gymnasium. Ein Gegenbesuch ist für Ende September geplant. Die Städtepartnerschaft zwischen Montaterre und Finsterwalde besteht seit 1962 und lebt bis heute vom gegenseitigen Austausch und den Begegnungen der Menschen.
2: Seit Jahrzehnten ist er in der Osterzeit eine Institution in der Grenzregion zwischen Brandenburg und Sachsen, der Osterhase von Hirschfeld, Dieter Melzer. Der Geschäftsführer des Elbe-Elster-Klinikums, Michael Winkler, überraschte ihn nun mit einer Ehrenurkunde zum diesjährigen Jubiläum und dankte für den unermüdlichen Einsatz im Dienste einer guten Sache.
7: Wir haben einfach gesagt, wir als Elbe-Elster-Klinikum möchten vielen Dank sagen und für Ihren stetigen Besuch, jetzt schon zum 10. Mal. Und wir finden das eine ganz, ganz große Leistung und eine ganz tolle Sache.
8: Sehr schön. Ne?
7: Das wollen wir einfach sein.
2: Auch in diesem Jahr war Dieter Melzer in den Krankenhäusern als Osterhase unterwegs, so unter anderem auch auf der Kinderstation des Elbe-Elster-Klinikums in Herzberg-Elster. Jahr für Jahr zaubert er so ein Lächeln auf die Gesichter der teils schwerkranken Kids. Eine Geste, die man nicht hoch genug wertschätzen kann. Zumal Dieter Melzer das ganze Jahr für Jahr ehrenamtlich betreibt und nur aus Spenden finanziert.
6: Mit der Eröffnung einer neuen Praxis für Gastroenterologie im Medizinischen Versorgungszentrum MVZ in Finsterwalde wird die ambulante medizinische Versorgung in der Sängerstadtregion deutlich verbessert. Die Praxis unter Leitung von Facharzt Christoph Rietschel bietet ein umfassendes Leistungsspektrum von Vorsorgeuntersuchungen über Diagnostik bis hin zu Therapie und Nachsorge von Erkrankungen des Magen-Darm-Trakts. Die Ansiedlung der Praxis wurde durch die Stadt Finsterwalde aktiv unterstützt. Im Rahmen der Richtlinie zur Förderung der Ansiedlung von neuen Ärztinnen und Ärzten stellte die Stadt entsprechende Mittel zur Verfügung. Bürgermeister Jörg Gampel gratulierte zur Praxiseröffnung und betonte die Bedeutung der neuen Einrichtung für die regionale Gesundheitsversorgung.
1: In der Regionalzeit haben wir Zeit für etwas ausführlichere Einblicke in die Themen der Woche. Heute können wir nochmal auf ein Jubiläumsrennen zurückblicken. Die Geschichte dessen begann am 14. Mai 1994. Damals wurde an der Wäldchenbrücke im Kurpark der Stadt Bad Liebenwerda zum ersten Mal ein Schlauchbootrennen der Freiwilligen Feuerwehren ausgetragen. Heute, 30 Jahre später, ist das Schlauchbootrennen auf der Schwarzen Elster ein nicht mehr wegzudenkendes Happening im Veranstaltungskalender von Bad Liebenwerda. Unser Reporter Ken Lohmann war beim Jubiläumsrennen mit dabei.

0: meine lieben Zuschauerinnen und Zuschauer, wir sind heute hier unterwegs im Kurpark in Bad Liebenwerder an der Elster. Sie sehen, die Boote werden gerade bemannt. Das ist das mittlerweile 30. Schlauchbootrennen der Freiwilligen Feuerwehr Bad Liebenwerder. Und es wird heute entschieden, wer schafft es am schnellsten bis zu den Eimern vor und wieder zurück zu paddeln. Und so wie es klingt, wird es gleich losgehen.
1: Das Kommando lautet auf die Plätze, fertig.
2: Zum 30. Mal lud die Freiwillige Feuerwehr der Kurstadt Bad Liebenwerder ein zum Schlauchbootrennen. Bei bestem Wetter zog es wieder unzählige Schaulustige zu dem Gaudi an die Bällchenbrücke im Kurpark. Denn das nicht ganz ernst gemeinte Duell der Floriansjünger ist schon lange ein fester Termin für so manchen Kurstadtbesucher. Was natürlich auch Verbandsgemeindebürgermeisterin Claudia Sieber weiß.

0: Und ich bin so stolz, dass das schon 30 Jahre ist. Das muss man erst mal schaffen. Mhm. Bei so vielen Leuten. Das Wetter hat sich hier gütig gezeigt. Und es ist auch trotz allem Gaudi immer eine sportliche Herausforderung mit gemischten, und zwar Männern und Frauen. Und das zieht viele Leute an. Und das ist gut für uns, für unsere Region.
1: Der erste ist schöne Masse. Hätte ich mir ja denken können, für die Dresdner geht immer einer ran. So, also nochmal, es geht für jede Mannschaft, für jeder Bahn einmal. Also einmal Start auf Bahn 1 und einmal Start auf Bahn 2. Die Zeiten werden genommen, sind abgezählt und dann die besten 12 kommen weiter.
2: Ja, hier kann man auch jetzt rausarbeiten, wenn man
1: nicht am Radonium in
2: Dresden
1: war. Ja, die haben das Ende geübt.
2: Aber wenn du dir Mühe gibst, ein bisschen zu
3: rotieren, dann ist es eine Brücke. Die Vereine,
2: glaube ich, ist auch mal
1: wieder ein Brücke. Mein Gott, Herr Dammesser, warum ist das denn? Zeig mal an. Ja! Mein Gott, ich bin gerade auf einen
4: Mütze.
1: Ja, es ist nicht ganz einfach.
5: Ja, das THW kennt sich auch mehr so aus mit über das Gewässer kommen, mit Brückenbau und so, im Wasser, das ist nicht ganz so.
1: Die haben ja auch einen Motor dran. Das ist was Neues für die jetzt.
5: Ja, stimmt auch, die muss mit dem Fahrer haben sie auch nicht.
6: Der Dank galt vor allem den vielen fleißigen Helfern, welche hinter den Kulissen für einen reibungslosen Ablauf sorgten und die Bad Liebenwerders Bürgermeister Johannes Berger besonders hervorhob.
7: Ich hatte selber das Vergnügen, glaube ich, 6-mal teilnehmen zu dürfen mit der Freiwilligen Feuerwehr Lausitz. Es hat immer einen riesen Spaß gemacht. Und mein Dank gilt an den Feuerwehrverein, der das ausrichtet seit 30 Jahren. Vielen, vielen Dank und auch an die vielen freiwilligen Helfer, die seit 3-4 Tagen hier unterwegs sind am Gelände der Elster und aufgebaut haben.
6: Frauen- und 16-Männermannschaften gingen dieses Mal an den Start. Neben Teams von Wern aus den umliegenden Orten waren auch wieder Florians Jünger aus Dresden und der Partnerstadt Lübbecke in Nordrhein-Westfalen am Start. Aus Gerechtigkeitsgründen mussten alle Teams schon in den Vorläufen doppelt in See stechen, denn die linke und die rechte Plusseite haben kurioserweise jeweils unterschiedliche Strömungen.
8: Einmal stehen und nichts gefilmt.

Na, ihr wart noch nicht rein. Bahn 1, ihr wart noch nicht rein, Herr Gemmer.

0: Am Ende war die Überraschung perfekt. Die Freiwillige Feuerwehr Plessa konnte zu ihrer eigenen Überraschung einen Doppelsieg mit nach Hause nehmen, denn sowohl das Männer- als auch das Frauenteam hatten klar die Nase vorn.
1: Plessa ist jetzt bei diesem Schlauchbootrennen der Doppelsieger. Sowohl die Männer- als auch die Frauenmannschaften haben hier gewonnen. Was kannst du dazu sagen?
2: Naja, wir haben eigentlich schon ein paar Jahre ausgesetzt. Wir hatten ja vor einigen Jahren, ich weiß gar nicht mehr wann, haben wir ja das Triple geholt und haben dann gesagt, wir hören auf. Dieses Jahr ist ja 30 Jahre Schlauchbootrennen. Da haben wir gesagt, für unseren Kollegen Jürgen dreht man nochmal an und ja, holen vielleicht nochmal den Sieg. Hat ja nur geklappt, ja.
1: Aber habt ihr damit gerechnet?
2: Naja, ehrlich gesagt, Training haben wir nicht gemacht, das haben wir aber vorher auch schon nicht. Wir haben eigentlich immer nur Taktikbesprechung gemacht, das reicht.
1: Okay, hat ja scheinbar offensichtlich gereicht.
2: Ja.
1: Okay, cool. War es bei den Frauen dann auch so chaotisch vom Training her?
2: Nee, ich glaube nicht. Die Frauen haben Training gemacht, das war alles gut. Ja. Alles hat gepasst, okay.
1: Okay, danke schön.
2: Danke.
0: Der Preis für das beste Outfit ging dieses Mal an die Frauenmannschaft nach Marsdorf. Sie stachen als Matrosinnen in See. Die rote Laterne landete in Herzberg. Für eine kleine Überraschung sorgten übrigens zwei anonyme Spender zu Beginn des Jubiläumslaufes. Sie machten es möglich, dass die Teams in diesem Jahr ohne Startkosten teilnehmen konnten. Ein buntes Rahmenprogramm mit Unterhaltung von Guggemusik bis zu Darbietungen des Tanzladen 04 rundeten das rundum gelungene Event ab. Und der Termin für das 31. Schlauchbootrennen steht auch schon. Es wird am 8. Mai 2027 stattfinden.
1: Also an erster Linie hier natürlich herzlichen Glückwunsch an sowohl die Männer- als auch die Frauenmannschaft von Plessa, die hier sich den ersten Platz in den jeweiligen Kategorien geholt haben. Ja, das war das 30. Schlauchbootrennen der Freiwilligen Feuerwehr Bad Liebenwerda. Ich hoffe, es hat Ihnen Spaß gemacht und seien Sie doch das nächste Mal selbst dabei, wenn Sie es nicht waren.

0: Am 1. Juni-Wochenende laden wieder private Gartenparadiese im Landkreis Elbe-Elster zum Verweilen ein. Mit über 2000 Besuchern erzielte der Tag der offenen Gärten im vergangenen Jahr einen Besucherrekord. Die Einzelheiten zum diesjährigen Gartentag gibt es jetzt im Landkreis aktuell.
1: Am 6. und 7. Juni laden engagierte Gärtnerinnen und Gärtner erneut zu den offenen Gärten im Landkreis Elbe-Elster ein. Die Veranstaltungsreihe erfreut sich seit Jahren wachsender Beliebtheit. Allein im vergangenen Jahr nutzten über 2000 Besucherinnen und Besucher die Gelegenheit, private Gärten in der Region kennenzulernen. Die Kreisvolkshochschule Elbe-Elster organisiert die Aktion und hofft gemeinsam mit den teilnehmenden Gartenbesitzern erneut auf großes Interesse. Die Besucher erwartet ein breites Spektrum unterschiedlichster Gartenideen, von klassischen Zier- und Nutzgärten über naturnahe Wald- und Hofgärten bis hin zu Konzepten der Permakultur. Gäste sind herzlich eingeladen, mit den Gärtnerinnen und Gärtnern ins Gespräch zu kommen, Erfahrungen auszutauschen, praktische Tipps mitzunehmen oder sogar Pflanzen zu tauschen. Geöffnet sind die Gärten von 11 bis 17 Uhr. Alle weiteren Infos unter www.lkee.de/offene-gärten. Der Petitionsausschuss des Landtags Brandenburg setzt seine regelmäßigen Bürgersprechstunden in den Regionen des Landes fort und lädt Bürgerinnen und Bürger am 10. Juni in die Kreisverwaltung des Landkreises nach Herzberg-Elster ein. Die Sprechstunde findet von 14 bis 17 Uhr in der Ludwig-Jahn-Straße 2 im Raum 137 statt. Interessierte Bürgerinnen und Bürger erhalten dort die Möglichkeit, ihre persönlichen Anliegen direkt mit Mitgliedern des Petitionsausschusses zu besprechen und sich über das Petitionsrecht sowie die Einreichung einer Petition zu informieren. Auch bereits schriftlich verfasste Petitionen können während der Sprechstunde übergeben werden. Für die Teilnahme wird um vorherige Anmeldung und Terminabsprache gebeten. Interessierte können sich telefonisch unter 0331 966 1135 oder per Mail an petitionsausschuss@landtag.brandenburg.de anmelden. Ein moderner Kühlanhänger stärkt ab sofort den Katastrophenschutz im Landkreis Elbe-Elster. Der Landkreis beschaffte das Fahrzeug zur Verbesserung der Einsatzversorgung und übergab es an die Einsatzkräfte der SEG-Verpflegung in Gröden. Der neue Kühlanhänger ermöglicht eine unkomplizierte Beschaffung und den sicheren Transport von Frischwaren. Gleichzeitig gewährleistet die Ausstattung die durchgängige Einhaltung der Kühlkette sowie die fachgerechte Lagerung verderblicher Lebensmittel direkt an Einsatzstellen bei Großschadenslagen, Katastrophen über mehrere Tage, Waldbrände, Hochwasser und ähnliche Lagen. Dank seiner Geländefähigkeit kann der Anhänger auch in schwer zugänglichen Terrain eingesetzt werden und sichert damit die Versorgung von Einsatzkräften selbst unter anspruchsvollen Bedingungen. Die Gesamtkosten für die Beschaffung beliefen sich auf gut 60.500 Euro.
0: Und damit neigt sich unsere gemeinsame Zeit auch schon wieder dem Ende zu. Für weitere Neuigkeiten aus der gesamten Lausitz empfehle ich Ihnen unsere Homepage lausitzwelle.de oder auch unseren YouTube-Kanal. Ich verabschiede mich nun von Ihnen und wünsche Ihnen ein erholsames Wochenende. Frohe Pfingsten und machen Sie es gut.
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1: Baumhaus gewinnt Schaufensterwettbewerb. 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
1: Liebe Zuschauer, an einem sonnigen Freitagabend heiße ich Sie ganz herzlich willkommen zur letzten Ausgabe für diese Woche. Schön, dass Sie dabei sind. Bereits zum vierten Mal waren die Zwickauer Einzelhändler aufgerufen am Schaufensterwettbewerb, initiiert von der IHK Chemnitz, Regionalkammer Zwickau und dem Amt für Wirtschaftsförderung teilzunehmen. Auch bei der diesjährigen Auflage, welche unter dem Motto »Schau an« verliebt in Zwickau stand, war die Resonanz wieder riesig. Dann waren die Zwickauer und Gäste der Stadt gefragt zu voten. Wer am Ende als Gewinner gekürt worden ist, sehen Sie im folgenden Beitrag.
3: Groß war das Interesse am gestrigen Tage. Eingeladen waren die am Wettbewerb Beteiligten und Vertreter der Medien in die Zwickauer Hauptstraße. Dankbar und zugleich glücklich zeigten sich die Repräsentanten von Industrie- und Handelskammer und der Stadt Zwickau.
4: Also wir sind begeistert von den vielen Ideen, die unsere Zwickauer Einzelhändler zum Thema Schau an verliebt. In Zwickau hat man sieht, wie viel Liebe da drin steckt in der Dekoration der Schaufenster, Liebe zur Stadt, zur Historie, zu den Persönlichkeiten, Robert Schumann, Clara Schumann, Fußball, Picknick am Schwanensee war dabei, tolle Brautkleider und jede Menge Rosen, der Schwan als Zeichen der Liebe und der Verbundenheit und natürlich der Stadt Zwickau und jede Menge Herzen, die man im Moment hier in Zwickau bewundern kann.
5: Nun gab es die drei Preise, aber auch noch Sonderpreise. Und ich glaube, das war auch eine Art von Wertschätzung. Wie ist es denn bei euch? Wie war denn die Auswahl? Wie ist es gelaufen?
6: Also es gibt eine Punktebewertung durch die Jury. Und schon daran, dass die Punkte so eng beieinander lagen bei der Auszählung, merkt man, wie gleich liebevoll eigentlich alles gestaltet war. Es waren auch viele unterschiedliche Ideen, ne? Von der Liebe zur Bewegung und zur Stadt bis Liebe zu den Produkten, Liebe zum Fußball, Liebe zu den Kindern, wie die Katrin das schon gesagt hat. Und jedes für sich einzeln war eigentlich schon ein Preis wert. Deshalb meine ich, sind alles Gewinner, nur nicht jeder hat einen Preis erhalten.
4: Und das Schöne dabei ist, es ist ja auch ein tolles Miteinander der Händlerschaft. Es geht gar nicht so sehr ums Gewinnen. Am Ende gewinnen alle, gewinnt auch die Stadt, gewinnen auch die Kunden der Stadt, denn unsere Stadt Zwickau wird dadurch einfach nur noch schöner.
3: Dann ging's an die Verleihung der Preise. Der Sonderpreis Kleine Fans, große Bühne ging an den Kanzshop Keller. Außerdem wurde in diesem Jahr ein Sonderpreis Bewegtes Schaufenster ausgelobt, welchen der

0: IV Move Zwickau, der sich zum ersten Mal am Wettbewerb beteiligt hat, in Empfang nehmen durfte. Und dann gab es da auch noch den Kreativpreis. Groß war die Freude darüber bei der jungen Designerin Sarah Linke, die mit ihrem Geschäft in der Peter-Breuer-Straße zu Hause ist. Gefragt war in diesem Jahr auch das Publikum. Da war man sich einig, dass der Publikumspreis an Augenoptik Lorenz gehen muss.
1: Also uns gibt es schon seit 1938. Wir sind in der dritten Generation jetzt. Das ist meine Schwägerin. Und die vierte Generation ist mit 4 Mann auch in der Ausbildung. Und wir wollten einfach zeigen, dass wir gerne in Zwickau sind und dass wir das, was wir tun, gerne machen. Also wir haben also für mich den schönsten Beruf der Welt. Wir verbinden Mode mit Handwerk, mit dem Medizinischen und vor allen Dingen mit den Menschen. Und das machen wir sehr gerne.
2: Für unsere Zuschauer vielleicht nochmal, wie haben Sie das ganze Thema angegangen, wie haben Sie es umgesetzt und wie lange hat das gedauert?
3: Ja, also wir hatten uns kurz Gedanken gemacht, dass wir da mit dabei sein wollen. Ja, und ja, vielleicht kann Andrea mehr dazu sagen, weil sie eigentlich die Schaufensterdeko über hat, sozusagen. Erzähl du mal, wie das.
1: Also wir haben uns überlegt, dass natürlich verliebt, was mit Herz zu tun hat. Und dann haben wir zusammen mit dem Conny's Deko Studio uns überlegt, wie wir das machen. Und dann haben wir das Herz gemacht und haben die Liebe zum Handwerk ausgedrückt, indem wir alte Bilder von den Großeltern, die das Geschäft gegründet haben, gemacht haben und so die Verbindung zwischen der Liebe zu Zwickau und der Liebe zum Handwerk geschaffen haben.
2: Es ist doch heute eine schöne Wertschätzung, diesen Preis zu bekommen. Und wenn es weitergeht, wovon wir ja alle ausgehen, machen Sie wieder mit?
3: Auf jeden Fall. Und wir sind wirklich unserem Publikum auch sehr dankbar, die für uns gestimmt haben. Also ein mega Dankeschön.
0: Platz 3 beim Schaufensterwettbewerb ging an Brautmoden Kempe. Auch hier hat man die Thematik mit ganz viel Leidenschaft umgesetzt. In diesem Jahr zum ersten Mal beim Schaufensterwettbewerb am Start und gleich auf Platz 2 gelandet, die Buchhandlung Marx. Auch hier hatte man sich ganz viele Gedanken gemacht, das Thema publikumswirksam umzusetzen.
4: Die Intention, also verliebt in Zwickau ist das Thema, das fand ich ganz toll, vor allen Dingen umzusetzen mit den Büchern, mit Liebesromanen, Liebesgeschichten oder überhaupt liebevoll gestalteten Büchern und habe auch versucht, in die Gestaltung ein bisschen Zwickau mit einfließen zu lassen. Also man sieht hier zum Beispiel auch Clara und Robert Schumann als verliebtes Paar mit im Schaufenster, Liebesbriefe, gestaltete Liebespaare aus alten Buchseiten, also dass das alles ein bisschen auch passt zu unserer Buchhandlung.
0: Über den ersten Platz durfte sich in diesem Jahr und das nicht zum ersten Mal das Baumhaus in der Hauptstraße freuen.
5: Ehrlicherweise haben wir gedacht, es wäre schon mal wieder schön. Ja, wir haben uns so viel Mühe gegeben. Es ist für unsere Art Schaufenster ein Stilbruch, aber das Thema war natürlich eine tolle Steilvorlage. Ja? Die Aktion war wirklich gut durchdacht. Wir haben das gemeinsam mit dem Grafiker erstellt und jetzt darf auch sehr, sehr gerne verkauft werden.
2: Ja, Sie haben mir das jetzt gerade in den Mund gelegt, verkauft werden. Das heißt, Sie haben das so dekoriert, dass es auch einen Mehrwert am Ende hat.
5: Definitiv. Für uns stand ganz klar im Vorteil, wir wollen nichts im Schaufenster, was wir danach nie wieder nutzen können. Wir wollen die Touristennachfrage sehr gerne erfüllen. Und haben dann gedacht, ja, wir nehmen es ins Sortiment. Und so ist es dann gekommen. Und es ist sehr groß an Resonanz. Ja, die Nachfrage ist groß und da freuen wir uns natürlich sehr.
2: Übrigt sich eigentlich die Frage nächstes Jahr wieder dabei?
5: Definitiv. Wir geben uns immer Mühe.
0: Natürlich wünscht man sich von den Protagonisten auch wieder ein reges Interesse in 2027, denn da gibt es ja mit der 5. Auflage des Schaufensterwettbewerbes ein kleines Jubiläum zu feiern.
6: Das wäre total schön, weil man merkt auch wirklich, dass ja auch die Kunden das anerkennen. Wir hatten über 800 Abstimmungen über das Online-Portal und das war total schön auch zu sehen, wie die Leute vor den Schaufenstern standen, gestaunt haben, teilweise geschmunzelt haben und immer wieder was Neues entdeckt haben. Also das Offline-Shoppen sollte man nicht vergessen.
0: Dann dürfen wir gespannt sein, unter welchem Motto der Schaufensterwettbewerb im kommenden Jahr stehen wird.
7: Mit einem feierlichen Spatenstich wurde vergangenen Mittwoch der offizielle Beginn der Sanierungs- und Wiederaufbauarbeiten des Gersdorfer Sommerbades eingeläutet. Gemeinsam mit Ministerpräsident Michael Kretschmer, Landrat Carsten Michaelis, Vertretern aus Politik, Verwaltung, Planungsbüros sowie zahlreichen Gästen setzte die Gemeinde Gersdorf damit ein sichtbares Zeichen

0: für den Neustart des traditionsreichen Freibades. Das Sommerbad war im Jahr 2022 durch eine Schlammlawine massiv zerstört worden. Die Bauzeit ist auf rund 2 Jahre angesetzt. Ziel ist es, pünktlich zur Badesaison 2028 wieder öffnen zu können. Damit die umfangreiche Förderung umgesetzt werden konnte, investierte die Gemeinde bereits in den Jahren 2022 und 2023 mehr als 215.000 Euro Eigenmittel in Bau- und Vorplanungskosten. Diese Vorleistungen bildeten die Grundlage dafür, dass der Freistaat Sachsen Fördermittel in Höhe von 4,5 Millionen Euro bereitstellt. Wer öfter in unser Programm schaut, der weiß, dass wir eng mit dem Verein Stachelnasen-Zwickauer Land verbandelt sind. Nach wie vor ist die Thematik Nachtfahrverbot für Mähroboter aktuell. Aber wer von Ihnen hat eine ungefähre Vorstellung, was Menschen neben ihrem Job leisten, um Igel vor dem sicheren Tod zu retten? Keine Frage, Igelpflege ist kein süßes Hobby. Es ist ein unbezahlbarer, kräftezehrender Vollzeitjob, der keinen Feierabend kennt. Um die Pflegekräfte zu entlasten, die zweifellos am Limit sind, hier der Aufruf nach Unterstützern. Möchten Sie aktiv mittun, um Tierleid zu retten, dann freut man sich über jede Unterstützung. Idealerweise haben Sie vielleicht medizinische Vorkenntnisse, sind schon im Ruhestand. Am Ende geht es um die Rettung von Wildtieren, welche auf der roten Liste bedrohter Tierarten stehen. Zeigen Sie Herz, auch jede finanzielle Unterstützung hilft.
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2: Fußball verbindet und kann dabei sogar richtig viel bewegen. In Zwickau-Pöllwitz fand am 12. Mai ein ganz besonderes Benefizspiel statt. Der AC Löwen aus der Zwickauer Nordvorstadt erfüllte sich den Traum vom Duell gegen den Regionalligisten FSV Zwickau. Möglich gemacht wurde das durch engagierte Organisatoren und Sponsoren. Und am Ende stand nicht nur ein sportliches Highlight, sondern auch Hilfe für den guten Zweck.
1: Über 500 Zuschauer fanden den Weg auf den Nordplatz nach Zwickau-Pöllwitz. Trotz strömenden Regens ließen sie es sich nicht nehmen, das besondere Fußballspiel zu verfolgen und gleichzeitig etwas Gutes zu tun. Für den AC Löwen war die Partie gegen den FSV Zwickau ein

0: Echtes Highlight. Schon seit langer Zeit träumte der Verein davon, einmal gegen die Regionalligamannschaft antreten zu dürfen. Dank zahlreicher Unterstützer wurde dieser Wunsch nun Wirklichkeit.
1: Ja, also der Tag ist schwer zu beschreiben. Das Wetter hat absolut nicht mitgespielt. Wir waren ab früh um 9 am Platz aktiv, haben alles aufgebaut. Dann kam zum Mittag ein Windstoß, hat uns alles kaputt gemacht. Sämtliche Pavillons, Zelte, alles zu Bruch gegangen. Haben uns aber die Laune nicht verderben lassen, sind dankbar, dass dennoch trotz des Wetters so viele Zuschauer gekommen sind. Und ja, an sich sind wir überhaupt dankbar, gerade ich als Fan des FSV Zwickau einmal gegen die Idole spielen zu dürfen, ist natürlich was ganz Besonderes. Und daher gilt ein Dank den Sponsoren und Organisatoren. Und wenn wir als kleiner Verein wie der ACL, die gerade mal 20 Mitglieder haben, dann noch ein soziales Projekt unterstützen können, ist es umso schöner für uns auch persönlich, da einen guten Beitrag zu leisten für die Gesellschaft.
2: Aber ihr habt ja wenigstens dieses eine Tor geschossen.
1: Wir haben ein Tor geschossen. Ja, ich denke, war der FSV vielleicht selbst überrascht, dass es so passiert ist. Ja.
0: Der besondere Wunsch der Organisatoren, sämtliche Einnahmen des Benefizspiels sollten der Inobhutnahme des Zwickauer Kinderhausvereins zugutekommen. Einige der Kinder durften am Spieltag sogar selbst mit den Mannschaften aufs Feld einlaufen, Hand in Hand mit den Spielern. Ein bewegender Moment für alle Beteiligten. Auch wenn das Wetter an diesem Tag alles andere als auf Seiten der Fußballer und Gäste war, gelang es den Verantwortlichen dennoch, etwas ganz Besonderes auf die Beine zu stellen. Denn am Ende zählte weit mehr als nur das sportliche Ergebnis. Zwar stand nach Abpfiff ein deutliches 1:26 auf der Anzeigetafel, doch dieses Resultat rückte schnell in den Hintergrund. Viel wichtiger waren das Gefühl von Gemeinschaft, Zusammenhalt und Menschlichkeit, das auf dem gesamten Sportplatz zu spüren war. Am vergangenen Mittwochnachmittag konnten die gesammelten Spenden schließlich an den Zwickauer Kinderhausverein übergeben werden. Pünktlich um 17 Uhr trafen sich Verantwortliche, Unterstützer und Vereinsmitglieder auf dem Außengelände am Brückenplatz, ließen den besonderen Tag noch einmal Revue passieren und waren sich einig. Trotz Regen und trotz des deutlichen Ergebnisses zählte am Ende vor allem eines: die Unterstützung der Kinder.
3: Absolut, es war eine tolle Aktion insgesamt. Am Ende zählt ja das Ergebnis dort überhaupt nicht, es spielt keine Rolle. Es geht um das Thema dahinter und da großen Respekt an die Initiatoren, sich das erstmal so einfallen zu lassen. Und wir konnten, glaube ich, auch gemeinsam zeigen, so als Stadt Zwickau mit drei Partnern, welchen Zusammenhalt wir haben. Und dann auch das Thema auf so wichtige Projekte wie die In- und Obhutnahme Städte, und es ist sehr emotional hier, das muss ich wirklich sagen, zu legen.
2: Ihr habt euch das heute hier angucken können und da geht einem doch das Herz auf, wenn man sieht, die Kinder sind hier in guten Händen.
3: Absolut. Ich fand auch schön, die Kids haben uns alle jetzt mit FSV-Rufen begrüßt. Wir müssen uns auf jeden Fall noch was einfallen lassen, dass wir da auch die positive Energie bei den Kindern belassen. Der Geschäftsführer hatte jetzt noch kurz uns am Anfang erzählt, wie so die Arbeit dahinter aussieht. Und das ist natürlich ein ganz anderes Bild. Und in der Haut wollen wir nicht stecken. Wenn wir dafür positive Momente sorgen, ist das, glaube ich, ein sehr schönes Anliegen.
0: Insgesamt kamen beim Benefizspiel 2.700 Euro an Spenden zusammen. Darauf zeigten sich auch die Hauptorganisatoren und Sponsoren sichtlich stolz.
4: Ja, das sind wir auf jeden Fall. Also dass auch wirklich halt über 500 Zuschauer da waren und auch mit dem Geld, was jetzt zusammengekommen ist. Wir haben daraus nochmal eine runde Sache gemacht, haben auf 2.700 aufgerundet und freuen uns natürlich sehr, dass das dann hier auch jetzt im Kinderhausverein Zwickau e.V. zugutekommt.
2: Ich würde sagen, vielleicht ist das so eine Initialzündung auch für andere Unternehmer, die sagen, wir möchten das auch unterstützen. Vielleicht habt ihr da eine Steilvorlage gegeben. Das wäre doch toll, ne?
4: Ja, das wäre wirklich schön, wenn auch das Geld halt wirklich auch den Kindern zugutekommt. Und vor allen Dingen halt auch sowas wie hier der Inobhutstätte in Pölbitz. Ich glaube, das haben viele immer gar nicht so auf dem Schirm, sage ich jetzt mal, ne? Und für uns war es halt wirklich die Herzensangelegenheit, es hierher zu bringen, da wir auch hier um die Ecke wohnen und immer dran vorbeispazieren. Und ja, wir wollten einfach den Kindern halt hier was Gutes tun.
0: Groß war die Freude auch beim Zwickauer Kinderhausverein selbst, als der symbolische Spendencheck schließlich offiziell übergeben wurde. Gemeinsam mit den Kindern wurde noch einmal über das besondere Fußballfest gesprochen und darüber, was mit viel Engagement und Zusammenhalt auf die Beine gestellt werden konnte. Einige der Kinder waren bereits beim Spiel selbst mit vor Ort, umso größer war nun die Freude über die Unterstützung.
5: Ja, vielen Dank. Wir freuen uns. Einen schönen

0: schöner Anlass für die Kinder, der Aufenthalt hier, ja, vielleicht weniger schön. In Obhutnahme heißt, der Staat greift in das Familiensystem ein. Da, wo es Kindern und Jugendlichen nicht so gut geht, sage ich mal vorsichtig, in der Familie, greift der Staat ein, nimmt das Kind aus der Familie und bringt es zu uns in Obhut. Und hier reden wir von viel Leiterfahrung von den Kindern, die es wirklich schwer haben, weil sie zum Teil von heute auf morgen aus dem familiären System herausgerissen werden und zunächst bei uns untergebracht werden. Und wir versuchen gemeinsam mit dem Jugendamt eine Lösung zu finden für das gesamte Familiensystem, aber vor allen Dingen für das Kind und den Jugendlichen eine Perspektive zu entwickeln. Wo kann perspektivisch die Betreuung des Kindes, des Jugendlichen erfolgen?
1: Wie ist es denn? Wer wird aufmerksam? Sind es die Nachbarn? Sind es vielleicht Familienmitglieder, die sagen, hier stimmt irgendwas nicht?
0: Ja, zunehmend. Seit der neuen Bundesgesetzgebung, das sogenannte Kinderschutzgesetz, hat das sehr in der Bevölkerung zugenommen, dass Menschen in der Gesellschaft bereit sind, schneller zu reagieren, im familiären Umfeld, als auch Nachbarn, Freunde, die aufmerksam werden, bis hin zur Öffentlichkeit, wo man Kinder findet und dann die Polizei ruft und entsprechende Maßnahmen einleitet.
1: Nun werden ja überall im Land die Kassen immer enger, das wissen wir alle. Wie sieht es denn bei Ihnen aus? Natürlich sind Sie auf Spenden sicher angewiesen.
0: Ja, ohne die Spenden könnten wir zusätzliche Dinge hier in diesem Haus nicht tun. Grundsätzlich wird die Inobhutnahme finanziert vom Jugendamt des Landkreises Zwickau. Hier haben wir jährlich eine Entgeltverhandlung. Das ist eine sehr teure Leistung. Das teuerste ist das Personal, das Fachpersonal. Aber wenn wir zusätzliche Projekte oder schauen Sie auf das Haus, wir würden seit Jahren sehr gern das Haus auch äußerlich schick machen. Kinder kommen hierher und sehen diese alte Villa. Wir haben innen sehr viel getan in diesem Haus. Wir haben noch viel vor. Zusätzliche Maßnahmen, Spielgeräte, was auch immer, um den Kindern den Aufenthalt hier so angenehm wie möglich zu machen. Dafür brauchen wir immer wieder Spenden und sind dankbar, dass es Menschen gibt, die sich dafür engagieren.
2: Der Geschäftsführer des Zwickauer Kinderhausvereins, Hans-Jürgen Melle, zeigte sich sichtlich bewegt über die Spendensumme. Gerade in schwierigen Zeiten sei eine solche Unterstützung von enormer Bedeutung für die tägliche Arbeit des Vereins und die Betreuung der Kinder.
0: Ja, unbestritten. Das ist diese Zusammenarbeit der Menschen hier vor Ort. Das genießen wir auch. Handwerker, Firmen, andere Vereine, Sportbegeisterte, die sagen, wir möchten gern was Gutes tun für die Kinder hier vor Ort. Und Sie können sich nicht vorstellen, es gibt zwar weltweit sehr viel Leid, auch von Kindern und Jugendlichen, aber das haben wir leider in Deutschland eben auch. Und diese Kinder und Jugendlichen brauchen unsere Unterstützung. Und wir sind sehr dankbar für das gesellschaftliche Engagement an dieser Stelle.
2: Und so bleibt am Ende nicht nur ein außergewöhnliches Fußballspiel in Erinnerung, sondern vor allem ein Tag, der gezeigt hat, wie viel Gemeinschaft, Zusammenhalt und Menschlichkeit durch den Sport entstehen können. Ein Benefizspiel, das weit über das Ergebnis hinaus Wirkung gezeigt hat.
3: Die Gustl, die Turnhalle in der Augustusstraße 16, kennt jeder Längenfelder. Wie sie zu ihrem Namen kam, das erschließt sich wohl von selbst. Das 121 Jahre alte Gebäude hat Generationen von Sportlern gesehen. Unter anderem auch Bürgermeister Michael Heug. Nachdem die Turnhalle in die Jahre gekommen war, wurde eine Sanierung notwendig und die ist nun nach einem Jahr Bauzeit abgeschlossen.
4: Ich freue mich sehr, dass wir unsere Augustusturnhalle in Längenfeld Anfang Mai neu einweihen konnten. Ein historisches Gebäude, 1905 geweiht, ursprünglich für den Turnverein Gut Heil, später für alle Längenfelder offen und jetzt wieder für alle Längenfelder offen. Eine altehrwürdige Halle, jetzt im modernen Glanz, barrierefrei, für alle nutzbar, freuen wir uns sehr. Ein großes Projekt, finanziert mit den Mitteln

0: von Stadtrat und den Mitarbeitern unserer Stadtverwaltung.
1: Die Turnhalle steht allen Längenfeldern offen.
0: Ich denke, die Hauptnutzung wird erfolgen einmal durch den VfB Längenfeld, zum Zweiten durch den direkt nebenanliegenden Kindergarten. Die Halle steht grundsätzlich allen offen, die Sport treiben wollen.
1: Dazu gehören alle Hallensportarten, Leichtathletik, Gymnastik, einfach alles, was in einer Turnhalle möglich ist.
0: Die sanitären Anlagen sind auf den komplett neuesten Stand gebracht worden. Es gibt Duschen, moderne Toiletten, barrierefreie Toilette, barrierefreier Zugang, alles möglich.
1: Möglich wäre aber auch eine ganz andere Nutzung der Halle.
0: Zum Festakt der Wiedereröffnung der Augustus-Turnhalle oder wie wir sie eigentlich nennen, die Gustl, waren auch von der Musikschule Rodewig zwei Streicher da und haben das musikalisch umrahmt. Was keiner geahnt hat, es stellte sich heraus, die Akustik in der Halle ist ganz hervorragend. Also vielleicht werden wir auch mal Konzerte hier in der Halle.
1: Zur Eröffnung kamen viele Einwohner und einige schwelgten in Erinnerungen.
2: Es kamen viele Längenfelder, die die Halle aus eigener Erfahrung kennen. Es war jahrzehntelang hier die Halle für den Schulsport genutzt. Und so kamen viele, die die Halle eben auch aus ihrer Schulzeit wiedererkannt haben. Der Bürgermeister war hier als Kind für den Schulsport. Ich war hier noch als Kind für den Schulsport mit drin. Und deswegen sieht man auch richtig, dass die Halle den Längenfeldern wichtig ist.
1: Die Halle ist wichtig, Tradition auch.
2: Wir waren vom Stadtmuseum Längenfeld und auch vom Förderverein des Stadtmuseums mit zur Eröffnung Anfang Mai hier in der Halle gewesen und haben die Originalfahne des Turnvereins Gut Heil, der hier 1950 den Traum einer eigenen Halle erfüllt hat, mitgebracht. Sie ist im Bestand des Stadtmuseums leider beschädigt. Deswegen haben wir hier dann schon angefangen, Geld zu sammeln für eine Restaurierung. Jeder, der hier zur Eröffnung der Halle Geld gespendet hat, durfte auf den Ball unterschreiben und sich somit verewigen. Und wir hoffen, dass, wenn die Fahne fertig restauriert ist, dass wir sie hier in der Halle mit aufhängen können und dass sie wieder an dem Ort ist, wo sie eigentlich hingehört, in neuem Glanz.
3: Ja, das kommende Wochenende verspricht sommerliche Temperaturen. Und was gibt es da Besseres, als den Tag im Freibad zu verbringen? Über einige Baderöffnungen in der Region haben wir ja bereits berichtet. Das Strandbad in Planitz wird aufgrund von Baumaßnahmen erst mit Beginn der Sommerferien öffnen. Das Grossnerbad hingegen öffnet am morgigen Samstag und lädt alle recht herzlich zum Baden bei bestem Wetter ein. Auch das Freibad Preißelpöhl in Plauen öffnet bereits ab heute, zunächst bis zum 31. Mai täglich von 11 bis 18 Uhr seine Türen. Das Freibad in Haselbrunn öffnet ab diesem Samstag zunächst ebenfalls bis zum 31. Mai täglich von 11 bis 18 Uhr. Im Juni ist dann geplant, je nach Wetter, beide Freibäder von 10 bis 19 Uhr zu öffnen.
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1: Pünktlich zum Start ins lange Pfingstwochenende dürfen wir uns auf traumhaftes Wetter freuen. Am Samstag trübt bei 26 Grad in der Spitze kein Wölkchen den Westsachsenhimmel. Bei gleichen Werten wie am Vortag gibt es am Sonntag Sonne satt. Auch am Pfingstmontag bleiben uns diese sommerlichen Werte erhalten. Die Sonne strahlt von einem stahlblauen Westsachsenhimmel. Diese Wetterlage können wir 1:1 auf den Dienst

0: Nachmittag spiegeln. Sonnenschein und Höchsttemperaturen von 26 Grad, das sind die Aussichten.
1: Ja, liebe Zuschauer, ein sommerliches, verlängertes Wochenende steht vor der Tür. Wir wünschen Ihnen angenehme Tage, einen schönen Feiertag und sehen uns dann am kommenden Dienstag wieder. Bis dahin, machen Sie es gut.

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1: Baumhaus gewinnt Schaufensterwettbewerb. Die Gustl-Turnhalle wieder eröffnet und aus Fußball wird Hilfe. Spendencheck an Kinderhausverein übergeben.
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1: Liebe Zuschauer, an einem sonnigen Freitagabend heiße ich Sie ganz herzlich willkommen zur letzten Ausgabe für diese Woche. Schön, dass Sie dabei sind. Bereits zum vierten Mal waren die Zwickauer Einzelhändler aufgerufen am Schaufensterwettbewerb, initiiert von der IHK Chemnitz, Regionalkammer Zwickau und dem Amt für Wirtschaftsförderung teilzunehmen. Auch bei der diesjährigen Auflage, welche unter dem Motto Schau an, verliebt in Zwickau stand, war die Resonanz wieder riesig. Dann waren die Zwickauer und Gäste der Stadt gefragt zu voten. Wer am Ende als Gewinner gekürt worden ist, sehen Sie im folgenden Beitrag. Groß war das Interesse am gestrigen Tage. Eingeladen waren die am Wettbewerb Beteiligten und Vertreter der Medien in die Zwickauer Hauptstraße. Dankbar und zugleich glücklich zeigten sich die Repräsentanten von Industrie- und Handelskammer und der Stadt Zwickau.
3: Also wir sind begeistert von den vielen Ideen, die unsere Zwickauer Einzelhändler zum Thema Schau an verliebt in Zwickau hatten. Man sieht, wie viel Liebe da drin steckt in der Dekoration der Schaufenster, Liebe zur Stadt, zur Historie, zu den Persönlichkeiten, Robert Schumann, Clara Schumann, Fußball, Picknick am Schwanensee war dabei, tolle Brautkleider und jede Menge Rosen, der Schwan als Zeichen der Liebe und der Verbundenheit und natürlich der Stadt Zwickau und jede Menge Herzen, die man im Moment hier in Zwickau bewundern kann.
4: Nun gab es die drei Preise, aber auch noch Sonderpreise. Und ich glaube, das war auch eine Art von Wertschätzung. Wie ist es denn bei euch? Wie war denn die Auswahl? Wie ist es gelaufen?
5: Also es gibt eine Punktebewertung durch die Jury. Und schon daran, dass die Punkte so eng beieinander lagen bei der Auszählung, merkt man, wie gleich liebevoll eigentlich alles gestaltet war. Es waren auch viele unterschiedliche Ideen, ne? Von der Liebe zur Bewegung und zur Stadt bis Liebe zu den Produkten, Liebe zum Fußball, Liebe zu den Kindern, wie die Katrin das schon gesagt hat. Und jedes für sich einzeln war eigentlich schon ein Preis wert. Deshalb meine ich, sind alles Gewinner, nur nicht jeder hat einen Preis erhalten.
3: Und das Schöne dabei ist, es ist ja auch ein tolles Miteinander der Händlerschaft. Es geht gar nicht so sehr ums Gewinnen. Am Ende gewinnen alle, gewinnt auch die Stadt, gewinnen auch die Kunden der Stadt, denn unsere Stadt Zwickau wird dadurch einfach nur noch schöner.
1: Dann ging's an die Verleihung der Preise. Der Sonderpreis Kleine Fans, große Bühne ging an den Kanzshop Keller. Außerdem wurde in diesem Jahr ein Sonderpreis bewegtes Schaufenster ausgelobt, welchen der e.V. Move Zwickau, der sich zum ersten Mal am Wettbewerb beteiligt hat, in Empfang nehmen durfte. Und dann gab es da auch noch den Kreativpreis. Groß war die Freude darüber bei der jungen Designerin Sarah Linke, die mit ihrem Geschäft in der Peter-Breuer-Straße zu Hause ist. Gefragt war in diesem Jahr auch das Publikum. Da war man sich einig, dass der Publikumspreis an Augenoptik Lorenz gehen muss.
6: Also uns gibt es schon seit 1938. Wir sind in der dritten Generation jetzt. Das ist meine Schwägerin. Und die vierte Generation ist mit 4 Mann auch in der Ausbildung. Und wir wollten einfach zeigen, dass

0: wir gerne in Zwickau sind und dass wir das, was wir tun, gerne machen. Also wir haben also für mich den schönsten Beruf der Welt. Wir verbinden Mode mit Handwerk, mit dem Medizinischen und vor allen Dingen mit den Menschen. Und das machen wir sehr gerne.
1: Für unsere Zuschauer vielleicht nochmal, wie haben Sie das ganze Thema angegangen, wie haben Sie es umgesetzt und wie lange hat das gedauert?
2: Ja, also wir hatten uns kurz Gedanken gemacht, dass wir da mit dabei sein wollen. Ja, und ja, vielleicht kann Andrea mehr dazu sagen, weil sie eigentlich die Schaufensterdeko über hat, sozusagen. Erzähl du mal, wie das.
0: Also wir haben uns überlegt, dass natürlich verliebt, was mit Herz zu tun hat. Und dann haben wir zusammen mit dem Connys Deko-Studio uns überlegt, wie wir das machen. Und dann haben wir das Herz gemacht und haben die Liebe zum Handwerk ausgedrückt, indem wir alte Bilder von den Großeltern, die das Geschäft gegründet haben, gemacht haben und so die Verbindung zwischen der Liebe zu Zwickau und der Liebe zum Handwerk geschaffen haben.
1: Es ist doch heute eine schöne Wertschätzung, diesen Preis zu bekommen. Und wenn es weitergeht, wovon wir ja alle ausgehen, machen Sie wieder mit?
2: Auf jeden Fall. Und wir sind wirklich unserem Publikum auch sehr dankbar, die für uns gestimmt haben. Also ein mega Dankeschön.
3: Platz 3 beim Schaufensterwettbewerb ging an Brautmodenkämpe. Auch hier hat man die Thematik mit ganz viel Leidenschaft umgesetzt. In diesem Jahr zum ersten Mal beim Schaufensterwettbewerb am Start und gleich auf Platz 2 gelandet, die Buchhandlung Marx. Auch hier hatte man sich ganz viele Gedanken gemacht, das Thema publikumswirksam umzusetzen.
4: Die Intention, also verliebt in Zwickau ist das Thema, das fand ich ganz toll, vor allen Dingen umzusetzen mit den Büchern, mit Liebesromanen, Liebesgeschichten oder überhaupt liebevoll gestalteten Büchern und habe auch versucht, in die Gestaltung ein bisschen Zwickau mit einfließen zu lassen. Also man sieht hier zum Beispiel auch Clara und Robert Schumann als verliebtes Paar mit im Schaufenster, Liebesbriefe, gestaltete Liebespaare aus alten Buchseiten, also dass das alles ein bisschen auch passt zu unserer Buchhandlung.
3: Über den ersten Platz durfte sich in diesem Jahr und das nicht zum ersten Mal das Baumhaus in der Hauptstraße freuen.
5: Ehrlicherweise haben wir gedacht, es wäre schon mal wieder schön. Ja, wir haben uns so viel Mühe gegeben. Es ist für unsere Art Schaufenster ein Stilbruch, aber das Thema war natürlich eine tolle Steilvorlage. Ja, die Aktion war wirklich gut durchdacht. Wir haben das gemeinsam mit dem Grafiker erstellt und jetzt darf auch sehr, sehr gerne verkauft werden.
1: Ja, Sie haben mir das jetzt gerade in den Mund gelegt, verkauft werden. Das heißt, Sie haben das so dekoriert, dass es auch einen Mehrwert am Ende hat.
5: Definitiv. Für uns stand ganz klar im Vorteil, wir wollen nichts im Schaufenster, was wir danach nie wieder nutzen können. Wir wollen die Touristennachfrage sehr gerne erfüllen und haben dann gedacht, ja, wir nehmen es ins Sortiment. Und so ist es dann gekommen. Und es ist sehr groß an Resonanz. Ja, die Nachfrage ist groß und da freuen wir uns natürlich sehr.
1: Erübrigt sich eigentlich die Frage nächstes Jahr wieder dabei?
5: Definitiv. Wir geben uns immer Mühe.
3: Natürlich wünscht man sich von den Protagonisten auch wieder ein reges Interesse in 2027, denn da gibt es ja mit der 5. Auflage des Schaufensterwettbewerbes ein kleines Jubiläum zu feiern.
6: Das wäre total schön, weil man merkt auch wirklich, dass ja auch die Kunden das anerkennen. Wir hatten über 800 Abstimmungen über das Online-Portal und das war total schön auch zu sehen, wie die Leute vor den Schaufenstern standen, gestaunt haben, teilweise geschmunzelt haben und immer wieder was Neues entdeckt haben. Also das Offline-Shoppen sollte man nicht vergessen.
3: Dann dürfen wir gespannt sein, unter welchem Motto der Schaufensterwettbewerb im kommenden Jahr stehen wird.
7: Mit einem feierlichen Spatenstich wurde vergangenen Mittwoch der offizielle Beginn der Sanierungs- und Wiederaufbauarbeiten des Gersdorfer Sommerbades eingeläutet. Gemeinsam mit Ministerpräsident Michael Kretschmer, Landrat Carsten Michaelis, Vertretern aus Politik, Verwaltung, Planungsbüros sowie zahlreichen Gästen setzte die Gemeinde Gersdorf damit ein sichtbares Zeichen für den Neustart des traditionsreichen Freibades. Das Sommerbad war im Jahr 2022 durch eine Schlammlawine massiv zerstört worden. Die Bauzeit ist auf rund 2 Jahre angesetzt. Ziel ist es, pünktlich zur Badesaison 2028 wieder öffnen zu können. Damit die umfangreiche Förderung umgesetzt werden konnte, investierte die Gemeinde bereits in den Jahren 2022 und 2023 mehr als 215.000 Euro Eigenmittel in Bau- und Vorplanungskosten. Diese Vorleistungen bildeten die Grundlage dafür, dass der Freistaat Sachsen Fördermittel in Höhe

0: Höhe von 4,5 Millionen Euro bereitstellt. Wer öfter in unser Programm schaut, der weiß, dass wir eng mit dem Verein Stachelnasen-Zwickauer Land verbandelt sind. Nach wie vor ist die Thematik Nachtfahrverbot für Mähroboter aktuell. Aber wer von Ihnen hat eine ungefähre Vorstellung, was Menschen neben ihrem Job leisten, um Igel vor dem sicheren Tod zu retten? Keine Frage, Igelpflege ist kein süßes Hobby. Es ist ein unbezahlbarer, kräftezehrender Vollzeitjob, der keinen Feierabend kennt. Um die Pflegekräfte zu entlasten, die zweifellos am Limit sind, hier der Aufruf nach Unterstützern. Möchten Sie aktiv mittun, um Tierleid zu retten, dann freut man sich über jede Unterstützung. Idealerweise haben Sie vielleicht medizinische Vorkenntnisse, sind schon im Ruhestand. Am Ende geht es um die Rettung von Wildtieren, welche auf der roten Liste bedrohter Tierarten stehen. Zeigen Sie Herz, auch jede finanzielle Unterstützung hilft.
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2: Fußball verbindet und kann dabei sogar richtig viel bewegen. In Zwickau-Pöllbitz fand am 12. Mai ein ganz besonderes Benefizspiel statt. Der AC Löwen aus der Zwickauer Nordvorstadt erfüllte sich den Traum vom Duell gegen den Regionalligisten FSV Zwickau. Möglich gemacht wurde das durch engagierte Organisatoren und Sponsoren. Und am Ende stand nicht nur ein sportliches Highlight, sondern auch Hilfe für den guten Zweck.
1: Über 500 Zuschauer fanden den Weg auf den Nordplatz nach Zwickau-Pöllbitz. Trotz strömenden Regens ließen sie es sich nicht nehmen, das besondere Fußballspiel zu verfolgen und gleichzeitig etwas Gutes zu tun. Für den AC Löwen war die Partie gegen den FSV Zwickau ein echtes Highlight. Schon seit langer Zeit träumte der Verein davon, einmal gegen die Regionalligamannschaft antreten zu dürfen. Dank zahlreicher Unterstützer wurde dieser Wunsch nun Wirklichkeit.
3: Ja, also der Tag ist schwer zu beschreiben. Das Wetter hat absolut nicht mitgespielt. Wir waren ab früh um 9 am Platz aktiv, haben alles aufgebaut. Dann kam zu Mittag ein Windstoß, hat uns alles kaputt gemacht. Sämtliche Pavillons, Zelte, alles zu Bruch gegangen. Haben uns aber die Laune nicht verderben lassen. Sind dankbar, dass dennoch trotz des Wetters so viele Zuschauer gekommen sind. Und ja, an sich sind wir überhaupt dankbar, gerade ich als Fan des FSV Zwickau.

0: Einmal gegen die Idole spielen zu dürfen, ist natürlich was ganz Besonderes. Und daher gilt ein Dank den Sponsoren und Organisatoren. Und wenn wir als kleiner Verein wie der ACL, die gerade mal 20 Mitglieder haben, dann noch ein soziales Projekt unterstützen können, ist es umso schöner für uns auch persönlich, da einen guten Beitrag zu leisten für die Gesellschaft.
1: Aber ihr habt ja wenigstens dieses eine Tor geschossen.
0: Wir haben ein Tor geschossen. Ja, ich denke, war der FSV vielleicht selbst überrascht, dass es so passiert ist. Ja.
2: Der besondere Wunsch der Organisatoren, sämtliche Einnahmen des Benefizspiels sollten der Inobhutnahme des Zwickauer Kinderhausvereins zugutekommen. Einige der Kinder durften am Spieltag sogar selbst mit den Mannschaften aufs Feld einlaufen, Hand in Hand mit den Spielern. Ein bewegender Moment für alle Beteiligten. Auch wenn das Wetter an diesem Tag alles andere als auf Seiten der Fußballer und Gäste war, gelang es den Verantwortlichen dennoch, etwas ganz Besonderes auf die Beine zu stellen. Denn am Ende zählte weit mehr als nur das sportliche Ergebnis. Zwar stand nach Abpfiff ein deutliches 1:26 auf der Anzeigetafel, doch dieses Resultat rückte schnell in den Hintergrund. Viel wichtiger waren das Gefühl von Gemeinschaft, Zusammenhalt und Menschlichkeit, das auf dem gesamten Sportplatz zu spüren war. Am vergangenen Mittwochnachmittag konnten die gesammelten Spenden schließlich an den Zwickauer Kinderhausverein übergeben werden. Pünktlich um 17 Uhr trafen sich Verantwortliche, Unterstützer und Vereinsmitglieder auf dem Außengelände am Brückenplatz, ließen den besonderen Tag noch einmal Revue passieren und waren sich einig. Trotz Regen und trotz des deutlichen Ergebnisses zählte am Ende vor allem eines: die Unterstützung der Kinder.
3: Absolut, es war eine tolle Aktion insgesamt. Am Ende zählt ja das Ergebnis dort überhaupt nicht, spielt keine Rolle. Es geht um das Thema dahinter und da großen Respekt an die Initiatoren, sich das erstmal so einfallen zu lassen. Und wir konnten, glaube ich, auch gemeinsam zeigen, so als Stadt Zwickau mit drei Partnern, welchen Zusammenhalt wir haben. Und dann auch das Thema auf so wichtige Projekte wie die In- und Obhutnahme Städte, und es ist sehr emotional hier, das muss ich wirklich sagen, zu legen.
1: Ihr habt euch das heute hier angucken können und da geht einem doch das Herz auf, wenn man sieht, die Kinder sind hier in guten Händen.
3: Absolut. Ich fand auch schön, die Kids haben uns alle jetzt mit FSV-Rufen begrüßt. Wir müssen uns auf jeden Fall noch was einfallen lassen, dass wir da auch die positive Energie bei den Kindern belassen. Der Geschäftsführer hatte jetzt noch kurz uns am Anfang erzählt, wieso die Arbeit dahinter aussieht, und das ist natürlich ein ganz anderes Bild, und in der Haut wollen wir nicht stecken. Wenn wir dafür positive Momente sorgen, ist das, glaube ich, ein sehr schönes Anliegen.
2: Insgesamt kamen beim Benefizspiel 2.700 Euro an Spenden zusammen. Darauf zeigten sich auch die Hauptorganisatoren und Sponsoren sichtlich stolz.
4: Ja, das sind wir auf jeden Fall. Also, dass auch wirklich halt über 500 Zuschauer da waren und auch mit dem Geld, was jetzt zusammengekommen ist. Wir haben daraus nochmal eine runde Sache gemacht, haben auf 2.700 aufgerundet und freuen uns natürlich sehr, dass das dann hier auch jetzt im Kinderhausverein Zwickau e.V. zugutekommt.
1: Ich würde sagen, vielleicht ist das so eine Initialzündung auch für andere Unternehmer, die sagen, wir möchten das auch unterstützen. Vielleicht habt ihr da eine Steilvorlage gegeben. Das wäre doch toll, ne?
4: Ja, das wäre wirklich schön, wenn auch das Geld halt wirklich auch den Kindern zugutekommt. Und vor allen Dingen halt auch sowas wie hier der Inobhutstätte in Pölbitz. Ich glaube, das haben viele immer gar nicht so auf dem Schirm, sage ich jetzt mal, ne? Und für uns war es halt wirklich die Herzensangelegenheit, es hierher zu bringen, da wir auch hier um die Ecke wohnen und immer dran vorbeispazieren. Und ja, wir wollten einfach den Kindern halt hier was Gutes tun.
2: Groß war die Freude auch beim Zwickauer Kinderhausverein selbst, als der symbolische Spendencheck schließlich offiziell übergeben wurde. Gemeinsam mit den Kindern wurde noch einmal über das besondere Fußballfest gesprochen und darüber, was mit viel Engagement und Zusammenhalt auf die Beine gestellt werden konnte. Einige der Kinder waren bereits beim Spiel selbst mit vor Ort, umso größer war nun die Freude über die Unterstützung.
5: Ja, vielen Dank. Wir freuen uns. Ein schöner Anlass für die Kinder, der Aufenthalt hier, ja, vielleicht weniger schön. In Obhutnahme heißt, der Staat greift in das Familiensystem ein. Da, wo es Kindern und Jugendlichen nicht so gut geht, sage ich mal vorsichtig, in der Familie greift der Staat ein, nimmt das Kind aus der Familie und bringt es zu uns in Obhut. Und hier reden wir von viel Leiterfahrung von den Kindern, die es wirklich schwer haben, weil sie zum Teil von heute auf morgen aus dem familiären System herausgerissen werden. und zunächst bei uns untergebracht werden. Und wir versuchen gemeinsam mit dem Jugendamt eine Lösung zu finden für das gesamte Familiensystem, aber vor allen Dingen für das Kind und den Jugendlichen eine Perspektive zu entwickeln. Wo kann perspektivisch die Betreuung des Kindes, des Jugendlichen erfolgen?
1: Wie ist es denn? Wer wird aufmerksam? Sind es die Nachbarn? Sind es vielleicht Familienmitglieder, die sagen, hier stimmt irgendwas nicht?
5: Ja, zunehmend. Seit der neuen Bundesgesetzgebung, das sogenannte Kinderschutzgesetz, hat das sehr in der Bevölkerung zugenommen, dass Menschen in der Gesellschaft bereit sind, schneller zu reagieren, im familiären Umfeld, als auch Nachbarn, Freunde, die aufmerksam werden, bis hin zur Öffentlichkeit, wo man Kinder findet und dann die Polizei ruft und entsprechende Maßnahmen einleitet.
1: Nun werden ja überall im Land die Kassen immer enger, das wissen wir alle. Wie sieht es denn bei Ihnen aus? Natürlich sind Sie auf Spenden sicher angewiesen.
5: Ja, ohne die Spenden könnten wir zusätzliche Dinge hier in diesem Haus nicht tun. Grundsätzlich wird die Inobhutnahme finanziert vom Jugendamt des Landkreises Zwickau. Hier haben wir jährlich eine Entgeltverhandlung. Das ist eine sehr teure Leistung. Das teuerste ist das Personal, das Fachpersonal. Aber wenn wir zusätzliche Projekte oder schauen Sie auf das Haus, wir würden seit Jahren sehr gern das Haus auch äußerlich schick machen. Kinder kommen hierher und sehen diese alte Villa. Wir haben innen sehr viel getan in diesem Haus. Wir haben noch viel vor. Zusätzliche Maßnahmen, Spielgeräte, was auch immer, um den Kindern den Aufenthalt hier so angenehm wie möglich zu machen. Dafür brauchen wir immer wieder Spenden und sind dankbar, dass es Menschen gibt, die sich dafür engagieren.
2: Der Geschäftsführer des Zwickauer Kinderhausvereins, Hans-Jürgen Melle, zeigte sich sichtlich bewegt über die Spendensumme. Gerade in schwierigen Zeiten sei eine solche Unterstützung von enormer Bedeutung für die tägliche Arbeit des Vereins und die Betreuung der Kinder.
5: Ja, unbestritten. Das ist diese Zusammenarbeit der Menschen hier vor Ort. Das genießen wir auch. Handwerker, Firmen, andere Vereine, Sportbegeisterte, die sagen, wir möchten gern was Gutes tun für die Kinder hier vor Ort. Und Sie können sich nicht vorstellen, es gibt zwar weltweit sehr viel Leid, auch von Kindern und Jugendlichen, aber das haben wir leider in Deutschland eben auch. Und diese Kinder und Jugendlichen brauchen unsere Unterstützung. Und wir sind sehr dankbar für das gesellschaftliche Engagement an dieser Stelle.
2: Und so bleibt am Ende nicht nur ein außergewöhnliches Fußballspiel in Erinnerung, sondern vor allem ein Tag, der gezeigt hat, wie viel Gemeinschaft, Zusammenhalt und Menschlichkeit durch den Sport entstehen können. Ein Benefizspiel, das weit über das Ergebnis hinaus Wirkung gezeigt hat.
6: Die Gustl, die Turnhalle in der Augustusstraße 16, kennt jeder Längenfelder. Wie sie zu ihrem Namen kam, das erschließt sich wohl von selbst. Das 121 Jahre alte Gebäude hat Generationen von Sportlern gesehen. Unter anderem auch Bürgermeister Michael Heug. Nachdem die Turnhalle in die Jahre gekommen war, wurde eine Sanierung notwendig und die ist nun nach einem Jahr Bauzeit abgeschlossen.
7: Ich freue mich sehr, dass wir unsere Augustusturnhalle in Längenfeld Anfang Mai neu einweihen konnten. Ein historisches Gebäude, 1905 geweiht, ursprünglich für den Turnverein Gut Heil, später für alle Längenfelder offen und jetzt wieder für alle Längenfelder offen. Eine altehrwürdige Halle, jetzt im modernen Glanz, barrierefrei, für alle nutzbar, freuen wir uns sehr. Ein großes Projekt, finanziert mit den Mitteln der Städtebauförderung, 900.000 Euro wurden investiert.
2: Geplant und umgesetzt von einheimischen Firmen.
7: Planungsbüro Meier aus Zwickau hielt die Fäden fest in der Hand. Tragwerksplaner von Firmbach, Holzschutzgutachter Nietzsche, Energieberater Bachmann aus Treuen, ausführende Firmen, was mich besonders freut, aus der Region, zum Teil aus Längenfeld, Meineldach, Tauscher Naturstein, SP-Bau, Pölbitzer Innenausbau, Markus Reichel, Maler Kreativ, Maler Plauen, Neumärkter Tischlerei, Fliesen Albert, Elektrotechnik Höppner, Klempner Rheinmüller und viele weitere Nicht zu vergessen die Mithilfe

0: von Stadtrat und den Mitarbeitern unserer Stadtverwaltung.
1: Die Turnhalle steht allen Längenfeldern offen.
0: Ich denke, die Hauptnutzung wird erfolgen einmal durch den VfB Längenfeld, zum Zweiten durch den direkt nebenanliegenden Kindergarten. Die Halle steht grundsätzlich allen offen, die Sport treiben wollen.
1: Dazu gehören alle Hallensportarten, Leichtathletik, Gymnastik, einfach alles, was in einer Turnhalle möglich ist.
0: Die sanitären Anlagen sind auf den komplett neuesten Stand gebracht worden. Es gibt Duschen, moderne Toiletten, barrierefreie Toilette, barrierefreier Zugang, alles möglich.
1: Möglich wäre aber auch eine ganz andere Nutzung der Halle.
0: Zum Festakt der Wiedereröffnung der Augustus-Turnhalle oder wie wir sie eigentlich nennen, die Gustl, waren auch von der Musikschule Rodewig zwei Streicher da und haben das musikalisch umrahmt. Was keiner geahnt hat, es stellte sich heraus, die Akustik in der Halle ist ganz hervorragend. Also vielleicht werden wir auch mal Konzerte hier in der Halle.
1: Zur Eröffnung kamen viele Einwohner und einige schwelgten in Erinnerungen.
2: Es kamen viele Längenfelder, die die Halle aus eigener Erfahrung kennen. Es war jahrzehntelang hier die Halle für den Schulsport genutzt. Und so kamen viele, die die Halle eben auch aus ihrer Schulzeit wiedererkannt haben. Der Bürgermeister war hier als Kind für den Schulsport. Ich war hier noch als Kind für den Schulsport mit drin. Und deswegen sieht man auch richtig, dass die Halle den Längenfeldern wichtig ist.
1: Die Halle ist wichtig, Tradition auch.
2: Wir waren vom Stadtmuseum Längenfeld und auch vom Förderverein des Stadtmuseums mit zur Eröffnung Anfang Mai hier in der Halle gewesen und haben die Originalfahne des Turnvereins Gut Heil, der hier 1950 den Traum einer eigenen Halle erfüllt hat, mitgebracht. Sie ist im Bestand des Stadtmuseums leider beschädigt. Deswegen haben wir hier dann schon angefangen, Geld zu sammeln für eine Restaurierung. Jeder, der hier zur Eröffnung der Halle Geld gespendet hat, durfte auf den Ball unterschreiben und sich somit verewigen. Und wir hoffen, dass, wenn die Fahne fertig restauriert ist, dass wir sie hier in der Halle mit aufhängen können und dass sie wieder an dem Ort ist, wo sie eigentlich hingehört, in neuem Glanz.
3: Ja, das kommende Wochenende verspricht sommerliche Temperaturen. Und was gibt es da Besseres, als den Tag im Freibad zu verbringen? Über einige Baderöffnungen in der Region haben wir ja bereits berichtet. Das Strandbad in Planitz wird aufgrund von Baumaßnahmen erst mit Beginn der Sommerferien öffnen. Das Grossnerbad hingegen öffnet am morgigen Samstag und lädt alle recht herzlich zum Baden bei bestem Wetter ein. Auch das Freibad Preißelpöhl in Plauen öffnet bereits ab heute, zunächst bis zum 31. Mai täglich von 11 bis 18 Uhr seine Türen. Das Freibad in Haselbrunn öffnet ab diesem Samstag zunächst ebenfalls bis zum 31. Mai täglich von 11 bis 18 Uhr. Im Juni ist dann geplant, je nach Wetter, beide Freibäder von 10 bis 19 Uhr zu öffnen.
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1: Pünktlich zum Start ins lange Pfingstwochenende dürfen wir uns auf traumhaftes Wetter freuen. Am Samstag trübt bei 26 Grad in der Spitze kein Wölkchen den Westsachsenhimmel. Bei gleichen Werten wie am Vortag gibt es am Sonntag Sonne satt. Auch am Pfingstmontag bleiben uns diese sommerlichen Werte erhalten. Die Sonne strahlt von einem stahlblauen Westsachsenhimmel. Diese Wetterlage können wir 1:1 auf den Dienst

0: Nachmittag spiegeln. Sonnenschein und Höchsttemperaturen von 26 Grad, das sind die Aussichten.
1: Ja, liebe Zuschauer, ein sommerliches, verlängertes Wochenende steht vor der Tür. Wir wünschen Ihnen angenehme Tage, einen schönen Feiertag und sehen uns dann am kommenden Dienstag wieder. Bis dahin, machen Sie es gut.

0: Glück auf zu Kuppner, unser Erzgebirge. Wir sehen Bilder von der Mini-Bergbauheimat in Schlieberg. Die startet im Mai in die neue Saison. Zum Start in diese Sendung geht es um die Straßen im Erzgebirgskreis. Danach haben wir Eindrücke vom ADAC Enduro Jugendcup Ost in Venusberg.
1: In der Straßenmeisterei Heinzebank hat der Erzgebirgskreis über die aktuellen Herausforderungen im Straßenbau informiert. Im Fokus standen dabei die sogenannten Flickungen, also punktuelle Reparaturen beschädigter Fahrbahnen nach dem Winter. Vor allem Frost, Tauwechsel und die anspruchsvolle Topografie setzen den Straßen im Erzgebirge stark zu. Besonders betroffen sind vielerorts die Staatsstraßen. Da die finanziellen Mittel oft nicht für umfassende Sanierungen ausreichen, setzt man zunächst auf diese kleineren Maßnahmen, um die Verkehrssicherheit zu gewährleisten und größere Schäden zu verhindern. Geplant sind entsprechende Arbeiten unter anderem in Seifen, Zwillnitz, Johann-Georgen-Stadt oder im Bereich Pockau. Die Umsetzung erfolgt schrittweise, je nach Zustand der Straßen und verfügbaren Kapazitäten.
2: Ich kann schon mal vorausschicken, die Gesamtkosten des Winterdienstes im Erzgebirgskreis belaufen sich Stand 2.4.2026 auf 5.956.283 Euro, liegen damit also deutlich über dem Vorjahreswert, da waren bei 4.497.814 Euro aufgeschlüsselt, ergeben sich die Kosten für den Bund in Höhe von 2.176.729 Euro. Für die Staatsstraßen sind 2.607.871 Euro aufgelaufen. Und im Erzgebirgskreis haben wir auch ein umfangreiches Staatsstraßennetz. Das schlug mit 1.171.683 Euro zu Buche. Auf Kilometer umgelegt hatten wir Kosten für die Bundesstraße 6.325 Euro, 4.416 Euro für das, pro Kilometer Staatsstraße und 3.596 Euro pro Kilometer des Kreisstraßennetzes. Aus Sicht des Straßenbetriebsdienstes war es eigentlich in Summe eine normale Winterdienstsaison, die reibungslos und professionell im Zusammenwirken aller Beteiligten gemeistert wurde. Aufgrund der teils milden und relativ schneearmen Winter der Vorjahre ist die Kostenbelastung, wie schon ausgeführt, jedoch überdurchschnittlich. So wurden im Durchschnitt der letzten Jahre rund ein Drittel der Zuweisungen für den Winterdienst aufgewendet. Jetzt gemessen an dieser Saison ist es nahezu die Hälfte. Wir müssen mal abwarten für die Gesamtjahresbilanz, wie dann der nächste Winter läuft, weil die Winterdienstsaison sich ja immer über zwei Kalenderjahre erstreckt, sozusagen für 26 ab 1. Januar gerechnet wird und dann ab dem nächsten Winter wieder bis 31.12. Was hier jetzt sich noch mal stärker bemerkbar macht als in den Vorjahren ohnehin schon, ist die unzureichende Mittelausstattung durch den Freistaat Sachsen. Wir gehen mit der Vorbelastung dieser hohen Winterdienstkosten jetzt in den Rest des Jahres hinein. Das hat natürlich Auswirkungen auf die Möglichkeiten, die uns im Bereich Straßenflickung zur Verfügung stehen. Ich will das vielleicht mal ein Stück weit einordnen, dass man die

0: Winterdienstkosten mal ins Verhältnis setzen kann zu den Mitteln, die uns insgesamt für die Straßenunterhaltung zur Verfügung stehen. Wir bekommen vom Bund eine Pauschale von 10.754 Euro. Da ist alles drin, was für den Straßenunterhalt erforderlich ist, auch der Winterdienst. Vom Freistaat bekommen wir 6.075 Euro pro Kilometer Staatsstraße. Und wenn Sie jetzt von mir gehört haben, dass wir 4.416 Euro alleine für den Winterdienst aufgewendet haben, und ich unterstelle mal, die nächste Wintersaison würde genauso laufen wie die von der Wetterbelastung her, dann wären da gerade mal noch rund 1.500 Euro übrig für alles andere, was nicht Winterdienst ist. Also für die Grünpflege, für die Straßenflickungen, einmal irgendwo eine Fläche aufzuziehen und zu sagen, naja, da flicken wir nicht nur das einzelne Schlagloch, sondern wir haben mal eine völlig marode Decke, zumindest mal auf ein paar Quadratmetern. Also all das ist da drin, und da kann sich jeder vorstellen, dass diese Mittel absehbar nicht ausreichen würden, um da einen halbwegs ordnungsgemäßen Zustand aufrechtzuerhalten. Auch gezeigt hat sich wieder, wie notwendig es ist, dass endlich ein Höhenzuschlag eingeführt wird. Wir haben eine deutlich stärkere Belastung durch die Umwelteinflüsse auf den Straßenkörper, eben durch entsprechende Frostschäden. Es gibt im Haushalt des Freistaats dazu einen sogenannten Leertitel, also es gibt einen Haushaltstitel, wo dieser Höhenzuschlag drinsteht, aber der ist mit 0 Euro ausgewiesen. Würde man beispielsweise 4 Euro pro Höhenkilometer gerechnet auf die Netzlänge im Kreisstraßenbereich ansetzen, dann könnten allein im Erzgebirgskreis 750.000 Euro mehr in die Straßenunterhaltung der Staatsstraßen fließen. Und die Hälfte der Wintermehraufwendungen von ca. 1,5 Millionen wäre schon mal gedeckt über einen solchen Zuschlag. Und das ist in Anbetracht der aktuellen Dieselpreise auch nochmal geboten, diese gesamten Straßenbaumittel, also sowohl die Pauschale als auch diesen Höhenzuschlag, auch zu dynamisieren, weil die Mittel, die vielleicht noch in diesem Jahr halbwegs reichen, um Dinge zu realisieren, die werden es im nächsten Jahr aller Voraussicht nach schon nicht mehr sein, so dass wir hier eine Verlässlichkeit brauchen, dass wir hier unsere Aufgabe, die wir für den Freistaat ja übernommen haben, in dessen Auftrag diese Staatsstraßen auch entsprechend zu unterhalten, auch sachgerecht und mit der notwendigen Mittelausstattung erfüllen können.
1: Ja, vielen Dank, Herr Landrat, sehr geehrte Damen und Herren Medienvertreter. Auch von mir ein herzliches Glück auf hier an der Straßenmeisterei an der Heinzebank. Und wie gesagt, zur Jahrespressekonferenz am 29. Januar hatten wir das angekündigt, dass wir im Frühjahr uns ja nochmal zu einer Auswertung treffen. Ich denke, das Wetter hat uns recht gegeben, dass das jetzt der richtige Zeitpunkt ist, um den Winter auszuwerten. Und ich würde Ihnen noch aus der Winterdienstsaison 25/26, so wie es der Landrat sagt, mal noch ein paar Detailzahlen liefern. Die finden Sie auch auf ihren entsprechenden Unterlagen. Genau, die Winterdienstsaison geht also planerisch, jahrgangsübergreifend, jahresübergreifend, wie es der Herr Landrat gesagt hat, vom 1. Oktober bis Ende März. Das Ende der diesjährigen Saison ist logischerweise erst im April gewesen, denn Sie erinnern sich alle, zu Ostern hatten wir durchaus nochmal einen Wintereinbruch und es wurde nochmal weiß. Insofern finden Sie die Zahlen entweder zum Stichtag 31. März bzw. 2.4., aber das ändert an dem Jahrestrend und dem Jahresüberblick, so wie der Landrat jetzt gegeben hat, erstmal nichts. Wir haben die Winterdienstsaison abgespult in den bis dahin existierenden 5 Straßenmeistereien. Auch das haben wir frühzeitig kommuniziert. Die Fertigstellung der Straßenmeisterei Heinzebank werden wir ja dann nochmal sehen, hat bautechnisch im Oktober stattgefunden, aber es war, denke ich, auch die richtige Entscheidung, dort jetzt nicht in der Winterdienstsaison noch parallel den Umzug zu organisieren, sondern in der bewährten Meisterstruktur den Winter abzuspulen und jetzt dann die neuen Netzlängen neu in der neuen Meisterei im Sommerhalbjahr wirken zu lassen und dann für den nächsten Winter gerüstet zu sein. Vielleicht vorab auch nochmal, ich hatte gesagt, abgespult in der bewährten Struktur. Der Winter, der aus unserer Sicht eher wieder mal ein normaler erzgebirgstypischer Winter war, hat uns natürlich finanziell vor schwierigen Herausforderungen gestellt. Aber rein organisatorisch, personell und technisch sind unsere

0: unseren Straßenbetriebsdienst für diesen Winter, so wie er war, gerüstet. Und da gilt der Dank, muss ich vorab sagen, auch noch einmal an das gute Zusammenwirken der eigenen Mannschaft mit den Kolleginnen und Kollegen in den Straßenmeistereien, des Straßenbetriebsdienstes, natürlich auch, es gehört auch dazu, ist ein Gesamtnetz mit den Bauhilfen der Städte und Gemeinden hier im Erzgebirgskreis. Da hat man sich teilweise auch untergehakt, ausgeholfen, wenn Streusalz knapp war, etc. pp. Das hat reibungslos funktioniert. Und mein besonderer Dank gilt auch den vertraglich gebundenen Vorunternehmen. Die Kosten sage ich Ihnen auch. Das sind am Ende Subunternehmen, Vorbetriebe, Tiefbauunternehmen, die uns hier zur Seite stehen und zum Gesamtgelingen dieses Winterdienst beitragen. Ich denke, man kann sagen, die Befahrbarkeit des Netzes für Pendler, Schülerverkehr und Wirtschaft war zu jeder Zeit gewährleistet. Es gab in der Winterdienstsaison von Oktober bis Anfang April 152 Einsatztage. Das ist ein halbes Jahr, also wenn man es mal hochskaliert, war der Winterdienst fast an jedem Tag bis auf wenige Ausnahmen im Einsatz. Davon waren 119 reine Streutage und 63 klassische Räumtage, also Streuen und Schneeflugform, wie man das so kennt. Der Streumittelverbrauch lag in dieser Winterdienstsaison bei 11.127 Tonnen. Im Vergleich zur Vorsaison mit 9.514 Tonnen auf alle Fälle ein Aufwuchs, aufgrund aber unserer Lagerhaltung und aufgrund unserer dezentralen Struktur sind wir mit dem georderten Streusalz auch hingekommen in diesem Winter. Es war also ausreichend Streusalz vorhanden. Das Thema Sohleherstellung betrifft ja hier vor allem auch den Bundesstraßenbereich, die B174. Dort sind wir auf einem konstanten Niveau von knapp 460 Tonnen, die hier dann in Zukunft auch selber produziert werden. Die Gesamtkosten rein für Streustoffe beliefen sich auf 1.268.724 Euro. Auch dort im Vergleich zur Vorsaison mit 989.260 Euro ein deutlicher Aufwuchs. Das hat gar nichts damit zu tun, dass der Tonnagepreis, was man vermuten könnte, dort auch sehr hoch war. Wir hatten dort im Sommer, wir schreiben das ja immer sehr zeitig aus und ordern unsere Mengen, unsere Jahresmengen, einen sehr guten Preis. Der ist relativ stabil, aber Sie haben das gesehen, entsprechend der Mehrverbräuche skaliert sich das natürlich dann hoch auf entsprechende Kosten, die wir dort einfach verbraucht haben. Die Kosten der Fremdleistungen, ich hatte die Subunternehmer schon erwähnt, belaufen sich auf 933.710 Euro. Auch hier eine deutliche Steigerung im Vergleich zur Vorsaison von 740.000 Euro. Muss aber dazu sagen, wenn wir die Subunternehmer nicht hätten, würde es entweder zu Lasten der Qualität im Netz gehen oder wir müssten die Kosten mit eigenem Personal und Technik bringen, was am Ende auch für uns nicht wirtschaftlicher wäre. Insofern sind wir dankbar für jeden Subunternehmer, der sich hier bereit erklärt. Das ist ja auch immer ein bisschen ein vakantes Geschäft. Komme ich zum Einsatz, komme ich nicht zum Einsatz, hier seinen Dienst mitzutun.
1: Kann natürlich sein. Herr Landrot hat schon einiges gesagt, nur dauert, dass wir mal Verdopplungen drin haben. Aber ich gehe davon aus, umso öfter man das Thema belöscht, umso mehr bleibt es auch mal hängen. Straßenfliegerungen. Also der Grundsatz ist, und das wurde ja schon mal angesprochen, man sieht das auch im Vergleich bei den Bundes- und bei den Kreisstraßen, umso besser der Erhaltungszustand der Straße, also der Straßenzustand selbst, umso weniger Winterschäden hat man da drauf und umso weniger müssen wir dann am Ende im Frühjahr fliegen. Das ist eigentlich hinlänglich bekannt. Und das ist der geltende Standort, da gilt nicht nur bei uns, aber bei uns umso mehr, weil wir eben auch viele Frost-Dauwechsel und Winterereignisse haben, die einfach topografisch bedingt sind. Es gibt noch zwei Landkreise, die das ähnlich haben, aber Erzgebirgskreis mit seinen Höhenlagen ist dafür nun mal prädestiniert. Man kann auch sagen, und ich denke, jeder, der da ein bisschen mit dir steckt und vielleicht auch als normaler Bürger immer mal guckt, wir haben ja schon oft genug sensibilisiert dafür, dann sieht man, dass die Bundes- und Kreisstraßen eben in vergleichsweise gutem Zustand sind, flächendeckend im Erzgebirgskreis, wohingegen eben das marodierende Staatsstraßennetz unser Hauptproblem ist und bleibt. Und umso schlimmer am Ende der Erhaltungszustand der Straße, umso mehr haben wir dann zu tun im Rahmen unserer Unterhaltungsverpflichtung und Verkehrssicherungspflicht, die Straße, ich sag's mal so drastisch, irgendwie am Leben zu erhalten. Und an der Stelle, der eine oder andere Autofahrer, wie ich das mal mitbekommen habe, der stört sich auch regelmäßig daran, wenn die Straßenwärter dann eben nur flicken. Aber man muss sagen, zum einen wirtschaftlich lässt sich gar nicht mehr anders darstellen.

eins nur noch zu flicken. Und zum anderen, wenn die Straße so ist, wie sie ist, bringt dort auch größere Maßnahmen nichts mehr, weil das Einzige, was die Straße retten könnte, das hat der Landrat auch schon angedeutet, im Bereich der Staatsstraße, ist im Rahmen der Erhaltung, im Rahmen der Zuständigkeit des Lasows, im Rahmen der Zuständigkeit des Freistaates, dort eben mal eine Decke aufzuziehen. Und an der Stelle muss ich auch meine Straßenwärter immer mal wieder in Schutz nehmen, weil eben tatsächlich der Autofahrer meint und denkt, die können nichts anderes, außer dort einen Schaufeln draufhauen und mit der Walze drüber zu fahren. Nee, die könnten noch anders, aber wir haben nicht die Mittel und logistisch lohnt sich schlicht und ergreifend nicht mehr. Und die Straßenwärter, wie auch wir alle hier, sind ja alle irgendwo im Erzgebirgskreis ansässig, sei es im Arbeitsweg oder auch privatbedingt, wir leiden ja selber unter den Zuständen. Also an der Stelle, wenn das manchmal so ein bisschen rüberkam mit die Straßenwärter dünn bis noch flicken, es bleibt uns schlicht und ergreifend nichts anderes mal übrig. Dass es anders geht, sieht man ja gerade bei unseren eigenen Straßen, wo wir eben über Sachgebiet Kreisstraßenbau auch rechtzeitig eben mal Deckenerneuerung machen, sodass die Flickung sich eigentlich dann erübrigt bestenfalls. Das wurde auch schon angesprochen, ich sage es an der Stelle auch nochmal, wir hatten ja letzte Woche die Staatsstraßenbereisung und aus unserer Sicht ist tatsächlich nur ein Schwarzdeckenbauprogramm das, was es Lasow oder der Freistaat dort bringen müsste, weil man kann sich natürlich auf Einzelprojekte stützen und stürzen und dort auch Millionen versenken, aber in der Fläche, so dass es für einen Autofahrer spürbar, erfahrbar wird, hilft uns am Ende eigentlich nur, wenn dort der Substanzverfall aufgehalten wird, indem man dort eben Asphaltstrecken draufzieht. Zwei Zahlen, die wurden ja schon in den Raum gestellt vom Herrn Landrat. Das ist auch immer wieder der Dreh- und Angelpunkt. Bei Staatsstraßen kriegt man pro Kilometer 6.075 Euro und bei den Bundesstraßen 10.750 Euro. Und wenn man da weiß, dass ein Drittel bis knapp die Hälfte alleine vom Winterdienst weggehen, dann fehlt uns, da sind wir wieder bei meinen Straßenwärtern, eben tatsächlich auch das Geld, dort auf den marodierenden Zustand eine andere Antwort zu geben, als im besten Falle das Schlagloch zuzukippen. Und wo vorher ein Loch war, ist dann ein kleiner Hügel. Aber das ist wirklich nur noch Flickwerk, Flickschusterei, das muss man an der Stelle so sagen. Aber das ist das einzige Mittel, was wir an der Stelle noch im Petto haben. Und wir waren ja, und da kommen wir dann auch nochmal drauf, an verschiedenen Stellen, jetzt im Kreis, im Zuge der Befahrung. Und da sind zig Straßen wieder aufgefallen, wo man sagt, Leute, wir fahren jetzt seit 10 Jahren lang, irgendwie müsst ihr ja mal langsam reagieren. Weil außer dort in irgendwelchen Asphalt in die Löcher schmeißen, bleibt uns fast nichts anderes mehr übrig. Jetzt mal, wir waren jetzt gerade bei Flickung, mal noch ein paar kleine Daten, auch mal das, was wir dort eigentlich verbrennen. Wenn wir im Winter flicken, dann hauen wir dort, kann man sagen, zwischen 1.300 und 1.800 Euro kostet eine Tonne Kaltasphalt, die wir im Winter dort auf die Straße schmeißen. Und wir haben 17 Tonnen dort Kaltasphalt im Winter draufgeschmissen. Und beim Heißasphalt, auch da ist, muss man mit berücksichtigen, mit einer Weile ein bisschen auch eine Preissteigerung mit drin. Das kommt immer ein bisschen darauf an, welche Meisterei von welchem Mischwerk welchen Asphalt holt. Also da ist bitte eine Preisspanne. Letztes Jahr war es so zwischen 65 und 80, manchmal auch bis 100 Euro die Tonne netto. Dieses Jahr sind wir schon Richtung 130 Euro die Tonne netto. Und damit man das mal hochskalieren kann, 2025 haben wir, eine Tonne klingt immer plastisch, 500 Tonnen Heißasphalt im Erzgebirgskreis in der, man muss es so sagen, in die Löcher geschaufelt. Und dass das wirtschaftlich irgendwann nicht mehr aufgeht, das erschließt sich, glaube ich, jeden. Im Hinblick auf die Flickungsmaßnahmen, es ist ja aktuell wahrscheinlich sogar morgen, übermorgen noch mal so ein bisschen kleiner Wintereinbruch angekündigt. Auf alle Fälle sind die Temperaturen nicht so, dass wir unbedingt jetzt an den Stellen flicken können. Es ist so, dass wir schon begonnen haben und machen natürlich auch weiter. Es gibt da jetzt die Präferenz, dass man sagt, die Verkehrsbedeutung ist entscheidend. Man fängt bei den Bundesstraßen an und geht dann, je nachdem, wie es auch logistisch am besten sich abbilden lässt, dann weiter Richtung Staats- und Kreisstraßen. Gleichwohl, auch das sei an der Stelle gesagt, hat das natürlich immer logistische und auch personelle Begrenzungen. Man kann nicht überall sein. Und es gibt auch nicht, das möchte ich an der Stelle auch gesagt haben, keine starre Flickungsliste. Also ich könnte Ihnen jetzt nicht sagen, in der 22. KW ist der an der Ortsteil dran. Sondern das muss man situationsabhängig dann klären, wie sich logistisch am besten abbilden lässt. Letzten Endes ist ja in den Löchern auch straff Leben drin. Das heißt, wo man heute gesagt hat, das kann man mal übernächste Woche machen, ist vielleicht dann doch eine Notpflegung geboten, weil das Loch so groß geworden ist, dass man da keinen normalen mal drüber fahren lassen kann. Und Schadstellen, ja, auch da muss ich sagen, natürlich, wir werden Ihnen, Sie haben ja auch in der Pressemappe ein bisschen was ausgereicht bekommen, wo mal ein paar ausgewählte Schadstellen ersichtlich sind und wir haben auch einige wieder neue gefunden und wir können Ihnen noch einige nennen. Gleichwohl.

0: will ich an der Stelle auch sagen, wenn wir die Einzelnen nennen, das kann nicht abschließend sein, das ist auch keine Präferenz. Ich denke, jeder, der im Erzgebirgskreis unterwegs ist, sei es privat zum Einkaufen, sei es im Rahmen des Arbeitsweges oder wie auch immer, würde, wenn ich jetzt hier irgendwas nenne, sagen, warum hat er die in die Stelle nicht genannt, weil jeder in seinem unmittelbaren Bereich Löcher und Straßen kennt, wo ihm wahrscheinlich fast auch ausfallen, hätte ich gesagt an der Stelle. Aber trotzdem mal ein paar Stellen genannt oder beziehungsweise mal vorgetragen. Sie haben ja eine Liste, aber wir waren eben jetzt letzte Woche direkt frisch dort. Ich habe mir mal markiert, der S-232 im Ortsteil Herold zwischen Richtung Gelenau, da sind wir vorbeigefahren, das ist ein erbärmlicher Zustand, der ist auch schon Jahre bekannt. Altkreis Stolperhag, S-257, Dahlheim-Dorf Chemnitz. Ich glaube, wenn das irgendeine Zwönitzer hört, dass das mal wieder genannt wurde, der wird vermutlich rot werden. Das ist auch eine Straße, die ist schon seit 15 Jahren eigentlich im Eimer, einschließlich der Abgängigkeit von dem Bauwerk vor der Kirche. Da muss irgendwann mal was passieren. Johann-Georgen-Stadt Richtung Wildendal, da hat sich auch schon der ein oder andere Anwohner zu Recht vom Grunde her beim Landrat beschwert, da ist bloß der Falsche an der Stelle. Das können wir dann immer nur ans Lausitz verweisen, die ja im Rahmen der Erhaltung dort andere Zustände schaffen müssten. Wir können nur flicken. Oberpfannstiel 222 ist vielleicht auch für den einen oder anderen Begriff. S-260 Ortslage Tannenberg, da hat man ja schon mal was gemacht. Gleichwohl sind dort auch Stellen, da muss gehandelt werden, sonst verlieren wir die irgendwann. Ortslage Schwarzbach, da kann ich mich entsinnen, auch der Frau Bürgermeisterin Ficker hat dort schon mal geworben, da muss auch was passieren. Ortslage Seifen S213, das ist auch ein Bereich, wo es eigentlich weitergehen muss, wenn dann dort oben die letzte Baumaßnahme abgeschlossen ist. Oder auch S223, Ortsteil Brücker, nenne ich Mühle, wo die Bildung abgeht, wo die Fahrbahn im Grunde eigentlich so substanzbehaftet schlecht ist, dass man dann auch nur noch die Löcher zukippt. Also wie gesagt, die Liste ist weder ist das nur ein kurzer Abriss, noch ist die abschließend. Da könnte man stundenlang dazu irgendwelche Staatsstraßen aufzählen.
1: Im Anschluss an das Pressegespräch gab es zudem eine Führung durch die neu sanierte Straßenmeisterei Heinze Bank. Dabei konnten sich die Teilnehmer einen Eindruck von den modernisierten Arbeitsbedingungen vor Ort verschaffen.

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0: Seit über 2 Jahrzehnten gibt es das Straßenfest Wohnungsbaugesellschaft Bergstadt Schneeberg. Von den diesjährigen Ereignissen können wir uns jetzt ein Bild machen.
1: Balkonkästen, Blumenerde und jede Menge Farbe. So begann für viele Mieterinnen und Mieter der WBG Schneeberg auch in diesem Jahr der Frühling. Am 9. Mai hatte die Wohnungsbaugesellschaft Bergstadt Schneeberg zum Straßenfest an den Friedensring eingeladen. Im Mittelpunkt stand wieder die beliebte Pflanzaktion. Für einen kleinen Preis konnten sich die Mieter ihre Balkonkästen direkt vor Ort bepflanzen lassen. Fachgerecht, unkompliziert und auf Wunsch sogar mit Lieferung bis nach Hause. Seit mehr als 20 Jahren gehört dieses Fest zur WBG und zur Bergstadt dazu. Was einmal als Aktion für Mieter begann, war längst ein fester Termin im Frühjahr geworden. Ein Straßenfest für alle unterm Kirschbaum, bei dem es nicht nur um Blumen ging, sondern auch um Begegnungen, Gespräche und ein gutes Miteinander im Wohngebiet.
2: Also das Straßenfest ist ja schon, wie Sie sagten, seit mehr als 20 Jahren hier fester Bestandteil in unserem Programm. Wir bieten ein vielfältiges Programm für große

0: Viele kamen mit ihren Kästen vorbei, suchten Blumen aus und ließen sich beraten. Die Gärtnerei Schott hatte dafür ein breites Sortiment mitgebracht. Auch drumherum wurde einiges geboten. Für die jüngsten Besucher gab es Alpakas, eine Hüpfburg, ein historisches Karussell und den Kinderflohmarkt. Auf der Bühne sorgten unter anderem der Kindergarten Wirbelzwirbel und das Tanzprojekt Keen on Rhythm für Unterhaltung. So wurde aus dem Mietertreff ein kleines Familienfest mitten im Wohngebiet. Ein besonderer Moment war außerdem die Ehrung langjähriger Mieterinnen und Mieter. Gewürdigt wurden Bewohner, die seit 50, 55, 60 oder sogar 65 Jahren in derselben Wohnung leben. Ein Zeichen für Vertrauen, Beständigkeit und gegenseitiger Ausdruck von respektvollem Umgang.
1: Auch ein Highlight des Straßenfests ist auch seit mehreren Jahren, dass wir Mieter ehren, die 50, 55, 60 und sogar 65 Jahre lang in ein und derselben Wohnung wohnen und uns die Treue halten. Das ist nicht selbstverständlich in der heutigen Zeit, auch in der schnelllebigen Zeit heutzutage. Und da werden wir dann entsprechend auch die Mieter heute ehren. Also was dieses Jahr hauptsächlich bei uns sehr im Vordergrund steht, sind neben dem Balkonanbau in der Thomas-Münzer-Straße 4-6 die Fertigstellung der Fassade in der Thomas-Münzer-Straße und natürlich dann weitere Investitionen in unsere Quartiere, in unseren Wohnraum, um weiter die Neuvermietung entsprechend hochzuhalten und entsprechend die Wünsche bei der Neuvermietung der Interessenten auch berücksichtigen zu können.
0: Mit dem Straßenfest startete die WBG traditionell in den Frühling. Das sportliche Finale folgt später im Jahr beim Beachvolleyballturnier. Dazwischen blieb an diesem Tag vor allem eines hängen. Gutes Wohnen beginnt oft schon im Gespräch vor der Haustür.
2: Das war Kuckner, unser Erzgebirge für diesmal. Bis zur nächsten Sendung informieren wir Sie von Montag bis Freitag täglich in der Bergzeit. 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

Herzlich willkommen und Glück auf zu einer neuen Ausgabe von Glück auf Kompakt hier bei Glück auf TV. Vor dem Pfingstfest schauen wir in den kommenden Minuten noch einmal gemeinsam auf das, was in den vergangenen Tagen in der Region so passiert ist. Freuen Sie sich auf kurze, informative und abwechslungsreiche Beiträge aus dem Erzgebirge mit Themen, die die Menschen vor Ort bewegen. Bleiben Sie also gerne dran, wir haben wieder einiges für Sie vorbereitet. Mountainbikes, spannende Rennen und jede Menge Begeisterung bei den jüngsten Sportlerinnen und Sportlern. In Brand-Erbesdorf fand bereits zum zweiten Mal das Mountainbike Kids Race statt. Rund 100 Mädchen und Jungen gingen dabei auf der Strecke am Bergwerk an den Start und lieferten sich spannende Wettkämpfe auf zwei Rädern. Das Rennen ist Teil der Fahrrad-Spartakiade Erzgebirge und lockte sogar Teilnehmer aus Tschechien sowie Gäste aus der sächsischen Staatskanzlei an. Peter Teichmann war für sie vor Ort und hat die schönsten Eindrücke eingefangen. 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

Zum zweiten Mal fand das Mountainbike Kids Race in Brand-Erbesdorf statt. Um die 100 Mädchen und Jungen sind gekommen, um die Strecke am Bergwerk unter ihre grobstolligen Reifen zu nehmen.

0: Dr. Matthias Mende, sportlicher Leiter der Veranstaltung und selbst jahrelang äußerst erfolgreich im Mountainbikesport unterwegs, weiß ganz genau, was eine perfekte Strecke für die Kids so ausmacht.
1: Es macht aus eine übersichtliche Strecke für die Zuschauer, für die Eltern und so einen Kleingebirgscharakter. Das heißt, wir können uns hier umgucken, ein bisschen schroffe Abhänge, ein paar Felsen, ein bisschen Matsch und ein bisschen Gras. Dann geht es hier so ein bisschen auch an so einem Flusslauf lang, ne? Und das ist so ein bisschen abwechslungsreich. Die Kinder sehen sich irgendwie und haben einfach einen guten Flow auf der Runde.
0: Das Mountainbike Kids Race am Bergwerk ist eins von acht Rennen der diesjährigen Fahrradsparkiade Erzgebirge. Eine Nachwuchsserie für jedermann.

0: Ich denke, es ist eine Mischung, ne? Es ist eine Rennserie zum Einstieg. Das heißt, hier kann man herkommen. Ihr seht es ja auch, da sind Kinder mit ohne Gangschaltung dabei, da sind Kinder mit High-End-Fahrrädern dabei, da sind Kinder mit Lizenz und Verein, ne? Und großen Dress dabei und andere, die fahren im T-Shirt. Und ich denke, das macht eigentlich den Charakter ein bisschen aus, dass man hier, sagen wir mal, sind ja niederschwellig, einfach Sport treiben kann. Und entweder macht man das, um zu gewinnen, oder man macht das, um einfach eine schöne Zeit zu haben.
1: 2025 die Premiere und nun die äußerst gelungene Fortsetzung. Wer steckt eigentlich dahinter und warum ist die Veranstaltung so dermaßen beliebt?
0: Das ist zuallererst der Hartmut Kern, so als, sagen wir mal, der Vater der Veranstaltung. Ne? Der kommt vom Triathlonverein in Freiberg, ist sonst für das Halsbrücker Straßenrennen verantwortlich. Und er hat ein bisschen rumgefragt, hat sich mit den Leuten, die schon Mountainbike-Veranstaltungen ausrichten, das sind im Endeffekt die Veranstalter der Fahrradsportarkade, wie Seifen, wie Hermsdorf, wie Tharandt. Ne? Und da haben wir gesagt, letztes Jahr ist eine Veranstaltung ausgefallen in Geising. Und da hat er gesagt, ey, wir machen was Neues, hat dieses Gelände gesucht und dann ging es los. Und es war ein voller Erfolg. Naja, wir haben ja, also der Hartmut hat das Glück gehabt, dass er natürlich nie von ganz klein auf anfangen musste. Ne? Und er hat letztendlich ein gutes Händchen auch mit der Wahl der Strecke gehabt. Ne? Also in der letzten Gesamtsiegerehrung letztes Jahr, da haben ja die Kinder, die wir jetzt mal vielleicht als neutral betiteln, ne? Die haben einstimmig gesagt, das war die coolste Strecke. Und damit hat er ja die ganzen etablierten Veranstalter, ne? Die das jetzt schon seit 2004 machen, abgehängt, wenn man das so sagen soll. Ne? Und ich denke, das kommt zu dem, was ich anfangs schon mal erwähnt hatte. Die Strecke macht es eben leicht. Ne? Sie ist, die hat was. Ne? Die Kinder haben Spaß, kommen hierher. Es ist auch eine gute Erreichbarkeit, muss man auch sagen. Ne? Ehe man nach Seifen fährt, ist man hier von Dresden und Chemnitz und Leipzig eher da. Ne? Und es ist praktisch für die Zuschauer auch einfach interessant.
1: Bemerkenswert auch die Tatsache, dass Gäste aus dem Nachbarland Tschechien dabei waren, sowie hoher Besuch aus der sächsischen Staatskanzlei.
0: Mittlerweile wachsen wir ja hier in der Region auch sportlich zusammen. Ne? Es gibt viele kleine Rennserien jenseits der Grenze. Letztes Jahr waren auch schon viele tschechische Starter bei uns am Start. Und da hat sich der Hartmut ein bisschen ins Zeug gelegt, hat Kontakt zu den Organisatoren nach Theresienstadt aufgenommen, nach Teplitz. Und da ist so ein bisschen die Idee gekommen, das halt auch mal offiziell zu machen. Ne? Da war hier der Herr Dr. Handschuh da, es waren Bürgermeister da. Und die sind auch, sagen wir mal, nie nur für eine Stippvisite hergekommen. Sie haben sich auch Zeit genommen, sind jetzt immer noch da, dass sie den Start und Ziel mitregeln und das eigentlich auch mit bereichern.
2: Freut mich sehr, dass ich heute hier sein darf, denn das ist was ganz Besonderes. Sie haben es gesagt, diese grenzüberschreitende Region, dass wir zusammenwachsen und dass wir das dann auch noch mit dem Rad erfahren dürfen. Und das ist, was kann es Besseres geben, als im Erzgebirge natürlich dann auch ein Mountainbike-Rennen. Man sagt so schön, mitmachen ist alles, doch aber auch die Leistung zählt. Es kann nicht jeder Erster werden, gerade für die jungen Radsportfreunde gilt das. Aber wichtig ist, dass man sich doch misst und dann auch vielleicht bessere Zeiten als im Training erzielt und von anderen lernen kann. Das ist ganz wichtig, dieser sportliche Wettbewerb, das brauchen wir auch in unserer heutigen Gesellschaft. Der Sportsgeist, das faire Miteinander, aber der Kampf auch um die beste Leistung. Das ist ganz wichtig. Und insofern bin ich zunächst erstmal dem TSV 92 aus Freiberg sehr dankbar, dass wir das hier auf die Beine stellen können. Und natürlich allen, die auch diese 8 Rennen der Spartakiade ermöglichen.
1: In den verschiedenen Altersklassen gab es spannende Kämpfe und große Sieger zu erleben.
3: Jetzt haben wir einen Sieger hier. Wie war es denn für dich?
4: Gut. Also, ich hatte auch Glück mit meinem neuen Rad, weil es ist jetzt ein Carbonrad. Vorher hatte ich halt einen Wum und da ist es.
5: Jetzt bist du leichter, 4 Kilo gespart. Ja.
3: Was war denn die größte Herausforderung jetzt bei der Strecke hier?
4: Ich finde, hier hinten war es immer am schwierigsten, den Berg hoch hinten.
6: Die Nummer 42 wird der Sieger, Paul Stark vom Team Bauer Werner.
7: Ich fand es eine sehr schöne Strecke. Fünf Runden sind halt sehr anspruchsvoll. Ich habe mich schon länger drauf gefreut auf die Strecke. Ich bin letztes Jahr auch schon gefahren. Und am Anfang der Start war ein bisschen holprig, habe ich gemerkt. Da sind noch mehrere hingefallen. Dann habe ich versucht, halt in der ersten Gruppe vorne dran zu bleiben. Und dann nach der ersten, zweiten Runde habe ich dann den ersten und zweiten überholt. Dann habe ich versucht, meinen Vorsprung auszubauen und dann einfach versucht, mein Rennen in den letzten drei Runden zu fahren. Ja.

0: Es bleibt festzuhalten, das Team rund um Organisationsleiter Hartmut Kern, Dr. Matthias Mende, die vielen ehrenamtlichen Helfer und auch Moderator Werner Obanz, der mit Fachwissen und viel Empathie durch den Tag führte, haben erneut grandios Arbeit geleistet, sodass die zweite Auflage des Mountainbike Kids Race in Brand-Erbesdorf erneut ein Riesenerfolg war.
1: Motorensound, der Duft von Benzin und echte Rennsportnostalgie. Die Chopard Classic hat am 17. Mai ihr lang ersehntes Comeback gefeiert. Nach 4 Jahren Pause lockte die traditionsreiche Veranstaltung wieder zahlreiche Fahrer und Zuschauer in die Region. Mit historischen 2-, 3- und 4-Rädern ging es auf die Strecke zwischen Zschopau und Gornau. Vorbei an bekannten Punkten wie der legendären Dänekurve oder der spektakulären Kreisverkehrdurchfahrt. Wir haben für Sie Eindrücke aus dem Fahrerlager, vom Start und entlang der Strecke eingefangen.
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0: Die Zschopauer Klassik, eine legendäre Rennsportveranstaltung für historische 2-, 3- und 4-Räder, feierte am 17. Mai ihr lang ersehntes Comeback. Die Begeisterung für dieses Event ist trotz vierjähriger Auszeit ungebrochen, was die stolze Anzahl von um die 200 Teilnehmer sowie die vielen Zuschauer an der Strecke zwischen Zschopau und Gurnau eindrucksvoll bewiesen. Wir waren für Sie unterwegs, um einige Impressionen aus dem Fahrerlager beim Start sowie den interessanten Streckenpunkten wie der legendären Dänekurve oder der spektakulären Kreisverkehrdurchfahrt zu sammeln.
1: Thank you.

0: Ja, ich mache Doppelstarter wie immer den ganzen Classic Cup. Und ja, Schöbau hat mit der erneuten Aufnahme auch das Wetter schön bestellt. Feine Sache. Macht richtig Spaß.
1: Und mit was für Motorrädern sind Sie heute am Start?
0: Also mit meiner Eigenbau RD aus den 70er Jahren. Die geht immer noch, weil ich immer mal was dran mache. Hat jetzt auch mehr Leistung wie früher. Das macht mehr Spaß. Und letzten Winter habe ich mir noch eine VFR 750 aufgebaut. Die macht natürlich richtig Spaß. Aber schön. Ja, solange wir drauf kommen und die Gesundheit es zulässt, machen wir das.
2: Die Startnummer 91 ist die historische Dauerstartnummer von dem Fahrzeug. Die hat mal einen der beiden Konstrukteure gehört, die das Fahrzeug konstruiert haben. Zum einen ist es der Uli Melgus und zum anderen der Hartmut Tassler. Deshalb heißt das, der Fahrzeugtyp auch Melgus Tassler. Und ich habe das große Glück, als Hartmut Tassler 1983 seine Motorsportkarriere beendet hatte, hat er mir das Fahrzeug angeboten. Und das war natürlich eine große Verpflichtung. Das Fahrzeug ist ja in den gesamten sozialistischen Ausland gefahren, in Polen, in Ungarn, in der Sowjetunion, in Bulgarien, in Albena, in Ungarn.

0: indische Schein im Brunnen auf der alten Strecke. Und ich habe das Auto praktisch die ganze Zeit bis jetzt gefahren, historisch, bei historischen Veranstaltungen. Und heute war natürlich die Gelegenheit, auch in Schobau mitzufahren. Ich bin ja schon seit 20 Jahren hier Stammgast in Schobau und macht das großen Spaß.
1: Ja, bis jetzt ist okay. Wir hoffen, dass es trocken bleibt und nicht noch nass wird. Ja, schön, erstmal schön, dass es überhaupt wieder vonstatten geht. War ja ein paar Jahre nicht mehr. Und es hat auch mir gefehlt in Schobau. Jetzt ist es wieder da und Sie sehen ja, alle hat Publikum da und die Leute freuen sich.
2: Wir sind mal wieder hergekommen, weil wir waren vor ein paar Jahren schon mal hier. War sehr interessant und jetzt, weil die das wieder aufleben lassen, sage ich mal so, genau wieder sehr viel dabei ist. Ein großes Fahrerfeld ist natürlich Top-Event hier in der Gegend. Ne?
3: Was macht aus die Veranstaltung?
2: Ich sag mal so, eine Mischung aus allem, so die Vielfalt, das Fahrerfeld. Vor allem die Formelfahrzeuge, sage ich mal, das, was man eher seltener hier sieht. Und natürlich, weil man Leute trifft und vor allem alles einfach nur geil findet, wenn jeder herkommt. Das ist halt top.

0: Events hier. Wie habt ihr den Tag verlebt und wie gefällt es euch?
1: Ja, sehr schön. Ich denke, für die Veranstalter war es sehr gut, dass das Wetter mitgespielt hat. Und für die Zuschauer natürlich auch. Veranstaltung top.
2: Viele tolle Autos gesehen.
1: Das ganze Wochenende überragend. Ganz richtig cool. Jedes Jahr ist das ein Highlight.
0: Der junge Mann, mehr Freund von Autos oder von den Motorrädern?
3: Motorräder.
0: Habt ihr irgendwelche Favoriten, die euch ganz besonders gefallen?
1: Ja, die ganz alten Modelle sind schon beeindruckend, wie sich die alte Technik über die ganzen Jahre so gehalten hat. Wahnsinn. Und da steckt eine Menge Arbeit drin und eine Menge Liebe zu dieser Motorsportgeschichte.
4: In Neuhausen gab es rund um Christi Himmelfahrt einen besonderen Anlass zum Feiern. Mit dem Landhaus Porschenstein wurde ein neues Angebot offiziell eröffnet. Gemeinsam mit Gästen und Verantwortlichen nahm der Bürgermeister die feierliche Eröffnung vor. Das neue Landhaus gehört zum bekannten Schlosshotel Porschenstein und erweitert das touristische Angebot in der Region. Wir waren bei der Eröffnung vor Ort und zeigen Ihnen die Eindrücke des Tages.
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Ja, herzlich willkommen nochmal in unserem schönen Landhotel Burschenstein hier in Neuhausen. Wir feiern heute Eröffnung und passend natürlich zum Herrentag machen wir halt alles möglich. Ja, wir haben hier schönes leckere Bierchen, wir haben Bratwurst und das wird es auch dauerhaft geben. Wir haben schon seit längerem zwar das Landhaus schon auf in den Zimmerregionen, aber jetzt haben wir auch unsere Gastronomie aufgemacht. Und

0: die ist halt von hat Ruhetag Dienstag, Mittwoch und Donnerstag, hat Ruhetag Mittwoch und Donnerstag, Montag, Dienstag und Freitag haben wir ab Nachmittag geöffnet und am Wochenende auch einen Mittagstisch.
1: Meine lieben Damen und Herren, liebe nach außen und liebe Gäste, ich begrüße euch heute hier zur Eröffnung des Landhauses Burschestein. Ich habe mich wirklich sehr, sehr gefreut, als mich die Einladung erreicht hat und die Info erreicht hat. Pass auf, Drescher, zum Männertag machen wir hier auf, machen wir hier Eröffnung, treffen uns im Biergarten, trinken wir ein Bier, essen eine Bratwurst. Super, sensationell, möchte ich mich auch nochmal recht herzlich für die Einladung bedanken. In der heutigen Zeit, muss ich ganz ehrlich sagen, finde ich es bewundernswert, dass sich Leute, wie kann man das nennen, gerade machen und Kreuz zeigen und sagen, los, lasst uns das hier reißen, lasst uns das machen. Es ist ja nicht bloß für uns, es ist ja auch bloß für den Ort Neuhausen, es ist für unseren Heimatort, dass wir sagen, wir haben in der, wie habe ich vorhin gesagt, in der zentrumsnahen Gegend auch eine Lokalität, wo die Gäste, wo die Einheimischen, wo die Bevölkerung das erlaufen kann. Ihr kennt euch das ja alle hier. Wir befinden uns hier ja im Prinzip auf historischem Boden. Hier im ehemaligen Grünen Gericht sind ja schon rauschende Feste gefeiert worden. Das Grüne Gericht hatte in Neuhausen einen Namen. Und genauso wünsche ich euch das, dass es diesen Namen als Landhaus Burschestein wieder erfährt. Ich wünsche euch alles, alles Gute. Viel Erfolg, toi toi toi, und lasst uns das Glas erheben auf die Wiedereröffnung, Neueröffnung vom Landhaus Burschestein. Prost, ihr Lieben!
2: Prost!
0: Bei uns gibt es sogar Pizza für die Kleinen. Wir haben natürlich, was am meisten und am tollsten ist, wir haben endlich mal eine Softeismaschine hier. Wir verkaufen Softeis, Milchshake für die Kleinen und würden uns natürlich freuen, dass einfach ganz viele Leute von außerhalb hierher kommen. Und natürlich ist es halt für die Region. Hauptsächlich ist es für die Region aufgemacht. Der große Gönner und Gründer ist halt die Schlosshotel GmbH, was hinter uns ist, das große Schloss. Aber nichtsdestotrotz würden wir uns natürlich freuen auf zahlreiche Besucher. Unsere Karte ist halt sehr beschaulich, sehr bürgerlich und ja, kommt vorbei. Wir würden uns über jeden Einzelnen freuen. Ne? Oder auch die nächsten Schulanfänger, alles um und dran, sind hier gern gesehen. Vielen Dank.
3: Nun, liebe Zuschauer, das war Glück auf Kompakt hier bei Glück auf TV. Schön, dass Sie mit dabei waren. Alle aktuellen Beiträge und weitere Informationen aus der Region finden Sie jederzeit auf www.glückauf.tv im Internet sowie auf unserem YouTube-Kanal Glück auf TV. Wir bedanken uns fürs Einschalten, wünschen Ihnen ein frohes Pfingstfest, alles Gute und freuen uns darauf, Sie auch bei der nächsten Ausgabe wieder begrüßen zu dürfen. Bis dahin, bleiben Sie gesund und Glück auf! Mhm.

Freizeit erleben, Tipps und Informationen für Ihre Freizeitgestaltung in den nächsten Tagen. Der Kulturverein Pockau-Lengefeld öffnet am Freitag, den 29. Mai, wieder sein Kulturcafé in Lengefeld. Um 19 Uhr hält Gunter Hase einen stadtgeschichtlichen Vortrag. Er nimmt sich diesmal die Häuser Lengefelds vor. Wenn diese sprechen könnten, käme sicher so manch interessante Geschichte oder unterhaltsame Anekdote raus. So lassen Sie sich überraschen, was Gunter Hase für Geschichten zu den Häusern vorträgt. Der Eintritt ist frei, es wird stattdessen um Spenden gebeten.

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1: In Pockau wird vom 29. bis 31. Mai wieder ein Parkfest im Kulturpark gefeiert. Ein Filmabend für Klein und Groß beginnt am Freitagabend um 19 Uhr und 20.30 Uhr. Am Samstagnachmittag, dem 30. Mai, kommen die kleinen Festgäste voll auf ihre Kosten, wenn ab 14 Uhr das Kinderfest startet. Besonderes Highlight ist die Eröffnung einer Murmelbahn. Und abends wird getanzt ab 19 Uhr. Für gute Musik sorgen Paul und Jamie. Am Sonntag, dem 31. Mai, feiert die Kirchgemeinde um 10 Uhr einen Zeltgottesdienst. Daran schließt sich ein Frühschoppen an mit der Drehbacher Marsek. Alle Schnäppchenjäger werden vielleicht auf dem Flohmarkt fündig am Sonntag zwischen 11 und 14 Uhr. Freuen Sie sich auf ein abwechslungsreiches Wochenende in Pockau. Am Samstag, den 6. Juni, findet wieder ein Terrassenkonzert in der Baldauf-Villa statt. Um 20 Uhr präsentieren The Glory Corn in beeindruckender Weise die Musik und Lebenskultur Irlands. Durch die exzellente Auswahl sowohl bekannter Pubsongs als auch selten gespielter Tunes entspinnt sich ein lebendiger Irish Folk-Abend, der in Verbindung mit stilistisch sicherer musikalischer Umsetzung, verblüffender Instrumentenvielfalt und witzigem, ungezwungenem Charme der Musiker eine Lebendigkeit ausstrahlt, der man sich einfach nicht entziehen kann. Aufgelockert durch geistvolle Anekdoten, kurzweilige Erklärungen über historische Hintergründe, Lebensgewohnheiten und Lebensstil zeichnen die Musiker ein nuancenreiches Bild Irlands, das einerseits für die eingefleischten Irland-Fans neue Facetten bereithält und andererseits in manchen Neuling der Szene die Liebe zu diesem Land und seiner Kultur einzupflanzen vermag. Es erwartet sie ein Programm zum Tanzen, Mitsingen, Zuhören und Träumen. All das ist möglich, erwünscht und erlaubt. Am Sonntag danach, also am 7. Juni, unterhalten Sie um 14 Uhr die Marienberger Blasmusikanten im Park der Villa. Die Hobbymusiker haben neben böhmischer Blasmusik ebenso Tanzmusik, volkstümlichen Schlager, alte und neue erzgebirgische Volksmusik im Repertoire. Gewürzt wird das Programm dieser Formation mit pfiffiger Moderation, unterhaltsamen Showeinlagen und harmonischem Gesang. Die Marienberger Blasmusikanten sind zur Kirmes oder zu Schlachtfesten genauso gern gesehen wie bei großen Kurparkkonzerten. Seit über 40 Jahren begeistert das Orchester seine treue Fangemeinde, auch über die Grenzen des Erzgebirges hinaus.

0: Hallo und herzlich willkommen zu Sachsen aktuell am Wochenende, der Wochenrückblick aus dem Freistaat. Ein ganz normaler Schulausflug endete in der vergangenen Woche in Dresden mit einem Schockmoment. Im Bereich des Heinz-Steyer-Stadions soll ein Mann einen fahrenden Bus mit einem Pflasterstein attackiert haben. Eine Scheibe ging dabei zu Bruch, ein Kind wurde durch Glassplitter leicht verletzt. Zuvor soll der Mann bereits mehrere Autos beschädigt haben.
1: Pflasterstein kracht in Schulbus. Im Bereich des Heinz-Steyer-Stadions hat ein Mann am Nachmittag offenbar einen fahrenden Bus attackiert. Ein Kind wird durch Glassplitter leicht verletzt, die Scheibe des Busses komplett zerstört.
2: Wir standen hier im stockenden Verkehr und da kam jemand gelaufen, Jacke in der Hand, und da hat er den Stein gesehen, so einen Pflasterstein aus dem Gehweg hier, hat den erst an so einen Pullen angehauen und hat rumgebrüllt hier draußen wie am Spieß. Und dann nimmt er denen halt in mir in die Scheiben ein.
1: Für die Kinder und den Fahrer ein Schreckmoment. Am Ende bleibt es nach bisherigen Informationen aber bei einer leichten Verletzung.
2: Zum Glück ist der Stein da draußen. Die eine hat nur ein paar Splitter abgekriegt, einen kleinen Kratzer. Ansonsten ist zum Glück nichts passiert.
1: Der Angriff auf den Bus ist offenbar nicht der Beginn der Tat. Nach Zeugenaussagen soll der Mann zuvor bereits zwischen World Trade Center und Heinz-Steyer-Stadion unterwegs gewesen sein. Dort habe er mit Steinen auf mehrere Autos eingeschlagen, Scheiben zerstört und weiter laut geschrien. Wenig später soll die Polizei den Mann gestellt haben. Wie viele Fahrzeuge insgesamt beschädigt wurden, ist derzeit noch unklar. Die Ermittlungen laufen.
0: In der Kabinettspressekonferenz der Sächsischen Staatskanzlei hat Kultusminister Konrad Clemens die Lehrerbedarfsprognose in der vergangenen Woche vorgestellt. Die wichtigsten Informationen dazu erfahren Sie jetzt.
3: Dass wir trotzdem nicht die Fehler der Vergangenheit wiederholen wollen. Das heißt, wir wollen nicht spitz abrechnen, die Schülerzahlen in Lehrerstellen umwandeln und dann sehen, dass wir doch wieder nicht vorbereitet sind.
4: Eine neue Prognose, ein alter Streitpunkt. Wie viele Lehrkräfte braucht Sachsen in Zukunft wirklich? Kultusminister Konrad Clemens stellt in Dresden die Lehrerbedarfsprognose bis zum Schuljahr 2040-41 vor. Grundlage sind die erwarteten Schülerzahlen an den öffentlichen Schulen.
3: Wir haben noch 3 Jahre relativ stabile Schülerzahlen und um 440.000. Danach, das wissen Sie alles, das haben wir schon kommuniziert, geht es nach unten um 80.000 Schüler bis 2040. Und wir wollen mit 4.600 Lehrerinnen und Lehrern Stellen natürlich auch zu dem insgesamt geplanten Stellenabbau beitragen. Und wir können das auch.
4: Damit geht es nicht nur um Bildungspolitik, sondern auch um langfristige Personalplanung. Die Staatsregierung rechnet damit, dass der Bedarf an Schulen erst mit Verzögerung sinkt. Der geplante Abbau soll deshalb nicht sofort einsetzen.
3: Diese Puffer sollen insbesondere für die Zeit bis 2031/32 die Lehrerstellen stabil halten bei 32.200. Erst danach soll der Abbau beginnen.
4: Genau an dieser Stelle kommt Kritik von Gewerkschaften und Lehrerverbänden. Landesvorsitzender des Sächsischen Lehrerverbandes Michael Jung erklärt dazu:
5: Wer jetzt Lehrkräfte abbaut, weil die Geburtenzahlen in einzelnen Jahrgängen sinken, verkennt die tatsächliche Lage an den Schulen. Wir haben keine Entwarnung, sondern Dauerstress. Wer beim Personal spart, spart an der Zukunft unserer Kinder und schadet langfristig dem Freistaat.
4: Neben der Personalplanung geht es auch um den Stundenplan, denn einige Bereiche, die in den vergangenen Jahren zurückstehen mussten, sollen wieder gestärkt werden.
3: Wir haben ja in Zeiten des Lehrermangels Stunden gekürzt, am prominentesten sicherlich die 3. Sportstunde in der 4. Klasse, die wir zurückholen wollen. Und wir wollen auch noch ab nächstem Jahr schon eine Stunde Sachunterricht zusätzlich bringen und wir wollen eine Stunde individuelle Förderung, die es auch schon mal gegeben hat, in der Grundschule zurückbringen.
4: Neben der Personalrechnung geht es also auch um zusätzliche Angebote im Stundenplan. Das Ministerium will damit Bildungsqualität stärken, besonders in den Grundschulen, wo Grundlagen für den weiteren Schulweg gelegt werden.
3: Wo wir dringend Lehrkräfte brauchen, ist an den Oberschulen, an den Förderschulen, an den Berufsschulen und generell an Schulen, die weit weg von Großstädten sind. Ich glaube, es ist illusorisch zu glauben, dass wir an irgendeinem Punkt nicht auch noch Lehrer irgendwo in bestimmten Regionen brauchen, sondern man muss da realistisch sein. Die MINT-Lehrer im ländlichen Raum werden uns auch noch in den 30er Jahren fehlen. Und deswegen müssen wir sozusagen schlau versuchen, auch zu verteilen.
4: Die Prognose soll Sachsen Planungssicherheit geben. Für Schulen, Ministerium und angehende Lehrkräfte. Klar ist aber auch, weniger Schülerinnen und Schüler lösen den Lehrermangel nicht automatisch. Entscheidend wird, ob der angekündigte Puffer im Schulalltag wirklich spürbar wird. Oder ob am Ende vor allem der geplante Stellenabbau hängen bleibt.
0: Wir machen jetzt eine kurze Pause und sind gleich mit spannenden Themen aus dem Freistaat für Sie zurück. Bleiben Sie also dran.

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2: Herzlich willkommen zurück zu Sachsen aktuell am Wochenende, der Wochenrückblick aus dem Freistaat. Weniger Stop and Go, weniger warten, besser durch den Stadtverkehr. Genau das verspricht die App Traffic Pilot. Sie zeigt Autofahrern und Radfahrern in Leipzig an, wann die nächste Ampel voraussichtlich auf grün springt und welches Tempo dafür sinnvoll ist. Seit Ende April funktioniert das System im gesamten Stadtgebiet. Aber wie zuverlässig ist die digitale Ampelprognose im Alltag wirklich? Wir haben für Sie den Test gemacht.
3: Grundsätzlich ist Ampelprognose ein schwieriges Thema. Zu Ampeln hat ja sowieso jeder so seine Meinung.
4: Weniger warten, weniger Stop and Go und mehr grüne Welle. Das klingt nach einem Traum für viele, die täglich durch Leipzig fahren. Eine App soll jetzt anzeigen, wann die nächste Ampel auf grün springt. Doch kann Traffic Pilot wirklich helfen oder schaut man am Ende doch nur auf eine zweite Ampel auf dem Handy? Rund zwei Wochen unseres Lebens verbringen wir im Schnitt wartend an roten Ampeln. Das sind mehr als 20.000 Minuten Stillstand. Eine neue Verkehrs-App in Leipzig soll genau das ein Stück berechenbarer machen. Die App zeigt durch rote und grüne Streifen auf der Straße, wann die nächste Ampel voraussichtlich auf grün springt und wann sie rot wird. Aber wie gut funktioniert das im Leipziger Stadtverkehr wirklich und was steckt technisch dahinter? Um das einzuordnen, treffe ich Michael Jana im Technischen Rathaus. Er leitet das Mobilitäts- und Tiefbauamt Leipzig und erklärt uns den Zweck der App.
3: Also wir haben das Ziel, bereits in unserer Mobilitätsstrategie 2030 Plus mit verankert. Wir wollen quasi Umweltverbund fördern, das heißt den Radverkehr an dieser Stelle ganz speziell, auch für den ÖPNV mit profitieren, aber auch im Autoverkehr Umweltziele erreichen, weil durch gleichmäßigeres Fahren, was ja ermöglicht wird, wenn man den Ampelassistenten nutzt, letztendlich auch weniger Schadstoffe und Lärm ausgestoßen werden.
4: Zunächst war die Verkehrs-App nur in der Südvorstadt und am Innenstadtring im Einsatz. Inzwischen fließen Daten aus

0: und 300 Ampelanlagen in das System ein, welches allerdings noch ausbaufähig ist, wie Michael Jana erklärt.
1: Also wir haben etwa 450 Lichtsignalanlagen in der Stadt, 450 Ampeln und etwa 300 davon sind im Moment in der Lage, im System mitzuspielen. Das hängt vom Alter der Steuergeräte ab. Die Schnittstellen müssen entsprechend sein, damit die Daten überhaupt abgegriffen werden können. Und wir führen die in der Steuerzentrale zusammen. Im Verkehrsmanagementsystem wird sozusagen die Prognose dann gerechnet über alle Ampeln. Wir haben uns dazu alle Knotenpunkte angeschaut und spurfein Abbiegebeziehungen abgebildet, weil ja Abbiegestrom ganz andere Grünzeiten hat oder haben kann als ein geradeausfahrender beispielsweise. Und so wird das prognostiziert für jede einzelne Ampel.
0: Die App nutzt die Position der Nutzerinnen und Nutzer und zeigt die Schaltzeiten der nächstgelegenen Ampel an. Daraus berechnet das System dann auch eine Empfehlung für die Geschwindigkeit. Die Anwendung hat laut der Stadt Leipzig insgesamt 350.000 Euro gekostet. 227.500 Euro davon wurden durch das Bundesministerium für Verkehr gefördert. In der Theorie klingt die Verkehrs-App schlüssig. Vorhandene Daten werden genutzt, Autofahrer und Radfahrer bekommen mehr Orientierung und Leipzig könnte ein Stück effizienter durch den Verkehr kommen. Doch funktioniert die Theorie auch in der Praxis? Genau das testen wir jetzt. Wir befinden uns auf dem Weg zu einem Dreh und auf dieser knapp 4,5 Kilometer langen Strecke befinden sich 11 Ampeln insgesamt, die es zu passieren gilt. Und da schaue ich mal, ob ich die grüne Welle reiten kann mit dieser App und wie gut diese App dann auch in der Praxis funktioniert. Also die App ist relativ simpel auch aufgebaut. Man sieht quasi nur sein Auto, man sieht, wie schnell man fährt. Und die Straße. Und da war schon die erste Ampel, die wir bei Grün überfahren haben. Und das sieht man dann immer, wenn man auf die nächste Ampel zurollt, die jetzt hier gleich bei mir in 50 Metern kommt, sieht man immer die einzelnen Phasen. Jetzt sind wir sozusagen noch in der Rotphase, weil die Ampel rot ist. Und jetzt sieht man schon, in 16 Sekunden wird die Ampel grün. Das heißt, ich kann jetzt mit dem Tempo, wenn ich jetzt mit dem Tempo weiterfahre, sollte ich die Ampel eigentlich im grünen Bereich erwischen. Das wird jetzt nicht der Fall sein tatsächlich. Müssen wir noch mal anhalten. Jetzt wird sie grün. Habe ich ein bisschen schlecht getimt, die ganze Sache. Jetzt kommen wir aber auch schon zur nächsten Ampel, die 50 Meter weiter ist. Und da zeigt sich jetzt, dem Tempo, in dem wir sind, müsste die Ampel jetzt auf grün umschalten. Das tut sie auch. Also wir sind im perfekten Fahrtempo. Hier in 28 Metern kommt die Ampel. Jetzt haben wir sie überfahren. Beim Test zeigt sich, die App kann helfen, den Verkehr besser einzuschätzen. Wenn die Prognose stimmt, lässt sich tatsächlich ruhiger fahren. Man nimmt früher den Fuß vom Gas, rollt langsamer an die Kreuzung heran oder hält das Tempo, wenn die Grünphase erreichbar scheint. Ganz flüssig läuft die App allerdings noch nicht.
2: Was man sagen muss, das System ist manchmal etwas langsam. Das kann natürlich auch mit der Internetverbindung zusammenhängen. Aber das System oder die App erkennt jetzt nicht jede Ampel perfekt, um die mir anzuzeigen, ob da jetzt gleich grün oder rot wird. Das ist nur ab und an der Fall.
0: Und genau hier hat die App Ausbaupotenzial. Leipzigs Ampeln laufen nicht alle starr nach Plan, wie Michael Jana uns erklärt.
1: Also auf jeden Fall beobachten wir, welche Qualität das System liefert. Das ist ja eine App, die bundesweit im Einsatz ist. 13 Städte in Deutschland und in Österreich nutzen das bereits. Im Prinzip jede Stadt, die ihr Ampelverwaltungssystem so umstellt, kann das dann perspektivisch auch nutzen. Da müssen Schnittstellen angepasst werden und so weiter. Und die Qualität vor Ort, die hängt einerseits an der Prognose, nämlich was wird tatsächlich angezeigt, und andererseits aber auch am Gerät, was jeder selber nutzt. Also Handys haben nicht immer so eine genaue GPS-Verarbeitung, dass es also auch mal passieren kann, dass an großen Knotenpunkten beispielsweise nicht genau die Spur angezeigt wird oder nach dem Abbiegen auch mal eine Ampel angezeigt wird, obwohl gar keine da ist, weil einfach das Handy sich noch nicht auf dieses neue GPS eingestellt hat. Das passiert natürlich und das wird sich aber mit der Zeit alles verfeinern.
0: Unser Eindruck nach dem Test: Die App kann im Stadtverkehr eine Hilfe sein, aber löst das Ampelproblem nicht allein. Sie gibt Orientierung, wenn die Prognose stimmt, und kann dazu führen, früher vom Gas zu gehen oder entspannter an eine Kreuzung

0: heranzufahren. Ob daraus im Alltag wirklich mehr grüne Welle wird, hängt aber nicht nur von der Technik ab. Entscheidend wird auch sein, wie viele Menschen die App tatsächlich nutzen und ob sie ihr Fahrverhalten danach ausrichten. Erst dann zeigt sich, ob die App mehr ist als eine gute Idee auf dem Smartphone.
1: Wenn ein Mensch bewusstlos auf einer Bank liegt, ist oft unklar, soziale Notlage oder medizinischer Notfall. Genau an dieser Schnittstelle setzt das OLAF-Projekt des Städtischen Klinikums Dresden an. Es soll helfen, wohnungslose Menschen besser zu versorgen und Notaufnahme, Rettungsdienst sowie soziale Hilfen enger miteinander zu verbinden. Wie das genau funktioniert, haben wir uns für Sie erklären lassen.
2: Wenn Sie jemanden bewusstlos, vielleicht auf einer Bank liegen sehen, der nicht ansprechbar erscheint, dann gilt das erstmal als Notfall.
3: Ein Mensch liegt scheinbar hilflos auf einer Bank. Für Außenstehende ist oft schwer einzuschätzen, ist das eine soziale Notlage oder schon ein medizinischer Notfall? Genau mit dieser Frage beschäftigt sich am Städtischen Klinikum Dresden ein Projekt namens OLAF. Wofür dieser Name steht, erklärt Dr. Mike Ritzmann. Er leitet in der Notaufnahme die innere Abteilung und hat das Projekt in Dresden-Friedrichstadt im Rahmen des Academy Days vorgestellt.
2: OLAF bedeutet Obdachlosenaufenthalt und ist ein Projekt, was wir vergangenes Jahr in unserer Klinik für akute Notfallmedizin am Städtischen Klinikum entwickelt haben, weil es unsere Notaufnahmen vor allem und auch Aufnahmestationen beschäftigt in mehrerlei Hinsicht, nicht nur kapazitärbedingt, sondern auch Personal. Und wir sehen die Notwendigkeit, eine Versorgung außerhalb des Krankenhauses, die ja dann irgendwann stattfinden soll, zu optimieren.
3: OLAF ist also ein Projekt aus dem direkten Alltag der Akutmedizin. Dort geht es immer wieder um Menschen ohne festen Wohnsitz, die über den Rettungsdienst in die Klinik kommen. Manchmal zu Recht, manchmal vielleicht auch, weil es in dem Moment keinen klareren Weg gab. Das OLAF-Projekt setzt daher nicht erst bei der Behandlung an, sondern schon früher.
2: Wir haben vordergründig das Ziel, präklinisch, also schon im Bereich des Notfalls oder des erkannten Notfalls durch Passanten, zu klären, müssen denn diejenigen überhaupt in eine Notaufnahme ins Krankenhaus? Das heißt, der Rettungsdienst soll die Möglichkeit haben, mit einem guten Leitfaden entscheiden zu können, wir können eventuell direkt eine Unterkunft ansteuern. Und auf der stationären Ebene ist es, wenn wir die medizinische Behandlung abgeschlossen haben, es handelt sich häufig um Alkoholvergiftung, andere Drogen spielen eine Rolle, Verletzungen, Infektionen. Wie geht es dann, wenn von denjenigen gewünscht wird, außerhalb des Krankenhauses weiter? Und hier gibt es bisher keine guten und schnell funktionierenden Konzepte.
3: Der Projektansatz spielt sich daher nicht nur innerhalb der Klinik ab.
2: Wir in unserem Projekt arbeiten zusammen, also vor allem ist ja die Pflege hier im Vordergrund zu erwähnen. Ich bin momentan der erste und einzige Arzt, um das zu koordinieren. Wir arbeiten aber, wie gesagt, auch mit dem Rettungsdienst, mit den ärztlichen Leitern Rettungsdienst zusammen, um präklinisch Lösungen zu finden. Wir haben Verbindungen zu ambulanten Versorgungs- oder zu Unterkünften, wo wir dann vielleicht bestimmte Patienten, die im Krankenhaus behandelt wurden, hinverlegen können. Wichtige Zusammenarbeit mit dem Sozialamt, mit dem Leiter des Sozialamts und mit der Sozialbürgermeisterin, Frau Dr. Kaufmann.
3: Für die Notaufnahme ist das Thema mit laut Dr. Ritzmann 8 bis 12 behandelten obdachlosen Patienten pro Tag regelmäßiger Alltag. Neben Abläufen und Zuständigkeiten geht es im Projekt auch um ganz praktische Hilfe. In Friedrichstadt zeigt sich das an einem Regal, das zunächst wenig nach Notfallmedizin aussieht.
2: Wir haben für unser Klinikum hier in Friedrichstadt von unserer Notaufnahme eine Kleidersammelaktion gestartet und wir hatten unheimlich viel Material bekommen. Es ist hier ganz liebevoll sortiert worden nach Größen von Pullovern, von Hosen, Schuhen. Also da war ein ganz großer Ansturm und es gab dann noch mehr Fragen. Allerdings sind unsere Kapazitäten jetzt momentan doch sehr begrenzt. Und wir nutzen es auch regelmäßig. Auch andere Stationen haben hier Zugriff drauf.
3: Die Patientengruppe ist dabei so unterschiedlich wie die Situation, in denen sie in der Notaufnahme ankommt. Manche stark alkoholisiert, manche verletzt, erschöpft oder kaum ansprechbar. Für das medizinische Personal bedeutet das eine besondere Herausforderung. Oft fehlen Angaben zu Vorerkrankungen, Medikamenten, Versicherungen.

0: Versicherung oder einem festen Wohnort. Das OLAF-Projekt soll helfen, genau in diesen unklaren Momenten schneller den richtigen Weg zu finden. Zwischen akuter Behandlung, sicherer Entlassung und weiterer Unterstützung außerhalb des Krankenhauses.
1: Das war Sachsen aktuell vom Wochenende, der Wochenrückblick aus dem Freistaat. 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Das gesamte Team wünscht Ihnen jetzt noch einen angenehmen Abend. Machen Sie es gut und bleiben Sie gesund.

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0: Wenn ich nur eine Police behalten dürfte, es wäre die Haftpflicht. Kostet ein paar Euro im Monat, kann mir und meiner Familie aber im Ernstfall auf Deutsch den Arsch retten.
1: Hallo und herzlich willkommen zum 8. Podcast von Ivan Petscho. Ich bin David Hanek und heute sprechen wir über ein sehr wichtiges Thema, nämlich wie schützt man sein Zuhause und seinen Besitz richtig? Und wie hat man auch bei bestimmten rechtlichen Fragen immer einen kompetenten Ansprechpartner zur Hand? Yvonne, hallo, schön, dass du da bist.
0: Ich freue mich auch und möchte euch heute gerne inspirieren, wie man mit ein paar cleveren Entscheidungen viel ruhiger schläft. Egal, ob es um das eigene Zuhause, ein Missgeschick im Alltag oder einen Streit vor Gericht geht. Und ich erkläre auch heute wieder alles ganz einfach und verständlich.
1: Genau, wir wollen es heute so erklären, dass es jeder versteht. Yvonne, viele haben ja eine Wohnung, ein Haus, vielleicht auch Kinder und wollen einfach nur wissen, bin ich im Fall der Fälle wirklich gut abgesichert? Welche Themen nehmen wir heute unter die Lupe?
0: Wir machen heute mal den Rundumcheck bei den Versicherungen, die wirklich jeden betreffen, der ein Zuhause hat. Egal ob Wohnung oder Haus, Eigentum oder Miete. Denn wer eigene Sachen besitzt, Verantwortung trägt, oder einfach im Schadenfall nicht im Regen stehen will, sollte diese Sachversicherungen kennen. Und gemeint sind Hausrat, Haftpflicht, Gebäude, Glas und Rechtsschutzversicherung. Klingt erstmal viel, aber keine Sorge. Ich erkläre es so, dass am Ende hoffentlich jeder sagt, aha, jetzt habe ich es verstanden und jetzt macht das alles Sinn.
1: Klingt super. Dann lass uns doch direkt loslegen. Starten wir mit einer Frage, die zum Beispiel in deinen Beratungsgesprächen oft auftaucht. Was ist eigentlich der Unterschied zwischen Hausrat und Gebäudeversicherung? Viele werfen das ja in einen Topf. Was gehört wozu und braucht man das wirklich beides?
0: Mega wichtig, die Frage. Ich male dir mal ein Bild. Wenn du dein Haus auf den Kopf stellst und schüttelst, ist alles, was rausfällt, Hausrat. Alles, was fest verankert ist und nicht abfällt, zählt zum Wohngebäude. Die Hausrat schützt also alles, was dir gehört und in deiner Wohnung oder deinem Haus steht. Möbel, Fernseher, Kleidung, Schmuck, Technik, Teppiche, Bargeld, sogar dein neues E-Bike. Wenn irgendwas davon durch einen versicherten Schaden kaputt geht oder geklaut wird, weil zum Beispiel eingebrochen wurde, ein Feuer ausbricht oder Leitungswasser aus dem Rohr austritt, dann bist du mit einer Hausratversicherung auf der sicheren Seite. Und das Beste daran, du bekommst den Neuwert ersetzt. Also nicht das, was dein Fernseher heute noch wert ist, sondern was er in gleicher Art und Güte bei der Wiederbeschaffung kosten würde. Typisches Beispiel, du bist im Urlaub und währenddessen schlägt der Blitz ein. Es kommt zu einem Stromüberspannungsschaden und dann kommst du wieder nach Hause und merkst, scheiße, Fernseher, WLAN-Router, Soundanlage, teurer Kaffeevollautomat, alles kaputt. Alle Geräte sind durchgebrannt. Sowas deckt zum Beispiel die Hausratversicherung ab. Schadenhöhe, je nach Ausstattung, schnell 5.000 bis 7.000 Euro. Oder du kommst nach Hause, Wasserrohr geplatzt, alles steht unter Wasser, Sofa, Teppich, Laptop, alles unbrauchbar, zack. Schaden 8.000 Euro aufwärts.
1: Okay, jetzt gib uns doch mal nochmal eine ähnlich einfache Erklärung für die Wohngebäudeversicherung.
0: Klar, die Wohngebäudeversicherung ist für alles zuständig, was fest mit dem Haus verbunden ist. Also das Dach, die Wände, Fenster, Türen, Böden, Heizkörper, eben die gesamte Bausubstanz. Wenn zum Beispiel bei einem Sturm das Dach abgedeckt wird oder ein Blitz einschlägt und ein Feuer entsteht, dann wird es finanziell schnell heftig. Da reden wir ganz locker über Schäden im fünfstelligen Bereich. Solche Schäden übernimmt die Wohngebäudeversicherung und die wird vom Eigentümer des Gebäudes abgeschlossen. Bist du Mieter, ist das gar nicht deine Baustelle, aber deine Sachen innen drin, also Möbel, Fernseher, Kleidung, Technik, die sind nicht durch die Wohngebäudeversicherung geschützt. Dafür brauchst du deine eigene Hausratversicherung.
1: Das heißt, wenn ich zur Miete wohne, kümmert sich der Vermieter zwar ums Gebäude, aber nicht um meinen Fernseher, mein Sofa oder etwa mein teures E-Bike?
0: Genau. Wenn zum Beispiel ein Rohr platzt oder das Dach durch einen Sturm beschädigt wird, ist das Sache der Gebäudeversicherung des Vermieters. Aber wenn bei einem Einbruch dein 4.000 € E-Bike geklaut wird, dann greift nur deine eigene Hausratversicherung. Und in guten Tarifen ist es sogar mitversichert, wenn dein E-Bike außerhalb deiner Wohnung gestohlen wird, solange es abgeschlossen war.
1: Okay, und wenn ich ein Haus besitze?
0: Dann brauchst du beides. Die Hausratversicherung für den Kram in deinem Haus und die Gebäudeversicherung für die Substanz drumherum. Stell dir vor, es wird eingebrochen. Die Einbrecher hebeln die Terrassentür auf und klauen deinen Fernseher, Schmuck und Laptop. Die kaputte Tür ist ein Fall für die Gebäudeversicherung und die anderen Dinger werden über die Hausratversicherung entschädigt. Nur beide zusammen bringen dich finanziell wieder in den grünen Bereich.
1: Gibt es bei der Gebäudeversicherung noch irgendwas, worauf man besonders achten sollte?
0: Oh ja, da gibt es gleich mehrere Punkte. Zum einen, auch bei der Gebäudeversicherung bekommst du im Schadenfall den Neuwert ersetzt. Heißt, du bekommst das, was du brauchst, um dein Haus oder Teile davon in gleicher Art und Güte wieder aufzubauen. Und ausschlaggebend ist immer eine korrekte Wertermittlung. Mir fällt in der Praxis oft auf, dass Menschen eine Immobilie kaufen und einfach den alten Versicherungsvertrag vom Vorbesitzer übernehmen, ohne zu checken, wie damals eigentlich der Wert des Hauses ermittelt wurde. Wenn zum Beispiel der Keller nachträglich ausgebaut wurde oder im Dachgeschoss neuer Wohnraum entstanden ist und das nicht gemeldet wurde, ist die Versicherungssumme vermutlich zu niedrig. Das kann im Schadenfall zu Kürzungen oder sogar zu Ablehnungen führen.
1: Heißt also, wenn ich zu wenig Wohnfläche angegeben habe oder Sonderausstattungen nicht berücksichtigt wurden, bleibe ich unter Umständen auf einem Teil meines Schadens sitzen?
0: Ganz genau. Deshalb unbedingt checken, ob alles korrekt und aktuell eingerechnet wurde. Und das betrifft nicht nur das Thema Wertermittlung, sondern auch die Versicherungsbedingungen. Viele denken, alte Verträge seien besser. Aber ehrlich, neue Bedingungen sollen den Kunden in der Regel immer besser stellen und bieten oft viel moderneren und zeitgemäßeren Schutz. Schönes Beispiel. In alten Gebäudebedingungswerken fehlen oft wichtige Leistungen, die etwa die Kosten für Sachverständige oder für Aufräum- und Entsorgungsarbeiten nach einem Sturm oder Brand abdecken. Dabei sind genau diese Punkte im Ernstfall entscheidend, wenn zum Beispiel ein Baum auf dein Haus stürzt und das halbe Dach abgetragen werden muss. Dann reicht es nicht, nur die Reparatur zu zahlen. Dann muss auch Schutt weg. Die Statik muss geprüft werden, es muss ein Gutachter beauftragt werden. Und all das sollte mit drin sein. Und mal ehrlich, viele zahlen, gerade viele Deutsche, über 1.000 € für ihre Autoversicherung, aber für ihr Haus, das oft das Zehnfache wert ist, nur 300 €. Das passt doch einfach gar nicht zusammen. Gerade wenn man im Alter mietfrei wohnen will, sollte man doch da die Relation richtig einschätzen. Es geht nicht um 5 € mehr oder weniger im Monat. Es geht darum, im Schadenfall wirklich richtig und bedarfsgerecht abgesichert zu sein.
1: Okay, das klingt also zumindest für mich alles ziemlich schlüssig. Gibt es bei der Hausratsversicherung noch irgendwas, worauf du hinweisen möchtest?
0: Ja, ein richtig wichtiger Punkt ist das Thema grobe Fahrlässigkeit, was in alten Bedingungswerken oft nicht versichert ist. Klingt erstmal juristisch, ist aber doch ziemlich alltagsnah. Stell dir vor, du zündest abends eine Kerze an, gehst dann nochmal schnell runter zum Späti und während du weg bist, brennt's. Dumm gelaufen, aber sowas passiert. Wenn dein altes Bedingungswerk das Thema nicht mit abdeckt, kann der Versicherer sagen, tja, selber schuld und du kriegst nur einen Teil ersetzt oder gar nichts. Eben weil du grob fahrlässig gehandelt hast. Wenn es aber richtig geregelt ist, bekommst du den kompletten Schaden bezahlt, auch wenn du einfach mal gedankenlos gehandelt hast. Und das ist echt was wert.
1: Also zahlt eine gute Versicherung auch dann, wenn ich selbst mal unbewusst Mist baue?
0: Ganz genau, wir sind alle mal unaufmerksam. Da bleibt das Bügeleisen an, das Handy-Ladekabel steckt noch in der

0: Steckdose oder die Waschmaschine läuft, während wir gar nicht in der Wohnung sind. Deshalb bitte darauf achten, dass grobe Fahrlässigkeit mitversichert ist. Das schützt vor bösen Überraschungen. Und noch ein Tipp zur Versicherungssumme. Hier gibt es eine Faustregel, mindestens 650 Euro pro Quadratmeter Wohnfläche anzusetzen. Dann ist man safe, auch bei einem größeren Schaden, und es gibt keine Kürzung wegen Unterversicherung.
1: Kommen wir mal zur Privathaftpflichtversicherung. Viele sagen ja, das ist die eine Versicherung, die wirklich jeder haben sollte. Stimmt das?
0: Absolut. Wenn ich nur eine Police behalten dürfte, es wäre die Haftpflicht. Kostet ein paar Euro im Monat, kann mir und meiner Familie aber im Ernstfall auf Deutsch den Arsch retten. Denn wenn du jemand anderem aus Versehen einen Schaden zufügst, bist du persönlich dran. Und zwar mit deinem Konto, deinem Einkommen, deinem ganzen Vermögen. Und ja, das kann schnell in die Millionen gehen. Vor allem bei Personenschäden, wenn jemand dabei verletzt wird.
1: Wow, Millionen? Klingt krass. Hast du mal ein Beispiel, was wirklich passieren kann?
0: Na klar, hier drei ganz alltägliche Szenarien. Du bist bei Freunden auf der Couch, willst kurz dein Glas abstellen und wischst dabei versehentlich deren MacBook vom Tisch. Totalschaden, 2000 Euro weg. Außer deine Haftpflicht springt ein. Dann übernimmt sie Reparatur oder Ersatz. Wichtig zu wissen, in der Haftpflicht wird immer nur der Zeitwert ersetzt. Heißt, wenn das MacBook 5 Jahre alt ist, bekommen deine Freunde nicht das, was mal auf der Rechnung stand, sondern den Wert, den das MacBook heute noch hat. Beispiel 2. Dein Kind lässt gedankenlos den Wasserhahn laufen. Ihr wohnt zur Miete und irgendwann tropft bei eurem Untermieter das Wasser durch die Decke. Wand geschädigt, Möbel hin, Vermieter genervt und du haftest. Das wird locker vier- oder fünfstellig, je nachdem, wie groß der Schaden ist. Beispiel 3. Du bist mit dem Fahrrad unterwegs und willst schnell links abbiegen. Schaust aber nicht richtig über die Schultern und übersiehst einen E-Rollerfahrer. Ihr stoßt zusammen. Der E-Rollerfahrer stürzt schwer, schlägt mit dem Kopf auf dem Asphalt auf. Und dort haben wir dann viele Folgen: schweres Schädelhirntrauma, dauerhafte Pflegebedürftigkeit, Umbau des Hauses auf barrierefrei, Personal für Pflege, Hilfsmittel, Reha, Schmerzensgeld und lebenslange Rentenleistungen. 1,2 bis 1,5 Millionen Gesamtschaden und das alles, weil du einen Moment unaufmerksam warst. Ohne Haftpflichtversicherung würdest du diesen Schaden ein Leben lang aus eigener Tasche zahlen müssen.
1: Okay, also im Prinzip, sobald ich jemandem anderen etwas kaputt mache, egal ob Person oder Sache, kann es richtig teuer werden. Und die Haftpflicht, die Privathaftpflicht, die schützt mich davor.
0: Genau, sie ist dein Schutzschild im Alltag. Wenn mal was schiefläuft und das passiert früher oder später jedem, dann springt sie ein. Und weil man im Zweifel mit seinem Einkommen und seinem Ge Besitz haftet, bewahrt dich eine gute Haftpflicht vor dem finanziellen Ruin. Und ja, für Familien gibt es Familientarife, da sind die Kids dann direkt mit abgesichert. Und was viele nicht wissen, die Privathaftpflicht kümmert sich nicht nur darum, berechtigte Forderungen zu bezahlen, sie prüft auch, ob Ansprüche überhaupt gerechtfertigt sind. Wenn jemand also etwas von dir will, was dir gar nicht angelastet werden kann, wehrt diese Versicherung das für dich ab, notfalls auch vor Gericht. Das nennt man passiven Rechtsschutz.
1: Okay, also ganz klar ein Must-Have. Denn dann haben wir mit Haus, Gebäude und Haftpflicht ein schon ziemlich starkes Sicherheitsnetz gespannt.
0: Ja, und das alles für ein gutes Gefühl im Alltag und vermutlich immer noch für einen nur zweistelligen Monatsbeitrag. Ach, und ein Punkt wird super oft unterschätzt und den möchte ich gern noch ergänzen, nämlich das Thema Schlüsselverlust.
1: Was genau meinst du damit? Die Versicherung zahlt, wenn ich meinen Schlüssel verliere?
0: Unter bestimmten Bedingungen schon. Stell dir vor, du verlierst den Büroschlüssel deines Arbeitgebers und der hängt an einer Schließanlage. Dann reden wir nicht über ein neues Schloss, sondern über den kompletten Austausch der gesamten Anlage. manchmal in einem ganzen Bürokomplex. Da bist du schnell bei 10.000 Euro oder mehr. Und ja, auch sowas ist über eine gute Haftpflichtversicherung mitversichert, wenn der Baustein Schlüsselverlust enthalten ist.
1: Okay, das wäre echt teuer. Ja. Und das Gleiche gilt dann wahrscheinlich auch, wenn ich zum Beispiel den Haustürschlüssel meiner Mietwohnung verliere, oder?
0: Ganz genau. Wenn dein Vermieter die Schließanlage tauschen muss, zum Beispiel im Mehrfamilienhaus mit Zentralverriegelung, zahlst du als Verursacher.
1: Kommen wir mal zur Glasversicherung. Für viele klingt das nach, brauche ich nicht. Stimmt das?
0: Kommt drauf an. Glasschäden sind tricky. Hausrat oder Wohngebäude zahlen oft nur, wenn der Glasschaden zum Beispiel durch Sturm, Hagel oder Einbruch passiert ist. Aber was, wenn dein Kind beim Fußball das Wohnzimmerfenster einschießt? Dann ist das ein eigener Schaden. Keine Haftpflicht, keine Gebäudeversicherung springt hier ein. Und ohne Glasversicherung zahlst du selbst.
1: Krass. Also ich hätte echt gedacht, dass das unter Gebäude fällt.
0: Denken viele, wird aber nur über eine Glasversicherung reguliert. Und Glas ist teuer, vor allem große Fenster, Glastüren oder das Cerankochfeld, wenn dir mal ein schwerer Topf drauf kracht.
1: Also lohnt sich das vor allem für Leute mit viel Glas zu Hause?
0: Genau. Wer einen Wintergarten, große Fensterfronten, Duschkabinen aus Glas oder Kunststoff hat oder ein Aquarium, dem empfehle ich, Glas auf jeden Fall mit reinzunehmen. Und oft geht mit dem Glasbaustein in einem Schutzpaket der Paketrabatt auch für alle Sparten um 5% nach oben. Also mehr Schutz und Leistung für fast das gleiche Geld.
1: Und was war das nochmal mit dem Cerankochfeld?
0: Klassiker. Du holst das Honigglas aus dem Gewürzschrank über deinem Kochfeld. Es flutscht dir wegen öligen Fingern aus der Hand. Zack, Ceran fällt kaputt. Mit einer Glasversicherung kein Problem. Ohne ist es teures Lehrgeld. Meinem Sohn ist das in seiner ersten eigenen Wohnung tatsächlich im letzten Jahr passiert. Und die 680 Euro Reparatur hätten ihm als Studenten richtig wehgetan.
1: Okay, Yvonne, jetzt haben wir noch mal einen letzten Brocken, die Rechtsschutzversicherung. Viele sagen ja, das sei nur was für Streithähne oder Luxus. Was sagst du dazu?
0: Ganz ehrlich, Rechtsschutz ist kein Luxus. Das ist dein Schutz, wenn es mal richtig unfair läuft. Denn Recht haben und Recht kriegen sind zwei komplett verschiedene Dinge. Und ohne Versicherung überlegen sich viele, lohnt sich der Anwalt überhaupt und wer weiß, was der kostet? Mit einer Rechtsschutzversicherung musst du dir diese Frage gar nicht erst stellen.
1: Heißt, ich kann mein Recht durchsetzen, ohne dass mein Konto direkt mitklagt.
0: Genau. Die Versicherung zahlt für Anwalt, Gericht, Gutachten, Mediation, alles, was du brauchst, um dich zu wehren. Und das betrifft ganz normale Situationen im Alltag. Zum Beispiel im Job. Du wirst unfair gekündigt oder fühlst dich gemobbt. Mit Rechtsschutz kannst du ohne Risiko gegen deinen Arbeitgeber vorgehen. Und was ich dabei besonders wichtig finde, ist der Hinweis, dass im Arbeitsrecht die Kosten in der ersten Instanz immer geteilt werden. Egal, ob man gewinnt oder verliert. Das heißt, selbst wenn du am Ende im Recht bist, bleibst du ohne Rechtsschutzversicherung auf Kosten sitzen. Und das ist wirklich ärgerlich, vor allem, weil du ja eigentlich Recht hast. Zweites Beispiel, Miete. Also der Mietrechtsschutz. Dein Vermieter behält einfach mal die Kaution ein, obwohl du alles top übergeben hast. Auch hier greift die Versicherung. Oder im Beispiel Verkehrsrecht. Du hast einen Unfall, bist aber gar nicht schuld und du warst allein im Auto. Der Gegner und Unfallverursacher behauptet das Gegenteil und hat blöderweise auch noch einen Zeugen im Auto. Dein Rechtsschutz übernimmt. Oder im privaten Bereich, du bestellst online ein teures Produkt, aber es kommt nie an. Oder dein Nachbar dreht regelmäßig nachts die Musik auf. Auch das kann vor Gericht enden.
1: Krass, das sind ja alles ganz normale Dinge. Und viele würden sich wahrscheinlich ohne Versicherung gar nicht trauen, was zu unternehmen.
0: Exakt. Letztens sagte ein Kunde, ich hoffe, ich brauche sie nie. Und das verstehe ich total. Eine Versicherung ist am Ende wie eine Art Wette. Das heißt,

0: Der Kunde entscheidet, dass er sich für die Summe X das Problem Y aus dem Kopf nehmen möchte. Bei der Rechtsschutzversicherung genauso wie bei jeder anderen. Was viele gar nicht wissen, es gibt auch einen kostenfreien Beratungsrechtsschutz, der immer mit dabei ist, ganz egal, welche der Bausteine man gewählt hat. Die Bausteine hatten wir ja kurz schon beschrieben. Das sind Verkehrsrechtsschutz, Miet- und Wohnungsrechtsschutz, Berufs- und Arbeitsrechtsschutz und Privatrechtsschutz. Der Beratungsrechtsschutz ist zusätzlich dafür, für genau die Momente gedacht, in denen du nachts wach liegst und dich fragst, was passiert eigentlich, wenn das, was heute passiert ist, wirklich eskaliert? Dann kannst du am nächsten Tag einfach bei der Hotline anrufen, bekommst sofort einen Fachanwalt ans Telefon, der dir sagt, wie kritisch die Situation ist und ob sie teuer werden kann oder ob du abgesichert bist. Ganz ohne Sichtung von Unterlagen. Und das ist so, so wertvoll, weil du sofort wieder Klarheit und Ruhe bekommst.
1: Ah, spannend. Also sozusagen, ich bezahle dafür, dass ich im Ernstfall ruhig schlafen kann und selbst bei Unsicherheiten sofort rechtlichen Rat bekomme.
0: Ganz genau. Deine Rechtsschutzversicherung gibt dir Rückhalt, wenn du dich sonst ohnmächtig fühlen würdest. Denn wenn du eigentlich im Recht bist, aber der Anwalt 1.500 Euro kostet, geben viele klein bei. Mit einer Rechtsschutzversicherung musst du dich nicht mehr wegducken. Du kannst sagen, okay, wir klären das, weil ich es kann. Und was ich echt oft beobachte, die Leute werden immer dünnhäutiger und leider auch prozessfreudiger. Was früher vielleicht mit einem Gespräch geregelt wurde, landet heute schnell beim Anwalt. Und das ist nicht nur finanziell ein Thema, es stresst auch emotional total. Ich finde deshalb, man sollte sich echt mal fragen, ob man selbst und auch die eigene Familie rechtlich gut abgesichert ist. Und auch, habe ich im Fall der Fälle überhaupt die Möglichkeit, mich zu wehren? Oder entscheidet mein Kontostand, ob ich kämpfen kann oder nicht? Eine Rechtsschutzversicherung bringt dir finanzielle Chancengleichheit. Und das ist heutzutage leider wichtiger denn je.
1: Unverbindlich, sympathisch, verständlich. Das habt ihr heute gehört. Also, wenn ihr euch beraten lassen wollt, bucht euch gerne einen Termin über den Link in der Beschreibung. Dann könnt ihr eure individuellen Themen durchsprechen und euch eine individuelle Strategie geben lassen, die euch sicher fühlen lässt. Ja, danke, Yvonne.
0: Gern geschehen.
1: So, damit haben wir diesen Monat viele wichtige Themen durchgesprochen, über Familie, Kinder und alles, was euch zu Hause lieb und teuer ist. Und damit haben wir jetzt einmal komplett aufgeräumt von Schäden an Sofa, Scheibe, Schließanlage oder auch dann den Kampf ums Recht. Nächste Woche wird es auch sehr spannend. Da geht es um das Thema Invalidität, Berufsunfähigkeit und Erwerbsminderung. Das sind drei Dinge, die häufig in einen Topf geworfen werden, aber grundunterschiedlich sind. Bleibt unbedingt dran, abonniert den Kanal, schaut nächsten Monat, Montag wieder rein, 18 Uhr immer hier auf dem Kanal. Aktiviert auch die Glocke, dann wird euch das angezeigt. Wenn ihr eine Meinung dazu habt, lasst gerne einen Kommentar da und wenn ihr uns unterstützen wollt, auch gerne ein Like. Bis zum nächsten Mal. Ciao.

0: Also ich versuche mich hier gerade schon so ein bisschen warm zu spielen, aber irgendwie so richtig funktioniert das bei mir nicht. Ist aber gar nicht schlimm, denn dafür haben wir heute uns Gäste eingeladen, nämlich Alex, Philipp und David. Hi, schön, dass ihr da seid.
1: Hallo.

0: Ja, ihr drei seid Teil des 404 Multigaming e.V. aus Dresden. Was genau macht ihr da und wer seid ihr? Stellt euch gerne mal vor.
1: Ja, mein Name ist David Schramm. Ich bin Vereinspräsident bei 404 Multigaming und kümmere mich um alles im Verein, was so die Verwaltung betrifft und alles weitere.
2: Ich bin Philipp Becker, mein Spielername ist Manoi und ich bin aktiver E-Sportler in der im Breitensport Abteilung Rocket League.
3: Mein Name ist Alexander Schramm, ich bin Pressesprecher des 404 Multigaming e.V. und kümmere mich um sämtliche Öffentlichkeitsbelange.
0: Ihr seid Brüder?
3: Ja.
0: Gut, also falls die Frage aufkam, selber Nachname, ihr seid Brüder. Ja, sehr cool. Was genau macht denn euer Verein jetzt? Also E-Sports offensichtlich, das haben wir ja jetzt schon mit rausgehört, aber da gibt es ja sicherlich noch mehr, was da so drin, dahinter steckt.
1: Genau, die Entwicklung rührt daher, dass wir seit 2013 als Online-Community aktiv gewesen sind, in Deutschland weit verbreitet. Und ich das damals übernommen hatte, damals noch als sogenannter Clan, im Clan-Lead nannte man das. Und wir hatten uns dann halt immer weiterentwickelt und professionalisiert und haben dann gemerkt, okay, wir brauchen, um tatsächlich stattfinden zu können, um vielleicht auch mit Partnern in Gespräche gehen zu können, in der Rechtsform. Und hatten uns dann dazu entschieden, uns dann 2018 Dresden als e.V. zu gründen.
0: Was bringt das für Vorteile, wenn man sagt, man gründet einen Verein?
1: In erster Linie können die Leute tatsächlich dann halt auch Mitglied des Vereins werden. Sie waren zwar vorher schon auch Mitglieder der Community, aber das ist nochmal was anderes, wenn man einen Antrag abschickt und dann halt sich wirklich dazu auch verpflichtet, den Verein und die Sache an sich zu fördern. Und dann haben die Mitglieder natürlich auch durch die verpflichtenden und regelmäßig stattfindenden Versammlungen die Möglichkeit, die Gemeinschaft als solches mitzugestalten und zu formen.
0: Seit wann besteht ihr als Verein?
1: Gegründet haben wir uns am 4.4.2018. Also das hat auch ein bisschen was mit unserem Namen zu tun, 404. Das war extra deswegen ausgewählt. Und haben uns da jetzt seitdem her immer weiterentwickelt und tatsächlich jetzt sogar mit einem eigenen Standort auf der Großenhainer Straße in Dresden fest niedergelassen, wo wir auch tatsächlich den Leuten im Offline sozusagen, also im Real Life, eine Anlaufstelle bieten, um gemeinsam zusammenzukommen und halt Veranstaltungen oder Verschiedenes zu gestalten.
0: Seit Anfang des Jahres sind ja E-Sports-Vereine, können die als gemeinnützig anerkannt werden. Was bedeutet das für euren Verein insbesondere?
1: Ja, das bringt einen sehr großen Vorteil, weil es erstmal der generellen Anerkennung des E-Sports zuträglich ist. Das heißt, Gaming, also das hobbymäßige Ausführung, beziehungsweise auch das Trainieren und das Zusammenkommen, das Kulturgut Gaming wird jetzt halt auch anerkannt und führt halt dazu, dass beispielsweise Sponsoren jetzt die Möglichkeit haben, ihre Unterstützung beim Verein halt steuerlich geltend zu machen in Form von zum Beispiel Spendenquittung. Und das wird generell die Förderung von E-Sport in ganz Deutschland halt erweitern und ausweiten, sage ich mal in dem Sinne. Dazu kommt halt, dass es noch die Möglichkeit gibt, durch die Gemeinnützigkeit ja, verschiedene Fördertöpfe, staatliche Fördertöpfe mit anzufragen und halt generell das Thema Gaming und das soziale Miteinander weiter zu fördern.
0: Findet ihr, das würde ich jetzt sagen, kann gerne jeder beantworten, dass allgemein E-Sports noch mehr, noch, dass einfach Menschen noch einen größeren Blick darauf bekommen sollten?
3: Also ich finde, die Gesellschaft durchlebt ja einen Wandel, was das angeht. Ich meine, wir haben die Generation, die jetzt nachkommen, alles so um die 30 Jahre und drunter, wachsen damit auf oder wachsen sogar verstärkt damit auf. Auch die danach sind schon teilweise mit drin. Und ja, also ich denke, das wird auch der E-Sport zu spüren bekommen oder hoffe es, dass die Generationen A viel offener dafür sind, weil alle es in irgendeiner Art und Weise betreiben, ob es jetzt ein bisschen Daddeln am Handy ist oder ob es dann tatsächlich auch der E-Sport ist. Und dementsprechend wird es in Zukunft viel relevanter und wir befinden uns jetzt noch in einem Status, wo wir um solche Sachen wie die Gemeinnützigkeit sehr viel kämpfen müssen. Also da geht auch ein großes Lob an den E-Sport-Bund Deutschland raus, der sich sehr stark dafür eingesetzt hat, auch viel, viel, viel Zeit und Herzblut da mit der Politik verschwendet hat, sage ich mal, weil es wirklich echt lange gedauert hat, bis sie zu diesem Punkt gekommen sind. Also da war man zwischenzeitlich schon mal so weit, dann gab es wieder einen Rückschlag und so weiter. Und jetzt sind wir tatsächlich an dem Punkt angelangt, deswegen an der Stelle da auch die Adressierung an den ESPD. Und ja, es wird auf jeden Fall in der Zukunft relevanter und wir freuen uns drauf.
1: Man sieht ja den Trend tatsächlich auch bei jungen Leuten. Also man kann das heutzutage schon beobachten. Ich bin jetzt selber Familienpartner von einem 8-jährigen Sohn und ich habe das Ganze, natürlich hat er einen einfacheren Zugang, aber bei seinen Freunden ist Minecraft schon seit dem Kindergarten ein Thema. Und so wird die Generation schon im jungen Alter daran geführt, dass man halt mit dem Thema Game

0: Tatsächlich nie bloß einfach zockt und jetzt irgendwelche Spiele spielt, sondern tatsächlich auch sehr kreativ wird. Also, er hat relativ schnell gelernt, wie man beispielsweise mehretagige Hochhäuser baut und die dann durch diesen sogenannten Redstone in Minecraft miteinander verkabelt und dass dann sich die Türen automatisch öffnen. Also, ich finde das auch eine tolle Chance für unsere Gesellschaft, sich mit diesem Thema Gaming auseinanderzusetzen und vor allen Dingen auch die Medienkompetenz und den Zugang zur Digitalisierung zu erleichtern für die junge Zielgruppe. Ja, also, da haben wir auf jeden Fall einen guten Ansatz mit dem Thema Gaming und auch dahingehend geht ja auch der Altersdurchschnitt im Gaming immer weiter nach oben. Wir sind jetzt ungefähr so bei 37 Jahren, aber ich meine, unsere Generation wird auch immer älter, die nachrutschen, kommen dazu und so wird das immer ja, weitflächiger verbreitet, auch in Deutschland.
1: Ich denke, es wäre fatal, wenn Deutschland sich als Land und auch als Gesellschaft dem Ganzen gegenüber verwehren würde. Ich finde es wichtig, dass wir dem Ganzen offen gegenüberstehen, gerade weil es auch einen Großteil der Gesellschaft betrifft mittlerweile. Die nachkommenden Generationen wachsen alle mit dem Thema Gaming auf, ob es jetzt nun das Gedaddel am Handy ist oder ob es tatsächlich dann der E-Sport wird. Deswegen ist es wichtig, dass wir das als Gesellschaft gemeinsam angehen, dieses Thema. Und wir als Verein sehen das als auf jeden Fall als unsere Aufgabe, da aufzuklären, da Angebote zu schaffen, Orte zu schaffen, wo man zusammenkommen kann, Events zu schaffen, wo sich Interessengruppen treffen und das nicht nur im gesellschaftlichen Kontext, sondern auch im wirtschaftlichen Kontext betrachtet, denn die Gaming- und E-Sport-Branche ist so viel wert wie die Film-, Musik- und Bücherbranche zusammen und dementsprechend gibt es hier nicht nur diesen gesellschaftlichen, sondern auch den wirtschaftlichen Wert und der sollte betrachtet werden und die Relevanz bekommen, die es verdient. Und deswegen sind es nicht mehr die kleinen Gamer, die auf der Gamescom vor 10 Jahren noch belächelt wurden, sondern wir haben mittlerweile eine richtige Power dahinter. Und ja, das sollte beachtet werden.
2: Ihr habt ja auch vor kurzem euren Kaufpark eSports Clash veranstaltet. Was geht da ab? Was passiert da?
1: Wie ich vorhin schon gesagt habe, das sind dann die Sachen, die wir versuchen zu schaffen. Events, Orte, an denen man zusammenkommt und wo kommt man am besten zusammen als in einem Einkaufscenter. Ich meine, da gehen jeden Tag Hunderte, Tausende, was weiß ich, wie viele Menschen hin. Und der Kaufpark eSports Clash war ein solches Event im Kaufpark Dresden. Da haben wir eine Freeplay Area veranstaltet, wo Phil gleich gerne noch was dazu sagen kann. Und ein E-Sport-Turnier, ein League of Legends 2 gegen 2 Turnier mit einem Preisgeld von 3000 Euro.
2: 2 gegen 2 heißt dann 2 Leute pro Team,
1: Genau.
2: die in Teams, in ihren
1: Ja,
2: Teams dann
1: richtig.
2: gegeneinander spielen. Wie viele Teams sind da ungefähr angetreten? Habt ihr da
1: Also,
2: eine
1: wir hatten
2: Zahl?
1: zwei Qualifikationsturniere davor, die online stattgefunden haben. Und da waren insgesamt über, ja, knapp über 30 Teams dabei. Und ja, das lief richtig gut, hat uns großen Spaß gemacht und dann vor Ort beim Event selber haben dann die 8 Finalisten gegeneinander gespielt und da richtig gute Games geliefert. Also es hat richtig Spaß gemacht.
0: Phil hat an dem Tag tatsächlich mit anderen Vereinsmitgliedern dann die Freeplay-Area ein bisschen betreut und hat halt dort unter anderem was gemacht zum Beispiel.
3: Also, wir hatten da Spielstationen aufgestellt mit zum Beispiel der PlayStation 5 oder der Nintendo Switch. Wir hatten auch den SimRacer und eine VR-Brille quasi und da hatte dann jeder quasi, der vor Ort war, die Möglichkeit eben die Sachen auszuprobieren. Und da hatten dann auch die Leute, die jetzt nicht die Möglichkeit haben, das gleich zu Hause zu spielen quasi, die Chance, das mal auszuprobieren mit anderen oder halt vielleicht auch mit mir manchmal. Ich wurde sehr oft herausgefordert mit, auf eine Runde Mario Kart zum Beispiel. Und das ist auf jeden Fall einfach eine sehr schöne Sache gewesen, vor allem für die Kinder und auch für die Erwachsenen teilweise, weil die natürlich auch neugierig waren, ob da vielleicht mal eine neue PS5 bald im Wohnzimmer steht oder nicht.
2: Ja,
0: Bei so einem
2: cool.
0: Event ist natürlich auch eine tolle Möglichkeit für die Eltern dann auch mal mit uns ins Gespräch zu kommen. Wir als Verein fungieren ja dahingehend auch gerne als Elternratgeber. Wie kann man mit den Kindern an das Thema Gaming rankommen? Was ist vielleicht gut? Würden da auch tatsächlich mit anderen Stellen zusammenarbeiten? Vielleicht, wenn es um das kritische Thema Sucht geht, das ist natürlich auch immer so ein Thema beim Gaming. Das ist immer so die Balance, die man treffen muss. Im Endeffekt macht die Masse dann das Gift. Das soll natürlich nicht so sein, nur dass es dann ungesund wird für die Leute. Aber gerade wir als Verein sehen uns da auch ein bisschen in der Verantwortung, mit den Eltern gemeinsam für die Kinder da zu sein, um den richtigen Umgang mit dem Thema Gaming beizubringen.
2: Ja, es wäre eher auch noch eine Frage von mir gewesen, wie ihr auch so mit kritischen Stimmen umgeht, vielleicht eben auch aus der Richtung der Eltern, die vielleicht auch eine gewisse Angst haben, dass ihr Kind dann den ganzen Tag nur vor dem PC hockt, sage ich mal, so dieses klassische Klischee eben. und, weiß ich nicht, Schule schleifen lässt oder sich nicht mehr mit Freunden trifft.

0: oft isoliert, vielleicht dann, ich meine, ihr seid jetzt Multigaming ausgelegt, glaube ich, ne? Aber es gibt ja auch super viele Spiele, wo Leute alleine sind und dann wirklich vielleicht einfach sich in ihrem Kämmerchen verkriechen. Also da seid ihr aber offensichtlich auch eine gute Anlaufstelle für Eltern, wenn die sich Sorgen
1: Absolut.
0: machen.
1: Und der Trend tatsächlich geht ja schon lange zurück, dass Leute, sage ich mal, durchs Gaming irgendwie vereinsamen, weil man eine sehr soziale Interaktion in allen Spielen durchweg hat. Also man, egal ob das jetzt ein Rollenspiel ist, wo man in der Gilde gemeinsam mit anderen durch Raids geht und sich dort abstimmen muss und tatsächlich auch krasse ja, Absprachen hat und Taktiken und Strategien entwickelt. Oder ob das jetzt ein E-Sport-Titel wie League of Legends oder Rocket League ist, wo es teaminterne Absprachen gibt, ne, dem Spiel halt betreffend. Das ist natürlich alles viel mit Kommunikation verbunden und deswegen ist die soziale Interaktion im Gaming sehr hoch. Aber du hast schon recht, da muss es natürlich immer, sage ich mal, auch eine Unterstützung geben, dass es halt im Endeffekt nie zu viel gemacht wird, dass immer noch die schulischen Leistungen wichtig sind und dass wir da auch den Eltern gerne zur Verfügung stehen. Wenn sie halt merken, sie kommen an ihr Kind nicht mehr ran, dass wir dann sozusagen als quasi wie so eine Art Freund mit den Kindern oder den Jugendlichen gemeinsam interagieren und auf gleicher Ebene sagen, schau mal hier und da, das ist vielleicht auch wichtig für deine Zukunft, das solltest du beachten. Das ist uns dann auch schon ein sehr großes und wichtiges Anliegen.
0: Vielleicht auch eben drum ist es gut, wenn man in einem Verein ist und eben auch noch Leute zusätzlich neben den Eltern, von denen man sich ja manchmal auch nicht so gerne was sagen lässt, gerade wenn man auch im Teenageralter ist, eben auch noch Leute gibt, die zusätzlich noch draufschauen. Ne?
1: Genau, das
0: Das,
1: ist ein ganz wichtiger
0: ja.
1: Aspekt, dass wir die Eltern da unterstützen können. Und eben, wenn wir solche Events wie das Kaufpark eSports Clash oder zum Beispiel solche Besuche auf der DDeko, wo wir vor 2 Wochen gewesen sind, so eine Dresdner Anime- und Manga-Messe, da gibt es auch einen Gaming-Room, da waren wir auch mit zugegen und haben dort mit unseren Setups die Leute mit unterhalten. Das ist natürlich dann auch immer toll für die Vereinsmitglieder, da mit dabei zu sein. Sie kommen genauso mit raus, sie unterstützen uns beim Aufbau, bei dem Transport der Technik. Also sowas findet im Verein tatsächlich auch statt. Es ist nicht nur das Gaming an sich, sondern halt auch tatsächlich die Offline- oder die Real-Life-Präsenz.
0: Philipp, ich würde gerne noch mal kurz zu dir kommen. Du meintest, du spielst Rocket League, aber du hast auch gerade über Mario Kart gesprochen. Was für Spiele gibt es denn alles bei euch im Verein oder vielleicht auch bei dir persönlich? Was zockst du gerne?
2: Ich bin dann tatsächlich eher so in rundenbasierten Spielen unterwegs. Dann auch hier League of Legends, Rocket League natürlich dann ganz oben bei mir. Und auch so andere Sachen wie Valorant oder auch Freizeitspiele wie FIFA jetzt zum Beispiel ist auch ein sehr präsentes Thema bei mir. Genau. Und im E-Sports-Verein selber gibt es dann für jeden auch die Möglichkeit, eben anhand der Interessengruppen quasi eine eigene kleine Nebencommunity zu bilden, wo man sich dann quasi im Verein selber, in der Community eben mit Gleichgesinnten, mit den gleichen Interessen eben zusammenfinden kann und dann eben zusammen spielen kann.
1: Genau, was Phil hier meint, ist sozusagen, dass man innerhalb der Community oder im Verein, sage ich mal, Verantwortung übernehmen kann und um einen Bereich, den es vielleicht noch nie gibt, zu übernehmen und voranzubringen, sich Leute zu suchen, zusammenzusammeln und durch Unterstützung des Vereins, sei es durch Manpower oder finanzielle Unterstützung, dann diesen Bereich nach vorne bringen kann, indem zum Beispiel dann Teams gebildet werden oder halt generell Veranstaltungen abgehalten werden.
0: Was sind persönlich eure Lieblingsgames?
1: Also meins League of Legends.
2: Auch tatsächlich auch League of Legends als E-Sport finde ich es ein sehr, sehr, sehr schönes Spiel, weil du einfach die Emotionen erlebst, die da stattfinden. So ein Spiel ist extrem komplex, ist vielleicht nicht ganz einfach immer zu folgen. Wir hatten beim Kaufpark eSports Clash, wo das League of Legends Turnier stattgefunden hat, auch immer noch so ein kleines Erklärvideo im Vorhinein gezeigt, weil man ja, wenn man da ins Einkaufszentrum reinkommt, als Nicht-Gamer oder vielleicht nicht League of Legends kennt, erstmal reinfinden muss. Aber es ist als jemand, der das kennt, ist das wirklich ein sehr, sehr cooler Titel und es kommt natürlich auch immer ein Stück weit darauf an, wie fördert der Publisher, also der Spiel oder der Spieleentwickler und Publisher, wie fördern die die E-Sport-Szene und Riot als Publisher von League of Legends macht das wie kein anderer. Also das ist extrem, was sie da an Geld reinstecken in die E-Sport-Szene. Sieht man jedes Jahr bei den Worlds, das sind die Weltmeisterschaften. Ja, da werden Stadien mit 80.000 Leuten gefüllt. Gerade in Asien ist das kann man nicht vergleichen. Also da gibt es ganze Akademien, die sich nur mit diesem Thema beschäftigen. Aber ja, also was das Thema E-Sport angeht, bin ich auch bei League of Legends. Und ansonsten spiele ich eigentlich auch recht viel durch den Gemüsegarten, sage ich mal.
0: Ich
2: Ich glaube, meine Antwort ist klar, oder? War Rocket League natürlich. Bin ich auch sehr ziemlich gut drin.
0: Sehr gut. Du hast auch gerade nochmal euren Kaufpark eSports Clash angesprochen. Macht ihr solche Events öfter oder war das jetzt das erste Mal?
2: Nein, tatsächlich machen wir das schon ein bisschen länger. Wir haben zusammen mit der Ostsächsischen Sparkasse, unserem Hauptsponsor, schon viele Events veranstaltet, wo wir unter anderem auch vor in den letzten Jahren Sparkassenfilialen umgebaut haben zu Gaminghäusern, könnte man schon fast sagen, über mehrere Etagen. Die Büros der Mitarbeiter umgebaut dann zu kleinen Gaminghöhlen, könnte man fast sagen. Und ja, das war auf jeden Fall somit der Anstoß. Was große Events angeht, kleine Events machen wir schon ein bisschen länger, so Community-Events, wo man dann einfach sagt, ey, wir machen jetzt heute mal einen Themenabend zu dem Thema und so weiter. Aber größere Events finden auch regelmäßig statt. Wir waren noch in anderen Einkaufszentren, haben beim City Pop Festival in Dresden mitgemacht. Also da gibt es ganz viele diverse Geschichten. Wir machen auch nicht nur League of Legends Turniere, also Super Smash Bros. Und Mario Kart waren zum Beispiel auch schon Thema. Ja, das kommt immer auch ganz drauf an, wie die Community Lust drauf hat, auf welches Thema und ja.
0: Was waren für euren Verein so Meilensteine, die besonders wichtig waren?
2: Also ich würde auf jeden Fall sagen, was sportlich angeht, hatten wir 2021 unseren Peak in League of Legends. Wir spielen da in der deutschen Liga mit, also die heißt Prime League. Und zu der Zeit standen wir kurz vorm Aufstieg in die höchste Liga, in die erste Liga. Damals hieß sie noch Pro Division. Sind leider in den Playoffs gescheitert. Aber das war zumindest das sportliche Highlight. Und ansonsten ist es auf jeden Fall auch schön, dass wir jetzt seit neuestem wieder eine Location haben, einen Ort, wo man sich treffen kann. Ich denke, da sind auch alle sehr stolz drauf, die da ihren Teil dazu beigetragen haben, weil das ist für uns nicht selbstverständlich. Klar, wir haben jetzt die Gemeinnützigkeit, aber es ist auf jeden Fall auch ein finanzieller Aspekt, den man berücksichtigen muss. Und wir sind nun mal angewiesen auf Sponsorengelder und Mitgliedsbeiträge. Und ja, da muss man immer ein bisschen für kämpfen, dass man das hinbekommt und dementsprechend sind wir sehr stolz, dass wir das geschafft haben. Und ja, das würde ich auf jeden Fall sagen.
1: Die Gemeinnützigkeit ist jetzt erstmal da, aber die hat, also wir als Verein haben sie noch nicht. Wir sind da noch im Prozess.
0: Okay.
1: Genau, das ist vielleicht noch wichtig zu erwähnen.
0: Also nur allgemein sozusagen, dass das überhaupt möglich ist. Das
1: Genau,
0: ist
1: es ist jetzt
0: da.
1: erst seit Anfang des Jahres möglich und
0: Okay.
1: jetzt geht jeder Verein seinen eigenen Prozess mit dem Finanzamt und muss das erstmal beantragen und dann eventuelle Satzungsänderungen und dann muss nochmal die Mitglieder befragt werden dazu. Genau, das
0: Interessant,
1: ist schon
0: ja.
1: nochmal ein Weg, aber es ist erstmal möglich und das ist schon mal wichtig.
0: Das ist auf jeden Fall
1: Ja.
0: wichtig, ja. Du hast auch gerade angesprochen, dass ihr sozusagen so Wettkämpfe oder in, sag nochmal, wie du das gesagt
2: Liegen,
0: hast, in
2: in Liegen,
0: Ligen,
2: ja.
0: genau, also auch Profisport ja dann sozusagen. Profi-E-Sports oder wie ist das? Oder gibt es da nochmal Unterschiede?
2: Naja, es gibt schon Unterschiede, weil Profi ist im, ich würde als Profi würde ich bezeichnen, dass jemand damit Geld verdient, sein
0: Okay.
2: Lebensunterhalt. Das findet bei uns nicht statt, weil es halt auch einfach, dafür ist der deutsche E-Sport tatsächlich noch nicht weit entwickelt genug. Es gibt keine TV-Gelder im E-Sport, dadurch, dass alles auf Twitch stattfindet, einer Streaming-Plattform, wo man sozusagen kostenlos alles schauen kann. Und natürlich sind, wie gesagt, auch Sponsorengelder heiß umkämpft. Dementsprechend ist da in den Ligen oder in den Vereinen, Organisationen, die diese E-Sport-Titel betreiben oder an diesen Ligen teilnehmen, noch nicht so viel Geld vorhanden, um das für die Spieler möglich zu machen, dass sie es größtenteils hauptberuflich machen. Das findet dann eher auf internationaler Ebene statt oder halt in den Top-Ligen. Ne? Also erste Liga zum Beispiel in Deutschland, da gibt es auch Spieler, die das hauptberuflich machen, aber darunter ist es eher ein Hobby, womit man auch ein bisschen sich nebenbei was verdienen kann. Auf unserem Niveau, auf dem wir uns aktuell befinden, in der dritten Liga, ist es eher, ja, da gibt es ab und zu mal eine Erfolgsprämie. Wir stellen unseren Spielern zum Beispiel auch die Möglichkeit eines sogenannten Bootcamps. Das heißt, sie kommen einmal im Jahr für eine Woche zusammen bei uns in der Location, können dann zusammen trainieren, können sich einfach ein paar schöne Abende machen. Da wird einfach ein bisschen zusammen Brettspiele gespielt, da wird zusammen mal irgendwie Bowling spielen gegangen oder sowas in der Art. Genau, das sind halt Möglichkeiten, die wir schaffen können, die auch nicht selbstverständlich sind, die auch nicht alltäglich sind. Das ist ein Luxus, den nicht jede Organisation hat, weil auch nicht jede Organisation findet offline statt, so wie wir. Aber ja.
0: E-Sports heißt ja Sport, also da ist der Sportbegriff inbegriffen. Es gibt bestimmt Leute, die sagen, das ist nicht gerechtfertigt. Wie seht ihr das? Wieso ist es E-Sports? Wieso ist es eben ein Sport?
1: Ja, also international ist es schon lange ein anerkannter Sport. Es gibt in Amerika sogar Stipendien für gute Spieler. In Asien auch schon längst eine Sportart, nur in Deutschland halt noch nicht. Und das wird sich auch nicht mehr ewig lange so hinhalten lassen, weil mittlerweile haben wir ja gesehen, dass E-Sports tatsächlich sogar olympisch ist. Zwar noch nicht die Titel, die wir spielen, aber genau, also der Trend geht absolut.

0: dahin. Und wir sehen das absolut als Sport an, weil man muss halt sehen, die Komponenten sind nahezu ähnlich. Man hat Trainings, man hat Coaches, man ist auf Stage, man muss dort Turniere abhalten, man spielt in Ligen mit, es gibt teaminterne Kommunikation. Wie gesagt, es gibt Verbesserungen, Videoanalysen. Also es hat sehr viele Ähnlichkeiten zum Sport und deswegen ist es, muss es einfach anerkannt werden. Es ist halt ein Leistungssport auf feinmotorischer Ebene. Ne? Also es ist jetzt nicht so, dass man dort unbedingt sein T-Shirt nass schwitzt oder so oder jetzt übelst die Muskeln aufbaut. Aber nur mal als Vergleich. Also ein Spieler in so einem Spiel hat 400 asynchrone Bewegungen pro Minute. Ne? Also man muss Tastatur, Maus, die visuelle Übertragung vom Monitor, da findet ganz viel im Kopf statt. Und das kann man halt eher mit Schach vergleichen, ne? Also Taktik und Strategie, als tatsächlich jetzt irgendwie mit Bankdrücken oder so. Aber es ist trotzdem genauso Sport wie jeder andere.
1: Würdest du dann auch sagen, E-Sports ist auf jeden Fall auch ein politisches Thema?
0: E-Sports ist in dem Sinne ein politisches Thema, weil Gaming ein internationales Kulturgut ist, ne? Es ist, das Spielen an sich hat schon immer bei Menschen stattgefunden und es war vorher analog und heute ist es digital und es ist einfach etwas ganz Wichtiges, weil es das Zusammenkommen fördert, die soziale Interaktion und deswegen ist es politisch, weil die Politik halt alles um uns herum ja, vorgibt. Die ist genauso in der Pflicht, das zu fordern oder zu fördern, damit das Kulturgut Gaming sich weiterentwickeln kann.
1: Philipp, man baut vielleicht nicht so Muskeln auf und man schwitzt nicht so sehr, haben wir hier gerade von Dave gehört. Gab es eine Situation, wo du richtig ins Schwitzen gekommen bist?
2: Also bei anspruchsvollen Spielen ist es dann schon durchaus möglich, dass mal ein paar Schweißperlen vielleicht die Stirn runterlaufen. Vor allem, wenn man sich sehr viel konzentrieren muss. Und jetzt bei einem Spiel wie Rocket League können auch sehr viele Sachen einfach zufällig passieren. Und man muss sich zu jeder Situation eigentlich neu mal vorbereiten und genau sich über diese Sachen Gedanken zu machen, ist dann eher das, was einem ins Schwitzen bringen könnte. Ja, Muskeln aufbauen ist natürlich dann klar, dann eher natürlich im Finger, würde man sagen, oder?
0: Genau.
1: Ja, seit wann spielst du?
2: Also E-Sports habe ich ja öfter schon jetzt quasi über die Jahre gespielt, in dem Verein jetzt hier seit einem Jahr. Ja, und das eigentlich dann auch regelmäßig. Davor dann halt noch in anderen Spielen tätig gewesen, aber jetzt auch nicht in der Intensität, wie ich es jetzt hier in dem Verein habe.
1: Kannst du eine Jahreszahl oder ein Alter sagen, wie lange würdest du sagen?
2: Also mit E-Sports in Kontakt gekommen bin ich dann erst so im Alter von 17. Das ist jetzt 4 Jahre her, 4, 5 Jahre ungefähr. Ist auch nicht so weit entfernt davon, wo ich angefangen habe, auch meine ersten Videospiele auf meinem eigenen Computer zu spielen. Das war dann mit 12. Ja.
1: Würdet ihr sagen, das ist so das klassische Alter oder würdet ihr sagen, 12 ist fast schon ein
0: Das ist schon
1: bisschen
0: fast zu
1: zu
0: alt.
1: alt? Ja.
0: Als wenn man mal guckt, ich muss das. Durch meinen Sohnemann habe ich ja gesehen, sein Onkel, der spielt Fortnite. Und es ist Wahnsinn, es wird zwar immer belächelt, so als Kiddie-Game oder sowas, aber es ist Wahnsinn, was die für ein mechanisches Verständnis haben müssen, wenn die dort in diesem Spiel diese Gebäude bauen. Ne? Also man hat in Fortnite das, quasi, ja, es ist ein Shooter, ne? Also man schießt natürlich auch, aber die müssen in dem Spiel sozusagen, um sich vom Gegner zu verstecken, eigene Buildings machen. Und da gibt es ganz verschiedene Mechaniken. Und er ist erst 13 und er kann innerhalb von ein paar Minuten so ein komplettes Haus dorthin stellen. Das ist unfassbar, das muss man sehen, wie die haben dann die Tastatur so schräg und dann geht die Maus, dann geht ganz schnell die Finger. Ich kann es selber auch nicht. Ne? Also, es ist verrückt. Und ich meine, um das erstmal zu lernen und dahin zu kommen, da braucht man schon 1, 2 Jahre, um auf diesem Niveau mithalten zu können. Und er ist jetzt erst 13 und da gibt es mitunter auch, wir haben es schon auf Events gesehen, 9-, 10-jährige Kinder, die das zum Teil auch schon können. Klar, das Spiel ist eigentlich erst ab 12, aber das ist immer in Verantwortung der Eltern, sage ich mal, wann sie den Kindern den Zugang dann gewähren. Und es ist trotzdem krass, wie schnell die Kinder diese mechanischen Leistungen dann vollbringen können und tatsächlich auf so einem hohen Niveau mithalten können. Also ab 13 kann man dann ja in Fortnite sogar schon Pay-Turniere mitspielen, also wo es dann auch um Geld geht. Direkt in-game ist das möglich und da gewinnen regelmäßig die jungen Kids sozusagen dann auch die Turniere, weil die einfach so grandios in ihrer Leistung sind.
1: Ich glaube, wir könnten wahrscheinlich stundenlang, gerade ihr könntet wahrscheinlich wirklich stundenlang über das Thema reden. Das ist sehr super vielfältig, ganz viele Informationen da, die mit einfließen. Vielleicht für die Zuschauer, die es jetzt gesehen haben, die es interessiert, die aus Dresden kommen oder der Umgebung, wie kann man euch erreichen? Wie findet man euch?
2: Wir haben eine Website, 44-multigaming.de. Wir organisieren uns über Discord und WhatsApp. Da gibt es eine Community, sowohl also auf beiden Plattformen. Und ja, vielerlei Möglichkeiten.

0: Gruppen, wo nur Mädels aktiv sind, einfach damit wir da Safe Spaces schaffen, wo sich die Mädels dann auch wohlfühlen können, ohne dass da irgendwelche Kerle da mal zwischen schießen. Genau, also traut euch, kommt vorbei,
1: Finde ich
0: schreibt uns
1: sehr
0: an.
1: gut, dass ihr das schafft.
2: Ja, es ist tatsächlich erstaunlich, weil wenn man mal den Statistiken vom Game-Verband, das ist ja der große Spielerverband in Deutschland, sich das anschaut, dann ist das Verhältnis bei Gamern ja so 48 weiblich und 52 männlich, das heißt fast Hälfte, Hälfte. Aber wahrscheinlich wo die dann aufeinandertreffen, das ist wahrscheinlich der große Unterschied. Ja, Frauen zieht es wahrscheinlich dann eher so zu den kreativen Spielen wie Sims zum Beispiel, die man vielleicht auch
1: Ich auch
2: alleine spielen
1: gespielt.
2: kann zum Teil, ne? Und die Männer sind dann vielleicht viel in Ego-Shootern auch unterwegs, sind nie komplett, aber halt auch zu großen Teilen. Und wir versuchen das halt auch durch eben solche Gruppen, wo jetzt mittlerweile auch 30 Mädels schon aktiv drin sind und miteinander sich austauschen, das halt zu fördern, dass da auch mehr, sag ich mal, die Verbindung entsteht, ne? Und dass da halt auch kein Sexismus stattfindet oder sowas dergleichen oder keine Diskriminierung,
1: Ja.
2: was ja wirklich sehr oft im Gaming leider auch noch vorkommt.
1: Oh,
2: Und
1: okay.
2: da sind halt die Vereine auch in der Pflicht, dem entgegenzuwirken.
1: Ja, sehr gut. Schön, dass ihr da ein Auge mit drauf habt, auf jeden Fall. Und ich finde das sehr bewundernswert, dass ihr da diesen Safe Space auf jeden Fall schafft für Mädels. Ich finde, das ist super wichtig und ja, vielleicht eben auch für alle Mädchen, wo das das Hobby ist, die auch die Chance haben, dem nachzugehen, weil sie eben vielleicht nicht diese Angst haben müssen, sie werden diskriminiert, weil es eben diesen eigenen Raum gibt. Gibt es irgendwelche Ansprüche, die jemand mitbringen muss, wenn er bei euch teilnehmen will?
2: Gar keine.
1: Gar
2: Wir
1: nicht.
2: sind offen für alle, für
1: Sehr
2: jeden,
1: schön.
2: egal welche Leistung, welche Hautfarbe, welche Religion, welchen Alters. Es ist wirklich, wir sind für jeden zugänglich und jeder findet seinen Platz bei uns.
1: Sehr schön. Ja gut, jetzt will ich euch in Action sehen. Hinter uns ist ja schon das Setup aufgebaut.
2: Ja.
1: Also, let's go. Jetzt wird gespielt.
2: Machen wir.
1: Philipp, wir sitzen jetzt hier an deinem Setup. Ihr zockt jetzt gleich. Was spielt ihr?
3: Also wir simulieren jetzt gerade gleich ein klassisches 3 gegen 3, so wie es in Rocket League eben üblich ist. Und genau, dabei zeigen wir dann, was es für einen Unterschied macht, wenn man mit Freunden gemeinsam spielt.
1: Gibt es irgendwas, worauf du Wert legst, oder gibt es irgendwelche geheimen Tricks, die du anwenden wirst?
3: Also geheime Tricks gibt es überall, na klar, und die versuchen wir auch dann, oder versuche ich dann auch anzuwenden, um entsprechenden Unterschied zu machen für das Spiel. Aber das Wichtigste und das Hauptaugenmerk liegt ja dann dabei, dass wir das, dass wir gemeinsam dann quasi an dem Ziel mitwirken, indem wir uns zum Beispiel eben Kombinationen ausdenken, wo jeder dann dran beteiligt ist.
1: Noch ganz kurz vielleicht für die Leute, die es nicht kennen, was genau ist Rocket League? Was ist das Ziel?
3: Also Rocket League ist ein Autofußballspiel, kann man eigentlich so sagen. Das ist dann nicht so wie das, wie man sich das vorstellt, dass jetzt ein PKW gegen einen Ball fährt, sondern eher so, dass es quasi eine Arena ist und der Name Rocket kommt dann quasi von dem, kommt quasi von dem, wo das beim Auto selber eine Rakete verbaut ist, damit die auch durch die Luft fliegen können oder schneller fahren können und eben einen entsprechenden Vorteil daraus gewinnen kann.
1: Okay, ich bin gespannt. Wir sehen es ja jetzt auch gleich. Ich würde sagen, los geht's und viel Erfolg euch
3: Freue
1: dreien.
3: mich. Ich hab Bock.
1: Ich auch.
4: Und damit geht's auch los. Wir haben 404 MG001. Wir haben alle Spielernamen ein bisschen zensiert, ein bisschen runtergefroren. Und wir sehen direkt ein Kick-off-Goal. Das heißt, die beiden Spieler gleichzeitig auf den Ball gefahren und haben ihn zur selben Zeit getroffen, was dem Ball eine unfassbare Geschwindigkeit gibt. Die Physik-Engine in Rocket League sorgt dafür, dass der unfassbar schnell ist. 143 km/h. Was ein Speed. Und das nur eine Sekunde im Game. Ja, wir gehen direkt zum zweiten Kickoff über. Blau hier das 404-Team, während Orange die Gegner sind. Ja, es geht eher darum, wer die meisten Tore schießt, gewinnt dieses Game. Und es ist ein Best of One. Das heißt, wer das erste Game gewinnt, gewinnt die ganze Series. Wir sehen hier schon den ersten guten Touch von 404 seitens des orangenen Teams. Pincht nochmal gegen die Backwall. Allerdings fliegt der Ball jetzt nicht sonderlich weit. Klauen ihm hier dem orangenen Spieler nochmal weg. Manoi mit dem Mitpass, aber leider niemand da, der ihn nutzen kann. Wir gehen einfach nochmal rein. Diesmal wird der Ball abgenommen. Wir faken nochmal schon rein mit einem an die Latte, aber wir können recovern. Das ist das 1:1 mal neu mit dem ersten Tor für 404. Und ziemlich genau so läuft ein Rocket League Cast ab. Es geht ziemlich Schlag auf Schlag. Alles immer wieder, immer wieder. Und wir hoffen mal, dass 404 sich hier ordentlich einen ranhält und weiterhin Tore schießt. Schöner Kick auf hier gegen 404. Kann man den saven? Man kriegt ihn nicht ganz. Der Bounce raus. Und Chipper mit dem Chip in. Sehr, sehr schön gemacht.

springt hier nochmal rein, um den Ball rein zu touchen, weil er nochmal auf der Goal-Linie, also auf der Zielgeraden, nochmal aufgehalten wurde seitens des Pfostens, kann man nochmal reinspringen und den ganzen, ja, beenden die ganze Chance. Jetzt gehen wir für den dritten Kickoff des Games, immer noch 4 Minuten zu spielen, denn es ist immer so, wenn ein Tor fällt, wird das Ganze pausiert. Man sieht jetzt natürlich auch, dass wir natürlich Leute auf einem ähnlichen Skill-Level gewählt haben. Manuel jetzt hier nochmal mit einer schönen Challenge, der geht allerdings an den Pfosten. Kein Wave-Dash bekommen, kann dem Ganzen nicht folgen. Man guckt jetzt, was kann man machen. 50 wird geforst, also gegen den Pfosten rausgespielt. Aber Manuel ist wieder da mit dem zweiten Tor für 4-4. Dieser Junge ist gerade on fire. Der Junge spielt einfach wie ein Monster. Mit dem Sideflip nochmal schön rein, hat sich seitlich gedreht, nach vorne geflippt, ne, damit das Ganze einmal mit viel Karacho ins Tor geht. Kickoff Nummer 5 und los. Wir sehen jetzt hier natürlich, dass viel in der orangen Hälfte gespielt wird, das ist natürlich gut für viel schöner Touch jetzt hier nochmal von Manoi. Oh, hat man den gefaked, jetzt hat Chipper hier den Ball, man kann hier nochmal ablegen. 003 ist da. Man guckt lieber, was da passiert. Man geht an das Ceiling, aber man kommt damit leider nicht weit. Schöner Touch hier von MG903. Er ist drin. Die Gegner kommen nicht rum, um den zu saven. Es steht 3-2 für 404 Multigaming. Und da wollen wir anknüpfen. Da geht's jetzt bitte weiter. Zieht weiter durch. Junker kommt da nicht ganz ran. Der ist leider einfach drin. Ja, wir sind beim 6. Kickoff dieses Showmatches und wir gehen rein. Der erste Spieltag geht langsam in die entscheidende Phase. Man hat nur noch die Hälfte der Zeit ungefähr zu spielen. Neu mit dem Save, hat sich an die Wand mal recovered. Kann auch mal mit dem Flip möglichst schnell in den Ball herkommen. Kann man den jetzt irgendwie Richtung Tor bringen? Ganz, ganz leichter Touch reicht aus. Leider treffen die Teammates nicht. Das ist sehr, sehr knapp. Der Ball wird rausgeboomt seitens des orangen Teams. Ist jetzt wieder in der Hälfte von uns. Wir müssen gucken, dass wir da irgendwie wieder einen Footing kriegen. Man neu mit einem unfassbar schönen Touch. Kann nochmal einen Hookshot setzen. Nein, der ist nicht drin. Man versucht hier einen Read zu setzen, dass man irgendwie den hochbouncenden Ball bekommen kann. Aber das reicht leider nicht. MG003 mit dem Touch. Und man neu hat ihn sich nochmal. Jetzt bouncen sich, jetzt bumpen sich die Gegner gegenseitig. Und das ist das Tor für 404. 4-2. Wunderschön gesetzt. Guter Longshot, lang gespielt, bounced auf und fertig. Ja, wir befinden uns hier gerade in der Spectator-Position. Das heißt, ich selber spiele nicht. Ich gucke mir das Ganze genauso wie ihr einfach nur an und erkläre quasi, was passiert. Im nächsten Kickoff geht es einfach nur darum, den Ball möglichst schnell in die gegnerische Hälfte zu bringen, damit man versucht hat, Tore zu schießen. Und MG003 mit dem Pass zu Emanuel und der mit einem unfassbar schönen Flug setzt den Schuss zum 5-2. Unfassbar gut gespielt. Guckt euch das an mit der Drehung. Kopf über in die weite Ecke, dass da auf keinen Fall irgendjemand rankommt. Sehr, sehr clean gespielt. Ja, es sieht gut aus für 404. Hoffen wir, dass es so bleibt. Wenn es so bleibt, können wir gut hoffen, dass 404 diesen Spieltag für sie entscheidet. Schöner Jump, man neu mit der Kontrolle in der Luft, kann aber den nächsten Touch nicht setzen. Gute Sache, dass die oder dass das orange Team auch kein wirkliches Footing finden kann. Jetzt hat 03 hier nochmal einen schönen Touch an der Wand vorbei. Schön an 2 vorbei. Jetzt kann 01 einen Schuss setzen. Ist der drin? Ist der drin? Der ist drin! 6-2 für 404. Sehr, sehr schön gemacht. Mit dem Touch unterm Ball so ein bisschen durch, dass er Höhe kriegt, was dafür sorgt, dass er ein bisschen schneller ist. Da hatte dieses orange Team nicht wirklich eine Chance, gut hinzukommen. Ja, wir gehen mittlerweile für den 7. Kickoff von 404 auf jeden Fall in Führung. Da wird jetzt nochmal schön getoucht. Und orange mit dem Pass in die Mitte. Ist jemand da? Nein, Chipper muss das alleine machen. Es reicht aber leider nicht. Die 003 mit dem Chipshot. Mal neues da. Und der redirectet den rein. 7-2. Das sieht düster aus fürs orange Team. 404 zeigt, was sie können. Schöner Redirect in die untere rechte Ecke. Da wäre er sonst niemals reingegangen. Sehr, sehr clean gemacht. Und genau so läuft hoffentlich jedes Rocket League Match ab von 404.

0: 4 in der bald kommenden Saison hoffentlich, weil irgendwann werden wir bestimmt auch mal ein Team stellen, das richtig competet, nicht nur in solchen Fantasy-Ligen. Und das ist von Chipper ein schöner Shot gesetzt, vom Rücken seines Teammates einfach reingeflippt und sorgt dafür, dass Sundown wie eine Rampe benutzt wird und hat eine gewisse Geschwindigkeit, auf die man nicht so gut reagieren kann. Sehr schön gemacht von Chipper. Ja, und da ist der nächste Pitcher, ist aber nicht drin. Jetzt ist Manoy am Ball. Am ersten vorbei, über seinen eigenen Teammate. Die Wand geht so hoch. Man springt ab, setzt ihn gegen den Gegner. Und damit ist es das nächste Tor. Wir haben noch 1:10 zu spielen. Das sieht ganz schön finster aus für das orangen Team. Manoy spielt hier wirklich ein auf unfassbar gutes Spiel von dem hier. Einfach eine Qualität, die sich sehen lassen kann. Manoy auch mit über 800 Punkten. Punkte werden natürlich belohnt. Man wird natürlich mit Punkten belohnt, wenn man Tore schießt, Pässe spielt oder Paraden abliefert. Jetzt wird hier nochmal gesetzt. Schön gegen die Wand gespielt. Manoy hat sich jetzt nochmal Boost geholt. Versucht jetzt hier einen Touch setzt über zwei Gegner drüber in die Mitte und 0-1 verfehlt leider den Ball. Es ist sehr, sehr schade, aber so kann man gucken, dass man vielleicht einen Ceiling-Shot von Manoy kriegt, aber der ist nicht drin. Clean geschossen, though. Ja, man nimmt den Ball jetzt hier zurück. Man nimmt hier nochmal ein bisschen die Qualität, die Geschwindigkeit raus und sorgt für ein bisschen mehr Qualität. Jetzt droppt der Ball in Richtung Tor. Manoy kann den saven. Junker jetzt unterm Ball. Das ist den Jungs vom orangenen Team wichtig, dass man hier nochmal ein bisschen Ballverteilung ersetzt. Wunderschöner Shot. Bardau! Manoy mit dem nächsten Tuss. Über 1000 Punkte. 9 Tore zu 3 von 404 gegen das orangene Team. Wir zeigen auf jeden Fall, was wir können. 17 Sekunden, dieses Game ist over. Das ist vorbei. In 17 Sekunden 6 Tore zu schießen ist grundsätzlich so gut wie unmöglich in so einem Szenario. Allerdings, schauen wir mal, was noch passiert. Schöner Shot jetzt hier in die weite Ecke. Manoy mit dem 10. Tor für 404. Er im Alleingang schießt 7 Tore. Unfassbare Leistung von diesem Spieler hier an dieser Stelle. Den kann man auf jeden Fall sehr, sehr, sehr hervorheben. Der spielt hier ein Game vor wie sonst kein anderer. Kickoff geht jetzt hier in Richtung des blauen Tors. Das heißt, man hat vielleicht die Möglichkeit, mit Orange schon mal was zu probieren. Der bounced gut von der Decke weg. Manoy kann ihn saven. Geht er auf den Boden? Der geht auf den Boden und das ist das Game. Team 404 mit dem Sieg 10:3. Und was soll ich sagen? Unfassbar gut gespielt von den Jungs.
1: Ja, es war sehr cool, euch mal so ein bisschen in Action zu sehen bei dem, was ihr so wahrscheinlich tagtäglich macht, würde ich jetzt mal sagen. Und eure Community hatte noch die Möglichkeit, euch auf Instagram ein paar Fragen zu stellen. Und ich würde sagen, wir gehen einfach mal der Reihe nach. Alex, veranstaltet ihr auch interne Events oder nur externe?
2: Nee, tatsächlich auch interne. Also wir haben einen regelmäßigen Gaming-Abend, der stattfindet. Der findet auch online statt. Also wir versuchen da ein bisschen zu variieren, ne? Weil nicht jeder hat immer Zeit, zu uns vor Ort zu kommen. Und da wird alles durch die Bank weggespielt. Also das machen wir auch immer spontan, je nachdem wer da ist, wer Lust hat und wer was spielen möchte. Und ja, das sind immer tolle Abende, die viel Spaß machen.
1: Philipp, wie viele Stunden am Tag zockst du?
3: es kommt natürlich drauf an, wie mein Stundenplan jetzt in dem Sinne ist. Aber ich plane dann schon so 4 bis 5 Spielstunden ein mit einem Tag. Man darf ja nicht einrosten.
1: Ist das dann immer so eine Nachtsession oder ganz unterschiedlich?
3: Tendenziell ja.
1: Und David, wie waren bei dir die Anfänge beim Gaming? Womit ging's los? Wann ging's los?
4: Ja, ich bin da schon ein bisschen älter. Also bei mir ging's los mit tatsächlich Pokémon Gold auf dem Gameboy. Ja, den ersten Gameboy, den grauen noch. Das waren die ersten Gaming-Erfahrungen, circa so 1996 rum. Das ist schon eine ganze Weile her. Aber seitdem dann immer weiter, bin dann irgendwann auf die PlayStation 1 gekommen, die es dann damals gab, mit Tekken, was man so kennt vielleicht. Und N64 mit Mario Kart tatsächlich damals schon ging es dann weiter und dann halt immer. Irgendwann kam dann PC dazu. Erst noch, ich glaube, das nannte man MS-DOS-Spiele so. Das war alles 2D am Anfang. Ganz viele schöne Dinge gehabt und dann halt ja, immer weiterentwickelt, bis dann die ersten 3D-Spiele rauskamen. Das war also Ende der 90er, Anfang 2000. Sehr interessant gewesen.
1: Ja, ganz andere Zeit, ne?
4: Ja, Wahnsinn. Also der Sprung, den generell die Technik und vor allen Dingen auch Gaming gemacht hat, ist Wahnsinn, wenn man sich jetzt anguckt. Bald kommt GTA 6 raus. Das wird wahrscheinlich eine Spielerfahrung, die sehr nah an das reale Leben rankommt. Ne? Also zu dem, was man jetzt schon gesehen hat, mit allen Facetten, die es natürlich da in den Spielen zu erkunden gibt, wird eine sehr spannende Erfahrung, ja.
1: Danke an eure Community auf jeden Fall für die Fragen. Und ihr habt noch was mitgebracht, nämlich ein Jersey. Und man kann es auch schon an Philipp sehen, wie toll das getragen aussieht. Das könnt ihr gewinnen. Und zwar, ich habe gehört, es kann noch personalisiert werden.
4: Genau, richtig.
1: Die Verlosung findet jetzt gerade auf Instagram statt, also schaut da einfach gerne mal vorbei. Alle Teilnahmebedingungen findet ihr auch dort. Und ja, das war's schon. Ich bedanke mich ganz doll, dass ihr heute hier wart. Ich fand es sehr interessant, mal die Einblicke zu bekommen in ein ganz neues Thema, in E-Sports, ins Gaming, auch in die ganze Vereinssache, also was da eigentlich wirklich auch dahinter steckt, wie wichtig das auch für euch ist und wie wichtig das auch für eure Mitglieder ist und auch Eltern, ne?
4: Ja.
1: Dass ihr ein Verein seid und dass sich da Leute drum kümmern und sich drum bemühen. Danke fürs Zuschauen. Vergesst nicht, den Kanal zu abonnieren, uns auf Instagram und Facebook zu folgen, das Video natürlich zu liken und kommentiert auch gerne mal, was euer Lieblingsspiel ist. Und ich sag tschüss, bis zum nächsten Mal.
4: Tschüss.
3: Tschüss. Ciao.

0: Herzlich willkommen bei Evangelisch in Sachsen. Musik begleitet uns fast überall im Leben. Und auch heute soll es bei uns musikalisch zugehen. In der Kirche klingt Musik so gar nicht immer gleich, wie uns der nächste Beitrag zeigt.
1: Jazz und Funk im Gottesdienst erwartet man nicht, aber ist erfrischend überraschend. Für diese Überraschung sorgt Popkantorin Inkeri Hanonen in der Lausitz. Sie bringt abwechslungsreiche Klänge in Kirchen.
2: Ich glaube, heute haben wir gesungen Swing, was eher Funk klingt, einfach so klassisch Pop, aber halt von Stil her richtig von hier zu hier, auch manchmal eher so Worship oder Gospel, aber eben, wie gesagt, auch manchmal Latin und so, ganz gemischt.
1: Und das gefällt groß und klein. Ganze Familien kommen in die Workshops, wie hier in der Carmenza St. Just Kirche, wo etwa 40 Sängerinnen und Sänger einen musikalischen Gottesdienst vorbereiten. Dennoch bleibt der Inhalt die christliche Botschaft, aber nicht mit Gesangbuchsliedern und Orgel vorgetragen. Mit vielen verschiedenen Musikstilen lässt sich heute ein Gottesdienst ausgestalten. Gospel-Gottesdienste sind da schon recht bewährt.
2: Ich würde mich ungern irgendwie nur zu Gospel oder Worship begrenzen. Ich habe schon mal eine Latino-Messe gemacht oder halt, wie gesagt, heute haben wir Swing dabei. Es ist wirklich die ganze Bandbreite da. Es kann alles sein. Alles mit ein bisschen Rhythmus, so mitreißendes. Und die klassische finde ich auch nicht schlecht. Manchmal kann es auch zusammenbinden, aber das kann man wirklich nicht so pauschal in eine Kategorie reinstecken.
1: Inkeri Hanonen hat zuvor als Kantorin in einer Kirchgemeinde gearbeitet und auch mit klassischer Kirchenmusik ihre Erfahrungen gemacht. Ein Umzug in die Lausitz und die neu geschaffene Stelle als Popkantorin sah sie als Chance mit vielfältigen und kreativen Möglichkeiten. Auf Anfrage bietet Inkeri Hanonen Workshops für alle Altersklassen an, studiert Musicals für Kinder und Jugend aus dem Bereich Popularmusik ein und macht Bandprojekte mit Jugendlichen und Konfirmanden. So konnte sie bereits viele Projekte ausprobieren.
2: Mir wäre es halt ganz lieb, wenn das so anerkannt wird, dass es halt viele Menschen erreicht, die sonst nicht zur Kirche finden. Und man halt vielleicht ein bisschen stärker in unserer Landeskirche das merken würde, welche Kraft und Bezugskraft Popularmusik hat. Das ist halt nicht Musik von Jugendlichen, sondern das ist ja Musik, die wirklich alle, also es ist ja schon lange her, als Popularmusik gibt. Und das spricht einfach wahnsinnig viele Menschen stark an.
1: Bisher ist Popularmusik noch selten ein Bestandteil der musischen Angebote in sächsischen Kirchgemeinden. Gerade das reizte Inkeri Hanonen, diese besondere Kantorenstelle anzunehmen und mit vielfältigen Angeboten Bedürfnisse abzudecken.
2: Die Projekte erreichen Leute, die sonst nicht in der Kirche zu sehen. Ich habe oft gehört von Pfarrer, die im Gottesdienst war und hat gewundert, wer singt denn da vorne, habe ich noch nie gesehen. Ich hatte schon mal eine Muslima dabei. Ich hatte oft Kirchen, Nicht-Kirchenmitglieder mit dabei. Also diese Projekte erreichen ganz klar Leute, die sonst nicht zur Kirche finden. Und auch oft in Orten, wo in die Chor nur vielleicht 20 Menschen sind, kann es sein, dass in dieser Workshop ploppen auf mal 40 Leute. Und das erreicht einfach andere Zielgruppen.
1: Mit Musik spricht man Menschen auf einer emotionalen Ebene an. Eine wunderbare Möglichkeit also zu zeigen, wie auch auf dieser Ebene Menschen zusammenfinden und Glauben entdecken können.
0: Heute begrüße ich Kantorin Ulrike Pippel und Caroline Reinhold aus der Kirchgemeinde im Leipziger Süden. Sie führen beide hier einen Kurs durch, wo gemeinsam mit Babys von 0 bis 18 Monaten gesungen wird. Wie muss man sich das vorstellen? Wie läuft denn das ab und wie sind Sie denn auf dieses Angebot gekommen?
3: Ich bin auf das Angebot gekommen über eine Kollegin, die in der ECBO, in der Berlin-Brandenburgischen Landeskirche, ein dänisches Konzept nach Deutschland importiert hat sozusagen. Also das heißt in Dänemark Baby Salmesang und lädt eben Familien dazu ein, schon mit ganz kleinen Kindern zusammen in der Kirche zu singen. Daher kommt das Konzept und das hat mich sehr überzeugt von den Inhalten.
4: Genau, und Ulrike hat mir dann davon erzählt, dass sie das macht und hatte sich gefragt, ob ich Lust hätte mitzumachen. Ich habe vorher bei ihr im Chor gesungen und genau, jetzt haben wir uns das immer so ein bisschen aufgeteilt und den letzten Kurs habe ich jetzt geleitet und Ulrike besucht uns immer mal, was auch sehr schön ist.
0: Jetzt sind wir hier in einer Kirche. Werden denn da nur christliche Lieder gesungen oder auch weltliche Kinderlieder? Und was wird denn bei den Babys angesprochen? Werden da irgendwelche Reize geweckt?
4: Ja, also auf jeden Fall. Erstmal zur ersten Frage. Wir haben überwiegend kirchliche Lieder, aber auch weltliche dabei, zum Beispiel das Begrüßungs- und das Schlusslied, aber auch zwischendurch. Das ist jetzt nicht so fest, dass das unbedingt kirchlich sein muss. Wir hatten am Anfang die Lieder so rausgesucht, die uns eben gut gefallen und die teilweise auch mit vorgegeben sind. Genau.
3: Das Konzept folgt einem ganz rituellen Ablauf. Also es geht auch mit eben einer Begrüßungsphase los. Es gibt ruhige Phasen, in denen die Babys durch die Klänge von Instrumenten und natürlich denen der Stimmen der Eltern angeregt werden. Dann gibt es wieder ganz bewegte Phasen, in denen wir auch tanzen und uns durch den Raum bewegen. Und auf die Art und Weise bekommen die Kinder ganz verschiedene Reize, auf die sie auch wirklich phänomenal reagieren. Es geht immer mit einem Glockenschlag los. Und es ist erstaunlich, wie angespannt plötzlich die Kinder auf dieses Geräusch reagieren und wie sie dann, wenn wir plötzlich mal schnipsen oder wenn wir plötzlich mal ganz leise singen oder so, wie sie darauf reagieren. Und da entsteht natürlich eine Bindung zur Stimme der Eltern, die sie vermutlich nicht jeden Tag singend hören. Und das wollen wir eigentlich damit ja auch erreichen, dass die Eltern diese Lieder, egal ob christlich oder nicht, mit nach Hause nehmen und dort im Alltag weiter singen und dadurch im Prinzip die Kinder Hörgelegenheiten bekommen. So entsteht Sprache und so entsteht auch das Singen später. Kinder hören, wie ihre Eltern sprechen oder singen und auf die Art und Weise können sie ihre eigene Stimme entdecken.
0: Jetzt gibt es das Angebot ja schon eine Weile. Wie wird das denn von den Eltern angenommen? Wie ist denn da das bisherige Feedback?
3: Also angenommen, es ist immer sehr spannend, wie viele melden sich nun wirklich für diesen Kurs an? Denn in dieser Zielgruppe haben wir natürlich nicht einen Stamm, der sich immer weiter aufbaut. Wir bauen das ja für 10 Wochen auf, dann gibt es wieder eine Pause und dann gibt es einen neuen Kurs. Und in der Zeit sind natürlich die Säuglinge aus dem Alter rausgewachsen. Und wir müssen wieder versuchen, die Zielgruppe erneut zu erreichen. Darum ist das mal so und mal so. Wir haben manchmal hier 14 Personen sitzen und diesmal ist der Kurs etwas kleiner. Das Feedback der Eltern ist aber sehr positiv.
4: Ja, also die kommen total gerne wieder. Das eine Kind ist jetzt, war beim ersten Kurs auch mit der Mama da und ist jetzt mit

0: Papa dabei, weil denen das so Spaß gemacht hat und sie ist jetzt ein bisschen älter und kann auch schon ein bisschen mehr mitmachen. Und genau, also die kommen gerne her und vor allen Dingen jetzt, wo der Kurs auch ein bisschen kleiner ist, sind die auch wirklich jede Woche da und das ist total schön.
1: Gibt es denn Angebote, die daran anschließen? Begleiten Sie dann die dann Kleinkinder weiter?
0: Also es wird, oder es war aber auch beim letzten Kurs so, dass dann erstmal wie eine Krabbelgruppe schon am gleichen Tag zur gleichen Uhrzeit stattfindet, wo unsere Gemeindepädagogin Sibylle Schicketanz auch dabei ist. Die war auch vorhin mit beim Singen dabei und ist jetzt gerade mit den Babys unten. Und die bietet das weiter an. Das heißt, direkt im Anschluss können quasi die Eltern auch die Wochen darauf kommen und dann gibt es ein Angebot von Ulrike?
2: Also genau, die musikalischen Angebote setzen hier in der Gemeinde ab 5 ein. Das heißt, 5 Jahre aufwärts können die Kinder bei mir im Kinderchor singen. Es gibt 3 Kinderchorgruppen und dann Jugendchor. Und für die Mütter und Väter gibt es natürlich auch einen Erwachsenenchor und viele andere musikalische Aktivitäten, die sie hier machen können. Genau.
1: Vielen Dank für das Gespräch, Ulrike Pippel und Caroline Reinhold.
3: Sehr gerne.
2: Sehr gerne.
1: Dass es singt und klingt, ist auch vom Ehrenamt abhängig. Und davon hört man viel in den Posaunenchören in Sachsen.
4: Gemeinsames Musizieren kennt keine Altersgrenzen. So lernen auch Erwachsene gern und motiviert ein neues Instrument. Bei einem Seminartag für erwachsene Jungbläser unterstützt die Sächsische Posaunenmission Menschen, die noch nicht lange auf Posaune, Trompete, Horn oder Tuba musizieren. Auch Stefanie Höber, die seit einem Jahr das Baritonhorn spielt, ist zum ersten Mal dabei.
5: Ich finde es einfach schön, diesen Austausch zu haben, das Spielen in der Gruppe, in der großen Gruppe, auch das Mehrstimmige und dann noch einfach durch die Posaunenworte, dass man dann nochmal Hinweise zur Technik bekommt, Hinweise zu überhaupt auch zum Aufbau der Instrumente, nochmal Notenlehre und ja, dieses Zusatzwissen, was vielleicht im normalen Unterricht im Alltag ein bisschen zu kurz kommt.
4: Posaunenchöre, also kirchliche Blasmusikensembles, haben in der Evangelischen Landeskirche Sachsens eine sehr lange Tradition. 6000 Blechbläser sind in etwa 400 Posaunenchören engagiert.
6: Eine große Zahl an Bläsern, die in Sachsen sich da engagiert, ist eine große Tradition bei uns in der Evangelisch-Lutherischen Landeskirche, auf die wir, glaube ich, stolz sein können. Auch im Vergleich so mit anderen Posaunenwerken sind wir da echt ein starker Verband als Posaunenmission.
4: Die Mission ist es, die frohe Botschaft durch Musik hörbar zu machen. Egal ob im Gottesdienst, im Krankenhaus, im Seniorenheim oder bei großen Bläserfesten. Die Sächsische Posaunenmission als Dachorganisation unterstützt auch, wenn eine Gemeinde einen neuen Posaunenchor gründen möchte.
6: Man kann bei uns einen Chorleiterlehrgang besuchen, über 2 Jahre. Das sind insgesamt 4 Wochenenden und erwirbt dann sogar den kirchenmusikalischen D-Abschluss in Posaunenchorleitung. Und es gibt auch seit wenigen Jahren auch einen Ausbilderlehrgang, also Lehrgang Jungbläser, Ausbildung heißt das, weil wir sozusagen auch diese Säule stärken wollten des Unterrichts, der einfach schon seit, also wahrscheinlich immer schon zu Hause in den Chören ehrenamtlich gegeben wird von Leuten aus dem eigenen Chor, dass die sozusagen qualifiziert werden, einen guten Unterricht zu geben.
4: Die Posaunenmission unterstützt die Chöre und organisiert auch Veranstaltungen, bei denen sich Bläser in kleiner und großer Runde versammeln und Musik machen.
6: Es ist immer sehr schön, mit Bläsern in Verbindung zu sein. Und da fühlt man sich eigentlich immer sofort zu Hause, wenn man irgendwie zu Posaunenchören kommt. Und das ist schön. Das wünsche ich mir eigentlich für unsere Landeskirche auch, dass die Bläserarbeit so einen großen Stellenwert hat.
4: Es werden regelmäßig Lehrgänge für Chorleiter, Workshops für verschiedene Leistungsstufen und Musikfreizeiten angeboten.
6: Wir können angefragt werden für Chorbesuche und auch für Jubiläen, für Bläsergottesdienste, die wir vor Ort leiten oder auch im Kirchenbezirk Bezirksposaunenfeste und Jubiläen gemeinsam feiern. Und dann gibt es auch in jedem Kirchenbezirk Bezirksproben zu einem bestimmten Thema. Das ist ganz oft das Jahreslosungsprogramm, was bei uns auch eine große Tradition hat. Das ist also sozusagen mehrheitlich abends unser Dienst und tagsüber geht es dann eher an die Organisation und Verwaltung, also Seminartage, Rüstzeiten, Freizeiten organisieren, aber auch viele Gremien sind bei uns im Kalender zu finden.
4: Im Juni

0: 2027 treffen sich die sächsischen Bläser beim Landesposaunenfest in Freiberg.
1: Momentan hat das Landesposaunenfest für mich einen großen Stellenwert, weil ich also das nächste Landesposaunenfest 2027 in Freiberg organisiere, zusammen mit meinen Kollegen, aber da so ein bisschen federführend vielleicht das Konzept so in der Hand halte. Und deswegen nimmt das momentan auch einen größeren Stellenwert ein. Das Landesposaunenfest in Sachsen findet also ungefähr alle 5 Jahre statt, wenn es nicht mit anderen Großveranstaltungen gerade kollidiert. Und ja, das will also auch lange vorher schon vorbereitet sein. Da gibt es auch viele Absprachen einfach mit der jeweiligen Stadt, die dann sozusagen Gastgeber ist.
0: Bereits 1897 fand das erste Landesposaunenfest in Chemnitz statt. Damals die Geburtsstunde des Sächsischen Posaunenchorverbands. Damit die Arbeit der Posaunenmission mit wenigen Hauptamtlichen weiter so gut funktionieren kann, freut sie sich auch über Spenden und Unterstützung im Freundeskreis der Sächsischen Posaunenmission.
2: Mit diesen fröhlichen Tönen verabschiede ich mich heute von Ihnen. Machen Sie es gut, bis zum nächsten Mal und bleiben Sie gesund.

0: Hallo und herzlich willkommen zu Sachsen aktuell am Wochenende, der Wochenrückblick aus dem Freistaat. Ein ganz normaler Schulausflug endete in der vergangenen Woche in Dresden mit einem Schockmoment. Im Bereich des Heinz-Steyer-Stadions soll ein Mann einen fahrenden Bus mit einem Pflasterstein attackiert haben. Eine Scheibe ging dabei zu Bruch, ein Kind wurde durch Glassplitter leicht verletzt. Zuvor soll der Mann bereits mehrere Autos beschädigt haben.
1: Pflasterstein kracht in Schulbus. Im Bereich des Heinz-Steyer-Stadions hat ein Mann am Nachmittag offenbar einen fahrenden Bus attackiert. Ein Kind wird durch Glassplitter leicht verletzt, die Scheibe des Busses komplett zerstört.
2: Wir standen hier im stockenden Verkehr und da kam jemand gelaufen, Jacke in der Hand, und da hat er den Stein gesehen, so einen Pflasterstein aus dem Gehweg hier, hat den erst an so einen Pullen angehauen und hat rumgebrüllt hier draußen wie am Spieß. Und dann nimmt er den und haut ihn mir in die Scheiben ein.
1: Für die Kinder und den Fahrer ein Schreckmoment. Am Ende bleibt es nach bisherigen Informationen aber bei einer leichten Verletzung.
2: Zum Glück ist der Stein da draußen. Die eine hat nur ein paar Splitter abgekriegt, einen kleinen Kratzer. Ansonsten ist zum Glück nichts passiert.
1: Der Angriff auf den Bus ist offenbar nicht der Beginn der Tat. Nach Zeugenaussagen soll der Mann zuvor bereits zwischen World Trade Center und Heinz-Steyer-Stadion unterwegs gewesen sein. Dort habe er mit Steinen auf mehrere Autos eingeschlagen, Scheiben zerstört und weiter laut geschrien. Wenig später soll die Polizei den Mann gestellt haben. Wie viele Fahrzeuge insgesamt beschädigt wurden, ist derzeit noch unklar. Die Ermittlungen laufen.
0: In der Kabinettspressekonferenz der Sächsischen Staatskanzlei hat Kultusminister Konrad Clemens die Lehrerbedarfsprognose in der vergangenen Woche vorgestellt. Die wichtigsten Informationen dazu erfahren Sie jetzt.
3: Dass wir trotzdem nicht die Fehler der Vergangenheit wiederholen wollen. Das heißt, wir wollen nicht spitz abrechnen, die Schülerzahlen in Lehrerstellen umwandeln und dann sehen, dass wir doch wieder nicht vorbereitet sind.
4: Eine neue Prognose, ein alter Streitpunkt. Wie viele Lehrkräfte braucht Sachsen in Zukunft wirklich? Kultusminister Konrad Clemens stellt in Dresden die Lehrerbedarfsbedarfsprognose bis zum Schuljahr 2040-41 vor. Grundlage sind die erwarteten Schülerzahlen an den öffentlichen Schulen.
3: Wir haben noch 3 Jahre relativ stabile Schülerzahlen und um 440.000. Danach, das wissen Sie alles, das haben wir schon kommuniziert, geht es nach unten um 80.000 Schüler bis 2040. Und wir wollen mit 4.600 Lehrerinnen und Lehrern Stellen natürlich auch zu dem insgesamt geplanten Stellenabbau beitragen. Und wir können das auch.
4: Damit geht es nicht

0: nur um Bildungspolitik, sondern auch um langfristige Personalplanung. Die Staatsregierung rechnet damit, dass der Bedarf an Schulen erst mit Verzögerung sinkt. Der geplante Abbau soll deshalb nicht sofort einsetzen.
1: Diese Puffer sollen insbesondere für die Zeit bis 2031/32 die Lehrerstellen stabil halten bei 32.200. Erst danach soll der Abbau beginnen.
0: Genau an dieser Stelle kommt Kritik von Gewerkschaften und Lehrerverbänden. Landesvorsitzender des Sächsischen Lehrerverbandes Michael Jung erklärt dazu:
2: Wer jetzt Lehrkräfte abbaut, weil die Geburtenzahlen in einzelnen Jahrgängen sinken, verkennt die tatsächliche Lage an den Schulen. Wir haben keine Entwarnung, sondern Dauerstress. Wer beim Personal spart, spart an der Zukunft unserer Kinder und schadet langfristig dem Freistaat.
0: Neben der Personalplanung geht es auch um den Stundenplan. Denn einige Bereiche, die in den vergangenen Jahren zurückstehen mussten, sollen wieder gestärkt werden.
1: Wir haben ja in Zeiten des Lehrermangels Stunden gekürzt. Am prominentesten sicherlich die dritte Sportstunde in der vierten Klasse, die wir zurückholen wollen. Und wir wollen auch noch ab nächstem Jahr schon eine Stunde Sachunterricht zusätzlich bringen. Und wir wollen eine Stunde individuelle Förderung, die es auch schon mal gegeben hat, in der Grundschule zurückbringen.
0: Neben der Personalrechnung geht es also auch um zusätzliche Angebote im Stundenplan. Das Ministerium will damit Bildungsqualität stärken, besonders in den Grundschulen, wo Grundlagen für den weiteren Schulweg gelegt werden.
1: Wo wir dringend Lehrkräfte brauchen, ist an den Oberschulen, an den Förderschulen, an den Berufsschulen und generell an Schulen, die weit weg von Großstädten sind. Ich glaube, es ist illusorisch zu glauben, dass wir an irgendeinem Punkt nicht auch noch Lehrer irgendwo in bestimmten Regionen brauchen, sondern man muss da realistisch sein. Die MINT-Lehrer im ländlichen Raum werden uns auch noch in den 30er Jahren fehlen. Und deswegen müssen wir sozusagen schlau versuchen, auch zu verteilen.
0: Die Prognose soll Sachsen Planungssicherheit geben. Für Schulen, Ministerium und angehende Lehrkräfte. Klar ist aber auch, weniger Schülerinnen und Schüler lösen den Lehrermangel nicht automatisch. Entscheidend wird, ob der angekündigte Puffer im Schulalltag wirklich spürbar wird oder ob am Ende vor allem der geplante Stellenabbau hängen bleibt.
3: Wir machen jetzt eine kurze Pause und sind gleich mit spannenden Themen aus dem Freistaat für Sie zurück. Bleiben Sie also dran.

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2: Herzlich willkommen zurück zu Sachsen aktuell am Wochenende, der Wochenrückblick aus dem Freistaat. Weniger Stop and Go, weniger warten, besser durch den Stadtverkehr. Genau das verspricht die App Traffic Pilot. Sie zeigt Autofahrern und Radfahrern in Leipzig an, wann die nächste Ampel voraussichtlich auf grün springt und welches Tempo dafür sinnvoll ist. Seit Ende April funktioniert das System im gesamten Stadtgebiet. Aber wie zuverlässig ist die digitale Ampelprognose im Alltag wirklich? Wir haben für Sie den Test gemacht.
3: Grundsätzlich ist Ampelprognose ein schwieriges Thema. Zu Ampeln hat ja sowieso jeder so seine Meinung.
4: Weniger warten, weniger Stop and Go und mehr grüne Welle. Das klingt nach einem Traum für viele, die täglich durch Leipzig fahren. Eine App soll jetzt anzeigen, wann die nächste Ampel auf grün springt.

0: Doch kann Traffic Pilot wirklich helfen oder schaut man am Ende doch nur auf eine zweite Ampel auf dem Handy? Rund 2 Wochen unseres Lebens verbringen wir im Schnitt wartend an roten Ampeln. Das sind mehr als 20.000 Minuten Stillstand. Eine neue Verkehrs-App in Leipzig soll genau das ein Stück berechenbarer machen. Die App zeigt durch rote und grüne Streifen auf der Straße, wann die nächste Ampel voraussichtlich auf grün springt und wann sie rot wird. Aber wie gut funktioniert das im Leipziger Stadtverkehr wirklich und was steckt technisch dahinter? Um das einzuordnen, treffe ich Michael Janer im Technischen Rathaus. Er leitet das Mobilitäts- und Tiefbauamt Leipzig und erklärt uns den Zweck der App.
1: Also wir haben das Ziel, bereits in unserer Mobilitätsstrategie 2030 Plus mit verankert. Wir wollen quasi Umweltverbund fördern, das heißt den Radverkehr an dieser Stelle ganz speziell, auch für den ÖPNV mit profitieren, aber auch im Autoverkehr Umweltziele erreichen, weil durch gleichmäßigeres Fahren, was ja ermöglicht wird, wenn man den Ampelassistenten nutzt, letztendlich auch weniger Schadstoffe und Lärm ausgestoßen werden.
0: Zunächst war die Verkehrs-App nur in der Südvorstadt und am Innenstadtring im Einsatz. Inzwischen fließen Daten aus rund 300 Ampelanlagen in das System ein, welches allerdings noch ausbaufähig ist, wie Michael Janer erklärt.
1: Also wir haben etwa 450 Lichtsignalanlagen in der Stadt, 450 Ampeln und etwa 300 davon sind im Moment in der Lage, im System mitzuspielen. Das hängt vom Alter der Steuergeräte ab. Die Schnittstellen müssen entsprechend sein, damit die Daten überhaupt abgegriffen werden können. Und wir führen die in der Steuerzentrale zusammen. Im Verkehrsmanagementsystem wird sozusagen die Prognose dann gerechnet über alle Ampeln. Wir haben uns dazu alle Knotenpunkte angeschaut und spurfein Abbiegebeziehungen abgebildet, weil ja Abbiegestrom ganz andere Grünzeiten hat oder haben kann als ein geradeausfahrender beispielsweise. Und so wird das prognostiziert für jede einzelne Ampel.
0: Die App nutzt die Position der Nutzerinnen und Nutzer und zeigt die Schaltzeiten der nächstgelegenen Ampel an. Daraus berechnet das System dann auch eine Empfehlung für die Geschwindigkeit. Die Anwendung hat laut der Stadt Leipzig insgesamt 350.000 Euro gekostet. 227.500 Euro davon wurden durch das Bundesministerium für Verkehr gefördert. In der Theorie klingt die Verkehrs-App schlüssig. Vorhandene Daten werden genutzt. Autofahrer und Radfahrer bekommen mehr Orientierung und Leipzig könnte ein Stück effizienter durch den Verkehr kommen. Doch funktioniert die Theorie auch in der Praxis? Genau das testen wir jetzt. Wir befinden uns auf dem Weg zu einem Dreh und auf dieser knapp 4,5 Kilometer langen Strecke befinden sich 11 Ampeln insgesamt, die es zu passieren gilt. Und da schaue ich mal, ob ich die grüne Welle reiten kann mit dieser App und wie gut diese App dann auch in der Praxis funktioniert. Also die App ist relativ simpel auch aufgebaut. Man sieht quasi nur sein Auto, man sieht, wie schnell man fährt. Und die Straße. Und da war schon die erste Ampel, die wir bei grün überfahren haben. Und das sieht man dann immer, wenn man auf die nächste Ampel zurollt, die jetzt hier gleich bei mir in 50 Metern kommt, sieht man immer die einzelnen Phasen. Jetzt sind wir sozusagen noch in der Rotphase, weil die Ampel rot ist. Und jetzt sieht man schon, in 16 Sekunden wird die Ampel grün. Das heißt, ich kann jetzt mit dem Tempo, wenn ich jetzt mit dem Tempo weiterfahre, sollte ich die Ampel eigentlich im grünen Bereich erwischen. Das wird jetzt nicht der Fall sein tatsächlich. Müssen wir noch mal anhalten. Jetzt wird sie grün. Habe ich ein bisschen schlecht getimt, die ganze Sache. Jetzt kommen wir aber auch schon zur nächsten Ampel, die 50 Meter weiter ist. Und da zeigt sich jetzt, dem Tempo, in dem wir sind, müsste die Ampel jetzt auf grün umschalten. Das tut sie auch. Also wir sind im perfekten Fahrtempo. Hier in 28 Metern kommt die Ampel. Jetzt haben wir sie überfahren. Beim Test zeigt sich, die App kann helfen, den Verkehr besser einzuschätzen. Wenn die Prognose stimmt, lässt sich tatsächlich ruhiger fahren. Man nimmt früher den Fuß vom Gas, rollt langsamer an die Kreuzung heran oder hält das Tempo, wenn die Grünphase erreichbar scheint. Ganz flüssig läuft die App allerdings noch nicht.
2: Was man sagen muss, das System ist manchmal etwas langsam. Das kann natürlich auch mit der Internetverbindung zusammenhängen. Aber das System oder die App erkennt jetzt nicht jede Ampel perfekt um die mir anzuzeigen, ob da jetzt gleich grün oder rot wird. Das ist nur ab und an der Fall.
0: Und genau hier hat die App Ausbaupotenzial. Leipzigs Ampeln laufen nicht alle starr nach Plan, wie Michael Jana uns erklärt.
1: Also auf jeden Fall beobachten wir, welche Qualität das System liefert. Das ist ja eine App, die bundesweit im Einsatz ist. 13 Städte in Deutschland und in Österreich nutzen das bereits. Im Prinzip jede Stadt, die ihr Ampelverwaltungssystem so umstellt, kann das dann perspektivisch auch nutzen. Da müssen Schnittstellen angepasst werden und so weiter. Und die Qualität vor Ort, die hängt einerseits an der Prognose, nämlich was wird tatsächlich angezeigt, und andererseits aber auch am Gerät, was jeder selber nutzt. Also Handys haben nicht immer so eine genaue GPS-Verarbeitung, dass es also auch mal passieren kann, dass an großen Knotenpunkten beispielsweise nicht genau die Spur angezeigt wird oder nach dem Abbiegen auch mal eine Ampel angezeigt wird, obwohl gar keine da ist, weil einfach das Handy sich noch nicht auf dieses neue GPS eingestellt hat. Das passiert natürlich, und das wird sich aber mit der Zeit alles verfeinern.
0: Unser Eindruck nach dem Test: Die App kann im Stadtverkehr eine Hilfe sein, aber löst das Ampelproblem nicht allein. Sie gibt Orientierung, wenn die Prognose stimmt, und kann dazu führen, früher vom Gas zu gehen oder entspannter an eine Kreuzung heranzufahren. Ob daraus im Alltag wirklich mehr grüne Welle wird, hängt aber nicht nur von der Technik ab. Entscheidend wird auch sein, wie viele Menschen die App tatsächlich nutzen und ob sie ihr Fahrverhalten danach ausrichten. Erst dann zeigt sich, ob die App mehr ist als eine gute Idee auf dem Smartphone.
3: Wenn ein Mensch bewusstlos auf einer Bank liegt, ist oft unklar, soziale Notlage oder medizinischer Notfall. Genau an dieser Schnittstelle setzt das OLAF-Projekt des Städtischen Klinikums Dresden an. Es soll helfen, wohnungslose Menschen besser zu versorgen und Notaufnahme, Rettungsdienst sowie soziale Hilfen enger miteinander zu verbinden. Wie das genau funktioniert, haben wir uns für Sie erklären lassen.
4: Wenn Sie jemanden bewusstlos vielleicht auf einer Bank liegen sehen, der nicht ansprechbar erscheint, dann gilt das erstmal als Notfall.
5: Ein Mensch liegt scheinbar hilflos auf einer Bank. Für Außenstehende ist oft schwer einzuschätzen, ist das eine soziale Notlage oder schon ein medizinischer Notfall? Genau mit dieser Frage beschäftigt sich am Städtischen Klinikum Dresden ein Projekt namens OLAF. Wofür dieser Name steht, erklärt Dr. Mike Ritzmann. Er leitet in der Notaufnahme die innere Abteilung und hat das Projekt in Dresden-Friedrichstadt im Rahmen des Academy Days vorgestellt.
4: OLAF bedeutet Obdachlosenaufenthalt und ist ein Projekt, was wir vergangenes Jahr in unserer Klinik für akute Notfallmedizin am Städtischen Klinikum entwickelt haben, weil es unsere Notaufnahmen vor allem und auch Aufnahmestationen beschäftigt in mehrerlei Hinsicht, nicht nur kapazitätbedingt, sondern auch Personal. Und wir sehen die Notwendigkeit, eine Versorgung außerhalb des Krankenhauses, die ja dann irgendwann stattfinden soll, zu optimieren.
5: OLAF ist also ein Projekt aus dem direkten Alltag der Akutmedizin. Dort geht es immer wieder um Menschen ohne festen Wohnsitz, die über den Rettungsdienst in die Klinik kommen. Manchmal zu Recht, manchmal vielleicht auch, weil es in dem Moment keinen klareren Weg gab. Das OLAF-Projekt setzt daher nicht erst bei der Behandlung an, sondern schon früher.
4: Wir haben vordergründig das Ziel, präklinisch, also schon im Bereich des Notfalls oder des erkannten Notfalls durch Passanten, zu klären, müssen denn diejenigen überhaupt in eine Notaufnahme ins Krankenhaus? Das heißt, der Rettungsdienst soll die Möglichkeit haben, mit einem guten Leitfaden entscheiden zu können, wir können eventuell direkt eine Unterkunft ansteuern. Und auf der stationären Ebene ist es, wenn wir die medizinische Behandlung abgeschlossen haben, es handelt sich häufig um Alkoholvergiftung, andere Drogen spielen eine Rolle, Verletzungen, Infektionen. Wie geht es dann, wenn von denjenigen gewünscht wird, außerhalb des Krankenhauses weiter? Und hier gibt es bisher keine guten und schnell funktionierenden Konzepte.
5: Der Projektansatz spielt sich daher nicht nur innerhalb der Klinik ab.
4: Ja, in unserem Projekt arbeiten zusammen, also vor allem ist ja die Pflege hier im Vordergrund zu erwähnen. Ich bin momentan der erste und einzige Arzt, um das zu koordinieren. Wir arbeiten aber, wie gesagt, auch mit dem Rettungsdienst, mit dem ärztlichen Leiter Rettungsdienst zusammen, um präklinisch Lösungen zu finden. Wir haben Verbindungen zu ambulanten Versorgungs- oder zu Unterkünften, wo wir dann vielleicht bestimmte Patienten, die im Krankenhaus behandelt wurden, hinverlegen können. Wichtige Zusammenarbeit mit dem Sozialamt, mit dem Leiter des Sozialamts und mit der Sozialbürgermeisterin, Frau Dr. Kaufmann.
5: Für die Notaufnahme ist das Thema mit laut Dr. Ritzmann 8 bis 12 behandelten obdachlosen Patienten pro Tag regelmäßiger Alltag. Neben Abläufen und Zuständigkeiten geht es im Projekt auch um ganz praktische Hilfe. In Friedrichstadt zeigt sich das an einem Regal, das zunächst wenig nach Notfallmedizin aussieht.
4: Wir haben für unser Klinikum hier in Friedrichstadt von unserer Notaufnahme eine Kleidersammelaktion gestartet und wir hatten unheimlich viel Material bekommen. Es ist hier ganz liebevoll sortiert worden nach Größen von Pullovern, von Hosen, Schuhen. Also da war ein ganz großer Ansturm und es gab dann noch mehr Fragen. Allerdings sind unsere Kapazitäten jetzt momentan doch sehr begrenzt. Und wir nutzen es auch regelmäßig. Auch andere Stationen haben hier Zugriff drauf.
5: Die Patientengruppe ist dabei so unterschiedlich wie die Situation, in denen sie in der Notaufnahme ankommt. Manche stark alkoholisiert, manche verletzt, erschöpft oder kaum ansprechbar. Für das medizinische Personal bedeutet das eine besondere Herausforderung. Oft fehlen Angaben zu Vorerkrankungen, Medikamenten, Versicherung oder einem festen Wohnort. Das OLAF-Projekt soll helfen, genau in diesen unklaren Momenten schneller den richtigen Weg zu finden. Zwischen akuter Behandlung, sicherer Entlassung und weiterer Unterstützung außerhalb des Krankenhauses.
3: Das war Sachsen aktuell vom Wochenende, der Wochenrückblick aus dem Freistaat. Mehr Meldungen sowie weitere Nachrichten finden Sie natürlich auch wie gewohnt online unter sachsen-fernsehen.de oder auf unseren zahlreichen Social-Media-Plattformen auf Instagram, Facebook oder TikTok. Das gesamte Team wünscht Ihnen jetzt noch einen angenehmen Abend. Machen Sie es gut und bleiben Sie gesund.

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die Bergzeit über Pfingsten. Und das ist unter anderem drin in dieser vielseitigen Sendung. Fans, die trauern. Abschied von Harald Mothes im Erzgebirgsstadion. Frauen, die bauen. Drei Generationen in Trockenbaufirma. Und Raps, der blüht. Das Bild der Woche.

0: Na, Glück auf. Bei schönem Pfingstwetter lässt sich jede Menge anstellen. Und schön, dass Sie sich trotzdem für die Bergzeit entschieden haben. Sie können unsere Erzgebirgssendung ja im Fernsehen am Morgen, am Vormittag, zum Mittag, am Nachmittag, am Abend und in der Nacht schauen. Oder in der Mediathek, wann immer Sie wollen. In der Pfingstsendung 2026 sehen Sie zunächst eine derzeit dominierende Farbe.
1: Unser Bild der Woche zeigt Raps. Denn Gelb

ist über Pfingsten auf den Feldern im Erzgebirge neben Grün die vorherrschende Farbe. In Sachsen gehört Raps mittlerweile zu den wichtigsten Ackerfrüchten. Durch eine stabile Nachfrage bleibt Winterraps wirtschaftlich attraktiv. Raps wird als Speiseöl, Biodiesel, Futtermittel und auch in der Industrie verwendet. Zudem lockert Raps auf den Feldern die Fruchtfolge auf. Nicht zuletzt ist Raps eine wichtige Trachtpflanze für Bienen und andere Insekten.

0: Vom gelben Raps zum grünen Graben. Nach rund 5 Jahren Bauzeit ist im mittleren Erzgebirge der historische grüne Graben im Schwarzwassertal offiziell wiedereröffnet worden. Damit ist das einmalige Kulturdenkmal nach aufwendiger Sanierung wieder für die Öffentlichkeit vollständig zugänglich und erlebbar. Der grüne Graben ist ein im 17. Jahrhundert angelegter Wassergraben, für den Wasser bei Kühnheide aus der Schwarzen Pockau abgezweigt und über die Wasserscheide nach Pobershau geleitet wurde, um Antriebsenergie für Bergwerksanlagen zu gewinnen. Heute ist die Anlage als technisches Denkmal geschützt und Bestandteil des UNESCO-Weltkulturerbes Montanregion Erzgebirge. An der feierlichen Einweihung und einer geführten Fachwanderung nahm auch Sachsens Ministerpräsident Michael Kretschmer teil. Er sagte: Durch die Freigabe des letzten Abschnitts erhalten die Menschen im Erzgebirge einen beliebten Wanderweg zurück. Der Erhalt dieses bedeutenden Denkmals, das bergmännische Wasserbaukunst bewahrt, ist zugleich ein wichtiges Stück sächsischer Bergbaugeschichte für kommende Generationen. Mein herzlicher Dank gilt allen Beteiligten für ihr langjähriges Engagement und ihren unermüdlichen Einsatz. Ein Bericht von der Wiedereröffnung sehen Sie nach Pfingsten. Aber jetzt weiter mit Verkehrshinweisen. Ab Dienstag ist in Jahnsdorf und Neukirchen die Neukirchener Straße im Bereich zwischen Haus Nummer 6 in Jahnsdorf und Sorgestraße 26 in Neukirchen voll gesperrt. Bis voraussichtlich zum 13. November 2026 wird eine Trinkwasserleitung erneuert. Eine Umleitung ist ausgewiesen. Die Änderungen im Linienverkehr sind den Aushängen an den Haltestellen oder unter rve.de zu entnehmen.
1: In der Schwarzenberger Altstadt begannen am vergangenen Montag Tiefbauarbeiten für einen Kabeleinzug. Diese führten zu Einschränkungen für den Fahrzeugverkehr im Bereich der oberen Schlossstraße und Meut. Zeitweise kommt es während der Bauarbeiten in Abstimmung mit den hinteren Anliegern zu einer Vollsperrung im Bereich der St.-Georgen-Kirche. Zu Pfingsten ist die Befahrbarkeit jedoch gewährleistet. Auf der alten Annaberger Straße in Schwarzenberg werden in den kommenden Wochen mehrere neue Hausanschlüsse für Strom und Gas realisiert. Die Tiefbauarbeiten gehen nur unter Vollsperrung, die in 3 Abschnitten vorgesehen ist. Los geht es am 26. Mai mit der Vollsperrung zwischen dem Abzweig Brückenbergstraße und der Schwarzenberger Straße beim letzten Hausgrundstück Nummer 66. Damit die Zu- und Abfahrt auf den Brückenberg auch für Lastkraftwagen gewährleistet ist, wird die Einbahnstraßenregelung der alten Heerstraße aufgehoben und der Verkehr für beide Fahrtrichtungen per Ampel geregelt. Aus Richtung Grünstädel ist dann das Linksabbiegen in die alte Heerstraße nicht mehr möglich. Fahrzeugführer müssen über den Kreisverkehr Viadukt fahren und sich wieder rechts in Richtung alte Heerstraße einordnen. Bei den weiteren Abschnitten wird zwischen der alten Heerstraße und dem Abzweig Alte Annabergstraße 36, bekannt als Freitaggut, und dem Abzweig Brückenbergstraße gesperrt. Das Ende der Gesamtmaßnahme ist für den 10. Juli 2026 vorgesehen.
0: Das Reiseland Sachsen bleibt bei den Gästen weiter sehr beliebt. Die Auswertungen zur Gästezufriedenheit 2025 über das Monitoring-System TrustYou unterstreichen die starke Position Sachsens im bundesweiten Vergleich. Sachsen erreicht mit einem Score von 85,1 Punkten Platz 3 im Deutschland-Ranking und

0: bestätigt damit den Platz auf dem Siegertreppchen aus dem Vorjahr. Der gute Wert aus dem letzten Jahr konnte dabei sogar noch einmal um einen ganzen Punkt verbessert werden. Für die Gastgeber im Reiseland Sachsen ist das mehr als ein gutes Ranking. Es ist ein Beleg dafür, dass Qualität, Serviceorientierung und authentische Erlebnisse im Reiseland Sachsen von den Gästen nicht nur wahrgenommen, sondern auch entsprechend honoriert werden. Ja, und fest stehen auch die Regionssieger im Wettbewerb Gästeliebling 2026. Ausgezeichnet werden dabei die Beherbergungsbetriebe in den sächsischen Reiseregionen, die ihre Gäste im Jahr 2025 besonders überzeugt haben. Im Erzgebirge sind das Hotel und Restaurant Köhlerhütte in Waschleiter in der Region Hotel, Familienpension und Restaurant zum Erzgebirge in Altenberg in der Kategorie Pension Gasthaus sowie das Haus Kuhberg in Stützengrün bei den Ferienwohnungen. Grundlage für die Auszeichnung Gästeliebling sind Online-Bewertungen, die erlebte Qualität unmittelbar sichtbar machen. Von Service und Sauberkeit bis zur Atmosphäre, Lage und persönlicher Gastgeberkultur. Die Stadt Annaberg-Buchholz lädt erneut zur gemeinsamen Fahrt zum Bürgerfest in der Partnerstadt Weiden in der Oberpfalz ein. Die Veranstaltung in der historischen Altstadt von Weiden begeistert jedes Jahr mit Musik, regionalen Spezialitäten, kleinen Ständen, bunten Aktionen und vielen liebevoll gestalteten Plätzen zum Verweilen. Für zahlreiche Teilnehmer ist die Fahrt längst zu einer geschätzten Tradition geworden. Interessierte können sich ab sofort im Rathaus bei Katrin Breuer anmelden.
1: Der FC Erzgebirge Aue trauert um Harald Mothes. Die Vereinslegende verstarb unerwartet im Alter von 69 Jahren. An der bewegenden Trauerzeremonie im Stadion nahmen am Abend des 21. Mai mehr als 500 Gäste teil. Nach dem Steigerlied eröffnete FCE-Präsident Thomas Schlesinger die Gedenkfeier, an der auch Familienmitglieder von Harald Mothes und ehemalige Mitspieler teilnahmen. Als ein solcher würdigte Jürgen Escher in seiner berührenden Trauerrede Verdienste und Lebensleistungen des populärsten Spielers der goldenen Generation. Noch im März 2026 war Harald Mothes dabei, als er beim Festakt zum 80. Vereinsgeburtstag als Stürmer in die Elf aller Zeiten berufen wurde. Der verstorbene Sympathieträger absolvierte von 1975 bis 1990 303 Punktspiele in Lila-Weiß und war mit 103 Toren zweitbester Torschütze der Clubgeschichte. Bei der Trauerfeier formten FCE-Fans mit einer Lichtershow die Rückennummer 8. Zudem wurde eine Rückschau gezeigt.
0: Und jetzt zurück zum Fußballalltag. Der FC Erzgebirge Aue hat noch vor dem Pokalfinale nach Tim Maciejewski mit Nils Lisek einen weiteren Offensivspieler für das Mittelfeld verpflichtet. Der 26-Jährige wechselt vom künftigen Ligakonkurrenten Chemie Leipzig ins Lößnitztal. Kaderplaner Steffen Ziffert: Nils Lisek hat eine ganz starke Saison 25-26 gespielt und maßgeblichen Anteil daran, dass Chemie sein Ziel noch erreichte. Wir freuen uns, dass er sich trotz mehrerer Angebote für uns entschieden hat. Er ist im besten Fußballalter und will hier in Aue den nächsten Schritt nach vorn machen. Nils Lisek durchlief das Nachwuchsleistungszentrum des Bundesligisten 1. FSV Mainz 05, ehe er sich auf den Stationen Schott Mainz, Rot-Weiß Koblenz, Chemnitzer FC und zuletzt Chemie Leipzig nach oben arbeitete, mit insgesamt 14 Toren und 24 Vorlagen. Der 1,80 große Mittelfeldspieler wechselt ablösefrei zum FC Erzgebirge Aue. Spannende, interessante und praktische Schulprojekttage erlebten die Kinder der Schwarzenberger Grundschulen Heide und Sonnleite in der Woche vor Pfingsten. Rund 140 Mädchen und Jungs der Klassenstufe 3 und 4 konnten sich im Herrenhof sowie im Bereich des Sechsbrüderstollens Krandorf ausprobieren und ihr Wissen testen. Auf die Kinder warteten die Stationen Im Reich des Bergmanns, Mineralienschau, Vom Wald zur Holzkohle sowie Bergmanns Leibgericht. Die Durchführung des Projekts erfolgte in Kooperation mit dem Heimat- und Schulverein Erla Krandorf. Im Laufe des Jahres sind weitere Schulprojekte geplant. So, und jetzt machen wir weiter mit einem Ausflugstipp fürs Pfingstwochenende. Den hat unser Marienberger Kollege Günther Langer ausgesucht, vor Ort nachgefragt und daher mit Wissenswerten garniert. Das Bild oben in der Ecke lässt ahnen, wohin die Reise

0: Na, war das eine Begrüßung?
1: Mario Böhme, es ist wieder soweit. Pfingsten steht vor der Tür und da ist bei euch wieder große Action angesagt. Ja.
2: Es werden wieder drei tolle Tage vom Eisenbahnbetrieblichen für die Eisenbahnfreunde. Wir haben dieses Mal eine Gastlokomotive mit der 99-1585, die auch hier im Hintergrund zu sehen ist, da von der Schwarzbachbahn. Dadurch haben wir 5 betriebsfähige 4K-Lokomotiven hier zu Pfingsten im Einsatz. Diese legendäre Lokbaureihe, die auf der Preßnitztalbahn immer gefahren ist bis zur Einstellung. Und Einstellung ist auch das Stichwort. Diese 99-1585, unsere Gastlokomotive, ja, man kann sie mit unseren Lokomotiven zusammen im Einsatz erleben. Unsere ganzen anderen Lokomotiven sind natürlich auch im Einsatz, sodass wir 7 betriebsfähige Lokomotiven haben vor 3 verschiedenen Zuggarnituren. Wir fahren wieder ein umfangreiches Fahrprogramm bis mitten in die Nacht hinein. Ja, und entlang der Strecke kann man überall was erleben. Von Modellbahnausstellung, Festmeile, Bierzelt, Musikprogramm und. Also es ist wieder viel los in Jöstadt und Umgebung.
1: Und die Leute, die auch mal abends fahren wollen, wie lange fahrt ihr denn abends?
2: Wir fahren bis nachts 1 Uhr. Also insofern kann man die Sommernächte erleben. Es wird ja schönes Wetter. Also das haben wir extra auch bestellt. Und wir freuen uns auf jeden Fall ganz sehr. Sind noch voll in den Vorbereitungen. Aber es wird sicherlich wieder eine schöne Veranstaltung werden.
1: Was euch etwas drückt, ist dieser Block da hinten. Der soll irgendwie mal fallen.
2: Ja. Unser großes Ziel, der Wiederaufbau des Bahnhofs Jöstadt in seiner vollen Schönheit, weiterentwickelt zu einem, touristischen Zentrum der Museumsbahn, geht in die nächste entscheidende Phase. In wenigen Wochen wird die Baufeldfreimachung beginnen, sprich wir werden Platz schaffen für die neuen Gleise hier in Jöstadt. Ein großer Meilenstein für den Verein. Seit über 30 Jahren arbeiten wir darauf zu und wir sind schon sehr, sehr stolz und voller Spannung, dass es ja endlich losgeht und man endlich wieder etwas sieht auf dem Weg zu unserem neuen Bahnhof Jöstadt.
1: Gibt es da ein Endziel, dass der Block verschwunden ist?
2: Ich sag mal, über den Sommer wird das passieren und wir haben Ende des Sommers auch schon eine kleine Veranstaltung geplant, wo wir diesen wichtigen Meilenstein auf dem Weg zum neuen Bahnhof Jöstadt auch nochmal gebührend feiern werden.
1: Gehen wir mal in die andere Richtung, Oberschmiedeberg.
2: Ja, Oberschmiedeberg.
1: Da geht es wohl weiter.
2: Ja, da geht es auch weiter, auch wenn man nicht immer die Bauarbeiten so sieht. Es laufen viele Planungsarbeiten, Vorbereitungsarbeiten, aber auch dort wollen wir dieses Jahr an den Ingenieurbauten weiterkommen, wollen dort was tun und kontinuierlich an der Streckenerweiterung arbeiten. Auch wenn man mal nichts sieht oder nicht offensichtlich gleich was sieht, passiert im Hintergrund immer was. Und auch das ist ein schöner Grund, Jöstadt zu besuchen zu Pfingsten. Vielleicht mal nach Oberschmiedeberg von Steinbach aus zu wandern und zurück. Ist ja nicht so weit, ein reichlicher Kilometer. Und sich von dem zu überzeugen, was da vielleicht demnächst passiert.
1: Und du garantierst uns auch, dass diese Straßenbauarbeiten oder diese Baumfällungen zu Ende sind?
2: Die sind seit gestern beendet, planmäßig. Insofern sind die Straßen auch frei und ansonsten kann man ja auch wandern. Ne? Das Wetter wird schön und ich glaube, Bewegung tut ja jedem gut.
1: Mario, danke für das Gespräch. Wir sehen uns Pfingsten 2026.
2: Und alle Zuschauer lade ich auch ein. Wir sehen uns.
0: Das war er, mein Ausflugstipp für Pfingsten 2026 zwischen Steinbach und Jöstadt.
3: Und jetzt noch ein Tipp für Pfingsten. Unser folgender Beitrag könnte die Überschrift tragen: Frauen bauen Zukunft. Oder 3 Generationen ein Betrieb. Möglich wäre auch: Chefin auf festem Grund. Frauen, die mitten im Leben stehen, anpacken und Entscheidungen treffen. Die wollen wir Ihnen jetzt vorstellen. Teil 3 unserer Serie über Frauen, die etwas erzählen können.
4: Trockenbau gilt als praktisches Handwerk. Baustellentermine, Präzision. Bei Trockenbau Wentig in Schneeberg gehört dazu vor allem Kontinuität. Gegründet wurde das Unternehmen bereits von einer Frau 1991, nämlich von Gudrun Wentig. Heute führt Tochter Stefanie den Familienbetrieb weiter. rund 20 Mitarbeiter, eine eigene Werkhalle und etwa 120 Baustellen im Jahr machen aus den einstigen Anfängen in einer Neubauwohnung einen mittelständischen Betrieb mit Strahlkraft weit über Schneeberg hinaus.
5: Mein Mann hat, ich sage immer noch, einen anständigen Beruf mit anständigem Geld verdient. Als Sicherheit, er ist Berufsschullehrer gewesen und ist 40 Jahre bis zum Rentenalter als Berufsschullehrer gearbeitet. Die Firma habe ich ganz allein gegründet. Ich habe im BMK Süd 20 Jahre gearbeitet, BMK Süd Aue. Und schon den Begriff Trockenbau gab es nicht, aber wir haben schon Gipskarton verarbeitet. Und ich wusste, also 91, wovon ich spreche. Und da habe ich zwei Mitarbeiter von meinem ehemaligen Betrieb mitgenommen und so haben wir zu dritt 91 den Betrieb gegründet. In kürzester Zeit hatten wir so viele Aufträge und waren so bekannt, dass wir innerhalb von einem Jahr schon auf 20 Mitarbeiter aufstockten. Und so ist die 35, 36 Jahre, die wir jetzt existieren, hat sich das so eingebegelt, in Schnitt von 20 Mitarbeitern. Mal mehr und mal weniger. Und unser alter Stamm, mit dem ich gegründet habe, sind auch noch einige da. Kein Selbstläufer waren die 36 Jahre nicht. Es waren immer wieder Herausforderungen. Ob mit der Auftragslage oder ob, ja, dass das Geld immer reinkommt, auch da gab es sicher Probleme. Vor Gericht müssten wir uns teilweise durchkämpfen, weil weil säumische Zahler da waren. Also es war schon eine Herausforderung.
4: 2020 folgte der nächste Schritt. 10 Jahre lief sie parallel mit. Zum 1. August übernahm dann Tochter Stefanie Wentig die Geschäftsführung. Auf dem Papier ist es ein Wechsel in der Leitung. Im Alltag bedeutet es, Aufträge steuern, Personal halten, Nachwuchs finden, Qualität sichern und auf Baustellen bestehen, auf denen Frauen noch immer nicht selbstverständlich erwartet werden.
6: Ja, ich war eigentlich sehr vielseitig interessiert und man hat dann zu DDR-Zeiten auch das genommen, was man bekommen hat zur Ausbildung. Und ich wollte Abitur machen und habe dann damit Baufacharbeiter mit Abitur gemacht, weil ich da mein Abitur mit abschließen konnte. Und da ist es dann zwangsläufig damit entstanden, dass mich das interessiert hat. Mir hat es Spaß gemacht auf der Baustelle damals, auch die ganze Technik. Und dann bin ich bei Bauwesen geblieben und habe damit Bauingenieurwesen, Diplom-Bauingenieurwesen an der TU studiert. Also zu Beginn hatte ich ja erst einmal Bau studiert, da ist ja Trockenbau, wird kaum zum Studium erklärt oder unterrichtet, ausgebildet. Da hatte ich große Ingenieurbauwerke und Statik und Stahlbeton. Das war hochinteressant, wie man solche Gebäude berechnet, entwickelt, aufbaut. Habe ja dann auch nach dem Studium bei einem großen Konzern gearbeitet, habe dort mit Brücken, Bauleiter für Brücken mitgemacht und auch Häuser, die Bewährung errechnet und bestellt und abgenommen. Und zum Trockenbau bin ich eigentlich nur gekommen, weil die Mutter diese Firma gegründet hatte und sie dann einen Bauleiter brauchte, weil der Bauleiter krank wurde. Und dann habe ich halt gesagt, okay, ich steige hier mit ein und habe festgestellt, dass Trockenbau hochinteressant ist. Ich war zum Schluss die Tochter von der Chefin. Und da musste man sich beweisen, dass man nicht nur die Tochter ist und nicht nur Frau, sondern dass man auch wirklich in den Beruf sich einbringen kann, die Leidenschaft zeigen kann. Ich musste natürlich auch wirklich noch viel lernen, weil das wurde ja nicht unterrichtet bei uns, ausgebildet an der Uni. Und habe mich da immer sehr genau reingelesen und bin dann damit auch reingewachsen. Jetzt bin ich eigentlich schon bekannt, dass ich das gut kann, dass ich die Firma führen kann. Aber ganz zu Beginn

0: musste man schon viel mehr beweisen und viel mehr zeigen, dass man das kann. Also für mich war immer wichtig, dass ich mitgestalten kann, dass ich sagen kann, ich arbeite dort mit, wo ich auch meine Interessen mit durchsetzen kann. Es ist immer sehr schwer, das sieht man in Politik, wie zäh das manchmal ist, aber wir haben schon viel erreicht. Oder auch in der Prüfungskommission, wir sagen immer, wir brauchen Nachwuchs, wir brauchen Fachkräfte und die kann man nur von unten sich heranziehen. Und da ist es mir wichtig, dass ich damit dran arbeite, nicht nur rede, dass wir das brauchen, sondern dass ich gezielt auch was tue dafür. Und das sind so meine Intentionen, warum ich in vielen Gremien unterwegs bin.
1: Diplom-Ingenieurin, Studium des Bauingenieurwesens an der TU Dresden, dazu langjähriges Engagement in Technik, Normung und Verbandsarbeit. In der Trockenbaubranche gilt Stefanie Wentig als profilierte Fachunternehmerin. Diese fachliche Ausrichtung prägt auch den Betrieb selbst. 3 Diplom-Ingenieurinnen und ein weiblich geprägtes Verwaltungsteam gehören zum Unternehmen. Über den Familienbetrieb hinaus engagiert sie sich als zweite Vorsitzende des BIG Trockenbau und Ausbau sowie im Vorstand der Bundesfachabteilung Ausbau und Trockenbau beim Hauptverband der deutschen Bauindustrie.
0: Also für mich war schon immer klar, dass ich nach der Geburt der Kinder ziemlich schnell wieder arbeiten gehe, weil das einfach, ich brauchte das. Und die Kinder sind sehr zeitig dann schon in die Kinderkrippe gegangen. Ich denke, das ist immer auch ein persönliches Empfinden. Andere bleiben vielleicht länger zu Hause, weil sie das möchten. Wenn ich dann Zeit hatte, habe ich die sehr intensiv mit den Kindern genutzt. Und ich denke, die Kinder haben eigentlich nichts vermisst. Die Tochter meinte nur, mein Erziehungsstil wäre eine liebevolle Vernachlässigung, weil sie eben sehr schnell selbstständig werden mussten. Aber im Großen und Ganzen hat man schon versucht, die Kinder mit einzubinden, auch die Freude an dem Beruf zu zeigen, dass ich arbeite, weil es mir auch Spaß macht und nicht, weil ich muss oder weil der Betrieb erhalten bleiben muss oder weil man so viele Aufträge hat. Es hat mir einfach Spaß gemacht und ich habe die Kinder auch frühzeitig schon mit eingebunden. Ich denke nicht, dass das unbedingt an Thema Frau lag mit den Beweisen. Ich denke, das war ein Generationskonflikt und ich sage immer, eine Frau in einem Männerberuf ist dann mit Leidenschaft dabei. Und dann ist man, dann kann man das auch und man zeigt das auch. Und man kann ja auch als Mann nicht mit jedem Mann, man kann auch nicht als Frau mit jeder Frau. Ich denke, das entwickelt sich und man sucht sich sein Team nach, so wie man selber führt und wie man den Betrieb aufbauen will. Und dadurch ist es für mich nicht das Thema Frau, Mann. Das ist für mich einfach Mensch, der mir da gegenüber ist.
1: Zukunft bedeutet für Trockenbau Wentig vor allem Nachwuchsarbeit. Stefanie Wentig wirbt in Schulen auf Ausbildungs- und Heimkehrmessen sowie mit Praktika und Ferienjobs gezielt für das Handwerk. Der Familienbetrieb setzt bewusst auf regionale Baustellen, damit die Mitarbeiter abends zu Hause sein können. Ein wichtiger Faktor im Erzgebirge.
2: Interessieren, weil es halt schöne Baustellen sind, die man hat. Und man kann halt wirklich, man ist halt auch wirklich sehr lange auf einer Baustelle. Man kann sich halt auch wirklich ausleben. So, man kann halt viel für die Optik machen und alles. Am meisten macht mir Spaß tatsächlich mit der Ausbildung auch mit, weil Berufsschule und alles mit drin ist. Und die kurzen Hinreise zur Baustelle, die sind super. Also ich habe keinen weiten Weg bis zur Baustelle. Aber ich bin zufrieden, so wie es jetzt ist.
1: Was Gudrun Wentig 1991 gegründet und mit Herzblut geführt hat, läuft heute unter Tochter Stefanie weiter. Und die nächste Generation steht bereits in den Startlöchern. Stefanies Tochter studiert derzeit in Dresden und bringt sie Schritt für Schritt in die Zukunft des Familienunternehmens ein.
3: So, zu Ende geht unsere Sendung für die Pfingstfeiertage mit unserer Sprüche-Serie. Untermalt sind die Zitate bzw. Sprichwörter bekanntlich mit Bildern aus dem Erzgebirge. Diesmal kommen die aus Waschleite, wo, wie in dieser Sendung schon erwähnt, auch ein Gästeliebling zu finden ist.
4: Haar mit Land und kluge Sprüche.
5: Wer bauen will, muss zwei

Wer glücklich sein will, muss zu Hause bleiben. Da muss man zumindest mit Blick auf Pfingsten die Griechen nicht ganz so wörtlich nehmen. Was immer Sie auch am Pfingsten vorhaben, RCV wünscht natürlich viel Spaß dabei und generell eine angenehme Zeit. Die nächste Bergzeit geht Dienstagabend auf Sendung. Und der Plan sieht vor, wieder mit mir hier auf dem Moderatorenplatz. Also sage ich mal bis dahin, Glück auf!

Freibadsaison in Hartmannsdorf eröffnet. Flößerfest zieht zahlreiche Besucher an und Zwickau freut sich wieder auf das Schumannfest.

0: Ja, die einen in dicker Jacke, die anderen in Badehose. Nun gut, 11 Grad draußen, 13 Grad im Wasser, das ist nicht jedermanns Sache. Beim Hartmannsdorfer Bürgermeister hieß es dazu, nur die Harten kommen in den Garten. Und so ging er mit gutem Beispiel voran. Am Freitagnachmittag wurde die Freibadsaison in Hartmannsdorf eröffnet.
1: Der Bach plätschert gemütlich vor sich hin. Der Flamingo sitzt noch etwas einsam auf dem Tisch, aber die Hartmannsdorfer, ja, man kann bei diesem Wetter fast sagen, strömen ins Freibad. Der Bademeister ist schon bestens vorbereitet auf den Ansturm der Gäste. Auf das kleine Schmuckstück von Bad kann er auch stolz sein. Es ist top in Schuss. Erst im vergangenen Jahr wurde auch noch eine Solaranlage installiert, was sich natürlich extrem auf die Stromkosten auswirkt. Das entspannt dann auch den Bürgermeister. Er hatte die Parole ausgegeben, egal welches Wetter, wir springen ins Wasser. Kurz vor fünf war nur die Frage, ob der Wettergott die Becken noch zusätzlich auffüllen wollte. Doch davon ließ sich niemand abschrecken.
2: Ganz genau so ist es. Noch kommt ein bisschen mehr Wasser von oben als von unten, aber kein Problem, in ein paar Minuten springen wir rein.
3: Ja,
2: wir haben schon jede Menge Leute hier, die auch ziemlich aufgeregt sind, heute in dieses spitzenmäßige Wasser reinzuspringen. Denn alles ist vorbereitet bei uns in unserem Freibad hier in Hartmannsdorf, das Freibad im Rödelbachtal. Die Becken sind sauber, die Saison ist vorbereitet, der Imbiss ist vorbereitet. Ab morgen kann es richtig losgehen mit der Saison.
3: Ja, auf jeden Fall, das wollen wir alle.
2: Oder Max, jawohl. Und jetzt zeigen wir euch, dass wir gut vorbereitet sind und wir werden das in das kühle Nass reinspringen.
4: Du sagtest gerade gut vorbereitet. Viele Orte, viele Vereine haben ja Probleme, ihre Bäder zu halten. In Hartmannsdorf ist das nicht ganz so, ne?
2: Ganz genau. Wir haben natürlich auch ein bisschen Glück. Wir haben das richtige Team, das unser Bad betreibt. Das ist zum einen wirklich der André Weck und sein Team hier vom Freibad. Wir haben einen tollen Imbiss noch dazu. Wir haben noch einige Vereine wie die Wasserwacht, die das Ganze auch so ehrenamtlich mit begleiten. Und damit ist das natürlich wirklich am Leben. Dieses Freibad lebt und das sieht man auch.
1: Ein Knopfdruck und sowohl der Wasserpilz als auch die Rutsche gingen in Betrieb. Die Zahl der Besucher stieg stetig. Ja, und Kleinkinder und Wasser. Eine Geschichte für sich.
5: Stopp! Ich hab die Essen morgen für alle die, die dann ins Wasser gehen. Und danach, wenn sie heiß sind, zu mir und bekommen eine Marke.
1: Und dann kam tatsächlich die Sonne raus. Das hob natürlich die Stimmung. Dorfgemeinschaften sind ja sowieso wie Freundesgruppen, hier aber hat man den Eindruck, als wenn wirklich jeder jeden kennt.
2: Naja, das kann ich nur so bestätigen. Hartmannsdorf hat halt immer was los. Unsere Dorfgemeinschaft ist, die hält wirklich zusammen. Und das sieht man an den vielen Veranstaltungen, die bei uns immer los sind. Zum Beispiel jetzt kommt demnächst auch das Traktortreffen unter anderem. Aber übers Jahr sind immer ganz viele kleinere und größere Veranstaltungen, die das Dorfleben ganz besonders ausmachen. Wir werden noch ein kleines Fest machen, zum Beispiel eine kleine Straßeneinweihung hier an der Giekengrüner Straße. Unsere Jugendfeuerwehr wird wieder eine schöne Sache am Wochenende machen im Juni. Da kommt also auch wieder Schwung rein, dann sind die wieder alle zusammen. Und so zieht sich das durchs Jahr. Im August ist ein Weinfest geplant. Also es kommt eins nach dem anderen und dann kommt schon wieder die Kirmes. Und dann die Weihnachtszeit ist bei uns sowieso immer vollgepackt.
4: Und da gibt es immer das Stichwort demografische Entwicklung. Überall wird alles älter. Und hier in Hartmannsdorf sieht man lauter Kinder rumrennen.
2: Natürlich. Na, wir tun schon alles dafür, dass der Nachwuchs auch in Hartmannsdorf kommt. Und der wird auch eingebunden bei uns, oder Max?
3: Ja.
2: Ja. Und das macht uns auch ein Stück weit aus.
1: Dann warf sich auch der Bürgermeister in, oder besser gesagt aus der Schale. Er musste sich aber erst noch als Einweiser betätigen, denn so viele Menschen waren noch nie beim Anbaden. Da reichte die schmale Seite nicht mehr aus. Und dann war es endlich soweit.
6: 5, 4, 3, 2, 1 und Anbaden ist angekommen!
1: Gaudi pur und natürlich musste das auch schnell in die Netzwerke. Die Kinder stürmten natürlich sofort die Rutsche. Die meisten Erwachsenen stiegen recht schnell in das Schwimmerbecken über. Der Spaß war ersichtlich, getreu der Devise. Der Körper ist nass, der Humor dagegen trocken.
7: Wunderbar.
4: Wunderbar. Wollte ich gerade fragen, wie war es das erste Mal?
7: Das erste Mal im Wasser, meinst du?
4: Ja, ja.
7: Das erste Mal schon lange her bei mir. Sehr schön. Gehen wir gleich noch mal rein, würde ich sagen, oder?
4: Genau.
7: Na klar, Mega.
1: Und wieder ab ins kühle Nass. Die Freibadsaison ist also eröffnet und alle hoffen natürlich auf einen angenehm warmen Sommer auch im Freibad in Hartmannsdorf.
0: In jedem Jahr macht die Stadtverwaltung Zwickau auf ein besonderes Thema aufmerksam. Dem Riesenbärenklau wird auch in diesem Frühjahr wieder der Kampf angesagt, um dessen Ausbreitung einzudämmen, Bestände zu beseitigen und sowohl Mensch als auch Natur nachhaltig zu schützen. Sehen Sie mehr dazu im folgenden Beitrag.
3: Er wächst schnell, verdrängt heimische Pflanzen und ist eine Gefahr für die Gesundheit. Eine vom Tiefbauamt beauftragte Firma ist bereits unterwegs, um alte Standorte des Riesenbärenklaus zu kontrollieren, Jungpflanzen und neue Vorkommen zu vernichten. Schutzkleidung ist dabei selbstverständlich. Wir haben in den vergangenen Jahren mit Thomas Liebisch vom Tiefbauamt gesprochen.
8: Das ist richtig, aber das Problem an der Pflanze ist auch nicht die Blüte in dem Sinne, sondern das ist der Pflanzensaft, der also, wenn er die Haut berührt, zu Verbrennungen zweiten und dritten Grades führt. Und das sollte unbedingt vermieden werden, insbesondere eben auch für die Öffentlichkeit. Und deswegen bekämpfen wir die Pflanze, weil sie ein Risiko für die öffentliche Gesundheit darstellt.
3: Die beharrlichen Maßnahmen zeigten in den letzten Jahren zwar Erfolge, dennoch heißt es, dran zu bleiben, denn die Pflanze ist sehr stur und taucht immer wieder auf. Besonders große Exemplare wurden aber schon seit längerem nicht mehr gesichtet.
8: Also folgendermaßen, wir machen seit 2007 diese Bekämpfungsaktion hier in Zwickau jeden Sommer. Und seit 2 Jahren etwa stellen wir fest, dass die Bestände rückläufig sind, dass sich das also auszahlt. Aber der Weg dahin war wirklich lang. Und wir hatten am Anfang ca. 70 Standorte im Stadtgebiet und das ist jetzt massiv rückläufig.
3: Bei der Bekämpfung dieser Pflanze ist schnelles Vorgehen gefragt. Wenn man der Pflanze erst einmal eine Chance zur Fortpflanzung gibt, dann wird es ein böses Erwachen geben.
8: Die Pflanze, das muss man wissen, die bildet, wenn sie dazu kommt, eine Blüte, in der bis 40.000 Samen stecken. Und diese Samen verteilen sich natürlich mit dem Wind, beziehungsweise möglicherweise auch mit Vögeln, die diese Samen dann fressen. Und mit dem Wasser natürlich auch, wenn die Pflanze irgendwo am Wasser steht. Und so breitet sie sich aus. Und sie hat eben die ganz wundersame Eigenschaft, dass die Samen, wenn sie einmal im Boden angekommen sind, bis 8 Jahre keimfähig bleiben. Und da wissen Sie, was Sie davon haben, oder wenn einmal eine Blüte zum Aussamen gekommen ist.
3: Die Stadt bittet auch in diesem Jahr alle Einwohner um Aufmerksamkeit und Mithilfe. Wer Riesenbärenklau auf seinem Grundstück entdeckt, sollte ihn selbst bekämpfen.
8: Abstechen, also man muss natürlich regelmäßig gucken und wenn die Pflanze noch klein ist, ist es gar kein Problem, die Pflanze mit einem Spaten abzustechen, in der Sprossachse, also leicht unterhalb der Erdoberfläche und dann können Sie die mit Handschuhen, das ist natürlich ganz wichtig, dass Sie Handschuhe anhaben und die Pflanze nicht direkt berühren und dann können Sie die aber nochmal mit dem Kompost entsorgen. Wenn sich Blüten gebildet haben, müsste vielleicht beim Garten- und Friedhofsamt mal Bescheid gesagt werden unter der Zwickauer Telefonnummer 836701 und da wird das dann aufgenommen und entsprechend auch an den Trupp weitergeleitet und die kommen dann und entfernen die Blüte auf jeden Fall.
3: Die Blüten bilden sich im Zeitraum Juli-August. Bis dahin muss dringend vermieden werden, dass Samen entstehen. Ein einziges Exemplar der Staude kann bis zu 40.000 Nachkommen produzieren. Nur durch ein gemeinsames Vorgehen kann die weitere Ausbreitung des Riesenbärenklaus in Zwickau wirksam eingedämmt werden. Die Stadt bedankt sich schon jetzt bei allen Bürgern für ihre Unterstützung und ihren verantwortungsvollen Umgang mit dieser gefährlichen Pflanze.
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1: Das diesjährige Flößerfest am Himmelfahrtstag und am darauffolgenden Samstag zog eine Menge Besucher an und das trotz einiger Wetterkapriolen. Der Flößerverein bot den Gästen ein abwechslungsreiches Programm. Höhepunkte waren hier natürlich wieder die Schauflößvorführungen. Aber es gab noch weitaus mehr zu sehen und zu erleben. Zum Glück auch mit einem Dach über dem Kopf, sprich Festzeltbetrieb.
0: Das Flößerfest in Muldenberg ist längst kein Geheimtipp mehr und die Besucher kommen wortwörtlich aus nah und fern.
2: Cedek, Dresden sind wir angereist extra, ne?
3: Naja.
2: Ja, und es ist der schönste Feiertag des Jahres und deswegen sind wir hier im schönen Vogtland angereist.
3: Genau, und wir hatten noch nie einen Trink mit gratis Eiswürfeln, weil es gehagelt hat heute.
2: Es hat gehagelt.
4: Vogtland.
3: Das ist selten am Männertag.
0: Das ist wohl wahr und es blieb auch nicht bei dem einen Guss. Aber dazu später. Bis zu den beiden Schauflößvorführungen war noch Zeit, also drehten wir zunächst eine Runde über den Platz. Hier gab es eine Menge zu sehen, zu kaufen und natürlich auch zu essen.
5: Ja, wir haben noch natürlich für das leibliche Wohl gesorgt.
6: Es gibt Flößerspeigen.
7: Was ist da drin?
6: Jens? Gurke, Tomate, Fleisch, Paprika. Dabei schmeckt sehr lecker.
0: Das wurde prompt bestätigt.
8: Sehr zu empfehlen, sehr heiß, sehr würzig, wunderbar.
0: Auf dem Gelände gab es einen kleinen, aber feinen Handwerkermarkt.
5: Verschiedenes Handwerk, was man begutachten kann und natürlich auch zuschauen kann. Strohflechter, Schmied. Wir haben auch eine alte Bandsäge, Baujahr 1900, die vorgeführt wird. Weil, wo die Flößerei eingestellt wurde, gab es ja keine Arbeit und die Technik hat dann im 20. Jahrhundert schon mit einer fahrbaren Bandsäge. Die Bechsieder aus Gunsen sind unsere Gäste und wir als Flößerverein machen ja auch alle zwei Jahre einen Holzkohlemeiler. Also man kann sich rundum interessieren und versorgen mit Informationen.
0: Inzwischen war die Zeit für die erste Schauflößvorführung herangerückt. Aber nicht nur die. Auch eine bedrohliche regenschwere Wolkenformation und die entlud sich dann auch pünktlich gegen 13.30 Uhr.
4: Es hagelt.
0: Sie sehen und hören es. Auch hier gab's wieder gratis Eis in die Getränke. Wenn Sie jetzt annehmen, dass dieser Umstand den Besuchern die Laune verdorben hatte, dann sind Sie im Irrtum. Mit der richtigen Musik trotzte man den Elementen. Die erste Vorführung begann dann etwas später, nachdem sich die Wolke wieder verzogen hatte. Zunächst wurde das Holz umgeschlichtet. Bernd Kramer beschrieb den Gästen im Detail, was gerade gezeigt wurde. Er ist ein Urgestein im Verein.
5: 1992, anlässlich der 400-Jahr-Feier vom Ort Muldenberg, haben wir das erste Mal geflößt. Und ich habe das initiiert damals. Und dadurch, dass es so gut angekommen ist auf unserem Dorf, wurde ein Jahr später, 1993, der Flößerverein gegründet. Und wir haben natürlich, wie soll ich sagen, Mitgliederschwund, weil alle sind weggezogen wegen der Arbeit hin und her. Es sind noch 28 Mitglieder, waren mal 49, aber doi, doi, doi. Wir haben auch ein reges Vereinsleben, das heißt, nicht nur Mitgliederversammlung in den Wintermonaten, sondern wir haben auch Vergnügen vom Bowlingabend über Weihnachtsfeier, über andere Ausflüge, natürlich auch in den Sommermonaten und natürlich auch Arbeitseinsätze, um hier das Flussgrabensystem zu pflegen bzw. Holz vorzubereiten. Arbeit, Spaß, Vergnügen, Geselligkeit.
0: Der Verein bewahrt die Tradition des Ortes.
5: Unser Dorf Muldenberg wurde gegründet als eine Flößersiedlung. Und diese Tradition haben wir dann eben wieder aufgebaut und vermitteln die Arbeit Altvorderen von Muldenberg wie die damals hier gelebt haben und was sie gearbeitet haben, weil 90% der Bevölkerung war damals bei der Forstwirtschaft beschäftigt. Und in dieser Höhenlage hier von 750 bis 900 Meter wurde ja so gut wie keine Landwirtschaft betrieben, sondern es war eine Weidewirtschaft. Und deswegen waren alle beschäftigt beim Forst, in der Holzwirtschaft und natürlich in der Flößerei.
0: Die Höhepunkte im Veranstaltungskalender findet man im Frühjahr und im Herbst.
5: Das Schauflösen findet immer zur Himmelfahrt statt und den darauffolgenden Sonnabend. Und natürlich auch immer im ersten Septemberwochenende findet hier Sägekessenschnitzen statt. Und da führen wir auch eine Schaufußverführung mit durch.
0: So eine Vorführung dauert im Schnitt eine halbe Stunde. Was passiert da genau im Schnelldurchlauf?
5: In dieser halben Stunde erkläre ich den Gästen, was hier abläuft. Und wir führen vor, wie das Holz bearbeitet wird, das heißt das Schälen mit dem Schäleisen, das Sägen mit der Schrotsäge, das Aufspalten der Stämme, das Aufschlichten am Floßgraben und natürlich dann das Fluten des Grabens durch unseren Floßdeich. Im Sommer wird er auch als Badedeich genutzt. Und dann flößen wir unser Brennholz ab.
0: Den Flößern dabei zuzusehen ist eine Freude und diese Vorführungen ziehen jedes Jahr mehr Zuschauer nach Muldenberg. Insider freuen sich besonders auf das Ende. Da wird der sogenannte Flößersprung vorgeführt und die Zuschauer können hier auch selbst aktiv werden.
5: Der Flößersprung ist ja so, dass die Altvorderen immer Ufer gewechselt haben, was aber nicht aufgeschrieben ist, weil ja das ein oberaltarischer Charakter war, es gab keine Wege. Und das führen wir vor und natürlich werden auch die Zuschauer animiert, das mal nachzumachen. Und es gibt schon welche, die heimlich geübt haben, die das wissen, dass wir hier einen Flößersprung machen. Und es gibt aber auch welche, die sich dann nasse Füße holen. Also ist immer was Lustiges dabei.
0: Nasse Füße holte sich zunächst ein Flößer. Laut Bernd Kramer war das natürlich Absicht und gehört dazu. Die Profis erklärten den Freiwilligen die Theorie und dann ging es auch schon an die Praxis. Bei dieser Vorführung klappte alles tadellos. Viel zu gut, denn natürlich wollen wir doch ehrlich sein, ein missglückter Versuch macht doch allen mehr Spaß. Bei diesem Durchgang waren aber, wie man sieht, lauter Experten zugange. Am Ende gab es dann auch noch das Flößerdiplom. Das hat sich doch gelohnt. Ganz am Ende kamen dann die Zuschauer doch noch auf ihre Kosten. Wer durch den Regenguss noch nicht mit Wasser gesättigt war, der wurde es dann durch das geschickte Werfen der Flößer. Diese platzierten die Scheite so gekonnt, dass ein Entkommen kaum möglich war. Falls Sie Interesse haben, den Verein zu unterstützen, da gibt es Möglichkeiten.
5: Ja, Nachwuchs oder Mitglieder, man muss auch nicht immer Mitglied sein, sondern man kann ja auch Freund der Flößerei sein. Einfach auf der Homepage schauen, eine Mail schicken oder anrufen, steht alles drin.
0: Ach ja, nicht nur bei der Schauvorführung gab es Gaudi, auch im Bierzelt. Hier verbreiteten Monja und Phoenix ebenfalls gute Stimmung. Mit diesen Bildern verabschieden wir uns aus Muldenberg.
1: Im Juni steht wieder das Schumann-Fest in Zwickau an. Anderthalb Wochen lang soll an den berühmten Sohn der Stadt erinnert werden. Die Veranstalter haben wieder viele verschiedene Höhepunkte aus dem Hut gezaubert.

0: Welche das genau sind und was der Faust und Charlie Chaplin damit zu tun haben, haben die Organisatoren bei einer Pressekonferenz vorgestellt.
1: Das Schumann-Fest will Zwickau auch in diesem Jahr wieder in einen großen Freiluftkonzertsaal verwandeln. Vom 4. bis zum 14. Juni sind wieder unterschiedlichste Veranstaltungen geplant, wie von den Verantwortlichen bei einer Pressekonferenz im Robert-Schumann-Haus erklärt wurde. Schumann und seine Musik sollen so einem breiten Publikum zugänglich gemacht werden. Dieses Jahr steht das Fest unter dem Motto Schumann und die Dichter. So soll Schumanns Liebe zur Literatur beleuchtet werden.
2: Das hat einen besonderen Bezug auch, weil Schumann ja selber sehr lange noch schwankte zwischen Poesie und Musik und auch sein Vater ihm ja da ganz viel schon mitgegeben hat als Buchhändler und als derjenige, der das Format des Taschenbuchs erfunden hat. Also man kann sich vorstellen, dass Schumann in dieser Welt auch aufgewachsen ist.
1: Der Chef des Robert-Schumann-Hauses, Dr. Thomas Sinowczyk, sieht bei Schumann vor allem eine Verbindung zwischen der Dichtkunst und seiner Musik.
3: Weil Robert Schumann wie kein anderer Komponist sich durch diese Dichte hat inspirieren lassen. Nicht nur zu seinen Liedern, das ist natürlich klar, da sind Texte die Grundlage, sondern auch zu seinen instrumentalen Werken. Auch die Klavierstücke sind ganz oft irgendwie dichterisch geprägt. Und das fand ich, ist ein wichtiger Anlass, dass wir mal das Fest hier machen. Dann haben wir noch Jubiläum von dem Gespensterdichter E.T.H. Hoffmann. Der ist vor 250 Jahren geboren. Der Fauststoff hat 500-jähriges Jubiläum, Auerbachs Keller. Und das kommt alles zusammen und passt hierhin.
1: Auch in diesem Jahr soll den Besuchern ein breites Programm geboten werden, das viele kulturelle Aspekte abdecken soll. Im Mittelpunkt steht aber natürlich die Musik des berühmtesten Sohnes Zwickaus.
3: Ja, wir setzen das auf ganz vielfältige Weise um und keine Angst, es ist nicht der Schulkanon der Dichter, sondern es geht bei uns hier Schumann für alle. Ich denke, es ist für jeden was dabei, ein ganz buntes Programm. Wir haben keinen einzigen Liederabend, aber es kommen immer mal wieder Lieder. Wir haben zum Beispiel zum ersten Mal ein Musikkabarettprogramm, ganz witzig mit Tim Beckmann, ein Kabarettist, den ich sehr schätze. Und da kommen natürlich auch ein paar Lieder vor. Dann, da geht es um Heine und Schumann speziell. Heine war ja auch ein sehr witziger Dichter. Dann haben wir zum Schluss ein Chorkonzert, Leipziger Kammerchor sind renommiert und der singt zum einen Lieder von Schumann und dann gibt es aber als Ergänzung zu dem Programm zum ersten Mal hier einen Stummfilm mit Live-Musik und zwar Charlie Chaplin, A Dog's Life, ein Hundeleben aus dem Jahr 1918 und dazu improvisiert der Jazzgeiger Samuel Seifert mit dem Pianisten Andreas Reuter. Das ist auch was ganz Spannendes, finde ich. Und die Chorlieder, die ausgewählt wurden, beziehen sich alle auf diesen Chaplin-Film, also Brücke von Schumann zu Charlie Chaplin. Das ist ein Kunststück, was wir hier in Zwickau schaffen. Ja. Zum Eröffnungskonzert, auch ganz groß im Jugendstilkonzert Seine neue Welt. Da gibt es Schumanns Faustszenen, Schumanns Manfred, lange nicht mehr gehört, eigentlich die Hauptwerke von ihm. Mit großer Besetzung auch viele ehemalige Solisten, die Preisträger des internationalen Schumann-Wettbewerbs waren. Der Domchor singt mit, bin ich sehr glücklich. Und so können wir diese großen Werke hier endlich mal wieder aufführen.
1: Am 8. Juni begeht der Komponist dann seinen 216. Geburtstag. An diesem Tag wird aber auch das 125. Jubiläum des Schumann-Denkmals gefeiert, das seit 1901 an ihn erinnert. Der Geburtstag soll von den Zwickauern zusammen gefeiert werden.
4: Am Programm gibt es natürlich eine Geburtstagstafel. Also wir laden alle gerne ein, eben in der Zeit von 15 bis 17 Uhr an einer Tafel teilzunehmen, Platz zu nehmen und den Robert Schumann zu feiern. Ein gastronomisches Angebot bietet sozusagen das Clara Wieck Gymnasium, was ja auch immer Partner vom Schumann-Haus mit ist. Und sie werden ein Kuchenwasser mit anbieten. Und die Gaststätte Paula bietet natürlich Kaffee und alkoholfreie Getränke und würden auch den Erlös dem Förderverein des Robert-Schumann-Konservatoriums zur Verfügung stellen.
1: Zur Kaffeetafel sind die Besucher eingeladen, ihre Lieblingssammeltasse mitzubringen, um dem Ganzen ein historisches Flair zu geben. Dazu findet am Tag auch eine kostenlose Stadtführung statt, in deren Zentrum der Musiker steht. Das Schumann-Denkmal auf dem Hauptmarkt soll währenddessen auf neue Weise in Szene gesetzt werden.
4: Wir hatten uns überlegt, wie kann man das Denkmal etwas anderes in den Vordergrund heben und dem ein besonderes Gewand bieten. Und daher haben wir einen Floristenwettbewerb ausgelobt. Und dankenswerterweise hat sich Blumen Gellrich hier bei uns aus der Marienstraße, die Frau Reier, beteiligt und hat auch ein tolles Angebot bzw. Konzept vorgelegt, worüber wir uns sehr freuen. Und sie nimmt die Gäste mit auf eine florale Reise. Also sie hat ihr

0: ihre Gestaltung an drei Epochen sozusagen aufgebaut und beginnt in der Biedermeierzeit über den Jugendstil bis in die Gründerzeit und verwendet eben dort diese typischen Blumen, die in dieser Zeit Mode waren.
1: Höhepunkt der Feierlichkeiten ist das romantische

0: Percussion. Das sind Schlagzeuger und die spielen auf ihren Schlaginstrumenten auch Musik von Schumann, auch von Bach, aber auch zeitgenössische Kompositionen, die sie selbst komponiert haben, oder Philip Glass. Und dann gibt es Poetry Slam, auch mal was Neues. Es gibt die Big Band des Peter Breuer Gymnasiums, die auftritt. Es gibt ganz viele musikalische Facetten. Man kann auf dem See mit den Booten fahren, mit dem Seesportclub wird man im Kutter gefahren. Also ganz viele Möglichkeiten, sich da zu vergnügen. Picknick kann jeder sich mitbringen. Gibt auch ein paar Catering-Stände, wo man versorgt werden kann. Es gibt dann auch Feuershow, es gibt Bastelangebote. Um 9:30 abends, wenn es langsam dunkel wird, können dann die gebastelten Lichtertüten auf den See gesetzt werden. Mit Kerzenschein wird dann alles illuminiert.
1: Der Museumschef ist davon überzeugt, dass Schumann auch heute noch eine wichtige Rolle für die Stadt spielt.
0: Robert Schumann ist hier geboren und ist nach wie vor weltweites Aushängeschild. Wir haben hier quasi täglich Anfragen aus aller Welt. Ich habe heute gerade mit den USA, mit einer Schumann-Liebhaberin Mails gewechselt, weil eben Schumanns Musik bis heute lebendig ist, in aller Welt gespielt wird. Und das hat man in Zwickau auch zum Glück schon ganz früh erkannt. Es gab schon 1847 das erste Schumann-Fest und seit 1910 haben wir das Schumann-Museum hier und haben die weltweit größte Sammlung und das verpflichtet natürlich auch.

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2: Hallo und herzlich willkommen. Ich begrüße Sie zu unserer heutigen Sendung im Lausitzwelle Fernsehen. Pfingsten bringt für viele Menschen ein langes Wochenende, für Christen aber auch einen besonderen Feiertag. Pfingsten wird nach Weihnachten und Ostern als das drittgrößte Fest im Christentum gefeiert. Pfarrer Udo Jägel aus der katholischen Peter- und Paulkirche in Senftenberg teilt für uns einige Gedanken dazu und klärt auf, worum es bei diesem Fest eigentlich geht.
3: Ja, sehr geehrte Zuschauer der Lausitzwelle, ich freue mich, dass ich zu Ihnen einige wenige Worte sagen darf zum Pfingstfest. Mein Name ist Udo Jägel, ich bin der katholische Pfarrer hier in Senftenberg in der Peter- und Paulkirche. Wir haben in Senftenberg das Glück, dass wir gleich zwei Peter- und Paulkirchen haben, eine evangelische und eine katholische. Ursprünglich vielleicht ein Zeichen der Trennung, aber ich denke auch heute kann man es eher sehen als eine gewisse Einheit im Geist. Wir feiern am Sonntag das Pfingstfest, das drittgrößte Fest, was die christlichen Kirchen kennen, neben Weihnachten und Ostern. Gleichwohl ist es in außerkirchlichen Kreisen eher weniger bekannt. Deswegen möchte ich Ihnen gerne einige Worte dazu erzählen. Das christliche Pfingstfest hat seine

0: Ursprünge in einem jüdischen Fest, das sogenannte Schavuot-Fest, auf Deutsch das Wochenfest oder auch griechisch Pentakoste genannt. Es wurde 50 Tage gefeiert nach dem Passia-Fest, bei dem die Juden sich erinnert haben an den letzten Tag im Exil in Ägypten vor ihrem Auszug in das gelobte Land. Dieses Wochenfest war zugleich ein jüdisches Erntedankfest. Und vielleicht wird der ein oder andere Zuschauer sich jetzt wundern und wird sagen, Erntedank, das feiern wir doch immer im Herbst. Die Juden haben aber dieses Fest nicht gefeiert am Ende der Erntezeit, wie wir in Deutschland, sondern nach der ersten Ernte. In Israel ist ja bekanntlich eher schöneres Wetter als bei uns. Und so waren die ersten Früchte eben schon im Frühjahr reif, sodass man schon das erste Mal Gott für die Früchte des Feldes danken konnte. Später gab es bei diesem Fest einen gewissen Bedeutungswandel. Man hat Gott gedankt für den Bundesschluss am Berg Sinai, für die Gebote. Man hat die Nacht verbracht in Gebeten und Betrachtung, in weißen Kleidern, bei Milchspeisen und hat sich gefreut über die enge Verbundenheit mit Gott. Nachdem in neutestamentlicher Zeit Jesus Christus vom Tod auferstanden und in den Himmel zurückgekehrt ist, hatten sich die Anhänger des Herrn, die sogenannten Jünger und die Frauen, versammelt im Obergemach eines Hauses in Jerusalem hinter verschlossenen Türen, um dort miteinander zu beten. Sie taten dies in Angst vor Verfolgung. Christus war am Kreuz gestorben. Sie wussten nicht, was ihnen vielleicht drohte. Und so waren sie voller Angst. Diese Angst wandelte sich aber, so erzählt es die Schrift, als ein Wunder passiert. Feuerszungen seien auf sie herabgekommen. Es war Donnergrollen zu hören. Schließlich konnten sie sogar in verschiedenen Sprachen sprechen. Diese Zeichen wirken auf uns heute vielleicht eher verwirrend. In früherer Zeit waren sie aber nur ein Symbol, ein Beweis für die Gegenwart Gottes. Und sie knüpfen so auch ganz bewusst an die Ereignisse damals am Sinai, als Gott den Menschen die Gebote gab. Jetzt schenkt er ihnen das Heilige Geist, den Heiligen Geist. Und dann passiert das eigentliche Wunder. Nämlich die Menschen, die erst ängstlich waren und sich hinter verschlossenen Türen verborgen hatten, treten hinaus in die Stadt, predigen zu vielen Menschen, insbesondere Petrus als erster unter den Aposteln, hält eine Ansprache und viele tausend Menschen bekehren sich zu Christus. Es wird erzählt, dass alle ihn verstanden hätten, obgleich sie aus den verschiedensten Ländern gestammt haben. Das ist sicherlich auch eine kleine Übertreibung, denn alle Menschen, die nach Jerusalem kamen, waren zwar aus den verschiedensten Ländern, aber alle einte zum einen die gemeinsame Sprache, entweder Aramäisch oder Griechisch. Und wenn sie nach Jerusalem kamen, dann ja eigentlich doch nur deshalb, weil sie gläubige Juden waren, also mit dem alten Bundesvolk schon verbunden waren. Aber immerhin, damit begann der Lauf der Apostel und sie trugen die Botschaft von Jesus Christus bis an die Grenzen der Erde, wie es heißt. Wir wissen von Einzelnen, in welche Erdteile, in welche Länder sie gegangen sind. Petrus bis nach Rom, Markus nach Ägypten, Thomas nach Indien. Überall gründeten sie Gemeinden, Kirchen und so lebt die Kirche bis zum heutigen Tage fort. Ich hatte eingangs erzählt, dass wir hier in Senftenberg zwei Peter- und Paulkirchen haben. Peter als der Erste unter den Aposteln, er hat Jesus bei seiner Kreuzigung dreimal verraten. Dennoch fand er den Mut, die frohe Botschaft zu verkünden und später das Martyrium auf sich zu nehmen. Paulus, der sogenannte Heidenapostel, der den Glauben öffnete für alle Völker. Wir sind heute hier in einer Stadt, in der Lausitz, mit zwei Kirchen, die das Patrozinium haben, Peter und Paul. Und auch wir stehen in dieser Tradition und wollen darum zu Pfingsten immer wieder neu uns darauf besinnen, dass wir den Geist Gottes empfangen, der uns zu Zeugen der frohen Botschaft macht. Ich möchte darum auch alle einladen, wer möchte gern unsere Gottesdienste zum Pfingstfest zu besuchen, hier bei uns am Pfingstsonntag und am Pfingstmontag jeweils um 10 Uhr. Vor allem darf ich aber auch herzlich einladen für alle, die vielleicht nicht so gottesdienstaffin sind. Wir haben am Sonntagabend die Nacht der offenen Kirche. Ab 20 Uhr gibt es hier in diesem Raum schöne Musik und draußen an der Feuerschale Begegnung und Gespräch bei Speis und Trank. Wer Lust hat, uns zu besuchen, möge sich herzlich eingeladen fühlen. Ihnen allen wünsche ich ein frohes, ein gesegnetes, ein gnadenreiches Pfingstfest.
1: Soweit unser Beitrag zu Pfingsten von Pfarrer Udo Jäkel aus Senftenberg. Nun wollen wir noch in unseren traditionellen Wochenrückblick starten. Wie immer blicken wir dabei auf die spannendsten Ereignisse und Meldungen aus der vergangenen Woche in der Drehscheibe Lausitz zurück. Beginnen wollen wir unter Tage, denn unsere Lausitz hat hier eine Besonderheit vorzuweisen. Eine riesige Granitplatte prägt unsere Region und die ist etwas ganz Besonderes für die Menschen, die sich für das All interessieren und die Geheimnisse, die dort noch auf uns warten. Details und mehr jetzt.
2: Das Deutsche Zentrum für Astrophysik, kurz DZA, befindet sich auf der Suche nach dem optimalen Standort für sein geplantes Untergrundlabor auf der Zielgeraden. Seit 2022 hat die Forschungseinrichtung an 6 Stellen Bohrungen in bis zu 250 Meter Tiefe niedergebracht. 5 dieser Bohrungen sind bereits abgeschlossen. Eine weitere bei Nauslitz in der Gemeinde Ralbitz-Rosenthal soll im Juli in Betrieb gehen. DZA-Gründungsdirektor Professor Günther Hasinger erklärt, welche Ergebnisse bereits vorliegen und welche noch fehlen.
3: Wir finden eigentlich in allen Bohrlöchern die gleiche Qualität des Steins. Wir sitzen hier auf einem Schatz, der über 20 Kilometer praktisch eine hohe Qualität des Granits hat. Der Granit ist sehr, sehr steif, sehr fest und er ist sehr trocken. Es ist sehr wenig Wasser im Granit und das ist eigentlich sind sehr, sehr gute Eigenschaften für das, was wir machen wollen. Wir wollen ein Untergrundlabor bauen. Und wollen vielleicht auch die Möglichkeit des Einstein-Teleskops hier studieren. Und jetzt geht es letztendlich eigentlich nur noch darum, herauszufinden, wo ist die größte Ruhe. Also die Ruhe hängt natürlich auch von den äußeren Bedingungen ab, die Autos zum Beispiel oder Eisenbahnen oder was auch immer von Menschen gemacht sind. Und hier haben wir tatsächlich jetzt über diese 20 Kilometer Granit Gebiete gefunden, die relativ ruhiger sind als andere. Und da sind wir aber jetzt noch nicht ganz fertig. Das heißt, wir sind noch an der Suche nach dem besten Standort, aber wir wissen auf jeden Fall schon, dass wir hier wunderbar ein Low Seismic Lab einbauen können.
2: Das Einstein-Labor ist derzeit noch die große Unbekannte in den Planungen. Mit ihm sollen Gravitationswellen erforscht werden, quasi der Atem des Weltalls. Es würde die Rahmenbedingungen verändern, falls die Oberlausitz den Zuschlag erhält.
3: Das Low Seismic Lab selber würde sich natürlich in dem Granit sehr, sehr gut eignen. Aber wenn das Einstein-Teleskop in denselben Granitstock kommen würde, dann müssten wir uns mit denen irgendwie absprechen, dass wir uns gegenseitig nicht zu stark behindern. Und eine Möglichkeit wäre, dass man dann die ähnlichen Labore, die wir jetzt unterirdisch alleine planen, dass man die sozusagen an das Einstein-Teleskop dran baut. Und dann könnte man gemeinsam sozusagen die Zugänge benutzen und wir könnten trotzdem viel von dem machen, was wir hier machen wollen.
2: Das Vorhaben, in welcher Form es nun auch zur Verwirklichung kommt, stößt in der Region auf großes Interesse und Wohlwollen. Das zeigte sich auch in den vergangenen Wochen wieder bei 2 Informationsveranstaltungen in Groß-Dubrau und Königswartha mit jeweils etwa 150 Teilnehmern. Das Interesse gilt dabei nicht nur den Auswirkungen des Labors auf das Leben in der Region, sondern durchaus auch den wissenschaftlichen Hintergründen und den Anknüpfungspunkten an die Bergbautradition. Der Zeitplan erscheint recht straff.
3: Also wenn alles so läuft, wie wir uns erhoffen, würden wir mit der Genehmigungsplanung vielleicht Anfang nächsten Jahres anfangen. Dann dauert es vielleicht ein Jahr oder zwei, bis es genehmigt ist. Und dann könnten wir 2028 mit dem Bau beginnen. Und wir bauen dann etwa 4 Jahre oder sowas, also 32 könnten wir das Labor eröffnen.
2: Günther Hasinger und seine Mitarbeiter machen auch immer wieder deutlich, dass ein unterirdisches Labor, in welcher Ausprägung auch immer, ein befürchtetes Atommüllendlager in der näheren Umgebung kategorisch ausschließt. Alljährlich am Himmelfahrtswochenende lädt der Verein Freunde des Beckenberges zum internationalen Kettensäger-Schnitzentreffen auf dem Eibauer Beckenberg ein. In diesem Jahr fand die Veranstaltung vom 14. bis 17. Mai statt. Gekommen waren 45 Kettensägenkünstler aus 23 Nationen. Die Künstler kamen unter anderem aus Polen, Österreich, Russland, der Ukraine, Ecuador, Mongolei, den USA und natürlich Deutschland. Die Besucher erlebten hautnah, wie aus rohen Holzstämmen kunstvolle Figuren entstehen. Ein packendes Zusammenspiel aus Kraft, Technik und künstlerischem Talent. Dabei kamen die unterschiedlichsten Werkzeuge und Maschinen zum Einsatz. Kettensägen

0: mit Schwertern im XXL-Format, kleine Motorsägen mit speziellen Carving-Schwertern und diverse Maschinen zum Schleifen und Fräsen. Ein besonderes Highlight waren die täglichen Speed-Carving-Durchgänge. Bei dieser Disziplin haben die Künstler nur 45 Minuten Zeit, um ein Kunstwerk zu erschaffen. Pünktlich um 13 Uhr ertönten die Startsignale und dann heulten die Kettensägen und flogen die Späne. Die Teilnehmer können dabei auch Punkte für die Qualifikation zur deutschen Speed-Carving-Meisterschaft 2026 sammeln. Nach Ablauf der Dreiviertelstunde beendeten die Hupen den Durchgang und die entstandenen Werke wurden auf dem Festplatz gebracht. Hier konnten die sichtlich beeindruckten Zuschauer die Figuren ersteigern. Auf dem Festplatz gab es während der 4 Tage ein vielfältiges Rahmenprogramm. Händler boten ihre Produkte an, die dem Thema der Veranstaltung entsprachen. Und für das leibliche Wohl war natürlich auch gesorgt. Abends sorgte das Lagerfeuer und Live-Musik für gute Stimmung. Die Künstler boten während der Veranstaltung eine breite Palette an traditionellen, modernen und abstrakten Holzskulpturen. Das internationale Teilnehmerfeld zeigte vielfältige Stilrichtungen und kreative Interpretationen, die das Treffen zu einem besonderen Erlebnis für Kunstliebhaber und Fans der Motorsägenkunst machen. Das Kettensägen-Schnitzertreffen in Eibau ist zum beliebtesten Event der Szene geworden.
1: Am Dienstag, den 19. Mai, wurde am Standort Sedlitzer Bucht ein neuer Hafen eröffnet. Er bietet als Ab- und Anlegepunkt das Eingangstor nach Sedlitz und dem zugehörigen Entwicklungsstandort. In gemeinsamer Arbeit mit der Lausitzer und Mitteldeutschen Bergbau- und Verwaltungsgesellschaft LMBV und dem Wassersportverein Sedlitz wurde so ein weiterer Schritt zur Bestärkung des Images die Lausitz-krasse Gegend getan. Der Ort, der durch den Tagebau geprägt war, wird dadurch nun zu einem Wohn- und Wohlfühlort zwischen den Seen. Der Sedlitzer Hafen umfasst 2 Betonsteganlagen mit Fingerstegeinlagen und somit ca. 36 Wasserliegeplätze. Weitere Vorhaben zum Ausbau der Infrastruktur sind beispielsweise der Bau des Multifunktionsgebäudes Kanu. Der Hafenrundweg wird außerdem noch eine Beleuchtung erhalten. Die Gestaltung der Freianlage durch Sitzblöcke und Liegeplätze ist zusätzlich in Arbeit. So bestärken dieses und viele weitere Baumaßnahmen den vernetzten Seenverbund.
0: Sie sind groß, modern und künftig unverzichtbar für Einsätze in der Region. Auf dem Markt in Hoyerswerda sind jetzt 3 neue Feuerwehrfahrzeuge offiziell übergeben worden. Die Fahrzeuge gehen an die Ortswehr Zeisig, die Stadt Elstra sowie an Zerre in der Gemeinde Spreetal. Der Weg bis zur Übergabe war allerdings lang. Bereits 2023 begannen die Planungen und Ausschreibungen für die gemeinsame Beschaffung. In den folgenden Monaten wurden die Fahrzeuge zusammen mit Wehrleitern und Fachverantwortlichen abgestimmt, aufgebaut und schließlich abgenommen. Erst jetzt konnte die Sammelbeschaffung offiziell abgeschlossen werden. Insgesamt investierten die beteiligten Städte und Gemeinden rund 1,7 Millionen Euro in die neue Technik. Unterstützt wurde die Anschaffung dabei durch Fördermittel des Landkreises Bautzen.
2: Federführend bei Ausschreibung, Vergabe und Organisation war die Stadt Hoyerswerda. Moderne Ausstattung, neue Einsatztechnik und verbesserte Sicherheitsstandards sollen den Kameradinnen und Kameraden die Arbeit künftig erleichtern. Bis die Fahrzeuge vollständig im Einsatzalltag angekommen sind, steht jedoch noch intensive Ausbildung an. Denn neben neuer Technik müssen auch die Einsatzkräfte auf die veränderten Systeme geschult werden. Eines der neuen Fahrzeuge wurde direkt nach der offiziellen Übergabe einsatzbereit gemeldet und konnte damit sofort in den Dienst der Feuerwehr übernommen werden.
3: Seit Jahrzehnten ist er in der Osterzeit eine Institution in der Grenzregion zwischen Brandenburg und Sachsen, der Osterhase von Hirschfeld, Dieter Melzer. Der Geschäftsführer des Elbe-Elster-Klinikums, Michael Winkler, überraschte ihn nun mit einer Ehrenurkunde zum diesjährigen Jubiläum und dankte für den unermüdlichen Einsatz im Dienste einer guten Sache.
4: Wir haben einfach gesagt, wir als Elbe-Elster-Klinikum möchten vielen Dank sagen und für Ihren stetigen Besuch, jetzt schon zum 10. Mal. Und wir finden das eine ganz, ganz große Leistung und eine ganz tolle Sache.
5: Sehr schön. Ne?
4: Das wollen wir einfach sagen.
3: Auch in diesem Jahr war Dieter Melzer in den Krankenhäusern als Osterhase unterwegs, so unter anderem auch auf der Kinderstation des Elbe-Elster-Klinikums in Herzberg-Elster. Jahr für Jahr zaubert er so ein Lächeln auf die Gesichter der teils schwerkranken Kids. Eine Geste, die man nicht hoch genug wertschätzen kann. Zumal Dieter Melzer das ganze Jahr für Jahr ehrenamtlich betreibt und nur aus Spenden finanziert.
1: Im Streit um die geplante Schließung der Geburtshilfe und Gynäkologie am Kamenzer Krankenhaus ziehen die Kreisräte im Landkreis Bautzen jetzt gemeinsam an einem Strang. Vertreter verschiedener Fraktionen, von Freien Wählern über Bündnis Linksgrün bis hin zur AfD und BSW, haben einen Sonderkreistag beantragt. Politische Differenzen rücken dabei in den Hintergrund, um gemeinsam für den Erhalt der wohnortnahen Versorgung zu kämpfen, hieß es bei einem Gespräch am vergangenen Mittwoch. Die außerordentliche Kreistagssitzung soll am 27. Mai stattfinden. Dort will Landrat Udo Witschers auch die Kamenzer Klinikleitung mit den Schließungsplänen konfrontieren. Gleichzeitig kritisiert der Landrat die fehlende Kommunikation des Krankenhauses scharf. Der Landkreis selbst habe zwar kaum direkten Einfluss, wolle aber gemeinsam mit Partnern nach Lösungen suchen. Zuletzt forderte der Landrat auch in einem Brief Sachsens Gesundheitsministerin Petra Köpping auf, die Schließung Ende Mai zu stoppen. Gegen die Schließung gibt es seit Wochen Proteste. Zuletzt demonstrierten rund 900 Menschen auf dem Kamenzer Markt.
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6: Kommen wir nun zu unseren längeren Berichten der vergangenen Woche. Es begann am 14. Mai 1994. Damals wurde an der Wäldchenbrücke im Kurpark der Stadt Bad Liebenwerda zum ersten Mal ein Schlauchbootrennen der Freiwilligen Feuerwehr ausgetragen. Ideengeber soll der Legende nach die Lübecker Partnerfeuerwehr in Obermehnen gewesen sein. Heute, 30 Jahre später, ist das Schlauchbootrennen auf der Schwarzen Elster nicht mehr wegzudenken. Mein Kollege Ken Lohmann war dabei beim diesjährigen Jubiläumsrennen.
7: Meine lieben Zuschauerinnen und Zuschauer, wir sind heute hier unterwegs im Kurpark in Bad Liebenwerda an der Elster. Sie sehen, die Boote werden gerade bemannt. Das ist das mittlerweile 30. Schlauchbootrennen der Freiwilligen Feuerwehr Bad Liebenwerda. Und es wird heute entschieden, wer schafft es am schnellsten bis zu den Eimern vor und wieder zurück zu paddeln. Und so wie es klingt, wird es gleich losgehen.
8: Das kann man
3: Zum 30. Mal lud die Freiwillige Feuerwehr der Kurstadt Bad Liebenwerda ein zum Schlauchbootrennen. Bei bestem Wetter zog es wieder unzählige Schaulustige zu dem Gaudi an die Wäldchenbrücke im Kurpark. Denn das nicht ganz ernst gemeinte Duell der Floriansjünger ist schon lange ein fester Termin für so manchen Kurstadtbesucher. Was natürlich auch Verbandsgemeindebürgermeisterin Claudia Sieber weiß.
9: Und ich bin so stolz, dass das schon 30 Jahre ist. Das muss man erst mal schaffen bei so vielen Leuten. Das Wetter hat sich hier gütig gezeigt. Und es ist auch trotz allem Gaudi immer eine sportliche Herausforderung mit gemischten, und zwar Männern und Frauen. Und das zieht viele Leute an. Und das ist gut für uns, für unsere Region.
3: Der Dank galt vor allem den vielen fleißigen Helfern, welche hinter den Kulissen für einen reibungslosen Ablauf sorgten. Und die Bad Liebenwerdas Bürgermeister Johannes Berger besonders hervorhob.
10: Ich hatte selber das Vergnügen, glaube ich, 6-mal teilnehmen zu dürfen mit der Freiwilligen Feuerwehr Lausitz. Hat immer einen riesen Spaß gemacht. Und mein Dank gilt an den Feuerwehrverein, der das ausrichtet seit 30 Jahren. Vielen, vielen Dank und auch an die vielen freiwilligen Helfer, die seit 3-4 Tagen hier unterwegs sind am Gelände der Elster und aufgebaut haben.
3: 7 Frauen- und 16 Männermannschaften gingen dieses Mal an den Start. Neben Teams von Wern aus den umliegenden Orten waren auch wieder Florians Jünger aus Dresden und der Partnerstadt Lübbecke in Nordrhein-Westfalen am Start. Aus Gerechtigkeitsgründen mussten alle Teams schon in den Vorläufen doppelt in See stechen, denn die linke und die rechte Plusseite haben kurioserweise jeweils unterschiedliche Strömungen. Am Ende war die Überraschung perfekt. Die Freiwillige Feuerwehr Plessa konnte zu ihrer eigenen Überraschung einen Doppelsieg mit nach Hause nehmen, denn sowohl das Männer- als auch das Frauenteam hatten klar die Nase vorn.
7: Plesser ist jetzt bei diesem Schlauchbootrennen der Doppelsieger. Sowohl die Männer- als auch die Frauenmannschaften haben hier gewonnen. Was kannst du dazu sagen?
8: Naja, wir haben eigentlich schon ein paar Jahre ausgesetzt. Wir hatten ja vor einigen Jahren, ich weiß gar nicht mehr wann, haben wir ja das Triple geholt.

0: und haben dann gesagt, wir hören auf. Dieses Jahr ist ja 30 Jahre Schlauchbootrennen, haben wir gesagt, für unseren Kollegen Jürgen dreht man nochmal an und ja, holen vielleicht nochmal den Sieg. Hat ja nur geklappt, ja.
1: Aber habt ihr damit gerechnet?
0: Naja, ehrlich gesagt, Training haben wir nicht gemacht, das haben wir aber vorher auch schon nicht. Wir haben eigentlich immer nur Taktikbesprechung gemacht, das reicht.
1: Okay, hat ja scheinbar offensichtlich gereicht.
0: Ja.
1: Okay, cool. War es bei den Frauen dann auch so chaotisch vom Training her?
0: Nee, ich glaube nicht. Die Frauen haben Training gemacht, das war alles gut. Ja. Alles hat gepasst. Okay,
1: danke schön.
0: Danke.
2: Der Preis für das beste Outfit ging dieses Mal an die Frauenmannschaft nach Marsdorf. Sie stachen als Matrosinnen in See. Die rote Laterne landete in Herzberg. Für eine kleine Überraschung sorgten übrigens zwei anonyme Spender zu Beginn des Jubiläumslaufes. Sie machten es möglich, dass die Teams in diesem Jahr ohne Startkosten teilnehmen konnten. Ein buntes Rahmenprogramm mit Unterhaltung von Guggemusik bis zu Darbietungen des Tanzladen 04 rundeten das rundum gelungene Event ab. Und der Termin für das 31. Schlauchbootrennen steht auch schon. Es wird am 8. Mai 2027 stattfinden.
1: Also in erster Linie hier natürlich herzlichen Glückwunsch an sowohl die Männer- als auch die Frauenmannschaft von Plesser, die hier sich den ersten Platz in den jeweiligen Kategorien geholt haben. Ja, das war das 30. Schlauchbootrennen der Freiwilligen Feuerwehr Bad Liebenwerda. Ich hoffe, es hat Ihnen Spaß gemacht und seien Sie doch das nächste Mal selbst dabei, wenn Sie es nicht waren.

0: Im Internet kursiert seit geraumer Zeit der Trend als virales Phänomen, dass viele Männer angeben, erstaunlich oft, teils täglich oder wöchentlich, an das Römische Reich zu denken. Auch in der Oberlausitzer Kleinstadt in Pulsnitz bestätigte sich dies, denn mit so viel Zuspruch wie zu dieser Veranstaltung hatten die Organisatoren nicht gerechnet. Die Arbeitsgruppe Oberlausitzer Landeskunde, Geschichte und Kunstgeschichte lud zum historischen Themenabend in den Kultursaal der Vitria Klinik Schloss Pulsnitz ein. Der Titel, der etwa 100 geschichtsinteressierte Menschen anlockte, war Neuland unter Schwert, Axt und Pflug. Die Herausbildung des Markgraftums Oberlausitz als Ergebnis der mittelalterlichen Ostsiedlung. Gemeinsam mit dem Lusatia-Verband und dem Pulsnitzer Heimatverein war der Abend konzipiert worden. Nicht Mikro-, sondern Makrohistorie interessierte Dozent Professor Volker Dudek und er ging der Frage nach, welche Siedlungsströme über die Jahrhunderte unseren Landstrich geprägt hatten. Eine Nähe zu Rom und Wien sowie Budapest wurde dabei identifiziert, aber auch, dass die Oberlausitz ein riesiges Urwaldgebiet mit nur wenigen waldfreien Inseln gewesen war, in welchem seit dem 3. Jahrhundert der germanische Stamm der Burgunden siedelte. Der Themenabend spannte den Bogen von Karl dem Großen, dem Vater Europas, eben über das Heilige Römische Reich deutscher Nation bis hin zur Kolonisation der Oberlausitz. Der Pulsnitzer Heimatverein freute sich über das große Interesse.
1: Die heutige Veranstaltung war eine Gemeinschaftsorganisation dem Lusatia-Verband e.V. mit dem Ernst-Ritschel-Kulturring. Die Räumlichkeiten haben die Vitria Schlosskliniken zur Verfügung gestellt. Wir sind mit der Resonanz sehr zufrieden. Wir hatten über 100 Teilnehmer, querbeet aus der Oberlausitz, sowohl aus der westlichen Oberlausitz, zu der Pulsnitz zählt, als auch der ganz östlichen aus Zittau. Es gab also einen sehr interessanten Vortrag vom Herrn Dr. Dudek, der über die Entstehung der Oberlausitz gesprochen hat. Der Heimatverein kümmert sich natürlich traditionell nur um seine regionale Geschichte. Wir selbst sind Mitglied im Lusatia-Verband und haben dadurch auch die Kontakte geknüpft zu dieser Veranstaltung und freuen uns natürlich, dass auch Pulsnitzer hier mit anwesend waren.

0: die sich über die überregionale Geschichte informiert haben.
1: Über 1600 Mitglieder zählt der Lusatia-Verband heute. Neben der Netzwerkarbeit bietet er regelmäßig Veranstaltungen, Publikationen und mit den Internetseiten lusatia-verband.de und heimatforschung-oberlausitz.de auch digitale Plattformen für Informationen und zum Erfahrungsaustausch. Verbandsvorsitzende Gabriele Lang kündigte für die Zuschauer der Lausitzwelle außerdem mit der nächsten, der 10. Veranstaltung der Reihe sozusagen ein kleines Jubiläum an.
2: Ja, unser 10. Themenabend des Lusatia-Verbandes ist terminiert. Er findet am 29. Oktober in Ostritz an der Lausitzer Neiße statt. Wir haben das Thema frühneuzeitliche Geschichtsschreiber und ihr Blick auf die Oberlausitz, die Habsburger Monarchie und das Heilige Römische Reich festgelegt. Wir freuen uns sehr, dass wir dort Professor Dr. Joachim Balke aus Stuttgart als Referenten gewinnen konnten. Dieser Themenabend leitet eine internationale Konferenz ein, die am 30. und 31. Oktober in Zittau stattfinden wird. Die Oberlausitz unter den Habsburgern, 1526 bis 1635. Ja, und wir planen doch lange im Voraus. Wer im Oktober nicht in Ostritz sein kann, kann sich einen Termin im Frühjahr 2027 vormerken. Da wird das Thema Ostritz voraussichtlich in Bautzen wiederholt. Für alle empfehlen wir, einen Blick auf unsere Internetseite zu werfen. Wir empfehlen, unseren Infobrief zu abonnieren. Da ist man immer gut informiert.
3: Wir sind am Ende der Sendung zu Pfingsten und damit auch dem Rückblick auf die Woche bei Lausitzwelle im Fernsehen angekommen. 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Die nächste Drehscheibe Lausitz gibt es dann am Dienstag ab 18 Uhr im Lausitzwelle Fernsehen und ab 18.30 Uhr auf dem Satellitenkanal Sachsen 1 wieder. Bis dahin, auf Wiedersehen und tschüss.
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0: Einen wunderschönen guten Abend wieder hier zum Freitag bei 04+. Vor einem Jahr nun übernahm Tino Kiesig die Verantwortung an der Spitze der Stadt Krimma. Seitdem prägen große Projekte, schwierige Entscheidungen und zahlreiche Begegnungen seinen Alltag als Oberbürgermeister. Im Gespräch blickt er auf ein intensives erstes Amtsjahr zurück, zwischen finanziellen Herausforderungen, Zukunftsplänen und dem starken Engagement der Krimmerinnen und Krimmer.
1: Genau vor einem Jahr, am 22. Mai 2025, wurde Tino Kiesig zum Amtsvorweser der Stadt Krimma bestellt. Damit begann seine Amtszeit als Stadtoberhaupt, die sich aufgrund einer Wahlanfechtung verzögerte. In der darauffolgenden Stadtratssitzung Ende Juni wurde der damals 33-Jährige dann auch offiziell als Oberbürgermeister vereidigt. Es folgte ein bewegendes und bewegtes Jahr. Im Gespräch blickt Tino Kiesig auf das erste Jahr im Amt des Oberbürgermeisters zurück. Sein Blick darauf ist mit einem überwiegend positiven Gefühl verbunden.
2: Mit allen Höhen und Tiefen, die man trotzdem in dem ersten Amtsjahr so mitmacht, also mit fehlenden Informationen über Beziehungen, wie was zusammenhängt, wo man sich reinarbeiten muss, aber tatsächlich im Großen und Ganzen sehr positiv. Und es fühlt sich immer noch an, tatsächlich so lebendig wie am ersten Tag. Es ist jeden Tag was anderes. Es wird meistens anders, als es geplant war. Und es sind ganz viele Termine und die Arbeit macht aber Spaß. Und ich bin nach wie vor unglaublich dankbar über jeden Einzelnen, jede Einzelne, die sich in unserer Stadt einbringt, was man oft gar nicht sieht. Und dieses Amt bringt das aber mit sich, dass man ganz viel erleben darf und die Vielfalt unserer großen Kreisstadt Krimma kennenlernt.
1: Eine Themen- und Aufgabenvielfalt, die er in seiner Fülle vorher so nicht eingeschätzt hat.
2: Also tatsächlich ist es so, dass die Arbeit eines OBM in dieser Dimension, was die Gemeinde mitbringt, dass man sich das von außen betrachtet, glaube ich, gar nicht vorstellen kann. Und dass es in diesem Umfang und dieser Vielfalt, also mir war bewusst, dass es sehr viele Themen gibt. Mir war auch bewusst, dass wir extrem lebendige Vereinslandschaft haben, dass wir viele Ehrenamtler haben, dass wir auch eine ganz interessante Gewerbewelt haben, aber auch die Zusammenhänge gerade in Bezug auf die höheren Ebenen, also Landespolitik, Bundespolitik, die bis in die Kommune reinstrahlen, hätte ich mir so nicht vorgestellt. Und es ist aber ein Punkt, ich glaube, der ist wertvoll, den kennenlernen zu dürfen. Man muss natürlich für sich selber eine Arbeitsweise entwickeln, die nicht jedem gefällt, also die tatsächlich auch eine Entscheidung mit sich bringt. Aber ich glaube, an der Stelle ist es wichtig, dass man insbesondere für die Interessen der Menschen vor Ort eine Entscheidung trifft.
1: Dabei gab es einige Herausforderungen zu bewältigen, bei denen sich ein Aspekt besonders herausgestellt hat.
2: Fehlende Gelder. Also es ist so, dass wir extrem wenig Geld zur Verfügung haben, extrem viele Aufgaben von der höheren politischen Ebene nach runter diktiert bekommen, kein Personal aufbauen dürfen. Also ich denke jetzt an Gewässerpflege zweiter Ordnung, das ist ein schönes Thema, wo wir alles übergeholfen bekommen haben, was extrem wichtig ist auch für den ländlichen Raum, für den Hochwasserschutz vor Ort, was immer auch an den Bachläufen keiner sieht. Und man hat kein Geld dafür, man muss das zusätzlich mitmachen und das ist dann so. Natürlich auch die Diskussionskultur zum Teil, die mittlerweile in dem Land herrscht, dass man eine Entscheidung trifft, dann auch darüber diskutiert und dann, dass ganz viele Emotionen ausgelebt werden. Das ist wirklich eine Sache, was nichts mehr damit zu tun hat, dass man eine Meinung hat und diese auch vertritt, was im Einzelfall sehr wichtig ist und auch für den demokratischen Prozess eine ganz schützenswerte Sache. Und das wünsche ich mir tatsächlich auch, dass wir das wieder lernen, besser miteinander zu sprechen, auch im Konsens zu leben und auch tatsächlich auch mal die Gegenseite verstehen wollen. Das ist ja auch, hat viel mit Willen zu tun. Aber ich bin durchaus der Motivation und auch der Einstellung, dass wir das hinbekommen und bin auch dankbar über die geführten Diskussionen und Gespräche, die wir beispielsweise jetzt in den Ausschüssen und auch Beiräten haben. Und auch im Stadtrat, wo wir insbesondere über Einzelprojekte reden und wo wir uns gerade hinstellen und sagen, aus Sicht der Stadt Krimma oder für die Stadt Krimma machen wir das jetzt, auch wenn es gegen den Trend im Land, im Bund ist. Und ich glaube, das ist an der Stelle ganz wichtig und richtig.
1: Die Zusammenarbeit mit und in den Gremien hat sich aus seiner Sicht sehr positiv entwickelt.
2: Das ist ja ein sehr auf Vertrauen basiertes Thema, wo ich auch merke, dass wenn man tiefer in den Projekten mit auch den Ratsmitgliedern ist, ich auf gegenseitiges Vertrauen bauen kann. Da bin ich auch sehr dankbar dafür. Da möchte ich mich auch an dieser Stelle herzlichst bei den Ratsmitgliedern bedanken, die auch fraktionsübergreifend sich voll in die Themen einarbeiten. Das ist eine sehr wichtige Sache. Und wenn wir Krimma voranbringen wollen, und das denke ich, wollen wir in Summe, dann ist es eben wichtig, dann fraktionsübergreifend zu arbeiten, in dem Themen zu diskutieren. Das sind auch manchmal völlig konträre Diskussionen, die aber im Interesse Grimmas sind. Und bislang ist es so gewesen, dass wir immer im Ergebnis was Positives erzeugt haben. Und jetzt auch endlich nach einem Jahr, das ist ja für mich auch schwer zu lernen gewesen, dass Prozesse länger dauern in der öffentlichen Verwaltung und das gar nicht mal, weil man sagt, dass eine Verwaltung langsam ist, sondern weil es zum Teil auch eine europäische Bundes- und Landesgesetzgebung gibt, die nicht normal ist, das will ich auch mal betonen, aber wo wir aus kommunaler Sicht das Beste draus machen und wo wir jetzt endlich in die Umsetzung einiger Projekte kommen, wo ich mich sehr darauf freue, weil es das Stadtbild im Wesentlichen verändern wird und eben dieser Mehrwert für unsere Bevölkerung ausgearbeitet werden kann.
1: Das Beste aus kommunaler Sicht trifft jedoch nicht immer auf die Zustimmung aller. Schwere und weitreichende Entscheidungen mussten getroffen werden.
2: Natürlich Entscheidungen, die insbesondere, da erinnern wir uns alle an die Beschlusslage im Februar mit dem demografischen Wandel, wo es um die Kitaschließungen ging, wo wir aber wirklich eine Strategie fahren, wo wir weit vorher informiert haben. Natürlich auch eine sehr emotional belastende, auch für mich belastende Situation, weil die Diskussionen nicht schön sind und weil ich das aus Sicht der Orte auch absolut verstehen kann, wenn es darum geht, im Ort was zu schließen. Wo wir aber eine Strategie haben, wo es mir wichtig war, weit vorher zu informieren und dann auch eine Perspektive aufzuzeigen. Ja, die ist vielleicht nicht immer die beste, aber es ist eine. Und es ist auch eine Entscheidung, die bewusst getroffen werden musste, um für die Zukunft fit zu sein und auch die Schulstandorte zu sichern. Es wurde ja bereits darüber berichtet. Und dann aber auch schöne Dinge, wo wir uns stark machen, die umsetzen, wo wir sagen, wir machen einen wichtigen Schulerweiterungsbau. Wir

0: machen eine Sanierung. Wir entwickeln trotzdem Infrastruktur weiter, auch wenn wir wenige Straßen nur machen können, weil wir uns das nicht leisten können in Größenordnung, aber wir stehen dafür ein. Und wo wir auch das ganze ÖPNV-Thema, jetzt haben wir ja vor kurzem letzte Woche nochmal auch veröffentlicht mit dem Amtsblatt, die ganze Thematik mit dem Bahnhofspark, also das ganze Areal stärken, wo wir auch die größte Entwicklungsfläche in der Großenkreisstadt Grimma haben. Wo wir aber auch weiterführend Flächennutzungsplan, also die ganze bauliche Situation, wo sehen wir uns strategisch zukünftig anpacken und auch daran arbeiten und wo wir in dem Prozess auch natürlich inbegriffen die Ortschaftsräte mit einbinden, was jetzt den ländlichen Raum betrifft, aber auch als Spiegelbild die Gewerbeansiedlung in Grimma forcieren. Auch da jetzt nach wie vor in Verhandlungen stehen, war immer in der Online-Bürgersprechstunde Thema, wird es auch weiter sein und ich gerade auch vom Termin gerade komme. Wo es konkret darum geht, wann geht's los, wie geht's los, und da ist ganz viel im Hintergrund nötig, was oft nach außen gar nicht gesehen werden kann, weil das eine Vielschichtigkeit hat, was auch keiner versteht, weil es unterm Strich nicht normal ist, ne? Wo man über Verkehre redet, wo man über Arbeitsplätze redet, über Arbeits- oder Familienansiedlung, über Bauflächen, ne? Wie entwickeln wir weiter? Die Stärkung daraus, denn die GWB, die tochtereigene Wohnungsgesellschaft, Wohnungsbaugesellschaft, ne? Wie bringen wir das auf Stand der Zeit? Wie halten wir es am Markt und wie bringen wir es nach vorn? Macht unheimlich viel Spaß, ist unglaublich herausfordernd, ist auch, merkt man immer wieder, man muss ganz große Keulen schwingen, damit man Gehör findet als Provinz in Anführungszeichen. Aber da bin ich bereit und freue mich auch, dann die Interessen Grimmas als größte Stadt im Landkreis Leipzig auch mit dem Landrat zusammen, also der uns da auch federführend mit unterstützt, nach vorn zu peitschen, wenn man so will, und wirklich auch sich Gehör zu schaffen und Projekte umzusetzen und dann eben auch das Riesenprojekt der Gewerbeansiedlung hier in Grimma zu lassen und den Mehrwert für die zukünftigen Jahre in einer sehr schwierigen Zeit, die wir mittlerweile haben, konjunkturell ja, zu vollziehen und für die Interessen Grimmas einzustehen.
1: Trotz schwieriger Entscheidungen, die dieses Amt mit sich bringen, gibt es wiederum auch immer wieder schöne Momente, die das junge Stadtoberhaupt überrascht, bewegt und geprägt haben.
0: Ganz viele. Also da muss ich gar nicht so groß überlegen. Das sind noch zum Teil ganz kleine Momente, die man so nie mitbekommen hat. Ich erinnere mich jetzt zum Beispiel an eine Weihnachtsaufführung in der Förderschule, was ja auch in unserer Gemeinde besetzt oder gesetzt ist, was viel Emotionalität und viel Herzlichkeit hatte, wo man sagt, Mensch, das sind Menschen, die täglich für die Interessen dieser Behinderten einstehen, also wirklich ihren Job einfach machen, und das kriegt immer keiner mit. Dann natürlich die vielen Vereinsveranstaltungen, wo ich dabei sein durfte bislang. Ob das jetzt ein Dorffest war, ob das das Oldtimer-Treffen in der Innenstadt war, ob das Händlerrunden sind. Das sind so Sachen, an die ich mich auf jeden Fall sofort erinnern kann. Natürlich auch an die ein oder andere Diskussion im Ortschaftsrat, wenn dann auch Bevölkerung vor Ort ist. Ich finde das auch sehr wichtig, dass das stattfindet. Und das waren sehr, sehr prägende Ereignisse. Auch letztes Jahr noch 825 Jahre Grimmas Jubiläum im St. Augustin. Auch eine tolle Veranstaltung, die zeigt, wie historisch doch Grimma ist und was es heute noch gibt. Oder jetzt das Paul-Gerhardt-Jahr, wo man einfach mit dabei ist. Jugendblasorchester, Musikzug der Feuerwehr, auch den kulturellen Raum einfach abzubilden, wo wir auch erleben, was immer so mitläuft, egal ob es das Muttertagskonzert ist oder das Turmblasen oder das, was für unsere kulturelle und eben auch historische Landschaft da integriert ist. Und das sind unglaublich schöne Erlebnisse. Das zeigt auch, dass wir nicht nur sportlich, wenn ich jetzt an den Triathlon denke oder an kleinere sportliche Veranstaltungen, aktiv sind, sondern eben auch kulturell, dass Grimma auch aufgrund seiner Lage, aufgrund seiner Gegebenheiten und der Ortschaften und der ländlichen geprägten Umgebung unglaublich wertvoll ist. Und das sind Eindrücke, die man so per se fast gar nicht verarbeiten kann, wenn man dran denkt, aber die wertvoll sind, sie mitzunehmen, und wo auch wirklich jeder einzelne Bürger aufgerufen ist, auch Tourist, das mitzunehmen und den Mehrwert Grimmas zu erkennen. Und ich glaube, da haben wir im Hinblick auch auf andere Gemeinden in Deutschland, wenn das man jetzt mal im großen Rahmen betrachtet, auch ganz, ganz viele Vorteile.
1: Die Stadt Grimma ist und bleibt ein Erlebnis, was sich in den verschiedensten Facetten zeigt. Im Großen als auch im Kleinen. Oberbürgermeister Tino Kiesig hat in dem vergangenen Jahr viel erlebt, angeschoben und begleitet. Immer im direkten Austausch mit den Bürgerinnen und Bürgern, wo er vor allem den ehrlichen Umgang miteinander schätzt.
0: Da bin ich auch sehr dankbar drüber. Ich bin auch dankbar über jeden, der, wenn mal was nicht läuft, sich dann meldet und sagt, hey,

0: wir haben hier ein Thema, muss nicht immer direkt als OBM-Schreiben sein, weil wir haben auch fähige und fitte Amtsleiter, die das dann zum Teil viel schneller machen können. Neben der Ehrlichkeit ist es auch so, dass ich ganz viele erlebt habe, die einfach mitmachen, was man auch wieder nicht sieht, wenn dann dort mal eine Ecke mitgemäht wurde oder dort mal hingeguckt wurde und nicht einfach nur, ich rufe jetzt die Feuerwehr, weil ein kleiner Zweig auf der Straße liegt, sondern ich räume es einfach selber weg oder wir sind als Verein ganz aktiv, machen uns stark. Und mir tut das immer ein bisschen leid, dass man das gar nicht so würdigen kann, wie man es eigentlich wollte. Ne? Weil das ist, es gibt immer so viele Initiativen und auch aus der Bürgerschaft heraus gute Dinge, die meistens in dem Negativen, was es ab und zu gibt, untergehen und trotzdem summa summarum eine sehr offene, ehrliche Umgangsweise, eine sehr große Herzlichkeit. Auch wenn man mal in die Ortschaften kommt und sich bei einer Veranstaltung sehen lässt und einfach mal mit dabei ist und auch nicht nach 5 Minuten wieder weg ist, weil man sowieso andere Termine hat, sondern sich das mal anschaut und die Emotion, die gelebt wird und umgesetzt wird, sich selber erlebbar macht, dann ist es doch eine Sache, wo ich sage, ich bin froh, dass es die große Kreisstadt Grimma gibt mit allen Ortsteilen, Gemeinden, also praktisch Vereinen und alles, was dazugehört. Und ich bin dankbar dafür, dass auch so transparent und offen mit mir umgegangen wird.
1: Fair, auf Augenhöhe und immer lösungsorientiert im Sinne der Sache handeln. Das war der Wunsch des damaligen Kandidaten für das Amt des Oberbürgermeisters, welches er schon innerhalb des Wahlkampfes bei zahlreichen Podiumsdiskussionen und Gesprächen äußerte. Darauf aufbauend blickt Tino Kiesig engagiert und wie folgt in das nächste Amtsjahr.
0: Sehr positiv, also wir haben extrem viele Beschlusslagen, die wir hier noch durchprügeln werden. Ich habe schon spaßeshalber gesagt, die Sommerpause lassen wir sein, weil dann fehlt uns ein Stadtrat, mindestens ein Stadtrat, wo wir effektiv was entscheiden können. Aber es muss ja auch in die Umsetzung gehen. Von daher trotzdem positiv. Wir haben einige Fördermittel gegen den Trend noch, die wir jetzt veredeln müssen, wo wir in die Umsetzung gehen müssen und deswegen auch von manchen Projekten noch mal ein bisschen spezialisieren. Ich denke jetzt wieder an den Bahnhofspark, wo wir eine Möglichkeit haben, dass wir über Obhutspatenschaften praktisch Bürger sensibilisieren für die fast 100 Neupflanzungen, wo wir jede einzelne Familie sich einen Baum aussuchen kann und dann sagt, hey, da gucken wir mal hin, dass da alles in Ordnung ist. Und darüber hinaus natürlich jetzt Projekte abarbeiten, auch Perspektive schaffen und ich mich stark mache auch über die Sommerpause hinweg in Dresden, dass es dann bei einigen Projekten jetzt endlich vorwärts geht, wo man auch dort endlich mal merken muss, dass es aus der Provinz Impulse gibt und sagt, jetzt geht's los und jetzt müssen wir mal vom Planfeststellungsverfahren abweichen, wenn wir hier attraktiv im Weltmarkt noch agieren wollen. Natürlich fällt das schwer, gegen die gesamtpolitische Lage auch anzukämpfen zum Teil, ne, wo es ja mehr darum geht, miteinander dort sich zu streiten und weniger um die Sache geht. Hier vor Ort müssen wir um das kämpfen, was uns betrifft und das werden wir tun. Und alles das, was die Schnittstellen zum Landes- und Bundesämtern sind, habe ich zu meiner persönlichen Aufgabe gemacht, sodass wir hier auch vorwärts kommen.
1: Keine leichte Aufgabe für das Stadtoberhaupt. Davor schreckt der engagierte Mann aber nicht zurück, wobei er auch nicht den Blick in die ferne Zukunft verlieren möchte. In der Stadt den Nachwuchs auszubilden, die Identifikation mit dem Heimatort stärken und berufliche Perspektiven schaffen, sei ihm wichtig. Tino Kiesig möchte Grimma als Bildungsstandort entwickeln und etablieren.
0: Also wir sind sehr froh, dass wir alle Ausbildungsbereiche sozusagen fast abdecken können. Wir haben ja neben den Grundschulen, Oberschulen, Gymnasien natürlich auch ein Berufsschulzentrum am Standort. Und auch da gibt es Gespräche mit dem Landkreis, weil sich das ja gerade verschiebt, gerade was Erzieherthema angeht, weil ja der Bedarf nicht mehr so da ist, dass wir dort in eine Umnutzung gehen, beziehungsweise auch andere Ausbildungsberufe in Grimma landen werden und wollen. Wir haben das berufliche Gymnasium noch als weiteren Bildungsweg. Auch da gibt es gute Gespräche als Träger ja der Landkreis. Sind wir ganz froh, dass wir das haben. Deswegen auch so wichtig die ÖPNV-Anbindung auch mit der S-Bahn. Und natürlich auch weiterführend das Labor- und Werkstattgebäude für die technischen Berufe, die ja nach wie vor Wahnsinnsbedarf haben und wo wir auch als Standort sehr attraktiv bleiben wollen, auch mit dem Erweiterungsbau, den der Landkreis plant. Was ich mir so ein bisschen als Aufgabe gemacht habe mit der Nähe zu Leipzig, dass wir es eventuell hinkriegen, dass wir noch eine Art forschungsangelehntes Projekt herziehen, gerade was universitär wäre, als hochschulgebundener oder mit geförderter Standort. Ich glaube, das würde Grimma gut tun. Da haben wir noch Potenzial, auch in Grimma Süd, gerade mit den Gebäuden dort, dass wir dort eventuell in eine Entwicklung gehen, wo wir was ansiedeln. Da gibt es auch Gespräche bereits mit einigen Instituten. Und das habe ich mir so selber als Aufgabe auch gestellt, weil ich möchte Grimma als Bildungsstandort

0: Bildungsstandort attraktiv halten. Wir sind der größte Verkehrsknoten. Das heißt also auch, dass man hierher kommt über verschiedene Wege. Und das hat Grimma auch verdient, weil wir haben das Zeug dazu, wir haben tolle Jugend, wir haben tolle Kinder, die jetzt hier heranwachsen, aber auch aus den umliegenden Ortschaften herkommen können. Und da hat auch tatsächlich das Berufsschulzentrum federführend mit dem Schulleiter und dem Team meine absolute Unterstützung. Und wenn es da Themen gibt, dann werden wir das natürlich in deren Interesse auch voranbringen und wir wollen Grimma als Bildungsstandort entsprechend auch weiterentwickeln.
1: Demzufolge muss die Gesamtentwicklung der Stadt hinsichtlich der Nutzung von Flächen für Wohn-, Gewerbe- oder Lebensraum im Blick behalten werden.
0: Ja, wir sind natürlich jetzt erstmalig in der Erstellung eines modernen neuen Flächennutzungsplans, der im Wesentlichen verfolgt, dass wir die Ortszentren stärken und dass wir auch tatsächlich nicht für eine Zersiedlung sind. Also wir möchten tatsächlich auch die Identität der Ortschaften behalten. Und darüber hinaus sind wir mit unserer hauseigenen Tochter, sagte ich bereits schon, der GWB, mit dem neuen Geschäftsführer gut im Austausch und aktiv in ganz vielen Projekten jetzt rührig dabei, dass wir neben Wohnbaustandorten, also so wie wir es zuletzt im Rappenberg hatten, mit Eigenheimstandorten natürlich auch Mehrfamilienhäuser bauen für attraktiven Wohnraum, dass wir eben nicht diese künstliche Verknappung an steigenden Mieten dann irgendwie haben, sondern dass wir für alle Schichten, auch für die klassischen Arbeitermöglichkeiten finden, wo wir natürlich in Anbetracht der Zeit mit modernen Wohnungen, auch sanierten Altbauten hervorgehen. Und demzufolge gibt es auch Sanierungsprojekte. Jetzt Grimma West ist ein Thema, gerade in der Antragslage, auch für sozialen Wohnraum, wo wir wirklich alle abbilden können. Und ringsherum hat die Stadt dann die Aufgabe, natürlich Bildungsstandorte zu entwickeln, eine Grundschule zur Verfügung zu stellen und auch Schulwege klar zu definieren. Und dieses Spannungsfeld, beziehungsweise zum Teil Spannungsfeld, aber auch Entwicklungspotenzial, ist eine sehr interessante städtebauliche Aufgabe. Und da fühlen wir uns gut gewappnet. Und natürlich müssen wir dann auf Landes- und Bundesebene weiter dafür kämpfen. Das ist dann Aufgabe des Städte- und Gemeindetags, sich stark zu machen, dass wir hier nach vorn arbeiten. Und dass es weniger darum geht, bauordnungsrechtlich jetzt noch 3 Jahre länger zu planen und dann noch eine Genehmigung zu beantragen, sondern wir müssen in dem Land lernen, dass wir einfach auch, wenn wir Wohnraum entwickeln wollen, nicht nur einen Bauturbo brauchen, der dann wieder Ausschlüsse hat in Richtung Umweltschutz und Außenbereich, sondern dass wir hier einfach mal eine klare Haltung haben. Das ist dann Bundes- und Landesthema, sächsische Bauordnung oder auch in Bezug zum Denkmalschutz, dass es nicht sein kann, dass ein Bauantrag 2 oder 3 Jahre braucht, was nicht im Zweifelsfall an den Kollegen im Landkreis liegt, die das dann bearbeiten müssen, sondern die halten sich auch nur an Gesetze, sondern dass es dort eine Entschlackung gibt und dass wir auch endlich mal lernen, wie andere europäische Länder, schneller und direkter zu handeln und einfach mal im Interesse der Bevölkerung zu agieren.
1: Klare Kritik geht dort an höhere politische Ebenen. Die versprochene Unterstützung der Kommunen bzw. der kommunalen Selbstverwaltung liegt aktuell weit weg von der Realität. Was auch für die Sportmilliarde gilt, die aus Kiesigs Sicht lobbyistisch aufgebaut war.
0: Da hatten ganz viele Kommunen Hoffnungen, dass sie sagen, wir haben jetzt hier mal eine tolle Sporthalle, einen tollen Sportplatz, irgendein Schwimmbad, wo wir was machen wollen, wo es wirklich auch krankt. Das weiß auch der Landkreis. Es gibt das Sportstättenkonzept, auch der Stadt Grimma. Und wir hatten ein Gebäude eingereicht. Ich weiß nicht, in wie vielen abgelegenen Platz wir erreicht haben in dem Projekt. Aber das ist einfach eine Sache, das hat erstmal gezeigt, dass wir so ein hohes Defizit haben, auch an den Vereinsmöglichkeiten, wo Sportstätten existent sind, die aber so desolat sind, dass wir sie nicht mehr vernünftig nutzen können. Und das ist einfach auch ein Warnzeichen, muss das sein in Berlin, dass die halt mal merken, dass es so nicht weitergeht und dass wir halt auch im ländlichen Raum genügend Mittel brauchen, um hier Sportstätten auf einfacher Weise, geht es nicht um Prunkbauten, in Betrieb zu halten. Aber leider ist es ja so, dass einige Großprojekte das nur geworden sind oder insbesondere dann, wenn ich höre, ein Fußballstadion, dann ist das aus meiner Sicht der falsche Weg. Dann gehört die Provinz genauso mit einbezogen und Alibi-Projekte mal in einer kommunalen Ebene im ländlichen Raum ist für mich der falsche Weg. Und es sollte deutlich darüber nachgedacht werden, dass eben auch solche kleinen Kommunen, wie wir sie sind, dort mit einbezogen werden und eben auch kleinere Projekte, so im 1-Million-Euro-Bereich tatsächlich, ist ja im Bau mittlerweile keine Summe mehr, berücksichtigt werden und das gehört sich einfach auch.
1: Im Bereich Sport und Kultur wird in der Stadt weiterhin die Planung einer Mehrzweckhalle forciert.
0: Da haben wir ja tatsächlich das lösen können, dass wir einen Investor haben. Wir sind jetzt gerade in der Vertragsverhandlung, wie wir das jetzt alles monetär abbilden. Und geplant ist dieses Jahr, diese Konstellation juristisch sattelfest und wasserdicht zu entwickeln. Es gibt auch eine AG Mehrzweckhalle, wo die Stadträte mit beteiligt sind. Und das wird dann nächstes Jahr mit dem Bauantrag bzw. Baugenehmigung in See stechen können, wie man so schön sagt, und kurzfristig in die Errichtung gehen.
1: Tino Kiesig hat viel vor im weiteren Verlauf der Amtsperiode. Ein Erfolg der Vorhaben hängt jedoch auch vom Agieren der Bundes- und Landespolitik ab, wohin er einen klaren Appell richtet.
0: Also ich freue mich nach wie vor auf die ganzen Projekte, die sehr herausfordernd sind. Die aktuelle Finanzlage im Bund, im Land, in der Kommune ist, glaube ich, mittlerweile jedem Bürger klar. Das ist aber auch keine Sache der Misswirtschaft, zumindest nicht auf kommunaler Ebene. Ich sagte bereits, mehr Aufgaben, weniger Geld, das passt irgendwo nicht zusammen. Es ist einfach jetzt mal an der Zeit, dass man sich auf Bundes- und Landesebene den wesentlichen Aufgaben besinnt und vor allen Dingen innerpolitisch, also alles, was sich im Land abspielt, mal den Fokus drauf lenkt und insbesondere auch im Interesse der Bürgerinnen und Bürger sich interessiert und nicht nur interessiert, sondern auch endlich handelt, um Mittel klar zu definieren und auch klar zuzuweisen und vielleicht auch mal die kommunale Selbstverwaltung zu stärken, weil ich glaube schon, dass die Bürgermeisterinnen und Bürgermeister, insbesondere ihre Amtskollegen, also auch die Amtsleiter und auch die Ämter selber ganz gut wissen, was sie zu tun haben. Und dass es dann eben nicht sein kann, dass ich für 200.000 Euro Fördermittelantrag vier Aktenordner fülle, die ich dann danach noch 2 Jahre prüfen lasse und dann festzustellen, dass 43,16 € rausgerechnet werden, weil die Bordsteinkante 20 cm zu lang ist. Und das kann nicht sein, inklusive der ganzen Auflagen, was auch nur der Bund und das Land ändern kann. Bauordnungsrechtlich, irgendwelche Genehmigungen, auch Belange und Gutachten, wo wir für künstlich Geld ausgeben in Millionen, Milliardenhöhe. Und das ist einfach die Herausforderung. Ich habe immer noch die Hoffnung, dass wenn es auch ein Umdenken in größerer Fläche gibt, dass wir dort endlich es schaffen, mal ein Zeichen zu setzen. Dafür setze ich mich auch ein. Das sind nicht immer bequeme Gespräche, das sind zum Teil auch welche, die sehr, sehr ernst sind und sehr, sehr direkt. Und es kann nicht sein, dass wir einerseits über Datenschutzprobleme reden, weil wir ein Office 365 nicht einführen können. Auf der anderen Seite stellen wir aber fest, dass wir nicht handlungsfähig sind, weil wir neue digitale Sachen nicht nutzen können. Und das geht so nicht. Und da hat letztendlich die öffentliche Hand, also die Verwaltung auch auf Landes- und Bundesebene, ganz viel Nachholbedarf. Und es geht aber nicht immer darum, auch zu sagen, es ist alles schlecht, sondern muss man auch Wege aufzeigen. Und ich glaube, da sind wir gut beraten, wenn wir uns auch an der Wirtschaft orientieren oder auch mal Sachkundige reinholen und vielleicht nicht alles neu erfinden wollen und eben bestehende Strukturen auch mal verbessern, beziehungsweise auch Lösungen, die existieren, nutzen und weniger uns damit auseinandersetzen, ist das jetzt richtig oder falsch. Manchmal hilft es einfach zu machen.
1: Im Großen wie im Kleinen. Oberbürgermeister Tino Kiesig kann dabei, wie das bisherige Feedback zeigt, auf Unterstützung der Krimaer Bevölkerung zählen. Initiativen gilt es dabei aus seiner Sicht weiterhin zu stärken, um die Stadt und das gesellschaftliche Miteinander wieder zusammen und weiter voranzubringen. Kiesigs Wunsch dahingehend für die Zukunft?
0: Ich wünsche mir eine gute und gesunde Diskussionskultur. Ich wünsche mir, dass wir alle Probleme ansprechen, dass wir darüber immer sachlich reden können. Ich nut oder wünsche mir natürlich, dass die Ortschaftsräte da ebenso nahe das Ohr an der Bevölkerung haben, wie sie es schon haben, dass wir die Gremien nutzen, um darüber zu debattieren, um zu reden und Lösungen zu finden. Ich wünsche mir natürlich auch, dass wir weiterhin so eine aktive Ehrenamtsstruktur in unserer Stadt haben. Das ist ja immer ganz viel Initiative des Einzelnen. Und ich wünsche mir auch, dass wir Entscheidungen treffen. Nicht nur wir als Verwaltung, sondern dass auch die persönliche Bereitschaft existent ist, Verantwortung zu übernehmen, eine Entscheidung zu treffen. Im Zweifel kann eine Entscheidung falsch sein, aber wenn, dann stehen wir dazu, machen uns gerade und laufen gerade los, weil das Schlimmste, was passieren kann, ist, dass wir uns einlullen lassen, nichts entscheiden und hier nichts wird. Die Zeiten, wie wir schon sagten, sind herausfordernd und um diese zu bewältigen, braucht es starker Charakter oder Charaktere, die auch Leute mitreißen können. Das wünsche ich mir, dass ich auch Menschen einbringe, die sagen, Mensch, jetzt ist es bereit, beteilige mich im Ortschaftsrat, im Verein, in dem Projekt selber, die auch Impulse eingeben, weil nur zu sagen, was nicht geht, ist der falsche Weg, dann gerne Vorschläge machen, wie es besser geht, dann werden wir denen auch gerne folgen. Und dass wir eben immer für uns bewahren, was eine Qualität eines Gesprächs ist, was auch ordentliche Umgangsformen miteinander sind und dass auch das Hereindenken in andere Meinungen wichtig ist und vielleicht weniger digitales Kommentieren in die Hand nehmen und machen.
1: Gesagt, getan. Und damit ging es weiter im gut gefüllten Arbeitsalltag sowie im Handeln im Sinne der Stadt Grimma. Das internationale Musik

0: Unter anderem bei Muldental TV, in der Touristinformation sowie bei den Konzerten des Jugendblasorchesters. 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
1: So, das war's auch schon wieder von mir. Am Dienstag begrüßt dann hier mein Kollege Mario und damit wünsche ich Ihnen jetzt noch einen schönen Abend.

Herzlich willkommen und Glück auf zu einer neuen Ausgabe von Glück auf Kompakt hier bei Glück auf TV. Vor dem Pfingstfest schauen wir in den kommenden Minuten noch einmal gemeinsam auf das, was in den vergangenen Tagen in der Region so passiert ist. Freuen Sie sich auf kurze, informative und abwechslungsreiche Beiträge aus dem Erzgebirge mit Themen, die die Menschen vor Ort bewegen. Bleiben Sie also gerne dran, wir haben wieder einiges für Sie vorbereitet. Mountainbikes, spannende Rennen und jede Menge Begeisterung bei den jüngsten Sportlerinnen und Sportlern. In Brand-Erbesdorf fand bereits zum zweiten Mal das Mountainbike Kids Race statt. Rund 100 Mädchen und Jungen gingen dabei auf der Strecke am Bergwerk an den Start und lieferten sich spannende Wettkämpfe auf zwei Rädern. Das Rennen ist Teil der Fahrrad-Spartakiade Erzgebirge und lockte sogar Teilnehmer aus Tschechien sowie Gäste aus der sächsischen Staatskanzlei an. Peter Teichmann war für sie vor Ort und hat die schönsten Eindrücke eingefangen. 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

Zum zweiten Mal fand das Mountainbike Kids Race in Brand-Erbesdorf statt. Um die 100 Mädchen und Jungen sind gekommen, um die Strecke am Bergwerk unter ihre grobstolligen Reifen zu nehmen. 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

0: Dr. Matthias Mende, sportlicher Leiter der Veranstaltung und selbst jahrelang äußerst erfolgreich im Mountainbikesport unterwegs, weiß ganz genau, was eine perfekte Strecke für die Kids so ausmacht.
1: Na, es macht aus eine übersichtliche Strecke für die Zuschauer, für die Eltern und so einen Kleingebirgscharakter. Das heißt, wir können uns hier umgucken, ein bisschen schroffe Abhänge, ein paar Felsen, ein bisschen Matsch und ein bisschen Gras. Dann geht es hier so ein bisschen auch an so einem Flusslauf lang, ne? Und das ist so ein bisschen abwechslungsreich. Die Kinder sehen sich irgendwie und haben einfach einen guten Flow auf der Runde.
0: Das Mountainbike Kids Race am Bergwerk ist eins von 8 Rennen der diesjährigen Fahrradsparakiade Erzgebirge. Eine Nachwuchsserie für jedermann.
1: Ich denke, es ist eine Mischung, ne? Es ist eine Rennserie zum Einstieg. Das heißt, hier kann man herkommen. Ihr seht es ja auch, da sind Kinder mit ohne Gangschaltung dabei, da sind Kinder mit High-End-Fahrrädern dabei, da sind Kinder mit Lizenz und Verein, ne? und großen Dress dabei und andere, die fahren im T-Shirt. Und ich denke, das macht eigentlich den Charakter ein bisschen aus, dass man hier, sagen wir mal, sind ja niederschwellig, einfach Sport treiben kann. Und entweder macht man das, um zu gewinnen, oder man macht das, um einfach eine schöne Zeit zu haben.
0: 2025 die Premiere und nun die äußerst gelungene Fortsetzung. Wer steckt eigentlich dahinter und warum ist die Veranstaltung so dermaßen beliebt?
1: Das ist zuallererst der Hartmut Kern, so als, sagen wir mal, der Vater der Veranstaltung. Ne? Der kommt vom Triathlonverein in Freiberg, ist sonst für das Halsbrücker Straßenrennen verantwortlich. Und er hat ein bisschen rumgefragt, hat sich mit den Leuten, die schon Mountainbike-Veranstaltungen ausrichten, das sind im Endeffekt die Veranstalter der Fahrradsportarkade, wie Seifen, wie Hermsdorf, wie Tharandt. Ne? Und da haben wir gesagt, letztes Jahr ist eine Veranstaltung ausgefallen in Geising. Und da hat er gesagt, ey, wir machen was Neues, hat dieses Gelände gesucht und dann ging es los. Und es war ein voller Erfolg. Naja, wir haben ja, also der Hartmut hat das Glück gehabt, dass er natürlich nie von ganz klein auf anfangen musste. Ne? Und er hat letztendlich ein gutes Händchen auch mit der Wahl der Strecke gehabt. Ne? Also in der letzten Gesamtsiegerehrung letztes Jahr, da haben ja die Kinder, die wir jetzt mal vielleicht als neutral betiteln, ne? Die haben einstimmig gesagt, das war die coolste Strecke. Und damit hat er ja die ganzen etablierten Veranstalter, ne? Die das jetzt schon seit 2004 machen, abgehängt, wenn man das so sagen soll. Ne? Und ich denke, das kommt zu dem, was ich anfangs schon mal erwähnt hatte. Die Strecke macht es eben leicht. Ne? Sie ist, die hat was. Ne? Die Kinder haben Spaß, kommen hierher. Es ist auch eine gute Erreichbarkeit, muss man auch sagen. Ne? Ehe man nach Seifen fährt, ist man hier von Dresden und Chemnitz und Leipzig eher da. Ne? Und es ist praktisch für die Zuschauer auch einfach interessant.
0: Bemerkenswert auch die Tatsache, dass Gäste aus dem Nachbarland Tschechien dabei waren, sowie hoher Besuch aus der sächsischen Staatskanzlei.
1: Mittlerweile wachsen wir ja hier in der Region auch sportlich zusammen. Ne? Es gibt viele kleine Rennserien jenseits der Grenze. Letztes Jahr waren auch schon viele tschechische Starter bei uns am Start. Und da hat sich der Hartmut ein bisschen ins Zeug gelegt, hat Kontakt zu den Organisatoren nach Theresienstadt aufgenommen, nach Teplitz. Und da ist so ein bisschen die Idee gekommen, das halt auch mal offiziell zu machen. Ne? Da war hier der Herr Dr. Handschuh da, es waren Bürgermeister da. Und die sind auch, sagen wir mal, nie nur für eine Stippvisite hergekommen. Sie haben sich auch Zeit genommen, sind jetzt immer noch da, dass sie den Start und Ziel mitregeln und das eigentlich auch mit bereichern.
2: Freut mich sehr, dass ich heute hier sein darf, denn das ist was ganz Besonderes. Sie haben es gesagt, diese grenzüberschreitende Region, dass wir zusammenwachsen und dass wir das dann auch noch mit dem Rad erfahren dürfen. Und das ist, was kann es Besseres geben, als im Erzgebirge natürlich dann auch ein Mountainbike-Rennen. Man sagt so schön, mitmachen ist alles, doch aber auch die Leistung zählt. Es kann nicht jeder Erster werden, gerade für die jungen Radsportfreunde gilt das. Aber wichtig ist, dass man sich doch misst und dann auch vielleicht bessere Zeiten als im Training erzielt und von anderen lernen kann. Das ist ganz wichtig.

0: dieser sportliche Wettbewerb, das brauchen wir auch in unserer heutigen Gesellschaft. Der Sportsgeist, das faire Miteinander, aber der Kampf auch um die beste Leistung. Das ist ganz wichtig. Und insofern bin ich zunächst erstmal dem TSV 92 aus Freiberg sehr dankbar, dass wir das hier auf die Beine stellen können. Und natürlich allen, die auch diese 8 Rennen der Spartakiade ermöglichen.
1: In den verschiedenen Altersklassen gab es spannende Kämpfe und große Sieger zu erleben.
2: Simon Sieger hier, wie war es denn für dich?
3: Gut. Also, ich hatte auch Glück mit meinem Rad, weil es ist jetzt ein Carbonrad. Vorher hatte ich halt einen Wum und da ist es.
4: Das ist leichter, 4 Kilo gespart. Ja.
2: Was war denn die größte Herausforderung jetzt bei der Strecke hier?
3: Ich finde, hier hinten war es immer am schwierigsten, den Berg hoch hinten.
5: Die Nummer 42 wird der Sieger, Paul Stark vom Team Bauer Werner.
6: Das war eine sehr schöne Strecke. Fünf Runden sind halt sehr anspruchsvoll. Ich habe mich schon länger drauf gefreut, auf die Strecke. Ich bin letztes Jahr auch schon gefahren. Und am Anfang der Start war ein bisschen holprig, habe ich gemerkt. Da sind noch mehrere hingefallen. Dann habe ich versucht, halt in der ersten Gruppe vorne dran zu bleiben. Und dann nach der ersten, zweiten Runde habe ich dann den ersten und zweiten überholt. Dann habe ich versucht, meinen Vorsprung auszubauen. Und dann einfach versucht, mein Rennen in den letzten 3 Runden zu fahren. Ja.
1: Es bleibt festzuhalten, das Team rund um Organisationsleiter Hartmut Kern, Dr. Matthias Mende, die vielen ehrenamtlichen Helfer und auch Moderator Werner Obanz, der mit Fachwissen und viel Empathie durch den Tag führte, haben erneut grandiose Arbeit geleistet, sodass die zweite Auflage des Mountainbike Kids Race in Brand-Erbesdorf erneut ein Riesenerfolg war.
7: Motorensound, der Duft von Benzin und echte Rennsportnostalgie. Die Chopar Classic hat am 17. Mai ihr lang ersehntes Comeback gefeiert. Nach 4 Jahren Pause lockte die traditionsreiche Veranstaltung wieder zahlreiche Fahrer und Zuschauer in die Region. Mit historischen 2, 3 und 4 Rädern ging es auf die Strecke zwischen Chopar und Gornau. Vorbei an bekannten Punkten wie der legendären Dänekurve oder der spektakulären Kreisverkehrdurchfahrt. Wir haben für Sie Eindrücke aus dem Fahrerlager, vom Start und entlang der Strecke eingefangen.
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Die Zschopauer Klassik, eine legendäre Rennsportveranstaltung für historische 2-, 3- und 4-Räder, feierte am 17. Mai ihr lang ersehntes Comeback. Die Begeisterung für dieses Event ist trotz vierjähriger Auszeit ungebrochen, was die stolze Anzahl von um die 200 Teilnehmer sowie die vielen Zuschauer an der Strecke zwischen Zschopau und Gurnau eindrucksvoll bewiesen. Wir waren für Sie unterwegs, um einige Impressionen aus dem Fahrerlager beim Start sowie den interessanten Streckenpunkten wie der legendären Dänekurve oder der spektakulären Kreisverkehrdurchfahrt zu sammeln.

0: Ja, noch Doppelstarter wie immer den ganzen Classic Cup. Und ja, Schöbau hat mit der erneuten Aufnahme auch das Wetter schön bestellt. Feine Sache. Macht richtig Spaß.
1: Und mit was für Motorrädern sind Sie heute am Start?
0: Also mit meiner Eigenbau RD aus den 70er Jahren. Die geht immer noch, weil ich immer mal was dran mache. Hat jetzt auch mehr Leistung wie früher. Macht mehr Spaß. Und letzten Winter habe ich mir noch eine VFR 750 aufgebaut. Die macht natürlich richtig Spaß. Aber schön. Ja. Solange wir drauf kommen und die Gesundheit es zulässt, machen wir das.
2: Die Startnummer 91 ist die historische Dauerstartnummer von dem Fahrzeug. Die hat mal einen der beiden Konstrukteure gehört, die das Fahrzeug konstruiert haben. Zum einen ist es der Uli Melgus und zum anderen der Hartmut Tassler. Deshalb heißt das, der Fahrzeugtyp auch Melkus Tassler. Und ich habe das große Glück, als Arnold Tassler 1983 seine Motorsportkarriere beendet hatte, hat er mir das Fahrzeug angeboten. Und das war natürlich eine große Verpflichtung. Das Fahrzeug ist ja in den gesamten sozialistischen Ausland gefahren, in Polen, in Ungarn, in der Sowjetunion, in Bulgarien, in Albena, in Ungarn, in der Tschechei, in Brünn auf der alten Strecke. Und ich habe das Auto praktisch die ganze Zeit bis jetzt gefahren, historisch, bei historischen Veranstaltungen. Und heute war natürlich die Gelegenheit auch in Schobau mitzufahren. Ich bin ja schon seit 20 Jahren hier Stammgast in Schobau und macht das großen Spaß.
3: Nochmal 4.2.
4: Ja, bis jetzt ist okay. Wir hoffen, dass es trocken bleibt und nicht noch nass wird. Ja, schön, erstmal schön, dass es überhaupt wieder vonstatten geht. War ja ein paar Jahre nicht mehr. Und es hat irgendwie gefehlt in Schobau. Jetzt ist es wieder da und Sie sehen ja, alle hat Publikum da und die Leute freuen sich.
5: Wir sind mal wieder hergekommen, weil wir waren vor ein paar Jahren schon mal hier. War sehr interessant und jetzt, weil die das wieder aufleben lassen, sage ich mal so, genau wieder sehr viel dabei ist. Ein großes Fahrerfeld ist natürlich Top-Event hier in der Gegend. Ne?
1: Was macht aus die Veranstaltung?
5: Ich sag mal so eine Mischung aus allem, so die Vielfalt, das Fahrerfeld. Vor allem die Formelfahrzeuge, sage ich mal, das, was man eher seltener hier sieht. Und natürlich, weil man Leute trifft und vor allem alles einfach nur geil findet, wenn jeder herkommt. Das ist halt top.

0: Valencia, wie habt ihr den Tag verlebt und wie gefällt es euch?
1: Ja, sehr schön. Ich denke, für die Veranstalter war es sehr gut, dass das Wetter mitgespielt hat. Und für die Zuschauer natürlich auch. Veranstaltung top.
2: Viele tolle Autos gesehen.
1: Das ganze Wochenende überragend. Ganz richtig cool. Jedes Jahr ist das ein Highlight.
0: Der junge Mann, mehr Freund von Autos oder von den Motorrädern?
3: Motorräder.
0: Habt ihr irgendwelche Favoriten, die euch ganz besonders gefallen?
1: Ja, die ganz alten Modelle sind schon beeindruckend, wie sich die alte Technik über die ganzen Jahre so gehalten hat. Wahnsinn. Und da steckt eine Menge Arbeit drin und eine Menge Liebe zu dieser Motorsportgeschichte.
4: In Neuhausen gab es rund um Christi Himmelfahrt einen besonderen Anlass zum Feiern. Mit dem Landhaus Porschenstein wurde ein neues Angebot offiziell eröffnet. Gemeinsam mit Gästen und Verantwortlichen nahm der Bürgermeister die feierliche Eröffnung vor. Das neue Landhaus gehört zum bekannten Schlosshotel Porschenstein und erweitert das touristische Angebot in der Region. Wir waren bei der Eröffnung vor Ort und zeigen Ihnen die Eindrücke des Tages.

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0: Ja, herzlich willkommen nochmal in unserem schönen Landhotel Burschenstein hier in Neuhausen. Wir feiern heute Eröffnung und passend natürlich zum Herrentag. Machen wir halt alles möglich. Ja, wir haben hier schönes, leckere Bierchen, wir haben Bratwurst und das wird es auch dauerhaft geben. Wir haben schon seit längerem zwar das Landhaus schon auf in der Zimmerregion, aber jetzt haben wir auch unsere Gastronomie aufgemacht. Und die ist halt hat Ruhetag Dienstag, Mittwoch und Donnerstag. Hat Ruhetag Mittwoch und Donnerstag. Montag, Dienstag und Freitag haben wir ab Nachmittag geöffnet und am Wochenende auch einen Mittagstisch.
1: Meine lieben Damen und Herren, liebe Nachhausen und liebe Gäste, ich begrüße euch heute hier zur Eröffnung des Landhauses Burschenstein. Ich habe mich wirklich sehr, sehr gefreut, als mich die Einladung erreicht hat und die Info erreicht hat. Pass auf, Drescher, zum Männertag machen wir hier auf, machen wir hier Eröffnung, treffen uns im Biergarten, trinken wir ein Bier, essen eine Bratwurst. Super, sensationell, möchte ich mich auch nochmal recht herzlich für die Einladung bedanken. In der heutigen Zeit, muss ich ganz ehrlich sagen, finde ich es bewundernswert, dass sich Leute, wie kann man das nennen, gerade machen und Kreuz zeigen, wir sagen los, lasst uns das hier reißen, lasst uns das machen. Es ist ja nicht bloß für uns, es ist ja auch bloß für den Ort Neuhausen, es ist für unseren Heimatort, dass wir sagen, wir haben in der, wie habe ich vorhin gesagt, in der zentrumsnahen Gegend auch eine Lokalität, wo die Gäste, wo die Einheimischen, wo die Bevölkerung das erlaufen kann. Ihr kennt euch das ja alle hier. Wir befinden uns hier ja im Prinzip auf historischem Boden. Hier im ehemaligen Grünen Gericht sind ja schon rauschende Feste gefeiert worden. Das Grüne Gericht hatte in Neuhausen einen Namen. Und genauso wünsche ich euch das, dass es diesen Namen als Landhaus Burschenstein wieder erfährt. Ich wünsche euch alles, alles Gute, viel Erfolg, toi, toi, toi. Und lasst uns das Glas erheben auf die Wiedereröffnung, Neueröffnung vom Landhaus Burschenstein. Prost, ihr Lieben.
0: Prost. Bei uns gibt es sogar Pizza für die Kleinen. Wir haben natürlich, was am meisten und am tollsten ist, wir haben endlich mal eine Softeismaschine hier. Wir verkaufen Softeis, Milchshake für die Kleinen und würden uns natürlich freuen, dass einfach ganz viele Leute von außerhalb hierher kommen. Und natürlich ist es halt für die Region. Hauptsächlich ist es für die Region aufgemacht. Der große Gönner und Gründer ist halt die Schlosshotel GmbH, was hinter uns ist, das große Schloss. Aber nichtsdestotrotz würden wir uns natürlich freuen auf zahlreiche Besucher. Unsere Karte ist halt sehr beschaulich, sehr bürgerlich und ja, kommt vorbei. Wir würden uns über jeden Einzelnen freuen. Ne? Oder auch die nächsten Schulanfänger, alles um und dran, sind hier gern gesehen. Vielen Dank!
2: Nun, liebe Zuschauer, das war Glück auf Kompakt hier bei Glück auf TV. Schön, dass Sie mit dabei waren. Alle aktuellen Beiträge und weitere Informationen aus der Region finden Sie jederzeit auf www.glückauf.tv im Internet sowie auf unserem YouTube-Kanal Glück auf TV. Wir bedanken uns fürs Einschalten, wünschen Ihnen ein frohes Pfingstfest, alles Gute und freuen uns darauf, Sie auch bei der nächsten Ausgabe wieder begrüßen zu dürfen. Bis dahin, bleiben Sie gesund und Glück auf! Mhm.

Freizeit erleben, Tipps und Informationen für Ihre Freizeitgestaltung in den nächsten Tagen. Der Kulturverein Pockau-Lengefeld öffnet am Freitag, den 29. Mai, wieder sein Kulturcafé in Lengefeld. Um 19 Uhr hält Gunter Hase einen stadtgeschichtlichen Vortrag. Er nimmt sich diesmal die Häuser Lengefelds vor. Wenn diese sprechen könnten, käme sicher so manch interessante Geschichte oder unterhaltsame Anekdote raus. So lassen Sie sich überraschen, was Gunter Hase für Geschichten zu den Häusern vorträgt. Der Eintritt ist frei, es wird stattdessen um Spenden gebeten.

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1: In Pockau wird vom 29. bis 31. Mai wieder ein Parkfest im Kulturpark gefeiert. Ein Filmabend für Klein und Groß beginnt am Freitagabend um 19 Uhr und 20.30 Uhr. Am Samstagnachmittag, dem 30. Mai, kommen die kleinen Festgäste voll auf ihre Kosten, wenn ab 14 Uhr das Kinderfest startet. Besonderes Highlight ist die Eröffnung einer Murmelbahn. Und abends wird getanzt ab 19 Uhr. Für gute Musik sorgen Paul und Jamie. Am Sonntag, dem 31. Mai, feiert die Kirchgemeinde um 10 Uhr einen Zeltgottesdienst. Daran schließt sich ein Frühschoppen an mit der Drehbacher Marsek. Alle Schnäppchenjäger werden vielleicht auf dem Flohmarkt fündig am Sonntag zwischen 11 und 14 Uhr. Freuen Sie sich auf ein abwechslungsreiches Wochenende in Pockau. Am Samstag, den 6. Juni, findet wieder ein Terrassenkonzert in der Baldauf-Villa statt. Um 20 Uhr präsentieren The Glorycorn in beeindruckender Weise die Musik und Lebenskultur Irlands. Durch die exzellente Auswahl sowohl bekannter Pubsongs als auch selten gespielter Tunes entspinnt sich ein lebendiger Irish Folk-Abend, der in Verbindung mit stilistisch sicherer musikalischer Umsetzung, verblüffender Instrumentenvielfalt und witzigem, ungezwungenem Charme der Musiker eine Lebendigkeit ausstrahlt, der man sich einfach nicht entziehen kann. Aufgelockert durch geistvolle Anekdoten, kurzweilige Erklärungen über historische Hintergründe, Lebensgewohnheiten und Lebensstil zeichnen die Musiker ein nuancenreiches Bild Irlands, das einerseits für die eingefleischten Irland-Fans neue Facetten bereithält und andererseits in manchen Neulingen der Szene die Liebe zu diesem Land und seiner Kultur einzupflanzen vermag. Es erwartet sie ein Programm zum Tanzen, Mitsingen, Zuhören und Träumen. All das ist möglich, erwünscht und erlaubt. Am Sonntag danach, also am 7. Juni, unterhalten Sie um 14 Uhr die Marienberger Blasmusikanten im Park der Villa. Die Hobbymusiker haben neben böhmischer Blasmusik ebenso Tanzmusik, volkstümlichen Schlager, alte und neue erzgebirgische Volksmusik im Repertoire. Gewürzt wird das Programm dieser Formation mit pfiffiger Moderation, unterhaltsamen Showeinlagen und harmonischem Gesang. Die Marienberger Blasmusikanten sind zur Kirmes oder zu Schlachtfesten genauso gern gesehen wie bei großen Kurparkkonzerten. Seit über 40 Jahren begeistert das Orchester seine treue Fangemeinde, auch über die Grenzen des Erzgebirges hinaus.

0: Hallo und herzlich willkommen zu Sachsen aktuell am Wochenende, der Wochenrückblick aus dem Freistaat. Ein ganz normaler Schulausflug endete in der vergangenen Woche in Dresden mit einem Schockmoment. Im Bereich des Heinz-Steyer-Stadions soll ein Mann einen fahrenden Bus mit einem Pflasterstein attackiert haben. Eine Scheibe ging dabei zu Bruch, ein Kind wurde durch Glassplitter leicht verletzt. Zuvor soll der Mann bereits mehrere Autos beschädigt haben.
1: Pflasterstein kracht in Schulbus. Im Bereich des Heinz-Steyer-Stadions hat ein Mann am Nachmittag offenbar einen fahrenden Bus attackiert. Ein Kind wird durch Glassplitter leicht verletzt, die Scheibe des Busses komplett zerstört.
2: Wir standen hier im stockenden Verkehr und da kam jemand gelaufen, Jacke in der Hand, und da hat er den Stein gesehen, so einen Pflasterstein aus dem Gehweg hier, hat den erst an so einen Pullen angehauen und hat rumgebrüllt hier draußen wie am Spieß. Und dann nimmt er den und haut ihn mir in die Scheiben ein.
1: Für die Kinder und den Fahrer ein Schreckmoment. Am Ende bleibt es nach bisherigen Informationen aber bei einer leichten Verletzung.
2: Zum Glück ist der Stein da draußen. Die eine hat nur ein paar Splitter abgekriegt, einen kleinen Kratzer. Ansonsten ist zum Glück nichts passiert.
1: Der Angriff auf den Bus ist offenbar nicht der Beginn der Tat. Nach Zeugenaussagen soll der Mann zuvor bereits zwischen World Trade Center und Heinz-Steyer-Stadion unterwegs gewesen sein. Dort habe er mit Steinen auf mehrere Autos eingeschlagen, Scheiben zerstört und weiter laut geschrien. Wenig später soll die Polizei den Mann gestellt haben. Wie viele Fahrzeuge insgesamt beschädigt wurden, ist derzeit noch unklar. Die Ermittlungen laufen.
0: In der Kabinettspressekonferenz der Sächsischen Staatskanzlei hat Kultusminister Konrad Clemens die Lehrerbedarfsprognose in der vergangenen Woche vorgestellt. Die wichtigsten Informationen dazu erfahren Sie jetzt.
3: Dass wir trotzdem nicht die Fehler der Vergangenheit wiederholen wollen. Das heißt, wir wollen nicht spitz abrechnen, die Schülerzahlen in Lehrerstellen umwandeln und dann sehen, dass wir doch wieder nicht vorbereitet sind.
4: Eine neue Prognose, ein alter Streitpunkt. Wie viele Lehrkräfte braucht Sachsen in Zukunft wirklich? Kultusminister Konrad Clemens stellt

0: in Dresden die Lehrerbedarfsprognose bis zum Schuljahr 2040/41 vor. Grundlage sind die erwarteten Schülerzahlen an den öffentlichen Schulen.
1: Wir haben noch 3 Jahre relativ stabile Schülerzahlen und um 440.000. Danach, das wissen Sie alles, das haben wir schon kommuniziert, geht es nach unten um 80.000 Schüler bis 2040. Und wir wollen mit 4.600 Lehrerinnen und Lehrern Stellen natürlich auch zu dem insgesamt geplanten Stellenabbau beitragen. Und wir können das auch.
0: Damit geht es nicht nur um Bildungspolitik, sondern auch um langfristige Personalplanung. Die Staatsregierung rechnet damit, dass der Bedarf an Schulen erst mit Verzögerung sinkt. Der geplante Abbau soll deshalb nicht sofort einsetzen.
1: Diese Puffer sollen insbesondere für die Zeit bis 2031/32 die Lehrerstellen stabil halten bei 32.200. Erst danach soll der Abbau beginnen.
0: Genau an dieser Stelle kommt Kritik von Gewerkschaften und Lehrerverbänden. Landesvorsitzender des Sächsischen Lehrerverbandes Michael Jung erklärt dazu:
2: Wer jetzt Lehrkräfte abbaut, weil die Geburtenzahlen in einzelnen Jahrgängen sinken, verkennt die tatsächliche Lage an den Schulen. Wir haben keine Entwarnung, sondern Dauerstress. Wer beim Personal spart, spart an der Zukunft unserer Kinder und schadet langfristig dem Freistaat.
0: Neben der Personalplanung geht es auch um den Stundenplan. Denn einige Bereiche, die in den vergangenen Jahren zurückstehen mussten, sollen wieder gestärkt werden.
1: Wir haben ja in Zeiten des Lehrermangels Stunden gekürzt. Am prominentesten sicherlich die 3. Sportstunde in der 4. Klasse, die wir zurückholen wollen. Und wir wollen auch noch ab nächstem Jahr schon eine Stunde Sachunterricht zusätzlich bringen. Und wir wollen eine Stunde individuelle Förderung, die es auch schon mal gegeben hat, in der Grundschule zurückbringen.
0: Neben der Personalrechnung geht es also auch um zusätzliche Angebote im Stundenplan. Das Ministerium will damit Bildungsqualität stärken, besonders in den Grundschulen, wo Grundlagen für den weiteren Schulweg gelegt werden.
1: Wo wir dringend Lehrkräfte brauchen, ist an den Oberschulen, an den Förderschulen, an den Berufsschulen und generell an Schulen, die weit weg von Großstädten sind. Ich glaube, es ist illusorisch zu glauben, dass wir an irgendeinem Punkt nicht auch noch Lehrer irgendwo in bestimmten Regionen brauchen, sondern man muss da realistisch sein. Die MINT-Lehrer im ländlichen Raum werden uns auch noch in den 30er Jahren fehlen. Und deswegen müssen wir sozusagen schlau versuchen, auch zu verteilen.
0: Die Prognose soll Sachsen Planungssicherheit geben. Für Schulen, Ministerium und angehende Lehrkräfte. Klar ist aber auch, weniger Schülerinnen und Schüler lösen den Lehrermangel nicht automatisch. Entscheidend wird, ob der angekündigte Puffer im Schulalltag wirklich spürbar wird. Oder ob am Ende vor allem der geplante Stellenabbau hängen bleibt.
3: Wir machen jetzt eine kurze Pause und sind gleich mit spannenden Themen aus dem Freistaat für Sie zurück. Bleiben Sie also dran.

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2: Herzlich willkommen zurück zu Sachsen aktuell am Wochenende, der Wochenrückblick aus dem Freistaat. Weniger Stop and Go, weniger warten, besser durch den Stadtverkehr. Genau das verspricht

0: Die App Traffic Pilot. Sie zeigt Autofahrern und Radfahrern in Leipzig an, wann die nächste Ampel voraussichtlich auf Grün springt und welches Tempo dafür sinnvoll ist. Seit Ende April funktioniert das System im gesamten Stadtgebiet. Aber wie zuverlässig ist die digitale Ampelprognose im Alltag wirklich? Wir haben für Sie den Test gemacht.
1: Grundsätzlich ist Ampelprognose ein schwieriges Thema. Zu Ampeln hat ja sowieso jeder so seine Meinung.
2: Weniger warten, weniger Stop and Go und mehr grüne Welle. Das klingt nach einem Traum für viele, die täglich durch Leipzig fahren. Eine App soll jetzt anzeigen, wann die nächste Ampel auf Grün springt. Doch kann Traffic Pilot wirklich helfen oder schaut man am Ende doch nur auf eine zweite Ampel auf dem Handy? Rund 2 Wochen unseres Lebens verbringen wir im Schnitt wartend an roten Ampeln. Das sind mehr als 20.000 Minuten Stillstand. Eine neue Verkehrs-App in Leipzig soll genau das ein Stück berechenbarer machen. Die App zeigt durch rote und grüne Streifen auf der Straße, wann die nächste Ampel voraussichtlich auf Grün springt und wann sie rot wird. Aber wie gut funktioniert das im Leipziger Stadtverkehr wirklich und was steckt technisch dahinter? Um das einzuordnen, treffe ich Michael Jana im Technischen Rathaus. Er leitet das Mobilitäts- und Tiefbauamt Leipzig und erklärt uns den Zweck der App.
1: Also wir haben das Ziel, bereits in unserer Mobilitätsstrategie 2030 Plus mit verankert. Wir wollen quasi Umweltverbund fördern, das heißt den Radverkehr an dieser Stelle ganz speziell, auch für den ÖPNV mit profitieren, aber auch im Autoverkehr Umweltziele erreichen, weil durch gleichmäßigeres Fahren, was ja ermöglicht wird, wenn man den Ampelassistenten nutzt, letztendlich auch weniger Schadstoffe und Lärm ausgestoßen werden.
2: Zunächst war die Verkehrs-App nur in der Südvorstadt und am Innenstadtring im Einsatz. Inzwischen fließen Daten aus rund 300 Ampelanlagen in das System ein, welches allerdings noch ausbaufähig ist, wie Michael Jana erklärt.
1: Also wir haben etwa 450 Lichtsignalanlagen in der Stadt, 450 Ampeln und etwa 300 davon sind im Moment in der Lage, im System mitzuspielen. Das hängt vom Alter der Steuergeräte ab. Die Schnittstellen müssen entsprechend sein, damit die Daten überhaupt abgegriffen werden können. Und wir führen die in der Steuerzentrale zusammen. Im Verkehrsmanagementsystem wird sozusagen die Prognose dann gerechnet über alle Ampeln. Wir haben uns dazu alle Knotenpunkte angeschaut und spurfein Abbiegebeziehungen abgebildet, weil ja Abbiegestrom ganz andere Grünzeiten hat oder haben kann als ein geradeausfahrender beispielsweise. Und so wird das prognostiziert für jede einzelne Ampel.
2: Die App nutzt die Position der Nutzerinnen und Nutzer und zeigt die Schaltzeiten der nächstgelegenen Ampel an. Daraus berechnet das System dann auch eine Empfehlung für die Geschwindigkeit. Die Anwendung hat laut der Stadt Leipzig insgesamt 350.000 Euro gekostet. 227.500 Euro davon wurden durch das Bundesministerium für Verkehr gefördert. In der Theorie klingt die Verkehrs-App schlüssig. Vorhandene Daten werden genutzt. Autofahrer und Radfahrer bekommen mehr Orientierung und Leipzig könnte ein Stück effizienter durch den Verkehr kommen. Doch funktioniert die Theorie auch in der Praxis? Genau das testen wir jetzt. Wir befinden uns auf dem Weg zu einem Dreh und auf dieser knapp 4,5 Kilometer langen Strecke befinden sich 11 Ampeln insgesamt, die es zu passieren gilt. Und da schaue ich mal, ob ich die grüne Welle reiten kann mit dieser App und wie gut diese App dann auch in der Praxis funktioniert. Also die App ist relativ simpel auch aufgebaut. Man sieht quasi nur sein Auto, man sieht, wie schnell man fährt. Und die Straße. Und da war schon die erste Ampel, die wir bei Grün überfahren haben. Und das sieht man dann immer, wenn man auf die nächste Ampel zurollt, die jetzt hier gleich bei mir in 50 Metern kommt, sieht man immer die einzelnen Phasen. Jetzt sind wir sozusagen noch in der Rotphase, weil die Ampel rot ist. Und jetzt sieht man schon, in 16 Sekunden wird die Ampel grün. Das heißt, ich kann jetzt mit dem Tempo, wenn ich jetzt mit dem Tempo weiterfahre, sollte ich die Ampel eigentlich im grünen Bereich erwischen. Das wird jetzt nicht der Fall sein tatsächlich. Müssen wir noch mal anhalten. Jetzt wird sie grün. Habe ich ein bisschen schlecht getimt, die ganze Sache. Jetzt kommen wir aber auch schon zur nächsten Ampel, die 50 Meter weiter ist. Und da zeigt sich jetzt, dem Tempo, in dem wir sind, müsste die Ampel jetzt auf grün umschalten. Das tut sie auch. Also wir sind im perfekten Fahrtempo. Hier in 28 Metern kommt die Ampel. Jetzt haben wir sie überfahren. Beim Test zeigt sich, die App kann helfen, den Verkehr besser einzuschätzen. Wenn die Prognose stimmt, lässt sich tatsächlich ruhiger fahren. Man nimmt früher den Fuß vom Gas, rollt langsamer an die Kreuzung heran oder hält das Tempo, wenn die Grünphase erreichbar scheint. Ganz flüssig läuft die App allerdings noch nicht.
3: Was man sagen muss, das System ist manchmal etwas langsam. Das kann natürlich auch mit der Internetverbindung zusammenhängen. Aber das System oder die App erkennt jetzt nicht jede Ampel perfekt, um die mir anzuzeigen, ob da jetzt gleich grün oder rot wird. Das ist nur ab und an der Fall.
2: Und genau hier hat die App Ausbaupotenzial. Leipzigs Ampeln laufen nicht alle starr nach Plan, wie Michael Janer uns erklärt.
1: Also auf jeden Fall beobachten wir, welche Qualität das System liefert. Das ist ja eine App, die bundesweit im Einsatz ist. 13 Städte in Deutschland und in Österreich nutzen das bereits. Im Prinzip jede Stadt, die ihr Ampelverwaltungssystem so umstellt, kann das dann perspektivisch auch nutzen. Da müssen Schnittstellen angepasst werden und so weiter. Und die Qualität vor Ort, die hängt einerseits an der Prognose, nämlich was wird tatsächlich angezeigt, und andererseits aber auch am Gerät, was jeder selber nutzt. Also Handys haben nicht immer so eine genaue GPS-Verarbeitung, dass es also auch mal passieren kann, dass an großen Knotenpunkten beispielsweise nicht genau die Spur angezeigt wird oder nach dem Abbiegen auch mal eine Ampel angezeigt wird, obwohl gar keine da ist, weil einfach das Handy sich noch nicht auf dieses neue GPS eingestellt hat. Das passiert natürlich, und das wird sich aber mit der Zeit alles verfeinern.
2: Unser Eindruck nach dem Test: Die App kann im Stadtverkehr eine Hilfe sein, aber löst das Ampelproblem nicht allein. Sie gibt Orientierung, wenn die Prognose stimmt, und kann dazu führen, früher vom Gas zu gehen oder entspannter an eine Kreuzung heranzufahren. Ob daraus im Alltag wirklich mehr grüne Welle wird, hängt aber nicht nur von der Technik ab. Entscheidend wird auch sein, wie viele Menschen die App tatsächlich nutzen und ob sie ihr Fahrverhalten danach ausrichten. Erst dann zeigt sich, ob die App mehr ist als eine gute Idee auf dem Smartphone.
0: Wenn ein Mensch bewusstlos auf einer Bank liegt, ist oft unklar, soziale Notlage oder medizinischer Notfall. Genau an dieser Schnittstelle setzt das OLAF-Projekt des Städtischen Klinikums Dresden an. Es soll helfen, wohnungslose Menschen besser zu versorgen und Notaufnahme, Rettungsdienst sowie soziale Hilfen enger miteinander zu verbinden. Wie das genau funktioniert, haben wir uns für Sie erklären lassen.
4: Wenn Sie jemanden bewusstlos, vielleicht auf einer Bank liegen sehen, der nicht ansprechbar erscheint, dann gilt das erstmal als Notfall.
5: Ein Mensch liegt scheinbar hilflos auf einer Bank. Für Außenstehende ist oft schwer einzuschätzen, ist das eine soziale Notlage oder schon ein medizinischer Notfall? Genau mit dieser Frage beschäftigt sich am Städtischen Klinikum Dresden ein Projekt namens OLAF. Wofür dieser Name steht, erklärt Dr. Mike Ritzmann. Er leitet in der Notaufnahme die innere Abteilung und hat das Projekt in Dresden-Friedrichstadt im Rahmen des Academy Days vorgestellt.
4: OLAF bedeutet Obdachlosenaufenthalt und ist ein Projekt, was wir vergangenes Jahr in unserer Klinik für akute Notfallmedizin am Städtischen Klinikum entwickelt haben, weil es unsere Notaufnahmen vor allem und auch Aufnahmestationen beschäftigt in mehrerlei Hinsicht, nicht nur kapazitärbedingt, sondern auch Personal. Und wir sehen die Notwendigkeit, eine Versorgung außerhalb des Krankenhauses, die ja dann irgendwann stattfinden soll, zu optimieren.
5: OLAF ist also ein Projekt aus dem direkten Alltag der Akutmedizin. Dort geht es immer wieder um Menschen ohne festen Wohnsitz, die über den Rettungsdienst in die Klinik kommen. Manchmal zu Recht, manchmal vielleicht auch, weil es in dem Moment keinen klareren Weg gab. Das OLAF-Projekt setzt daher nicht erst bei der Behandlung an, sondern schon früher.
4: Wir haben vordergründig das Ziel, präklinisch, also schon im Bereich des Notfalls oder des erkannten Notfalls durch Passanten, zu klären, müssen denn diejenigen überhaupt in eine Notaufnahme ins Krankenhaus? Das heißt, der Rettungsdienst soll die Möglichkeit haben, mit einem guten Leitfaden entscheiden zu können, wir können eventuell direkt eine Unterkunft ansteuern. Und auf der stationären Ebene ist es, wenn wir die medizinische Behandlung abgeschlossen haben, es handelt sich häufig um Alkoholvergiftung, andere Drogen spielen eine Rolle, Verletzungen, Infektionen. Wie geht es dann, wenn von denjenigen gewünscht wird, außerhalb des Krankenhauses weiter? Und hier gibt es bisher keine guten und schnell funktionierenden Konzepte.
5: Der Projektansatz spielt sich daher nicht nur innerhalb der Klinik ab.
4: Wir in unserem

0: Projekt arbeiten zusammen, also vor allem ist ja die Pflege hier im Vordergrund zu erwähnen. Ich bin momentan der erste und einzige Arzt, um das zu koordinieren. Wir arbeiten aber, wie gesagt, auch mit dem Rettungsdienst, mit dem ärztlichen Leiter Rettungsdienst zusammen, um präklinisch Lösungen zu finden. Wir haben Verbindungen zu ambulanten Versorgungs- oder zu Unterkünften, wo wir dann vielleicht bestimmte Patienten, die im Krankenhaus behandelt wurden, hinverlegen können. Wichtige Zusammenarbeit mit dem Sozialamt, mit dem Leiter des Sozialamts und mit der Sozialbürgermeisterin, Frau Dr. Kaufmann.
1: Für die Notaufnahme ist das Thema mit laut Dr. Ritzmann 8 bis 12 behandelten obdachlosen Patienten pro Tag regelmäßiger Alltag. Neben Abläufen und Zuständigkeiten geht es im Projekt auch um ganz praktische Hilfe. In Friedrichstadt zeigt sich das an einem Regal, das zunächst wenig nach Notfallmedizin aussieht.
0: Wir haben für unser Klinikum hier in Friedrichstadt von unserer Notaufnahme eine Kleidersammelaktion gestartet und wir hatten unheimlich viel Material bekommen. Es ist hier ganz liebevoll sortiert worden nach Größen von Pullovern, von Hosen, Schuhen. Also da war ein ganz großer Ansturm und es gab dann noch mehr Fragen. Allerdings sind unsere Kapazitäten jetzt momentan doch sehr begrenzt. Und wir nutzen es auch regelmäßig. Auch andere Stationen haben hier Zugriff drauf.
1: Die Patientengruppe ist dabei so unterschiedlich wie die Situation, in denen sie in der Notaufnahme ankommt. Manche stark alkoholisiert, manche verletzt, erschöpft oder kaum ansprechbar. Für das medizinische Personal bedeutet das eine besondere Herausforderung. Oft fehlen Angaben zu Vorerkrankungen, Medikamenten, Versicherung oder einem festen Wohnort. Das OLAF-Projekt soll helfen, genau in diesen unklaren Momenten schneller den richtigen Weg zu finden. Zwischen akuter Behandlung, sicherer Entlassung und weiterer Unterstützung außerhalb des Krankenhauses.
2: Das war Sachsen aktuell vom Wochenende, der Wochenrückblick aus dem Freistaat. 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Das gesamte Team wünscht Ihnen jetzt noch einen angenehmen Abend. Machen Sie es gut und bleiben Sie gesund.

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Ich geb's jetzt endlich zu. 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Der unfassbare Christian Herzberger an der Geige.

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0: Hallo, wir sind Clara und Lisa von der ERF Jugendredaktion. Wir sind heute in Leipzig mit dem spannenden Thema unterwegs.
1: Halt im Glauben, ist es eine Kraftquelle für Familien?
0: Let's go!
1: Spielt der Glaube in deiner Familie eine große Rolle?
2: Nein, keine große Rolle.
1: Okay, und für dich dann dementsprechend auch nicht?
2: Genau, dementsprechend auch eher wenig, wobei ich da jetzt auch nicht so abgeneigt bin.
3: Mein erster Gedanke wäre jetzt tatsächlich das Tischgebet zum Essen. Einfach, weil es halt immer dazugehört. Man ist dankbar für das, was man zu essen hat. Und das war bei mir in der Familie immer so. Bei jedem Essen wurde vorher gebetet.
4: Ja, wir sind auch sehr gläubig. Wir sind Muslime. Und ja, wir sind halt so aufgewachsen mit dieser Religion.
5: Bei uns war es immer das Tischgebet vor dem Essen. Und nicht an allen Sonntagen, aber an vielen Sonntagen waren wir zusammen in der Kirche.
0: Was zeichnet für Sie denn religiöse Familien im Allgemeinen aus?
6: Ich glaube nicht, dass sich religiöse Familien grundsätzlich von anderen Familien unterscheiden. Ich halte aber Religiosität für eine wichtige Angelegenheit im Leben.
3: Ja, also es gibt halt auf jeden Fall so Traditionen und Rituale, die wir einhalten. Zum Beispiel wird freitags immer Fisch gegessen, kein Fleisch. Oder sonntags halt meist in die Kirche gehen zusammen.
5: Also eine bestimmte Vorstellung würde ich jetzt nicht sagen. Für mich ist es eigentlich immer so, dieser nette Umgang. Also für mich zeichnet Religion einfach dieses soziale Miteinander aus und natürlich auch dieses Zusammenbeten. Also ich kenne es aus meiner Familie auch so, wir waren auch immer zusammen in der Kirche und das zeichnet es für mich aus, ja.
1: Und in deinem Umfeld, deine Bekannten und auch andere Familien, sind da auch viele Leute gläubig oder ist es so durchmischt?
4: Na, die meisten sind schon gläubig, aber ich habe auch andere Freunde, die auch Atheisten sind oder auch Christen. So, ich habe jetzt nichts gegen diese Leute, aber die meisten sind schon auch Muslime.
5: Natürlich, also auch vor allem muslimischem Glauben. Also mehrere von meinen Freunden sind muslimischem Glauben und da ist ja auch eben diese Rituale mit dem Beten ähnlich wie in meiner Familie, ja.
2: Auch sehr wenig tatsächlich. Also es gab da mal eine Person, die sehr gläubig war, aber...

0: habe jetzt leider auch keinen Kontakt mehr, deswegen auch eher wenig, was das angeht. Sonst wäre das wahrscheinlich bei mir auch anders, sag ich mal.
1: Also ich habe in einer religiösen Familie eingeheiratet und ich bin nicht damit aufgewachsen, ich wurde nicht getauft, also ich bin nicht in dem Glaube auch aufgewachsen. Ich wusste natürlich, dass es das auch gibt, ne? Zum Beispiel war ich in Ethik, nicht in Religion. Es ist ein schöner Austausch auch zwischen uns und wir akzeptieren das so. Und ich muss auch, wie du vorhin gesagt hast, das Tischgebet, es fühlt sich komisch an, wenn man dann mit der eigenen Familie am Tisch sitzt, wo nicht gebetet wird und denkst sich, warte mal, fehlt jetzt was? Nee, war hier halt einfach anders, aber es ist schön, weil das sind meistens sehr herzliche Menschen und ich wurde auch sehr herzlich aufgenommen und es gab keine Vorurteile, dass ich nicht getauft bin.
2: Würdest du sagen, dass das Familien auch so ein Stück weit Struktur vielleicht mitgibt?
3: Struktur und Halt, würde ich vor allem sagen. Also dadurch, dass man halt immer dieses Ritual hat, wächst man ja auch enger zusammen.
4: Also ich würde auf jeden Fall sagen, dass durch den Glauben wir öfter halt so zueinander finden. Und zum Beispiel, wenn wir alle zusammen in die Kirche gehen, ist ja schon was Schönes, auch wenn ich manchmal um 10 Uhr nicht so viel Lust drauf habe am Sonntag. Aber danach essen wir mal Mittag zusammen, also ist auf jeden Fall schon was Schönes, ja.
5: So, wir waren heute wieder den ganzen Tag für euch in Leipzig unterwegs und sind fertig mit unserer Straßenumfrage. Clara, was fandest du denn besonders spannend?
2: Ich glaube, ich fand spannend, wie intim doch das Thema Glaube im Allgemeinen ist und in wie vielen Familien er noch tatsächlich eine große Rolle spielt.
5: Und damit zurück zu euch.
6: Vielen Dank, Lisa, Mats und Clara von der Jugendredaktion der EAF Sachsen. Und seien Sie sehr herzlich willkommen im Studio der Evangelischen Aktionsgemeinschaft für Familienfragen zu einer neuen Ausgabe von Familienfragen, das crossmediale Familienmagazin für Sachsen. Halt im Glauben, Kraftquelle für Familien. Darum wird sich in dieser Sendung alles drehen. Im Studio spreche ich mit Professor Gerd Pickel. Er ist Kirchen- und Religionssoziologe an der Universität Leipzig und auch Vorstandsmitglied der Evangelischen Aktionsgemeinschaft für Familienfragen. Bevor wir aber ins Gespräch gehen, sehen Sie jetzt erst einmal ein paar Zahlen, Daten und Fakten. Sie können diese sehr viel ausführlicher auf unserer Homepage finden.
7: Wie religiös ist Sachsen eigentlich? Werfen wir einen Blick auf die aktuellen Zahlen der Landeszentrale für politische Bildung. Das auffälligste Merkmal: Die Mehrheit der Sachsen, knapp 80%, gehört keiner der großen Religionsgemeinschaften an. Insgesamt sind etwa 21,7% der Bevölkerung Kirchenmitglieder. Davon ist der Großteil mit 17,9% evangelisch. 3,7% sind katholisch. Die muslimische Gemeinschaft in Sachsen ist vergleichsweise klein. Schätzungen gehen von einem Anteil zwischen 0,7 und 0,8% aus. Auch das jüdische Leben ist fest verankert. In Sachsen leben schätzungsweise insgesamt rund 2000 Jüdinnen und Juden.
6: Professor Pickel, schön, dass Sie da sind und Zeit für Familienfragen haben.
8: Sehr gerne, freut mich auch.
6: Wir haben uns zusammen den Straßeninterviews unserer Jugendredaktion angeschaut. Haben Sie da Momente, die Sie sehr überrascht haben?
8: Die Tischgebete. Die Häufigkeit der Tischgebete überrascht dann doch etwas, weil man immer denkt, die sind ja schon halb ausgestorben oder sowas in der Richtung. Und naja, ganz klar, man merkt natürlich, es sind so religiöse Sozialisationssplitter, die natürlich bei Fragen möchte man auch was antworten und dann versucht man sich, ja, so ein bisschen bin ich es auch, wie die eine Person sagt. Oh, er konnte wahrscheinlich nichts Genaueres zuordnen. Aber man merkt zumindest bei anderen, dass es dann gerade über Rituale oder so etwas in der Familie verankert wird. Familienrituale, die manchmal dann eben auch in eine neue Familie übernommen wurden. Es war eine eher jüngere Person, wo man noch fast eher überrascht ist, weil man ja weiß, dass gerade bei Personen, die jünger sind, deutlich weniger mittlerweile religionsaffin sind oder auch Kirchenmitglieder sind. Und da verwundert es fast, wenn man dann so viele freundliche Menschen, die sich freundlich über Religion hören, vor Augen hat. Und auch Leute, die sozusagen Tischgebete durchführen. Aber das sind natürlich klassische Traditionen, die ich in der Familie lerne.
6: Jüngere Generation, es leitet gleich zur ersten Frage über. Religiosität, Glauben wird generationsübergreifend von der älteren auf die jüngere Generation weitergegeben. Können Sie uns etwas allgemeiner sagen, welche Rolle eigentlich Familie für Religion spielt?
8: Also Familie ist ganz zentral für Religion. Der Grundgedanke ist immer so, die Familie ist der Lernort des Glaubens oder der Nukleus der Kirche. Also das sind alles sozusagen

0: so Zusammensetzungen, die schon seit Jahrhunderten quasi existieren. Und die sagen einfach aus, dass in der Familie ein Großteil der religiösen Sozialisation stattfindet. Das zeigen auch Studien immer wieder, dass Familie dort ganz vorne steht. Mutter noch ein bisschen weiter vorne als Vater, muss man sagen. Das ist auch immer regelhaft. Zeigt da auch die vorletzte Kirchenmitgliedschaftsuntersuchung. Da war dann tatsächlich die Mutter diejenige, die für die religiöse Sozialisation die zentrale Person war. Und auch in der jetzt gerade durchgeführten Kirchenmitgliedschaftsuntersuchung war im Endeffekt dann die Mutter diejenige, die über 70% der Personen, die, naja, sagen wir mal, zumindest noch Mitglieder sind, die entscheidende Person für ihre religiösen Überzeugungen war. Also da hat man es mit etwas zu tun, was sehr, sehr wichtig ist. Zudem darf man ja eines nicht vergessen, man ist natürlich sehr, sehr lange in der Familie. Also wenn wir sozusagen kirchliche Sozialisation betrachten, die kann natürlich auch häufig sein, die kann auch wichtig sein, aber sie ist natürlich zeitlich viel begrenzter gegenüber der Zeit, die man in der Familie verbringt. Und somit hängt das sehr, sehr stark davon ab. Gleichzeitig gilt aber leider, muss man sagen, das ist sozusagen das Wasser in den Wein geschüttet, dass wir in diesen Säkularisierungsüberlegungen immer feststellen, dass es so gerade in dieser Generation, zwischen den Generationen, die Abbrüche gibt. Also Säkularisierung ist ein Prozess, der ja nicht bei Personen stattfindet, die irgendwann mal religiös wurden und dann sind sie es auf einmal nicht mehr. Wenn man es in der Familie so gelernt hat, so mit, dann ist man immer zumindest ein bisschen offen dafür. Aber es kann eben sein, dass man seinen Kindern das nicht mehr beibringt. Und das ist der Prozess, der uns eigentlich auch dahin geführt hat, dass es eben gerade in der Familie besonders wichtig ist, aber eben nicht mehr überall in dieser Art und Weise weitergegeben wird.
1: Und ganz kurz skizziert das Verhältnis zwischen Familie und Religion, das Gegenseitige, wie würden Sie das skizzieren?
0: Man kann sagen, dass die Familie eben sozusagen die Grundeigenschaften einbringt und man muss ja auch sagen, die Familie entscheidet darüber, ob sie mich zur Taufe bringt. Also es geht schon sehr, sehr früh los, diese Verbindung. Wenn sie mich nicht zur Taufe bringt, naja, dann bin ich halt erstmal nicht getauft und bin ich erstmal gar nicht in der Kirche drin. Und natürlich hängt das gerade im Kindesalter, wo man ja Kommunion hat, Konfirmation, also verschiedene Riten. Die kann ich aber nur erleben, wenn meine Eltern mich dorthin bringen, schlicht und ergreifend. Und natürlich komme ich auch mit Religion in der Familie in Kontakt, als allererstes. Also das sind sozusagen die frühesten Erfahrungen, die ich habe. Denn bei der eigenen Taufe werde ich nicht mitkriegen, was der Pfarrer sagt. Also muss ich mich darauf verlassen, auf das, was meine Eltern dann später darüber erzählen. Also das bedeutet, die Familie ist sozusagen immer das Erste, was einem begegnet. Und natürlich dann kommt es auch darauf an, wie dort halt Religion gelebt wird und welche Bedeutung Religion dort hat. Und das hängt natürlich auch ein bisschen davon ab, wie Paare, wir wissen, die Zahl der Paare, die gemischt konfessionell sind, haben zugenommen. Und da merkt man dann, da wird es dann manchmal schwierig. Also wir hatten ja ein Pärchen gehabt, das sehr schön sagte, ach, ich habe mich da so ein bisschen angepasst, habe das eigentlich angenehm empfunden. Das ist ein Fall, aber es kann natürlich auch den Fall geben, wo jemand sagt, nee, das muss jetzt nicht sein. Also das machst du für dich und ich möchte meinen Frieden haben. Und da ist es natürlich dann viel schwieriger, diese Sozialisation, diese religiöse Sozialisation zu erreichen. Da mussten sich die beiden Elternpaare durchaus da auch darüber klar werden. Das ist ein Aushandlungsprozess, nicht mal ein einfacher. Machen wir jetzt mit unserem Kind was? Darf das in die Kirche? Darf das zur Konfirmation? Oder lassen wir das mal lieber bleiben? Geht es lieber zur Jugendweihe als eine Alternative? Also da bedeutet es schon relativ früh, spielt Religion hier eine Rolle, aber durchaus halt in einer Entscheidungsphase. Und mit Kirche komme ich ja erst dann in Kontakt, wenn die Eltern das zulassen.
1: Nun heißt das Thema der Sendung Halt im Glauben, Kraftquelle für Familien. Ist das so? Kann man das so sagen?
0: Das kann es sein. Es ist wie immer, man kann immer nur sagen, das kann es sein, das muss es nicht. Aber ganz klar, gläubige Familien haben natürlich einerseits einen bestimmten Rhythmus, sage ich mal. Weil man an den Festen teilnimmt, weil man eben Tischgebete durchführt, weil man zu Weihnachten gemeinsam in den Gottesdienst geht oder aber vielleicht sogar etwas häufiger als nur Weihnachten. Und man hat einen gewissen Rhythmus, das ist das eine. Das zweite ist aber, dass es natürlich so etwas wie Sicherheit geben kann in schwierigen Phasen. Also wenn man schwierige Phasen durchlebt, dass man eben sagen kann, okay, ich habe Glauben erlernt in dieser Familie, diese Familie ist durch den Glauben zusammengehalten. Da kann das durchaus sehr hilfreich sein. Gerade auch wenn Streitigkeiten sind, wenn Schwierigkeiten entstehen, dann kann der Glaube eine Instanz sein, die natürlich Sicherheit gibt oder auch eben Halt gibt in gewisser Art und Weise. Das muss es aber natürlich auch wieder, auch hier muss es natürlich nicht. Oder es kann sogar, und das kann man vielleicht auch noch erwähnen, in manchen Familien, die sehr, sehr stark eher fundamentalistisch geprägt sind, da kann es tatsächlich bis zu einem Korsett werden.
1: Professor Pickel, ganz herzlichen Dank für diese erste Runde unseres Gesprächs und wir sprechen uns gleich weiter.
0: Sehr gerne.
1: Sehr geehrte Zuschauerinnen und Zuschauer, die Evangelische Aktionsgemeinschaft für Familienfragen ist Teil der Evangelisch-Lutherischen Landeskirche Sachsens. Nun ist aber das Christentum nicht die einzige Religion, die in Sachsen gelebt wird. Dr. Schmidt, unser Redaktionsmitglied, hat sich umgehört, welche Rolle zum Beispiel Familie im Judentum spielt. Er hat sich mit der Judaistin Professorin Dr. Jemima Haddad getroffen und den Beitrag sehen wir jetzt.
2: Shalom, ich bin Jemima Haddad. Ich bin die Juniorprofessorin für Judaistik an der Uni Leipzig. Ich arbeite an der Theologischen Fakultät und unterrichte die BA in Tradition und Gegenwart in Judaistik. Die Familie tatsächlich spielt eine sehr wichtige Rolle im Judentum. Man sollte die Kinder die Tora lehren. Es heißt, Veshinantam Levanecha Vedibartam Bam. Man sollte die Kinder Tora übermitteln und lehren und dadurch die Kontinuität des Judentums auch gründet sich oder ankert sich in der Familie. Die Kraftquelle für die Familie im Judentum hat zu tun auch mit der jüdischen Geschichte. Als der Tempel ist zerstört und die Juden gehen in Exil, sie haben keinen zentralen Raum mehr, ihre Feiertage zu feiern. Es gibt keinen Tempel, es gibt keinen Raum, wo sie sich treffen und zusammen die Feiertage feiern. Und jetzt in diese rabbinischen Zeiten wurde die jüdische Feste jetzt an der Familie gefeiert. Also die Familie ist das neue Zentrum im Judentum. Jetzt anstatt einen Tempel zu haben, wird man diese Feiertage in der Familie feiern. Das ist eine wichtige Entwicklung, weil was hat in antiken Zeiten die Juden gebracht, war ein Tempel, ein Raum, ein Ort. Und jetzt die Familien feiern die Feiertage auch getrennt voneinander eigentlich. Aber was bringt die Familien zusammen? Was bringt die verschiedenen jüdischen Familien zusammen? Was bringt sie zusammen jetzt nach der Zerstörung des Tempels und der exilischen Zeiten ist die Zeit. Also in der ganzen Welt werden jüdische Familien die gleichen Feiertage feiern. Und das ist, was bringt sie nach der Zerstörung des Tempels und bis zum heute zusammen. Gibt es eine spezielle jüdische Prägung? Ich würde ja sagen, nicht religiöse Juden lesen die Bibel und kennen die Bibel und lernen die Bibel. Auch nicht religiöse Juden feiern die Schabbat mehrere Mal als eine kulturelle Institution. Und nicht nur in der Familie, auch wenn man zum Beispiel im Ausland ist oder man wohnt entfernt von seiner Familie, wird man sogenannte eine neue Familie gründen, wo er eigentlich lebt. Und das heißt eine metaphorische Familie, wo man eigentlich die Freunde einlädt. Manche sind Juden, aber auch manche können auch einfach nicht Juden sein, aber bei Interesse kommen und zusammen der Schabbat feiern und der Kiddush machen und die Lieder singen von Schabbat und zusammen essen. Und das kann man auch als nicht-religiöse Jude und macht man auch oft als nicht-religiöse Jude. Die Kontinuität ist besonders nach der Shoah nochmal wichtig. Und die Familie spielt eine große Rolle dann auch nach der Shoah. Erstmal, Familie wird wichtig dadurch, dass es sichert die Kontinuität. Und zweitens, immer wenn Antisemitismus steigt oder in Momente in jüdischer Geschichte, wo es eine Katastrophe gibt, mehrere Juden ziehen zurück zur Familie. Aber nicht nur zur Familie, auch zu ihrer Quellen. Also ein wichtiges Gebot in der Tora ist, die Kindern die Tora lehren. Und man fragt sich immer wieder, insbesondere in Zeiten von Krise, was heißt es, Jude zu sein? Was heißt es für mich? Was heißt es für meine Familie? Und dann in diesen Momenten wird man auch neu lernen und versuchen wieder zu verstehen die Bedeutung von Judentum in jede bestimmte Zeit.
1: Sehr geehrter Professor Pickel, die Landeszentrale für politische Bildung hat Zahlen veröffentlicht, wonach der Anteil der Kirchenmitglieder in Sachsen ungefähr 21,7% beträgt. Ein Großteil davon, 18%, gehört der evangelischen Kirche an, ungefähr 4% der katholischen Kirche und 1% Muslime gibt es in Sachsen. Zahlen gibt es nicht hundertprozentig oder können nicht hundertprozentig festgestellt werden. Und wir kommen in den Gemeinden auf ungefähr 2000 Jüdinnen und Juden. Aber die große Mehrheit der Sachsen ist konfessionslos. Sie begehen statt Konfirmation Jugendweihe. Fehlt denen was?
0: In der Regel nicht. Also wenn man danach fragt, was ist sozusagen die Gruppe, der du dich am stärksten verbunden fühlst, dann sagen sowohl Konfessionslose als auch Konfessionsmitglieder die Familie. Also das ist quasi sozusagen der erste Punkt und da ist kein Unterschied erstmal. Die Differenz besteht dann halt, wie man Familie ausgestaltet, aber nicht, dass Familie sozusagen das Zentrum bildet. Und was wir heute in Ostdeutschland natürlich auch feststellen, ist, dass auch Konfessionslosigkeit tradiert wird. Also dass man lernt, okay, halt dich mal von dem Zeug, von diesem Komischen da fern. Und dann haben die Eltern haben das erlernt, deren Großeltern haben das schon erlernt. Und dann ist es ganz klar, da wird natürlich nichts Religiöses weitergegeben. Da weiß man gar nicht, was man damit anfangen kann. Man hatte auch nicht mehr viel dagegen. Das war vielleicht so in der Anfangsphase, sozusagen seit dem Umbruch so. Aber jetzt würde man immer sagen, ja, die dürfen doch auch machen, was sie wollen. Aber ist halt nicht meins, ne? Ist nicht meins.
1: Und Kirchen- und Religionsgemeinschaften, die müssen ja jetzt eigentlich ein großes Bedürfnis haben, Familien zu halten oder aber Initiativen zu ergreifen. Was können denn Kirchen- und Religionsgemeinschaften tun, um Familien im Glauben zu halten?
0: Also wichtig ist es natürlich, dass man, wenn man an Unterstützung denkt, dass man nicht nur kleinteilig, sondern dass man eben in Familien denkt. Das bedeutet also nicht nur die Kinder allein, sondern auch die Eltern mitzunehmen. Ferner ist es so, was wir häufig sehen, ist dann, man hat dann Konfirmationen gehabt, da sind alle noch ganz zufrieden und finden das als wichtig. Ja, und dann ist die vorbei und dann hört man nicht mehr viel von der Kirche so in der Richtung. Und man kann das Glück haben, dass man vielleicht selber Kinder kriegt, dann kann das manchmal sein, dass sie zurückkommen. Also wir hatten in der vorletzten KMU tatsächlich festgestellt, dass wenn Kinder

0: kommen, dass immer so ein Punkt ist, wo man wieder mal zurück zum Religiösen kommt. Also es bedeutet, Familie ist in mehrfacher Hinsicht wichtig. Und da muss man sich als Kirche tatsächlich überlegen, na, wie kann ich das denn unterstützen? Wie kann ich denn auch die Eltern zum Beispiel mit hinzuholen? Und das kommt auch immer ein bisschen darauf an, welche Gemeinde man hat. Das kann man nicht global sagen. Aber es gibt Gemeinden, in denen wir sehr, sehr viele Familien haben. Und die haben natürlich ein etwas anderes, die wollen was anderes haben, ein bisschen als, naja, sagen wir, die eine typische Zuhörerschaft von 65 aufwärts. Die wollen natürlich Kinderbetreuung, die wollen Möglichkeiten für die Kinder haben und darauf tatsächlich stärker ein bisschen Wert zu legen. Erstens ein bisschen mehr zu wissen über die eigenen Mitglieder, an welchen Orten sind besonders viele Familien und zweitens dann dadurch zu reagieren, dass man eben diese Angebote macht und dabei natürlich Pfarrer oder Pfarrerin, die das vor Ort sehen, unterstützt. Das kann auf jeden Fall nur hilfreich sein.
1: Wenn Sie eine Botschaft an die evangelisch-lutherische Landeskirche Sachsens hätten, welche zwei Punkte müssten genau erfüllt werden oder angegangen werden, um eben dahin zu kommen, dass Familien auch eine Sinnhaftigkeit im Glauben und in der Landeskirche sehen?
0: Also was immer gefragt wird, und da kann man jetzt alt und jung nehmen, und das ist Familien auch so, dass man gegenwartsorientiert ist. Man erwartet, dass man eine Kirche hat, die auch hier in dem Leben ist, also die sozusagen ihr Leben begleitet und nicht unbedingt Erzählungen aus frühen Jahren immer wiederholt, sondern man muss es gegenwärtsangepasst machen. Da tun sich Kirchen ja manchmal ein bisschen schwer, aber das ist eine zentrale Maßnahme, würde ich jetzt mal so sagen. Und das Zweite ist natürlich, dass man, der Begriff der Familie ist ja ein breiter geworden heutzutage, das wissen wir ja, dass man eben auch mit diesem breiten Familienbegriff arbeitet. Auch da tut man sich gelegentlich mal schwer, weil auch bestimmte Religionsgruppen sich schwer tun. Homosexuelle Paare mit Kindern und alles weitere sind auch Familien. Und da muss man überlegen, wie man das sozusagen gut mal integriert. Da ist man sicherlich, hat man noch ein bisschen Weg zu gehen. Das will nicht heißen, dass man nichts gemacht hat, aber da könnte man noch ein bisschen Weg gehen.
1: Ganz herzlichen Dank, Professor Pickel, dass wir bei uns im Studio waren und sicherlich nicht das letzte Mal hier im Studio waren.
0: Sehr gerne, ich komme gerne wieder.
1: Vielen Dank, dass Sie bei Familienfragen das crossmediale Familienmagazin für Sachsen der Evangelischen Aktionsgemeinschaft für Familienfragen eingeschaltet haben. Bleiben Sie behütet. Tschüss, bis zum nächsten Mal.

Willkommen auf der Festung Königstein. Ich bin Dr. André Thieme, Festungskommandant, Historiker und Spezialist für die Geschichte Sachsens. Nach der Wende von 1989 sank das Sächsische in der öffentlichen Wahrnehmung zügig zur Unterschichtensprache ab. Sachsen oder Ostdeutsche in maßgeblichen Positionen gab es plötzlich kaum noch und wenn, dann sprachen sie in der Regel nicht mehr Sächsisch. Sächsische Dialektsprecher, die tauchten stattdessen immer mehr in den Nachmittagsshows der privaten Fernsehsender auf als Pöbel. Vereinzelte Widerstandskämpfer wie Ilse Behnert konnten diese Entwicklung nicht wirklich aufhalten. Die öffentlich-rechtlichen Sender dagegen setzten den sächselnden Sachsen gern als Nazi, Rechten, Pegida-Anhänger oder Hutbürger in Szene. Gegen Hass und Hetze sprach man Hochdeutsch oder Westdeutsch. Die Sachsen etablierten sich so zum Mülleimer für das westdeutsche Unbehagen über die Wiedervereinigung und ihre Folgen. Denn für die Westdeutschen sächselt der Ossi, auch wenn das nur für ein Drittel der Ostdeutschen wirklich zutrifft. Die wiederkehrende Wahl von Sächsisch zum unbeliebtesten Dialekt machte also vor allem die fortbestehende mentale Differenz zwischen Ost und West deutlich. Auf die Spitze treibt dies eine Umfrage für Babbel aus dem Jahr 2024. Danach ist Sächsisch nicht nur der unbeliebteste Dialekt, sondern wer sächselt, gilt auch als weniger intelligent. Wirklich? Sprechökonomie heißt, mit möglichst geringem sprachlichen Aufwand zu kommunizieren, also effizient. Und darin sind wir Sachsen deutsche Meister. Wir verschmelzen Laute, wir verschlucken Endungen, wir ziehen Wörter zusammen und wir verschleifen harte Konsonanten in weiche. Ich könnte noch mehr dazu sagen, aber ich will nie. Sächseln ist dabei nicht immer effektiv, denn wir Sachsen neigen zum Nuscheln. Aber wenn man so will, ist Sächsisch der Dialekt zum Schnellsprechen. Und weil es eine vorsichtige Korrelation zwischen schnellem Sprechen und schnellem Denken gibt, schließt sich hier womöglich der Kreis zu einem anderen Spitzenplatz der Sachsen, zu dem im deutschen PISA-Äquivalent, dem IBEQ-Vergleich über Bildungsqualität und Schülerleistungen, auch dort liegt Sachsen konstant auf Platz 1. Ist Sächsisch also der intelligenteste Dialekt Deutschlands? Nun ja, immerhin liegt der Freistaat Bayern knapp hinter Sachsen auf Platz 2 und sowohl das Bayerische als auch das Fränkische erscheinen hinsichtlich ihrer Sprechökonomie zumindest zwiespältig. Wir Sachsen sollten also nicht überkompensieren. Dazu gibt es auch keinen Grund, denn wenn man den jüngeren Umfragen Glauben schenken will, dann sieht es gar nicht mehr so schlecht aus für den sächsischen Dialekt. Denn statt der 54% von 2008 kürten in einer neueren Umfrage von 2023 nur noch knapp 38% sächsisch zur unbeliebtesten Mundart. Es geht also bergauf. Noch etwas gibt Hoffnung. Eine Umfrage des MDR von 2024 hat ermittelt, dass Jüngere in Mitteldeutschland weiterhin Dialekt sprechen. Zumindest unter Freunden und in der Familie. Und diese Jungen entwickeln den sächsischen Dialekt weiter. So hat sich das junge Sächsisch einerseits der Hochsprache zwar weiter angenähert, aber es hat Typisches beibehalten. Das ist wichtig, denn das Sächsische stirbt damit nicht aus. Es ist lebendig und präsent. Und wie alle Dialekte ist auch das Sächsische ein Stück Heimat. Wir dürfen also mit gelassenem Selbstbewusstsein auf die Beliebtheitsskalen der deutschen Dialekte schauen. Und wir sollten mit gelassenem Selbstbewusstsein mal mehr und mal weniger weiter sächseln. Lächerlich machen wir uns nur, wenn wir krampfhaft versuchen, unser Sächsisch zu verbergen. Vielen Dank fürs Zuhören und wir sehen uns auf der Festung.

0: Stell dir mal vor, jemand verdient 2.500 Euro netto im Monat. Das sind 30.000 Euro im Jahr. Wenn er das über 40 Jahre verdient, dann sind das 1,2 Millionen Euro. Und das ist nur das Netto, also das, was wirklich auf dem Konto ankommt. Brutto wäre es noch viel mehr. Wenn du also deine Arbeitskraft verlierst, verlierst du im schlimmsten Fall in diesem Beispiel über eine Million Einkommen. Und das, bevor du überhaupt an Altersvorsorge oder Rente denkst.
1: Herzlich willkommen zum neuen Podcast von Ivan Petschow. Ich bin David Hanek und heute sprechen wir über ein Thema, über das viele sehr, sehr ungern sprechen wollen, nämlich was passiert im Ernstfall, wenn Unfall, Krankheit oder einfach Pech dafür sorgen, dass das Einkommen wegfällt. Wer zahlt dann Miete, Kredite, Einkäufe?
2: Ja.
1: Wir räumen heute auf, denn was greift und wann und wie schütze ich mein Einkommen wirklich und erfolgreich? Ivan, schön, dass du da bist.
0: Genau. Viele haben irgendwas versichert, wissen aber nicht, was das im Ernstfall bringt. Heute machen wir es mal wie bei der Sendung mit der Maus, nur für Erwachsene. Schritt für Schritt und in Deutsch. Denn finanzielle Sicherheit ist kein Zufall, sondern ein System.
1: Starten wir doch mal mit einem kleinen Überblick. Welche großen Bausteine gibt es überhaupt, mit denen man sein Einkommen schützen kann?
0: Kurz und knapp haben wir 6 unterschiedliche Bausteine. Die Unfallversicherung zahlt bei bleibenden Körperschäden durch einen Unfall. Und dort gibt es ja je nach Schwere des bleibenden Schadens eine Einmalzahlung als Hauptleistung. Dann gibt es für bestimmte Personen die Lohnfortzahlung und das Krankengeld als gesetzliches Sicherheitsnetz bei kurz- bis mittelfristiger Krankheit. Das private Krankentagegeld schließt die Einkommenslücke beim längeren Kranksein. Und eine Berufsunfähigkeitsversicherung zahlt eine monatliche Rente, wenn du deinen Beruf dauerhaft nicht mehr ausüben kannst, egal ob durch Krankheit oder Unfall. Dann gibt es alternativ noch schwere Krankheiten oder Grundfähigkeitenschutz, wenn

0: eine BU nicht mehr machbar ist. Und natürlich die Erwerbsminderungsrente als staatliche Leistung, aber mit hohen Hürden und oft wirklich niedrigen Beträgen. Das erstmal als Einstieg und ganz großen Überblick. Und jetzt nehmen wir alle 6 Themen mal genauer unter die Lupe. Ich liebe ja Bilder und ich sage gerne, die private Unfallversicherung ist wie eine Vollkasko, nur eben für dich selbst. Denn wir versichern oft unser Auto besser als unseren eigenen Körper. Beim Auto ist es ganz selbstverständlich. Da überlegen wir, ob wir eine Teil- oder eine Vollkasko brauchen, weil ein Blechschaden schnell teuer wird. Aber wenn wir uns selbst verletzen, wird es noch viel teurer, finanziell und emotional. Und genau da kommt die Körperkasko ins Spiel, die private Unfallversicherung. Wenn dir ein Unfall passiert und einen bleibenden Schaden, einen sogenannten Invaliditätsschaden hinterlässt, zum Beispiel du kannst einen Arm oder ein Bein nicht mehr richtig benutzen, dann bekommst du eine Einmalzahlung. Wie hoch? Das hängt von 2 Dingen ab. Grundsumme, also dem vereinbarten Basisbetrag, zum Beispiel 100.000 Euro, und der Progression. Je schwerer der Schaden, desto überproportional höher ist die Auszahlung. Das heißt, bei ganz schweren Verletzungen kann sich die Leistung verdoppeln oder sogar verdreifachen. So fängt man mit Geld das auf, was körperlich vielleicht nicht mehr vollständig heilbar ist, für Umbauten, Therapien oder einfach, um finanziell auch mal durchzuatmen.
1: Und was ist dann Invalidität?
0: Das ist der medizinische Grad der bleibenden Beeinträchtigung nach einem Unfall. Zum Beispiel 20% oder 70%. Eine Tabelle legt fest, wie stark zum Beispiel der Verlust eines Fingers oder einer Hand gewertet wird. Und danach richtet sich dann die Auszahlung.
1: Okay, das ist klar. Aber viele denken ja, ich bin doch eh über die Arbeit oder die Schule versichert. Wie grenzt sich das denn zur gesetzlichen Unfallversicherung ab?
0: Sehr gute Frage. Da liegt nämlich ein ganz großer Irrtum. Es gibt 2 Arten von Unfallversicherung, die gesetzliche und die private. Die gesetzliche greift nur in bestimmten Situationen, also bei Arbeits- oder Schulunfällen und auf dem direkten Hin- oder Rückweg. Sie ist über den Arbeitgeber oder die Berufsgenossenschaft geregelt. Wenn du also auf der Baustelle verunglückst oder auf dem Weg zur Arbeit, dann bist du über diese Schiene abgesichert. Die private Unfallversicherung dagegen schützt dich rund um die Uhr, also in der Freizeit, im Urlaub, beim Sport und im Haushalt. Denn genau da passieren die meisten Unfälle, zu Hause, im Garten oder beim Skifahren.
1: Das heißt, wenn ich am Wochenende beim Heimwerken von der Leiter falle, bin ich über den Arbeitgeber gar nicht abgesichert?
0: Genau. Da hilft die Berufsgenossenschaft nicht, weil das kein Arbeitsunfall ist. Und Hausfrauen, Hausmänner oder Selbstständige haben ja überhaupt gar keinen Arbeitgeber. Sie sind überhaupt nicht gesetzlich abgesichert. Für diese Gruppen ist die private Unfallversicherung also besonders wichtig.
1: Verstanden. Und gibt es bei der privaten Unfallversicherung noch weitere Leistungen außer der Einmalzahlung?
0: Ja, gute Tarife leisten deutlich mehr. Zum Beispiel eine monatliche Unfallrente, wenn du wirklich schwer betroffen bist. Ein Krankenhaustagegeld für jeden Tag im Krankenhaus. Die Kostenübernahme für kosmetische Operationen, Bergungskosten, etwa nach einem Skiunfall. Oder Zuschüsse für Reha-Maßnahmen oder Haushaltshilfen. Und das alles zusätzlich zur eigenen Invaliditätsleistung. Am Ende geht es um eins. Wenn dich ein Unfall trifft, sollst du nicht auch noch finanziell fallen. Und genau das leistet die private Unfallversicherung als deine persönliche Körperkasko.
1: Okay, verstanden. Kommen wir zum 2. und 3. Thema. Gib uns doch mal einen kleinen Exkurs zur Lohnfortzahlung und zum Krankengeld als gesetzliches Sicherheitsnetz bei kurz- bis mittelfristiger Krankheit und zum privaten Krankentagegeld. Was passiert, wenn ich krankgeschrieben bin?
0: Die ersten 6 Wochen zahlt dein Arbeitgeber dein volles Gehalt.

0: halt weiter. Alles läuft normal. Du merkst finanziell überhaupt keinen Unterschied. Phase 2. Ab Woche 7 übernimmt die Krankenkasse das sogenannte Krankengeld. Das sind etwa 70% vom Brutto, aber maximal 90% vom Netto. Und das maximal 78 Wochen lang pro Krankheit. Und jetzt kommt das Entscheidende. Diese Lücke klingt auf dem Papier vielleicht klein. 10% weniger Einkommen, das geht schon, denkt man. Aber in der Realität merkt man es sofort. Denn Miete, Strom, Kredite, Versicherung, vielleicht ein Auto oder die Kosten für die Kinder, das alles läuft eins zu eins weiter. Und wenn du plötzlich jeden Monat 200, 300 oder 400 € weniger zur Verfügung hast, dann ist es kein Puffer mehr, dann ist es ein echtes Loch in der Haushaltskasse. Das kann man vielleicht mit Rücklagen oder Dispo überbrücken, aber wenn die Krankheit länger dauert, und das tut sie ja oft, bevor man überhaupt in eine Berufsunfähigkeit rutscht, dann wird es finanziell richtig eng. Und genau hier hilft das private Krankentagegeld. Das zahlt dir für jeden Krankheitstag einen festen Betrag, den du selbst festlegst, passend zu deinen Fixkosten. Kostet oft weniger Euro im Monat, kann aber den Unterschied machen zwischen alles läuft weiter und ich muss meine Ersparnisse aufbrauchen. Ich sag's mal so: Bevor du berufsunfähig wirst, bist du immer länger als 6 Wochen krank. Und wenn du diese Phase schon finanziell kaum überstehst, reißt das ein Loch, das du so schnell nicht wieder stopfen kannst. Das Krankentagegeld ist also keine Nebensache. Es ist der erste wichtige Schutz, bevor die BU überhaupt greift.
1: Okay, dann machen wir gleich weiter mit Thema 4, der Berufsunfähigkeit. Was genau sichert die BU ab?
0: Ganz einfach gesagt, die Berufsunfähigkeitsversicherung sichert deine Arbeitskraft ab und sie schützt dein Einkommen, also das Geld, wovon du lebst. Wenn du deinen Beruf voraussichtlich mindestens 6 Monate lang so weniger als 50% ausüben kannst, egal ob durch Krankheit oder Unfall, dann zahlt sie dir eine monatliche Rente. Und das ist wirklich der größte Hebel, weil deine Arbeitskraft in Euro gerechnet unglaublich viel wert ist. Stell dir mal vor, jemand verdient 2.500 € netto im Monat. Das sind 30.000 € im Jahr. Wenn er das über 40 Jahre verdient, dann sind das 1,2 Millionen Euro. Und das ist nur das Netto, also das, was wirklich auf dem Konto ankommt. Brutto wäre es noch viel mehr. Wenn du also deine Arbeitskraft verlierst, verlierst du im schlimmsten Fall in diesem Beispiel über 1 Million Einkommen. Und das, bevor du überhaupt an Altersvorsorge oder Rente denkst. Denn wenn du nichts mehr verdienst, zahlst du ja auch nicht mehr in die gesetzliche Rente ein. Das heißt, du verlierst nicht nur dein aktuelles Einkommen, sondern auch deine Zukunftseinkünfte. Und das nicht abzusichern, ist wirklich fatal. Deshalb sage ich immer, die BU ist kein Nice-to-have, sondern ein Muss, wenn man verstanden hat, was die eigene Arbeitskraft wirklich wert ist.
1: Wow, das macht es wirklich greifbar. Und was sind die häufigsten Gründe, warum jemand überhaupt berufsunfähig wird?
0: Heute ganz klar von psychischen Erkrankungen wie Depression und Burnout. Danach kommen Rücken- und Gelenkprobleme, dann Krebserkrankungen oder andere chronische Krankheiten. Unfälle sind tatsächlich nur ein kleiner Teil der Fälle. Deshalb ist die BU so wichtig. Sie zahlt bei Krankheit und Unfall, also wirklich umfassend.
1: Wann sollte man so eine BU am besten abschließen?
0: Ach, wie so oft, so früh wie möglich ist es am besten. Denn der Beitrag hängt immer von Alter, Risiko und Berufsgruppe und von deinem Gesundheitszustand ab. Wer jung und gesund ist, startet also am besten bereits als Schüler und sichert sich perfekte Konditionen für das ganze Leben. Und durch die Ausbaugarantie kannst du bei bestimmten Ereignissen wie Heirat, Kind, Hauskauf, Gehaltssprung ohne neue Gesundheitsprüfung deine BU ausbauen und erhöhen. Und gerade Eltern können hier für ihre Kinder einen großen

0: großen Unterschied machen. Wenn Sie wissen, dass Ihr Sohn oder Ihre Tochter später mal ins Handwerk gehen möchte oder vielleicht Notfallsanitäter werden will, also Berufe, die körperlich und vom Risiko her anspruchsvoll sind und damit auch teuer im Beitrag, dann kann man schon als Schüler eine BU abschließen. In dem Moment zählt das Kind als Schüler nämlich noch zu einer günstigen Berufsgruppe. Wenn man wartet, bis die Ausbildung oder der Job beginnt, landet man automatisch in einer höheren Risikogruppe und der Beitrag kann sich dann verdoppeln oder verdreifachen. In manchen Fällen ist es dann sogar so teuer, dass man es sich gar nicht mehr leisten kann und die BU nicht bezahlen kann. Das heißt, wer hier früh startet, friert quasi seinen Gesundheitszustand ein und sichert sich eine gute Berufsgruppe und einen günstigen Beitrag. Das ist echtes Frühstarterglück. Und viele sagen später, warum hat mir das niemand früher gesagt?
1: Und wie viel Rente sollte man absichern?
0: Auch hier gibt es eine Faustregel, bis zu 80% des Nettoeinkommens, soweit das Budget und die Regeln es erlauben. Aber wichtiger als die Summe ist der Gedanke dahinter. Denn du willst einfach, dass dein Leben weiterläuft. Dass du die Miete weiter überweist. Dass der Kühlschrank voll ist. Dass der Urlaub vielleicht kleiner ist, aber nicht ganz gestrichen wird. Dass du dich auf deine Genesung konzentrieren kannst, statt darauf auf Kontoauszüge zu starren. Deine BU sorgt dafür, dass dein Alltag stabil bleibt, auch wenn du selber gerade nicht kannst. Oder anders gesagt, sie ersetzt nicht deinen Job, aber sie schützt deinen Lebensrhythmus. Und genau darum geht es am Ende.
1: Und wenn jemand aufgrund der Risikoprüfung keine BU mehr bekommt oder sie einfach zu teuer ist?
0: Dann schaue ich, welche Alternativen es gibt. Es gibt zum Beispiel einen Tarif, der springt ein, wenn du schwer erkrankst oder eine deiner Grundfähigkeiten verlierst. Also Dinge, die du im Alltag einfach brauchst, wie sehen, hören, sprechen, greifen, gehen. Bei schweren Erkrankungen wie Herzinfarkt, Schlaganfall, Krebs, Multiple Sklerose oder schweren Lungenerkrankungen zahlt dieser Tarif eine monatliche Rente oder in manchen Varianten auch eine Einmalzahlung, damit du finanziell handlungsfähig bleibst. So kannst du in dieser extremen Situation Behandlung und Heilung in Ruhe angehen, ohne dich gleichzeitig um Geld sorgen zu müssen. Diese Absicherung der schweren Krankheiten und Grundfähigkeiten ist oft günstiger und die Gesundheitsprüfung ist weniger streng als bei einer klassischen BU. Wichtig aber zu wissen, psychische Erkrankungen sind im Grundtarif meist nicht versichert. In höheren Varianten kann es jedoch eine eingeschränkte Leistung geben, zum Beispiel bei schweren Depressionen. Es ist also kein voller Ersatz für eine BU, aber für viele, die keine BU mehr bekommen oder sich keine leisten können, ist es eine starke Brücke, um wenigstens die größten finanziellen Risiken abzufangen.
1: Kommen wir zum letzten Thema, der staatlichen Erwerbsminderungsrente. Viele sagen ja, wenn alle Stricke reißen, springt der Staat schon ein. Stimmt das?
0: Leider stimmt das nur eingeschränkt. Die Erwerbsminderungsrente bekommst du von der gesetzlichen Rentenversicherung erst dann, wenn du in keinem Beruf mehr arbeiten kannst. Nicht nur im Erlernten, wie bei der BU. Das heißt, der gesetzliche Rentenversicherungsträger darf abstrakt verweisen. Das heißt, kannst du noch mehr als 3 Stunden am Tag in irgendeinem Job arbeiten, gibt es keine volle Erwerbsminderungsrente. Und selbst die volle Rente liegt nur etwa bei 30-50% deines letzten Nettoeinkommens. Zusätzlich gilt, Anspruch hat nur, wer mindestens 5 Jahre in die Kasse eingezahlt hat. Viele junge Menschen, Selbstständigen, Hausfrauen, Hausmänner fallen dadurch Raster. Daher mein Fazit, die Erwerbsminderungsrente ist meinetwegen eine Art Grundschutz, aber niemals ein Ersatz für eine BU.
1: Klare Ansage. Okay, dann lass uns mal zusammenfassen, nochmal klar und sauber trennen.
0: Wenn es um den Schutz deines Einkommens

0: Einkommens geht, gibt es im Grunde 6 Bausteine und jeder hat seine eigene Aufgabe. Erstens die Unfallversicherung. Sie hilft, wenn ein Unfall bleibende körperliche Spuren hinterlässt. Dann gibt es eine Einmalzahlung, sozusagen deinen finanziellen Puffer, wenn dein Körper plötzlich nicht mehr mitmacht. Zweitens die Lohnfortzahlung. Sie kommt vom Arbeitgeber die ersten 6 Wochen, wenn du krank bist, in Höhe deines Nettogehaltes. Drittens das Krankengeld der Krankenkasse ab Woche 7. Und wer die Lücke schließen will, weil das Geld dann einfach weniger wird, nimmt ein privates Krankentagegeld dazu. Viertens die Berufsunfähigkeitsversicherung. Sie ist der große Hebel. Sie zahlt eine monatliche Rente, wenn du deinen Beruf dauerhaft nicht mehr ausüben kannst, egal ob durch Unfall oder durch Krankheit. Fünftens, der schwere Krankheiten- oder Grundfähigkeitenschutz. Das ist die smarte Alternative, wenn eine BU nicht mehr machbar ist. Er zahlt, wenn du zum Beispiel einen Herzinfarkt, Schlaganfall oder Krebs bekommst oder wenn du Grundfähigkeiten wie Sehen, Hören oder Greifen verlierst. Und sechstens die staatliche Erwerbsminderungsrente. Sie greift nur, wenn du wirklich gar nicht mehr arbeiten kannst, in keinem Job. Sie ist also eher ein kleiner Rettungsring, kein stabiles Sicherheitsnetz. Am Ende geht es darum, dass du weißt, welcher Baustein dich wann auffängt. Denn nur wer die Unterschiede kennt, kann seine Lücken wirklich schließen. Und das bedeutet am Ende weniger Angst, mehr Sicherheit, mehr Ruhe im Kopf.
1: Okay, das war jetzt richtig viel Input. Wie geht man da am besten ran, ohne sich zu verzetteln? Also wo fängt man an, wenn man merkt, da könnte was bei mir fehlen?
0: 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Ich nenne das den kostenfreien Kurzcheck. Da gehen wir gemeinsam Schritt für Schritt durch. Erstens, was hast du schon? Unfall, BU, Krankentagegeld. Zweitens, wo sind deine Lücken? Reicht deine BU-Rente? Zählt vielleicht das Krankentagegeld? Drittens, was ist wirklich wichtig, gerade wenn dein Budget begrenzt ist? Und viertens, wir lassen deinen Schutz später einfach mitwachsen, so wie dein Leben sich verändert. Dein gutes Gefühl steht am Ende immer vor einem neuen Vertrag. Das heißt, mir ist wichtig, dass du am Ende sagst, ich weiß, was ich habe und es passt zu mir, zu meinem Leben und zu meiner Familie. Den Link findest du direkt unten. Buche dir einfach jetzt deinen Kurzcheck oder Kennenlerntermin und wir finden gemeinsam heraus, wo du heute stehst und was du morgen vielleicht besser machen kannst. Oder, wie ich es gern sage, Sicherheit im Kopf statt Papier im Ordner.
1: Perfekt. Und das soll auch für heute das Schlusswort sein. Und nächstes Mal geht es um Altersvorsorge oder, wie du sagst, das Leben 2.0. Wie man finanziell frei bleibt, wenn man nicht mehr muss, sondern darf. 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Und wenn ihr eine Meinung dazu habt, gerne unten in die Kommentare. Und wenn ihr eine persönliche Beratung bei Yvonne wollt, dann gerne einen Termin über den Link in der Beschreibung buchen. Wir freuen uns auf euch nächste Woche wieder. Macht's gut. Ciao.

0: Also ich versuche mich hier gerade schon so ein bisschen warm zu spielen, aber irgendwie so richtig funktioniert es bei mir nicht. Ist aber gar nicht schlimm, denn dafür haben wir heute uns Gäste eingeladen, nämlich Alex, Philipp und David. Hi, schön, dass ihr da seid. Ja, ihr drei seid Teil des 404 Multigaming e.V. aus Dresden. Was genau macht ihr da und wer seid ihr? Stellt euch gerne mal vor.
1: Ja, mein Name ist David Schramm, ich bin Vereinspräsident bei 404 Multigaming und kümmere mich um alles im Verein, was so die Verwaltung betrifft und alles weitere.
2: Ich bin Philipp Becker, mein Spielername ist Manoi und ich bin aktiver E-Sportler in der im Breitensport Abteilung Rocket League.
3: Mein Name ist Alexander Schramm, ich bin Pressesprecher des 404 Multigaming e.V. und kümmere mich um sämtliche Öffentlichkeitsbelange.
0: Ihr seid Brüder?
3: Ja.
0: Gut, also falls die Frage aufkam, selber Nachname, ihr seid Brüder. Ja, sehr cool. Was genau macht denn euer Verein jetzt? Also E-Sports offensichtlich, das haben wir ja jetzt schon mit rausgehört, aber da gibt es ja sicherlich noch mehr, was da so drin, dahinter steckt.
1: Genau, die Entwicklung rührt daher, dass wir seit 2013 als Online-Community aktiv gewesen sind, in Deutschland weit verbreitet. Und ich das damals übernommen hatte, damals noch als sogenannter Clan, im Clan-Lead nannte man das. Und wir hatten uns dann halt immer weiterentwickelt und professionalisiert und haben dann gemerkt, okay, wir brauchen, um tatsächlich stattfinden zu können, um vielleicht auch mit Partnern in Gespräche gehen zu können, in der Rechtsform. Und hatten uns dann dazu entschieden, uns dann 2018 Dresden als e.V. zu gründen.
0: Was bringt das für Vorteile, wenn man sagt, man gründet einen Verein?
1: Na, in erster Linie können die Leute tatsächlich dann halt auch Mitglied des Vereins werden. Sie waren zwar vorher schon auch Mitglieder der Community, aber das ist nochmal was anderes, wenn man einen Antrag abschickt und dann halt sich wirklich dazu auch verpflichtet, den Verein und die Sache an sich zu fördern. Und dann haben die Mitglieder natürlich auch durch die verpflichtenden und regelmäßig stattfindenden Versammlungen die Möglichkeit, die Gemeinschaft als solches mitzugestalten und zu formen.
0: Seit wann besteht ihr als Verein?
1: Gegründet haben wir uns am 4.4.2018, also das hat auch ein bisschen was mit unserem Namen zu tun, 404, das war extra deswegen ausgewählt und haben uns da jetzt seitdem her immer weiterentwickelt und tatsächlich jetzt sogar mit einem eigenen Standort auf der Großenhainer Straße in Dresden fest niedergelassen, wo wir auch tatsächlich den Leuten im Offline sozusagen, also im Real Life, eine Anlaufstelle bieten, um gemeinsam zusammenzukommen und halt Veranstaltungen oder Verschiedenes zu gestalten.
0: Seit Anfang des Jahres sind ja E-Sports-Vereine, können die als gemeinnützig anerkannt werden. Was bedeutet das für euren Verein insbesondere?
1: Ja, das bringt einen sehr großen Vorteil, weil es erstmal der generellen Anerkennung des E-Sports zuträglich ist. Das heißt, Gaming, also das hobbymäßige Ausführung, beziehungsweise auch das Trainieren und das Zusammenkommen, das Kulturgut Gaming wird jetzt halt auch anerkannt und führt halt dazu, dass beispielsweise Sponsoren jetzt die Möglichkeit haben, ihre Unterstützung beim Verein halt steuerlich geltend zu machen in Form von zum Beispiel Spendenquittung. Und das wird generell die Förderung von E-Sport in ganz Deutschland halt erweitern und ausweiten, sage ich mal in dem Sinne. Dazu kommt halt, dass es noch die Möglichkeit gibt, durch die Gemeinnützigkeit ja, verschiedene Fördertöpfe, staatliche Fördertöpfe mit anzufragen und halt generell das Thema Gaming und das soziale Miteinander weiter zu fördern.
0: Findet ihr, das würde ich jetzt sagen, kann gerne jeder beantworten, das allgemein

0: allgemein E-Sports noch mehr, noch, dass einfach Menschen noch einen größeren Blick darauf bekommen sollten.
1: Also ich finde, die Gesellschaft durchlebt ja einen Wandel, was das angeht. Ich meine, wir haben die Generation, die jetzt nachkommen, alles so um die 30 Jahre und drunter, wachsen damit auf oder wachsen sogar verstärkt damit auf. Auch die danach sind schon teilweise mit drin. Und ja, also ich denke, das wird auch der E-Sport zu spüren bekommen oder hoffe es, dass die Generationen A viel offener dafür sind, weil alle es in irgendeiner Art und Weise betreiben, ob es jetzt ein bisschen Daddeln am Handy ist oder ob es dann tatsächlich auch der E-Sport ist. Und dementsprechend wird es in Zukunft viel relevanter. Und wir befinden uns jetzt noch in einem Status, wo wir um solche Sachen wie die Gemeinnützigkeit sehr viel kämpfen müssen. Also da geht auch ein großes Lob an den E-Sport-Bund Deutschland raus, der sich sehr stark dafür eingesetzt hat, auch viel, viel, viel Zeit und Herzblut da mit der Politik verschwendet hat, sage ich mal, weil es wirklich echt lange gedauert hat, bis sie zu diesem Punkt gekommen sind. Also da war man zwischenzeitlich schon mal so weit, dann gab es wieder einen Rückschlag und so weiter. Und jetzt sind wir tatsächlich an dem Punkt angelangt, deswegen an der Stelle da auch die Adressierung an den ESPD. Und ja, es wird auf jeden Fall in der Zukunft relevanter und wir freuen uns drauf.
2: Man sieht ja den Trend tatsächlich auch bei jungen Leuten. Also man kann das heutzutage schon beobachten. Ich bin jetzt selber Familienpartner von einem 8-jährigen Sohn und ich habe das Ganze, natürlich hat er einen einfacheren Zugang, aber bei seinen Freunden ist Minecraft schon seit dem Kindergarten ein Thema. Und so wird die Generation schon im jungen Alter daran geführt, dass man halt mit dem Thema Gaming tatsächlich nicht bloß einfach zockt und jetzt irgendwelche Spiele spielt, sondern tatsächlich auch sehr kreativ wird. Also er hat relativ schnell gelernt, wie man beispielsweise mehretagige Hochhäuser baut und die dann durch diesen sogenannten Redstone in Minecraft miteinander verkabelt und dass dann sich die Türen automatisch öffnen. Also ich finde das auch eine tolle Chance für unsere Gesellschaft, sich mit diesem Thema Gaming auseinanderzusetzen und vor allen Dingen auch die Medienkompetenz und ja, den Zugang zur Digitalisierung zu erleichtern für die junge Zielgruppe. Ja, also da haben wir auf jeden Fall einen guten Ansatz mit dem Thema Gaming und auch dahingehend geht ja auch der Altersdurchschnitt im Gaming immer weiter nach oben. Wir sind jetzt ungefähr so bei 37 Jahren, aber ich meine, unsere Generation wird auch immer älter, die nach Rutschen kommen dazu und so wird es immer ja, weitflächiger verbreitet, auch in Deutschland.
1: Ich denke, es wäre fatal, wenn Deutschland sich als Land und auch als Gesellschaft dem Ganzen gegenüber verwehren würde. Ich finde es wichtig, dass wir dem Ganzen offen gegenüberstehen, gerade weil es auch einen Großteil der Gesellschaft betrifft mittlerweile. Die nachkommenden Generationen wachsen alle mit dem Thema Gaming auf, ob es jetzt nun das Gedaddel am Handy ist oder ob es tatsächlich dann der E-Sport wird. Deswegen ist es wichtig, dass wir das als Gesellschaft gemeinsam angehen, dieses Thema. Und wir als Verein sehen das als auf jeden Fall als unsere Aufgabe, da aufzuklären, da Angebote zu schaffen, Orte zu schaffen, wo man zusammenkommen kann, Events zu schaffen, wo sich Interessengruppen treffen. Und das nicht nur im gesellschaftlichen Kontext, sondern auch im wirtschaftlichen Kontext betrachtet. Denn die Gaming- und E-Sport-Branche ist so viel wert wie die Film-, Musik- und Bücherbranche zusammen. Und dementsprechend gibt es hier nicht nur diesen gesellschaftlichen, sondern auch den wirtschaftlichen Wert. Und der sollte betrachtet werden und die Relevanz bekommen, die es verdient. Und deswegen sind es nicht mehr die kleinen Gamer, die auf der Gamescom vor 10 Jahren noch belächelt wurden, sondern wir haben mittlerweile eine richtige Power dahinter. Und ja, das sollte beachtet werden.
0: Ihr habt ja auch vor kurzem euren Kaufpark eSports Clash veranstaltet. Was geht da ab? Was passiert da?
1: Wie ich vorhin schon gesagt habe, das sind dann die Sachen, die wir versuchen zu schaffen. Events, Orte, an denen man zusammenkommt und wo kommt man am besten zusammen als in einem Einkaufscenter. Ich meine, da gehen jeden Tag Hunderte, Tausende, was weiß ich, wie viele Menschen hin. Und der Kaufpark eSports Clash war ein solches Event im Kaufpark Dresden. Da haben wir eine Freeplay Area veranstaltet, wo Phil gleich gerne noch was dazu sagen kann. Und ein E-Sport-Turnier, ein League of Legends 2 gegen 2 Turnier mit einem Preisgeld von 3000 Euro.
0: 2 gegen 2 heißt dann 2 Leute pro Team,
1: Genau.
0: die in Teams, in ihren
1: Ja,
0: Teams dann
1: richtig.
0: gegeneinander spielen. Wie viele Teams sind da ungefähr angetreten? Habt ihr da
1: Also
0: eine
1: wir hatten
0: Zahl?
1: zwei Qualifikationsturniere davor, die online stattgefunden haben. Und da waren insgesamt knapp über 30 Teams dabei. Und ja, das lief richtig gut, hat uns großen Spaß gemacht und dann vor Ort beim Event selber haben dann die 8 Finalisten gegeneinander gespielt und da richtig gute Games geliefert. Also es hat richtig Spaß gemacht.
2: Phil hat an dem Tag tatsächlich mit anderen Vereinsmitgliedern dann die Freeplay Area ein bisschen betreut und hat halt dort unter anderem was gemacht. Zum

0: Beispiel?
1: Also, wir hatten da Spielstationen aufgestellt mit zum Beispiel der PlayStation 5 oder der Nintendo Switch. Wir hatten auch den SimRacer und eine VR-Brille quasi. Und da hatte dann jeder quasi, der vor Ort war, die Möglichkeit, eben die Sachen auszuprobieren. Und da hatten dann auch die Leute, die jetzt nicht die Möglichkeit haben, das gleich zu Hause zu spielen quasi, die Chance, das mal auszuprobieren mit anderen oder halt vielleicht auch mit mir manchmal. Ich wurde sehr oft herausgefordert mit auf eine Runde Mario Kart zum Beispiel. Und das ist auf jeden Fall einfach eine sehr schöne Sache gewesen, vor allem für die Kinder und auch für die Erwachsenen teilweise, weil die natürlich auch neugierig waren, ob da vielleicht mal eine neue PS5 bald im Wohnzimmer steht oder nicht.
2: Und
1: Ja,
2: bei so einem
1: cool.
2: Event ist natürlich auch eine tolle Möglichkeit für die Eltern, dann auch mal mit uns ins Gespräch zu kommen. Wir als Verein fungieren ja dahingehend auch gerne als Elternratgeber. Wie kann man mit den Kindern an das Thema Gaming rankommen? Was ist vielleicht gut? Würden da auch tatsächlich mit anderen Stellen zusammenarbeiten? Vielleicht, wenn es um das kritische Thema Sucht geht, das ist natürlich auch immer so ein Thema beim Gaming. Das ist immer so die Balance, die man treffen muss. Im Endeffekt macht die Masse dann das Gift. Das soll natürlich nicht so sein, nur dass es dann ungesund wird für die Leute. Aber gerade wir als Verein sehen uns da auch ein bisschen in der Verantwortung, mit den Eltern gemeinsam für die Kinder da zu sein, um den richtigen Umgang mit dem Thema Gaming beizubringen.
0: Ja, es wäre eher auch noch eine Frage von mir gewesen, wie ihr auch so mit kritischen Stimmen umgeht. Vielleicht eben auch aus der Richtung der Eltern, die vielleicht auch eine gewisse Angst haben, dass ihr Kind dann den ganzen Tag nur vor dem PC hockt, sage ich mal, so dieses klassische Klischee eben und weiß ich nicht, Schule schleifen lässt oder sich nicht mehr mit Freunden trifft, isoliert. Vielleicht dann, ich meine, ihr seid jetzt Multigaming ausgelegt, glaube ich, ne? Aber es gibt ja auch super viele Spiele, wo Leute alleine sind und dann wirklich vielleicht einfach sich in ihrem Kämmerchen verkriechen. Also da seid ihr aber offensichtlich auch eine gute Anlaufstelle für Eltern, wenn die sich Sorgen
2: Absolut.
0: machen.
2: Und der Trend tatsächlich geht ja schon lange zurück, dass Leute, sage ich mal, durchs Gaming irgendwie vereinsamen, weil man eine sehr soziale Interaktion in allen Spielen durchweg hat. Also man, egal ob das jetzt ein Rollenspiel ist, wo man in der Gilde gemeinsam mit anderen durch Raids geht und sich dort abstimmen muss und tatsächlich auch krasse ja, Absprachen hat und Taktiken und Strategien entwickelt. Oder ob das jetzt ein E-Sport-Titel wie League of Legends oder Rocket League ist, wo es teaminterne Absprachen gibt, ne, dem Spiel halt betreffend. Das ist natürlich alles viel mit Kommunikation verbunden und deswegen ist die soziale Interaktion im Gaming sehr hoch. Aber du hast schon recht, da muss es natürlich immer, sage ich mal, auch eine Unterstützung geben, dass es halt im Endeffekt nie zu viel gemacht wird, dass immer noch die schulischen Leistungen wichtig sind und dass wir da auch den Eltern gerne zur Verfügung stehen. Wenn sie halt merken, sie kommen an ihr Kind nicht mehr ran, dass wir dann sozusagen als quasi wie so eine Art Freund mit den Kindern oder den Jugendlichen gemeinsam interagieren und auf gleicher Ebene sagen, schau mal hier und da, das ist vielleicht auch wichtig für deine Zukunft, das solltest du beachten. Das ist uns dann auch schon ein sehr großes und wichtiges Anliegen.
0: Vielleicht auch eben drum ist es gut, wenn man in einem Verein ist und eben auch noch Leute zusätzlich neben den Eltern, von denen man sich ja manchmal auch nicht so gerne was sagen lässt, gerade wenn man auch im Teenageralter ist, eben auch noch Leute gibt, die zusätzlich noch mit draufschauen. Ne?
2: Genau, das
0: Das,
2: ist ein ganz wichtiger
0: ja.
2: Aspekt, dass wir die Eltern da unterstützen können. Und eben, wenn wir solche Events wie das Kaufpark eSports Clash oder zum Beispiel solche Besuche auf der DDeko, wo wir vor 2 Wochen gewesen sind, so eine Dresdner Anime- und Manga-Messe, da gibt es auch einen Gaming-Room, da waren wir auch mit zugegen und haben dort mit unseren Setups die Leute mit unterhalten. Das ist natürlich dann auch immer toll für die Vereinsmitglieder, da mit dabei zu sein. Sie kommen genauso mit raus, sie unterstützen uns beim Aufbau, beim Transport der Technik. Also sowas findet im Verein tatsächlich auch statt. Es ist nicht nur das Gaming an sich, sondern halt auch tatsächlich die Offline- oder die Real-Life-Präsenz.
0: Philipp, ich würde gerne noch mal kurz zu dir kommen. Du meintest, du spielst Rocket League, aber du hast auch gerade über Mario Kart gesprochen. Was für Spiele gibt es denn alles bei euch im Verein oder vielleicht auch bei dir persönlich? Was zockst du gerne?
1: Also ich bin dann tatsächlich eher so in rundenbasierten Spielen unterwegs. Dann auch hier League of Legends, Rocket League natürlich dann ganz oben bei mir. Und auch so andere Sachen wie Valorant oder auch Freizeitspiele wie FIFA jetzt zum Beispiel ist auch ein sehr präsentes Thema bei mir. Genau. Und E-Sports-Verein selber gibt es dann für jeden auch die Möglichkeit, eben anhand der Interessengruppen quasi eine eigene kleine Nebencommunity zu bilden, wo man sich dann quasi im Verein selber, in der Community eben mit Gleichgesinnten, mit den gleichen Interessen eben zusammenfinden kann und dann eben zusammen spielen kann.
2: Genau, was Phil hier meint, ist sozusagen, dass man innerhalb der Community oder im Verein, sage ich mal, Verantwortung übernehmen kann und um einen Bereich, den es vielleicht dann nie gibt, zu übernehmen und voranzubringen, sich Leute zu suchen, zusammenzusammeln und durch Unterstützung des Vereins, sei es durch Manpower oder finanzielle Unterstützung, dann diesen Bereich nach vorne bringen kann, indem zum Beispiel dann Teams

0: gebildet werden oder halt generell Veranstaltungen abgehalten werden.
1: Was sind persönlich eure Lieblingsgames?
0: Also meins League of Legends.
2: Auch tatsächlich auch League of Legends als E-Sport finde ich es ein sehr, sehr, sehr schönes Spiel, weil du einfach die Emotionen erlebst, die da stattfinden. So ein Spiel ist extrem komplex, ist vielleicht nicht ganz einfach immer zu folgen. Wir hatten beim Kaufpark eSports Clash, wo das League of Legends Turnier stattgefunden hat, auch immer noch so ein kleines Erklärvideo im Vorhinein gezeigt, weil man ja, wenn man da ins Einkaufszentrum reinkommt, als Nicht-Gamer oder vielleicht nicht League of Legends kennt, erstmal reinfinden muss. Aber es ist als jemand, der das kennt, ist das wirklich ein sehr, sehr cooler Titel. Und es kommt natürlich auch immer ein Stück weit darauf an, wie fördert der Publisher, also der Spiel oder der Spieleentwickler und Publisher, wie fördern die E-Sport-Szene, und Riot als Publisher von League of Legends macht das wie kein anderer. Also das ist extrem, was sie da an Geld reinstecken in die E-Sport-Szene. Sieht man jedes Jahr bei den Worlds, das sind die Weltmeisterschaften. Ja, da werden Stadien mit 80.000 Leuten gefüllt. Gerade in Asien ist das kann man nicht vergleichen. Also da gibt es ganze Akademien, die sich nur mit diesem Thema beschäftigen. Aber ja, also was das Thema E-Sport angeht, bin ich auch bei League of Legends. Und ansonsten spiele ich eigentlich auch recht viel durch den Gemüsegarten, sage ich mal.
3: Ich glaube, meine Antwort ist klar, oder? War Rocket League natürlich. Bin ich auch sehr ziemlich gut drin.
1: Sehr gut. Du hast auch gerade nochmal euren Kaufpark eSports Clash angesprochen. Macht ihr solche Events öfter oder war das jetzt das erste Mal?
2: Nein, tatsächlich machen wir das schon ein bisschen länger. Wir haben zusammen mit der Ostsächsischen Sparkasse, unserem Hauptsponsor, schon viele Events veranstaltet, wo wir unter anderem auch in den letzten Jahren Sparkassenfilialen umgebaut haben zu Gaminghäusern, könnte man schon fast sagen, über mehrere Etagen. Die Büros der Mitarbeiter umgebaut dann zu kleinen Gaminghöhlen, könnte man fast sagen. Und ja, das war auf jeden Fall somit der Anstoß. Was große Events angeht, kleine Events machen wir schon ein bisschen länger, so Community-Events, wo man dann einfach sagt, ey, wir machen jetzt heute mal einen Themenabend zu dem Thema und so weiter. Aber größere Events finden auch regelmäßig statt. Wir waren noch in anderen Einkaufszentren, haben beim City Pop Festival in Dresden mitgemacht. Also da gibt es ganz viele diverse Geschichten. Wir machen auch nicht nur League of Legends Turniere, also Super Smash Bros. Und Mario Kart waren zum Beispiel auch schon Thema. Ja, das kommt immer auch ganz drauf an, wie die Community Lust drauf hat, auf welches Thema. Und ja.
1: Was waren für euren Verein so Meilensteine, die besonders wichtig waren?
2: Also ich würde auf jeden Fall sagen, was sportlich angeht, hatten wir 2021 unseren Peak in League of Legends. Wir spielen da in der deutschen Liga mit, also die heißt Prime League. Zu der Zeit standen wir kurz vorm Aufstieg in die höchste Liga, in die erste Liga. Damals hieß sie noch Pro Division. Sind leider in den Playoffs gescheitert. Aber das war zumindest das sportliche Highlight. Und ansonsten ist es auf jeden Fall auch schön, dass wir jetzt seit neuestem wieder eine Location haben, einen Ort, wo man sich treffen kann. Ich denke, da sind auch alle sehr stolz drauf, die da ihren Teil dazu beigetragen haben, weil das ist für uns nicht selbstverständlich. Klar, wir haben jetzt die Gemeinnützigkeit, aber es ist auf jeden Fall auch ein finanzieller Aspekt, den man berücksichtigen muss. Und wir sind nun mal angewiesen auf Sponsorengelder und Mitgliedsbeiträge. Und ja, da muss man immer ein bisschen für kämpfen, dass man das hinbekommt, und dementsprechend sind wir sehr stolz, dass wir das geschafft haben. Und ja, das würde ich auf jeden Fall sagen.
0: Die Gemeinnützigkeit ist jetzt erstmal da, aber also wir als Verein haben sie noch nicht. Wir sind da noch im Prozess.
1: Okay.
0: Genau, das ist vielleicht noch wichtig zu erwähnen.
1: Also nur allgemein sozusagen, dass das überhaupt möglich ist. Das
0: Genau,
1: ist
0: es ist jetzt
1: da.
0: erst seit Anfang des Jahres möglich, und
1: Okay.
0: jetzt geht jeder Verein seinen eigenen Prozess mit dem Finanzamt und muss das erstmal beantragen und dann eventuelle Satzungsänderungen, und dann muss nochmal die Mitglieder befragt werden dazu. Genau, es
1: Interessant,
0: ist
1: ja.
0: schon nochmal ein Weg, aber es ist erstmal möglich, und das ist schon mal wichtig.
1: Das ist auf jeden Fall
0: Ja.
1: wichtig, ja. Du hast auch gerade angesprochen, dass ihr sozusagen so Wettkämpfe oder sag nochmal, wie du das
2: Liegen,
1: gesagt hast, in
2: in Ligen,
1: Ligen,
2: ja.
1: genau, also auch Profisport ja dann sozusagen. Profi-E-Sports oder wie ist das? Oder gibt es da nochmal Unterschiede?
2: Naja, es gibt schon Unterschiede, weil Profi ist im, ich würde als Profi würde ich bezeichnen, dass jemand damit Geld verdient, sein
1: Okay.
2: Lebensunterhalt. Das findet bei uns nicht statt, weil es halt auch einfach, dafür ist der deutsche E-Sport tatsächlich noch nicht weiterentwickelt genug. Es gibt keine TV-Gelder im E-Sport, dadurch, dass alles auf Twitch stattfindet, einer Streaming-Plattform, wo man sozusagen kostenlos alles schauen kann. Und natürlich sind, wie gesagt, auch Sponsorengelder heiß umkämpft. Dementsprechend ist da in den Ligen oder in den

0: den Vereinen, Organisationen, die diese E-Sport-Titel betreiben oder an diesen Ligen teilnehmen, noch nicht so viel Geld vorhanden, um das für die Spieler möglich zu machen, dass sie es größtenteils hauptberuflich machen. Das findet dann eher auf internationaler Ebene statt oder halt in den Top-Ligen. Ne? Also erste Liga zum Beispiel in Deutschland, da gibt es auch Spieler, die das hauptberuflich machen, aber darunter ist es eher ein Hobby, womit man auch ein bisschen sich nebenbei was verdienen kann. Auf unserem Niveau, auf dem wir uns aktuell befinden, in der dritten Liga, ist es eher, ja, da gibt es ab und zu mal eine Erfolgsprämie. Wir stellen unseren Spielern zum Beispiel auch die Möglichkeit eines sogenannten Bootcamps. Das heißt, sie kommen einmal im Jahr für eine Woche zusammen bei uns in der Location, können dann zusammen trainieren, können sich einfach ein paar schöne Abende machen. Da wird einfach ein bisschen zusammen Brettspiele gespielt, da wird zusammen mal irgendwie Bowling spielen gegangen oder sowas in der Art. Genau, das sind halt Möglichkeiten, die wir schaffen können, die auch nicht selbstverständlich sind, die auch nicht alltäglich sind. Das ist ein Luxus, den nicht jede Organisation hat, weil auch nicht jede Organisation findet offline statt, so wie wir. Aber ja.
1: E-Sports heißt ja Sport, also da ist der Sportbegriff inbegriffen. Es gibt bestimmt Leute, die sagen, das ist nicht gerechtfertigt. Wie seht ihr das? Wieso ist es E-Sports? Wieso ist es eben ein Sport?
2: Ja, also international ist es schon lange ein anerkannter Sport. Es gibt in Amerika sogar Stipendien für gute Spieler. In Asien auch schon längst eine Sportart, nur in Deutschland halt noch nicht. Und das wird sich auch nicht mehr ewig lange so hinhalten lassen, weil mittlerweile haben wir ja gesehen, dass E-Sports tatsächlich sogar olympisch ist. Zwar noch nicht die Titel, die wir spielen, aber genau, also der Trend geht absolut dahin. Und wir sehen das absolut als Sport an, weil man muss halt sehen, die Komponenten sind nahezu ähnlich. Man hat Trainings, man hat Coaches, man ist auf Stage, man muss dort Turniere abhalten, man spielt in Ligen mit, es gibt teaminterne Kommunikation. Wie gesagt, es gibt Verbesserungen, Videoanalysen. Also es hat sehr viele Ähnlichkeiten zum Sport und deswegen muss es einfach anerkannt werden. Es ist halt ein Leistungssport auf feinmotorischer Ebene. Ne? Also es ist jetzt nicht so, dass man dort unbedingt sein T-Shirt nass schwitzt oder so oder jetzt übelst die Muskeln aufbaut. Aber nur mal als Vergleich. Also ein Spieler in so einem Spiel hat 400 asynchrone Bewegungen pro Minute. Ne? Also man muss Tastatur, Maus, die visuelle Übertragung vom Monitor, da findet ganz viel im Kopf statt. Und das kann man halt eher mit Schach vergleichen, ne? Also Taktik und Strategie, als tatsächlich jetzt irgendwie mit Bankdrücken oder so. Aber es ist trotzdem genauso Sport wie jeder andere.
1: Würdest du denn auch sagen, E-Sports ist auf jeden Fall auch ein politisches Thema?
2: E-Sports ist in dem Sinne ein politisches Thema, weil Gaming ein internationales Kulturgut ist, ne? Es ist. Das Spielen an sich hat schon immer bei Menschen stattgefunden und es war vorher analog und heute ist es digital und es ist einfach etwas ganz Wichtiges, weil es das Zusammenkommen fördert, die soziale Interaktion und deswegen ist es politisch, weil die Politik halt alles um uns herum ja, vorgibt. Und die ist genauso in der Pflicht, das zu fordern oder zu fördern, um damit das Kulturgut Gaming sich weiterentwickeln kann.
1: Philipp, man baut vielleicht nicht so Muskeln auf und man schwitzt nicht so sehr, haben wir hier gerade von Dave gehört. Gab es eine Situation, wo du richtig ins Schwitzen gekommen bist?
3: Also bei anspruchsvollen Spielen ist es dann schon durchaus möglich, dass mal ein paar Schweißperlen vielleicht die Stirn runterlaufen. Vor allem, wenn man sich sehr viel konzentrieren muss. Und jetzt bei einem Spiel wie Rocket League können auch sehr viele Sachen einfach zufällig passieren. Und man muss sich zu jeder Situation eigentlich neu mal vorbereiten und genau sich über diese Sachen Gedanken zu machen, ist dann eher das, was einem ins Schwitzen bringen könnte. Ja, Muskeln aufbauen ist natürlich dann klar, dann eher natürlich im Finger, würde man sagen, oder?
2: Genau.
1: Ja, seit wann spielst du?
3: Also E-Sports habe ich ja öfter schon jetzt quasi über die Jahre gespielt, in dem Verein jetzt hier seit einem Jahr. Ja, und das eigentlich dann auch regelmäßig. Davor dann halt noch in anderen Spielen tätig gewesen, aber jetzt auch nicht in der Intensität, wie ich es jetzt hier in dem Verein habe.
1: Kannst du eine Jahreszahl oder ein Alter sagen, wie lange würdest du sagen?
3: Also mit E-Sports in Kontakt gekommen bin ich dann erst so im Alter von 17. Das ist jetzt 4 Jahre her, 4, 5 Jahre ungefähr. Ist auch nicht so weit entfernt davon, wo ich angefangen habe, auch meine ersten Videospiele auf meinem eigenen Computer zu spielen. Das war dann mit 12. Ja.
1: Würdet ihr sagen, das ist so das klassische Alter oder würdet ihr sagen, 12 ist fast schon ein
2: Ist schon
1: bisschen
2: fast zu alt.
1: alt? Ja.
2: Also wenn man mal guckt, ich muss das durch meinen Sohnemann habe ich ja gesehen, wenn Sein Onkel, der spielt Fortnite. Und es ist Wahnsinn, es wird zwar immer belächelt, so als Kiddie-Game oder sowas, aber es ist Wahnsinn, was die für ein mechanisches Verständnis haben müssen, wenn die dort in diesem Spiel diese Gebäude bauen. Ne? Also man hat in Fortnite das, quasi, ja, es ist ein Shooter, ne? Also man schießt natürlich auch, aber die müssen in dem Spiel sozusagen, um sich vom Gegner zu verstecken, eigene Buildings machen. Und da gibt es ganz verschiedene Mechaniken. Und er ist erst 13 und er kann innerhalb von ein paar Minuten so ein komplettes Haus dorthin stellen. Das ist unfassbar, das muss man sehen, wie die haben dann die Tastatur so schräg und dann geht die Maus, dann geht ganz schnell die Finger. Ich kann es selber auch nicht. Ne? Also, es ist verrückt. Und ich meine, um das erstmal zu lernen und dahin zu kommen, da braucht man schon 1, 2 Jahre, um auf diesem Niveau mithalten zu können. Und er ist jetzt erst 13 und da gibt es mitunter auch, wir haben es schon auf Events gesehen, 9-, 10-jährige Kinder, die das zum Teil auch schon können. Klar, das Spiel ist eigentlich erst ab 12, aber das ist immer in Verantwortung der Eltern, sage ich mal, wann sie den Kindern den Zugang dann gewähren. Und es ist trotzdem krass, wie schnell die Kinder diese mechanischen Leistungen dann vollbringen können und tatsächlich auf so einem hohen Niveau mithalten können. Also ab 13 kann man dann ja in Fortnite sogar schon Pay-Turniere mitspielen, also wo es dann auch um Geld geht. Direkt in-game ist das möglich und da gewinnen regelmäßig die jungen Kids sozusagen dann auch die Turniere, weil die einfach so grandios in ihrer Leistung sind.
1: Ich glaube, wir könnten wahrscheinlich stundenlang, gerade ihr könntet wahrscheinlich wirklich stundenlang über das Thema reden. Das ist ja super vielfältig, ganz viele Informationen da, die mit einfließen. Vielleicht für die Zuschauer, die es jetzt gesehen haben, die es interessiert, die aus Dresden kommen oder der Umgebung, wie kann man euch erreichen? Wie findet man euch?
0: Wir haben eine Website, 44-multigaming.de. Wir organisieren uns über Discord und WhatsApp. Da gibt es eine Community, sowohl also auf beiden Plattformen. Und ja, vielerlei Möglichkeiten. Ihr könnt uns einfach auf Social Media schreiben. Da erreicht er dann meistens mich. Und traut euch einfach, schreibt uns. Also vor allen Dingen auch die Mädels, liebe Mädels, wo ist die Kamera? Es ist leider aktuell immer noch so, dass wir im Verein vom Verhältnis her immer noch eine sehr männliche Gruppe sind und männliche Mitgliedschaft haben, so wollte ich sagen. Ja, aber wir schaffen auch Räume, in denen sich nur Mädels wohlfühlen können. Wir haben zum Beispiel auch eine eigene WhatsApp-Gruppe, die in der nur Mädels drin sind, wo wir selber auch gar keinen Zugriff mehr drauf haben. Auch auf Discord gibt es Gruppen, wo nur Mädels aktiv sind, einfach damit wir da Safe Spaces schaffen, wo sich die Mädels dann auch wohlfühlen können, ohne dass da irgendwelche Kerle da mal zwischenschießen. Genau, also traut euch, kommt vorbei,
1: Finde ich
0: schreibt uns
1: sehr
0: an.
1: gut,
0: Es
1: dass
0: ist
1: ihr das schafft.
2: Tatsächlich erstaunlich, weil wenn man mal den Statistiken vom Gamerverband, das ist ja der große Spieleverband in Deutschland, sich das anschaut, dann ist das Verhältnis bei Gamern ja so 48 weiblich und 52 männlich, das heißt fast Hälfte, Hälfte. Aber wahrscheinlich wo die dann aufeinandertreffen, das ist wahrscheinlich der große Unterschied. Ja. Frauen zieht es wahrscheinlich dann eher so zu den kreativen Spielen wie Sims zum Beispiel, die man vielleicht auch
1: Ich auch
2: alleine spielen
1: gespielt.
2: kann, zum Teil. Ne? Und die Männer sind dann vielleicht viel in Ego-Shootern auch unterwegs, sind nie komplett, aber halt auch zu großen Teilen.
1: Ja.
2: Und wir versuchen das halt auch durch eben solche Gruppen, wo jetzt mittlerweile auch 30 Mädels schon aktiv drin sind und miteinander sich austauschen, das halt zu fördern, dass da auch mehr, sag ich mal, die Verbindung entsteht, ne? Und dass da halt auch kein Sexismus stattfindet oder sowas dergleichen oder keine Diskriminierung,
1: Ja.
2: was ja wirklich sehr oft im Gaming leider auch noch vorkommt.
1: Oh,
2: Und
1: okay.
2: da sind halt die Vereine auch in der Pflicht, dem entgegenzuwirken.
1: Ja, sehr gut. Schön, dass ihr da ein Auge mit drauf habt, auf jeden Fall. Und ich finde das sehr bewundernswert, dass ihr da diesen Safe Space auf jeden Fall schafft für Mädels. Ich finde, das ist super wichtig und ja, vielleicht eben auch für alle Mädchen, wo das das Hobby ist, die auch die Chance haben, dem nachzugehen, weil sie eben vielleicht nicht diese Angst haben müssen, sie werden diskriminiert, weil es eben diesen eigenen Raum gibt. Gibt es irgendwelche Ansprüche, die jemand mitbringen muss, wenn er bei euch teilnehmen will?
2: Gar keine.
1: Gar
2: Wir
1: nicht.
2: sind offen für alle, für
1: Sehr
2: jeden,
1: schön.
2: egal welche Leistung, welche Hautfarbe, welche Religion, welchen Alters. Es ist wirklich, wir sind für jeden zugänglich und jeder findet seinen Platz bei uns.
1: Sehr schön. Ja gut, jetzt will ich euch in Action sehen. Hinter uns ist ja schon das Setup aufgebaut.
2: Ja.
1: Also, let's go. Jetzt wird gespielt.
2: Machen wir.
1: Philipp, wir sitzen jetzt hier an deinem Setup. Ihr zockt jetzt gleich. Was spielt ihr?
3: Also wir simulieren jetzt gerade gleich ein klassisches 3 gegen 3, so wie es in Rocket League eben üblich ist. Und genau, dabei zeigen wir dann, was es für einen Unterschied macht, wenn man mit Freunden gemeinsam spielt.
1: Gibt es irgendwas, worauf du Wert legst, oder gibt es irgendwelche geheimen Tricks, die du anwenden wirst?
3: Also geheime Tricks gibt es überall, na klar, und die versuchen wir auch dann, oder versuche ich dann auch anzuwenden, um entsprechenden Unterschied zu machen für das Spiel. Aber das Wichtigste und das Hauptaugenmerk liegt ja dann dabei, dass wir gemeinsam dann quasi an dem Ziel mitwirken, indem wir uns zum Beispiel eben Kombinationen ausdenken, wo jeder dann dran beteiligt ist.
1: Noch ganz kurz vielleicht für die Leute, die es nicht kennen, was genau ist Rocket League? Was ist das Ziel?
3: Also Rocket League ist

0: Ein Autofußballspiel kann man eigentlich so sagen. Das ist dann nicht so wie man sich das vorstellt, dass jetzt ein PKW gegen einen Ball fährt, sondern eher so, dass es quasi eine Arena ist und der Name Rocket kommt dann quasi von dem kommt quasi von dem, wo das beim Auto selber eine Rakete verbaut ist, damit die auch durch die Luft fliegen können oder schneller fahren können und eben einen entsprechenden Vorteil daraus gewinnen kann.
1: Okay, ich bin gespannt. Wir sehen es ja jetzt auch gleich. Ich würde sagen, los geht's und viel Erfolg euch
0: Freue
1: dreien.
0: mich. Ich hab Bock.
1: Ich auch.
2: Und damit geht's auch los. Wir haben 404 MG001. Wir haben alle Spielernamen ein bisschen zensiert, ein bisschen runtergefroren. Und wir sehen direkt ein Kickoff-Goal. Das heißt, die beiden Spieler gleichzeitig auf den Ball gefahren und haben ihn zur selben Zeit getroffen, was dem Ball eine unfassbare Geschwindigkeit gibt. Die Physik-Engine Rocket League sorgt dafür, dass der unfassbar schnell ist. 143 km/h. Was ein Speed. Und das nur eine Sekunde im Game. Ja, wir gehen direkt zum zweiten Kickoff über. Blau hier das 404-Team, während Orange die Gegner sind. Ja, es geht eher darum, wer die meisten Tore schießt, gewinnt dieses Game. Und es ist ein Best of One, das heißt, wer das erste Game gewinnt, gewinnt die ganze Series. Wir sehen hier schon den ersten guten Touch von 404 seitens des orangenen Teams. Pinch nochmal gegen die Backwall. Allerdings fliegt der Ball jetzt nicht sonderlich weit. Klauen ihm hier dem orangenen Spieler nochmal weg. Manoi mit dem Mitpass, aber leider niemand da, der ihn nutzen kann. Wir gehen einfach nochmal rein. Diesmal wird der Ball abgenommen. Wir faken nochmal schon rein mit einem an die Latte, aber wir können recovern. Das ist das 1:1 mal neu mit dem ersten Tor für 404. Und ziemlich genau so läuft ein Rocket League Cast ab. Es geht ziemlich Schlag auf Schlag. Alles immer wieder, immer wieder. Und wir hoffen mal, dass 404 sich hier ordentlich einen ranhält und weiterhin Tore schießt. Schöner Kick auf hier gegen 404. Kann man den saven? Man kriegt ihn nicht ganz. Er bounce raus und Chipper mit dem Chip in. Sehr, sehr schön gemacht. Springt hier nochmal rein, um den Ball rein zu touchen, weil er nochmal auf der Goal-Linie, also auf der Zielgeraden, nochmal aufgehalten wurde seitens des Pfostens. Kann man nochmal reinspringen und den ganzen, ja, beenden die ganze Chose. Jetzt gehen wir für den dritten Kickoff des Games. Immer noch 4 Minuten zu spielen. Es ist immer so, wenn ein Tor fällt, wird das Ganze pausiert. Man sieht jetzt natürlich auch, dass wir natürlich Leute auf einem ähnlichen Skill-Level gewählt haben. Manoi jetzt hier nochmal mit einer schönen Challenge. Der geht allerdings an den Pfosten. Kein Wave Dash bekommen, kann dem Ganzen nicht folgen. Man guckt jetzt, was kann man machen. 50 wird geforst. Und gegen den Pfosten rausgespielt. Aber Manoi ist wieder da mit dem zweiten Tor für 404. Dieser Junge ist gerade on fire. Der Junge spielt einfach wie ein Monster. Mit dem Sideflip nochmal schön rein. Hat sich seitlich gedreht, nach vorne geflippt. Ne? Damit das Ganze einmal mit viel Karacho ins Tor geht. Kickoff Nummer 5. Und los. Wir sehen jetzt hier natürlich, dass viel in der orangen Hälfte gespielt wird. Das ist natürlich gut für Bino. Viel schöner Touch jetzt hier nochmal von Manoi. Oh, hat man den gefaked. Jetzt hat Chipper hier den Ball. Man kann hier nochmal ablegen. 003 ist da. Man guckt lieber, was da passiert. Man geht an das Ceiling, aber man kommt damit leider nicht weit. Schöner Touch hier von MG903. Er ist drin. Die Gegner kommen nicht rum, um den zu saven. Es steht 3:2 für 404 Multigaming. Und da wollen wir anknüpfen. Da geht's jetzt. Bitte weiter. Zieht weiter durch. Junker kommt da nicht ganz ran. Der ist leider einfach drin. Ja, wir sind beim sechsten Kickoff dieses Showmatches und wir gehen rein. Der erste Spieltag geht langsam in die entscheidende Phase. Man hat nur noch die Hälfte der Zeit ungefähr zu spielen. Manoi mit dem Save hat sich an die Wand nochmal recovered. Kann nochmal mit dem Flip möglichst schnell in den Ball herkommen. Kann man den jetzt irgendwie Richtung Tor bringen? Ganz, ganz leichter Touch reicht aus. Leider treffen die Teammates nicht. Das ist sehr, sehr knapp. Der Ball wird rausgeboomt seitens des orangen Teams. Ist jetzt wieder in der Hälfte von uns. Wir müssen gucken, dass wir da irgendwie wieder einen Footing kriegen. Manoi mit einem unfassbar schönen Touch. Kann nochmal einen Hookshot setzen. Nein, der ist nicht drin. Man versucht hier einen Read zu setzen, dass man irgendwie den hochbouncenden Ball bekommen kann. Aber das reicht leider nicht. MG003 mit dem Touch. Und Manoi hat ihn sich nochmal. Jetzt bouncen sich, jetzt bumpen sich die Gegner gegenseitig. Und das ist das Tor für 404. 4:2. Wunderschön gesetzt. guter Longshot.

angespielt, bounced auf und fertig. Ja, wir befinden uns hier gerade in der Spectator-Position. Das heißt, ich selber spiele nicht. Ich gucke mir das Ganze genauso wie ihr einfach nur an und erkläre quasi, was passiert. Im nächsten Kickoff geht es einfach nur darum, den Ball möglichst schnell in die gegnerische Hälfte zu bringen, damit man versucht hat, Tore zu schießen. Und MG003 mit dem Pass zu Emanuel und der mit einem unfassbar schönen Flug setzt den Schuss zum 5:2. Unfassbar gut gespielt. Guckt euch das an mit der Drehung Kopf über in die weite Ecke, dass da auf keinen Fall irgendjemand rankommt. Sehr, sehr clean gespielt. Ja, es sieht gut aus für 4:04. Hoffen wir, dass es so bleibt. Wenn es so bleibt, können wir gut hoffen, dass 4:04 diesen Spieltag für sie entscheidet. Schöner Jump, Van Noy mit der Kontrolle in der Luft, kann aber den nächsten Touch nicht setzen. Gute Sache, dass dass das orange Team auch kein wirkliches Footing finden kann. Es hat 0:03 hier nochmal einen schönen Touch an der Wand vorbei. Schön an 2 vorbei. Jetzt kann 0:01 einen Schuss setzen. Ist der drin? Ist der drin? Der ist drin! 6:2 für 4:04. Sehr, sehr schön gemacht. Mit dem Touch unterm Ball so ein bisschen durch, dass er Höhe kriegt, was dafür sorgt, dass er ein bisschen schneller ist. Da hatte das orange Team nicht wirklich eine Chance, gut hinzukommen. Ja, wir gehen mittlerweile für den 7. Kickoff von 4:04 auf jeden Fall in Führung. Da wird jetzt nochmal schön getoucht. Und orange mit dem Pass in die Mitte. Ist jemand da? Nein, Chipper muss das alleine machen. Es reicht aber leider nicht. Die 0:03 mit dem Chipshot. Mein neues Star. Und der redirectet den rein. 7:2. Das sieht düster aus fürs orange Team. 4:04 zeigt, was sie können. Schöner Redirect in die untere rechte Ecke. Da wäre er sonst niemals reingegangen. Sehr, sehr clean gemacht. Und genau so läuft hoffentlich jedes Rocket League Match ab von 4:04 in der bald kommenden Saison hoffentlich, weil irgendwann werden wir bestimmt auch mal ein Team stellen, das richtig competet, nicht nur in solchen Fantasy League. Und das ist von Chipper ein schöner Shot gesetzt vom Rücken seines Teammates, einfach reingeflippt und sorgt dafür, dass Sundown wie eine Rampe benutzt wird und hat eine gewisse Geschwindigkeit, auf die man nicht so gut reagieren kann. Sehr schön gemacht von Chipper. Ja, und da ist der nächste Pitcher, der ist aber nicht drin. Jetzt ist Manoy am Ball, am ersten vorbei, über seinen eigenen Teammate, die Wand geht's hoch. Man springt ab, setzt ihn gegen den Gegner und damit ist es das nächste Tor. Wir haben noch 1:10 zu spielen. Das sieht ganz schön finster aus für das orange Team. Manoy spielt hier wirklich einen auf. Unfassbar gutes Spiel von dem hier. Einfach eine Qualität, die sich sehen lassen kann. Manoy auch mit über 800 Punkten. Punkte werden natürlich belohnt. Man wird natürlich mit Punkten belohnt, wenn man Tore schießt, Pässe spielt oder Paraden abliefert. Wird hier nochmal gesetzt. Schön gegen die Wand gespielt. Manuel hat sich jetzt nochmal Boost geholt. Versucht jetzt hier einen Touch. Setzt über 2 Gegner drüber in die Mitte und 0:01 verfehlt leider den Ball. Es ist sehr, sehr schade. Aber so kann man gucken, dass man vielleicht einen Ceiling-Shot von Manuel kriegt. Aber der ist nicht drin. Clean geschossen, though. Ja, man nimmt den Ball jetzt hier zurück. Man nimmt hier nochmal ein bisschen die Qualität, Geschwindigkeit raus und sorgt für ein bisschen mehr Qualität. Jetzt droppt der Ball in Richtung Tor. Manoy kann den saven. Junker jetzt unterm Ball. Das ist den Jungs vom orangen Team wichtig, dass man hier nochmal ein bisschen Ballverteilung ersetzt. Wunderschöner Shot. Badau! Manoy mit dem nächsten Schuss. Über 1000 Punkte. 9:3 von 4:04 gegen das orange Team. Wir zeigen auf jeden Fall, was wir können. 17 Sekunden, dieses Game ist over. Das ist vorbei. In 17 Sekunden 6 Tore zu schießen, ist grundsätzlich so gut wie unmöglich in so einem Szenario. Allerdings, schauen wir mal, was noch passiert. Schöner Shot jetzt hier in die weite Ecke. Manoy mit dem 10. Tor für 4:04. Er im Alleingang schießt 7 Tore. Unfassbare Leistung von diesem Spieler hier an dieser Stelle. Den kann man auf jeden Fall sehr, sehr, sehr hervorheben. Der spielt hier ein Game vor wie sonst kein anderer. Kickoff

0: geht jetzt hier in Richtung des blauen Tors. Das heißt, man hat vielleicht die Möglichkeit, mit Orange schon mal was zu probieren. Der bounce gut von der Decke weg. Manuel kann ihn saven. Geht er auf den Boden? Der geht auf den Boden und das ist das Game. Team 404 mit dem Sieg 10-3. Und was soll ich sagen? Unfassbar gut gespielt von den Jungs.
1: Ja, es war sehr cool, euch mal so ein bisschen in Action zu sehen bei dem, was ihr so wahrscheinlich tagtäglich macht, würde ich jetzt mal sagen. Und eure Community hatte noch die Möglichkeit, euch auf Instagram ein paar Fragen zu stellen. Und ich würde sagen, wir gehen einfach mal der Reihe nach. Alex, veranstaltet ihr auch interne Events oder nur externe?
2: Nee, tatsächlich auch interne. Also wir haben einen regelmäßigen Gaming-Abend, der stattfindet. Der findet auch online statt. Also wir versuchen da ein bisschen zu variieren, ne? Weil nicht jeder hat immer Zeit, zu uns vor Ort zu kommen. Und da wird alles durch die Bank weggespielt. Also das machen wir auch immer spontan, je nachdem wer da ist, wer Lust hat und wer was spielen möchte. Und ja, das sind immer tolle Abende, die viel Spaß machen.
1: Philipp, wie viele Stunden am Tag zockst du?
3: es kommt natürlich drauf an, wie mein Stundenplan jetzt in dem Sinne ist. Aber ich plane dann schon so 4 bis 5 Spielstunden ein mit einem Tag. Man darf ja nicht einrosten.
1: Ist das dann immer so eine Nachtsession oder ganz unterschiedlich?
3: Tendenziell ja.
1: Und David, wie waren bei dir die Anfänge beim Gaming? Womit ging's los? Wann ging's los?
4: Ja, ich bin da schon ein bisschen älter. Also bei mir ging's los mit tatsächlich Pokémon Gold auf dem Gameboy. Ja, den ersten Gameboy, den grauen noch. Das waren die ersten Gaming-Erfahrungen. Circa so 1996 rum. Das ist schon eine ganze Weile her. Aber seitdem dann immer weiter, bin dann irgendwann auf die PlayStation 1 gekommen, die es dann damals gab, mit Tekken, was man so kennt vielleicht. Und N64 mit Mario Kart tatsächlich damals schon ging es dann weiter und dann halt immer. Irgendwann kam dann PC dazu, erst noch, ich glaube, das nannte man MS-DOS-Spiele so, das war alles 2D am Anfang. Ganz viele schöne Dinge gehabt und dann halt immer weiterentwickelt, bis dann die ersten 3D-Spiele rauskamen. Das war also Ende der 90er, Anfang 2000. Sehr interessant gewesen.
1: Ja. Ganz andere Zeit, ne?
4: Ja, Wahnsinn. Also der Sprung, den generell die Technik und vor allen Dingen auch Gaming gemacht hat, ist Wahnsinn, wenn man sich jetzt anguckt. Bald kommt GTA 6 raus. Das wird wahrscheinlich eine Spielerfahrung, die sehr nah an das reale Leben rankommt. Ne? Also zu dem, was man jetzt schon gesehen hat, mit allen Facetten, die es natürlich da in den Spielen zu erkunden gibt, wird eine sehr spannende Erfahrung, ja.
1: Danke an eure Community auf jeden Fall für die Fragen. Mhm. Und ihr habt noch was mitgebracht, nämlich ein Jersey. Und man kann es auch schon an Philipp sehen, wie toll das getragen aussieht. Das könnt ihr gewinnen. Und zwar, ich habe gehört, es kann noch personalisiert werden.
4: Genau, richtig.
1: Die Verlosung findet jetzt gerade auf Instagram statt, also schaut da einfach gerne mal vorbei. Alle Teilnahmebedingungen findet ihr auch dort. Und ja, das war's schon. Ich bedanke mich ganz doll, dass ihr heute hier wart. Ich fand es sehr interessant, mal die Einblicke zu bekommen in ein ganz neues Thema, in E-Sports, ins Gaming, auch in die ganze Vereinssache, also was da eigentlich wirklich auch dahinter steckt, wie wichtig das auch für euch ist und wie wichtig das auch für eure Mitglieder ist und auch Eltern, ne? Ja. Dass ihr ein Verein seid und dass sich da Leute drum kümmern und sich drum bemühen. Danke fürs Zuschauen. Vergesst nicht, den Kanal zu abonnieren, uns auf Instagram und Facebook zu folgen, das Video natürlich zu liken und kommentiert auch gerne mal, was euer Lieblingsspiel ist. Und ich sag tschüss, bis zum nächsten Mal.
4: Tschüss.
3: Ciao.

0: Herzlich willkommen bei Evangelisch in Sachsen. Musik begleitet uns fast überall im Leben. Und auch heute soll es bei uns musikalisch zugehen. In der Kirche klingt Musik so gar nicht immer gleich, wie uns der nächste Beitrag zeigt.
1: Jazz und Funk im Gottesdienst erwartet man nicht, aber ist erfrischend überraschend. Für diese Überraschung sorgt Popkantorin Inkeri Hanonen in der Lausitz. Sie bringt abwechslungsreiche Klänge in Kirchen.
2: Ich glaube, heute haben wir gesungen Swing, was eher Funk klingt, einfach so klassisch Pop, aber halt von Stil her richtig von hier zu hier, auch manchmal eher so Worship oder Gospel, aber eben, wie gesagt, auch manchmal Latin und so, ganz gemischt.
1: Und das gefällt groß und klein. Ganze Familien kommen in die Workshops, wie hier in der Carmenza St. Just Kirche, wo etwa 40 Sängerinnen und Sänger einen musikalischen Gottesdienst vorbereiten. Dennoch bleibt der Inhalt die christliche Botschaft, aber nicht mit Gesangbuchsliedern und Orgel vorgetragen. Mit vielen verschiedenen Musikstilen lässt sich heute ein Gottesdienst ausgestalten. Gospel-Gottesdienste sind da schon recht bewährt.
2: Ich würde mich ungern irgendwie nur zu Gospel oder Worship begrenzen. Ich habe schon mal eine Latino-Messe gemacht oder halt, wie gesagt, heute haben wir Swing dabei. Es ist wirklich die ganze Bandbreite da. Es kann alles sein. Alles mit ein bisschen Rhythmus, so mitreißendes. Und die klassische finde ich auch nicht schlecht. Manchmal kann es auch zusammenbinden. Aber das kann man wirklich nicht so pauschal in eine Kategorie reinstecken.
1: Inkeri Hanonen hat zuvor als Kantorin in einer Kirchgemeinde gearbeitet und auch mit klassischer Kirchenmusik ihre Erfahrungen gemacht. Ein Umzug in die Lausitz und die neu geschaffene Stelle als Popkantorin sah sie als Chance mit vielfältigen und kreativen Möglichkeiten. Auf Anfrage bietet Inkeri Hanonen Workshops für alle Altersklassen an, studiert Musicals für Kinder und Jugend aus dem Bereich Popularmusik ein und macht Bandprojekte mit Jugendlichen und Konfirmanden. So konnte sie bereits viele Projekte ausprobieren.
2: Mir wäre es halt ganz lieb, wenn das so anerkannt wird, dass es halt viele Menschen erreicht, die sonst nicht zur Kirche finden. Und man halt vielleicht ein bisschen stärker in unserer Landeskirche das merken würde, welche Kraft und Bezugskraft Popularmusik hat. Das ist halt nicht Musik von Jugendlichen, sondern das ist ja Musik, die wirklich alle, also es ist ja schon lange her, als Popularmusik gibt. Und das spricht einfach wahnsinnig viele Menschen stark an.
1: Bisher ist Popularmusik noch selten ein Bestandteil der musischen Angebote in sächsischen Kirchgemeinden. Gerade das reizte Inkeri Hanonen, diese besondere Kantorenstelle anzunehmen und mit vielfältigen Angeboten Bedürfnisse abzudecken.
2: Die Projekte erreichen Leute, die sonst nicht in der Kirche zu sehen. Ich habe oft gehört von Pfarrer, die im Gottesdienst war und hat gewundert, wer singt denn da vorne, habe ich noch nie gesehen. Ich hatte schon mal eine Muslima dabei. Ich hatte oft Kirchen, Nicht-Kirchenmitglieder mit dabei. Also diese Projekte erreichen ganz klar Leute, die sonst nicht zur Kirche finden. Und auch oft in Orten, wo in die Chor nur vielleicht 20 Menschen sind, kann es sein, dass in dieser Workshop ploppen auf mal 40 Leute. Und das erreicht einfach andere Zielgruppen.
1: Mit Musik spricht man Menschen auf einer emotionalen Ebene an. Eine wunderbare Möglichkeit also zu zeigen, wie auch auf dieser Ebene Menschen zusammenfinden und Glauben entdecken können.
0: Heute begrüße ich Kantorin Ulrike Pippel und Caroline Reinhold aus der Kirchgemeinde im Leipziger Süden. Sie führen beide hier einen Kurs durch, wo gemeinsam mit Babys von 0 bis 18 Monaten gesungen wird. Wie muss man sich das vorstellen? Wie läuft denn das ab und wie sind Sie denn auf dieses Angebot gekommen?
3: Ich bin auf das Angebot gekommen über eine Kollegin, die in der ECBO, in der Berlin-Brandenburgischen Landeskirche, ein dänisches Konzept nach Deutschland importiert hat sozusagen. Also das heißt in Dänemark Baby Salmesang und lädt eben Familien dazu ein, schon mit ganz kleinen Kindern zusammen in der Kirche zu singen. Daher kommt das Konzept und das hat mich sehr überzeugt von den Inhalten.
4: Genau, und Ulrike hat mir dann davon erzählt, dass sie das macht und hatte sich gefragt, ob ich Lust hätte mitzumachen. Ich habe vorher bei ihr im Chor gesungen und genau, jetzt haben wir uns das immer so ein bisschen aufgeteilt und den letzten Kurs habe ich jetzt geleitet und Ulrike besucht uns immer mal, was auch sehr schön ist.
0: Jetzt sind wir hier in einer Kirche. Werden denn dann nur christliche Lieder gesungen oder auch weltliche Kinderlieder? Und was wird denn bei den Babys angesprochen? Werden da irgendwelche Reize geweckt?
4: Ja, also auf jeden Fall. Erstmal zur ersten Frage. Wir haben

0: überwiegend kirchliche Lieder, aber auch weltliche dabei, zum Beispiel das Begrüßungs- und das Schlusslied, aber auch zwischendurch, das ist jetzt nicht so fest, dass das unbedingt kirchlich sein muss. Wir hatten am Anfang die Lieder so rausgesucht, die uns eben gut gefallen und die teilweise auch mit vorgegeben sind. Genau.
1: Das Konzept folgt einem ganz rituellen Ablauf. Also es geht auch mit eben einer Begrüßungsphase los. Es gibt ruhige Phasen, in denen die Babys durch die Klänge von Instrumenten und natürlich denen der Stimmen der Eltern angeregt werden. Dann gibt es wieder ganz bewegte Phasen, in denen wir auch tanzen und uns durch den Raum bewegen. Und auf die Art und Weise bekommen die Kinder ganz verschiedene Reize, auf die sie auch wirklich phänomenal reagieren. Es geht immer mit einem Glockenschlag los. Und es ist erstaunlich, wie angespannt plötzlich die Kinder auf dieses Geräusch reagieren und wie sie dann, wenn wir plötzlich mal schnipsen oder wenn wir plötzlich mal ganz leise singen oder so, wie sie darauf reagieren. Und da entsteht natürlich eine Bindung zur Stimme der Eltern, die sie vermutlich nicht jeden Tag singend hören. Und das wollen wir eigentlich damit ja auch erreichen, dass die Eltern diese Lieder, egal ob christlich oder nicht, mit nach Hause nehmen und dort im Alltag weiter singen und dadurch im Prinzip die Kinder Hörgelegenheiten bekommen. So entsteht Sprache und so entsteht auch das Singen später. Kinder hören, wie ihre Eltern sprechen oder singen und auf die Art und Weise können sie ihre eigene Stimme entdecken.
2: Jetzt gibt es das Angebot ja schon eine Weile. Wie wird das denn von den Eltern angenommen? Wie ist denn da das bisherige Feedback?
1: Also angenommen, es ist immer sehr spannend, wie viele melden sich nun wirklich für diesen Kurs an? Denn in dieser Zielgruppe haben wir natürlich nicht einen Stamm, der sich immer weiter aufbaut. Wir bauen das ja für 10 Wochen auf, dann gibt es wieder eine Pause und dann gibt es einen neuen Kurs. Und in der Zeit sind natürlich die Säuglinge aus dem Alter rausgewachsen. Und wir müssen wieder versuchen, die Zielgruppe erneut zu erreichen. Darum ist das mal so und mal so. Wir haben manchmal hier 14 Personen sitzen und diesmal ist der Kurs etwas kleiner. Das Feedback der Eltern ist aber sehr positiv.
0: Ja, also die kommen total gerne wieder. Das eine Kind ist jetzt zwar beim ersten Kurs auch mit der Mama da und ist jetzt mit dem Papa dabei, weil denen das so Spaß gemacht hat und sie ist jetzt ein bisschen älter und kann auch schon ein bisschen mehr mitmachen. Und genau, also die kommen gerne her und vor allen Dingen jetzt, wo der Kurs auch ein bisschen kleiner ist, sind die auch wirklich jede Woche da und das ist total schön.
2: Gibt es denn Angebote, die daran anschließen? Begleiten Sie dann die dann Kleinkinder weiter?
0: Also es wird, oder es war aber auch beim letzten Kurs so, dass dann erstmal wie eine Krabbelgruppe schon am gleichen Tag zur gleichen Uhrzeit stattfindet, wo unsere Gemeindepädagogin Sibylle Schicketanz auch dabei ist. Die war auch vorhin mit beim Singen dabei und ist jetzt gerade mit den Babys unten. Und die bietet das weiter an. Das heißt, direkt im Anschluss können quasi die Eltern auch die Wochen darauf kommen. Und dann gibt es ein Angebot von Ulrike.
1: Also genau, die musikalischen Angebote setzen hier in der Gemeinde ab 5 ein. Das heißt, 5 Jahre aufwärts können die Kinder bei mir im Kinderchor singen. Es gibt 3 Kinderchorgruppen und dann Jugendchor. Und für die Mütter und Väter gibt es natürlich auch einen Erwachsenenchor und viele andere musikalische Aktivitäten, die sie hier machen können. Genau.
2: Vielen Dank für das Gespräch, Ulrike Pippel und Caroline Reinhold.
3: Sehr gerne.
1: Sehr gerne.
2: Dass es singt und klingt, ist auch vom Ehrenamt abhängig. Und davon hört man viel in den Posaunenchören in Sachsen.
4: Gemeinsames Musizieren kennt keine Altersgrenzen. So lernen auch Erwachsene gern und motiviert ein neues Instrument. Bei einem Seminartag für erwachsene Jungbläser unterstützt die Sächsische Posaunenmission Menschen, die noch nicht lange auf Posaune, Trompete, Horn oder Tuba musizieren. Auch Stefanie Höber, die seit einem Jahr das Baritonhorn spielt, ist zum ersten Mal dabei.
5: Ich finde es einfach schön, diesen Austausch zu haben, das Spielen in der Gruppe, in der großen Gruppe, auch das Mehrstimmige. Und dann noch einfach durch die Posaunenworte, dass man dann noch mal Hinweise zur Technik bekommt, Hinweise zu überhaupt auch zum Aufbau der Instrumente, noch mal Notenlehre und ja, dieses Zusatzwissen, was man einfach, was vielleicht im normalen Unterricht im Alltag ein bisschen zu kurz kommt.
4: Posaunenchöre, also kirchliche Blasmusikensembles, haben in der Evangelischen Landeskirche Sachsens eine sehr lange Tradition. 6.000 Blechbläser sind in etwa 400 Posaunenchören engagiert.
6: Eine große Zahl an Bläsern, die in Sachsen sich da engagiert, ist eine große Tradition bei uns in der Evangelisch-Lutherischen Landeskirche, auf die wir, glaube ich,

0: stolz sein können. Auch im Vergleich so mit anderen Posaunenwerken sind wir da echt ein starker Verband als Posaunenmission.
1: Die Mission ist es, die frohe Botschaft durch Musik hörbar zu machen. Egal ob im Gottesdienst, im Krankenhaus, im Seniorenheim oder bei großen Bläserfesten. Die Sächsische Posaunenmission als Dachorganisation unterstützt auch, wenn eine Gemeinde einen neuen Posaunenchor gründen möchte.
0: Man kann bei uns einen Chorleiterlehrgang besuchen, über 2 Jahre. Das sind insgesamt 4 Wochenenden und erwirbt dann sogar den kirchenmusikalischen D-Abschluss in Posaunenchorleitung. Und es gibt auch seit wenigen Jahren auch einen Ausbilderlehrgang, also Lehrgang Jungbläser-Ausbildung heißt das, weil wir sozusagen auch diese Säule stärken wollten des Unterrichts, der einfach schon seit, also wahrscheinlich immer schon zu Hause in den Chören ehrenamtlich gegeben wird von Leuten aus dem eigenen Chor, dass die sozusagen qualifiziert werden, einen guten Unterricht zu geben.
1: Die Posaunenmission unterstützt die Chöre und organisiert auch Veranstaltungen, bei denen sich Bläser in kleiner und großer Runde versammeln und Musik machen.
0: Es ist immer sehr schön, mit Bläsern in Verbindung zu sein. Und da fühlt man sich eigentlich immer sofort zu Hause, wenn man irgendwie zu Posaunenchören kommt. Und das ist schön, das wünsche ich mir eigentlich für unsere Landeskirche auch, dass die Bläserarbeit so einen großen Stellenwert hat.
1: Es werden regelmäßig Lehrgänge für Chorleiter, Workshops für verschiedene Leistungsstufen und Musikfreizeiten angeboten.
0: Wir können angefragt werden für Chorbesuche und auch für Jubiläen, für Bläsergottesdienste, die wir vor Ort leiten oder auch im Kirchenbezirk Bezirksposaunenfeste und Jubiläen gemeinsam feiern. Und dann gibt es auch in jedem Kirchenbezirk Bezirksproben zu einem bestimmten Thema. Das ist ganz oft das Jahreslosungsprogramm, was bei uns auch eine große Tradition hat. Das ist also sozusagen mehrheitlich abends unser Dienst und tagsüber geht es dann eher an die Organisation und Verwaltung, also Seminartage, Rüstzeiten, Freizeiten organisieren, aber auch viele Gremien sind bei uns im Kalender zu finden.
1: Im Juni 2027 treffen sich die sächsischen Bläser beim Landesposaunenfest in Freiberg.
0: Momentan hat das Landesposaunenfest für mich einen großen Stellenwert, weil ich also das nächste Landesposaunenfest 2027 in Freiberg organisiere, zusammen mit meinen Kollegen, aber da so ein bisschen federführend vielleicht das Konzept so in der Hand halte. Und deswegen nimmt das momentan auch einen größeren Stellenwert ein. Das Landesposaunenfest in Sachsen findet also ungefähr alle 5 Jahre statt, wenn es nicht mit anderen Großveranstaltungen gerade kollidiert. Und ja, das will also auch lange vorher schon vorbereitet sein. Da gibt es auch viele Absprachen einfach mit der jeweiligen Stadt, die dann sozusagen Gastgeber ist.
1: Bereits 1897 fand das erste Landesposaunenfest in Chemnitz statt. Damals die Geburtsstunde des Sächsischen Posaunenchorverbands. Damit die Arbeit der Posaunenmission mit wenigen Hauptamtlichen weiter so gut funktionieren kann, freut sie sich auch über Spenden und Unterstützung im Freundeskreis der Sächsischen Posaunenmission.
2: Mit diesen fröhlichen Tönen verabschiede ich mich heute von Ihnen. Machen Sie es gut, bis zum nächsten Mal und bleiben Sie gesund.

Bahnstrecke Adolf-Zwotental geht wieder in Betrieb. Ungewöhnliche Führungen am Museumstag und Badesaison im Stadtbad Lengenfeld eröffnet.

Wenn sich alles so entwickelt, wie sich das der Förderverein Obervogtländische Eisenbahn und der neue Pächter der Strecke, die Nossenrieser Eisenbahn Company, erhoffen, dann werden auf der Bahnstrecke Adorf-Zwotental bald wieder Züge rollen. Bis dahin gibt es aber noch eine Menge zu tun. Die Bahnstrecke musste in den vergangenen Jahren wegen technischer Mängel geschlossen werden. Diese müssen vor der Inbetriebnahme behoben werden. Das kostet Geld, Zeit und braucht zupackende Hände.

0: Ja, so sah das hier noch aus bis zum Ende letzten Jahres. Schöne heile Welt. Wir hatten hier viel Zugverkehr. Wir hatten unseren Musikwinkel-Express. Wir hatten einmal im Jahr zu Gast die Lichtlefahrt aus Falkenstein. Sehr beliebt. Wir haben hier bei Bauarbeiten im rechtlichen Netz auch Güterumleiterverkehre gehabt. Also insgesamt schon ziemlich viel Verkehr. Und das endete halt dann abrupt am 31.12. letzten Jahres mit der Streckenstilllegung. Ja, also der bisherige Pächter hat die Strecke abgegeben, hat den Pachtvertrag nicht verlängert und die Strecke wurde dann stillgelegt. Grund war halt auch, dass hier ein bisschen was zu arbeiten ist. Es gibt hier also verschiedene Stellen an der Strecke, kürzere Stellen, wo der Oberbau nicht mehr gut ist, also sprich die Schwellen ausgewechselt werden müssten. Ja, und das haben wir dann angepackt. Also wir haben gesagt, das können wir einfach gar nicht zulassen, dass die Strecke stillgelegt ist, dass sie halt nicht mehr existiert, wo man ja wissen muss, wie viel Betrieb hier immer ist. Ne? Also wenn man mal hier ist, wenn die Dampflok-Lichtlefahrt kommt, wenn der Musikwinkel-Express oder der internationale Musikwinkel-Express fährt, da sind hier jede Menge Leute, zum Beispiel bei der Lichtlefahrt, dann bis zu 1000, die hier am Bahnhof stehen.
1: Als grenznahe Region pflegt man auch einen guten Kontakt zu den tschechischen Nachbarn.
0: Und deswegen haben wir hier verschiedene Projekte am Laufen, die das unterstützen. Zum Beispiel das internationale Musikwinkelfest, was in diesem Jahr am 22. und 23. August stattfindet. Hier auf dem Musikwinkelplatz und aber auch unseren internationalen Musikwinkel-Express, der von Adorf über Gunzen und Zwotental nach Kraslitz in Tschechien fährt. Uns ist diese Zusammenarbeit extrem wichtig und wir werden dafür unterstützt vom Deutsch-Tschechischen Zukunftsfonds, von Euregio Egrensis, von der Kulturstiftung des Freistaats Sachsen und vom Vogtlandkreis. Ja, was aber auch noch zu sagen ist, ist, dass die Strecke Adorf-Zwotental, also die Musikwinkelbahn, nicht nur touristische Bedeutung hat, sondern sie ist auch durch zum Beispiel Umleitergüterzüge auch für die Wirtschaft des Vogtlands von Bedeutung. Und das ist dann natürlich auch für uns eine Verpflichtung, hier auch dem ganzen Vogtland gegenüber und gegenüber den Leuten, die diese Eisenbahnstrecke, aber auch diesen Bahnhof hier so gern haben. Und dann haben wir gesagt, hier, wir müssen uns ja weiterhin auch in den Spiegel gucken. Und wir sind ja auch nun mal hier der Förderverein für diese Bahnstrecke. Und dann sind wir die Sache halt angegangen.
1: Christoph Kopp ist ein Mann mit Visionen. Mit seiner unbändigen Energie reißt er nicht nur die Vereinsmitglieder mit.
2: Ich bin der Ingo Benzel, Hörder Ortsvorsteher von Gunzen. Wir haben damals mal auch versucht, diesen Haltepunkt zu übernehmen, sind jetzt aber froh, dass wir den Christoph Kopp gefunden haben, der das wunderbar hier da regelt und macht und auch ihm zu verdanken ist, dass die Strecke wahrscheinlich jetzt weitererhalten bleibt. Ich selbst war hier bis 1995 Lokführer.

0: wieder gewesen. Ich kenne die Strecke innen auswendig. Wir sind früher als Schüler hier in die Schule gefahren. Viele Leute aus dem Dorf und aus dem Umland konnten da mit der Eisenbahn auf die Arbeit fahren. Das war eine regelmäßig saubere Verbindung. Die geht weit über Gunsen und Zwodendal hinaus. Und wie schon gesagt, wir sind heilfroh, dass die vielen Besucher uns unterstützen zum Erhalt der Strecke bei dem Lichtlefest und dergleichen. Die Spendenaktion, was gelaufen war, war eine wunderbare Aktion. Und ich hoffe, dass wir mit vielen Besuchen weiterhin hier die Strecke auch erhalten und dem touristischen guten Sinn geben. Da sind wir auf einem guten Weg jetzt.
1: Das Ganze, was hier passiert ist, ist ein Zusammenspiel von allen möglichen Personen hier, von uns als Verein, von der Politik, von allen Bürgermeistern und natürlich auch von der ganzen Bevölkerung hier, die halt ganz hervorragend uns unterstützt hat mit dieser wahnsinnig gut gelaufenen Crowdfunding-Kampagne. Dafür möchte ich auch nochmal recht herzlich danken. Und mit so viel Rückenwind und so viel Bestätigung hier für das Richtige unterwegs zu sein, ist es natürlich eine Verpflichtung, auch niemals aufzugeben.
2: Mit der Norsen Risa Eisenbahnkompanie findet man endlich einen neuen Pächter. Der Geschäftsführer Herr Sauter war zur letzten Lichtelfahrt im Dezember in Gunsen und war von dem, was sich ihm da bot, überwältigt.
1: Ja, und weil wer A sagt, auch B sagen sollte, haben wir das natürlich auch getan. Also mit der reinen Unterschrift unter den Pachtvertrag ist es natürlich nicht getan. Also dadurch fährt noch kein Zug. Die Wiederinbetriebnahme der Strecke ist halt unser größtes Anliegen. Und dazu muss halt ein bisschen was an der Strecke gebaut werden. Dazu haben wir jetzt eine Kooperation gestartet und ein Projekt in die Wege geleitet zwischen der Gleisbauschule Gera und Gleisbaufirmen wie Romberg-Sersa und auch der Lasch GmbH. Und wir werden mit einem Schüler- und Auszubildendenprojekt die schadhaften Schwellen auswechseln und daraus auch ein schönes und vorzeigbares und vor allen Dingen auch ein Projekt machen, was auch Ansporn für andere sein könnte.
3: Ja, jetzt sehen wir hier die Schwellen, dass mal welche ausgetauscht worden sind. Und aber je weiter man guckt, sind die kaputt dort eingewachsen, eingefahren. Und die müssen halt dann auch getauscht werden. Gerade wie hier haben wir ein Problemkind der besonderen Art und da ist auch nichts mehr dran zu retten. Und dann brauchen wir Hilfe und Unterstützung und dann werden wir dann schon Herr drüber über die Situation. Je weiter man dann läuft, desto mehr betrifft es den Bogen hier hauptsächlich und oberer Teil, beziehungsweise so 6 Kilometer sind mit Betonschwellen und dann nur noch, sagen wir mal, 1 Kilometer mit Holzschwellen und das ist das Problem.
2: Die benötigten Schwellen wurden durch Spenden finanziert.
3: Ja, dann sehen wir hier die 280 altbrauchbare Holzschwellen aus Eiche. Die haben wir aus dieser Kampagne, aus den Spendengeldern erworben und dazu nochmal 166 Plasteschwellen. Dann haben wir noch vorne einen Stapel, eine Position mit doppelten Spurplatten für die Brücke, wo dann die Führung mit dabei ist. Warten also nur auf den Startschuss.
2: Die Rettung der Bahnstrecke ist eine Erfolgsgeschichte und sucht ihresgleichen.
1: Ich glaube, dass sowas in dieser Form nur ganz selten geschieht. Und daher möchten wir alle aufrufen hier, die sich für die Eisenbahnstrecke interessieren, die sich fürs obere Vogtland interessieren, uns zu unterstützen. Wir sind zwar ein Verein, aber haben auch einen harten Kern. Und aber es ist doch viel zu tun. Also neben diesen Arbeiten um das Projekt herum ist auch vieles an der Strecke zu tun in puncto Vegetationspflege oder überhaupt ein bisschen Ordnung schaffen. Und da rufe ich alle auf, die Freunde von Adolf Zwodendal sind, sich bei uns zu melden und mit anzupacken. Ja, wenn also alles so läuft, wie wir uns das vorstellen und wie wir das planen, dann würden im Juli die Bauarbeiten im Rahmen des Schüler- und Auszubildendenprojektes hier stattfinden. Und wir könnten dann die Strecke vielleicht noch im Sommer oder dann im Spätsommer wieder in Betrieb nehmen.
2: Und dann könnten die Räder wieder rollen.

Christoph Kopp ist damit aber längst noch nicht am Ende mit seinen Visionen. Der Bahnhof Zwotental liegt ihm ebenfalls sehr am Herzen. Gerne würde er ihn vor dem Verfall und dem Abriss bewahren. Sein Statusspruch lautet: Am Anfang war die Idee. Das lassen wir so stehen.

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0: Wissen Sie, wer die letzte Bewohnerin der Burg Schönfels war? Solche Informationen gibt es selten in den Führungen auf Burgen und Schlössern, es sei denn zum Internationalen Museumstag. Das Team der Burg Schönfels hat sich auch in diesem Jahr wieder etwas einfallen lassen und das zeigte Wirkung. Schon im Vorfeld waren alle Führungen komplett ausgebucht.
1: Weit schaut sie ins Land, die Burg Schönfels, auch wenn der Turm niedriger ist, als er es zur Entstehungszeit des Bauwerkes war. Doch dazu später mehr. Die Geschichte solcher Burgen birgt oft manches Geheimnis. So zum Beispiel, dass der heutige Eingang der Burg eigentlich ein, in Anführungszeichen, Neubau ist. Solche Informationen gibt es unter anderem von Matthias Büttner und Marion Postmann, die als sozusagen Hobbyhistoriker durch die Räume führen.
2: Ich habe früher mal einen Arbeitsvertrag, nach meiner Rente habe ich ja mal einen kurzen, ein paar Jahre einen Arbeitsvertrag gehabt. Und dann habe ich aber dann mit 72 nach einer Operation aufgehört und habe gesagt, ich mache nur noch Führungen und seitdem ist es halt so.
3: Ich mache seit 2 Jahren hier ehrenamtlich Führung über Werbung, dass Gästeführer gesucht wurden, habe ich mich gemeldet, habe bei der Frau Borstmann eine Einweisung und Schulung bekommen und seitdem läuft der Laden.
1: Und es heißt ja, ich sehe es in der Pressemitteilung, es sind heute mal Sachen dabei, die man sonst nicht so sieht in der Führung.
3: Ja, das ist auch so. Wir werden auf unserer Runde durch die Burg Räume sehen, die sonst bei einer normalen Führung nicht zu sehen sind, beziehungsweise auch für die Öffentlichkeit nicht zugänglich. Es wird also zum Beispiel die Arbeitsräume der Mitarbeiter der Burg, beziehungsweise Räumlichkeiten in der Burg, die noch um- und ausgebaut werden, restauriert werden, beziehungsweise auch explizit der Bärenzwinger, da werden wir.

0: heute reingehen, weil der ist eigentlich verschlossen und man kann nur von oben außen hineinschauen.
1: Es ist ja auch nicht einfach für eine kleine Gemeinde, ein derart altes Gemäuer so zu erhalten, dass es für die Besucher anziehend ist.
2: Weil die Burg ist ja alt, die ist praktisch 800 über 800 Jahre alt. Ne? Und dann fällt eben immer viel an und das ist eben auch immer eine sehr teure Angelegenheit, zum Beispiel auch für die Gemeinde, weil die ist dafür dann finanziell verantwortlich.
1: Und die Arbeiten nehmen eigentlich kein Ende. Es sind schon wieder neue Sanierungen und Erweiterungen geplant.
0: Also noch meinem Wissen soll die ehemalige Gaststätte in Ausstellung mit einbezogen werden, aber wann und wie weiß ich nicht. Und es sind auch noch Restaurierungsarbeiten, was jetzt wieder zugänglich ist, noch nicht ganz abgeschlossen in der Gerichtsstube. In der Sonderausstellung, in den Sonderausstellungsräumen, die jetzt schon genutzt und begehbar sind, ist eine sehr interessante Ausstellung über 50 Jahre Museum hier auf der Burg Schönfels. Eine sehr sehenswerte und interessante Ausstellung.
1: Das erwarteten viele Besucher. Schon die erste Führung wurde in zwei Gruppen geteilt. Also auf in die historischen Gemäuer. Zuerst einmal gab es die Klärung des Begriffs Neubau.
0: Ich werde Ihnen unterwegs einiges über die Geschichte der Burg erzählen. Wie, was, wann entstanden ist. Anfang gleich hier, wo wir stehen, das ist für mich ein Neubau. Denn dieser Neubau ist erst entstanden in der Zeit zwischen 1485 und 1505. Der Altbau der Burg ist mittlerweile über 800 Jahre alt und wurde das erste Mal urkundlich erwähnt am 25. April 1225. Ende des 12. Jahrhunderts wurde dieses Gebiet besiedelt auf Befehl von Kaiser Friedrich I. Der gab den Auftrag an die Vögte von Weida und die Vögte von Weida sammelten Leute ein, rekrutierten Leute aus Franken, die hier siedelten und bauten. Hier unter uns befinden sich die ersten Zeugnisse der Besiedlung, ein sogenannter Kuppelbackofen. Hier unten wurden die Siedler und Erbauer der Burg mit Backwaren versorgt. Diese Mauern gab es nicht. Der Kuppelbackofen stand hier im Gelände und wurde von außen beheizt. Das gab es hier alles nicht.
1: Im Zuge der Sanierungsarbeiten wurde so manches Detail aus der Bauzeit der Burg freigelegt, wie zum Beispiel Durchgänge oder verschiedene Einrichtungsgegenstände.
0: Sein Leben als Ausgussstein ist hier auf der Burg sein zweites Leben. Sein erstes Leben war ein sogenanntes Bliszenium in einer katholischen Kirche, ein Weihwasserstein. In der Zeit der Reformation hier in Sachsen wurden viele katholische Kirchen entweiht und die Materialien anderweitig verwendet.
1: Nachhaltiges Bauen ist eben keine Besonderheit der Moderne. Das gab es schon in vielen Epochen. Bekanntes, aber auch Überraschendes gab es auch in der Kapelle.
0: Und damals war es üblich, dass der Bauherr oder Herr der Anlage sich verewigt hat. Das hat er auch hier, nämlich da oben. An der Decke ist das Wappen des Hermann von Weißenbach zu sehen. Und somit hat er seinen Stempel hinterlassen. Der Altar wurde gestiftet und bestellt von Herrn von Milkau, einem späteren Besitzer der Burg. Die Gestaltung des Altars oblag der Familie Grödel, eine Künstlerfamilie aus Schneeberg. Diese Familie, die männlichen Mitglieder der Familie, arbeiteten und studierten in Magdeburg. Und Werke dieser Familie findet man in der Eremitage St. Petersburg in Stockholm.
1: Da steht die Burg doch schon in einer Reihe mit echt bekannten Namen. Die Führung an diesem Tag war ein Wechsel von drinnen und draußen, bei diesem Wetter natürlich recht angenehm. Nächste Station, der Turm. Dieser war wie

0: Wie schon erwähnt, im Urzustand 6 Meter höher, aber nur bis ins 17. Jahrhundert.
1: Da sagte ein Blitz guten Tag und riss das obere Teil weg. Damit ist der Zinnenkranz auch dahin gegangen. Wenn Sie einen normalen Rundgang machen, finden Sie hier oben ein Modell der Burg vor dem Blitzschlag. Es wurde neu aufgebaut, aber eben, wie gesagt, die 6 Meter tiefer. Der Turm hat am Fuß einen Durchmesser von 7,20 Meter. Und was schätzen Sie, welche Mauerstärke? 2,65 Meter am Fuß. In 10 Meter Höhe, dort am Eingang, sind wir immer noch bei 2,25 Meter.
0: Naja, dick waren die Dienst- und Wachleute damals sowieso nicht. Über eine Treppe nach neuesten Sicherheitsstandards geht es entgegen der Richtung des eigentlichen Rundganges vorbei an der restaurierten Gerichtsstube durch die Ausstellung 50 Jahre Museum. 1974-75 wurden in und an der Burg umfassende Restaurierungsarbeiten durchgeführt. Die Burg war, wie viele andere seit dem Zweiten Weltkrieg, als dringend benötigter Wohnraum genutzt. Viele Räume davon sind heute als Büros und Lager genutzt. So auch der sogenannte Hesseldurchgang.
1: Nachdem die Burg leergezogen war, die war ja bis in die Anfang der 2000er noch bewohnt, als hier leergezogen war, fiel der Archäologie und das Denkmalamt über die Burg her und haben sichtbare Spuren hinterlassen. Diese archäologischen Fenster, den abgeklopften Putz außen und andere Spuren wie Ausgrabung. Der Kuppelbackofen wurde da eben erst freigelegt. Denn wem gefällt es schon, wenn in der Wohnstube Leute reinkommen, 3 Meter tiefes Loch graben und das ohne offen lassen? Keine Wohnstube mehr. Ja, hier wohnte, wie gesagt, die Frau Hessel und hier unter uns ist der Durchgang. So, bitte schön einzutreten. Das ist wie ein Flur gewesen. Hier hat die Frau Hessel, so ist mir erzählt worden, ihren Korb hinabgelassen, wo der Einkaufszettel drinnen lag. Freundliche Leute haben den Einkauf erledigt und der Korb wurde wieder hochgezogen.
0: Die ehemalige Gaststätte befindet sich gerade im Anfangsstadium der Restaurierung. Sie ist somit leider derzeit nicht zugänglich. Daran vorbei ging es wieder ins Freie, um die Burg und die alten Wehranlagen herum, bis zum Bärenzwinger.
1: Hier gab es ab Mitte des 19. Jahrhunderts schon einen Bären. Da wurde dieser Bärenzwinger errichtet. Aus den Bruchsteinen sind die Mauern errichtet worden. Denn der Originaleingang zur Burg damals war hinter ihnen. Es ging hier sehr steil hoch und hier in die Burg rein. Und als der Bärenzwinger errichtet wurde, was damals bei einigen Adelsfamilien ihr Mode war, in Bären zu halten, wurde das hier weggepickert, die Auffahrt, und die Mauer errichtet. Es gab ja schon die neue Auffahrt, wo sie jetzt immer rein und raus gehen. Das ist, ich sage immer, Neubau. Das hier ist der Ureingang eigentlich zur Burg.
0: Der heute eher unscheinbar wirkt. Durch den neuen Eingang kamen die Besucher dann in den Bärenzwinger. Keine Angst, natürlich ohne Bären. Vom Innengehege sieht man nur den Eingang. Dahinter aber, das war wieder so ein exklusiver Blick, verbirgt sich ein geräumiges Innengehege, eigentlich wie in einem Zoo. Diese Führung zum Internationalen Museumstag brachte so manchem neue Einblicke. Es lohnt sich also, diesen Termin für die kommenden Jahre vorzumerken.
1: So, das war mein Angebot an Sie. Wer noch Fragen hat, bitte stellen. Ansonsten bedanke ich mich ganz recht herzlich für Ihre Aufmerksamkeit und Ihr Interesse. Hat mir Spaß gemacht.
2: Heute war es auch in Lengenfeld soweit. Die Badesaison im

0: Stadtbad wurde eröffnet. Am Vormittag traute sich bei den aktuellen Temperaturen zunächst nur der Reinigungsroboter ins Becken. Das wird sich aber schnell ändern. Der Wetterbericht verspricht bestes Freibadwetter. Betriebsleiterin Melanie Wettengel freut sich sehr auf die kommenden Monate.
1: Heute ist der 21. Mai 2026. Das Stadtbad Lengenfeld startet heute in die Badesaison. Aktuell mit einer Wassertemperatur von 16 Grad. Das geht aber ganz schnell nach oben. Die nächsten Tage sollen sehr schön werden.
0: Das Stadtbad ist im besten Zustand.
1: 2024 wurde hier im Bad ein Teil saniert, sehr schön saniert. Gucken Sie es mal an. Aktuell haben wir zu bieten eine große Breitrutsche, verschiedene Wasserattraktionen mit Massagedüsen, Spielpilz, ein Spielplatz für Kinder, Beachvolleyballplatz, ein Schwimmerbecken mit 25 Metern und ein Nichtschwimmerbereich und eine große Liegewiese. Bei der Sanierung 2024 ist eine Photovoltaikanlage hier aufs Dach gebaut worden, eine große Anlage zur energetischen Unterstützung unserer Pumpen.
0: Stichwort Energie. Beim Schwimmen geht da einiges verloren. Hier gibt es Abhilfe.
1: Der Imbiss ist vergeben an Pächter. Die machen ihre Sache sehr gut, freuen sich schon auf viele Gäste, genau wie wir. Die Öffnungszeiten sind täglich von 10 bis 19 Uhr und die Eintrittspreise sind gleich geblieben.

Traditionell gehört der Pfingstsonntag im sächsischen Staatsbad Bad Elster den Pferden. Denn dann findet wieder die beliebte Equipage Bad Elster, edle Pferde und historische Kutschen statt. Im Jahr 2026 wird das überregional bekannte Pfingstevent bereits zum 21. Mal in den königlichen Anlagen Bad Elsters veranstaltet und hat sich mittlerweile als absolutes Pfingst- und Pferdehighlight im Vogtland etabliert. Aufgrund der königlich-sächsischen Tradition des Heilbades steht an diesem Tag vor allem der historische Bezug im Vordergrund. Am Vormittag locken ab 10 Uhr über 20 herausgeputzte historische Gespanne aus Sachsen, Bayern und Böhmen vor das königliche Kurhaus, wo diese stilvoll von einem fachmännischen Moderator präsentiert werden. Nach einer großen Stadtrunde aller Teilnehmer durch Bad Elster und einer grenzenlosen Rundfahrt in das benachbarte böhmische Aschalenchen mit einer moderierten Ankunft am historischen Schloss in Kompanini bei Asch ab ca. 10.30 Uhr findet am Nachmittag ab 13.30 Uhr im zentralen Paul-Schindel-Park Bad Elster die große Nachmittagsveranstaltung für die ganze Familie, unter anderem mit einem Wettbewerb im Hindernisfahren, dem 10. Bad Elster-Derby sowie einer fachkundigen Präsentation von Haflingern statt. Als heiterer Programmpunkt des tierisch abwechslungsreichen Nachmittages wird wieder das beliebte historische Kutschtheater mit Kutschen und Pferden fantasievoll eine heitere Bad Elster-Geschichte erzählen. Das Pfingstevent im Vogtland.

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2: Hallo und herzlich willkommen. Ich begrüße Sie zu unserer heutigen Sendung im Lausitzfälle Fernsehen. Pfingsten bringt für viele Menschen ein langes Wochenende, für Christen aber auch einen besonderen Feiertag. Pfingsten wird nach Weihnachten und Ostern als das drittgrößte Fest im Christentum gefeiert. Pfarrer Udo Jägel aus der katholischen Peter- und Paulkirche in Senftenberg teilt für uns einige Gedanken dazu und klärt auf, worum es bei diesem Fest eigentlich geht.
3: Ja, sehr geehrte Zuschauer der Lausitzwelle, ich freue mich, dass ich zu Ihnen einige wenige Worte sagen darf zum Pfingstfest. Mein Name ist Udo Jägel, ich bin der katholische Pfarrer hier in Senftenberg in der Peter- und Paulkirche. Wir haben in Senftenberg das Glück, dass wir gleich zwei Peter- und Paulkirchen haben, eine evangelische und eine katholische. Ursprünglich vielleicht ein Zeichen der Trennung, aber ich denke auch heute kann man es eher sehen als eine gewisse Einheit im Geist. Wir feiern am Sonntag das Pfingstfest, das drittgrößte Fest, was die christlichen Kirchen kennen, neben Weihnachten und Ostern. Gleichwohl ist es in außerkirchlichen Kreisen eher weniger bekannt. Deswegen möchte ich Ihnen gerne einige Worte dazu erzählen. Das christliche Pfingstfest hat seine Ursprünge in einem jüdischen Fest, das sogenannte Schavuotfest, auf Deutsch das Wochenfest oder auch griechisch Pentakoste genannt. Es wurde 50 Tage gefeiert nach dem Passchafest, bei dem die Juden sich erinnert haben an den letzten Tag im Exil in Ägypten vor ihrem Auszug in das gelobte Land. Dieses Wochenfest war zugleich ein jüdisches Erntedankfest. Und vielleicht wird der ein oder andere Zuschauer sich jetzt wundern und wird sagen, Erntedank, das feiern wir doch immer im Herbst. Die Juden haben aber dieses Fest nicht gefeiert am Ende der Erntezeit, wie wir in Deutschland, sondern nach der ersten Ernte. In Israel ist ja bekanntlich eher schöneres Wetter als bei uns. Und so waren die ersten Früchte eben schon im Frühjahr reif, sodass man schon das erste Mal Gott für die Früchte des Feldes danken konnte. Später gab es bei diesem Fest einen gewissen Bedeutungswandel. Man hat Gott gedankt für den Bundesschluss am Berg Sinai, für die Gebote. Man hat die Nacht verbracht in Gebeten und Betrachtung, in weißen Kleidern, bei Milchspeisen und hat sich gefreut über die enge Verbundenheit mit Gott. Nachdem in neutestamentlicher Zeit Jesus Christus vom Tod auferstanden und in den Himmel zurückgekehrt ist, hatten sich die Anhänger des Herrn, die sogenannten Jünger und die Frauen, versammelt im Obergemach eines Hauses in Jerusalem hinter verschlossenen Türen, um dort miteinander zu beten. Sie taten dies in Angst vor Verfolgung. Christus war am Kreuz gestorben. Sie wussten nicht, was ihnen vielleicht drohte. Und so waren sie voller Angst. Diese Angst wandelte sich aber, so erzählt es die Schrift, als ein Wunder passiert. Feuerszungen seien auf sie herabgekommen. Es war Donnergrollen zu hören. Schließlich konnten sie sogar in verschiedenen Sprachen sprechen. Diese Zeichen wirken auf uns heute vielleicht eher verwirrend. In früherer Zeit waren sie aber nur ein Symbol, ein Beweis für die Gegenwart Gottes. Und sie knüpfen so auch ganz bewusst an die Ereignisse damals am Sinai, als Gott den Menschen die Gebote gab. Jetzt schenkt er ihnen den Heiligen Geist. Und dann passiert das eigentliche Wunder. Nämlich die Menschen, die erst ängstlich waren und sich hinter verschlossenen Türen verborgen hatten, treten hinaus in die Stadt, predigen zu vielen Menschen, insbesondere Petrus als erster unter den Aposteln, hält eine Ansprache und viele tausend Menschen bekehren sich zu Christus. Es wird erzählt, dass alle ihn verstanden hätten, obgleich sie aus den verschiedensten Ländern gestammt haben. Das ist sicherlich auch eine kleine Übertreibung, denn alle Menschen, die nach Jerusalem kamen, waren zwar aus den verschiedensten Ländern, aber alle einte zum einen die gemeinsame Sprache, entweder Aramäisch oder Griechisch. Und wenn sie nach Jerusalem kamen, dann ja eigentlich doch nur deshalb, weil sie gläubige Juden waren, also mit dem alten Bundesvolk schon verbunden waren. Aber immerhin, damit begann der Lauf der Apostel und sie trugen die Botschaft von Jesus Christus bis an die Grenzen der Erde, wie es heißt. Wir wissen von Einzelnen, in welche Erdteile, in welche Länder sie gegangen sind. Petrus bis nach Rom, Markus nach Ägypten, Thomas nach Indien. Überall gründeten sie Gemeinden, Kirchen, und so lebt die Kirche bis zum heutigen Tage fort. Ich hatte eingangs erzählt, dass wir hier in Senftenberg zwei Peter- und Paulkirchen haben. Peter als der erste unter den Aposteln, er hat Jesus bei seiner Kreuzigung dreimal verraten. Dennoch fand er den Mut, die frohe Botschaft zu verkünden und später das Martyrium auf sich zu nehmen. Paulus, der sogenannte Heidenapostel, der den Glauben öffnete für alle Völker. Wir sind heute hier in einer Stadt, in der Lausitz, mit zwei Kirchen, die das Patrozinium haben, Peter und Paul. Und auch wir stehen in dieser Tradition und wollen darum zu Pfingsten immer wieder neu uns darauf besinnen, dass wir den Geist Gottes empfangen, der uns zu Zeugen der frohen Botschaft macht. Ich möchte darum auch alle einladen, wer möchte gern unsere Gottesdienste zum Pfingstfest zu besuchen, hier bei uns am Pfingstsonntag und am Pfingstmontag jeweils um 10 Uhr. Vor allem darf ich aber auch herzlich einladen für alle, die vielleicht nicht so gottesdienstaffin sind. Wir haben am Sonntagabend die Nacht der offenen Kirche. Ab 20 Uhr gibt es hier in diesem Raum schöne Musik und draußen an der Feuerschale Begegnung und Gespräch bei Speis und Trank. Wer Lust hat, uns zu besuchen, möge sich herzlich eingeladen fühlen. Ihnen allen wünsche ich ein frohes, ein gesegnetes, ein gnadenreiches Pfingstfest.
2: Soweit unser Beitrag zu Pfingsten von Pfarrer Udo Jäkel aus Senftenberg. Nun wollen wir noch in unseren traditionellen Wochenrückblick starten. Wie immer blicken wir dabei auf die spannendsten Ereignisse und Meldungen aus der vergangenen Woche in der Drehscheibe Lausitz zurück. Beginnen wollen wir unter Tage, denn unsere Lausitz hat hier eine Besonderheit vorzuweisen. Eine riesige Granitplatte prägt unsere Region und die ist etwas ganz Besonderes für die Menschen, die sich für das All interessieren und die Geheimnisse, die dort noch auf uns warten. Details und mehr jetzt.
4: Das Deutsche Zentrum für Astrophysik, kurz DZA, befindet sich auf der Suche nach dem optimalen Standort für sein geplantes Untergrundlabor auf der Zielgeraden. Seit 2022 hat die Forschungseinrichtung an 6 Stellen Bohrungen in bis zu 250 Meter Tiefe niedergebracht. 5 dieser Bohrungen sind bereits abgeschlossen. Eine weitere bei Nauslitz in der Gemeinde Ralbitz-Rosenthal soll im Juli in Betrieb gehen. DZA-Gründungsdirektor Professor Günther Hasinger erklärt, welche Ergebnisse bereits vorliegen und welche noch fehlen.
5: Wir finden eigentlich in allen Bohrlöchern die gleiche Qualität des Steins. Wir sitzen hier auf einem Schatz, der über 20 Kilometer praktisch eine hohe Qualität des Granits hat. Der Granit ist sehr, sehr steif, sehr fest und er ist sehr trocken. Es ist sehr wenig Wasser im Granit und das ist eigentlich sind sehr, sehr gute Eigenschaften für das, was wir machen wollen. Wir wollen ein Untergrundlabor bauen. Und wollen vielleicht auch die Möglichkeit des Einstein-Teleskops hier studieren. Und jetzt geht es letztendlich eigentlich nur noch darum, herauszufinden, wo ist die größte Ruhe. Also die Ruhe hängt natürlich auch von den äußeren Bedingungen ab, die Autos zum Beispiel oder Eisenbahnen oder was auch immer vom Menschen gemacht sind. Und hier haben wir tatsächlich jetzt über diese 20 Kilometer Granit Gebiete gefunden, die relativ ruhiger sind als andere. Und da sind wir aber jetzt noch nicht ganz fertig. Das heißt, wir sind noch an der Suche nach dem besten Standort. Aber wir wissen auf jeden Fall schon, dass wir hier wunderbar ein Low Seismic Lab

0: einbauen kann.
1: Das Einstein-Labor ist derzeit noch die große Unbekannte in den Planungen. Mit ihm sollen Gravitationswellen erforscht werden, quasi der Atem des Weltalls. Es würde die Rahmenbedingungen verändern, falls die Oberlausitz den Zuschlag erhält.
0: Das Low Seismic Lab selber würde sich natürlich in dem Granit sehr, sehr gut eignen. Aber wenn das Einstein-Teleskop in denselben Granitstock kommen würde, dann müssten wir uns mit denen irgendwie absprechen, dass wir uns gegenseitig nicht zu stark behindern. Und eine Möglichkeit wäre, dass man dann die ähnlichen Labore, die wir jetzt unterirdisch alleine planen, dass man die sozusagen an das Einstein-Teleskop dran baut. Und dann könnte man gemeinsam sozusagen die Zugänge benutzen und wir könnten trotzdem viel von dem machen, was wir hier machen wollen.
1: Das Vorhaben, in welcher Form es nun auch zur Verwirklichung kommt, stößt in der Region auf großes Interesse und Wohlwollen. Das zeigte sich auch in den vergangenen Wochen wieder bei zwei Informationsveranstaltungen in Großdubrau und Königswartha mit jeweils etwa 150 Teilnehmern. Das Interesse gilt dabei nicht nur den Auswirkungen des Labors auf das Leben in der Region, sondern durchaus auch den wissenschaftlichen Hintergründen und den Anknüpfungspunkten an die Bergbautradition. Der Zeitplan erscheint recht straff.
0: Also wenn alles so läuft, wie wir uns erhoffen, würden wir mit der Genehmigungsplanung vielleicht Anfang nächsten Jahres anfangen. Dann dauert es vielleicht ein Jahr oder zwei, bis es genehmigt ist. Und dann könnten wir 28 mit dem Bau beginnen. Und wir bauen dann etwa 4 Jahre oder sowas, also 32 könnten wir das Labor eröffnen.
1: Günter Hasinger und seine Mitarbeiter machen auch immer wieder deutlich, dass ein unterirdisches Labor, in welcher Ausprägung auch immer, ein befürchtetes Atommüllendlager in der näheren Umgebung kategorisch ausschließt. Alljährlich am Himmelfahrtswochenende lädt der Verein Freunde des Beckenberges zum internationalen Kettensäger-Schnitzentreffen auf dem Eibauer Beckenberg ein. In diesem Jahr fand die Veranstaltung vom 14. bis 17. Mai statt. Gekommen waren 45 Kettensägenkünstler aus 23 Nationen. Die Künstler kamen unter anderem aus Polen, Österreich, Russland, der Ukraine, Ecuador, Mongolei, den USA und natürlich Deutschland. Die Besucher erlebten hautnah, wie aus rohen Holzstämmen kunstvolle Figuren entstehen. Ein packendes Zusammenspiel aus Kraft, Technik und künstlerischem Talent. Dabei kamen die unterschiedlichsten Werkzeuge und Maschinen zum Einsatz. Kettensägen mit Schwertern im XXL-Format, kleine Motorsägen mit speziellen Carving-Schwertern und diverse Maschinen zum Schleifen und Fräsen. Ein besonderes Highlight waren die täglichen Speed-Carving-Durchgänge. Bei dieser Disziplin haben die Künstler nur 45 Minuten Zeit, um ein Kunstwerk zu erschaffen. Pünktlich um 13 Uhr ertönten die Startsignale und dann heulten die Kettensägen und flogen die Späne. Die Teilnehmer können dabei auch Punkte für die Qualifikation zur deutschen Speed-Carving-Meisterschaft 2026 sammeln. Nach Ablauf der Dreiviertelstunde beendeten die Hupen den Durchgang und die entstandenen Werke wurden auf dem Festplatz gebracht. Hier konnten die sichtlich beeindruckten Zuschauer die Figuren ersteigern. Auf dem Festplatz gab es während der 4 Tage ein vielfältiges Rahmenprogramm. Händler boten ihre Produkte an, die dem Thema der Veranstaltung entsprachen. Und für das leibliche Wohl war natürlich auch gesorgt. Abends sorgte das Lagerfeuer und Live-Musik für gute Stimmung. Die Künstler boten während der Veranstaltung eine breite Palette an traditionellen, modernen und abstrakten Holzskulpturen. Das internationale Teilnehmerfeld zeigte vielfältige Stilrichtungen und kreative Interpretationen, die das Treffen zu einem besonderen Erlebnis für Kunstliebhaber und Fans der Motorsägenkunst machen. Das Kettensägen-Schnitzertreffen in Eibau ist zum beliebtesten Event der Szene geworden.
2: Am Dienstag, den 19. Mai, wurde am Standort Sedlitzer Bucht ein neuer Hafen eröffnet. Er bietet als Ab- und Anlegepunkt das Eingangstor nach Sedlitz und dem zugehörigen Entwicklungsstandort. In gemeinsamer Arbeit mit der Lausitzer und Mitteldeutschen Bergbau- und Verwaltungsgesellschaft LMBV und dem Wassersportverein Sedlitz wurde so ein weiterer Schritt zur Bestärkung des Images die Lausitz krasse Gegend getan. Der Ort, der durch den Tagebau geprägt war, wird dadurch nun zu einem Wohn- und Wohlfühlort zwischen den Seen. Der Sedlitzer Hafen umfasst 2 Betonsteganlagen mit Fingerstekanlagen und somit ca. 36 Wasserliegeplätze. Weitere Vorhaben zum Ausbau der Infrastruktur sind beispielsweise der Bau des Multifunktionsgebäudes Kanu. Der Hafenrundweg wird außerdem noch eine Beleuchtung erhalten. Die Gestaltung der Freianlage durch Sitzblöcke und Liegeplätze ist zusätzlich in Arbeit. So bestärken dieses und viele weitere Baumaßnahmen den vernetzten Seenverbund.

0: Sie sind groß, modern und künftig unverzichtbar für Einsätze in der Region. Auf dem Markt in Hoyerswerda sind jetzt 3 neue Feuerwehrfahrzeuge offiziell übergeben worden. Die Fahrzeuge gehen an die Ortswehr Zeisig, die Stadt Elstra sowie an Zerre in der Gemeinde Spretal. Der Weg bis zur Übergabe war allerdings lang. Bereits 2023 begannen die Planungen und Ausschreibungen für die gemeinsame Beschaffung. In den folgenden Monaten wurden die Fahrzeuge zusammen mit Wehrleitern und Fachverantwortlichen abgestimmt, aufgebaut und schließlich abgenommen. Erst jetzt konnte die Sammelbeschaffung offiziell abgeschlossen werden. Insgesamt investierten die beteiligten Städte und Gemeinden rund 1,7 Millionen Euro in die neue Technik. Unterstützt wurde die Anschaffung dabei durch Fördermittel des Landkreises Bautzen.
1: Federführend bei Ausschreibung, Vergabe und Organisation war die Stadt Hoyerswerda. Moderne Ausstattung, neue Einsatztechnik und verbesserte Sicherheitsstandards sollen den Kameradinnen und Kameraden die Arbeit künftig erleichtern. Bis die Fahrzeuge vollständig im Einsatzalltag angekommen sind, steht jedoch noch intensive Ausbildung an. Denn neben neuer Technik müssen auch die Einsatzkräfte auf die veränderten Systeme geschult werden. Eines der neuen Fahrzeuge wurde direkt nach der offiziellen Übergabe einsatzbereit gemeldet und konnte damit sofort in den Dienst der Feuerwehr übernommen werden.
2: Seit Jahrzehnten ist er in der Osterzeit eine Institution in der Grenzregion zwischen Brandenburg und Sachsen, der Osterhase von Hirschfeld, Dieter Melzer. Der Geschäftsführer des Elbe-Elster-Klinikums, Michael Winkler, überraschte ihn nun mit einer Ehrenurkunde zum diesjährigen Jubiläum und dankte für den unermüdlichen Einsatz im Dienste einer guten Sache.
3: Wir haben einfach gesagt, wir als Elbe-Elster-Klinikum möchten vielen Dank sagen und für Ihren stetigen Besuch, jetzt schon zum 10. Mal. Und wir finden das eine ganz, ganz große Leistung und eine ganz tolle Sache.
4: Sehr schön. Ne?
3: Das wollen wir einfach sagen.
2: Auch in diesem Jahr war Dieter Melzer in den Krankenhäusern als Osterhase unterwegs, so unter anderem auch auf der Kinderstation des Elbe-Elster-Klinikums in Herzberg-Elster. Jahr für Jahr zaubert er so ein Lächeln auf die Gesichter der teils schwerkranken Kids. Eine Geste, die man nicht hoch genug wertschätzen kann, zumal Dieter Melzer das ganze Jahr für Jahr ehrenamtlich betreibt und nur aus Spenden finanziert.
5: Im Streit um die geplante Schließung der Geburtshilfe und Gynäkologie am Kamenzer Krankenhaus ziehen die Kreisräte im Landkreis Bautzen jetzt gemeinsam an einem Strang. Vertreter verschiedener Fraktionen, von Freien Wählern über Bündnis Linksgrün bis hin zur AfD und BSW, haben einen Sonderkreistag beantragt. Politische Differenzen rücken dabei in den Hintergrund, um gemeinsam für den Erhalt der wohnortnahen Versorgung zu kämpfen, hieß es bei einem Gespräch am vergangenen Mittwoch. Die außerordentliche Kreistagssitzung soll am 27. Mai stattfinden. Dort will Landrat Udo Witschers auch die Kamenzer Klinikleitung mit den Schließungsplänen konfrontieren. Gleichzeitig kritisiert der Landrat die fehlende Kommunikation des Krankenhauses scharf. Der Landkreis selbst habe zwar kaum direkten Einfluss, wolle aber gemeinsam mit Partnern nach Lösungen suchen. Zuletzt forderte der Landrat auch in einem Brief Sachsens Gesundheitsministerin Petra Köpping auf, die Schließung Ende Mai zu stoppen. Gegen die Schließung gibt es seit Wochen Proteste. Zuletzt demonstrierten rund 900 Menschen auf dem Kamenzer Markt.
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7: Kommen wir nun zu unseren längeren Berichten der vergangenen Woche. Es begann am 14. Mai 1994. Damals wurde an der Wäldchenbrücke im Kurpark der Stadt Bad Liebenwerda zum ersten Mal ein Schlauchbootrennen der Freiwilligen Feuerwehr ausgetragen. Ideengeber soll der Legende nach die Lübecker Partnerfeuerwehr in Obermehlen gewesen sein. Heute, 30 Jahre später, ist das Schlauchbootrennen auf der Schwarzen Elster nicht mehr wegzudenken. Mein Kollege Ken Lohmann war dabei beim diesjährigen Jubiläumsrennen.
8: Meine lieben Zuschauerinnen und Zuschauer, wir sind heute hier unterwegs im Kurpark in Bad Liebenwerda an der Elster. Sie sehen, die Boote werden gerade bemannt. Das ist das mittlerweile 30. Schlauchbootrennen der Freiwilligen Feuerwehr Bad Liebenwerda. Und es wird heute entschieden, wer schafft es am schnellsten bis zu den Eimern vor und wieder zurück zu paddeln. Und so wie es klingt, wird es gleich losgehen.
9: Das kann man nur

0: 30. Mal lud die Freiwillige Feuerwehr der Kurstadt Bad Liebenwerda ein zum Schlauchbootrennen. Bei bestem Wetter zog es wieder unzählige Schaulustige zu dem Gaudi an die Wäldchenbrücke im Kurpark. Denn das nicht ganz ernst gemeinte Duell der Floriansjünger ist schon lange ein fester Termin für so manchen Kurstadtbesucher. Was natürlich auch Verbandsgemeindebürgermeisterin Claudia Sieber weiß.
1: Und ich bin so stolz, dass das schon 30 Jahre ist. Das muss man erst mal schaffen bei so vielen Leuten. Das Wetter hat sich hier gütig gezeigt. Und es ist auch trotz allem Gaudi immer eine sportliche Herausforderung mit gemischten, und zwar Männern und Frauen. Und das zieht viele Leute an. Und das ist gut für uns, für unsere Region.
0: Der Dank galt vor allem den vielen fleißigen Helfern, welche hinter den Kulissen für einen reibungslosen Ablauf sorgten. Und die Bad Liebenwerders Bürgermeister Johannes Berger besonders hervorhob.
2: Ich hatte selber das Vergnügen, glaube ich, 6-mal teilnehmen zu dürfen mit der Freiwilligen Feuerwehr Lausitz. Hat immer einen riesen Spaß gemacht. Und mein Dank gilt an den Feuerwehrverein, der das ausrichtet seit 30 Jahren. Vielen, vielen Dank und auch an die vielen freiwilligen Helfer, die seit 3-4 Tagen hier unterwegs sind am Gelände der Elster und aufgebaut haben.
0: 7 Frauen und 16 Männermannschaften gingen dieses Mal an den Start. Neben Teams von Bern aus den umliegenden Orten waren auch wieder Florians Jünger aus Dresden und der Partnerstadt Lübbecke in Nordrhein-Westfalen am Start. Aus Gerechtigkeitsgründen mussten alle Teams schon in den Vorläufen doppelt in See stechen, denn die linke und die rechte Plusseite haben kurioserweise jeweils unterschiedliche Strömungen. Am Ende war die Überraschung perfekt. Die Freiwillige Feuerwehr Plessa konnte zu ihrer eigenen Überraschung einen Doppelsieg mit nach Hause nehmen, denn sowohl das Männer- als auch das Frauenteam hatten klar die Nase vorn.
3: Plessa ist jetzt bei diesem Schlauchbootrennen der Doppelsieger. Sowohl die Männer- als auch die Frauenmannschaften haben hier gewonnen. Was kannst du dazu sagen?
4: Naja, wir haben eigentlich schon ein paar Jahre ausgesetzt. Wir hatten ja vor einigen Jahren, ich weiß gar nicht mehr wann, haben wir ja das Triple geholt und haben dann gesagt, wir hören auf. Dieses Jahr ist ja 30 Jahre Schlauchbootrennen. Da haben wir gesagt, für unseren Kollegen Jürgen dreht man nochmal an und ja, holen vielleicht nochmal den Sieg. Hat ja nur geklappt, ja.
3: Aber habt ihr damit gerechnet?
4: Naja, ehrlich gesagt, Training haben wir nicht gemacht, das haben wir aber vorher auch schon nicht. Wir haben eigentlich immer nur Taktikbesprechung gemacht, das reicht.
3: Okay, hat ja scheinbar offensichtlich gereicht. Ja. Okay, cool. War es bei den Frauen dann auch so chaotisch vom Training her?
4: Nee, ich glaube nicht. Die Frauen haben Training gemacht, das war alles gut. Ja. Alles hat gepasst, okay.
3: Okay, danke schön.
4: Danke.
0: Der Preis für das beste Outfit ging dieses Mal an die Frauenmannschaft nach Marsdorf. Sie stachen als Matrosinnen in See. Die rote Laterne landete in Herzberg. Für eine kleine Überraschung sorgten übrigens 2 anonyme Spender zu Beginn des Jubiläumslaufes. Sie machten es möglich, dass die Teams in diesem Jahr ohne Startkosten teilnehmen konnten. Ein buntes Rahmenprogramm mit Unterhaltung von Guggemusik bis zu Darbietungen des Tanzladen 04 rundeten das rundum gelungene Event ab. Und der Termin für das 31. Schlauchbootrennen steht auch schon. Es wird am 8. Mai 2027 stattfinden.
3: Also in erster Linie hier natürlich herzlichen Glückwunsch an sowohl die Männer- als auch die Frauenmannschaft von Plessa, die hier sich den ersten Platz in den jeweiligen Kategorien geholt haben. Ja, das war das 30. Schlauchbootrennen der Freiwilligen Feuerwehr Bad Liebenwerda. Ich hoffe, es hat Ihnen Spaß gemacht und seien Sie doch das nächste Mal selbst dabei, wenn Sie es nicht waren.

0: Im Internet kursiert seit geraumer Zeit der Trend als virales Phänomen, dass viele Männer angeben, erstaunlich oft, teils täglich oder wöchentlich, an das Römische Reich zu denken. Auch in der Oberlausitzer Kleinstadt in Pulsnitz bestätigte sich dies, denn mit so viel Zuspruch wie zu dieser Veranstaltung hatten die Organisatoren nicht gerechnet. Die Arbeitsgruppe Oberlausitzer Landeskunde, Geschichte und Kunstgeschichte lud zum historischen Themenabend in den Kultursaal der Vitria Klinik Schloss Pulsnitz ein. Der Titel, der etwa 100 geschichtsinteressierte Menschen anlockte, war Neuland unter Schwert, Axt und Pflug. Die Herausbildung des Markgraftums Oberlausitz als Ergebnis der mittelalterlichen Ostsiedlung. Gemeinsam mit dem Lusatia-Verband und dem Pulsnitzer Heimatverein war der Abend konzipiert worden. Nicht Mikro-, sondern Makrohistorie interessierte Dozent Professor Volker Dudek, und er ging der Frage nach, welche Siedlungsströme über die Jahrhunderte unseren Landstrich geprägt hatten. Eine Nähe zu Rom und Wien sowie Budapest wurde dabei identifiziert, aber auch, dass die Oberlausitz ein riesiges Urwaldgebiet mit nur wenigen waldfreien Inseln gewesen war, in welchem seit dem 3. Jahrhundert der germanische Stamm der Burgunden siedelte. Der Themenabend spannte den Bogen von Karl dem Großen, dem Vater Europas, eben über das Heilige Römische Reich deutscher Nation bis hin zur Kolonisation der Oberlausitz. Der Pulsnitzer Heimatverein freute sich über das große Interesse.
1: Die heutige Veranstaltung war eine Gemeinschaftsorganisation, dem Lusatia-Verband e.V. mit dem Ernst-Ritschel Kulturring. Die Räumlichkeiten haben die Vitria Schlosskliniken zur Verfügung gestellt. Wir sind mit der Resonanz sehr zufrieden. Wir hatten über 100 Teilnehmer, querbeet aus der Oberlausitz, sowohl aus der westlichen Oberlausitz, zu der Pulsnitz zählt, als auch der ganz östlichen aus Zittau. Es gab also einen sehr interessanten Vortrag vom Herrn Dr. Dudek, der über die Entstehung der Oberlausitz gesprochen hat. Der Heimatverein kümmert sich natürlich traditionell nur um seine regionale Geschichte. Wir selbst sind Mitglied im Lusatia-Verband und haben dadurch auch die Kontakte geknüpft zu dieser Veranstaltung und freuen uns natürlich, dass auch Pulsnitzer hier mit anwesend waren, die sich über die überregionale Geschichte informiert haben.
0: Über 1600 Mitglieder zählt der Lusatia-Verband heute. Neben der Netzwerkarbeit bietet er regelmäßig Veranstaltungen, Publikationen, und mit den Internetseiten lusatia-verband.de und heimatforschung-oberlausitz.de auch digitale Plattformen für Informationen und zum Erfahrungsaustausch. Verbandsvorsitzende Gabriele Lang kündigte für die Zuschauer der Lausitzwelle außerdem mit der nächsten, der 10. Veranstaltung der Reihe sozusagen ein kleines Jubiläum an.
2: Ja, unser 10. Themenabend des Lusatia-Verbandes ist terminiert. Er findet am 29. Oktober in Ostritz an der Lausitzer Neiße statt. Wir haben das Thema frühneuzeitliche Geschichtsschreiber und ihr Blick auf die Oberlausitz, die Habsburger Monarchie und das Heilige Römische Reich festgelegt. Wir freuen uns sehr, dass wir dort Professor Dr. Joachim Balke aus Stuttgart als Referenten gewinnen konnten. Dieser Themenabend leitet eine internationale Konferenz ein, die am 30. und 31. Oktober in Zittau stattfinden wird. Die Oberlausitz unter den Habsburgern, 1526 bis 1635. Ja, und wir planen doch lange im Voraus. Wer im Oktober nicht in Ostritz sein kann, kann sich einen Termin im Frühjahr 2027 vormerken. Da wird das Thema Ostritz voraussichtlich in Bautzen wiederholt. Für alle empfehlen wir, einen Blick auf unsere Internetseite zu werfen. Wir empfehlen, unseren Infobrief zu abonnieren. Da ist man immer gut informiert.
3: Wir sind am Ende der Sendung zu Pfingsten und damit auch dem Rückblick auf die Woche bei Lausitzwelle im Fernsehen angekommen. 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Bis dahin, auf Wiedersehen und tschüss.
4: immer gut.

0: Einen wunderschönen guten Abend wieder hier zum Freitag bei 04+. Vor einem Jahr nun übernahm Tino Kiesig die Verantwortung an der Spitze der Stadt Grimma. Seitdem prägen große Projekte, schwierige Entscheidungen und zahlreiche Begegnungen seinen Alltag als Oberbürgermeister. Im Gespräch blickt er auf ein intensives erstes Amtsjahr zurück, zwischen finanziellen Herausforderungen, Zukunftsplänen und dem starken Engagement der Grimmerinnen und Grimmer.
1: Genau vor einem Jahr, am 22. Mai 2025, wurde Tino Kiesig zum Amtsvorweser der Stadt Grimma bestellt. Damit begann seine Amtszeit als Stadtoberhaupt, die sich aufgrund einer Wahlanfechtung verzögerte. In der darauffolgenden Stadtratssitzung Ende Juni wurde der damals 33-Jährige dann auch offiziell als Oberbürgermeister vereidigt. Es folgte ein bewegendes und bewegtes Jahr. Im Gespräch blickt Tino Kiesig auf das erste Jahr im Amt des Oberbürgermeisters zurück. Sein Blick darauf ist mit einem überwiegend positiven Gefühl verbunden.
2: Mit allen Höhen und Tiefen, die man trotzdem in dem ersten Amtsjahr so mitmacht, also mit fehlenden Informationen über Beziehungen, wie was zusammenhängt, wo man sich reinarbeiten muss, aber tatsächlich im Großen und Ganzen sehr positiv. Und es fühlt sich immer noch an, tatsächlich so lebendig wie am ersten Tag. Es ist jeden Tag was anderes. Es wird meistens anders, als es geplant war. Und es sind ganz viele Termine und die Arbeit macht aber Spaß. Und ich bin nach wie vor unglaublich dankbar über jeden Einzelnen, jede Einzelne, die sich in unsere Stadt einbringt, was man oft gar nicht sieht. Und dieses Amt bringt das aber mit sich, dass man ganz viel erleben darf und die Vielfalt unserer großen Kreisstadt Grimma kennenlernt.
1: Eine Themen- und Aufgabenvielfalt, die er in seiner Fülle vorher so nicht eingeschätzt hat.
2: Also tatsächlich ist es so, dass die Arbeit eines OBM in dieser Dimension, was die Gemeinde mitbringt, dass man sich das von außen betrachtet, glaube ich, gar nicht vorstellen kann. Und dass es in diesem Umfang und dieser Vielfalt, also mir war bewusst, dass es sehr viele Themen gibt. Mir war auch bewusst, dass wir extrem lebendige Vereinslandschaft haben, dass wir viele Ehrenamtler haben, dass wir auch eine ganz interessante Gewerbewelt haben, aber auch die Zusammenhänge gerade in Bezug auf die höheren Ebenen, also Landespolitik, Bundespolitik, die bis in die Kommune reinstrahlen, hätte ich mir so nicht vorgestellt. Und es ist aber ein Punkt, ich glaube, der ist wertvoll, den kennenlernen zu dürfen. Man muss natürlich für sich selber eine Arbeitsweise entwickeln, die nicht jedem gefällt, also die tatsächlich auch eine Entscheidung mit sich bringt. Aber ich glaube, an der Stelle ist es wichtig, dass man insbesondere für die Interessen der Menschen vor Ort eine Entscheidung trifft.
1: Dabei gab es einige Herausforderungen zu bewältigen, bei denen sich ein Aspekt besonders herausgestellt hat.
2: Fehlende Gelder. Also es ist so, dass wir extrem wenig Geld zur Verfügung haben, extrem viele Aufgaben von der höheren politischen Ebene nach runter diktiert bekommen, kein Personal aufbauen dürfen. Also ich denke jetzt an Gewässerpflege zweiter Ordnung, das ist ein schönes Thema, wo wir alles geholfen bekommen haben, was extrem wichtig ist auch für den ländlichen Raum, für den Hochwasserschutz vor Ort, was immer auch an den Bachläufen keiner sieht. Und man hat kein Geld dafür, man muss das zusätzlich mitmachen und das ist dann so. Natürlich auch die Diskussionskultur zum Teil, die mittlerweile in dem Land herrscht, dass man eine Entscheidung trifft, dann auch darüber diskutiert und dann, dass ganz viele Emotionen ausgelebt werden. Das ist wirklich eine Sache, was nichts mehr damit zu tun hat, dass man eine Meinung hat und diese auch vertritt, was im Einzelfall sehr wichtig ist und auch für den demokratischen Prozess eine ganz schützenswerte Sache. Und das wünsche ich mir tatsächlich auch, dass wir das wieder lernen, besser miteinander zu sprechen, auch im Konsens zu leben und auch tatsächlich auch mal die Gegenseite verstehen wollen. Das ist ja auch, hat viel mit Willen zu tun. Aber ich bin durchaus der Motivation und auch der Einstellung, dass wir das hinbekommen und bin auch dankbar über die geführten Diskussionen und Gespräche, die wir beispielsweise jetzt in den Ausschüssen und auch Beiräten haben. Und auch im Stadtrat, wo wir insbesondere über Einzelprojekte reden und wo wir uns gerade hinstellen und sagen, aus Sicht der Stadt Grimma oder für die Stadt Grimma machen wir das jetzt, auch wenn es gegen den Trend im Land, im Bund ist. Und ich glaube, das ist an der Stelle ganz wichtig und richtig.
1: Die Zusammenarbeit mit und in den Gremien hat sich aus seiner Sicht sehr positiv entwickelt.
2: Das ist ja ein sehr auf Vertrauen basiertes Thema, wo ich auch merke, dass wenn man tiefer in den Projekten mit auch den Ratsmitgliedern ist, auf gegenseitiges Vertrauen bauen.

0: kann. Da bin ich auch sehr dankbar dafür. Da möchte ich mich auch an dieser Stelle herzlichst bei den Ratsmitgliedern bedanken, die auch fraktionsübergreifend sich voll in die Themen einarbeiten. Das ist eine sehr wichtige Sache. Und wenn wir Grimma voranbringen wollen, und das denke ich, wollen wir in Summe, dann ist es eben wichtig, dann fraktionsübergreifend zu arbeiten, in dem Themen zu diskutieren. Das sind auch manchmal völlig konträre Diskussionen, die aber im Interesse Grimmas sind. Und bislang ist es so gewesen, dass wir immer im Ergebnis was Positives erzeugt haben. Und jetzt auch endlich nach einem Jahr, das ist ja für mich auch schwer zu lernen gewesen, dass Prozesse länger dauern in der öffentlichen Verwaltung, und das gar nicht mal, weil man sagt, dass eine Verwaltung langsam ist, sondern weil es zum Teil auch eine europäische Bundes- und Landesgesetzgebung gibt, die nicht normal ist, das will ich auch mal betonen, aber wo wir aus kommunaler Sicht das Beste draus machen und wo wir jetzt endlich in die Umsetzung einiger Projekte kommen, wo ich mich sehr darauf freue, weil es das Stadtbild im Wesentlichen verändern wird und eben dieser Mehrwert für unsere Bevölkerung ausgearbeitet werden kann.
1: Das Beste aus kommunaler Sicht trifft jedoch nicht immer auf die Zustimmung aller. Schwere und weitreichende Entscheidungen mussten getroffen werden.
0: Natürlich Entscheidungen, die insbesondere, da erinnern wir uns alle an die Beschlusslage im Februar mit dem demografischen Wandel, wo es um die Kitaschließungen ging, wo wir aber wirklich eine Strategie fahren, wo wir weit vorher informiert haben. Natürlich auch eine sehr emotional belastende, auch für mich belastende Situation, weil die Diskussionen nicht schön sind und weil ich das aus Sicht der Orte auch absolut verstehen kann, wenn es darum geht, im Ort was zu schließen. Wo wir aber eine Strategie haben, wo es mir wichtig war, weit vorher zu informieren und dann auch eine Perspektive aufzuzeigen. Ja, die ist vielleicht nicht immer die beste, aber es ist eine. Und es ist auch eine Entscheidung, die bewusst getroffen werden musste, um für die Zukunft fit zu sein und auch die Schulstandorte zu sichern. Es wurde ja bereits darüber berichtet. Und dann aber auch schöne Dinge, wo wir uns stark machen, die umsetzen, wo wir sagen, wir machen einen wichtigen Schulerweiterungsbau, wir machen eine Sanierung, wir entwickeln trotzdem Infrastruktur weiter, auch wenn wir wenige Straßen nur machen können, weil wir uns das nicht leisten können in Größenordnung, aber wir stehen dafür ein. Und wo wir auch das ganze ÖPNV-Thema, jetzt haben wir ja vor kurzem letzte Woche nochmal auch veröffentlicht mit dem Amtsblatt, die ganze Thematik mit dem Bahnhofspark, also das ganze Areal stärken, wo wir auch die größte Entwicklungsfläche in der Großenkreisstadt Grimma haben, wo wir aber auch weiterführend Flächennutzungsplan, also die ganze bauliche Situation, wo sehen wir uns strategisch zukünftig anpacken und auch dran arbeiten und wo wir in dem Prozess auch natürlich inbegriffen die Ortschaftsräte mit einbinden, was jetzt den ländlichen Raum betrifft, aber auch als Spiegelbild die Gewerbeansiedlung in Grimma forcieren, auch da jetzt nach wie vor in Verhandlungen stehen, war immer in der Online-Bürgersprechstunde Thema, wird es auch weiter sein und ich gerade auch vom Termin gerade komme, wo es konkret darum geht, wann geht's los, wie geht's los, und da ist ganz viel im Hintergrund nötig, was oft nach außen gar nicht gesehen werden kann, weil das eine Vierschichtigkeit hat, was auch keiner versteht, weil es unterm Strich nicht normal ist, ne? Wo man über Verkehre redet, wo man über Arbeitsplätze redet, über Arbeits- oder Familienansiedlung, über Bauflächen, ne? Wie entwickeln wir weiter, die Stärkung daraus, denn die GWB, die tochtereigene Wohnungsgesellschaft, Wohnungsbaugesellschaft, ne? Wie bringen wir das auf Stand der Zeit, wie halten wir es am Markt und wie bringen wir es nach vorn, macht unheimlich viel Spaß, ist unglaublich herausfordernd, ist auch, merkt man immer wieder, man muss ganz große Keulen schwingen, damit man Gehör findet als Provinz, in Anführungszeichen, aber da bin ich bereit und freue mich auch, dann die Interessen Grimmas als größte Stadt im Landkreis Leipzig auch mit dem Landrat zusammen, also der uns da auch federführend mit unterstützt, nach vorn zu peitschen, wenn man so will, und wirklich auch sich Gehör zu schaffen und Projekte umzusetzen und dann eben auch das Riesenprojekt der Gewerbeansiedlung hier in Grimma zu lassen und den Mehrwert für die zukünftigen Jahre in einer sehr schwierigen Zeit, die wir mittlerweile haben, konjunkturell zu vollziehen und für die Interessen Grimmas einzustehen.
1: Trotz schwieriger Entscheidungen, die dieses Amt mit sich bringen, gibt es wiederum auch immer wieder schöne Momente, die das junge Stadtoberhaupt überrascht, bewegt und geprägt haben.
0: Ganz viele. Also da muss ich gar nicht so groß überlegen. Das sind noch zum Teil ganz kleine Momente, die man so nie mitbekommen hat. Ich erinnere mich jetzt zum Beispiel an eine Weihnachtsaufführung in der Förderschule, was ja auch in unserer Gemeinde besetzt oder gesetzt ist, was viel Emotionalität und viel Herzlichkeit hatte, wo man sagt, Mensch, das sind Menschen, die täglich für die Interessen dieser Behinderten einstehen, also wirklich ihren Job einfach machen, und das kriegt immer keiner mit. Dann natürlich die vielen Vereinsveranstaltungen, wo ich dabei sein durfte bislang. Ob das jetzt ein Dorffest war, ob das das Oldtimer-Treffen in der Innenstadt war, ob das Händlerrunden sind. Das sind so Sachen, an die ich mich auf jeden Fall sofort erinnern kann. Natürlich auch an die ein oder andere Diskussion im Ortschaftsrat, wenn dann auch Bevölkerung vor Ort ist. Ich finde das auch sehr wichtig, dass das stattfindet. Und das waren sehr, sehr prägende Ereignisse. Auch letztes Jahr noch 825 Jahre Grimmas Jubiläum im St. Augustin. Auch eine tolle Veranstaltung, die zeigt, wie historisch doch Grimma ist und was es heute noch gibt. Oder jetzt das Paul-Gerhardt-Jahr, wo man einfach mit dabei ist. Jugendblasorchester, Musikzug der Feuerwehr, auch den kulturellen Raum einfach abzubilden, wo wir auch erleben, was immer so mitläuft, egal ob es das Muttertagskonzert ist oder das Turmblasen oder das, was für unsere kulturelle und eben auch historische Landschaft da integriert ist. Und das sind unglaublich schöne Erlebnisse. Das zeigt auch, dass wir nicht nur sportlich, wenn ich jetzt an den Triathlon denke oder an kleinere sportliche Veranstaltungen, aktiv sind, sondern eben auch kulturell, dass Grimma auch aufgrund seiner Lage, aufgrund seiner Gegebenheiten und der Ortschaften und der ländlichen geprägten Umgebung unglaublich wertvoll ist. Und das sind Eindrücke, die man so per se fast gar nicht verarbeiten kann, wenn man dran denkt, aber die wertvoll sind, sie mitzunehmen und wo auch wirklich jeder einzelne Bürger aufgerufen ist, auch Tourist, das mitzunehmen und den Mehrwert Grimmas zu erkennen. Und ich glaube, da haben wir im Hinblick auch auf andere Gemeinden in Deutschland, wenn das man jetzt mal im großen Rahmen betrachtet, auch ganz, ganz viele Vorteile.
1: Die Stadt Grimma ist und bleibt ein Erlebnis, was sich in den verschiedensten Facetten zeigt. Im Großen als auch im Kleinen. Oberbürgermeister Tino Kiesig hat in dem vergangenen Jahr viel erlebt, angeschoben und begleitet. Immer im direkten Austausch mit den Bürgerinnen und Bürgern, wo er vor allem den ehrlichen Umgang miteinander schätzt.
0: Da bin ich auch sehr dankbar drüber. Ich bin auch dankbar über jeden, der, wenn mal was nicht läuft, sich dann meldet und sagt, hey, wir haben hier ein Thema. Muss nicht immer direkt als OBM-Schreiben sein, weil wir haben auch fähige und fitte Amtsleiter, die das dann zum Teil viel schneller machen können. Neben der Ehrlichkeit ist es auch so, dass ich ganz viele erlebt habe, die einfach mitmachen, was man auch wieder nicht sieht, wenn dann dort mal eine Ecke mitgemäht wurde oder dort mal hingeguckt wurde und nicht einfach nur, ich rufe jetzt die Feuerwehr, weil ein kleiner Zweig auf der Straße liegt, sondern ich räume es einfach selber weg oder wir sind als Verein ganz aktiv, machen uns stark. Und mir tut das immer ein bisschen leid, dass man das gar nicht so würdigen kann, wie man es eigentlich wollte, ne? Weil es gibt immer so viele Initiativen und auch aus der Bürgerschaft heraus gute Dinge, die meistens in dem Negativen, was es ab und zu gibt, untergehen und trotzdem summa summarum eine sehr offene, ehrliche Umgangsweise, eine sehr große Herzlichkeit. Auch wenn man mal in die Ortschaften kommt und sich bei einer Veranstaltung sehen lässt und einfach mal mit dabei ist und auch nicht nach 5 Minuten wieder weg ist, weil man sowieso andere Termine hat, sondern sich das mal anschaut und die Emotion, die gelebt wird und umgesetzt wird, ja, also sich selber erlebbar macht, dann ist es doch eine Sache, wo ich sage, ich bin froh, dass es die große Kreisstadt Grimma gibt mit allen Ortsteilen, Gemeinden, also praktisch Vereinen und alles, was dazugehört. Und ich bin dankbar dafür, dass auch so transparent und offen mit mir umgegangen wird.
1: Fair, auf Augenhöhe und immer lösungsorientiert im Sinne der Sache handeln. Das war der Wunsch des damaligen Kandidaten für das Amt des Oberbürgermeisters, welches er schon innerhalb des Wahlkampfes bei zahlreichen Podiumsdiskussionen und Gesprächen äußerte. Darauf aufbauend blickt Tino Kiesig engagiert und wie folgt in das nächste Amtsjahr.
0: Sehr positiv. Also wir haben extrem viele Beschlusslagen, die wir hier noch durchprügeln werden. Ich habe schon spaßeshalber gesagt, die Sommerpause lassen wir sein, weil dann fehlt uns ein Stadtrat, mindestens ein Stadtrat, wo wir effektiv was entscheiden können. Aber es muss ja auch in die Umsetzung gehen. Von daher trotzdem positiv. Wir haben einige Fördermittel gegen den Trend noch, die wir jetzt veredeln müssen, wo wir in die Umsetzung gehen müssen und deswegen auch von manchen Projekten noch mal ein bisschen spezialisieren. Ich denke jetzt wieder an den Bahnhofspark, wo wir eine Möglichkeit haben, dass wir über Obhutspatenschaften praktisch Bürger sensibilisieren für die fast 100 Neupflanzungen, wo wir jede einzelne Familie sich einen Baum aussuchen kann und dann sagt, hey, da gucken wir mal hin, dass da alles in Ordnung ist. Und darüber hinaus natürlich jetzt Projekte abarbeiten, auch Perspektive schaffen und ich mich stark mache auch über die Sommerpause hinweg in Dresden, dass es dann bei einigen Projekten jetzt endlich vorwärts geht, wo man auch dort endlich mal merken muss, dass es aus der Provinz Impulse gibt und sagt, jetzt geht's los und jetzt müssen wir mal vom Planfeststellungsverfahren abweichen, wenn wir hier attraktiv im Weltmarkt noch agieren wollen. Natürlich fällt das schwer gegen die gesamte

0: politische Lage auch anzukämpfen zum Teil, ne, wo es ja mehr darum geht, miteinander dort sich zu streiten und weniger um die Sache geht. Hier vor Ort müssen wir um das kämpfen, was uns betrifft, und das werden wir tun. Und alles das, was die Schnittstellen zum Landes- und Bundesämtern sind, habe ich zu meiner persönlichen Aufgabe gemacht, sodass wir hier auch vorwärts kommen.
1: Keine leichte Aufgabe für das Stadtoberhaupt. Davor schreckt der engagierte Mann aber nicht zurück, wobei er auch nicht den Blick in die ferne Zukunft verlieren möchte. In der Stadt den Nachwuchs auszubilden, die Identifikation mit dem Heimatort stärken und berufliche Perspektiven schaffen, sei ihm wichtig. Tino Kiesig möchte Grimma als Bildungsstandort entwickeln und etablieren.
0: Also wir sind sehr froh, dass wir alle Ausbildungsbereiche sozusagen fast abdecken können. Wir haben ja neben den Grundschulen, Oberschulen, Gymnasien natürlich auch ein Berufsschulzentrum am Standort. Und auch da gibt es Gespräche mit dem Landkreis, weil sich das ja gerade verschiebt, gerade was Erzieherthema angeht, weil ja der Bedarf nicht mehr so da ist, dass wir dort in eine Umnutzung gehen, beziehungsweise auch andere Ausbildungsberufe in Grimma landen werden und wollen. Wir haben das berufliche Gymnasium noch als weiteren Bildungsweg. Auch da gibt es gute Gespräche als Träger ja der Landkreis. Sind wir ganz froh, dass wir das haben. Deswegen auch so wichtig die ÖPNV-Anbindung auch mit der S-Bahn. Und natürlich auch weiterführend das Labor- und Werkstattgebäude für die technischen Berufe, die ja nach wie vor Wahnsinnsbedarf haben und wo wir auch als Standort sehr attraktiv bleiben wollen, auch mit dem Erweiterungsbau, den der Landkreis plant. Was ich mir so ein bisschen als Aufgabe gemacht habe mit der Nähe zu Leipzig, dass wir es eventuell hinkriegen, dass wir noch eine Art forschungsangelehntes Projekt herziehen, gerade was universitär wäre, als hochschulgebundener oder mit geförderter Standort. Ich glaube, das würde Grimma gut tun. Da haben wir noch Potenzial, auch in Grimma Süd, gerade mit den Gebäuden dort, dass wir dort eventuell in eine Entwicklung gehen, wo wir was ansiedeln. Da gibt es auch Gespräche bereits mit einigen Instituten. Und das habe ich mir so selber als Aufgabe auch gestellt, weil ich möchte Grimma als Bildungsstandort attraktiv halten. Wir sind der größte Verkehrsknoten. Das heißt also auch, dass man hierher kommt über verschiedene Wege. Und das hat Grimma auch verdient, weil wir haben das Zeug dazu, wir haben tolle Jugend, wir haben tolle Kinder, die jetzt hier heranwachsen, aber auch aus den umliegenden Ortschaften herkommen können. Und da hat auch tatsächlich das Berufsschulzentrum federführend mit dem Schulleiter und dem Team meine absolute Unterstützung. Und wenn es da Themen gibt, dann werden wir das natürlich in deren Interesse auch voranbringen. Und wir wollen Grimma als Bildungsstandort entsprechend auch weiterentwickeln.
1: Demzufolge muss die Gesamtentwicklung der Stadt hinsichtlich der Nutzung von Flächen für Wohn-, Gewerbe- oder Lebensraum im Blick behalten werden.
0: Ja, wir sind natürlich jetzt erstmalig in der Erstellung eines modernen neuen Flächennutzungsplans, der im Wesentlichen verfolgt, dass wir die Ortszentren stärken und dass wir auch tatsächlich nicht für eine Zersiedlung sind. Also wir möchten tatsächlich auch die Identität der Ortschaften behalten. Und darüber hinaus sind wir mit unserer hauseigenen Tochter, sagte ich bereits schon, der GWB, mit dem neuen Geschäftsführer gut im Austausch und aktiv in ganz vielen Projekten jetzt rührig dabei, dass wir neben Wohnbaustandorten, also so wie wir es zuletzt im Rappenberg hatten, mit Eigenheimstandorten natürlich auch Mehrfamilienhäuser bauen für attraktiven Wohnraum, dass wir eben nicht diese künstliche Verknappung an steigenden Mieten dann irgendwie haben, sondern dass wir für alle Schichten, auch für die klassischen Arbeitermöglichkeiten finden, wo wir natürlich in Anbetracht der Zeit mit modernen Wohnungen, auch sanierten Altbauten hervorgehen. Und demzufolge gibt es auch Sanierungsprojekte. Jetzt Grimma West ist ein Thema, gerade in der Antragslage auch für sozialen Wohnraum, wo wir wirklich alle abbilden können. Und ringsherum hat die Stadt dann die Aufgabe, natürlich Bildungsstandorte zu entwickeln, eine Grundschule zur Verfügung zu stellen und auch Schulwege klar zu definieren. Und dieses Spannungsfeld, beziehungsweise zum Teil Spannungsfeld, aber auch Entwicklungspotenzial, ist eine sehr interessante städtebauliche Aufgabe. Und da fühlen wir uns gut gewappnet. Und natürlich müssen wir dann auf Landes- und Bundesebene weiter dafür kämpfen. Das ist dann Aufgabe des Städte- und Gemeindetags, sich stark zu machen, dass wir hier nach vorn arbeiten. Und dass es weniger darum geht, bauordnungsrechtlich jetzt noch 3 Jahre länger zu planen und dann noch eine Genehmigung zu beantragen, sondern wir müssen in dem Land lernen, dass wir einfach auch, wenn wir Wohnraum entwickeln wollen, nicht nur einen Bauturbo brauchen, der dann wieder Ausschlüsse hat in Richtung Umweltschutz und Außenbereich, sondern dass wir hier einfach mal eine klare Haltung haben. Das ist dann Bundes- und Landesthema, sächsische Bauordnung oder auch in Bezug zum Denkmalschutz, dass es nicht sein kann, dass ein Bauantrag 2 oder 3 Jahre braucht, was nicht im Zweifelsfall an den Kollegen im Landkreis liegt, die das dann bearbeiten müssen, sondern die halten sich auch nur an Gesetze, sondern dass es dort eine Entschlackung gibt und dass wir auch endlich mal lernen, wie andere europäische Länder, schneller und direkter zu handeln und einfach mal im Interesse der Bevölkerung zu agieren.
1: Klare Kritik geht dort an höhere politische Ebene.

0: öffnen. Die versprochene Unterstützung der Kommunen bzw. der kommunalen Selbstverwaltung liegt aktuell weit weg von der Realität. Was auch für die Sportmilliarde gilt, die aus Kiesigs Sicht lobbyistisch aufgebaut war.
1: Da hatten ganz viele Kommunen Hoffnungen, dass sie sagen, wir haben jetzt hier mal eine tolle Sporthalle, einen tollen Sportplatz, irgendein Schwimmbad, wo wir was machen wollen, wo es wirklich auch krankt. Das weiß auch der Landkreis. Es gibt das Sportstättenkonzept, auch der Stadt Grimma. Und wir hatten ein Gebäude eingereicht. Ich weiß nicht, in wie vielen abgelegenen Platz wir erreicht haben in dem Projekt. Aber das ist einfach eine Sache, das hat erstmal gezeigt, dass wir so ein hohes Defizit haben, auch an den Vereinsmöglichkeiten, wo Sportstätten existent sind, die aber so desolat sind, dass wir sie nicht mehr vernünftig nutzen können. Und das ist einfach auch ein Warnzeichen, muss das sein in Berlin, dass die halt mal merken, dass es so nicht weitergeht und dass wir halt auch im ländlichen Raum genügend Mittel brauchen, um hier Sportstätten auf einfache Weise, geht es nicht um Prunkbauten, in Betrieb zu halten. Aber leider ist es ja so, dass einige Großprojekte das nur geworden sind oder insbesondere dann, wenn ich höre, ein Fußballstadion, dann ist das aus meiner Sicht der falsche Weg. Dann gehört die Provinz genauso mit einbezogen und Alibi-Projekte mal in einer kommunalen Ebene im ländlichen Raum ist für mich der falsche Weg. Und es sollte deutlich darüber nachgedacht werden, dass eben auch solche kleinen Kommunen, wie wir sie sind, dort mit einbezogen werden und eben auch kleinere Projekte, so im 1-Million-Euro-Bereich, tatsächlich ist ja im Bau mittlerweile keine Summe mehr, berücksichtigt werden und das gehört sich einfach auch.
0: Im Bereich Sport und Kultur wird in der Stadt weiterhin die Planung einer Mehrzweckhalle forciert.
1: Da haben wir ja tatsächlich das lösen können, dass wir einen Investor haben. Wir sind jetzt gerade in der Vertragsverhandlung, wie wir das jetzt alles monetär abbilden. Und geplant ist, dieses Jahr diese Konstellation juristisch sattelfest und wasserdicht zu entwickeln. Es gibt auch eine AG Mehrzweckhalle, wo die Stadträte mit beteiligt sind. Und das wird dann nächstes Jahr mit dem Bauantrag bzw. Baugenehmigung in See stechen können, wie man so schön sagt, und kurzfristig in die Errichtung gehen.
0: Tino Kiesig hat viel vor im weiteren Verlauf der Amtsperiode. Ein Erfolg der Vorhaben hängt jedoch auch vom Agieren der Bundes- und Landespolitik ab, wohin er einen klaren Appell richtet.
1: Also ich freue mich nach wie vor auf die ganzen Projekte, die sehr herausfordernd sind. Die aktuelle Finanzlage im Bund, im Land, in der Kommune ist, glaube ich, mittlerweile jedem Bürger klar. Das ist aber auch keine Sache der Misswirtschaft, zumindest nicht auf kommunaler Ebene. Ich sagte bereits, mehr Aufgaben, weniger Geld, das passt irgendwo nicht zusammen. Es ist einfach jetzt mal an der Zeit, dass man sich auf Bundes- und Landesebene den wesentlichen Aufgaben besinnt und vor allen Dingen innerpolitisch, also alles, was sich im Land abspielt, mal den Fokus drauf lenkt und insbesondere auch im Interesse der Bürgerinnen und Bürger sich interessiert und nicht nur interessiert, sondern auch endlich handelt, um Mittel klar zu definieren und auch klar zuzuweisen und vielleicht auch mal die kommunale Selbstverwaltung zu stärken, weil ich glaube schon, dass die Bürgermeisterinnen und Bürgermeister, insbesondere ihre Amtskollegen, also auch die Amtsleiter und auch die Ämter selber, ganz gut wissen, was sie zu tun haben. Und dass es dann eben nicht sein kann, dass ich für 200.000 Euro Fördermittelantrag 4 Aktenordner fülle, die ich dann danach noch 2 Jahre prüfen lasse und dann festzustellen, dass 43,16 Euro rausgerechnet werden, weil die Bordsteinkante 20 cm zu lang ist. Und das kann nicht sein, inklusive der ganzen Auflagen, was auch nur der Bund und das Land ändern kann, bauordnungsrechtlich, irgendwelche Genehmigungen, auch Belange und Gutachten, wo wir verkünstlich Geld ausgeben in Millionen, Milliardenhöhe. Und das ist einfach die Herausforderung. Ich habe immer noch die Hoffnung, dass wenn es auch ein Umdenken in größerer Fläche gibt, dass wir dort endlich es schaffen, mal ein Zeichen zu setzen. Dafür setze ich mich auch ein. Das sind nicht immer bequeme Gespräche, das sind zum Teil auch welche, die sehr, sehr ernst sind und sehr, sehr direkt. Und es kann nicht sein, dass wir einerseits über Datenschutzprobleme reden, weil wir ein Office 365 nicht einführen können. Auf der anderen Seite stellen wir aber fest, dass wir nicht handlungsfähig sind, weil wir neue digitale Sachen nicht nutzen können. Und das geht so nicht. Und da hat die letztendlich die öffentliche Hand, also die Verwaltung auch auf Landes- und Bundesebene, ganz viel Nachholbedarf. Und es geht aber nicht immer darum, auch zu sagen, es ist alles schlecht, sondern muss man auch Wege aufzeigen. Und ich glaube, da sind wir gut beraten, wenn wir uns auch an der Wirtschaft orientieren oder auch mal Sachkundige reinholen und vielleicht nicht alles neu erfinden wollen und eben bestehende Strukturen auch mal verbessern beziehungsweise auch Lösungen, die existieren, nutzen und weniger uns damit auseinandersetzen, ist das jetzt richtig oder falsch. Manchmal hilft es einfach zu machen.
0: Im Großen wie im Kleinen. Oberbürgermeister Tino Kiesig kann dabei, wie das bisherige Feedback zeigt, auf

0: Unterstützung der Krimmer Bevölkerung zählen. Initiativen gilt es dabei aus seiner Sicht weiterhin zu stärken, um die Stadt und das gesellschaftliche Miteinander wieder zusammen und weiter voranzubringen. Kiesigs Wunsch dahingehend für die Zukunft?
1: Ich wünsche mir eine gute und gesunde Diskussionskultur. Ich wünsche mir, dass wir alle Probleme ansprechen, dass wir darüber immer sachlich reden können. Ich wünsche mir natürlich, dass die Ortschaftsräte da ebenso nahe das Ohr an der Bevölkerung haben, wie sie es schon haben, dass wir die Gremien nutzen, um darüber zu debattieren und zu reden und Lösungen zu finden. Ich wünsche mir natürlich auch, dass wir weiterhin so eine aktive Ehrenamtsstruktur in unserer Stadt haben. Das ist ja immer ganz viel Initiative des Einzelnen. Und ich wünsche mir auch, dass wir Entscheidungen treffen. Nicht nur wir als Verwaltung, sondern dass auch die persönliche Bereitschaft existent ist, Verantwortung zu übernehmen, eine Entscheidung zu treffen. Im Zweifel kann eine Entscheidung falsch sein. Aber wenn, dann stehen wir dazu, machen uns gerade und laufen gerade los. Weil das Schlimmste, was passieren kann, ist, dass wir uns einlullen lassen, nichts entscheiden und ihr nichts wird. Die Zeiten, wie wir schon sagten, sind herausfordernd und um diese zu bewältigen, braucht es starker Charakter oder Charaktere, die auch Leute mitreißen können. Das wünsche ich mir, dass ich auch Menschen einbringe, die sagen, Mensch, jetzt ist es bereit, beteilige mich im Ortschaftsrat, im Verein, in dem Projekt selber, die auch Impulse eingeben, weil nur zu sagen, was nicht geht, ist der falsche Weg, dann gerne Vorschläge machen, wie es besser geht, dann werden wir denen auch gerne folgen. Und dass wir eben immer für uns bewahren, was eine Qualität eines Gesprächs ist, was auch ordentliche Umgangsformen miteinander sind und dass auch das Hereindenken in andere Meinungen wichtig ist und vielleicht weniger digitales Kommentieren, sondern mehr Schaufeln in die Hand nehmen und machen.
0: Gesagt, getan. Und damit ging es weiter im gut gefüllten Arbeitsalltag sowie im Handeln im Sinne der Stadt Krimma. 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September wird nach Krimma zu einer bunten und abwechslungsreichen Veranstaltung für Jung und Alt geladen. 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
2: So, das war's auch schon wieder von mir. Am Dienstag begrüßt dann hier mein Kollege Mario und damit wünsche ich Ihnen jetzt noch einen schönen Abend.

0: Wenn ich nur eine Police behalten dürfte, es wäre die Haftpflicht. Kostet ein paar Euro im Monat, kann mir und meiner Familie aber im Ernstfall auf Deutsch den Arsch retten.
1: Hallo und herzlich willkommen zum achten Podcast von Ivan Petschow. Ich bin David Hanek und heute sprechen wir über ein sehr wichtiges Thema, nämlich wie schützt man sein Zuhause und seinen Besitz richtig? Und wie hat man auch bei bestimmten rechtlichen Fragen immer einen kompetenten Ansprechpartner zur Hand? Yvonne, hallo, schön, dass du da bist.
0: Ich freue mich auch und möchte euch heute gerne inspirieren, wie man mit ein paar cleveren Entscheidungen viel ruhiger schläft. Egal, ob es um das eigene Zuhause, ein Missgeschick im Alltag oder einen Streit vor Gericht geht. Und ich erkläre auch heute wieder alles ganz einfach und verständlich.
1: Genau, wir wollen es heute so erklären, dass es jeder versteht. Ich meine, viele haben ja eine Wohnung, ein Haus, vielleicht auch Kinder und wollen einfach nur wissen, bin ich im Fall der Fälle wirklich gut abgesichert? Welche Themen nehmen wir heute unter die Lupe?
0: Wir machen heute mal den Rundum-Check bei den Versicherungen, die wirklich jeden betreffen, der ein Zuhause hat. Egal ob Wohnung oder Haus, Eigentum oder Miete. Denn wer eigene Sachen besitzt, Verantwortung trägt oder einfach im Schadenfall nicht im Regen stehen will, sollte diese Sachversicherungen kennen. Und gemeint sind Hausrat, Haftpflicht, Gebäude, Glas und Rechtsschutzversicherung. Klingt erstmal viel. Aber keine Sorge, ich erkläre es so, dass am Ende hoffentlich jeder sagt, aha, jetzt habe ich es verstanden und jetzt macht das alles Sinn.
1: Klingt super. Dann lass uns doch direkt loslegen. Starten wir mit einer Frage, die zum Beispiel in deinen Beratungsgesprächen oft auftaucht. Was ist eigentlich der Unterschied zwischen Hausrat und Gebäudeversicherung? Viele werfen das ja in einen Topf. Was gehört wozu und braucht man das wirklich beides?
0: Mega wichtig, die Frage. Ich male dir mal ein Bild. Wenn du dein Haus auf den Kopf stellst und schüttelst, ist alles, was rausfällt, Hausrat. Alles, was fest verankert ist und nicht abfällt, zählt zum Wohngebäude. Die Hausrat schützt also alles, was dir gehört und in deiner Wohnung oder deinem Haus steht. Möbel, Fernseher, Kleidung, Schmuck, Technik, Teppiche, Bargeld, sogar dein neues E-Bike. Wenn irgendwas davon durch einen versicherten Schaden kaputt geht, oder geklaut wird, weil zum Beispiel eingebrochen wurde, ein Feuer ausbricht oder Leitungswasser aus dem Rohr austritt, dann bist du mit einer Hausratversicherung auf der sicheren Seite. Und das Beste daran, du bekommst den Neuwert ersetzt. Also nicht das, was dein Fernseher heute noch wert ist, sondern was er in gleicher Art und Güte bei der Wiederbeschaffung kosten würde. Typisches Beispiel, du bist im Urlaub und währenddessen schlägt der Blitz ein. Es kommt zu einem Stromüberspannungsschaden und dann kommst du wieder nach Hause und merkst, Scheiße, Fernseher, WLAN-Router, Soundanlage, teurer Kaffeevollautomat, alles kaputt. Alle Geräte sind durchgebrannt. Sowas deckt zum Beispiel die Hausratversicherung ab. Schadenhöhe, je nach Ausstattung, schnell 5.000 bis 7.000 Euro. Oder du kommst nach Hause, Wasserrohr geplatzt, alles steht unter Wasser. Sofa, Teppich, Laptop, alles unbrauchbar. Zack, Schaden 8.000 Euro aufwärts.
1: Okay, jetzt gib uns doch mal noch mal eine ähnlich einfache Erklärung für die Wohngebäudeversicherung.
0: Klar, die Wohngebäudeversicherung ist für alles zuständig, was fest mit dem Haus verbunden ist. Also das Dach, die Wände, Fenster, Türen, Böden, Heizkörper, eben die gesamte Bausubstanz. Wenn zum Beispiel bei einem Sturm das Dach abgedeckt wird oder ein Blitz einschlägt, und ein Feuer entsteht, dann wird es finanziell schnell heftig. Da reden wir ganz locker über Schäden im fünfstelligen Bereich. Solche Schäden übernimmt die Wohngebäudeversicherung und die wird vom Eigentümer des Gebäudes abgeschlossen. Bist du Mieter, ist das gar nicht deine Baustelle, aber deine Sachen innen drin, also Möbel, Fernseher, Kleidung, Technik, die sind nicht durch die Wohngebäudeversicherung geschützt. Dafür brauchst du deine eigene Hausratversicherung.
1: Das heißt, wenn ich zur Miete wohne, kümmert sich der Vermieter zwar ums Gebäude, aber nicht um meinen Fernseher, mein Sofa oder

0: etwa mein teures E-Bike?
1: Genau. Wenn zum Beispiel ein Rohr platzt oder das Dach durch einen Sturm beschädigt wird, ist das Sache der Gebäudeversicherung des Vermieters. Aber wenn bei einem Einbruch dein 4000 Euro E-Bike geklaut wird, dann greift nur deine eigene Hausratversicherung. Und in guten Tarifen ist es sogar mitversichert, wenn dein E-Bike außerhalb deiner Wohnung gestohlen wird, solange es abgeschlossen war.
0: Okay, und wenn ich ein Haus besitze?
1: Dann brauchst du beides. Die Hausratversicherung für den Kram in deinem Haus und die Gebäudeversicherung für die Substanz drumherum. Stell dir vor, es wird eingebrochen. Die Einbrecher hebeln die Terrassentür auf und klauen deinen Fernseher, Schmuck und Laptop. Die kaputte Tür ist ein Fall für die Gebäudeversicherung und die anderen Dinger werden über die Hausratversicherung entschädigt. Nur beide zusammen bringen dich finanziell wieder in den grünen Bereich.
0: Gibt es bei der Gebäudeversicherung noch irgendwas, worauf man besonders achten sollte?
1: Oh ja, da gibt es gleich mehrere Punkte. Zum einen, auch bei der Gebäudeversicherung bekommst du im Schadenfall den Neuwert ersetzt. Heißt, du bekommst das, was du brauchst, um dein Haus oder Teile davon in gleicher Art und Güte wieder aufzubauen. Und ausschlaggebend ist immer eine korrekte Wertermittlung. Mir fällt in der Praxis oft auf, dass Menschen eine Immobilie kaufen und einfach den alten Versicherungsvertrag vom Vorbesitzer übernehmen, ohne zu checken, wie damals eigentlich der Wert des Hauses ermittelt wurde. Wenn zum Beispiel der Keller nachträglich ausgebaut wurde oder im Dachgeschoss neuer Wohnraum entstanden ist und das nicht gemeldet wurde, ist die Versicherungssumme vermutlich zu niedrig. Das kann im Schadenfall zu Kürzungen oder sogar zu Ablehnungen führen.
0: Heißt also, wenn ich zu wenig Wohnfläche angegeben habe oder Sonderausstattungen nicht berücksichtigt wurden, bleibe ich unter Umständen auf einem Teil meines Schadens sitzen?
1: Ganz genau. Deshalb unbedingt checken, ob alles korrekt und aktuell eingerechnet wurde. Und das betrifft nicht nur das Thema Wertermittlung, sondern auch die Versicherungsbedingungen. Viele denken, alte Verträge seien besser. Aber ehrlich, neue Bedingungen sollen den Kunden in der Regel immer besser stellen und bieten oft viel moderneren und zeitgemäßeren Schutz. Schönes Beispiel: In alten Gebäudebedingungswerken fehlen oft wichtige Leistungen, die etwa die Kosten für Sachverständige oder für Aufräum- und Entsorgungsarbeiten nach einem Sturm oder Brand abdecken. Dabei sind genau diese Punkte im Ernstfall entscheidend, wenn zum Beispiel ein Baum auf dein Haus stürzt und das halbe Dach abgetragen werden muss. Dann reicht es nicht, nur die Reparatur zu zahlen. Dann muss auch Schutt weg, die Statik muss geprüft werden, es muss ein Gutachter beauftragt werden. Und all das sollte mit drin sein. Und mal ehrlich, viele zahlen, gerade viele Deutsche, über 1000 Euro für ihre Autoversicherung, aber für ihr Haus, das oft das Zehnfache wert ist, nur 300 Euro. Das passt doch einfach gar nicht zusammen. Gerade wenn man im Alter mietfrei wohnen will, sollte man doch da die Relation richtig einschätzen. Es geht nicht um 5 Euro mehr oder weniger im Monat. Es geht darum, im Schadenfall wirklich richtig und bedarfsgerecht abgesichert zu sein.
0: Okay, das klingt also zumindest für mich alles ziemlich schlüssig. Gibt es bei der Hausratsversicherung noch irgendwas, worauf du hinweisen möchtest?
1: Ja, ein richtig wichtiger Punkt ist das Thema grobe Fahrlässigkeit, was in alten Bedingungswerken oft nicht versichert ist. Klingt erstmal juristisch, ist aber doch ziemlich alltagsnah. Stell dir vor, du zündest abends eine Kerze an, gehst dann nochmal schnell runter zum Späti und während du weg bist, brennt's. Dumm gelaufen, aber sowas passiert. Wenn dein altes Bedingungswerk das Thema nicht mit abdeckt, kann der Versicherer sagen, tja, selber schuld und du kriegst nur einen Teil ersetzt oder gar nichts, eben weil du grob fahrlässig gehandelt hast. Wenn es aber richtig geregelt ist, bekommst du den kompletten Schaden bezahlt, auch wenn du einfach mal gedankenlos gehandelt hast. Und das ist echt was wert.
0: Also zahlt eine gute Versicherung auch dann, wenn ich selbst mal unbewusst Mist baue?
1: Ganz genau. Wir sind alle mal unaufmerksam. Da bleibt das Bügeleisen an, das Handy-Ladekabel steckt noch in der Steckdose. Oder die Waschmaschine läuft, während wir gar nicht in der Wohnung sind. Deshalb bitte darauf achten, dass grobe Fahrlässigkeit mitversichert ist. Das schützt vor bösen Überraschungen. Und noch ein Tipp zur Versicherungssumme. Hier gibt

0: Das ist eine Faustregel, mindestens 650 Euro pro Quadratmeter Wohnfläche anzusetzen. Dann ist man safe, auch bei einem größeren Schaden, und es gibt keine Kürzung wegen Unterversicherung.
1: Kommen wir mal zur Privathaftpflichtversicherung. Viele sagen ja, das ist die eine Versicherung, die wirklich jeder haben sollte. Stimmt das?
0: Absolut. Wenn ich nur eine Police behalten dürfte, es wäre die Haftpflicht. Kostet ein paar Euro im Monat, kann mir und meiner Familie aber im Ernstfall auf Deutsch den Arsch retten. Denn wenn du jemand anderem aus Versehen einen Schaden zufügst, bist du persönlich dran. Und zwar mit deinem Konto, deinem Einkommen, deinem ganzen Vermögen. Und ja, das kann schnell in die Millionen gehen. Vor allem bei Personenschäden, wenn jemand dabei verletzt wird.
1: Wow, Millionen? Klingt krass. Hast du mal ein Beispiel, was wirklich passieren kann?
0: Na klar, hier drei ganz alltägliche Szenarien. Du bist bei Freunden auf der Couch, willst kurz dein Glas abstellen und wischst dabei versehentlich deren MacBook vom Tisch. Totalschaden, 2000 Euro weg. Außer deine Haftpflicht springt ein. Dann übernimmt sie Reparatur oder Ersatz. Wichtig zu wissen, in der Haftpflicht wird immer nur der Zeitwert ersetzt. Heißt, wenn das MacBook 5 Jahre alt ist, bekommen deine Freunde nicht das, was mal auf der Rechnung stand, sondern den Wert, den das MacBook heute noch hat. Beispiel 2. Dein Kind lässt gedankenlos den Wasserhahn laufen. Ihr wohnt zur Miete und irgendwann tropft bei eurem Untermieter das Wasser durch die Decke. Wand geschädigt, Möbel hin, Vermieter genervt und du haftest. Das wird locker vier- oder fünfstellig, je nachdem, wie groß der Schaden ist. Beispiel 3. Du bist mit dem Fahrrad unterwegs und willst schnell links abbiegen. Schaust aber nicht richtig über die Schulter und übersiehst einen E-Rollerfahrer. Ihr stoßt zusammen. Der E-Rollerfahrer stürzt schwer, schlägt mit dem Kopf auf dem Asphalt auf. Und dort haben wir dann viele Folgen: schweres Schädelhirntrauma, dauerhafte Pflegebedürftigkeit, Umbau des Hauses auf barrierefrei, Personal für Pflege, Hilfsmittel, Reha, Schmerzensgeld und lebenslange Rentenleistungen. 1,2 bis 1,5 Millionen Gesamtschaden und das alles, weil du einen Moment unaufmerksam warst. Ohne Haftpflichtversicherung würdest du diesen Schaden ein Leben lang aus eigener Tasche zahlen müssen.
1: Okay, also im Prinzip, sobald ich jemandem anderen etwas kaputt mache, egal ob Person oder Sache, kann es richtig teuer werden. Und die Haftpflicht, die Privathaftpflicht, die schützt mich davor.
0: Genau, sie ist dein Schutzschild im Alltag. Wenn mal was schiefläuft, und das passiert früher oder später jedem, dann springt sie ein. Und weil man im Zweifel mit seinem Einkommen und seinem Besitz haftet, bewahrt dich eine gute Haftpflicht vor dem finanziellen Ruin. Und ja, für Familien gibt es Familientarife. Da sind die Kids dann direkt mit abgesichert. Und was viele nicht wissen, die Privathaftpflicht kümmert sich nicht nur darum, berechtigte Forderungen zu bezahlen, sie prüft auch, ob Ansprüche überhaupt gerechtfertigt sind. Wenn jemand also etwas von dir will, was dir gar nicht angelastet werden kann, wehrt diese Versicherung das für dich ab, notfalls auch vor Gericht. Das nennt man passiven Rechtsschutz.
1: Okay, also ganz klar ein Must-Have. Denn dann haben wir mit Haus, Gebäude und Haftpflicht ein schon ziemlich starkes Sicherheitsnetz gespannt.
0: Ja, und das alles für ein gutes Gefühl im Alltag und vermutlich immer noch für einen nur zweistelligen Monatsbeitrag. Ach, und ein Punkt wird super oft unterschätzt und den möchte ich gern noch ergänzen, nämlich das Thema Schlüsselverlust.
1: Was genau meinst du damit? Die Versicherung zahlt, wenn ich meinen Schlüssel verliere?
0: Unter bestimmten Bedingungen schon. Stell dir vor, du verlierst den Büroschlüssel deines Arbeitgebers und der hängt an einer Schließanlage. Dann reden wir nicht über ein neues Schloss, sondern über den kompletten Austausch der gesamten Anlage. Manchmal in einem ganzen Bürokomplex. Da bist du schnell bei 10.000 Euro oder mehr. Und ja, auch sowas ist über eine gute Haftpflichtversicherung mitversichert, wenn der Baustein Schlüsselverlust enthalten ist.
1: Okay, das wäre echt teuer, ja. Und das Gleiche gilt dann wahrscheinlich auch,

0: Wenn ich zum Beispiel den Haustürschlüssel meiner Mietwohnung verliere, oder?
1: Ganz genau. Wenn dein Vermieter die Schließanlage tauschen muss, zum Beispiel im Mehrfamilienhaus mit Zentralverriegelung, zahlst du als Verursacher.
0: Kommen wir mal zur Glasversicherung. Für viele klingt das nach, brauche ich nicht. Stimmt das?
1: Kommt drauf an. Glasschäden sind tricky. Hausrat oder Wohngebäude zahlen oft nur, wenn der Glasschaden zum Beispiel durch Sturm, Hagel oder Einbruch passiert ist. Aber was, wenn dein Kind beim Fußball das Wohnzimmerfenster einschießt? Dann ist das ein eigener Schaden. Keine Haftpflicht, keine Gebäudeversicherung springt hier ein. Und ohne Glasversicherung zahlst du selbst.
0: Krass. Also ich hätte echt gedacht, dass das unter Gebäude fällt.
1: Denken viele, wird aber nur über eine Glasversicherung reguliert. Und Glas ist teuer, vor allem große Fenster, Glastüren oder das Cerankochfeld, wenn dir mal ein schwerer Topf drauf kracht.
0: Also lohnt sich das vor allem für Leute mit viel Glas zu Hause?
1: Genau, wer einen Wintergarten, große Fensterfronten, Duschkabinen aus Glas oder Kunststoff hat oder ein Aquarium, dem empfehle ich, Glas auf jeden Fall mit reinzunehmen. Und oft geht mit dem Glasbaustein in einem Schutzpaket der Paketrabatt auch für alle Sparten um 5% nach oben. Also mehr Schutz und Leistung für fast das gleiche Geld.
0: Was war das nochmal mit dem Ceran-Kochfeld?
1: Klassiker. Du holst das Honigglas aus dem Gewürzschrank über deinem Kochfeld. Es flutscht dir wegen öligen Fingern aus der Hand. Zack, Ceran fällt kaputt. Mit einer Glasversicherung kein Problem. Ohne ist es teures Lehrgeld. Meinem Sohn ist das in seiner ersten eigenen Wohnung tatsächlich im letzten Jahr passiert. Und die 680 Euro Reparatur hätten ihm als Studenten richtig wehgetan.
0: Okay, Yvonne, jetzt haben wir noch mal einen letzten Brocken, die Rechtsschutzversicherung. Viele sagen ja, das sei nur was für Streithähne oder Luxus. Was sagst du dazu?
1: Ganz ehrlich, Rechtsschutz ist kein Luxus. Das ist dein Schutz, wenn es mal richtig unfair läuft. Denn Recht haben und Recht kriegen sind zwei komplett verschiedene Dinge. Und ohne Versicherung überlegen sich viele, lohnt sich der Anwalt überhaupt und wer weiß, was der kostet? Mit einer Rechtsschutzversicherung musst du dir diese Frage gar nicht erst stellen.
0: Heißt, ich kann mein Recht durchsetzen, ohne dass mein Konto direkt mitklagt.
1: Genau. Die Versicherung zahlt für Anwalt, Gericht, Gutachten, Mediation, alles, was du brauchst, um dich zu wehren. Und das betrifft ganz normale Situationen im Alltag. Zum Beispiel im Job. Du wirst unfair gekündigt oder fühlst dich gemobbt. Mit Rechtsschutz kannst du ohne Risiko gegen deinen Arbeitgeber vorgehen. Und was ich dabei besonders wichtig finde, ist der Hinweis, dass im Arbeitsrecht die Kosten in der ersten Instanz immer geteilt werden. Egal, ob man gewinnt oder verliert. Das heißt, selbst wenn du am Ende im Recht bist, bleibst du ohne Rechtsschutzversicherung auf Kosten sitzen. Und das ist wirklich ärgerlich, vor allem, weil du ja eigentlich Recht hast. Zweites Beispiel, Miete. Also der Mietrechtsschutz. Dein Vermieter behält einfach mal die Kaution ein, obwohl du alles top übergeben hast. Auch hier greift die Versicherung. Oder im Beispiel Verkehrsrecht. Du hast einen Unfall, bist aber gar nicht schuld und du warst allein im Auto. Der Gegner und Unfallverursacher behauptet das Gegenteil und hat blöderweise auch noch einen Zeugen im Auto. Deinen Rechtsschutz übernimmt. Oder im privaten Bereich, du bestellst online ein teures Produkt, aber es kommt nie an. Oder dein Nachbar dreht regelmäßig nachts die Musik auf. Auch das kann vor Gericht enden.
0: Krass, das sind ja alles ganz normale Dinge. Und viele würden sich wahrscheinlich ohne Versicherung gar nicht trauen, was zu unternehmen.
1: Exakt. Letztens sagte ein Kunde, ich hoffe, ich brauche sie nie. Und das verstehe ich total. Eine Versicherung ist am Ende wie eine Art Wette. Das heißt, der Kunde entscheidet, dass er sich für die Summe X das Problem Y aus dem Kopf nehmen möchte. Bei der Rechtsschutzversicherung genauso wie bei jeder anderen. Was viele gar nicht wissen, es gibt auch einen kostenfreien Bereich.

0: Wartungsrechtsschutz, der immer mit dabei ist, ganz egal, welche der Bausteine man gewählt hat. Die Bausteine hatten wir ja kurz schon beschrieben. Das sind Verkehrsrechtsschutz, Miet- und Wohnungsrechtsschutz, Berufs- und Arbeitsrechtsschutz und Privatrechtsschutz. Der Beratungsrechtsschutz ist zusätzlich dafür, für genau die Momente gedacht, in denen du nachts wach liegst und dich fragst, was passiert eigentlich, wenn das, was heute passiert ist, wirklich eskaliert. Dann kannst du am nächsten Tag einfach bei der Hotline anrufen, bekommst sofort einen Fachanwalt ans Telefon, der dir sagt, wie kritisch die Situation ist und ob sie teuer werden kann oder ob du abgesichert bist. Ganz ohne Sichtung von Unterlagen. Und das ist so, so wertvoll, weil du sofort wieder Klarheit und Ruhe bekommst.
1: Ah, spannend. Also sozusagen, ich bezahle dafür, dass ich im Ernstfall ruhig schlafen kann und selbst bei Unsicherheiten sofort rechtlichen Rat bekomme.
0: Ganz genau. Deine Rechtsschutzversicherung gibt dir Rückhalt, wenn du dich sonst ohnmächtig fühlen würdest. Denn wenn du eigentlich im Recht bist, aber der Anwalt 1.500 € kostet, geben viele klein bei. Mit einer Rechtsschutzversicherung musst du dich nicht mehr wegducken. Du kannst sagen, okay, wir klären das, weil ich es kann. Und was ich echt oft beobachte, die Leute werden immer dünnhäutiger und leider auch prozessfreudiger. Was früher vielleicht mit einem Gespräch geregelt wurde, landet heute schnell beim Anwalt. Und das ist nicht nur finanziell ein Thema, es stresst auch emotional total. Ich finde deshalb, man sollte sich echt mal fragen, ob man selbst und auch die eigene Familie rechtlich gut abgesichert ist. Und auch, habe ich im Fall der Fälle überhaupt die Möglichkeit, mich zu wehren? Oder entscheidet mein Kontostand, ob ich kämpfen kann oder nicht? Eine Rechtsschutzversicherung bringt dir finanzielle Chancengleichheit. Und das ist heutzutage leider wichtiger denn je.
1: Unverbindlich, sympathisch, verständlich. Das habt ihr heute gehört. Also, wenn ihr euch beraten lassen wollt, bucht euch gerne einen Termin über den Link in der Beschreibung. Dann könnt ihr eure individuellen Themen durchsprechen und euch eine individuelle Strategie geben lassen, die euch sicher fühlen lässt. Ja, danke, Yvonne.
0: Gern geschehen.
1: So, damit haben wir diesen Monat viele wichtige Themen durchgesprochen, über Familie, Kinder und alles, was euch zu Hause lieb und teuer ist. Und damit haben wir jetzt einmal komplett aufgeräumt von Schäden an Sofa, Scheibe, Schließanlage oder auch dann den Kampf ums Recht. Nächste Woche wird es auch sehr spannend. Da geht es um das Thema Invalidität, Berufsunfähigkeit und Erwerbsminderung. Das sind drei Dinge, die häufig in einen Topf geworfen werden, aber grundunterschiedlich sind. Bleibt unbedingt dran, abonniert den Kanal, schaut nächsten Monat, Montag wieder rein, 18 Uhr immer hier auf dem Kanal. Aktiviert auch die Glocke, dann wird euch das angezeigt. Wenn ihr eine Meinung dazu habt, lasst gerne einen Kommentar da und wenn ihr uns unterstützen wollt, auch gerne ein Like. Bis zum nächsten Mal. Ciao.

0: Wir sehen uns gleich im Fitnessstudio.
1: Das hättest du nur so vor dem Dating-Spezial machen können.
0: Genau.
2: Okay, dann kommt jetzt die Stunde der Wahrheit. Ich kann nicht besonders gut kochen.
0: Wir sind Männer, wir brauchen keine Zitronenpresse, wir machen mit der Hand.
3: Wir sind ja immer noch hier auch bei einer Dating-Show, ne? Beim Kochen.
4: Irgendwie passiert ja aber auch nichts. Das ist doch nicht heiß. Was ist denn hier?
5: Aber das sieht doch ganz gut aus, oder?
2: Da werde ich ja gleich schwach hier.
5: Pinienkerne?
2: Ohne Fett, das weiß ich.
5: Dann ist hier nie Butter drin gewesen. Dann ist das deine Pfanne.

0: Spezialen wollen das vielleicht ja auch fortsetzen. Es haben sich ja ganz viele Singles bei uns beworben. Was denkst du, wie wird der Abend?
1: Ja, auf jeden Fall wird es Liebe durch den Magen gehen. Ich denke mal, die werden alle was ganz Tolles kochen, werden sich beim Kochen kennenlernen. Und wer dann abends miteinander nach Hause geht, wir wissen es ja nicht, ne? Also keine Ahnung.
0: Ob die abends schon miteinander nach Hause gehen, da werden wir sehen. Aber wir wünschen uns natürlich, dass sich vielleicht das ein oder andere Pärchen findet und danach auch nochmal ein Date im Nachgang hat. Aber du sagst es schon, es soll natürlich nicht nur geflirtet werden, genau, sondern auch gekocht. Und dazu brauchen wir natürlich wie immer Zutaten und die organisieren gerade unsere Jungs. Der Gerd und der Stefan, die sind einkaufen im Rewe Köckeritz-Markt. Und ich würde sagen, wir begrüßen ja gleich die Singles. Wir schauen aber vorher erstmal, was die beiden so treiben. Bis gleich.
2: Große Amore, Dating-Spezial. Gerd und ich, wir haben uns schon verständigt, es sollte natürlich genügend Zeit beim Kochen bleiben, damit die Pärchen sich auch kennenlernen können. Und in diesem Sinne werden wir jetzt mal gucken, was wir bei uns finden werden.
3: Also, los geht's.
4: Los geht's.
3: Amore, amore.
2: Auch Spargelspargel?
3: Spargelzeit ist völlig klar.
2: Grün, da müssen Sie nicht putzen.
3: Grüner ist sehr gut, ja genau. Salat, Pinienkerne, Soße ein bisschen.
2: Pinienkerne, aber hier? Was
3: aphrodisieren, weißt du? Aphrodisierend.
2: Pinie, ganz
3: irgendwas Kleines.
2: Nur so. Wir haben ja mittlerweile so viel Körner. Guck mal hier.
3: Ja.
2: Zweimal. Perfekt. Ja, die milde Pinie.
3: Die milde. Felssalat bei uns in Bayern, was der
2: Vogelsalat.
3: Vögelsalat.
2: Gekauft.
3: Thema passt dann. Brauchen wir Zwiebel, brauchen wir Knoblauch, brauchen wir Tomate, frische Tomate, Pfeffer.
2: Wollen wir ein paar getrocknete noch mitnehmen? Oder wird es zu much?
3: Immer gut. Knofi.
2: So ein schönes Frischen hier, so eine
3: frische,
2: große
3: rein. Freilich.
2: Basilikum.
3: Ja. Obst. Stefan?
2: Himbeere hier. Große Packung.
3: Ja, genau.
2: So, dann lass uns Fisch und Salsiccia. Hä? Klassische?
3: Ja, passt. Klassisch ist gut.
2: Wollen wir hier ein Stück Lachs mitnehmen? No, so ein Bio-Lachs?
3: No, keine Garnelen.
2: Keine Garnelen hab ich heute nicht da.
3: Wegen Dirk.
2: Stimmt. Nur wegen so, Dirk.
3: Nur wegen Dirk. Können ein bisschen Mascarpone, Sahne brauchen wir, wegen zweierlei Pasta, Sahne und Butter.
2: Die gute Süßrahmbutter nehmen wir da. Eine schöne Bio-Schlagsahne.
3: Eine super Bio-Schlagsahne, keine normale.
2: Spaghetti.
3: Einfach ganz normale passierte Tomaten. Da geht es ja nur darum, die Nudeln um ein bisschen zu unterstützen.
2: Im Dating-Spezial dreht sich heute alles um die
3: Nudle.
2: Genau.
3: So, jetzt haben wir eigentlich alles um. Na, Vanilleeis noch.
2: Vanilleeis
3: mit Zucker.
2: Das haben wir ganz zum Schluss. Ja. Damit eventuell auch
3: die heiße Liebe entsteht. Ja. Schauen wir mal, was wird. Wir sehen uns gleich im Fitnessstudio.
2: Das hättest du müssen vor dem Dating-Spezial machen. Super,
3: genau.
2: Kommt.
3: Ja, genau.
5: Hey, ich bin Vivian, ich bin 34 Jahre alt und komme aus Leipzig. Ich mache viel Sport in meiner Freizeit. Ich mache Kraftsport viermal die Woche und habe einen Food- und Fitness-Blog auf Instagram, auf dem ich auch kalorienarme und proteinreiche Rezepte teile. Ansonsten habe ich Fernsehproduktion und Fernsehjournalismus studiert und bilde mich derzeit als Social Media Managerin weiter. Ich würde mir jemanden an meiner Seite wünschen, der ähnlich sportlich aktiv ist, der einen gewissen Fitness-Lifestyle lebt, der mich supportet. Und ja, wie lange ich Single bin, kann ich gar nicht sagen, weil ich bin kein unglücklicher Single. Aber es wäre natürlich toll, Erlebnisse mit jemandem teilen zu können, denn ich reise auch sehr gerne. Möchte gerne sowas lieber zu zweit erleben. Ich freue mich wahnsinnig drauf, einfach sehr gespannt und positiv gestimmt. Bis dahin, liebe Grüße.
0: Und da kommt auch schon der nächste Kandidat. Hallo.
6: Hallo, mein Name ist Guido Bresnik und ich freue mich, ein Teil der Blind Date Mitkochshow sein zu dürfen. Ich bin mega neugierig, was mich dort erwarten wird, welche Leute und vor allem auch welche Frauen ich dort kennenlerne. Ich selbst bin seit etwa Januar auf der Suche nach einer neuen Partnerin. Würde sagen, ich bin aufgeschlossen, neugierig auf das Leben, sportlich aktiv. Ebenfalls bin ich an der Persönlichkeitsentwicklung sehr aktiv. Würde sagen, dass ich auch selbstreflektiert bin. Und wenn auch meine zukünftige Partnerin von diesen Themen nicht abgeneigt ist, dann wäre das definitiv ein richtig guter Pluspunkt. Und viel Spaß beim Kochen.
0: Ich sehe gerade die nächste Kandidatin.
7: Hallo ihr Lieben, herzlich willkommen in meiner Küche. Hier werden vor allem Kindergerichte gekocht. Das liegt daran, dass ich stolze alleinerziehende Mama bin. Nach der Arbeit und im Kinderprogramm muss es bei uns einfach was unkompliziert.

0: kompliziertes sein. Das heißt, zwei Sachen, die ich immer da habe, sind Milch und Eier für Eierkuchen. Und ansonsten gibt es bei uns sowas wie Nudeln mit Tomatensauce oder Dino-Schnitzel. Und ich muss sagen, jetzt nach einigen Jahren bin ich wirklich ein bisschen gelangweilt davon. Das Problem ist aber auch, ich bin keine besonders inspirierte, gute Köchin. Das heißt, hier ist ganz dringend die Unterstützung von einem Mann gefragt, der gut und gerne für mich und mit mir kocht und vielleicht ja auch noch ein paar andere Qualitäten mitbringt.
1: Hallo!
2: Ja, hallo!
3: Grüße aus Dresden. Ich bin Markus und dank eines guten Freundes, der meint, es wäre eine super Idee, hier mitzumachen, bin ich jetzt Teilnehmer der Single Mitkochshow. Mein Leben dreht sich hauptsächlich um American Football. Also wenn ich nicht auf dem Trainingsplatz oder im Fitnessstudio bin, stehe ich gerne in meiner Küche und koche Thai Curry für meine Freunde. In meiner Freizeit ist mir Harmonie sehr wichtig und das ist auch der wichtigste Punkt bei der Partnersuche. Ich freue mich auf jeden Fall schon mal auf einen super spannenden Abend.
1: Wir haben es ja gerade schon gesagt, wir freuen uns, dass ihr jetzt alle da seid. Und wir wollen natürlich, dass ihr euch auch ein bisschen schon mal kennenlernt. Natürlich jetzt nicht in der Atmosphäre, dass Dirk und ich daneben stehen die ganze Zeit, wie Mama und Papa, und das Ganze beobachten. Na gut, beobachten werden es dann trotzdem die Zuschauer, aber wir werden nicht unmittelbar dabei sein. Das heißt, wir werden euch jetzt in einen kleinen, ich sag jetzt mal, Rückzugsort in die Lounge vom Küchenzentrum Dresden einladen, wo ihr ein bisschen plauschen könnt. Wir haben auch ein kleines Spiel vorbereitet und dann werden Dirk und ich so, ja, dann nochmal anklopfen und dann?
4: Dann fragen wir einfach, wer mit wem heute die 40 Minuten Koch-Challenge zusammen macht.
1: Als Gewinn gibt es ein großes Menü, ein Vier-Gänge-Menü im Kastenmeiers inklusive Weinbegleitung. Und dieses Menü, also ihr könnt euch sozusagen dort noch ein weiteres Date, ich sag's jetzt mal so, erkochen. Das zweite Pärchen geht natürlich nicht leer aus. Ihr erhaltet dann Einkaufsscheine für die Rewe-Märkte in Sachsen. Wir gucken mal, was sich da so anbahnt. Und jetzt würde ich sagen, geht's erstmal ab in die Lounge.
3: Dann. Ruhe. Rezept oder Freihand? Also ich finde es schon mal gut, wenn man so ein Grundgerüst hat, wo man sagt, wo will man hin? Aber alles, was dazwischen und sozusagen ist, dann doch gerne so ein bisschen aus dem Bauchgefühl und aus einer Erfahrung heraus. Also doch eher Freestyle.
0: Okay, dann kommt jetzt die Stunde der Wahrheit für mich. Also ich kann nicht besonders gut kochen. Ich habe mich hier beworben, weil ich gedacht habe, vielleicht lerne ich jemanden kennen, der für mich kocht. Also deshalb für mich auf jeden Fall Rezept. Ich kann so Kindergerichte ganz gut. Ich bin auch alleinerziehende Mama, also zum Thema Stunde der Wahrheit. Und meine Eierkuchen Freestyle sind super. Dino-Schnitzel kriege ich auch hin. Mein Sohn meinte vorher zu mir, Mama, wenn ihr Kartoffelbrei kochen müsst, dann gewinnst du.
5: Bei mir ist es auch gar nicht so easy zu beantworten. Ich kreiere selber Rezepte. Also ich habe einen Foto-Fitness-Blog und versuche dann quasi das so in kalorienarm und proteinreich umzugestalten.
6: Ich bin auch so eher der Freestyle. Ja, wenn ich einfach so rumprobiere mit dem, was mir dort auf dem Teller präsentiert wird, dann klappt es meistens irgendwie.
5: Brunch oder Dinner? Ich liebe Frühstück, also ich muss frühstücken, dann auf jeden Fall Brunch.
0: Also ich liebe auch Frühstück, also wenn ich kein Frühstück gegessen habe, dann werde ich auch echt so hangry, das ist gar nicht gut.
6: Frühstück klingt gut, schließe ich mich an.
3: Dann steche ich heute mal raus. Ich bin eher so der Abendbrottyp, also abends essen gehen, schön im Restaurant.
6: Sauber oder chaotisch? Manchmal ist es bei mir schon ein bisschen chaotisch in der Küche. Naja, das gehört, glaube ich, ein bisschen dazu.
5: Ja, ich würde auch eher sagen, so ein bisschen Team chaotisch, auf jeden Fall in der Küche.
0: Ich würde sagen, es ist ein zu hoher Anspruch, dass während des Kochens alles perfekt aussieht. Ich weiß, manche Leute kriegen das hin, aber ich kriege das auf jeden Fall nicht hin.
3: Ich denke auch, beim Kochen darf man ruhig ein bisschen sozusagen sich austun und am Ende dann halt nochmal die Spülmaschine den Rest machen lassen.
6: Knoblauch oder vorsichtig? Also ich muss sagen, ich bin definitiv Team Knoblauch.
5: Also ich finde es lecker, aber ich vertrage es nicht. Also ich kriege dann Schweißausbrüche und also ne, man merkt, dass der Körper arbeitet.
0: Also ich habe relativ viele Termine, wo ich am nächsten Tag hin muss. Das ist so ein bisschen das Hindernis. Aber an sich, also Knoblauch ist schon sehr gesund.
1: Ihr unterhaltet euch gut, wie ich das so mitbekomme. Genau, hör gar nicht auf zu reden. Du, guck mal, ich bin jetzt schon hier, mal habe ja angeklopft. Also ich finde, was ich so mitgekriegt habe gerade, ihr seid auf alle Fälle schon gut im Redefluss. Ja, wir wollen natürlich, das ist jetzt die Frage der Frage, Wer kocht denn heute zusammen? Gibt's ein Match? Wie habt ihr euch entschieden? Weil ich weiß im Moment noch nicht, was gibt es für Zutaten, genauso wenig wie ihr. Und ich weiß noch nicht, wer mit wem kocht. Also alles unbekannte Faktoren hier.
5: Aber Markus hat einen Vorschlag.
6: Dann. Genau, also ich würde es gleich so machen, dass wir gleich so sitzen bleiben und uns gegen unsere Nachbarn schnappen. Wenn das für euch in Ordnung ist.
1: Nein, also ihr müsst natürlich Guido und Vivian und natürlich Anne. Ihr habt da auch noch ein Wörtchen. Ihr müsst jetzt Daumen hoch oder so. Es ist alles möglich.
2: Ja, also ich hätte mir auch direkt den Markus geschnappt.
1: Ach, nein. Na dann würde ich sagen, anstoßen und damit geht's ans Kochen. Jetzt muss auch natürlich was gemacht werden. Ja, ich glaube, heute wird hier schon nicht nur gekocht, sondern auch geflirtet, oder? Unsere Pärchen haben sich gefunden.
7: Ja, siehst du. Super. Ich glaube, das passt. Das passt ja. Also ich glaube, wir brauchen gar nicht kochen. Wir schmeißen
1: also
7: eine Mütze.
1: Ich habe ein gutes Gefühl. 40 Minuten Kochzeit läuft ab jetzt, wenn du dann drückst.
7: Ja.
1: Und ich denke, das ist ein gutes Match hier alles. Ich habe ein gutes Gefühl. Bist du bereit?
7: Ich bin immer bereit. Und seid ihr fertig und los geht's.
1: Ja.
7: Komm, also bist du schon hier? Du gehst da hinten noch drücken. Ja, ich hab schon gedrückt. Sehr gut. Los geht's. 40 Minuten.
2: Los. Es geht los. Es gibt Pasta mit Spargel und Lachs in einer Zitronensoße mit ein bisschen Parmesan drüber und eventuell sogar noch Dessert und Vorspeise.
7: Wie ist denn der Plan?
2: Markus hat den Plan.
7: Markus hat den Plan, ja. Okay.
6: Sehr gut, dann genau. Also unser Plan ist quasi Hauptgericht, dass wir da an den Lachs rangehen, den schön im Ofen machen, dazu den Spargel mit Nudeln und mal gucken, ob wir eine Käse-Cremesoße so hinbekommen. Und als Nachtisch geht es in die Richtung Eis. Wir hatten vorhin schon mal was von heißer Liebe gehört.
7: Zum Vielleicht Beispiel, das passt ja natürlich. Ne?
6: Da können wir mal gucken.
7: Okay.
6: Und ein kleiner Vorsalat.
7: Super.
6: Und dann kleines Geheimrezept sozusagen. Dann als kleiner Gruß an die Küche, aus der Küche, quasi ein paar sehr herzhafte Würste. Ich hätte sie jetzt als Chorizo aus Spanien identifiziert.
7: Nein, das ist Italien. Das ist Salsiccia, das ist Fenchel-Salami.
6: Aber es ist ähnlich so wie dem und das wird bestimmt gut.
2: Ich habe einen Food- und Fitness-Blog auf Instagram und kreiere da so proteinreiche, kalorienarme Rezepte. Probiere mich da so ein bisschen aus und teile das mit der Community.
8: Derzeit bin ich Planungsingenieur für Solaranlagen.
1: Genau.
8: Und ich will perspektivisch gerne raus aus dem Technischen rein in das Menschliche. Also im Sinne von Menschen helfen, Menschen inspirieren und gerne auch auf der Bühne stehen, was ich ja dann sozusagen heute schon mache. Also es ist natürlich auch in der Findungsphase, ähnliche Findungsphase. Was es dann schlussendlich wird, das wird sich dann hoffentlich zeigen.
6: Lachs sind wir bei 180 Grad, also den müssten wir dann spätestens in 10 Minuten reintun, sonst wird der Lachs dann hinten raus ein bisschen, also nie fertig werden sonst. Dann hätte ich gedacht, dass wir die quasi klein schneiden.
2: Einfach nur klein schneiden,
6: genau, die sind jetzt wahrscheinlich schon so, dass wir die einfach...
2: Na, die sind jetzt frisch aus der Packung.
6: Also ich wasche die meistens kurz ab und schneide es dann klein. Da bin ich nur nicht sicher, ob das richtig ist.
2: Ich habe das nämlich auch irgendwie so im Hinterkopf, dass man die eigentlich nicht wäscht, aber ich würde sie auch waschen. Dann machen wir es einfach mal beide.
6: Dann lass uns das gemeinsam so machen.
2: No.
7: Ist es nicht harmonisch, hä?
2: Ja.
7: Lass uns das gemeinsam so machen, das ist super.
8: Du bist ja schon super weit.
2: Naja, das kann man ja hier schon schnell machen, ne? So ein bisschen Salat. Das ist ja fix gemacht. Und das kann ja auch nicht kalt werden. Deshalb dachte ich mir, ich fange damit einfach mal an. Und überlasse dir den Herd.
8: Okay. Gucken wir mal, ob das was wird. So, soll ich das vielleicht schon mal ein kleines bisschen halbieren?
2: Nee, das kann ich auch machen. Also wenn du die Nudeln, du bist ja bei Nudelwasser dabei.
8: Die Nudeln, ich habe irgendwie ein bisschen...
2: Und Butter hast du jetzt auch da drin?
8: Genau, ich muss hier noch ein bisschen mich organisieren. Ich bin ja noch in der geistigen Findungsphase.
2: Ich weiß noch nicht, ob wir die, aber dann wird die Schale immer so doof. Ich habe jetzt überlegt, ob wir die auch noch mal irgendwie anschwenken, braten oder so, aber das ist dann doof, ne?
8: Die was?
2: Die Tomaten. Hier, für den Salat. Aber wir haben ja noch getrocknete Tomaten.
6: Achso. Also sehr gut. Das ist der Grund, warum du vielleicht ein eigenes Restaurant hast.
7: Nicht nur vielleicht. Aber liegt nicht nur an die Spaghetti, könnte ich sagen. Was willst du machen?
2: Das ist
9: Also ich hätte jetzt einfach Nudeln kochen wollen. Also ich hätte jetzt erstmal das aufmachen wollen.
7: Wie kochst du denn Nudeln?
9: Na, indem ich vorher Wasser reintue und dann das heiß werden lasse mit Salz und dann die...
7: Ja, aber du hast jetzt einen Topf.

0: Ohne Wasser?
1: Ja, ja, du hast mich jetzt aus dem Konzept gebracht. Ich wollte jetzt erstmal das Wasser. Ja,
0: deswegen, ich wollte nur noch mal, ich habe bloß gesehen, dass du jetzt einen Topf hast ohne Wasser und ja. Nudeln und.
2: Genau.
0: Ja, genau.
3: Gerd, ich habe gleich mal eine inhaltliche Frage. Ja. Stiel ja oder nein?
0: Sehr viel Geschmack drin.
3: Sehr viel Geschmack drin?
0: Ja.
3: Ah,
0: ja.
3: Okay.
1: Also wir brauchen die alle Pilze, denke ich.
3: Ne, ich glaube auch. Ich mache einfach ein paar, so schön einfach.
1: Genau. Wollen wir den Spargel vorher kochen und dann braten? Oder
3: können wir eigentlich. Ey, ich mach's. Keine Ahnung.
1: Okay, dann. Ich würde sagen, Spargel vorher kochen und dann anbraten, oder? Oder dünsten sozusagen.
0: Alles, was du vorher kochst, nimmst du dem Produktgeschmack.
1: Okay.
3: Das war ein Nein.
0: Heißt Nein.
4: Hier kommt klar soweit.
0: Ihr habt die Nudeln schon im kalten Wasser.
4: Das war jetzt ein gedanklicher Aussetzer von mir, das gebe ich recht, ja.
5: Die Champignons können wir auch noch ein bisschen anbraten für den Salat, dass wir nicht nur Rohkost haben. Ich würde mal hier noch, haben wir denn noch ein Feld, ein Kochfeld irgendwie für eine kleine Pfanne? Aber wir haben nur so eine große. Wie geht das an? Ach so, das geht hier an.
4: Das ist jetzt halt an.
5: Okay, das wird's an. Hier die Butter.
4: Ist der Butterlöffel?
5: Ja, ich überlege noch, ob ich so ein Butter oder ein Öl mache. Für den Salat vielleicht eher ein.
4: Wobei eigentlich das Olivenöl nicht so wirklich zum Anbraten ist.
5: Was haben wir hier? Oh, wir haben sogar. Guck mal, das könnten wir auch für die Soße nehmen.
4: Mhm. Ist das jetzt schon für die Soße?
5: Nee, das ist noch Salat. Salat. Ja, dann nehme ich hier.
4: So, du hast jetzt gesagt, gewürfelt den Fisch, ne?
5: So groß wie der Spargel vielleicht.
3: Wie groß sind denn unsere Salatschälchen?
1: Sind die Salatschälchen?
3: Tiefen Teller. Auch reicht das schon für die drei?
1: Ja, oder? Ich denke, so groß sind auch gar nicht die Teller. Wir haben da noch ein paar die Tomaten.
3: Ich mache das erstmal hier an den Rand.
1: Genau, dann stelle ich das mal hier vorne hin.
3: Haben wir einen Mülleimer?
1: Ich könnte es gerne wegwerfen.
3: Was haben wir noch für den Salat?
1: Genau, wir haben
3: Zwiebeln oder? Nee, oder?
1: Ich würde jetzt, also dadurch, dass ich nie weinen möchte jetzt und ich das sehr schlecht kann, Zwiebeln schneiden.
3: Das kann ich.

0: schneide dir schon mal die Tomaten für die Hauptspeise.
1: Das muss, glaube ich, ab.
0: Es ist super schwer, in einer fremden Küche zu kochen.
1: Ja, ja, das stimmt. Da jetzt auch noch gerade ein bisschen meine Findungsschwierigkeiten.
0: Dann aufschneiden.
1: Ja, auch so kleine Würfeln, würde ich sagen.
0: Ja, das wird ja wie Hackfleisch. Also ich weiß gar nicht, ob man das noch formen kann. Das ist eher wie so gekrümeltes Hack dann.
2: Ich koche gerne und ich koche auch viel, aber ich koche leider nur Kindergerichte und ich bin nicht so eine kreative Köchin.
3: Aber stopp, schon gerne. Kindergerichte? Ich weiß ja, ich habe ja selber einen Fünfjährigen zu Hause. Da kocht man eben anders. Das ist einfach so. Ne? Und die haben ja jede Woche auch was anderes. Ne? Die eine Woche geht Paprika und Brokkoli, die andere Woche ist das No-Go. Ja, und wie ist es denn so mit einem Unbekannten zu kochen?
2: Also Markus wirkt sehr kompetent, deshalb bin ich eigentlich ganz entspannt gerade.
4: Ja,
2: also ich habe schon gesagt, er hat die Verantwortung.
3: Ein Fels in der Kante,
4: ja.
3: Oder?
4: Ja.
3: Nein, mach ich doch gar nicht, Gerd. Weißt du, ich schwatze immer so gerne. Ja, aber ich spüre hier schon leichte Sympathien, oder?
4: Ja, also sympathisch sind wir uns definitiv.
3: Ja, habt ihr euch aber auch schon ein bisschen kennengelernt.
1: Was würdest du sagen, man kann sich während einer Kochshow, kann man sich kennenlernen?
0: Schwierig gerade, weil wir so konzentriert sind und weil man sich ja beeilen muss.
1: Und dann ist man zusätzlich noch abgelenkt von einer attraktiven Frau. Also ich weiß das nicht genau, wie die sich das vorgestellt haben. Das wäre dann meine Empfehlung für die nächste Runde. Gib dir 10 Minuten mehr Zeit.

0: Also viermal die Woche auf jeden Fall im Fitnessstudio.
1: Darf ich dir das zum Kosten geben?
0: Oh ja, ist gut. Würde ich so lassen.
1: Und seit wann bist du jetzt auf der Suche?
0: Also tatsächlich, ich suche gar nicht. Ich war immer der Meinung, ich lasse mich finden. Aha. Aber, Halbzeit schon.
2: Also bei mir ist es schon ein bisschen länger her, dass ich eine feste Freundin hatte. Hat auch viel mit meinen Lebensumständen zu tun, ne? Wo es einfach darum geht, ich bin viel unterwegs. Hab

0: quasi auch einige Verantwortung in meinem Leben. Wir hatten es ja vorhin schon, ich arbeite noch für eine Kinderschutzstiftung. Und
1: ja, okay, das habe ich gerade noch gar nicht so richtig mitgekriegt. Das musst du mir noch ein bisschen erzählen, da kam ich zu spät.
0: Und da kommt natürlich her, dass mein Tag gut durchgeplant ist.
1: Aber hattest du jetzt gesagt, wie lange du schon Single bist?
0: Ich kann es dir nicht sagen, wie lange schon. Also schon sehr lange.
1: Bei mir, ne, ist auch das Zeitproblem ist auf jeden Fall ein sehr großes Problem.
0: Ja.
1: Also mein Kleiner ist jetzt 7.
0: Ich höre dir aber zu.
1: Und ich bin jetzt allein mit ihm seit fast 4 Jahren. Es gab einen Beziehungsversuch, aber niemanden jetzt in den 4 Jahren, den ich wirklich als Partner vorgestellt hätte. Ja. Oder ich habe noch so viel zu tun und nachzuholen, dass ich gar nicht auf die Idee komme.
0: Genau. So ähnlich geht es mir aber auch. Ich bin auch jemand, der lieber Menschen persönlich kennenlernt als irgendwie Online-Dating und solche ganzen Geschichten. Umso besser, dass wir uns hier kennengelernt haben.
2: Ein bisschen. Ja. Die Nudeln, ich glaube, die Nudeln müssen wir noch mal ein kleines bisschen nachwürzen.
3: Ja, das war dann doch ja. Sehr, aber denk dran, wir machen auch noch Soße ran, ne? Die würzen wir auch noch. So eine Zitronensoße. Na, ein bisschen hier mit diesem wir haben hier so ein Limonenöl, ein bisschen Sahne.
2: Was sind hier noch? Die Zwiebeln und die Knoblauch?
3: Und nimm das ruhig, dieses Lemonöl, ne? Weil das hilft dann schon mal fürs Aroma. So, die Himbeeren sind eingelegt.
0: Pinienkerne?
1: Ohne Fett, das weiß ich.
0: Yeah. Dann ist hier nie Butter drin gewesen. Dann ist das deine Pfanne.
1: Von wem hast du kochen gelernt? Von deiner Mama? Oder
0: ich wollte mal Koch werden und habe deswegen mal schon mal in Richtung in der Schule schon mal geguckt. Und dann kam jemand um die Ecke und meinte, du bist hochgradig allergisch auf alle Gewürze und alles drum und dran. Nein. Deswegen ist Kochen nicht so dein Ding.
1: Also ich habe Pinienkerne, Gerd. Ich bräuchte jetzt mal hier was, damit kein Unglück geschieht.
4: Am besten ein bisschen wackeln.
1: Ja, also kannst du mir noch so ein Holzding geben? Aber Pfanne ist schwer.
0: Soll ich mal ganz kurz hier den Koch-Move machen, das angeben kann?
1: Ja, mach mal Koch-Move.
0: Dann machen wir das ja.
1: Oh, wow. Dann werde ich ja gleich schwach hier. Also ich finde, das ist ja so eine super kurze Zeit, um so viele Sachen zu kochen. Aber wenn du sagst, wir schaffen das, dann...
5: Ja, 14 Minuten, sagt der Gerd.
0: Ja, das ist ja genau wie geplant. Zitronensaft, ja. Hast du gesagt. Wo finde ich den denn?
4: In der Mitte bei der Zitrone, innen drin wahrscheinlich. Im Zweifelsfall.
0: Ja gut, dann haben wir denn ein Gerät, was das herauslockt.
4: Wir sind Männer, wir brauchen keine Zitronenpresse, wir machen mit der Hand. Schau hin. So geht das, genau.
0: So soll ich das mal tun.
5: Ihr habt natürlich jetzt auch wieder viel machen wollen in der Zeit.
1: Wo ist der dritte Teller?
0: Der dritte Teller, den haben wir hier. Und dann können wir noch den Spargel quasi noch mit aufteilen.
3: Ja, mach richtig viel.
2: Ich tanze jetzt nochmal an dir vorbei.
1: Ich schneide den einfach so in 3 Stücke, auch wenn die dann so ein bisschen unterschiedlich aussehen.
0: Genau.
5: Wir sind ja immer noch hier auch bei einer Dating-Show, ne? beim Kochen.
4: Komm, eine Minute noch. Komm, spritze da rein.
3: Komm. So, wir brauchen ja noch das Eis dann drauf. Das ist das Schwester.
1: Ach so, ja, der Käse. Wo ist der Käse?
0: Der Käse ist drin.
5: Es muss hier stehen.
1: Einfach nur hier stehen und gut
0: aussehen. Wir haben das.
5: Sekunden.
0: Wir haben den Salat. Wir haben den Nachtisch.
4: Super. Sauber.
5: 3, 2, 1 und Schweiß abwischen, Markus, und fertig. Yeah. Anne?
1: Ja, gleich.
5: Herrlich. Wunderbar.

0: Liebe Zuschauer und Zuschauerinnen, wir haben es geschafft, beziehungsweise unsere Pärchen haben serviert. Die Juroren haben verkostet. Und bevor die Juroren sich zu Wort melden, wir haben ja nicht viel neben des Kochens nicht viel gereden können, weil ihr so beschäftigt wart. Wie war's denn? Was habt ihr für ein Gefühl? Holt ihr euch hier den Sieg und könnt beim Gerd essen gehen?
1: ich weiß es nicht. Also Markus ist auf jeden Fall hochkompetent im Kochen. Ich bin sehr zufrieden.
2: Ja, also mit so einer guten Partnerin kann man eigentlich nur gut gewinnen. Von daher, ich denke, das kann was werden heute.
3: Ja, die Zeit ging super schnell rum. Aber ich würde auch sagen, wir waren ein gutes Team. Wir haben unser Bestes gegeben. Und ja.
4: Meisterin im Anrichten, würde ich sagen. Von daher kann da fast schon nichts schief gehen.
0: Also ich denke, es haben sich die richtigen Pärchen-Matches hier gewonnen.

0: gebildet. Und genau, jetzt sind wir sehr gespannt, was die Juroren gesagt haben. Wie hat's euch denn geschmeckt, Jungs?
1: Tja, das war nicht so einfach heute, ne? Also das war wirklich kurz überrissen. Hier war der Salat. Super, abgeschmeckt, perfekt, toll angerichtet, tolles Dressing. Hier haben wir das Dressing oder uns das Dressing gefehlt, komplett. Da war leider hat der Salat gewonnen. Dafür hat er die Pasta gewonnen. Hier hat er ein bisschen mehr Cremigkeit, so ein bisschen was so. Bisschen mehr so, ne? Tja, beim Dessert. Unentschieden. Ich habe eine gute und eine schlechte Nachricht für euch. Die schlechte Nachricht ist, es hat keiner verloren. Und die gute Nachricht ist, ihr seid beide unentschieden. Also von daher, beide Pärchen. Okay? Und dann machen wir ein schönes Menü mit Weinbegleitung, alles, was dazugehört, und ein bisschen Kaschwaldhärte außenrum.
2: Ansonsten machen wir es ja immer so, dass der Zweitplatzierte dann entweder ein Topfset bekommt oder bei uns einkaufen gehen kann. Ihr geht jetzt nur beide zum Gerd essen. Und da dann noch ein bisschen Budget übrig ist, haben wir uns gedacht, Markus, du hast uns heute ein bisschen mit deinem Ehrenamt abgeholt. Wir machen da eine Spende und komm dich mal bei deinem Ehrenamt besuchen. Das ist auch, Integration ist ein Herzensprojekt von uns dreien. Deshalb sind wir dort mit dabei. Und das Budget, was wir dort uns ausgedacht haben, 500 Euro wird als Spende an den Verein überwiesen. Okay? Nochmal ganz kurz als kleines Resümee von meiner Seite. Dirk, ich weiß nicht, ob du dann auch noch was sagen müsst. Man hat ja schon gemerkt, dass das wirklich Teamarbeit gewesen ist. Nee, wirklich. Wir hatten noch nie so viele Teller auf dem Tisch. Ja. Habt da ganz toll gemacht. Ihr habt euch einen Kopf gemacht. Also, ja, ein tolles, tolles, kurzes Menü. Habt ihr ganz toll gemacht. Lieben Dank.
3: Das Schlusswort. Für mich ist ja das Herzensprojekt auch, dass sich Menschen finden. Ja. Und ich glaube, heute in der Küche eine Team-Challenge zu finden und dass das so geklappt hat, es war spontan und es war einfach nur geil.
4: Also erstmal nehmt ihr das an. Also erstmal herzlichen Glückwunsch. Ihr seid sozusagen beides Gewinnerpärchen und dürft beim Gerd dieses tolle Menü inklusive Weinbegleitung etc. genießen dürfen. Sagt ihr erstmal grundsätzlich ja, ihr möchtet zusammen das gerne machen und in Ruhe, ohne hier Sophia, Gerd und Co. mal entspannt
1: ich lasse euch da auch in Ruhe, keine Angst. Ihr müsst doch nicht selber mitkommen, nicht spülen oder sowas. Keine Angst.
4: Also. Seid ihr dabei? Ihr sagt ja?
5: Also von meiner Seite gerne.
6: Ja. Doch, ich auch.
5: Bei euch. Von meiner Seite auch.
7: Ja, sehr gerne.
4: Wunderbar. Wir freuen uns über Fotos und andere Berichte dann nach dem Essen. Und damit haben wir unser erstes Blind Date Spezial der Mitkochshow abgedreht. Genießen jetzt noch den Ausklang und freuen uns, wie gesagt, über Berichte, wie es dann war. Und komm dich natürlich und den Verein besuchen. Das machen wir mit der Kamera, Kaitan. Sind wir dabei? Absolut. Und überreichen den Check und gucken uns mal an, was ihr überhaupt so hier treibt. Kulinarische Grüße gehen nach Hause. Und wenn Sie Lust haben mitzukochen, ob bei der Mitkochshow oder als Single, könnt ihr euch immer bewerben. sachsen-fernsehen.de. Alle Infos sind dort. Ciao.
1: Tschüss.

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2: Hallo und herzlich willkommen. Ich begrüße Sie zu unserer heutigen Sendung im Lausitzwelle Fernsehen. Pfingsten bringt für viele Menschen ein langes Wochenende, für Christen aber auch einen besonderen Feiertag. Pfingsten wird nach Weihnachten und Ostern als das drittgrößte Fest im Christentum gefeiert. Pfarrer Udo Jägel aus der katholischen Peter- und Paulkirche in Senftenberg teilt für uns einige Gedanken dazu und klärt auf, worum es bei diesem Fest eigentlich geht.
3: Ja, sehr geehrte Zuschauer der Lausitzwelle, ich freue mich, dass ich zu Ihnen einige wenige Worte sagen darf zum Pfingstfest. Mein Name ist Udo Jägel, ich bin der katholische Pfarrer hier in Senftenberg in der Peter- und Paulkirche. Wir haben in Senftenberg das Glück, dass wir gleich zwei Peter- und Paulkirchen haben, eine evangelische und eine katholische. Ursprünglich vielleicht ein Zeichen der Trennung, aber ich denke auch heute kann man es eher sehen als eine gewisse Einheit im Geist. Wir feiern am Sonntag das Pfingstfest, das drittgrößte Fest, was die christlichen Kirchen kennen, neben Weihnachten und Ostern. Gleichwohl ist es in außerkirchlichen Kreisen eher weniger bekannt. Deswegen möchte ich Ihnen gerne einige Worte dazu erzählen. Das christliche Pfingstfest hat seine Ursprünge in einem jüdischen Fest, das sogenannte Schavuotfest, auf Deutsch das Wochenfest oder auch griechisch Pentakoste genannt. Es wurde 50 Tage gefeiert nach dem Passchafest, bei dem die Juden sich erinnert haben an den letzten Tag im Exil in Ägypten vor ihrem Auszug in das gelobte Land. Dieses Wochenfest war zugleich ein jüdisches Erntedankfest. Und vielleicht wird der ein oder andere Zuschauer sich jetzt wundern und wird sagen, Erntedank, das feiern wir doch immer im Herbst. Die Juden haben aber dieses Fest nicht gefeiert am Ende der Erntezeit, wie wir in Deutschland, sondern nach der ersten Ernte. In Israel ist ja bekanntlich eher schöneres Wetter als bei uns. Und so waren die ersten Früchte eben schon im Frühjahr reif, sodass man schon das erste Mal Gott für die Früchte des Feldes danken konnte. Später gab es bei diesem Fest einen gewissen Bedeutungswandel. Man hat Gott gedankt für den Bundesschluss am Berg Sinai, für die Gebote. Man hat die Nacht verbracht in Gebeten und Betrachtung, in weißen Kleidern, bei Milchspeisen und hat sich gefreut über die enge Verbundenheit mit Gott. Nachdem in neutestamentlicher Zeit Jesus Christus vom Tod auferstanden und in den Himmel zurückgekehrt ist, hatten sich die Anhänger des Herrn, die sogenannten Jünger und die Frauen, versammelt im Obergemach eines Hauses in Jerusalem hinter verschlossenen Türen, um dort miteinander zu beten. Sie taten dies in Angst vor Verfolgung. Christus war am Kreuz gestorben. Sie wussten nicht, was ihnen vielleicht drohte. Und so waren sie voller Angst. Diese Angst wandelte sich aber, so erzählt es die Schrift, als ein Wunder passiert. Feuerzungen seien auf sie herabgekommen. Es war Donnergrollen zu hören. Schließlich konnten sie sogar in verschiedenen Sprachen sprechen. Diese Zeichen wirken auf uns heute vielleicht eher verwirrend. In früherer Zeit waren sie aber nur ein Symbol, ein Beweis für die Gegenwart Gottes. Und sie knüpfen so auch ganz bewusst an die Ereignisse damals am Sinai, als Gott den Menschen die Gebote gab. Jetzt schenkt er ihnen den Heiligen Geist. Und dann passiert das eigentliche Wunder. Nämlich die Menschen, die erst ängstlich waren und sich hinter verschlossenen Türen verborgen hatten, treten hinaus in die Stadt, predigen zu vielen Menschen, insbesondere Petrus als erster unter den Aposteln, hält eine Ansprache und viele tausend Menschen bekehren sich zu Christus. Es wird erzählt, dass alle ihn verstanden hätten, obgleich sie aus den verschiedensten Ländern gestammt haben. Das ist sicherlich auch eine kleine Übertreibung, denn alle Menschen, die nach Jerusalem kamen, waren zwar aus den verschiedensten Ländern, aber alle einte zum einen die gemeinsame Sprache, entweder Aramäisch oder Griechisch. Und wenn sie nach Jerusalem kamen, dann ja eigentlich doch nur deshalb, weil sie gläubige Juden waren, also mit dem alten Bundesvolk schon verbunden waren. Aber immerhin, damit begann der Lauf der Apostel und sie trugen die Botschaft von Jesus Christus bis an die Grenzen der Erde, wie es heißt. Wir wissen von Einzelnen, in welche Erdteile, in welche Länder sie gegangen sind. Petrus bis nach Rom, Markus nach Ägypten, Thomas nach Indien. Überall

0: gründeten sie Gemeinden, Kirchen und so lebt die Kirche bis zum heutigen Tage fort. Ich hatte eingangs erzählt, dass wir hier in Senftenberg zwei Peter- und Paulkirchen haben. Peter als der erste unter den Aposteln, er hat Jesus bei seiner Kreuzigung dreimal verraten, dennoch fand er den Mut, die frohe Botschaft zu verkünden und später das Martyrium auf sich zu nehmen. Paulus, der sogenannte Heidenapostel, der den Glauben öffnete für alle Völker. Wir sind heute hier in einer Stadt, in der Lausitz, mit zwei Kirchen, die das Patrozinium haben, Peter und Paul. Und auch wir stehen in dieser Tradition und wollen darum zu Pfingsten immer wieder neu uns darauf besinnen, dass wir den Geist Gottes empfangen, der uns zu Zeugen der frohen Botschaft macht. Ich möchte darum auch alle einladen, wer möchte gern unsere Gottesdienste zum Pfingstfest zu besuchen, hier bei uns am Pfingstsonntag und am Pfingstmontag jeweils um 10 Uhr. Vor allem darf ich aber auch herzlich einladen für alle, die vielleicht nicht so gottesdienstaffin sind. Wir haben am Sonntagabend die Nacht der offenen Kirche. Ab 20 Uhr gibt es hier in diesem Raum schöne Musik und draußen an der Feuerschale Begegnung und Gespräch bei Speis und Trank. Wer Lust hat, uns zu besuchen, möge sich herzlich eingeladen fühlen. Ihnen allen wünsche ich ein frohes, ein gesegnetes, ein gnadenreiches Pfingstfest.
1: Soweit unser Beitrag zu Pfingsten von Pfarrer Udo Jäkel aus Senftenberg. Nun wollen wir noch in unseren traditionellen Wochenrückblick starten. Wie immer blicken wir dabei auf die spannendsten Ereignisse und Meldungen aus der vergangenen Woche in der Drehscheibe Lausitz zurück. Beginnen wollen wir unter Tage, denn unsere Lausitz hat hier eine Besonderheit vorzuweisen. Eine riesige Granitplatte prägt unsere Region und die ist etwas ganz Besonderes für die Menschen, die sich für das All interessieren und die Geheimnisse, die dort noch auf uns warten. Details und mehr jetzt.
2: Das Deutsche Zentrum für Astrophysik, kurz DZA, befindet sich auf der Suche nach dem optimalen Standort für sein geplantes Untergrundlabor auf der Zielgeraden. Seit 2022 hat die Forschungseinrichtung an 6 Stellen Bohrungen in bis zu 250 Meter Tiefe niedergebracht. 5 dieser Bohrungen sind bereits abgeschlossen. Eine weitere bei Nauslitz in der Gemeinde Ralbitz-Rosenthal soll im Juli in Betrieb gehen. DZA-Gründungsdirektor Professor Günther Hasinger erklärt, welche Ergebnisse bereits vorliegen und welche noch fehlen.
3: Wir finden eigentlich in allen Bohrlöchern die gleiche Qualität des Steins. Wir sitzen hier auf einem Schatz, der über 20 Kilometer praktisch eine hohe Qualität des Granits hat. Der Granit ist sehr, sehr steif, sehr fest und er ist sehr trocken. Es ist sehr wenig Wasser im Granit und das ist eigentlich sind sehr, sehr gute Eigenschaften für das, was wir machen wollen. Wir wollen ein Untergrundlabor bauen. Und wollen vielleicht auch die Möglichkeit des Einstein-Teleskops hier studieren. Und jetzt geht es letztendlich eigentlich nur noch darum, herauszufinden, wo ist die größte Ruhe. Also die Ruhe hängt natürlich auch von den äußeren Bedingungen ab, die Autos zum Beispiel oder Eisenbahnen oder was auch immer vom Menschen gemacht sind. Und hier haben wir tatsächlich jetzt über diese 20 Kilometer Granit Gebiete gefunden, die relativ ruhiger sind als andere. Und da sind wir aber jetzt noch nicht ganz fertig. Das heißt, wir sind noch an der Suche nach dem besten Standort, aber wir wissen auf jeden Fall schon, dass wir hier wunderbar ein Low Seismic Lab einbauen können.
2: Das Einstein-Labor ist derzeit noch die große Unbekannte in den Planungen. Mit ihm sollen Gravitationswellen erforscht werden, quasi der Atem des Weltalls. Es würde die Rahmenbedingungen verändern, falls die Oberlausitz den Zuschlag erhält.
3: Das Low Seismic Lab selber würde sich natürlich in dem Granit sehr, sehr gut eignen. Aber wenn das Einstein-Teleskop in denselben Granitstock kommen würde, dann müssten wir uns mit denen irgendwie absprechen, dass wir uns gegenseitig nicht zu stark behindern. Und eine Möglichkeit wäre, dass man dann die ähnlichen Labore, die wir jetzt unterirdisch alleine planen, dass man die sozusagen an das Einstein-Teleskop dran baut. Und dann könnte man gemeinsam sozusagen die Zugänge benutzen und wir könnten trotzdem viel von dem machen, was wir hier machen wollen.
2: Das Vorhaben, in welcher Form es nun auch zur Verwirklichung kommt, stößt in der Region auf großes Interesse und Wohlwollen. Das zeigte sich auch in den vergangenen Wochen wieder bei 2 Informationsveranstaltungen in Großdubrau und Königswartha mit jeweils etwa 150 Teilnehmern. Das Interesse gilt dabei nicht nur den Auswirkungen des Labors auf das Leben in der Region, sondern durchaus auch den wissenschaftlichen Hintergründen und den Anknüpfungspunkten an die Bergbautradition. Der Zeitplan erscheint recht straff.
3: Also wenn alles so läuft, wie wir uns erhoffen, würden wir mit der Genehmigungsplanung vielleicht Anfang nächsten Jahres anfangen. Dann dauert es vielleicht ein Jahr oder zwei, bis es genehmigt ist. Und dann könnten wir 28 mit dem Bau beginnen. Und wir bauen dann etwa 4 Jahre oder sowas, also 32 könnten wir das Labor eröffnen.
2: Günter Hasinger und seine Mitarbeiter machen auch immer wieder deutlich, dass ein unterirdisches Labor, in welcher Ausprägung auch immer, ein befürchtetes Atommüllendlager in der näheren Umgebung kategorisch ausschließt. Alljährlich am Himmelfahrtswochenende lädt der Verein Freunde des Beckenberges zum internationalen Kettensäger-Schnitzentreffen auf dem Eibauer Beckenberg ein. In diesem Jahr fand die Veranstaltung vom 14. bis 17. Mai statt. Gekommen waren 45 Kettensägenkünstler aus 23 Nationen. Die Künstler kamen unter anderem aus Polen, Österreich, Russland, der Ukraine, Ecuador, Mongolei, den USA und natürlich Deutschland. Die Besucher erlebten hautnah, wie aus rohen Holzstämmen kunstvolle Figuren entstehen. Ein packendes Zusammenspiel aus Kraft, Technik und künstlerischem Talent. Dabei kamen die unterschiedlichsten Werkzeuge und Maschinen zum Einsatz. Kettensägen mit Schwertern im XXL-Format, kleine Motorsägen mit speziellen Carving-Schwertern und diverse Maschinen zum Schleifen und Fräsen. Ein besonderes Highlight waren die täglichen Speed-Carving-Durchgänge. Bei dieser Disziplin haben die Künstler nur 45 Minuten Zeit, um ein Kunstwerk zu erschaffen. Pünktlich um 13 Uhr ertönten die Startsignale und dann heulten die Kettensägen und flogen die Späne. Die Teilnehmer können dabei auch Punkte für die Qualifikation zur deutschen Speed-Carving-Meisterschaft 2026 sammeln. Nach Ablauf der Dreiviertelstunde beendeten die Hupen den Durchgang und die entstandenen Werke wurden auf dem Festplatz gebracht. Hier konnten die sichtlich beeindruckten Zuschauer die Figuren ersteigern. Auf dem Festplatz gab es während der 4 Tage ein vielfältiges Rahmenprogramm. Händler boten ihre Produkte an, die dem Thema der Veranstaltung entsprachen. Und für das leibliche Wohl war natürlich auch gesorgt. Abends sorgte das Lagerfeuer und Live-Musik für gute Stimmung. Die Künstler boten während der Veranstaltung eine breite Palette an traditionellen, modernen und abstrakten Holzskulpturen. Das internationale Teilnehmerfeld zeigte vielfältige Stilrichtungen und kreative Interpretationen, die das Treffen zu einem besonderen Erlebnis für Kunstliebhaber und Fans der Motorsägenkunst machen. Das Kettensägen-Schnitzertreffen in Eibau ist zum beliebtesten Event der Szene geworden.
4: Am Dienstag, den 19. Mai, wurde am Standort Sedlitzer Bucht ein neuer Hafen eröffnet. Er bietet als Ab- und Anlegepunkt das Eingangstor nach Sedlitz und dem zugehörigen Entwicklungsstandort. In gemeinsamer Arbeit mit der Lausitzer und Mitteldeutschen Bergbau- und Verwaltungsgesellschaft LMBV und dem Wassersportverein Sedlitz wurde so ein weiterer Schritt zur Bestärkung des Images die Lausitz krasse Gegend getan. Der Ort, der durch den Tagebau geprägt war, wird dadurch nun zu einem Wohn- und Wohlfühlort zwischen den Seen. Der Sedlitzer Hafen umfasst 2 Betonsteganlagen mit Fingerstekanlagen und somit ca. 36 Wasserliegeplätze. Weitere Vorhaben zum Ausbau der Infrastruktur sind beispielsweise der Bau des Multifunktionsgebäudes Kanu. Der Hafenrundweg wird außerdem noch eine Beleuchtung erhalten. Die Gestaltung der Freianlage durch Sitzblöcke und Liegeplätze ist zusätzlich in Arbeit. So bestärken dieses und viele weitere Baumaßnahmen den vernetzten Seenverbund.
2: Sie sind groß, modern und künftig unverzichtbar für Einsätze in der Region. Auf dem Markt in Hoyerswerda sind jetzt 3 neue Feuerwehrfahrzeuge offiziell übergeben worden. Die Fahrzeuge gehen an die Ortswehr Zeisig, die Stadt Elstra, sowie an Zerre in der Gemeinde Spreetal. Der Weg bis zur Übergabe war allerdings lang. Bereits 2023 begannen die Planungen und Ausschreibungen für die gemeinsame Beschaffung. In den folgenden Monaten wurden die Fahrzeuge zusammen mit Wehrleitern und Fachverantwortlichen abgestimmt, aufgebaut und schließlich abgenommen. Erst jetzt konnte die Sammelbeschaffung offiziell abgeschlossen werden. Insgesamt investierten die beteiligten Städte und Gemeinden rund 1,7 Millionen Euro in die neue Technik. Unterstützt wurde die Anschaffung dabei durch Fördermittel des Landkreises Bautzen.
5: Federführend bei Ausschreibung, Vergabe und Organisation war die Stadt Hoyerswerda. Moderne Ausstattung, neue Einsatztechnik und verbesserte Sicherheitsstandards sollen den Kameradinnen und Kameraden die Arbeit künftig erleichtern. Bis die Fahrzeuge vollständig im Einsatzalltag angekommen sind, steht jedoch noch intensive Ausbildung an. Denn neben neuer Technik müssen auch die Einsatzkräfte auf die veränderten Systeme geschult werden.

0: Eines der neuen Fahrzeuge wurde direkt nach der offiziellen Übergabe einsatzbereit gemeldet und konnte damit sofort in den Dienst der Feuerwehr übernommen werden.
1: Seit Jahrzehnten ist er in der Osterzeit eine Institution in der Grenzregion zwischen Brandenburg und Sachsen, der Osterhase von Hirschfeld, Dieter Melzer. Der Geschäftsführer des Elbe-Elster-Klinikums, Michael Winkler, überraschte ihn nun mit einer Ehrenurkunde zum diesjährigen Jubiläum und dankte für den unermüdlichen Einsatz im Dienste einer guten Sache.
2: Wir haben einfach gesagt, wir als Elbe-Elster-Klinikum möchten vielen Dank sagen und für Ihren stetigen Besuch, jetzt schon zum 10. Mal, und wir finden das eine ganz, ganz große Leistung und eine ganz tolle Sache.
3: Sehr schön. Ne?
2: Das wollen wir einfach sagen.
1: Auch in diesem Jahr war Dieter Melzer in den Krankenhäusern als Osterhase unterwegs, so unter anderem auch auf der Kinderstation des Elbe-Elster-Klinikums in Herzberg-Elster. Jahr für Jahr zaubert er so ein Lächeln auf die Gesichter der teils schwerkranken Kids. Eine Geste, die man nicht hoch genug wertschätzen kann, zumal Dieter Melzer das ganze Jahr für Jahr ehrenamtlich betreibt und nur aus Spenden finanziert.
4: Im Streit um die geplante Schließung der Geburtshilfe und Gynäkologie am Kamenzer Krankenhaus ziehen die Kreisräte im Landkreis Bautzen jetzt gemeinsam an einem Strang. Vertreter verschiedener Fraktionen, von Freien Wählern über Bündnis Linksgrün bis hin zur AfD und BSW, haben einen Sonderkreistag beantragt. Politische Differenzen rücken dabei in den Hintergrund, um gemeinsam für den Erhalt der wohnortnahen Versorgung zu kämpfen, hieß es bei einem Gespräch am vergangenen Mittwoch. Die außerordentliche Kreistagssitzung soll am 27. Mai stattfinden. Dort will Landrat Udo Witschers auch die Kamenzer Klinikleitung mit den Schließungsplänen konfrontieren. Gleichzeitig kritisiert der Landrat die fehlende Kommunikation des Krankenhauses scharf. Der Landkreis selbst habe zwar kaum direkten Einfluss, wolle aber gemeinsam mit Partnern nach Lösungen suchen. Zuletzt forderte der Landrat auch in einem Brief Sachsens Gesundheitsministerin Petra Köpping auf, die Schließung Ende Mai zu stoppen. Gegen die Schließung gibt es seit Wochen Proteste. Zuletzt demonstrierten rund 900 Menschen auf dem Kamenzer Markt.
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6: Kommen wir nun zu unseren längeren Berichten der vergangenen Woche. Es begann am 14. Mai 1994. Damals wurde an der Wäldchenbrücke im Kurpark der Stadt Bad Liebenwerda zum ersten Mal ein Schlauchbootrennen der Freiwilligen Feuerwehr ausgetragen. Ideengeber soll der Legende nach die Lübecker Partnerfeuerwehr in Obermehnen gewesen sein. Heute, 30 Jahre später, ist das Schlauchbootrennen auf der Schwarzen Elster nicht mehr wegzudenken. Mein Kollege Ken Lohmann war dabei beim diesjährigen Jubiläumsrennen.
7: Meine lieben Zuschauerinnen und Zuschauer, wir sind heute hier unterwegs im Kurpark in Bad Liebenwerda an der Elster. Sie sehen, die Boote werden gerade bemannt. Das ist das mittlerweile 30. Schlauchbootrennen der Freiwilligen Feuerwehr Bad Liebenwerda. Und es wird heute entschieden, wer schafft es am schnellsten bis zu den Eimern vor und wieder zurück zu paddeln. Und so wie es klingt, wird es gleich losgehen.
8: Das kann man
1: Zum 30. Mal lud die Freiwillige Feuerwehr der Kurstadt Bad Liebenwerda ein zum Schlauchbootrennen. Bei bestem Wetter zog es wieder unzählige Schaulustige zu dem Gaudi an die Wäldchenbrücke im Kurpark. Denn das nicht ganz ernst gemeinte Duell der Floriansjünger ist schon lange ein fester Termin für so manchen Kurstadtbesucher. Was natürlich auch Verbandsgemeindebürgermeisterin Claudia Sieber weiß.
9: Und ich bin so stolz, dass das schon 30 Jahre ist. Das muss man erst mal schaffen bei so vielen Leuten. Das Wetter hat sich hier gütig gezeigt. Und es ist auch trotz allem Gaudi immer eine sportliche Herausforderung mit gemischten, und zwar Männern und Frauen. Und das zieht viele Leute an. Und das ist gut für uns, für unsere Region.
1: Der Dank galt vor allem den vielen fleißigen Helfern, welche hinter den Kulissen für einen reibungslosen Ablauf sorgten. Und die Bad Liebenwerdas Bürgermeister Johannes Berger besonders hervorhob.
10: Ich hatte selber das Vergnügen, glaube ich, 6-mal teilnehmen zu dürfen mit der Freiwilligen Feuerwehr Lausitz. Hat immer einen Riesenspaß gemacht. Mein Dank gilt an den Feuerwehrverein, der das ausrichtet.

0: begleitet seit 30 Jahren. Vielen, vielen Dank und auch an die vielen freiwilligen Helfer, die seit 3-4 Tagen hier unterwegs sind am Gelände der Elster und aufgebaut haben.
1: 7 Frauen- und 16 Männermannschaften gingen dieses Mal an den Start. Neben Teams von Bern aus den umliegenden Orten waren auch wieder Florians Jünger aus Dresden und der Partnerstadt Lübbecke in Nordrhein-Westfalen am Start. Aus Gerechtigkeitsgründen mussten alle Teams schon in den Vorläufen doppelt in See stechen, denn die linke und die rechte Plusseite haben kurioserweise jeweils unterschiedliche Strömungen. Am Ende war die Überraschung perfekt. Die Freiwillige Feuerwehr Plessa konnte zu ihrer eigenen Überraschung einen Doppelsieg mit nach Hause nehmen, denn sowohl das Männer- als auch das Frauenteam hatten klar die Nase vorn.
2: Was ist jetzt bei diesem Schlauchbootrennen der Doppelsieger? Sowohl die Männer als auch die Frauenmannschaften haben hier gewonnen. Was kannst du dazu sagen?
3: Naja, wir haben eigentlich schon ein paar Jahre ausgesetzt. Wir hatten ja vor einigen Jahren, ich weiß gar nicht mehr wann, haben wir ja das Triple geholt und haben dann gesagt, wir hören auf. Dieses Jahr ist ja 30 Jahre Schlauchbootrennen. Da haben wir gesagt, für unseren Kollegen Jürgen dreht man nochmal an und ja, holen vielleicht nochmal den Sieg. Hat ja nur geklappt, ja.
2: Aber habt ihr damit gerechnet?
3: Naja, ehrlich gesagt, Training haben wir nicht gemacht, das haben wir aber vorher auch schon nicht. Wir haben eigentlich immer noch Taktikbesprechungen gemacht, das reicht.
2: Okay, hat ja scheinbar offensichtlich gereicht. Ja, okay, cool. War es bei den Frauen dann auch so chaotisch vom Training her?
3: Nee, ich glaube nicht. Die Frauen haben Training gemacht, das war alles gut. Ja. Alles hat gepasst, okay.
2: Okay, danke schön.
3: Danke.
1: Der Preis für das beste Outfit ging dieses Mal an die Frauenmannschaft nach Marsdorf. Sie stachen als Matrosinnen in See. Die rote Laterne landete in Herzberg. Für eine kleine Überraschung sorgten übrigens 2 anonyme Spender zu Beginn des Jubiläumslaufes. Sie machten es möglich, dass die Teams in diesem Jahr ohne Startkosten teilnehmen konnten. Ein buntes Rahmenprogramm mit Unterhaltung von Guggemusik bis zu Darbietungen des Tanzladen 04 rundeten das rundum gelungene Event ab. Und der Termin für das 31. Schlauchbootrennen steht auch schon. Es wird am 8. Mai 2027 stattfinden.
2: Also an erster Linie hier natürlich herzlichen Glückwunsch an sowohl die Männer- als auch die Frauenmannschaft von Plessa, die hier sich den ersten Platz in den jeweiligen Kategorien geholt haben. Ja, das war das 30. Schlauchbootrennen der Freiwilligen Feuerwehr Bad Liebenwerda. Ich hoffe, es hat Ihnen Spaß gemacht und seien Sie doch das nächste Mal selbst dabei, wenn Sie es nicht waren.

Im Internet kursiert seit geraumer Zeit der Trend als virales Phänomen, dass viele Männer angeben, erstaunlich oft, teils täglich oder wöchentlich an das Römische Reich zu denken. Auch in der Oberlausitzer Kleinstadt in Pulsnitz bestätigte sich dies, denn mit so viel Zuspruch wie zu dieser Veranstaltung hatten die Organisatoren nicht gerechnet. Die Arbeitsgruppe Oberlausitzer Landeskunde, Geschichte und Kunstgeschichte lud zum historischen Themenabend in den Kultursaal der Vitria Klinik Schloss Pulsnitz ein. Der Titel, der etwa 100 geschichtsinteressierte Menschen anlockte, war Neuland unter Schwert, Axt und Pflug. Die Herausbildung des Markgraftums Oberlausitz als Ergebnis der mittelalterlichen Ostsiedlung. Gemeinsam mit dem Lusatia-Verband und dem Pulsnitzer Heimatverein war der Abend konzipiert worden. Nicht Mikro-, sondern Makrohistorie interessierte Dozent Professor Volker Dudek, und er ging der Frage nach, welche Siedlungsströme über die Jahrhunderte unseren Landstrich geprägt

0: Staaten. Eine Nähe zu Rom und Wien sowie Budapest wurde dabei identifiziert, aber auch, dass die Oberlausitz ein riesiges Urwaldgebiet mit nur wenigen waldfreien Inseln gewesen war, in welchem seit dem 3. Jahrhundert der germanische Stamm der Burgunden siedelte. Der Themenabend spannte den Bogen von Karl dem Großen, dem Vater Europas, eben über das Heilige Römische Reich deutscher Nation bis hin zur Kolonisation der Oberlausitz. Der Pulsnitzer Heimatverein freute sich über das große Interesse.
1: Die heutige Veranstaltung war eine Gemeinschaftsorganisation dem Lusatia-Verband e.V. mit dem Ernst-Ritschel-Kulturring. Die Räumlichkeiten haben die Vitreer Schlosskliniken zur Verfügung gestellt. Wir sind mit der Resonanz sehr zufrieden. Wir hatten über 100 Teilnehmer, querbeet aus der Oberlausitz, sowohl aus der westlichen Oberlausitz, zu der Pulsnitz zählt, als auch der ganz östlichen aus Zittau. Es gab also einen sehr interessanten Vortrag vom Herrn Dr. Dudek, der über die Entstehung der Oberlausitz gesprochen hat. Der Heimatverein kümmert sich natürlich traditionell nur um seine regionale Geschichte. Wir selbst sind Mitglied im Lusatia-Verband und haben dadurch auch die Kontakte geknüpft zu dieser Veranstaltung und freuen uns natürlich, dass auch Pulsnitzer hier mit anwesend waren, die sich über die überregionale Geschichte informiert haben.
0: Über 1600 Mitglieder zählt der Lusatia-Verband heute. Neben der Netzwerkarbeit bietet er regelmäßig Veranstaltungen, Publikationen und mit den Internetseiten lusatia-verband.de und heimatforschung-oberlausitz.de auch digitale Plattformen für Informationen und zum Erfahrungsaustausch. Verbandsvorsitzende Gabriele Lang kündigte für die Zuschauer der Lausitzwelle außerdem mit der nächsten, der 10. Veranstaltung der Reihe sozusagen ein kleines Jubiläum an.
2: Ja, unser 10. Themenabend des Lusatia-Verbandes ist terminiert. Er findet am 29. Oktober in Ostritz an der Lausitzer Neiße statt. Wir haben das Thema frühneuzeitliche Geschichtsschreiber und ihr Blick auf die Oberlausitz, die Habsburger Monarchie und das Heilige Römische Reich festgelegt. Wir freuen uns sehr, dass wir dort Professor Dr. Joachim Balke aus Stuttgart als Referenten gewinnen konnten. Dieser Themenabend leitet eine internationale Konferenz ein, die am 30. und 31. Oktober in Zittau stattfinden wird. Die Oberlausitz unter den Habsburgern 1526 bis 1635. Ja, und wir planen doch lange im Voraus. Wer im Oktober nicht in Ostritz sein kann, kann sich einen Termin im Frühjahr 2027 vormerken. Da wird das Thema Ostritz voraussichtlich in Bautzen wiederholt. Für alle empfehlen wir, einen Blick auf unsere Internetseite zu werfen. Wir empfehlen, unseren Infobrief zu abonnieren. Da ist man immer gut informiert.
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0: Einen wunderschönen guten Abend wieder hier zum Freitag bei 04+. Vor einem Jahr nun übernahm Tino Kiesig die Verantwortung an der Spitze der Stadt Krimma. Seitdem prägen große Projekte, schwierige Entscheidungen und zahlreiche Begegnungen seinen Alltag als Oberbürgermeister. Im Gespräch blickt er auf ein intensives erstes Amtsjahr zurück, zwischen finanziellen Herausforderungen, Zukunftsplänen und dem starken Engagement der Krimmerinnen und Krimmer.
1: Genau vor einem Jahr, am 22.

0: sich auf das erste Jahr im Amt des Oberbürgermeisters zurück. Sein Blick darauf ist mit einem überwiegend positiven Gefühl verbunden.
1: Mit allen Höhen und Tiefen, die man trotzdem in dem ersten Amtsjahr so mitmacht, also mit fehlenden Informationen über Beziehungen, wie was zusammenhängt, wo man sich reinarbeiten muss, aber tatsächlich im Großen und Ganzen sehr positiv. Und es fühlt sich immer noch an, tatsächlich so lebendig wie am ersten Tag. Es ist jeden Tag was anderes. Es wird meistens anders, als es geplant war. Und es sind ganz viele Termine und die Arbeit macht aber Spaß. Und ich bin nach wie vor unglaublich dankbar über jeden Einzelnen, jede Einzelne, die sich in unserer Stadt einbringt, was man oft gar nicht sieht. Und dieses Amt bringt das aber mit sich, dass man ganz viel erleben darf und die Vielfalt unserer großen Kreisstadt Krimma kennenlernt.
0: Eine Themen- und Aufgabenvielfalt, die er in seiner Fülle vorher so nicht eingeschätzt hat.
1: Also tatsächlich ist es so, dass die Arbeit eines OBM in dieser Dimension, was die Gemeinde mitbringt, dass man sich das von außen betrachtet, glaube ich, gar nicht vorstellen kann. Und dass es in diesem Umfang und dieser Vielfalt, also mir war bewusst, dass es sehr viele Themen gibt. Mir war auch bewusst, dass wir extrem lebendige Vereinslandschaft haben, dass wir viele Ehrenamtler haben, dass wir auch eine ganz interessante Gewerbewelt haben, aber auch die Zusammenhänge gerade in Bezug auf die höheren Ebenen, also Landespolitik, Bundespolitik, die bis in die Kommune reinstrahlen, hätte ich mir so nicht vorgestellt. Und es ist aber ein Punkt, ich glaube, der ist wertvoll, den kennenlernen zu dürfen. Man muss natürlich für sich selber eine Arbeitsweise entwickeln, die nicht jedem gefällt, also die tatsächlich auch eine Entscheidung mit sich bringt. Aber ich glaube, an der Stelle ist es wichtig, dass man insbesondere für die Interessen der Menschen vor Ort eine Entscheidung trifft.
0: Dabei gab es einige Herausforderungen zu bewältigen, bei denen sich ein Aspekt besonders herausgestellt hat.
1: Fehlende Gelder. Also es ist so, dass wir extrem wenig Geld zur Verfügung haben, extrem viele Aufgaben von der höheren politischen Ebene nach runter diktiert bekommen, kein Personal aufbauen dürfen. Also ich denke jetzt an Gewässerpflege zweiter Ordnung, das ist ein schönes Thema, wo wir alles übergeholfen bekommen haben, was extrem wichtig ist auch für den ländlichen Raum, für den Hochwasserschutz vor Ort, was immer auch an den Bachläufen keiner sieht. Und man hat kein Geld dafür, man muss das zusätzlich mitmachen und das ist dann so. Natürlich auch die Diskussionskultur zum Teil, die mittlerweile in dem Land herrscht, dass man eine Entscheidung trifft, dann auch darüber diskutiert und dann, dass ganz viele Emotionen ausgelebt werden. Das ist wirklich eine Sache, was nichts mehr damit zu tun hat, dass man eine Meinung hat und diese auch vertritt, was im Einzelfall sehr wichtig ist und auch für den demokratischen Prozess eine ganz schützenswerte Sache. Und das wünsche ich mir tatsächlich auch, dass wir das wieder lernen, besser miteinander zu sprechen, auch im Konsens zu leben und auch tatsächlich auch mal die Gegenseite verstehen wollen. Das ist ja auch, hat viel mit Willen zu tun. Aber ich bin durchaus der Motivation und auch der Einstellung, dass wir das hinbekommen und bin auch dankbar über die geführten Diskussionen und Gespräche, die wir beispielsweise jetzt in den Ausschüssen und auch Beiräten haben. Und auch im Stadtrat, wo wir insbesondere über Einzelprojekte reden und wo wir uns gerade hinstellen und sagen, aus Sicht der Stadt Krimma oder für die Stadt Krimma machen wir das jetzt, auch wenn es gegen den Trend im Land, im Bund ist. Und ich glaube, das ist an der Stelle ganz wichtig und richtig.
0: Die Zusammenarbeit mit und in den Gremien hat sich aus seiner Sicht sehr positiv entwickelt.
1: Das ist ja ein sehr auf Vertrauen basiertes Thema, wo ich auch merke, dass wenn man tiefer in den Projekten mit auch den Ratsmitgliedern ist, auf gegenseitiges Vertrauen bauen kann. Da bin ich auch sehr dankbar dafür. Da möchte ich mich auch an dieser Stelle herzlichst bei den Ratsmitgliedern bedanken, die auch fraktionsübergreifend sich voll in die Themen einarbeiten. Das ist eine sehr wichtige Sache. Und wenn wir Krimma voranbringen wollen, und das denke ich, wollen wir in Summe, dann ist es eben wichtig, dann fraktionsübergreifend zu arbeiten, in den Themen zu diskutieren. Das sind auch manchmal völlig konträre Diskussionen, die aber im Interesse Krimmas sind. Und bislang ist es so gewesen, dass wir immer im Ergebnis was Positives erzeugt haben. Und jetzt auch endlich nach einem Jahr, das ist ja für mich auch schwer zu lernen gewesen, dass Prozesse länger dauern in der öffentlichen Verwaltung und das gar nicht mal, weil man sagt, dass eine Verwaltung langsam ist, sondern weil es zum Teil auch eine europäische Bundes- und Landesgesetzgebung gibt, die nicht normal ist, das will ich auch mal betonen, aber wo wir aus kommunaler Sicht das Beste draus machen und wo wir jetzt endlich in die Umsetzung einiger Projekte kommen, wo ich mich sehr drauf freue, weil es das Stadtbild im Wesentlichen verändern wird und eben dieser Mehrwert für unsere Bevölkerung ausgearbeitet werden kann.
0: Das Beste aus kommunaler Sicht trifft jedoch nicht immer auf die Zustimmung aller. Schwere und weitreichende Entscheidungen mussten getroffen werden.
1: Natürlich Entscheidungen, die insbesondere da in

0: Erinnern wir uns alle an die Beschlusslage im Februar mit dem demografischen Wandel, wo es um die Kitaschließungen ging, wo wir aber wirklich eine Strategie fahren, wo wir weit vorher informiert haben. Natürlich auch eine sehr emotional belastend, auch für mich belastende Situation, weil die Diskussionen nicht schön sind und weil ich das aus Sicht der Orte auch absolut verstehen kann, wenn es darum geht, im Ort was zu schließen. Wo wir aber eine Strategie haben, wo es mir wichtig war, weit vorher zu informieren und dann auch eine Perspektive aufzuzeigen. Ja, die ist vielleicht nicht immer die beste, aber es ist eine. Und es ist auch eine Entscheidung, die bewusst getroffen werden musste, um für die Zukunft fit zu sein und auch die Schulstandorte zu sichern. Es wurde ja bereits darüber berichtet. Und dann aber auch schöne Dinge, wo wir uns stark machen, die umsetzen, wo wir sagen, wir machen einen wichtigen Schulerweiterungsbau, wir machen eine Sanierung. Wir entwickeln trotzdem Infrastruktur weiter, auch wenn wir wenige Straßen nur machen können, weil wir uns das nicht leisten können in Größenordnung, aber wir stehen dafür ein. Und wo wir auch das ganze ÖPNV-Thema, jetzt haben wir ja vor kurzem letzte Woche nochmal auch veröffentlicht mit dem Amtsblatt, die ganze Thematik mit dem Bahnhofspark, also das ganze Areal stärken, wo wir auch die größte Entwicklungsfläche in der Großkreisstadt Grimma haben. Wo wir aber auch weiterführend Flächennutzungsplan, also die ganze bauliche Situation, wo sehen wir uns strategisch zukünftig anpacken und auch daran arbeiten und wo wir in dem Prozess auch natürlich inbegriffen die Ortschaftsräte mit einbinden, was jetzt den ländlichen Raum betrifft, aber auch als Spiegelbild die Gewerbeansiedlung in Grimma forcieren, auch da jetzt nach wie vor in Verhandlungen stehen, war immer in der Online-Bürgersprechstunde Thema, wird es auch weiter sein und ich gerade auch vom Termin gerade komme. Wo es konkret darum geht, wann geht's los, wie geht's los, und da ist ganz viel im Hintergrund nötig, was oft nach außen gar nicht gesehen werden kann, weil das eine Vielschichtigkeit hat, was auch keiner versteht, weil es unterm Strich nicht normal ist, ne? Wo man über Verkehre redet, wo man über Arbeitsplätze redet, über Arbeits- oder Familienansiedlungen, über Bauflächen, ne? Wie entwickeln wir weiter, die Stärkung daraus, denn die GWB, die tochtereigene Wohnungsgesellschaft, Wohnungsbaugesellschaft, ne? Wie bringen wir das auf Stand der Zeit, wie halten wir es am Markt und wie bringen wir es nach vorn? Macht unheimlich viel Spaß, ist unglaublich herausfordernd, ist auch, merkt man immer wieder, man muss ganz große Keulen schwingen, damit man Gehör findet als Provinz, in Anführungszeichen. Aber da bin ich bereit und freue mich auch, dann die Interessen Grimmas als größte Stadt im Landkreis Leipzig auch mit dem Landrat zusammen, also der uns da auch federführend mit unterstützt, nach vorn zu peitschen, wenn man so will, und wirklich auch sich Gehör zu schaffen und Projekte umzusetzen und dann eben auch das Riesenprojekt der Gewerbeansiedlung hier in Grimma zu lassen und den Mehrwert für die zukünftigen Jahre in einer sehr schwierigen Zeit, die wir mittlerweile haben, konjunkturell ja, zu vollziehen und für die Interessen Grimmas einzustehen.
1: Trotz schwieriger Entscheidungen, die dieses Amt mit sich bringen, gibt es wiederum auch immer wieder schöne Momente, die das junge Stadtoberhaupt überrascht, bewegt und geprägt haben.
0: Ganz viele. Also da muss ich gar nicht so groß überlegen. Das sind auch zum Teil ganz kleine Momente, die man so nie mitbekommen hat. Ich erinnere mich jetzt zum Beispiel an eine Weihnachtsaufführung in der Förderschule, was ja auch in unserer Gemeinde besetzt oder gesetzt ist, was viel Emotionalität und viel Herzlichkeit hatte, wo man sagt, Mensch, das sind Menschen, die täglich für die Interessen dieser Behinderten einstehen, also wirklich ihren Job einfach machen und das kriegt immer keiner mit. Dann natürlich die vielen Vereinsveranstaltungen, wo ich dabei sein durfte bislang, ob das jetzt ein Dorffest war, ob das das Oldtimer-Treffen in der Innenstadt war, ob das Händlerrunden sind. Das sind so Sachen, an die ich mich auf jeden Fall sofort erinnern kann. Natürlich auch an die ein oder andere Diskussion im Ortschaftsrat, wenn dann auch Bevölkerung vor Ort ist. Ich finde das auch sehr wichtig, dass das stattfindet. Und das waren sehr, sehr prägende Ereignisse. Auch letztes Jahr noch 825 Jahre Grimmas Jubiläum im St. Augustin. Auch eine tolle Veranstaltung, die zeigt, wie historisch doch Grimma ist und was es heute noch gibt. Oder jetzt das Paul-Gerhardt-Jahr, wo man einfach mit dabei ist. Jugendblasorchester, Musikzug der Feuerwehr, auch den kulturellen Raum einfach abzubilden, wo wir auch erleben, was immer so mitläuft, egal ob es das Muttertagskonzert ist oder das Turmblasen oder das, was für unsere kulturelle und eben auch historische Landschaft da integriert ist. Und das sind unglaublich schöne Erlebnisse. Das zeigt auch, dass wir nicht nur sportlich, wenn ich jetzt an den Triathlon denke oder an kleinere sportliche Veranstaltungen, aktiv sind, sondern eben auch kulturell, dass Grimma auch aufgrund seiner Lage, aufgrund seiner Gegebenheiten und der Ortschaften und der ländlichen geprägten Umgebung unglaublich wertvoll ist. Und das sind Eindrücke, die man so per se fast gar nicht verarbeiten kann, wenn man dran denkt. Aber die wertvoll sind, sie mitzunehmen und wo auch wirklich jeder einzelne Bürger aufgerufen ist, auch Tourist, das mitzunehmen und den Mehrwert Grimmas zu erkennen. Und ich glaube, da haben wir im Hinblick auch auf andere Gemeinden in Deutschland, wenn das man jetzt mal im großen Rahmen betrachtet, auch ganz, ganz viele Vorteile.
1: Die Stadt Grimma ist und bleibt ein Erlebnis, was sich in den verschiedensten Facetten zeigt. Im Großen als auch im Kleinen. Oberbürgermeister Tino Kiesig hat in dem vergangenen Jahr viel erlebt, angeschoben und begleitet. Immer im direkten Austausch mit den Bürgerinnen und Bürgern, wo er vor allem den ehrlichen Umgang miteinander schätzt.
0: Da bin ich auch sehr dankbar drüber. Ich bin auch dankbar über jeden, der, wenn mal was nicht läuft, sich dann meldet und sagt, hey, wir haben hier ein Thema. Muss nicht immer direkt als OBM-Schreiben sein, weil wir haben auch fähige und fitte Amtsleiter, die das dann zum Teil viel schneller machen können. Neben der Ehrlichkeit ist es auch so, dass ich ganz viele erlebt habe, die einfach mitmachen, was man auch wieder nicht sieht, wenn dann dort mal eine Ecke mitgemäht wurde oder dort mal hingeguckt wurde und nicht einfach nur, ich rufe jetzt die Feuerwehr, weil ein kleiner Zweig auf der Straße liegt, sondern ich räume es einfach selber weg oder wir sind als Verein ganz aktiv, machen uns stark. Und mir tut das immer ein bisschen leid, dass man das gar nicht so würdigen kann, wie man es eigentlich wollte, ne? Weil es gibt immer so viele Initiativen und auch aus der Bürgerschaft heraus gute Dinge, die meistens in dem Negativen, was es ab und zu gibt, untergehen und trotzdem summa summarum eine sehr offene, ehrliche Umgangsweise, eine sehr große Herzlichkeit. Auch wenn man mal in die Ortschaften kommt und sich bei einer Veranstaltung sehen lässt und einfach mal mit dabei ist und auch nicht nach 5 Minuten wieder weg ist, weil man sowieso andere Termine hat, sondern sich das mal anschaut und die Emotion, die gelebt wird und umgesetzt wird, ja, also sich selber erlebbar macht, dann ist es doch eine Sache, wo ich sage, ich bin froh, dass es die große Kreisstadt Grimma gibt mit allen Ortsteilen, Gemeinden, also praktisch Vereinen und alles, was dazugehört. Und ich bin dankbar dafür, dass auch so transparent und offen mit mir umgegangen wird.
1: Fair, auf Augenhöhe und immer lösungsorientiert im Sinne der Sache handeln. Das war der Wunsch des damaligen Kandidaten für das Amt des Oberbürgermeisters, welches er schon innerhalb des Wahlkampfes bei zahlreichen Podiumsdiskussionen und Gesprächen äußerte. Darauf aufbauend blickt Tino Kiesig engagiert und wie folgt in das nächste Amtsjahr.
0: Sehr positiv. Also wir haben extrem viele Beschlusslagen, die wir hier noch durchprügeln werden. Ich habe schon spaßeshalber gesagt, die Sommerpause lassen wir sein, weil dann fehlt uns ein Stadtrat, mindestens ein Stadtrat, wo wir effektiv was entscheiden können. Aber es muss ja auch in die Umsetzung gehen. Von daher trotzdem positiv. Wir haben einige Fördermittel gegen den Trend noch, die wir jetzt veredeln müssen, wo wir in die Umsetzung gehen müssen und deswegen auch von manchen Projekten noch mal ein bisschen spezialisieren. Ich denke jetzt wieder an den Bahnhofspark, wo wir eine Möglichkeit haben, dass wir über Obhutspatenschaften praktisch Bürger sensibilisieren für die fast 100 Neupflanzungen, wo wir jede einzelne Familie sich einen Baum aussuchen kann und dann sagt, hey, da gucken wir mal hin, dass da alles in Ordnung ist. Und darüber hinaus natürlich jetzt Projekte abarbeiten, auch Perspektive schaffen und ich mich stark mache auch über die Sommerpause hinweg in Dresden, dass es dann bei einigen Projekten jetzt endlich vorwärts geht, wo man auch dort endlich mal merken muss, dass es aus der Provinz Impulse gibt und sagt, jetzt geht's los und jetzt müssen wir mal vom Planfeststellungsverfahren abweichen, wenn wir hier attraktiv im Weltmarkt noch agieren wollen. Natürlich fällt das schwer, gegen die gesamtpolitische Lage auch anzukämpfen, zum Teil, ne, wo es ja mehr darum geht, miteinander dort sich zu streiten und weniger um die Sache geht. Hier vor Ort müssen wir um das kämpfen, was uns betrifft und das werden wir tun und alles das, was die Schnittstellen zum Landes- und Bundesämtern sind, habe ich zu meiner persönlichen Aufgabe gemacht, sodass wir hier auch vorwärts kommen.
1: Keine leichte Aufgabe für das Stadtoberhaupt. Davor schreckt der engagierte Mann aber nicht zurück, wobei er auch nicht den Blick in die ferne Zukunft verlieren möchte. In der Stadt den Nachwuchs auszubilden, die Identifikation mit dem Heimatort stärken und berufliche Perspektiven schaffen, sei ihm wichtig. Tino Kiesig möchte Grimma als Bildungsstandort entwickeln und etablieren.
0: Also wir sind sehr froh, dass wir alle Ausbildungsbereiche sozusagen fast abdecken können. Wir haben ja neben den Grundschulen, Oberschulen, Gymnasien natürlich auch ein Berufsschulzentrum am Standort. Und auch da gibt es Gespräche mit dem Landkreis, weil sich das ja gerade verschiebt, gerade was Erzieherthema angeht, weil ja der Bedarf nicht mehr so da ist, dass wir dort in eine Umnutzung gehen, beziehungsweise auch andere Ausbildungsberufe in Grimma landen werden und wollen. Wir haben das berufliche Gymnasium noch als weiteren Bildungsweg. Auch da gibt es gute Gespräche als Träger ja der Landkreis. Sind wir ganz froh, dass wir das haben. Deswegen auch so wichtig die ÖPNV-Anbindung auch mit der S-Bahn. Und natürlich auch weiterführend das Labor- und Werkstattgebäude für die technischen Berufe, die ja nach wie vor Wahnsinnsbedarf haben und wo wir auch als Standort sehr attraktiv bleiben wollen, auch mit dem Erweiterungsbau, den der Landkreis plant. Was ich mir so ein bisschen als Aufgabe gemacht habe mit der Nähe zu Leipzig, dass wir es eventuell hinkriegen, dass wir noch eine Art forschungsangelehntes Projekt herziehen, gerade was universitär wäre, als hochschulgebundener oder mit geförderter Standort. Ich glaube, das würde Grimma gut tun. Da haben wir noch Potenzial, auch in Grimma Süd, gerade mit den Gebäuden dort, dass wir dort eventuell in eine Entwicklung gehen, wo wir was ansiedeln. Da gibt es auch Gespräche bereits mit einigen Instituten. Und das habe ich mir so selber als Aufgabe auch gestellt, weil ich möchte Grimma als Bildungsstandort attraktiv halten. Wir sind der größte Verkehrsknoten. Das heißt also auch, dass man hierher kommt über verschiedene Wege. Und das hat Grimma auch verdient, weil wir haben das Zeug dazu, wir haben tolle Jugend, wir haben tolle Kinder, die jetzt hier heranwachsen, aber auch aus den umliegenden Ortschaften herkommen können. Und da hat auch tatsächlich das Berufsschulzentrum federführend mit dem Schulleiter und dem Team meine absolute Unterstützung. Und wenn es da Themen gibt, dann werden wir das natürlich in deren Interesse auch voranbringen und wir wollen Grimma als Bildungsstandort entsprechend auch weiterentwickeln.
1: Demzufolge muss die Gesamtentwicklung der Stadt hinsichtlich der Nutzung von Flächen für Wohn-, Gewerbe- oder Lebensraum im Blick behalten werden.
0: Ja, wir sind natürlich jetzt erstmalig in der Erstellung eines modernen neuen Flächennutzungsplans, der im Wesentlichen verfolgt, dass wir die Ortszentren stärken und dass wir auch tatsächlich nicht für eine Zersiedlung sind. Also wir möchten tatsächlich auch die Identität der Ortschaften behalten. Und darüber hinaus sind wir mit unserer hauseigenen Tochter, sagte ich bereits schon, der GWB, mit dem neuen Geschäftsführer gut im Austausch und aktiv in ganz vielen Projekten jetzt rührig dabei, dass wir neben Wohnbaustandorten, also so wie wir es zuletzt im Rappenberg hatten, mit Eigenheimstandorten natürlich auch Mehrfamilienhäuser bauen für attraktiven Wohnraum, dass wir eben nicht diese künstliche Verknappung an steigenden Mieten dann irgendwie haben, sondern dass wir für alle Schichten, auch für die klassischen Arbeiter Möglichkeiten finden, wo wir natürlich in Anbetracht der Zeit mit modernen Wohnungen, auch sanierten Altbauten hervorgehen. Und demzufolge gibt es auch Sanierungsprojekte. Jetzt Grimma West ist ein Thema, gerade in der Antragslage auch für sozialen Wohnraum, wo wir wirklich alle abbilden können. Und ringsherum hat die Stadt dann die Aufgabe, natürlich Bildungsstandorte zu entwickeln, eine Grundschule zur Verfügung zu stellen und auch Schulwege klar zu definieren. Und dieses Spannungsfeld, beziehungsweise zum Teil Spannungsfeld, aber auch Entwicklungspotenzial, ist eine sehr interessante städtebauliche Aufgabe. Und da fühlen wir uns gut gewappnet. Und natürlich müssen wir dann auf Landes- und Bundesebene weiter dafür kämpfen. Das ist dann Aufgabe des Städte- und Gemeindetags, sich stark zu machen, dass wir hier nach vorn arbeiten. Und dass es weniger darum geht, bauordnungsrechtlich jetzt noch 3 Jahre länger zu planen und dann noch eine Genehmigung zu beantragen, sondern wir müssen in dem Land lernen, dass wir einfach auch, wenn wir Wohnraum entwickeln wollen, nicht nur einen Bauturbo brauchen, der dann wieder Ausschlüsse hat in Richtung Umweltschutz und Außenbereich, sondern dass wir hier einfach mal eine klare Haltung haben. Das ist dann Bundes- und Landesthema, sächsische Bauordnung oder auch in Bezug zum Denkmalschutz, dass es nicht sein kann, dass ein Bauantrag 2 oder 3 Jahre braucht, was nicht im Zweifelsfall an den Kollegen im Landkreis liegt, die das dann bearbeiten müssen, sondern die halten sich auch nur an Gesetze, sondern dass es dort eine Entschlackung gibt und dass wir auch endlich mal lernen, wie andere europäische Länder schneller und direkter zu handeln und einfach mal im Interesse der Bevölkerung zu agieren.
1: Klare Kritik geht dort an höhere politische Ebenen. Die versprochene Unterstützung der Kommunen bzw. der kommunalen Selbstverwaltung liegt aktuell weit weg von der Realität. Was auch für die Sportmilliarde gilt, die aus Kiesigs Sicht lobbyistisch aufgebaut war.
0: Da hatten ganz viele Kommunen Hoffnungen, dass sie sagen, wir haben jetzt hier mal eine tolle Sporthalle, einen tollen Sportplatz, irgendein Schwimmbad, wo wir was machen wollen, wo es wirklich auch krankt. Das weiß auch der Landkreis. Es gibt das Sportstättenkonzept, auch der Stadt Grimma. Und wir hatten ein Gebäude eingereicht. Ich weiß nicht, in wie vielen abgelegenen Platz wir erreicht haben in dem Projekt. Aber das ist einfach eine Sache, das hat erstmal gezeigt, dass wir so ein hohes Defizit haben, auch an den Vereinsmöglichkeiten, wo Sportstätten existent sind, die aber so desolat sind, dass wir sie nicht mehr vernünftig nutzen können. Und das ist einfach auch ein Warnzeichen, muss das sein in Berlin, dass die halt mal merken, dass es so nicht weitergeht und dass wir halt auch im ländlichen Raum genügend Mittel brauchen, um hier Sportstätten auf einfache Weise, geht es nicht um Prunkbauten, in Betrieb zu halten. Aber leider ist es ja so, dass einige Großprojekte das nur geworden sind oder insbesondere dann, wenn ich höre, ein Fußballstadion, dann ist das aus meiner Sicht der falsche Weg. Dann gehört die Provinz genauso mit einbezogen und Alibi-Projekte mal in einer kommunalen Ebene im ländlichen Raum ist für mich der falsche Weg. Und es sollte deutlich darüber nachgedacht werden, dass eben auch solche kleinen Kommunen, wie wir sie sind, dort mit einbezogen werden und eben auch kleinere Projekte so im 1-Millionen-Euro-Bereich, tatsächlich ist ja im Bau mittlerweile keine Summe mehr, berücksichtigt werden und das gehört sich einfach auch.
1: Im Bereich Sport und Kultur wird in der Stadt weiterhin die Planung einer Mehrzweckhalle forciert.
0: Da haben wir ja tatsächlich das lösen können, dass wir einen Investor haben. Wir sind jetzt gerade in der Vertragsverhandlung, wie wir das jetzt alles monetär abbilden. Und geplant ist dieses Jahr, diese Konstellation juristisch sattelfest und wasserdicht zu entwickeln. Es gibt auch eine AG Mehrzweckhalle, wo die Stadträte mit beteiligt sind. Und das wird dann nächstes Jahr mit dem Bauantrag bzw. Baugenehmigung in See stechen können, wie man so schön sagt, und kurzfristig in die Errichtung gehen.
1: Tino Kiesig hat viel vor im weiteren Verlauf der Amtsperiode. Ein Erfolg der Vorhaben hängt jedoch auch vom Agieren der Bundes- und Landespolitik ab, wohin er einen klaren Appell richtet.
0: Also ich freue mich nach wie vor auf die ganzen Projekte, die sehr herausfordernd sind. Die aktuelle Finanzlage im Bund, im Land, in der Kommune ist, glaube ich, mittlerweile jedem Bürger klar. Das ist aber auch keine Sache der Misswirtschaft, zumindest nicht auf kommunaler Ebene. Ich sagte bereits, mehr Aufgaben, weniger Geld, das passt irgendwo nicht zusammen. Es ist einfach jetzt mal an der Zeit, dass man sich auf Bundes- und Landesebene den wesentlichen Aufgaben besinnt und vor allen Dingen innerpolitisch, also alles, was sich im Land abspielt, mal den Fokus drauf lenkt und insbesondere auch im Interesse der Bürgerinnen und Bürger sich interessiert und nicht nur interessiert, sondern auch endlich handelt, um Mittel klar zu definieren und auch klar zuzuweisen und vielleicht auch mal die kommunale Selbstverwaltung zu stärken. Weil ich glaube schon, dass die Bürgermeisterinnen und Bürgermeister, insbesondere ihre Amtskollegen, also auch die Amtsleiter und auch die Ämter selber, ganz gut wissen, was sie zu tun haben. Und dass es dann eben nicht sein kann, dass ich für 200.000 Euro Fördermittelantrag 4 Aktenordner fülle, die ich dann danach noch 2 Jahre prüfen lasse und dann festzustellen, dass 43,16 Euro rausgerechnet werden, weil die Bordsteinkante 20 cm zu lang ist. Und das kann nicht sein. Inklusive der ganzen Auflagen, was auch nur der Bund und das Land ändern kann, bauordnungsrechtlich, irgendwelche Genehmigungen, auch Belange und Gutachten, wo wir künstlich Geld ausgeben in Millionen, Milliardenhöhe. Und das ist einfach die Herausforderung. Ich habe immer noch die Hoffnung, dass wenn es auch ein Umdenken in größerer Fläche gibt, dass wir dort endlich es schaffen, mal ein Zeichen zu setzen. Dafür setze ich mich auch ein. Das sind nicht immer bequeme Gespräche, das sind zum Teil auch welche, die sehr, sehr ernst sind und sehr, sehr direkt. Und es kann nicht sein, dass wir einerseits über Datenschutzprobleme reden, weil wir ein Office 365 nicht einführen können. Auf der anderen Seite stellen wir aber fest, dass wir nicht handlungsfähig sind, weil wir neue digitale Sachen nicht nutzen können. Und das geht so nicht. Und da hat die öffentliche Hand, also die Verwaltung, auch auf Landes- und Bundesebene, ganz viel Nachholbedarf. Und es geht aber nicht immer darum, auch zu sagen, es ist alles schlecht, sondern muss man auch Wege aufzeigen. Und ich glaube, da sind wir gut beraten, wenn wir uns auch an der Wirtschaft orientieren oder auch mal Sachkundige reinholen und vielleicht nicht alles neu erfinden wollen und eben bestehende Strukturen auch mal verbessern beziehungsweise auch Lösungen, die existieren, nutzen und weniger uns damit auseinandersetzen, ist das jetzt richtig oder falsch. Manchmal hilft es einfach zu machen.
1: Im Großen wie im Kleinen. Oberbürgermeister Tino Kiesig kann dabei, wie das bisherige Feedback zeigt, auf Unterstützung der Grimmer Bevölkerung zählen. Initiativen gilt es dabei aus seiner Sicht weiterhin zu stärken, um die Stadt und das gesellschaftliche Miteinander wieder zusammen und weiter voranzubringen. Kiesigs Wunsch dahingehend für die Zukunft?
0: Ich wünsche mir eine gute und gesunde Diskussionskultur. Ich wünsche mir, dass wir alle Probleme ansprechen, dass wir darüber immer sachlich reden können. Ich wünsche mir natürlich, dass die Ortschaftsräte da ebenso nahe das Ohr an der Bevölkerung haben, wie sie es schon haben, dass wir die Gremien nutzen, um darüber zu debattieren und zu reden und Lösungen zu finden. Ich wünsche mir natürlich auch, dass wir weiterhin so eine aktive Ehrenamtsstruktur in unserer Stadt haben. Das ist ja immer ganz viel Initiative des Einzelnen. Und ich wünsche mir auch, dass wir Entscheidungen treffen. Nicht nur wir als Verwaltung, sondern dass auch die persönliche Bereitschaft existent ist, Verantwortung zu übernehmen, eine Entscheidung zu treffen. Im Zweifel kann eine Entscheidung falsch sein, aber wenn, dann stehen wir dazu, machen uns gerade und laufen gerade los, weil das Schlimmste, was passieren kann, ist, dass wir uns einlullen lassen, nichts entscheiden und ihr nichts wird. Die Zeiten, wie wir schon sagten, sind herausfordernd und um diese zu bewältigen, braucht es starker Charakter.

0: oder Charaktere, die auch Leute mitreißen können. Das wünsche ich mir, dass ich auch Menschen einbringe, die sagen, Mensch, jetzt ist es bereit, ich beteilige mich im Ortschaftsrat, im Verein, in dem Projekt selber, die auch Impulse eingeben, weil nur zu sagen, was nicht geht, ist der falsche Weg, dann gerne Vorschläge machen, wie es besser geht, dann werden wir denen auch gerne folgen. Und dass wir eben immer für uns bewahren, was eine Qualität eines Gesprächs ist, was auch ordentliche Umgangsformen miteinander sind und dass auch das Hereindenken in andere Meinungen wichtig ist und vielleicht weniger digitales Kommentieren, sondern mehr Schaufeln in die Hand nehmen und machen.
1: Gesagt, getan. Und damit ging es weiter im gut gefüllten Arbeitsalltag sowie im Handeln im Sinne der Stadt Grimma. Das internationale Musikantentreffen ist ein Festival der Superlative. Vom 11. bis 13. September wird nach Grimma zu einer bunten und abwechslungsreichen Veranstaltung für Jung und Alt geladen. Musiker aus aller Welt treffen hier aufeinander und spielen in ihrem jeweiligen Genre an drei Tagen um die Gunst des Publikums. Neben Attraktionen für Kinder und Erwachsene bietet diese Veranstaltung auch Raum zum Feiern und Tanzen. Tickets gibt es unter anderem bei Muldental TV, in der Touristinformation sowie bei den Konzerten des Jugendblasorchesters. 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
2: So, das war's auch schon wieder von mir. Am Dienstag begrüßte dann hier mein Kollege Mario und damit wünsche ich Ihnen jetzt noch einen schönen Abend.

0: Ich wünsche mir für den Verein und für den Ort, dass das ein Begegnungszentrum wird. Nicht nur für den Skiclub und nicht nur für Skifahrer, sondern für Touristen, für Einheimische, um hier zusammen eine Anlage zu leben, die mit Leben zu erfüllen und ein vielfältiges Angebot an sportlichen Aktivitäten bieten zu können.
1: Das Gebäude wird umfunktioniert zu einem Mehrzweckgebäude. Es ist auf jeden Fall barrierefrei eingerichtet. Wir haben hier natürlich versucht, energetisch alles unterzubringen, was möglich ist, um hier auch effizient zu sein. Insofern haben wir auch Photovoltaik auf das Dach gebracht. Komplettiert wird das Angebot hier im Wander- und Skiareal natürlich auch für modernes Radfahren mit einer E-Bike-Ladesäule.